du nicht genau, musst du glauben. Und daher kommt die Vermutung oder der Verdacht, das ist nichts anderes als hier drinnen ein Gefühl. Und Gefühle sind so unsicher. Die kommen und gehen, die hast du mal, dann sind sie stark. Wann sind sie stark? Ja, meist sind sie stark, wenn es erstens einem gut geht und man mit lauter Leuten zusammen ist, die dasselbe glauben. Dann nicken alle im Takt mit dem Kopf und dann möchte man nichts anderes. Wir haben ja ein tiefes Bedürfnis, bestätigt zu werden. Ich weiß nicht, wer bei Facebook ist, ich auch. 2,7 Milliarden Menschen auf der Welt. Also vermute ich, dass einige von euch mit Facebook nicht am Hut haben. Aber bei Facebook ist ganz wichtig dieser Daumen. Es gefällt mir. Geliked werden. Also eine Bestätigung bekommen. Den nach unten, den gibt's da gar nicht bei Facebook, weil ist schon schlimm genug, wenn der nicht nach oben geht, ne? Mich liebt keiner, ich kann gar nichts, ich bin nichts und so, wer sagt so? Also wir haben eine tiefe, auch wenn ich bei Facebook ist, man hat bestimmte Leute in der Umgebung, da ist es ganz wichtig, wenn die mit dem Kopf nicken, wenn die den Daumen hoch machen, dann ist gut. Nicht alle müssen das. Es gibt auch Leute, die können ruhig auf uns schimpfen, das finden wir ganz lustig. Was die denken über uns, interessiert uns gar nicht. Testen Sie sich mal, jeder von uns hat bestimmte Leute, da ist ihm sehr, sehr wichtig, dass die den Daumen hoch machen. Und dass man so denkt, wie die denken und dass man das tut, was denen gefällt. Und so, wenn man so zusammen ist mit Leuten, die das Gleiche denken, da fühlt man sich wohl. Und da kann man das alles auch glauben, auch wenn man es nicht sieht. Wenn man dann plötzlich ganz allein ist und in irgendeinem Umfeld, ich weiß nicht, wo sie arbeiten, wo er zur Schule geht oder Universität oder was auch, Ausbildung, und du guckst dich um und denkst, aha, da war ich doch gestern, wo war ich denn da? Dingerdissen, dem wunderschönen Raum und sonst. Und alle waren so, haben den Liedern so gelauscht und waren so ergriffen. Aber irgendwie hier, die ich hier habe im Büro oder in der Werkstatt oder in der Nachbarschaft, die wollen das alle nicht. Ja? Hast du irgendwie den Eindruck, weh, du sagst da was davon. Also wir suchen nach Bestätigung und solche Gefühle, wenn der Glaube ein Gefühl ist, dann bewegt er uns und das ist auch toll, aber er kann ganz schnell weg sein. Und Gefühle, das ist nichts Sicheres. Und viele lassen deshalb die Finger von und sagen das auch immer. Komm, bleib mir weg mit dem Glauben. Ich brauche was, worauf man rechnen kann, worauf ich mich verlassen kann. Und dann sage ich, okay, genau das brauchst du. Ich durfte so in meiner Ausbildung Griechisch und Hebräisch lernen. Und das ist toll. Also kann ich nur jedem empfehlen, Hebräisch zu lernen. Lernt man die Bibel noch viel besser verstehen, wenn man sie liest. Und in der hebräischen Sprache, die so geprägt ist davon, dass Gott geredet hat zum Volk Israel und gehandelt hat und sie die Wirklichkeit Gottes erlebt und erfahren haben. Da sind bis in die Wörter hinein, ist diese Sprache von der Wirklichkeit Gottes geprägt. Und in der hebräischen Sprache, da würde niemand auf den Gedanken kommen zu sagen, Glaube, das heißt, ich weiß nicht genau, ich vermute. Sondern Glaube, das heißt festmachen. Denn die Wurzel des Wortes heißt fest sein. Gott ist fest und zuverlässig und treu. Und dem vertraue ich, dem Treuen vertraue ich. Das gibt's in der deutschen Sprache so. Da mache ich mein Leben fest, wie man ein Schiff festmacht. Am Quai mit den Tauen oder mit einem Anker und das. Da kann der Sturm rütteln, was er will. Das hat festen Anker. Das heißt in der Bibel glauben. Das sind dann Welten dazwischen. In Deutschland denken die Leute alle, Glaube, das ist ein unsicheres Gefühl. Das ist eine Vermutung, da weißt du nichts Genaues. Also lass es mal. Das ist ein Luxus für die, die es zusätzlich brauchen. Aber so im Alltag wirklich, da brauchst du was anderes. Was zählt. In der Bibel, da weiß jeder, es gibt nur eins,
das Zelt, das du in dem ewigen, lebendigen Gott, dem Schöpfer des Himmels und der Erden, der Einzige, der nicht der Vergänglichkeit unterworfen ist, den die Maden nicht zerfressen, den die Zeit nicht alt und kaputt macht, den der Rost nicht zerfrisst. Und wenn du nicht verbunden bist mit ihm, dann ist dein Leben für die Katz, dann ist es weg. Dann hast du keinen festen Halt. Ja, wie kriegen wir das zusammen? Sagen Sie, das ist schön gesagt. Aber ich lebe nicht in der Bibel, ich bin auch nicht in Israel, obwohl vielleicht sind hier Leute. Wir haben eine jüdische Mutter und gehören zum Volke Israel. Und sehen Sie eine besondere Segensgeschichte Gottes, wo er sich offenbart hat. Aber wie ist das? Also machen wir mal einen richtigen Härtetest heute. Keine Angst, nicht? Also Kopf ist zum Denken da. Man darf auch mal einen richtig kritischen Gedanken reinlassen. Ja, sonst hätte uns Gott anstatt ein Gehirn hier oben gleich ein Bündel Stroh einbauen können. Er will aber, dass wir den Kopf zum Denken und nicht nur zum Frisieren gebrauchen. Aber man kann mit dem Kopf auch denken und ihr wollt das sicherlich jetzt mit mir tun. Ich will euch ein Beispiel zeigen in der Bibel. Die Bibel ist ein sehr, sehr realistisches Buch und zeigt uns alle radikalen Härten des Lebens. Und das Problem, das wir hier haben, ob das mit dem Glauben nicht so eine ganz unsolide Sache ist, alles nur so ein Gefühl, ich weiß nichts Genaues, kommt in der Bibel schon längst vor. Und zwar in einem Kapitel des Johannesevangeliums, im Kapitel 6. Ich lese das jetzt nicht ganz, das ist ein langes, aber es ist ein spannendes Geschichte. Ich erzähle den Anfang und ich lese gleich den Schluss, wo es richtig spannend wird und wo wir einsteigen. Also der Bericht fängt an mit einer tollen Erfahrung, die Tausende im Volk Israel begeistert hat. Nämlich Jesus speist Tausende von Menschen, man hat nur ein paar Fischbrötchen und verteilt die unter Gebet, Segen und alle kriegen mehr, als sie essen können und werden satt. Die Leute sind begeistert und sagen, der ist toll. Der redet nicht nur, sondern der schafft, was er sagt. Und vor allen Dingen kann der die Grundprobleme unseres Lebens lösen. Er gibt uns was zu essen. Hier ging es um die Grundnahrung. Ging es nicht um Luxus. Wenn man alles hat und genug zu essen hat, nörgelt man rum und sagt, na, mag ich das noch, kann ich das noch zusätzlich. Es gibt auch noch einen Nachtisch, das ist aber nicht absolut notwendig. Das ist was für die Zunge, für das Tolle, so. Die merkten aber, dieser Jesus, der kann das Brotproblem, das Nahrungsproblem lösen. So einen brauchen wir. Wir brauchen nicht nur einen, der große Sprüche macht, vom Reden hält, sondern der schafft, was er sagt. Und die Entscheidung ist, kann man nachlesen, Johannes 6, sie versuchen ihn zu ergreifen und zu sagen, du musst unser König sein. Du musst uns bestimmen. Du kannst die Probleme lösen. Ja, sowas wünscht man sich ja, ne? Zeiten wie den unseren, da merkt man, wie ohnmächtig Regierungen sind. Möchte man nicht tauschen mit denen, ne? Wie soll man die Riesenprobleme lösen? Die Sehnsucht danach, Leute zu haben, die es wirklich können, die Grundbedürfnisse des menschlichen Lebens stillen. Toll, eine Riesenbegeisterung für Jesus. Alle sind überzeugt, der ist es. Die Reaktion von Jesus, er entzog sich ihnen. Er geht einfach weg. Er spielt nicht mit. Sind sie enttäuscht? Er zieht sich zurück in die Einsamkeit, betet. Schickt auch seine Jünger weg, die fahren alleine. Nun gut, kurz danach wird berichtet, dass Jesus am anderen Seite des ganzen Spiels sich am See Genezareth im Norden von Israel ab, an der anderen Seite des Sees, die Leute wieder trifft, sie finden ihn wieder. Und er fängt wieder da an, bei der Enttäuschung. Und da sagt er, ja, ihr habt Brot bekommen, es reicht nicht. Eure Väter in der Geschichte Israels, die haben sogar auf wunderbare Weise, als sie aus Ägypten, aus der Sklaverei durch die Wüste 40 Jahre zogen, hat Gott ihnen täglich wunderbar das Manna, das Brot vom Himmel gegeben. Sie sich selber nicht anpflanzen und schaffen konnten. Aber ihr braucht noch mehr. Ihr braucht noch mehr. Und dann sagt er, die Leute gucken ein bisschen kritisch, was soll das jetzt? Sagt er, ich bin das Brot des Lebens. Wer an mich glaubt, der wird leben. Und dann
heißt es, sie diskutieren darüber, was meint er jetzt damit und was soll er das? Und die Enttäuschung breitet sich aus und dann erklärt er es ihnen und dann wird es ganz, ganz schrecklich. Dann sagt er, wer mein Fleisch isst und mein Blut trinkt, der hat das Leben. Ich bin das Brot des Lebens. Da sagen sie, um Himmels Willen, wir sind doch keine Kannibalen. Das ist ja furchtbar. Und das heißt ausdrücklich, sie stritten darüber und diskutierten. Und die Folge ist, dass die Leute sagen, also so nicht. Der Jesus, der unsere Grundbedürfnisse stillt, der zu essen gibt, der die sozialen Probleme lösen kann, her damit, herzlich willkommen, den machen wir zum Boss. Warum spielt Jesus nicht mit? Er sagt, ihr könnt volle Bauche haben und kerngesund sein und ihr geht in Ewigkeit verloren. Ihr braucht eine andere Grundnahrung. Ich bin das Brot des Lebens. Gott kommt in diese Welt, in Jesus. Er zieht sich unser Leben an. Er schenkt sein Leben für uns. Er trägt die Konsequenzen unseres bösen, gottvergessenen Lebens und trägt das Gericht Gottes stellvertretend am Kreuz. Und da sagt er, mit der Hingabe meines Lebens im Sterben werde ich für euch das Brot des Lebens. Wir müssen eine Lebensgemeinschaft werden, wie wenn du das Brot isst und dadurch die Kraft zum Leben bekommst. Ich gebe mich hinein in dein Leben und du empfängst mich und wir werden eine Personeinheit, ganz fest verbunden. Nur so wirst du versöhnt mit dem ewigen Gott. Nur so wird dein Leben fest verankert in Gottes Ewigkeit und wird stabil. In den Krisenzeiten dieses Lebens und selbst im Tod, der uns alles wegnehmen kann. Diesen Jesus kann uns keiner nehmen. Er kann die Verbindung zum lebendigen Gott, der Tod, nicht zerreißen. Ich bin gewiss, dass weder Tod noch Leben, weder Engel noch Fürstentümer noch Gewalten, weder Gegenwärtiges noch Zukünftiges mich scheiden kann von der Liebe Gottes, die in Jesus Christus ist. Sagt der Apostel Paulus einmal herausfordernd, geradezu höhnisch, provozierend. Ich bin gewiss. Und Jesus sagt, genau das brauchst du. Bin gekommen, dass du durch mich Vergebung der Sünden bekommt, dass alles, was dich von Gott trennt, aus deinem Leben rauskommt, das nehme ich an mein Kreuz, in meinen Tod, in mein Grab, das kommt weg. Das nehme ich, da kommst du nicht mehr dran und wenn du da dran willst, sage ich, ist schon vergeben. Hab ich genommen. Und stattdessen tauschen wir und ich gebe dir alle Heiligkeit und Reinheit und Liebe, die in mir ist, dem Mensch gewordenen Gott. Und so verbinde ich dich ganz, ganz fest mit dem Schöpfer. Du darfst vertrauen, du darfst festmachen dein Leben in ihm. Das brauchst du. Die Leute hören das und sagen, nee, verstehe ich nicht. Ist ja unmöglich. Es ist wie heute. Ich habe dauernd Diskussionen mit klugen Leuten und besonders mit religiösen Leuten. Interessanterweise besonders mit denen, die an Religion interessiert sind. Die sagen, was habt ihr da für einen komischen Gott? Ist das wirklich nötig, dass Gott es da seinen Sohn am Kreuz auf so, das ist ja Kindesmissbrauch. Seinen Sohn so brutal da quälen lässt, ist das nötig, damit er uns unsere Sünden vergibt? Wenn Gott Gott ist, dann kann er doch, ist doch lieb, er ist barmherzig, er kann doch einfach sagen, schwuppdiwupp und alles ist weg. Was habt ihr denn für merkwürdige Vorstellungen von Gott, sagen die? Dieses Kreuz und so. Ja, das ist heute das aktuellste Problem. Ist aber nicht neu. Johannes 6 lesen wir, dass zur Zeit von Jesus, die richten sich genauso auf. Wir sind doch keine Kannibalen. Sein Blut trinken, sein Fleisch essen. Ist doch genug, wenn er auf wunderbare Weise was zu essen schafft und wir alle satt werden. Das ist mein Leben. So, und dann passiert es in diesem, liest man, dass das langsam abbröckelt. Die Leute sagen, nee, passt uns nicht. Passt uns nicht. Und jetzt lesen wir in Kapitel 6 den Schluss. Von da an wandten sich viele seiner Jünger ab und gingen hinfort nicht mehr mit ihm. Also das waren jetzt nicht nur Jünger. Jünger heißt Schüler eigentlich. Jünger, das sind Leute, das waren nicht nur so Zuhörer, die begeistert waren. Die sagen, ist aber toll, ist aber Interesse. Nein, nein, Jünger sind Leute, die schon mehr getan haben. Die haben gehört, die haben gesagt, das ist toll, was Jesus sagt. Und sie haben sich entschieden, von dir will ich lernen.
ich will dem folgen, was du sagst, weil sie kapiert haben, ich kann nur mehr lernen, wenn ich das praktisch in meinem Leben anwende und ganz dicht bei Jesus drin bleibe. Das sind Jünger. Und jetzt lesen wir hier, von da an wandten sich viele seiner Jünger ab und gingen fort nicht mehr mit ihm. Das ist eine schwierige Situation. Vorhin haben wir davon gesprochen, Gefühle, auch Glaube, wenn der Glaube ein Gefühl ist, dass Gott lebt und was mit Jesus alles ganz toll ist, das fällt einem relativ leicht zu glauben, wenn alle ringsrum mit dem Kopf nicken und sagen, ja, ich auch. Aber hier war das nicht so. Am Anfang war das so. Jesus ist toll. Er schafft dein Wunder. Er soll unser König sein. Und dann bröckelt's langsam ab. Dann ist ein Weg von Jesus Trend. Und machen wir uns nichts vor. Hier in dieser schönen Gemeindezentrum hier in Dingerdissen, ja, kannst du das Gefühl haben, dass es hin zu Jesus geht. Aber wenn du sonst durch Bielefeld gehst oder durch Deutschland, Europa, dann hast du das Gefühl, weg von Jesus Trend. Weg von Jesus Trend. Fühlst du dich ganz einsam? Er sagte, bin ich der letzte Spinner, der sowas noch glaubt? Und wenn der Glaube Gefühl war, dann erfriert er plötzlich, dann verdünnisiert er sich, dann löst er sich auf, du wie der Morgennebel, wenn die Sonne kommt. Und dann fühlst du dich plötzlich ganz kalt und ganz allein und sagst, was denn jetzt? Gehen die alle weg? Ist besser, ich gehe auch weg. Wenn man einmal zum Lebensprinzip gemacht hat, dass man da sein will, wo die meisten den Daumen hochhalten und uns liken, ist man in dem Augenblick weg, wo der Trend bricht. Das ist schon eine kritische Situation. Ihr kennt das ja auch in den Gemeinden, auch wenn man so zu Hause ist und da aufgewachsen ist und gute Freunde hat. Wir sind ja gerne mit anderen zusammen, bei denen wir uns wohlfühlen und angenommen fühlen. Selbst wenn man nicht alles so für bare Münze nimmt, dass die anderen so glauben, man stimmt ihnen innerlich schon halbwegs zu, weil erstmal möchte man gerne dabei sein. Und so passiert's ja häufig, dass Leute zunächst einmal in der Jugendarbeit und mit jungen Leuten Kontakt haben, aber auch unter Älteren. Man hat gute Bekannte und findet die toll. Man gehört mal erst dazu, aber naja, ob man alles schluckt, was die da so sagen. Das ist einmal nicht so wichtig zunächst. Man hat einmal so ein bisschen Geborgenheit in der Gemeinschaft. Aber es wäre natürlich toll, wenn es dazu kommt, dass man in diesem Prozess, in dieser Gemeinschaft auch dazu kommt. Ich bejahe das, was ihr glaubt, nicht nur, weil ich euch so nett finde und weil ich bei euch mich so wohl fühle, sondern dass man eine klare Begründung findet. Ich gehöre zu diesem Jesus, ich mache mein Leben an dem lebendigen Gott fest, der in Jesus mir begegnet, auch wenn ich ganz allein bin. Auch wenn die Leute mich deswegen bespucken oder lächerlich machen. Das ist übrigens in unserer Gesellschaft die wirksamste Methode, jemanden kaputt zu machen und fertig zu machen. Großes Prinzip, wirkt immer, lächerlich machen. Wenn du jemanden fertig machen willst, mobben oder so weiter, was wir am schwersten ertragen, ist, dass andere uns lächerlich machen. Dann gehen wir kaputt. Das mögen wir nicht. Wir möchten nicht niedergemacht werden in unserem Ansehen. Ja, wir kennen ja. Deshalb ist das die bekannte Methode. So, diese Comedy-Methode ist ja toll, ne? Ja, richtig alles durch den Kakao ziehen und durch den Dreck machen, dass du dich schon schämst, überhaupt nur zu denken, sowas mal je gedacht zu haben oder geglaubt zu haben. Das ist weg von Jesus Trend. So, und das erleben die hier alle. Tausende gehen weg. Jetzt ist man aber gespannt, wie Jesus aus der Affäre rauskommt. Jetzt erwarte ich doch, dass er sagt zu dem engsten Kreis, der noch bei ihm steht, aber ihr werdet doch hoffentlich hierbei bleiben, ne? Auf ein paar wird man sich doch noch verlassen können, oder? Denkst du? Wir lesen. Also, von da an wandten sich viele seiner Jünger ab und gingen ihn fort nicht mehr mit ihm. Da fragte Jesus die 12, wollt ihr auch weggehen? Das war gefährlich. Alle laufen weg. Der Sog trennt von Jesus weg. Wollt ihr auch gehen? Steht hier gar nicht, wie lange die überlegt haben. Da antwortete ihm Simon Petrus,
Herr, wohin sollen wir gehen? Du hast Worte des ewigen Lebens und wir haben geglaubt und erkannt, du bist der Heilige Gottes. Das muss man mal genau untersuchen. Das Erste, was der Simon sagt, stellvertretend für die anderen, nüchtern überlegt, okay, alles spricht im Augenblick dafür, weg von Jesus. Was ist denn die Alternative? Wohin sollen wir denn gehen? Wenigstens das will ich doch mal prüfen jetzt. Wohin gehe ich denn? Und da, so weit ist er schon kritisch, dass er sich umschaut und sagt, also was ich bisher da so gesehen habe, was sie mir anbietet, ist nicht besonders überzeugend. Dass sie Jesus lächerlich machen, heißt ja noch nicht, dass sie ihm was anderes anzubieten haben. So, also wohin? Und dann sagt er das Erste, was ihm bei Jesus aufgefallen ist in der Zeit, der mitgegangen ist. Du hast Worte des ewigen Lebens. Das heißt, nicht nur du sagst Worte, die ewiges Leben haben. Was ist ewiges Leben? Ewiges Leben ist Leben mit Gottes Schöpferqualität. Ewig heißt ja nicht nur, das hört nie auf. Also so Kaugummi-Leben. Also alleine, dass es nie aufhört, das ist ja noch nicht toll. Was nie aufhört, das kann ja die schönsten Dinge, die nie aufhören, können ja furchtbar langweilig werden. Schau mal, Schokolade essen ist toll, aber immer Schokolade essen, da wird einem schlecht von. Also ewig ist ja noch nicht nur einfach immer weiter, sondern ewig ist ein Qualitätsbegriff. Gott ist ewig, er ist schöpferisch. Wenn schon diese Schöpfung, die wir sehen, jetzt besonders in dieser Zeit, so bunt und blühend und dynamisch ist, wie viel mehr ist die Wirklichkeit des Schöpfers in sich? Stark, dynamisch, vielfältig. Die meisten haben ja bei Gott immer so die Vorstellung, er wäre ein mathematischer Punkt, eine blasse Idee, irgend so was. Nein, wenn er der Schöpfer ist, der diese Welt geschaffen hat, kann man an der Schöpfung ablesen, dass Gott um ein Vielfaches dynamischer, reicher, natürlich auch unzerstörbarer, krisenfester ist. Natürlich auch ist das ein Qualitätsbegriff, dass der Tod es nicht kaputt geht und die Krisen des Lebens. Aber es ist ein blühendes Leben, es ist eine reiche Kraft- und Energieentfaltung. Du hast ewiges Leben. Du hast Worte, die schöpferisches, ewiges Leben schaffen. Das haben sie gelernt in der Zeit, in dem sie bei ihm waren. Ja, wie haben sie das gelernt? Wie kann man das wissen? Das ist doch die Frage. Und dann sagt er die Methode. Das ist der wichtigste Satz hier in dem Text. Wir haben geglaubt und erkannt, du bist der Heilige Gottes. Wir sagen immer, der Glaube fängt an, wo das Wissen aufhört. Wir sagen, Wissen, wo du genau rechnen kannst und weißt und untersuchst. Und dann weiß ich nicht mehr, dann fange ich an zu glauben, zu vermuten. Bereich von nebulösen Gefühlen. Petrus sagt es ganz anders. Wir haben geglaubt und dadurch erkannt. Er sagt, das Wissen kommt durch Glauben. Und das ist die Wahrheit, die im ganzen Leben stimmt. Und jetzt bitte ich euch, einen Augenblick wirklich scharf mit mir zu denken. Dieses Prinzip, alles Wissen entsteht aus dem Glauben, gilt für das ganze Leben. Auch in der Naturwissenschaft übrigens. Wie geht das mit der Forschung in der Naturwissenschaft? Es gibt Vermutungen, Behauptungen, Hypothesen nennt man das. Man weiß nicht, stimmen die? Wie kriegt man das raus, wenn man wissen will, ob die stimmen? Man muss es ja nicht rauskriegen, man kann auch sagen, interessiert mich, lasse ich offen. Aber wenn man wissen will, ob diese Vermutungen, Behauptungen, ob das stimmt, dann wendet man sie in der Praxis an, macht einen Test, ein Experiment. Und indem man ein Experiment macht, kommt raus, ob die Vermutung stimmt, ob sie ganz falsch ist, ob sie teilweise stimmt und teilweise falsch ist und so. So funktioniert das in der Naturwissenschaft. Du hast eine Behauptung, eine Vermutung, du machst ein Experiment und du gewinnst ein Wissen. Anders kriegt man nie. Manche dieser naturwissenschaftlichen Experimente sind ja lebensgefährlich. Manche Wissenschaftler setzen sich selber und ihr Leben, also alles, was da jetzt im Weltraum gemacht wird, die werden rausgeschossen und sitzen da oben irgendwo und gucken, was auf der Erde los ist. Das ist ja alles. Stell dir mal vor, wenn der Raumanzug eine Panne hat und so, dann siehst du bald aus. Also das ist lebensgefährliche Experimente. Nur okay,
bei den Dingen, bei der Naturwissenschaft, da müssen wir nicht alle diese Experimente selber machen. Das können ein paar Wissenschaftler machen. Und wenn die dann behaupten, ich habe diese Erkenntnis gewonnen, dann ist die Regel in der Naturwissenschaft, dass noch andere Wissenschaftler das Experiment nochmal machen. Erst dann wird in wissenschaftlichen Zeitschriften veröffentlicht, aha, Wissenschaftler A hat das gemacht, hat das rausgefunden, Wissenschaftler B in dem Land hat das wiederholt, hat das auch rausgefunden. Das ist die Erkenntnis. Dann wird das veröffentlicht, aha, dann muss ich das nicht selber machen, da kann ich Zuschauer bleiben und ich habe eine Erkenntnis gewonnen. So geht's, sagen die Leute, siehste, so geht das in der Naturwissenschaft. Und wenn ich an Gott glauben soll, an Jesus, dann mach mir das doch auch mal vor. Beweis mir Gott, damit ich glauben kann. Dann sage ich, pass mal auf, hör mal nicht zu früh aufzudenken. Du hast überhaupt das Leben gar nicht verstanden. Stell dir mal vor, also ich will wissen, ob meine Frau mich liebt. Da hängt mir eine Menge von ab. Ich wüsste da wirklich gerne hundertprozentig, dass sie mich liebt. Du kannst auch andere Experimente machen. Du willst vielleicht 100 Euro verleihen oder wirst gebeten, vielleicht sogar 1.000 Euro zu verleihen, falls du die hast. Und du sagst, ja, vielleicht, er verspricht, das gibt er mir wieder. Tja, aber vielleicht brennt er damit durch. Kann ich dem vertrauen? Ja, sagen die anderen, der hat noch nie geklaut. Das ist er aber, vielleicht klaut er jetzt zum ersten Mal. Wie macht man das? Also wie sollte ich rausfinden, ob meine Frau mich liebt? Ich bin jetzt hier in Bielefeld. Meine Frau sitzt seit vorgestern in Kassel. Jetzt könnte ich ja nach strengem naturwissenschaftlichem Prinzip sagen, Zweifel als Prinzip, ich will die Gewissheit haben, ob meine Frau mich liebt. Die sagt, ich liebe dich. Das Erste, was ich tue, ist, sag, liebe Frau, geh mal zum Psychologen, lass dich untersuchen. Da der mir mal sagt, also Gefühle, wer weiß, was da alles hintersteckt, mach mal ein Gutachten von so einem Psychiater und der soll mir mal sagen, was ich davon zu halten habe, dass du mir hier so toll erklärst, dass du mich liebst. Das Zweite ist, ich bin nach Bielefeld abgereist und habe vorher natürlich streng naturwissenschaftlich Zweifel als Prinzip, nicht leichtfertig glauben. Ich habe einen Privatdetektiv beauftragt, der meine Frau beschattet. Wer weiß, wo das Weib hingeht. So, also, da habe ich die auf die Spur gesetzt und der guckt jetzt immer, wo die ist, mit wem die telefoniert, checkt die WhatsApp und so, was da so alles so läuft und so. Das ist jetzt streng naturwissenschaftlich, Zweifel als Prinzip. Also ein Experiment des Misstrauens machen. Dreimal darf man raten, was wird das Ergebnis dieses Experimentes sein? Sollte diese Frau mich wirklich von Herzen geliebt haben, nach dieser Behandlung ist diese Liebe weg. Jeder Pädagoge lernt das. Misstrauen ist nicht neutral, sondern Misstrauen zerstört. Und jeder, der den Kopf zum Denken gebrauchen kann, kann das wissen, dass wenn man die Wahrheit über eine Person erfahren will, man ihn nicht behandeln kann wie ein Stück Holz oder NaCl oder wer weiß was, H2O oder wie Metall. Sondern schon wenn es um Menschen geht, kann ich das Experiment, den Test nicht an andere delegieren. Nicht an Psychologen und nicht an Detektiv, sondern ich selber. Wenn sie mir sagt, ich liebe dich, dann muss ich entscheiden, öffne ich mich? Beantworte ich das mit Gegenliebe? Lasse ich mich auf diese Beziehung ein? Dann erfahre ich, ob das Fake ist, ob das eine Lüge ist, ob das die Wahrheit ist. Aber das Experiment muss ich selber machen. Bei Menschen. Nicht nur bei der Liebe. Auch wenn ich fragen will, also Sie haben das ja alles gemacht. Zum Teil. Weißt du nicht? Sie sind vielleicht hierher gekommen und mit einem anderen im Auto gefahren. Darf ich mal eben fragen, wer ist mit jemand anders im Auto gefahren auf dem Weg hierher? Arm hoch. So, wer von Ihnen hat getestet, ob der einen Führerschein hat? Wer hat geprüft, ob der Fahrer Selbstmordabsichten hatte? Ja, hätte ja sein können. Kommt ja vor, dass einer mit 120 die ganze Bagage vor einen Baum fährt. Hat beschlossen, Schluss mit dem Leben zu machen. Und manche Selbstmörder haben dann Genugtuung daran, dass sie noch ein paar andere mitnehmen. Haben sie alles vermutlich nicht gemacht. Sie sind hier heil angekommen. Das heißt, das Experiment ist total. Jetzt haben sie eine Gewissheit. Der konnte Auto fahren, der wollte sie nicht umbringen. Der hat sie heil hier hingebracht.
Diese Erkenntnis, diese hundertprozentige Gewissheit, die Sie jetzt haben, wo Sie hier gesund sitzen, haben Sie erworben, indem Sie Ihr Leben einem Experiment ausgesetzt haben. Sie sind eingestiegen in das Auto, Sie haben dem geglaubt, dass er kann und dass er nichts Böses will. Sie konnten es nicht garantieren, die Wahrscheinlichkeit war wahrscheinlich sehr hoch, dass er nichts Böses wollte, aber man weiß ja auch nicht, ob irgendein anderer Besoffener mit einem besoffenen Kopf einem eben die Karre fährt.

ja auch nicht, ob irgendein anderer Besoffener mit einem besoffenen Kopf einem eben die Karre fährt oder so. Das ist das Prinzip, wie man Wahrheit erkennt. Immer im Leben. Überall im Leben. Deshalb ist der Satz, der Glaube fängt an, wo das Wissen aufhört, der ist schlicht falsch. Niemand lebt danach. Umgekehrt ist es wahr. Alles Wissen entsteht aus Glauben. Und nichts anderes sagt Simon hier. In der Krise, wo alle weglaufen und der Trend von Jesus so ist, dass man denkt, sollte ich auch gehen, mein Gefühl ist ganz schlecht. Die Mehrheit glaubt das gar nicht, was hier in der Gemeinde geglaubt wird. Vielleicht mache ich mich doch auch davon. Wir sitzen ja gerade, einige sagen, die Mehrheit in meiner Schulklasse, die denkt ganz anders, in meinem Betrieb. Vielleicht wird es Zeit, dass ich mich auch davon mache. Es leuchtet mir alles so nicht mehr ein. Und er sagt, Simon, so ist es bei uns passiert. Wir haben geglaubt und erkannt, du bist der Heilige Gottes. Das heißt, in dir ist Gott selber gekommen. Heilig heißt ganz und gar Gott. Du bist der Heilige Gottes. Du hast Worte, die ewiges Leben schaffen. Ja, was hat er geglaubt? Das war ganz schlicht und einfach. Jesus hat ihn gerufen, hat gesagt, komm, folge mir nach. Und Simon Petrus und die anderen haben gesagt, okay, wir gehen mit dir. Haben ihre Klamotten liegen lassen und haben ihre Zeit ganz praktisch von Jesus bestimmt. Sind Tage mit ihm gegangen, haben das, was er gesagt hat, praktisch angewandt. Die kannten ja noch gar nicht das ganze Leben von Jesus. Noch war er nicht gekreuzigt, noch war er nicht auferstanden. Sie waren ja erst unterwegs. Sie hatten ihn predigen hören, sie hatten ihn gehört, wie er Kranke heilt, wie er Tausende gespeist hat auf wunderbare Weise. Sie hatten Tag für Tag auf ihn gehört, ihn miterlebt und getan, was er gesagt hat. Sie hatten ihr Leben ihm praktisch anvertraut. Sie waren dicht bei ihm geblieben. Sie hatten ihr Leben mit ihm verbunden, hatten bei ihm festgemacht. Und er sagte, auf diesem Prozess haben wir erkannt, du bist der Heilige Gottes. Und diese Erkenntnis, die ist so solide und so stabil, dass sie überzeugt, auch in einer Situation, in dem die Masse von Leuten, die Jesus auch geglaubt haben, die seine Jünger waren, die jetzt weggehen. Und dieser Sog zehrt an den Seelen und sagt, geh du auch weg. Und Jesus riskiert es. So stark ist er, dass er sagt, okay, wollt ihr gehen? Er sagt, ich bleib doch hier. Jesus ist da sehr souverän. Das hat mich an ihm immer überzeugt. Dass er nicht die Flatter kriegt, sondern dass er es drauf ankommen lässt. Er weiß, wie solide das ist, wenn jemand mit ihm geht, ihm vertraut

Auch wenn die Gefühle schmerzhaft sind, wir lächerlich gemacht werden, wenn wir einsam sind, wenn es weh tut, Wege zu gehen, hinter Jesus her und sagen, wohin soll ich sonst gehen? Er ist der Einzige, der wirklich Lebensworte hat, die helfen. Er ist der Heilige Gottes. Während wir hier so gemütlich sitzen, sitzen Tausende von Menschen, die Jesus kennen, in Gefängnissen und werden gefoltert, nur weil sie Jesus folgen. Viele iranische Freunde kennengelernt. Ich habe einen engen arabischen Freund, der in diesen Tagen in einem schmutzigen Knast sitzt. Frau sitzt zu Hause und weint. Sie wissen nicht, was daraus wird, nur weil er sich zu Jesus bekannt hat. Warum machen die das? Hier sagen die, wenn du an Jesus glaubst, wirst du glücklich, hast du Gemeinschaft, pipapo, da ist nichts mehr. Da kriegst du nur auf die Fresse, hast nur noch Schwierigkeiten. Und nicht nur du, sondern auch deine ganze Familie. Warum soll ich Jesus glauben? Verstehst du, da helfen keine Gefühle, sind alle Gefühle weg. Da brauchst du Gründe, die tragen. Wollt ihr nicht auch weggehen? Seht, wer zweifelt, der soll diesen Weg gehen. Bring deine Zweifel mit und sag, Herr, okay, ich habe verstanden. Ich kann nicht Zuschauer bleiben und zuschauen mit verschränkten Armen und sagen, beweist du mir, ob es Gott gibt, und dann entscheide ich, ob ich ihm glaube oder nicht. Nein, so wirst du zu nichts kommen. Aber du wirst dazu kommen, wenn du das, was du von Jesus verstehst, nimm die Bibel, lies Johannes 6, und das, was du verstehst, das wende an in deinem Leben. Jesus hat das in der Bergpredigt gesagt, wer meine Rede hört und tut sie, der baut sein Lebenshaus auf ein Felsenfundament. Wer meine Rede hört und tut sie nicht, der baut sein Lebenshaus auf Sand. Bei schönem Wetter kannst du diese Datscha genießen. Aber wenn es stürmt und Sturzfluten kommen, wird alles Fundament unterspült, kracht die Bude zusammen. Jesus, das ist der Weg. Jesus sagt nicht, das musst du glauben, sondern wer meine Rede hört und tut sie, das, was du verstehst, anwenden in deinem Leben. Ich habe mich bekehrt zu Jesus, als ich 14 war. Weil Freunde mich eingeladen haben, fand ich toll, habe ich irgendwann gesagt, ich will Jesus folgen. Danach hatte ich eine Krise. Und die Krise bestand darin, dass ich in der Schule auf dem Gymnasium mir das Leben etwas leichter gemacht hat und erfolgreich war, indem ich, weil die Lehrer ein bisschen blöd waren, erfolgreich gefuscht habe. Das heißt, solange ich die Bücher unter der Hand, ich weiß nicht, die waren irgendwie in Blindheit geschlagen, in zwei schwierigen Fächern. Und solange keine Druckfehler in den Büchern waren oder beim Nachbarn und so, waren meine Tests gut. Wenn du das einige Jahre lang machst, dann kriegst du ein Problem. Dann habe ich mich bekehrt. Plötzlich merkte ich, das ist eine Heuchelei, die Wahrheit zu erkennen und wie ein Lügner zu leben. Dann habe ich mich entschlossen, habe gesagt, Jesus, ich vertraue dir. Hat das kapiert, das meint, ich sollte ehrlich leben. Habe ich überlegt, ob ich mir das leisten kann. Da dachte ich, kann ich mir eigentlich nicht leisten. Das wäre zu schmerzhaft. Weil dann kommt raus, was ich nicht kann. Aber ich hatte eine solche Freude an Jesus, eine solche Begeisterung, dass ich gesagt habe, Jesus, ich glaube dir. Ich glaube dir, ich mache das. Meine Freunde in der Klasse, die haben mich angeguckt, als wäre ich bescheuert. Ich konnte ihnen das nicht richtig erklären, aber ich war einfach von Jesus so überzeugt. Ich glaube ihm, dass was er sagt, ist Leben. Habe ich das gemacht? Es war natürlich eine Katastrophe. Die Arbeiten sahen nachher blutrot aus und so. Und nicht nur kurz, sondern eine ganze Zeit, bis ich das aufgeholt hatte, das Vakuum meines Nichtwissens ausgefüllt hatte, das dauerte einige Zeit. Zum Schluss war ich dann beim Abitur einer der wenigen, der die Nerven behalten hat, weil ich wusste, was ich kannte oder was ich nicht wusste. Also es hat sich auch so gelohnt. Nur die eigentliche Erkenntnis bei mir war, da habe ich Gewissheit bekommen. Jesus hat gesagt, tust du, was ich will, wirst du erfahren, wer ich bin. Wir haben geglaubt und erkannt. Im Kapitel später sagt Jesus, Johannes 7, genau das. Meine Lehre ist nicht von mir, sondern von dem, der mich gesandt hat. Vers 17, wenn jemand dessen Willen tun will, der wird erkennen, ob diese Lehre von Gott ist oder ob ich von mir selbst rede. Das ist ein ganz, ganz praktischer Vorschlag. Niemand ist so wie sonst im Leben. Eine Vermutung, eine Behauptung, ein Experiment, das nur du selber machen kannst. Ich meine, das ist doch logisch. Du wirst doch nicht erwarten, dass man Gott wie ein Stück Holz oder Salz behandelt, während man bei jedem Menschen das Experiment selber machen muss. Also wenn Leute zu mir kommen und sagen, beweis mir Gott, dann sage ich, Entschuldigung, dass ich das jetzt mal so blank sage, dass sie das von mir erwarten,

sagt nur, dass sie ihren Kopf noch nicht wirklich zum Denken gebraucht haben. Sonst würden sie wissen, dass man Gott, wenn Gott existiert, nicht wie ein Stück Holz oder Salz oder Chemikalie behandeln kann, sondern mindestens wie eine Person. So realistisch ist die Bibel. Und ich finde das nach wie vor spannend, das ist nicht nur am Anfang so, sondern es bleibt ja so. Denn ich glauben und schauen, ich sage euch ganz offen, für mich ist die Tatsache, dass ich Jesus nicht sehe, immer wieder eine Quelle meines Zweifels. Ich habe immer wieder den Gedanken gehabt, glaube ich das alles nur, weil meine Eltern daran geglaubt haben, dass ich eine tolle Jugendarbeit erlebt habe? Oder ist das Einbildung? Und was mache ich dann mit meinen Zweifeln? Ich komme zu Jesus im Gebet und sage, Herr, du siehst, ich kann mir da die Bauklötzchen aufeinanderbauen von meinen Argumenten. Es stürzt mir alles zusammen, vielleicht bin ich zu doof und ich kapiere das nicht. Ich kann mir selber keine Gewissheit geben. Du selbst musst mir diese Gewissheit schenken. Und ich tue jetzt, was du sagst. Ich wende das in meinem Leben an, was ich verstanden habe. Deine Gebote, deine Einladung zum Gebet, deine Einladung kommt her zu mir, alle dir mühselig. Ich komme zu dir und bete und vertraue dir und praktiziere das in meinem Leben und ich rechne damit, dass du nicht lügst. Und dass du so in mein Leben hineinwirkst, dass meine Zweifel überwunden werden und ich eine Gewissheit habe. Und trotzdem ist das immer eine neue Quelle von Zweifeln. Und ich sehne mich deshalb danach, weil ich bin ja so nah am Ziel, dass ich ihn sehen werde, wie er ist. Deshalb kann ich mit dem Paulus sagen, Christus ist mein Leben, Sterben ist mein Gewinn. Ihn zu sehen, wenn ich hier die Augen zumache, dann werde ich verwandelt. Und meine Sinne werden so werden, dass ich ihn sehe und ihn so erkenne, wie er mich jetzt erkennt. So heißt es im ersten Johannesbrief. Deshalb habe ich eine solche Sehnsucht, eine Freude nach vorne hin, dass ich aus dieser begrenzten Welt, wo ich nur mit meinen 5 Sinnen die Wirklichkeit abtaste, dass ich rauskomme und ihn sehe. So wie damals der Thomas, der Zweifler, hat an Jesus gesehen und auferstanden. Jesus hat gesagt, gratulieren kann. Denen, die nicht sehen und doch glauben, das ist in unserer Zeit so. Dass der auferstandene Jesus durch den Heiligen Geist sich so in unser Leben hineingibt, dass wir eine Gewissheit haben erlebt. Und trotzdem kommt immer wieder diese Anfechtung. Und dann sagen wir, Herr, wir sind unterwegs, erneuere die Gewissheit und ich sehne mich auf den Tag, wo ich dich sehe in Herrlichkeit und ich dich erkenne, so wie du mich erkennst und kein Zweifel mehr dazwischen kann und überhaupt nichts mehr an Verunsicherung möglich ist. Das ist die Herrlichkeit, das ist unser Ziel. Deshalb sind wir Christen so fröhlich unterwegs, selbst in Zeiten von Angst und wo alle die Hosen voll haben vor Angst und kriege ich das, kommt jenes. Meine Güte, ich habe kaum je in meinem Leben so genossen, Jesus zu folgen wie in den letzten 2 Jahren. Jesus zu kennen in Zeiten von Krisen und Angst. Ich stöhne manchmal, ich zweifle manchmal, ich schmeiße mich mit meinen Zweifeln Jesus vor die Füße und erlebe immer, er ist stärker. Er schenkt Gewissheit, er ist da in der Gegenwart seines Geistes, seines Schöpfergeistes. Er lebt, er ist hier, hat versprochen, wo 2 oder 3 versammelt sind in meinem Namen, bin ich in ihrer Mitte. Wir sind mehr als 2 oder 3. Ist das was? So, jetzt lade ich die ein, die noch unterwegs sind, die noch nie ernsthaft eine Grundentscheidung getroffen haben. Ja, ich will Jesus folgen. Aber ich lade auch alle die ein, die unterwegs sind. Ihr müsst eure Zweifel nicht unter den Teppich kehren. Ihr müsst keine Fassaden aufbauen und in der Gemeinde so tun, als ob ihr keine Zweifel hättet. Nur weil die anderen denken, ihr wärt irgendwie, das ist doch alles gelogen. Wir sind alle angefochten. Wer keine Zweifel hat, hat nur den Kopf nicht zum Denken gebraucht. Unser Herr ist dazu da, um gegen unsere Zweifel immer wieder neu jeden Tag sich zu bestätigen und zu sagen, du gehörst zu mir. Du magst denken, das ist vielleicht ein Schwachpunkt, dass ich diese Gewissheit nicht garantieren kann. Nein, das ist kein Schwachpunkt, das ist der Starkpunkt. Er garantiert, er, der lebendige Herr, der garantiert meine Gewissheit. Gottes Geist gibt Zeugnis unserem Geist, dass wir Gottes Kinder sind. Römer 8, sagt er. Wenn er es nicht sagt, gibt's keine Gewissheit. Ich kann sie dir nicht geben.
Aber es kann passieren, dass du jetzt, wenn du betest und sagst, Herr, hier bin ich, ich vertraue dir, kennst meine ganze Not und was in meinem Kopf los ist, was gegen dich spricht und wie ich mich verziehen lasse von dir weg, von den anderen und wie ich so viel darauf gebe, was die Leute denken. Hier bin ich, erbarme dich über mich, rede neu in mein Leben hinein. Und dann kommen wir in so Situationen wie hier Simon Petrus und die anderen. Alle gehen weg. Ich glaube, wir sind heute tatsächlich, ich spüre das selber in meinem Leben, in unserer Zeit radikale Weg von Jesus-Trends. Machen wir uns nichts vor. In diesem Teil der Welt. Westeuropa ist der einzige Teil der Welt, in der die christliche Gemeinde nicht wächst. Ich weiß nicht, ob ihr das begriffen habt. Überall, besonders in Ländern, in denen es schwierig ist, von China über den Iran, über die arabische Welt, bekehren sich in Scharen Menschen zu Jesus. Überall wächst die Gemeinde, nur in Westeuropa nicht. Nur in Westeuropa, wo die reichen Christen sind, die die schönen Häuser haben, die die dicken Autos fahren, die die sicheren Arbeitsplätze haben, die eigentlich Grund haben, auf den Knien täglich Gott zu danken, dass sie die reichsten und sichersten und sind der Welt. Das ist der einzige Teil der Welt. Das liegt daran, dass der Platz von Jesus von den Götzen, in die wir uns verliebt haben, besetzt ist. Von unseren Häusern, von unseren Autos, von unserem Bankkonto, von unserem Geld, von unserer Gesundheitswahn. Wir brauchen Jesus eigentlich nicht. Das ist der Grund, warum in Europa Kirchen schrumpfen. Weil wir den Götzen dienen. Eher geht ein Kamel durch ein Nadelöhr, hat Jesus gesagt, als dass ein Reicher ins Reich Gottes kommt. Das ist unser Problem in Deutschland. Kamele müssen durchs Nadelöhr. Jesus schafft es, auch ein Zachäus, ein reicher, habgieriger Reicher, hat sich bekehrt. Aber das ist das Problem. Nicht, dass die Leute so unmoralisch sind, sondern dass wir Götzenanbeter sind. Unser Haus, unser Bankkonto schafft uns die Sicherheit. Wir brauchen Jesus nicht. Jesus ist die Deko. Aber das lässt Jesus nicht mit sich machen. Wer Jesus als Dekoration missbraucht, wird merken, dass er aus dem Leben verschwindet und dass er allein bleibt. Und deshalb braucht es Bekehrung und Erneuerung. Kamele müssen durchs Nadelöhr. Herr, hier bin ich mit allem, was ich bin und habe. Nein, meine Gesundheit ist nicht die Hauptsache. Und auch mein Haus ist nicht die Hauptsache. Und auch mein Bankkonto ist nicht die Hauptsache. Du allein, dir gebe ich die Ehre. Und mache mit mir, was du willst. Dir will ich folgen. Dir allein will ich die Ehre geben. Das schafft ein solides Fundament. Auch in Krisen. Wie wir sie heute erleben. Und wie wir sie alle erleben werden, wenn wir sterben, wenn uns alles genommen wird, was wir lieben und was mit wem wir uns sichern, er allein gibt uns die Sicherheit. Ich bin gewiss, dass weder Tod noch Leben, weder Gegenwärtiges noch Zukünftiges, kann mich scheiden von der Liebe Gottes, die in Jesus Christus ist. Hast du diese Gewissheit? Kennst du ihn? Willst du ihm so vertrauen? Dafür sind wir jetzt heute hier zusammen. Ihr habt über diese Tage geschrieben, Leben braucht Hoffnung. Ich habe gedacht, naja, die Hoffnung stirbt zuletzt. Manche ist auf Hoffnung heiße Luft. Ist unbegründet, aber man klammert sich an irgendwelche Wünsche. Es wird schon alles wieder gut. Niemand hat uns versprochen, dass alles wieder gut wird. In Deutschland scheinen die Leute vor allen Dingen darauf zu hoffen, dass es ist wie früher. Sie noch mal nach Mallorca Urlaub machen können oder so. Es gibt überhaupt kein Versprechen, dass das passiert. Das ist auch gar keine Zukunftshoffnung. Dass alles wie früher ist, das reine Nostalgie. Das ist die Hoffnung der Hoffnungslosen. Die wollen immer, wie es früher war. Nein, wir wollen die neue Welt Gottes. Der Herr wird kommen und die Toten aus den Gräbern rufen. Er wird das Weltgericht halten und wird alles zur Sprache kommen. Alle, die versucht haben, andere niederzutrampeln und umzubringen und auszubeuten und gedacht haben, sie kämen damit davon, weil sie die Macht haben, werden sich täuschen. Niemand kommt davon. Alle werden vor Gott Rechenschaft geben. Er wird die Welt richten und er wird den neuen Himmel und die neue Erde richten. Menschen werden bekommen, was sie wollen. Wer ohne Gott leben will, muss in Ewigkeit ohne Gott leben und wird erleben, dass es schon auf der Erde eine Hölle ist und der Ewigkeit eine Verdammnis ist. Und wer jetzt Jesus vertraut und sich verbindet mit dem ewigen Schöpfer, wird untrennbar mit ihm verbunden sein. Und das Leben wird sich entfalten in Herrlichkeit, in einem blühenden schöpferischen Leben, das jetzt beginnt und dann sich vollendet. Was machen wir jetzt? Die Krise tobt.
Der Weg von Jesus-Trend ist spürbar. Viele gingen hinfort nicht mehr mit ihm. Da fragte Jesus, wollt ihr auch weggehen? Das kann er sich leisten. So fragt er heute. Und ich bitte euch, dass alle die, die ihm nachfolgen, heute bewusst vor ihm erneuern, ja, Herr, ich habe geglaubt und erkannt, du bist der Heilige Gottes. Wohin sollen wir gehen? Du hast Worte des ewigen Lebens. Mach es fest, neu fest. Und die, die es bisher nicht festgemacht haben, entscheidet euch, ob ihr ihm folgen wollt oder ob ihr weggehen wollt. Um eures Lebens willen. Er sehnt sich danach, eurem Leben in Ewigkeit festen Boden unter die Füße zu geben. Jetzt in dieser Zeit und in Ewigkeit. Traut euch, das Leben ist wichtig, dass wir wirklich miteinander reden und uns helfen. Fürchtet euch nicht. Wir möchten einander so gerne helfen, dass wir unser Leben bei Jesus festmachen. Glauben heißt nicht vage Vermutungen, unsichere Gefühle. Festmachen bei dem, der treu und zuverlässig ist. Ein Leben braucht eine Verankerung in Zeit und Ewigkeit. Ich bitte dich sehr. Ich möchte jetzt hier mit uns beten und lade euch ein, aufzustehen. Herr Jesus, ich danke dir, dass du so zu unseren Herzen redest. Und du weißt, welche Kämpfe in unseren Herzen jetzt sind. Ich bringe dir besonders die unter uns, die innerlich von Zweifeln zerrissen sind. Du stellst uns in solche Proben, in solche Zerreißproben, wie wir das gelesen haben in deinem Wort. Aber jetzt lass uns auch erfahren, dass du Gewissheit schenkst, dass wir durchbrechen zu einer ganzen Hingabe und zu ganzem Vertrauen. Danke, dass du dein Wort uns sagst in der Heiligen Schrift. Und hilf uns zu tun, was du uns sagst und zu erfahren, dass du lebst. Erfüll uns mit dem Heiligen Geist. Es ist keine Macht der Weltkraft, hat uns zu bestimmen. Es ist niemand uns beeindruckt mehr als du. Herr, erbarme dich. Danke, dass du uns hörst. Amen.

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0: In der Reihe der messianischen Psalmen, die wir bisher betrachtet haben, sind wir bis 107 gekommen. Nun, weitere ganz ausgesprochene messianische Psalmen sind 109 und 110. Wir nehmen heute zuerst 110 dran und dann das weitere Mal 109. Ist nämlich ganz wichtig, dass wir dann auch die Verbindung machen. Die Reihenfolge ist hier wieder sehr augenscheinlich eben von Gott inspiriert. Aber wir werden den Zusammenhang besser verstehen, wenn wir bereits verstanden haben, was Psalm 110 wirklich beinhaltet. Liest jemand Psalm 110 zu Beginn?
1: Ein Psalm Davids. Der Herr sprach zu meinem Herrn: Setze dich zu meiner Rechten, bis ich deine Feinde zum Schemel deiner Füße mache. Der Herr wird das Zepter deiner Macht ausstrecken aus Zion. Herrsche mitten unter deinen Feinden. Wenn du dein Heer aufbietest, wird dir dein Volk willig folgen in heiligem Schmuck. Deine Söhne werden dir geboren wie der Tau aus der Morgenröte. Der Herr hat geschworen, und es wird ihn nicht gereuen. Du bist ein Priester ewiglich, nach der Weise Melchisedeks. Der Herr zu deiner Rechten wird zerschmettern die Könige am Tage seines Zorns. Er wird richten unter den Heiden, wird viele erschlagen, wird Häupter zerschmettern auf weitem Gefilde. Er wird trinken vom Bach auf dem Wege, darum wird er das Haupt emporheben.
0: Danke. Psalm 110 ist eine der am meisten zitierten Psalmen im Neuen Testament. Und das zeigt uns an, dass der Heilige Geist hier in ganz besonderer Weise eben auf Christus hingewiesen hat. Wir schauen uns zunächst mal den ersten Vers genauer an und schauen, was der Herr Jesus dazu selber gesagt hat in Matthäus. Und zwar Matthäus 22, Verse 41 bis 46. Im Zusammenhang geht es hier um den Dienstag vor Karfreitag. Der Jesus war den ganzen Tag über im Tempel und wurde von verschiedenen Gruppen des Judentums angegangen, die versuchten, ihn anzugreifen. Ganz offen oder auch hinterhältig. Der Jesus hat alle diese Angriffe abgewehrt mit überwältigenden Antworten. Am Schluss konnten sie einfach nichts mehr sagen. Und als er so alle Feinde zum Schweigen gebracht hatte, stellt er an diesem Tag noch eine Frage. Und die wird ihm aber nicht beantwortet. Das ist jetzt eben dieser Abschnitt. Liest jemand? 22, Vers 41 und folgende.
2: Da nun die Pharisäer beieinander waren, fragte sie Jesus und sprach: Wie dünkt euch um Christus? Wes Sohn ist er? Sie sprachen: Davids. Er sprach zu ihnen: Wie nennt ihn denn David im Geist einen Herrn, da er sagt: Der Herr hat gesagt zu meinem Herrn: Setze dich zu meiner Rechten, bis dass ich lege deine Feinde zum Schemel deiner Füße. So nun David ihn einen Herrn nennt, wie ist er denn sein Sohn? Und niemand konnte ihm ein Wort antworten, und wagte auch niemand von dem Tage an hinfort, ihn zu fragen.
0: Und diese Frage hat der Jesus dem orthodoxen Judentum gestellt, und sie ist bis heute nicht beantwortet worden. Vom Judentum insgesamt, aber von Abertausenden im Lauf der vergangenen 2000 Jahren, nämlich Juden, die zum Glauben gekommen sind an den Messias. Nun, also ganz wichtig ist, dass wer hat den Psalm geschrieben? Also die Bemerkung im Psalm 110 von David, ein Psalm, das ist auch inspiriert, das gehört auch zum Text. Das ist also nicht irgendwie ein eingefügter Zwischentitel, wie es solche gibt, je nach Bibelausgabe, um sich besser zurechtzufinden. Nein, diese Titel sind ursprünglich, die gehören mit dazu. Also es ist wichtig zu wissen, hier spricht David. Und nun, was will der Herr Jesus wissen. Er sagt ganz allgemein, was dünkt euch über den Christus? Und da müssen wir immer wieder daran denken, Christus, latinisiert Christus, das ist nichts anderes als die Übersetzung des hebräischen Messias. Wenn wir Christus hören, denken wir normalerweise spontan, das ist ein Name. Aber eigentlich ist es ein Titel. Also Christus meint einfach griechisch das gleiche wie hebräisch Messias. Die Frage ist hier also, was denkt ihr eigentlich über die Person des Messias, so wie im Alten Testament dargestellt wird? Und da müssen wir wissen, dass das pharisäische Judentum bis heute behauptet, der Messias, wenn er kommt, ist ein gewöhnlicher Mensch. Er ist nicht Gott, einfach ein Mensch. Und nun, der Jesus nimmt Psalm 110 auf und sagt, also wie ist das mit dem Messias? Von wem soll er abstammen? Wessen Sohn soll er sein? Und das wussten sie sofort. Davids Sohn. Nämlich aus welchen Stellen sehen wir das im Alten Testament, dass der Messias von David abstammen sollte? Wo sehen wir das, dass der Messias aus dem Haus Davids kommen muss? Im Alten Testament. Jeremia 23, Verse 5 und 6.
2: Siehe, es kommt die Zeit, spricht der Herr, dass ich dem David einen gerechten Spross erwecken will. Der soll ein König sein, der wohl regieren und Recht und Gerechtigkeit im Lande üben wird.
0: Ja, vielleicht noch bis Vers 8, das gehört ja alles zusammen.
2: Zu seiner Zeit soll Juda geholfen werden und Israel sicher wohnen. Und dies wird sein Name sein, mit dem man ihn nennen wird. Der Herr, unsere Gerechtigkeit. Darum siehe, es wird die Zeit kommen, spricht der Herr, dass man nicht mehr sagen wird, so wahr der Herr lebt, der die Kinder Israel aus Ägyptenland geführt hat, sondern so wahr der Herr lebt, der die Nachkommen des Hauses Israel herausgeführt und hergebracht hat aus dem Lande des Nordens und aus allen Landen, wohin er sie verstoßen hatte. Und sie sollen in ihrem Lande wohnen.
0: Jawohl. Also, klar, ein Spross, der von David abstammt, und das wird der Herrscher der Endzeit sein. Und zwar, die Endzeit ist hier die Zeit, in der das Ereignis vom Auszug aus Ägypten durch ein anderes Ereignis von noch großartigeres Phänomen stattfinden wird, nämlich die Rückkehr der Juden nicht aus einem Land, eben aus Ägypten, sondern aus allen Ländern. Und besonders wird noch erwähnt, welches Land? Das Land des Nordens. Und heute ist es ja auch so, dass Juden heimgekehrt sind aus allen 5 Kontinenten, aber ein Drittel kam aus dem Land des Nordens. Also Russland und ehemalige Sowjetstaaten. Darum steht auch das hier so im Vordergrund, aus dem Land des Nordens und aus allen Ländern, wohin ich sie vertrieben hatte. Und da in der Endzeit wird dann eben der Herrscher kommen, aber ganz klar aus dem Haus Davids. So war also klar, der Messias muss ein Nachkomme sein von David. Ein biologischer Nachkomme, darum wird das auch verglichen mit einem Spross. Wie in der Pflanzenwelt eben Spross, ein biologische Fortsetzung ist der schon bestandenen Pflanze. Und so hat man im Judentum gesagt, ja, der Messias wird ein Mensch sein, er stammt von David ab, aber eben er wird nicht mehr sein als ein gewöhnlicher Mensch. Und jetzt stellt der Jesus welche Frage? Der Herr sprach zu meinem Herrn, setze dich zu meiner Rechten. Also er nennt den Messias, und da muss ich jetzt natürlich sagen, im Judentum ist das von alters her eine ganz klare Sache, dass Psalm 110 vom Messias spricht. Das bezweifelt niemand. Und darum konnte der Herr so fragen, ja, aber wie ist das nun? David nennt seinen Sohn mein Herr. Das ist doch ziemlich ungewöhnlich. Wer von uns würde seinen Sohn oder seine Söhne mein Herr oder meine Herren nennen? Ich meine, es gibt das Gebot, du sollst deinen Vater und deine Mutter ehren. Aber in dieser Weise gibt es eben nicht das Gebot, dass der Vater eben quasi die Söhne eben wie Herren behandeln müsste. Nun, das ist die Frage. Ja, wenn das ein ganz normaler Mensch ist und er stammt von David ab, aber David nennt ihn mein Herr. Und die Frage ist offen fürs Judentum bis heute. Und sie kann nur beantwortet werden, wenn man anerkennt, ja, der Messias muss eben Gott und Mensch in einer Person sein. Und dann ist es erklärt. Wo finden wir im Alten Testament Hinweise oder klare Zeugnisse, dass der Messias wirklich Gott sein soll? Jesaja 9, Vers 6. Wer liest? Je nach Bibelausgabe sind vielleicht die Verse anders gezählt. Da muss man ein paar Verse verschoben lesen. Es steht das Gleiche drin, nur andere Verseinteilung. Wer liest 9, Vers 6? Denn ein Kind?
1: Denn uns ist ein Kind geboren. Ein Sohn ist uns gegeben und die Herrschaft ruht auf seiner Schulter. Und er heißt Wunderrat, Gott, Held, Ewig Vater, Friedefürst. Auf dass seine Herrschaft groß werde und des Friedens kein Ende auf dem Thron Davids und in seinem Königreich. Dass er es stärke und stütze durch Recht und Gerechtigkeit von nun an bis in Ewigkeit.
0: Jawohl. Also hier wird der Messias mit mehreren Namen bezeichnet. Und einer dieser Namen ist starker Gott. El Gibor. Das ist eine sehr klare Aussage, was die Gottheit Christi anbetrifft. Und dieser Ausdruck El Gibor kommt übrigens noch einmal vor in der Bibel. Und zwar in Jesaja 10. Noch interessant, das gerade so nacheinander zu lesen. Zwei Stellen, El Gibor, Kapitel 9, Vers 5, beziehungsweise 6, und nun Kapitel 10, wer liest Vers 20 und 21. Da geht es um den Überrest Israels, der in der Endzeit sich bekehren wird.
1: Zu der Zeit werden die Übriggebliebenen von Israel und was entkommen ist vom Hause Jakob, sich nicht mehr verlassen auf den, der sie schlägt, sondern sie werden sich verlassen auf den Herrn, den Heiligen Israels, in Treue. Ein Rest wird sich bekehren, ja, der Rest Jakobs zu Gott, dem Starken.
0: Jawohl, und das ist wieder El Gibor. Der Überrest wird umkehren zum starken Gott. Und dieser starke Gott wird im Vers 20 eben beschrieben als Jahwe, der Ewige, der Heilige Israels. Aber das Ganze ist natürlich umso brisanter, weil das eben so nahe bei Jesaja 9, Vers 5 ist. Da ist ja vom Messias die Rede. Er ist ein Mensch, denn ein Kind ist uns geboren. Er ist ein Mensch. Aber trägt den Namen El Gibor. Und zu diesem Messias, der Gott ist, wird eben der Überrest Israels in der Endzeit umkehren, indem er ihn eben als Gott und Menschen anerkennen wird. Das ist ein sehr eindrückliches Zeugnis. Einmal, ich habe das auch schon erzählt, dafür die es noch nie gehört haben, war ich auf dem Zürcher Bahnhof und hatte Traktate verteilt und kam ins Gespräch mit einer Person und dann sagte die mir, dieser Mann, ja, ihr seid Götzendiener. Warum? Ihr betet einen Menschen an. Und dann, es wurde dann klar, er war Jude. Und dann habe ich gesagt, ja, natürlich ist Jesus Christus Mensch, aber der Messias ist eben auch Gott. Und das steht im Alten Testament. Also Juden gegenüber muss man dann sagen, im Tanach. So wird das Alte Testament im Judentum genannt. War interessiert zu hören, was die Argumente sind. Und da habe ich auch Jesaja 9 erwähnt und noch ein paar andere. Und schließlich seine Reaktion, sie können gut reden. Ja, das Wort Gottes ist wirklich, das war der Hammer. Er konnte nichts dagegen sagen. Aber wollen wir vielleicht noch ein paar Stellen dazu nehmen, außer Jesaja 9, Vers 5. Jesaja 35, 4. Das ganze Kapitel beschreibt eigentlich das messianische Königreich am Ende der Zeit. Aber das Kommen des Messias wird hier so beschrieben, Vers 4, seid stark, fürchtet euch nicht, siehe euer Gott, im Sinn von euer Gott kommt. Denn danach heißt es, er selbst kommt und wird euch retten. Ja, und dann könnten wir noch aufschlagen, Micha 5, Vers 1.
1: Und du, Bethlehem Ephrata, die du klein bist unter den Städten in Juda, aus dir soll mir der kommen, der in Israel Herr sei, dessen Ausgang von Anfang und von Ewigkeit her gewesen ist.
0: Auch hier ist es nun wichtig, dass man weiß, in der rabbinischen Literatur, also von Alters her, wurde Micha 5, Vers 1, auf den Messias bezogen. In dem wichtigen Targum zu den Propheten von Jonathan ben Uziel, das ist eine aramäische Übersetzung der Propheten, die man üblicherweise in den Rabbinerbibeln drin hat. Man hat mit der größten Schrift hat man den hebräischen Grundtext und dann etwas kleinere Schrift hat man die Targumim, also die Übersetzungen auf Aramäisch und eben bei den Propheten Jonathan ben Uziel und dann hat man die mittelalterlichen großen Kommentatoren wie Rashi, Abravanel und so weiter, wieder in kleinerer Schrift. Die Schriftgröße zeigt immer an, wie wichtig ist. Ja. Und die Targumim kommen also gerade nach dem Grundtext in der Größe. Und dort ist es so übersetzt, du Bethlehem Ephrata, aus dir wird mir hervorkommen, der Herrscher in Israel sein soll. Und da wird gleich noch eingefügt auf Aramäisch Meschicha, der Messias. Also es sind so kleine erläuternde Zufügungen in der Übersetzung drin. Und da wird ganz klar gemacht, das ist der Messias. Nun, was wird vom Messias hier gesagt? Er wird aus Bethlehem kommen. Und darum wusste man von Alters her, der Messias wird einmal in Bethlehem geboren werden. Wie Jesaja 9, Vers 5 sagt, ein Kind ist uns geboren. Und zwar in Bethlehem. Aber, sagt der Bibeltext, seine Ausgänge sind von der Urzeit, von den Tagen der Ewigkeit her. Und dann sagte ich eben diesem Mann am Bahnhof, ja, wenn er in Bethlehem geboren wird, ist er ein Mensch. Und wenn seine Ausgänge von der Ewigkeit her ist, dann ist er Gott. Ja, und dann vielleicht noch zum Schluss, es gäbe ja noch viel mehr, aber noch eine Stelle, Zacharja 12, Vers 10. Da wird über die Zeit gesprochen, wenn der Messias kommen wird, um das Königtum hier auf Erden zu übernehmen. Liest jemand Zacharja 12, Vers 10?
1: Aber über das Haus David und über die Bürger Jerusalems will ich ausgießen den Geist der Gnade und des Gebets. Und sie werden mich ansehen, den sie durchbohrt haben. Und sie werden um ihn klagen, wie man klagt um ein einziges Kind. Und werden sich um ihn betrüben, wie man sich betrübt um den Erstgeborenen.
0: Danke. Nun stellt sich die Frage, wer ist der Sprecher? Wer sagt, ich werde ausgießen? Vers 1 macht es klar. Ja, oder sogar vorher noch, Ausspruch des Wortes des Herrn, also Jahwes, über Israel. Und dann, es spricht Jahwe. Also es ist der Eigenname Gottes, das heißt der Ewigseinende, der Unwandelbare, ohne Anfang, ohne Ende, der das Sein in sich selbst hat, in sich selbst ist. Und die ganze Rede nachher ist immer Jahwe. Das heißt, die ganzen Kapitel 12, 13, 14 sind sein Reden. Da ist also klar, Vers 10, und ich werde über das Haus Davids, über die Bewohner von Jerusalem, den Geist der Gnade und des Flehens ausgießen. Es spricht Jahwe. Und sie werden auf mich blicken, den sie durchbohrt haben. Und da kriegt man ein Problem. Wie kann man den Ewigen durchbohren? Und wenn ein Jude diesen Text nüchtern liest, sagt er sich ganz klar, hier spricht Jahwe. Und jetzt heißt es von hier, und sie werden auf mich blicken, den sie durchbohrt haben. Jahwe durchbohren, wie soll das gehen? Das geht, indem eben Gott Mensch wurde. Als Mensch. Und da wird wieder klar, der Messias muss Gott und Mensch in einer Person sein. Und es ist vielleicht auch noch wichtig zu wissen, dass auch im Talmud, im Traktat Sukkah 52a, im babylonischen Talmud und im Jerusalemer Talmud, in Traktat Sukkah 55a, wird diese Stelle auf den Messias bezogen. Es ist unglaublich. Man wüsste es ganz genau. Und trotzdem werden dann die Schlussfolgerungen nicht gezogen. Ist der Messias? Das spricht ja Gott. Sie werden mich durchbohren. Es ist Gott, der sagt, sie werden mich durchbohren. Also geht es hier um jemanden, der Gott und Mensch in einer Person ist. Und natürlich könnte dann jemand sagen, ja, halt. Plötzlich ändert es ja hier im Satz. und werden über ihn wehklagen, gleich der Wehklage über den Eingeborenen. Also sie werden weinen, wie wenn Eltern den einzigen Sohn verlieren, der stirbt. Bitterlich über ihn Leid tragen, wie man bitterlich über den Erstgeborenen Leid trägt. Ja, wie kann man das jetzt erklären? Dass hier plötzlich, jetzt spricht doch jemand anders. Oder zuerst spricht jemand, sie werden auf mich blicken, den sie durchbohrt haben, aber der Satz ist noch nicht zu Ende, und sie werden über ihn wehklagen. Wenn ja Kapitel 12, Vers 1 sagt, hier im ganzen Kapitel spricht Jahwe, wie kommt es denn, dass plötzlich die Person wechselt? Und das ist auch der Punkt, dass ohne die Lehre der Dreieinheit Gottes geht das gar nicht auf. Es spricht immer noch Jahwe. Es ist Jahwe, der spricht, sie werden auf mich blicken, den sie durchbohrt haben. Es ist immer noch Jahwe, der sagt, und sie werden über ihn wehklagen. Da wird klar, dass also mehr als eine Person in der Gottheit ist. Aber es gibt nur einen Gott, nur einen Jahwe, nur einen Herrn. Aber es ist mehr als eine Person in der Gottheit. Und natürlich mit dem Licht des Neuen Testamentes, und aber eigentlich auch mit dem Alten Testament, wird klar, dass eben der Sohn Gottes kommen musste in die Welt. Und das haben wir auch schon gehabt im Psalm 2. Denn Gott nennt den Messias seinen Sohn. Du bist mein Sohn, heute habe ich dich erzeugt. Und in Sprüche, da geht es natürlich um seinen Sohn Gottes sein als Mensch. Heute habe ich dich gezeugt. Aber er ist auch der ewige Sohn. Und darum steht in Sprüche 30, kennst du den Namen Gottes, des Schöpfers, und den Namen seines Sohnes? Da wird von Jahwe alttestamentlich gesprochen und von seinem Sohn. Können wir das kurz aufschlagen? Sprüche 30, das ganze Kapitel stammt von Agur ben Jake, ein Weiser, der von sich sagt, in seiner Demut, er habe keine große Erkenntnis. Und er beschreibt da Gottes Schöpfung in Sprüche 30, Vers 4. Wer ist hinaufgestiegen in den Himmel und herniedergefahren? Wer hat den Wind in seine Fäuste gesammelt? Wer die Wasser in ein Tuch gebunden? Wer hat aufgerichtet alle Enden der Erde? Was ist sein Name? Und was der Name seines Sohnes, wenn du es weißt? Und das ist jetzt auch noch interessant, der Name seines Sohnes. Nicht wahr? Die Engel werden im Alten Testament an verschiedenen Stellen genannt, Söhne Gottes, Bnei Elohim. Hiob 1, 2, 1. Mose 6 und so weiter. Das meint, weil sie vernünftige Geschöpfe sind, mächtige Geschöpfe sind, von Gott werden sie so genannt. Aber hier wird gesagt, was ist der Name seines Sohnes? Nicht eines seiner Söhne. Der Name seines Sohnes. Das ist der einzige Sohn. Und das ist die Bedeutung übrigens auch in Johannes 3, Vers 16 von der eingeborene Sohn. Das heißt der einzige. Dieser Unterschied ist wichtig. Zum Beispiel in unserem Psalm 110 heißt es doch ein Psalm von David. Da steht Le David, Mismor. Wenn hier stehen würde Mismor David, dann würde es heißen der Psalm von David. Ja? Dann würde es bedeuten, es gibt nur einen Psalm von David. Mismor David. Aber hier steht Le David, von David, ein Psalm, weil er eben noch viel mehr Psalmen geschrieben hat. Und so könnte man einen Unterschied machen im Hebräischen, aber wenn man sagt, was ist der Name und der Name seines Sohnes, dann gibt es nur einen Sohn. Das ist der einzige Sohn. Eben von Ewigkeit hier. Gut, dann gehen wir zurück zu Psalm 110, Vers 1. Also wir sehen diese Dramatik in diesem messianischen Psalm. Vom Judentum anerkannt als messianisch, aber nicht erklärt, warum David eben den Messias seinen Herrn nennt. Und das kann man erst beantworten, wenn man die Gottheit des Messias anerkennt, die sowohl im Alten als auch im Neuen Testament bezeugt ist. Und es wurde gesagt, immer mehr wird die Gottheit Christi heute geleugnet. Das ist also eine Lehre, die wieder um sich greift. Und zwar sehr hinterhältig über die Schiene des Interessens für Israel und das Judentum. Viele Christen haben in unserer Zeit ein Interesse für Israel und das Judentum bekommen. Wodurch? Indem man sieht, wie sich Prophetie erfüllt in der Bibel in Bezug auf dieses Volk. Und das hat dann eben manchmal bei vielen dazu geführt, zu einem unnüchternen Enthusiasmus, so dass man das Gefühl verbreitet, es gibt nichts Höheres als Judentum. Und eigentlich müssten wir wieder mal erkennen, dass wir ja alle eigentlich jüdisch sind, wenn wir Christen sind. Und das ist eine ganz falsche Lehre. Denn das Christentum, die Gemeinde Gottes, ist nicht eine jüdische Unterkategorie, sondern Gott hat diesen Plan gehabt von Ewigkeit her, aber als Geheimnis in seinem Herzen verborgen. Und erst als der Messias von der Masse seines Volkes verworfen war und wieder zurückgegangen ist in den Himmel, den Heiligen Geist gesandt hat, ab da hat Gott dieses Geheimnis der Gemeinde geoffenbart, wo Juden und Nichtjuden zusammengefügt werden zu einer neuen Einheit. Und so muss man sagen, die Gemeinde Gottes ist weder jüdisch noch heidnisch, sondern das ist das Geheimnis Gottes, das von Ewigkeit verborgen war und jetzt eben enthüllt worden ist. Das haben wir ja letztes Mal ziemlich ausführlich behandelt, wie eben dieses Geheimnis Gottes umgesetzt wurde, Wirklichkeit wurde zwischen der 69. und der 70. Jahrwoche im prophetischen Plan für Israel, da eingeschoben. Und nun eben, indem man nicht mehr sieht, was die Gemeinde ist und was Israel ist, sondern die Dinge miteinander vermischt, kommt eben immer mehr die Versuchung auf, ja, man sollte vielleicht auch ein bisschen jüdisch essen, vielleicht auch ein bisschen jüdisch sich kleiden und so weiter. Und dann eben kommt das zu einer solchen Verehrung, dass man schließlich sich sagt, ja, aber im Judentum wird die Einheit Gottes so betont, dass man sagt, es gibt nur eine Person in der Gottheit. Und so wird das zu einer Gefahr für die Christenheit. Und heute gibt es immer mehr solche Irrlehrer unter den Christen, die unter dem Deckmantel, wir wollen zurück zu den jüdischen Wurzeln, diese Irrlehre hineinbringen. Und die ist tödlich. Denn dort ist die Linie eindeutig überschritten. Ich muss sagen, wenn jemand die Gottheit Christi, Gottheit des Heiligen Geistes, nicht anerkennt, ist er kein Christ. Und das wurde durch den Herrn auch so festgelegt, die Taufe, die christliche Taufe, die der auferstandene Messias angeordnet hat für die Weltmission, die geschieht hier nach Matthäus 18 bis 20 so. Und taufet sie auf den Namen des Vaters, des Sohnes und des Heiligen Geistes. Nicht auf die Namen, auf den Namen. Das heißt, der Täufling bekennt sich mit der Taufe zu dem einen Gott, der sich uns geoffenbart hat, und zwar, dass wir erkennen können, den Vater, den Sohn und den Heiligen Geist. Und zwar so, dass die Bibel uns auch klar macht, das heißt wirklich, der Vater ist nicht der Sohn, der Sohn ist nicht der Vater ist nicht der Heilige Geist und der Heilige Geist ist nicht der Sohn. Ganz schön umschreibt das der, übrigens das erste Kapitel des Hebräerbriefes, wenn wir das kurz noch aufschlagen können. Ich denke, es ist wichtig, dass wir diesen Exkurs machen, ausgehend von Psalm 110, weil man hier gewappnet sein muss, um auch argumentieren zu können. Liest jemand Hebräer 1, 1 bis 3?
2: Nachdem vor Zeiten Gott manchmal und auf mancherlei Weise geredet hat zu den Vätern durch die Propheten, hat er in diesen letzten Tagen zu uns geredet durch den Sohn. Ihn hat Gott gesetzt zum Erben über alles. Durch ihn hat er auch die Welt gemacht. Er ist der Abglanz seiner Herrlichkeit und das Ebenbild seines Wesens und trägt alle Dinge mit seinem kräftigen Wort und hat vollbracht die Reinigung von unseren Sünden und hat sich gesetzt zu der Rechten der Majestät in der Höhe.
0: Ja, danke. Also, hier wird das Kommen des Messias beschrieben. Gott hat gesprochen in seinem Sohn. Und dann werden 7 Herrlichkeiten des Sohnes aufgezählt. Er ist der Erbe aller Dinge, durch ihn wurden die Welten gemacht, er ist die Ausstrahlung seiner Herrlichkeit und so weiter. Und in den weiteren Versen wird diese Herrlichkeit Christi anhand von 7 Zitaten aus dem Alten Testament untermauert. Und jetzt, worum es mir geht, ist diese eine Herrlichkeit in Vers 3 und der Abdruck seines Wesens seiend. Also der Sohn ist der Abdruck des Wesens Gottes, des Vaters. Jetzt, hier steht für Abdruck Charakter auf Griechisch. Charakter bedeutet einen Siegelabdruck. Der Siegelabdruck ist genau die gleiche Schrift, die gleiche Aufschrift wie das Siegel. Und trotzdem gibt es einen Unterschied, einen ganz wesentlichen Unterschied. Also genau gleich und trotzdem verschieden. Und so, der Sohn entspricht in seinem Wesen 100% dem Wesen des Vaters. Er ist Gott von Ewigkeit her. Er ist allmächtig, allwissend, allgegenwärtig. Und trotzdem ist er nicht der Vater. Und trotzdem eben, die Bibel bezeugt, es gibt nur einen Gott. Aber es gibt in der Gottheit einen Dialog und eine Kommunikation und eine Gemeinschaft. Und da ist auch interessant, was denn in diesen Versen steht in Hebräer 1, Vers 8. Liest jemand ab Vers 7?
1: Von den Engeln heißt es, er macht seine Engel zu Winden und seine Diener zu Feuerflammen. Aber von dem Sohn, Gott, dein Thron währt von Ewigkeit zu Ewigkeit, und das Zepter der Gerechtigkeit ist seines Reiches Zepter.
0: Jawohl, also hier spricht wieder Gott, der Vater. Und er spricht hier über die Engel, dass die Engel eben Diener sind. Und dann heißt es in Bezug auf den Sohn, sagt er, dein Thron, o Gott. Vers 8. Also der Vater spricht seinen Sohn an mit O Gott. Das ist gewaltig, oder? So spricht der Vater zum Sohn, O Gott. Er sagt nicht mein Gott, das geht nicht. Und der Jesus sagt ja in Psalm 22, in diesem Kreuzespsalm, sagt er zu Gott, dem Vater, von Mutterschoße an bist du mein Gott. Also dadurch, dass er Mensch wurde und sich als Mensch erniedrigt hatte, nannte er Gott mein Gott. Aber das hängt also zusammen mit seiner Menschwerdung. Aber der Vater nennt den Sohn O Gott. Ja, damit ist doch etwas Munition gegeben, um solchen Argumenten, die heute immer mehr gebracht werden, gegen die Gottheit Christi eben wirksam begegnen zu können. Übrigens so nebenbei gesagt, als Anregung, die drei Kapitel, Johannes 1, Kolosser 1, Hebräer 1, die haben noch alle Irrlehren in 2000 Jahre Kirchengeschichte in Bezug auf die Person Jesu zerschlagen. Also dort findet man eigentlich schon alles, was man braucht, um das zerschlagen zu können. Gut, gehen wir zurück zu Psalm 110. Also wir sind eigentlich nur so weit gekommen, der Herr sprach zu meinem Herrn, sagt David, ja? Und jetzt setze dich zu meiner Rechten, bis ich deine Feinde lege zum Schemel deiner Füße. Und die Erfüllung davon wird beschrieben in Markus 16 zum Beispiel. In Markus 16 wird die Auferstehung des Herrn Jesus beschrieben, aber es geht hier weiter. Markus 16, Verse 19 und 20.
1: Und der Herr, nachdem er mit ihnen geredet hatte, ward er aufgehoben gen Himmel und setzte sich zur rechten Hand Gottes. Sie aber gingen aus und predigten in allen Orten, und der Herr wirkte mit ihnen und bekräftigte das Wort durch die mitfolgenden Zeichen.
0: Wer liest? Also wir haben in diesem Kapitel drei Dinge. Einerseits, wie der Herr Jesus erhoben wurde aus dem Grab, dann Vers 19a, erhöht wurde in der Himmelfahrt, in den Himmel aufgenommen, und drittens, den Ehrenplatz bekam zu Rechten Gottes auf dem Thron. Und Psalm 110 spricht jetzt also über dieses dritte dieser Ereignisse aus Markus 16, das Sitzen zu Rechten Gottes. Das entspricht eben dem, wie der Apostel Paulus das beschreibt in Philipper 2. Ja, liest jemand Philipper 2, Verse 5 bis 11.
1: Ein jeglicher sei gesinnt, wie Jesus Christus auch war, welcher,
2: ob er wohl in göttlicher Gestalt war, nahm er's nicht als einen Raub, Gott gleich zu sein, sondern entäußerte sich selbst und nahm Knechtsgestalt an, ward gleich wie ein anderer Mensch und an Gebärden als ein Mensch erfunden. Er erniedrigte sich selbst und ward gehorsam bis zum Tode, ja, zum Tode am Kreuz. Darum hat ihn auch Gott erhöht und hat ihm den Namen gegeben, der über alle Namen ist, dass in dem Namen Jesu sich beugen sollen aller derer Knie, die im Himmel und auf Erden und unter der Erde sind, und alle Zungen bekennen sollen, dass Jesus Christus der Herr sei, zur Ehre Gottes, des Vaters.
0: Ja, also hier wird zuerst gesprochen darüber, was der Herr Jesus war, schon vor seiner Menschwerdung, da er in Gestalt Gottes war. Und interessant ist folgendes, Gestalt ist hier Morphe. Wir haben einen ähnlichen Ausdruck in Vers 7, in Gleichheit der Menschen. Und das ist dann nicht mehr Morphe, sondern ein Ausdruck, der bedeutet die äußere Übereinstimmung, das äußere Erscheinen. Und Morphe Gottes heißt also, dass er in der Gestalt, dass er das Wesen Gottes hatte. Allmächtig, allgegenwärtig, allwissend und so weiter. Aber er hat das nicht als einen Raub angeschaut, Gott gleich zu sein. Das war nicht etwas, das er begehren musste, das er an sich reißen musste. Er war Gott gleich. Der Satan als einer der höchsten Engel wollte sein wie Gott. Und so hat er das als einen Raub angesehen, Gott gleich zu sein. Ich will mich gleich machen dem Höchsten. Jesaja 14, Verse 12 und folgende. Aber der Jesus nicht. Und im Gegensatz dazu hat er eben nicht nach etwas gestrebt, sondern er hat sich selber erniedrigt. Und darum wird er hier in Philipper 2 als unser Vorbild für Demut vorgestellt. Und der Weg war der, erstens, er hat sich erniedrigt und dann zweitens, er hat die Gestalt eines Knechtes angenommen. Drittens, er ist in Gleichheit der Menschen geworden. Und jetzt kommt dieser andere Ausdruck, in der Gestalt wie ein Mensch erfunden. Das heißt, er hat also auch sich so verhalten.

0: Stufen. Und dann haben wir die Antwort Gottes, darum hat Gott ihn auch hoch erhoben. Und das ist eben geschehen durch die Auferstehung, durch die Himmelfahrt und durch das Sitzen zur Rechten Gottes. Und Gott hat ihm einen Namen gegeben, der über jedem Namen ist. Dann wird eben weiter erklärt, damit jede Zunge bekenne, dass Jesus Christus Kyrios ist, Herr. Und darum sagt eben auch Petrus in der Pfingstpredigt, dass Christus auferstanden ist und Gott hat ihn zum Herrn gemacht. Und da bezieht er sich natürlich zurück auf Psalm 110. Der Herr sprach, oder Jahwe sprach zu meinem Herrn. Setze dich zu meiner Rechten. Also Gott hat ihm den Titel Herr gegeben, als Mensch hat er ihm diesen Ehrentitel gegeben und so sitzt er eben zur Rechten Gottes. Jetzt fällt nämlich auch auf, in den Evangelien wird der Sohn Gottes meistens genannt Jesus. Und wenn man dann die Apostelgeschichte weiterliest, es beginnt schon mit Petrus in Apostelgeschichte 1, da spricht er über den Herrn Jesus. Und dann wird das eigentlich zur üblichen Bezeichnung in der Apostelgeschichte und auch in den Briefen immer wieder Herr Jesus oder Herr Jesus Christus. Und das hängt damit zusammen, dass er eben diesen Titel bekommen hat als Gottes Antwort auf seine Erniedrigung. Genauso wie der Herr Jesus erklärt hat in Matthäus 23, wer sich selbst erhöht, wird erniedrigt werden. Wer sich selbst erniedrigt, wird erhöht werden. Und das vollkommenste Beispiel ist eben seine Erhöhung zur Rechten Gottes. Und das Neue Testament ist voll davon, von diesem Zeugnis, dass er zur Rechten Gottes, also diesen höchsten Ehrenplatz hat. Und weil er diesen Ehrenplatz heute einnimmt, ist es eben wichtig, dass wir ihm diese Ehre auch geben, indem wir ihn auch bewusst eben Herr Jesus nennen. Gut, jetzt gehen wir zurück zu Psalm 110. Jetzt haben wir gesehen, was es bedeutet, dieses Sitzen zu Rechten. Und jetzt die Verheißung, bis ich deine Feinde lege zum Schemel deiner Füße. Also damit wird klar, der Messias wird den höchsten Platz bekommen. Und dann kommt eine Zeitperiode, wo man eigentlich warten muss, bis dann wirklich alle Feinde sichtbar ihm unterworfen sind. Also, wir können aus dem Alten Testament entnehmen, wenn der Messias kommt, wird er sterben. Das haben wir letztes Mal angeschaut, Daniel 9, Vers 25. Und nach den 62 Jahrwochen wird der Messias ausgerottet werden und nichts haben. Aber er musste auferstehen. Das hatten wir früher schon gesehen im Psalm 16. Dort sagt der Messias, du wirst meine Seele nicht dem Scheol lassen, dem Totenreich. Und wirst nicht zugeben, dass dein Frommer die Verwesung sehe. Also er musste auferstehen und er musste auch gen Himmel fahren. Und schließlich den Platz zur Rechten Gottes einnehmen. Jesaja 52, 13. Dort beginnt die Prophetie über den leidenden Gottesknecht. Liest jemand kurz vor?
1: Siehe, meinem Knecht wird's gelingen. Er wird erhöht und sehr hoch erhaben sein. Wie sich viele über ihn entsetzten, weil seine Gestalt hässlicher war als die anderer Leute und sein Aussehen als das der Menschenkinder. So wird er viele Heiden besprengen.
0: Also, ab Vers 14 werden die schrecklichen Leiden des Messias beschrieben. Entstellt. Sein Aussehen mehr als irgendeines Mannes. Und in den weiteren Versen kommt, er hatte keine Gestalt, keine Pracht, als wir ihn sahen, hatte er kein Ansehen, als wir seinen begehrt hätten. Und so weiter. Aber bevor der Heilige Geist beginnt durch den Propheten Jesaja die tiefe Erniedrigung und die Leiden des Messias zu beschreiben, fasst er in einem Vers den Triumph des Gekreuzigten zusammen. Siehe, mein Knecht wird einsichtig handeln. Er wird erhoben und erhöht werden und sehr hoch sein. Wir können sagen, erhoben aus dem Grab, erhöht werden in der Himmelfahrt, sehr hoch sein zur Rechten Gottes. Also die Antwort Gottes

0: auf die Leiden seines Christus, die wird gleich hier vorweggenommen. Im Midrash Tanchuma, das ist ein rabbinisches Buch aus dem wahrscheinlich 9. Jahrhundert, aus dem Mittelalter, da steht zu dieser Stelle, siehe, mein Knecht wird klug handeln. Dies ist der König Messias, welcher hoch und erhöht und sehr erhaben ist. Erhabener als Abraham, erhöht über Mose, höher als die dienenden Engel. Schön. Man meint, man liest den Hebräerbrief. Das ist ja genau die Argumentation im Hebräerbrief. Und das macht natürlich wieder deutlich, offensichtlich hat der Schreiber des Midrash Tanchuma solche Gedanken im Judentum aus früher Zeit hier überliefert. Und auch der Apostel Paulus, der zu den Füßen Gamaliels war, hörte damals schon solche Auslegungen. Das erklärt diese frappante Parallele zwischen Hebräerbrief und Midrash Tanchuma. Und so gibt es übrigens noch viel mehr solcher Parallelen. Ja, also das eben zu diesen drei Stufen der Erhöhung Christi. Aber dann steht eben, bis ich lege deine Feinde zum Schemel deiner Füße. Und da wird klar, hier ist also eine Zeit, wo man warten muss, bis endlich alle Feinde besiegt sind. Das ist nicht plötzlich. So. Und wenn wir zurückdenken an das letzte Mal, wo wir ausführlich uns angeschaut haben, dieser lange Einschub zwischen der 69. und der 70. Jahrwoche, das ist genau diese ganze Periode des Wartens, bis einmal alle Feinde zu den Füßen des Messias gesetzt sind. Und dieses Bis ist sehr, sehr wichtig. Schlagen wir mal auf in Matthäus 23. Ich habe ja erklärt, 23, das war alles an diesem Dienstag vor Karfreitag. Und am Schluss dieses Tages, an dem deutlich wurde, dass die Führerschaft Judas den Messias verwirft, sagt der Herr Jesus in Matthäus 23, Vers 37, wer liest?
1: Jerusalem, Jerusalem, die du tötest die Propheten und steinigst, die zu dir gesandt sind. Wie oft habe ich deine Kinder versammeln wollen, wie eine Henne versammelt ihre Küchlein unter ihre Flügel. Und ihr habt nicht gewollt. Siehe, euer Haus soll euch wüst gelassen werden. Denn ich sage euch, ihr werdet mich von jetzt an nicht sehen, bis ihr sprecht. Gelobt sei, der da kommt im Namen des Herrn.
0: Jawohl. Also, der Jesus kündigt an, es kommt zum Untergang des Tempels, siehe, euer Haus, euer Tempelhaus, wird euch Wüste gelassen. Und jetzt werdet ihr mich nicht mehr sehen, bis einmal die Zeit kommt, wo ihr mich willkommen heißen werdet. Und dieser Satz aus Psalm 118, auf Psalm 118 werden wir dann bald mal kommen, dort wird der Vers, der Gruß wiedergegeben, wie der Messias empfangen werden soll. Baruch haba, beshem Adonai. Baruch haba heißt wörtlich gesegnet, der da kommt. Aber als Redewendung im Hebräischen bedeutet das willkommen. Also auch heute in Israel, wenn jemand auf Besuch kommt, man öffnet die Tür, sagt man Baruch haba oder in der Mehrzahl Bruchim habaim, gesegnet, die da kommen, das heißt willkommen. Und das ist der Gruß für den Messias. Baruch heißt eben gesegnet oder gepriesen. Also besser wäre hier nicht gepriesen, sondern gesegnet oder willkommen, der da kommt im Namen des Herrn. Das hatten die Menschen gerufen an Palmsonntag. Aber das war eine rein äußerlich gefühlsmäßige Sache. Am Freitag nach Palmsonntag wurde der Messias gekreuzigt. Und so sagt der Herr Jesus, jetzt wird euer Tempel verwüstet werden und ihr werdet mich nicht mehr sehen, bis die Zeit kommt, wo ihr dann mich begrüßen werdet, wirklich von Herzen mit Baruch haba beshem Adonai. Und dann wird der Herr Jesus seine Herrschaft übernehmen als König der Welt und wird wirklich seinen Fuß auf seine Feinde legen. Denn das ist die Aussage im Psalm 110. Wörtlich steht hier, bis ich gelegt haben werde deine Feinde als Schemel deiner Füße. Also nicht die Feinde kommen unter den Schemel, sondern die Feinde selber bilden den Schemel der Füße. Aber in der Antike war das gewissermaßen das Zeichen des Sieges, des Triumphs, wenn man den Fuß auf den Feind so symbolisch setzen konnte. Gut, jetzt sind wir ein Vers weit gekommen. Und da fahren wir dann das nächste Mal fort, wenn wir mit den messianischen Psalmen weiterfahren. Und wir wollen jetzt noch zusammen beten. Herr Jesus Christus, wir möchten dich preisen, dass du diesen höchsten Platz der Ehre eingenommen hast. Wir sehen das heute noch nicht, dass dir alles unterworfen ist. Denn noch nicht ist es sichtbar geworden, dass du deine Macht über alle deine Feinde antrittst. Aber wir wissen, dass du diesen Platz inne hast. Und wir stellen uns auf deine Seite, so wie diese treuen Männer sich damals auf die Seite von David gestellt hatten, als er noch der verworfene König war. Und Herr Jesus, wir wissen, einmal werden wir auch an deiner Seite stehen, wenn du wirklich deine Rechte als König antreten wirst. Und wir freuen uns darauf. Und wir danken dir, dass wir mit den Augen des Glaubens schon jetzt dich sehen dürfen in deiner Herrlichkeit. Und dieses Bewusstsein auch ausdrücken dürfen, indem wir dich Herr Jesus nennen. Und hilf uns, dass das nicht nur ein Lippenbekenntnis ist, sondern dass diese Herrschaft sich wirklich zeigt darin, dass du alle Bereiche und Gebiete in unserem Leben auch wirklich regierst und leitest zum Segen für uns persönlich, für unsere Ehen, für unsere Familien, da wo du uns hingestellt hast. Wir danken dir dafür. Amen. Amen.

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Vor langer Zeit sprach Gott zu Abraham: Geh hinaus aus deinem Land und aus deiner Verwandtschaft und aus dem Haus deines Vaters in das Land, das ich dir zeigen werde. Und ich will dich zu einem großen Volk machen und dich segnen und deinen Namen groß machen, und du sollst ein Segen sein.

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0: Jephtha, ein Gileaditer, war ein streitbarer Mann, aber der Sohn einer Hure. Gilead hatte Jephtha gezeugt. Als aber die Ehefrau Gileads ihm Söhne gebar und die Söhne dieser Frau groß wurden, stießen sie Jephtha aus und sprachen zu ihm:
1: Du sollst nicht erben in unserer Familie, denn du bist der Sohn einer anderen.
0: Da floh er vor seinen Brüdern und wohnte im Lande Tob. Und es sammelten sich bei ihm lose Leute und zogen mit ihm aus. Und einige Zeit danach kämpften die Ammoniter mit Israel. Als nun die Ammoniter mit Israel kämpften, gingen die Ältesten von Gilead hin, um Jephtha aus dem Lande Tob zu holen, und sprachen zu ihm:
2: Komm und sei unser Hauptmann, damit wir gegen die Ammoniter kämpfen.
0: Aber Jephtha sprach zu den Ältesten von Gilead:
3: Seid ihr es nicht, die mich hassen und aus meiner Familie ausgestoßen haben? Und nun kommt ihr zu mir, weil ihr in Bedrängnis seid.
0: Die Ältesten von Gilead sprachen zu Jephtha:
2: Darum kommen wir nun wieder zu dir, damit du mit uns ziehst und uns hilfst, gegen die Ammoniter zu kämpfen, und unser Haupt seist über alle, die in Gilead wohnen.
0: Jephtha sprach zu den Ältesten von Gilead:
3: Wenn ihr mich wiederholt, um gegen die Ammoniter zu kämpfen, und der Herr sie mir in die Hand gibt, soll ich dann euer Haupt sein?
0: Die Ältesten von Gilead sprachen zu Jephtha:
2: Der Herr sei Ohrenzeuge zwischen uns und strafe uns, wenn wir nicht tun, wie du gesagt hast.
0: So ging Jephtha mit den Ältesten von Gilead. Und das Volk setzte ihn zum Haupt und Obersten über sich. Und Jephtha redete alles, was er zu sagen hatte, vor dem Herrn in Mizpah. Dann sandte Jephtha Botschaft zum König der Ammoniter und ließ ihm sagen:
4: Was hast du mit mir zu schaffen, dass du zu mir kommst, um gegen mein Land zu kämpfen?
0: Der König der Ammoniter antwortete den Boten Jephthas:
5: Weil Israel mein Land genommen hat, als sie aus Ägypten zogen, vom Arnon an bis an den Jabbok und bis an den Jordan, so gib mir's nun gutwillig zurück.
0: Jephtha aber sandte abermals Boten zum König der Ammoniter. Die sprachen zu ihm:
4: So spricht Jephtha. Israel hat kein Land genommen, weder den Moabitern noch den Ammonitern. Denn als sie aus Ägypten heraufkamen, zog Israel durch die Wüste bis ans Schilfmeer und kam nach Kadesh. Da sandte Israel Boten zum König der Edomiter und sprach: Lass mich durch dein Land ziehen. Aber der König der Edomiter hörte nicht auf sie. Auch sandten sie zum König der Moabiter, der wollte auch nicht. So blieb Israel in Kadesh und zog in der Wüste umher. Und sie umgingen das Land der Edomiter und Moabiter und kamen von Sonnenaufgang her an das Land der Moabiter und lagerten sich jenseits des Arnon. Aber sie kamen nicht ins Gebiet der Moabiter, denn der Arnon ist die Grenze von Moab. Und Israel sandte Boten zu Sihon, dem König der Amoriter, zu Heschbon, und ließ ihm sagen: Lass uns durch dein Land ziehen bis an unseren Ort. Aber Sihon traute Israel nicht und ließ es nicht durch sein Gebiet ziehen, sondern versammelte sein ganzes Kriegsvolk und lagerte sich bei Jahaz und kämpfte mit Israel. Der Herr aber, der Gott Israels, gab Sihon mit seinem ganzen Kriegsvolk in die Hände Israels, und sie erschlugen sie. So nahm Israel das ganze Land der Amoriter ein, die in jenem Land wohnten. Sie nahmen das ganze Gebiet der Amoriter ein, vom Arnon bis an den Jabbok und von der Wüste bis an den Jordan. So hat nun der Herr, der Gott Israels, die Amoriter vertrieben vor seinem Volk Israel. Und du willst ihr Land einnehmen? Du solltest das Land derer einnehmen, die dein Gott Chemosh vertreibt, uns dagegen das Land derer einnehmen lassen, die der Herr, unser Gott, vor uns vertrieben hat. Meinst du, dass du ein besseres Recht hättest als Balak, der Sohn Zippors, der König der Moabiter? Hat dieser auch je mit Israel gerechtet oder gekämpft, obwohl Israel 300 Jahre gewohnt hat in Heschbon und in Aroer und ihren Ortschaften und in allen Städten, die am Arnon liegen? Warum habt ihr sie nicht mit Gewalt genommen in dieser Zeit? Ich habe mich nicht an dir versündigt, du aber tust so Böses an mir, dass du mit mir kämpfst. Der Herr, der da Richter ist, richte heute zwischen Israel und den Ammonitern.
0: Aber der König der Ammoniter hörte nicht auf die Worte Jephthas, die er ihm sagen ließ. Da kam der Geist des Herrn auf Jephtha, Und er zog durch Gilead und Manasse und nach Mizpe, das in Gilead liegt, und von Mizpe, das in Gilead liegt, gegen die Ammoniter. Und Jephtha gelobte dem Herrn ein Gelübde und sprach:
1: Gibst du die Ammoniter in meine Hand, so soll, was mir aus meiner Haustür entgegengeht, wenn ich von den Ammonitern heil zurückkomme, dem Herrn gehören, und ich will's als Brandopfer darbringen.
0: So zog Jephtha auf die Ammoniter los, um gegen sie zu kämpfen. Und der Herr gab sie in seine Hände, und er schlug sie mit gewaltigen Schlägen von Aroer an bis hin nach Minnit, 20 Städte, und bis nach Abel-Keramim. So wurden die Ammoniter gedemütigt vor den Israeliten. Als nun Jephtha nach Mizpa zu seinem Hause kam, siehe, da geht seine Tochter heraus, ihm entgegen, mit Pauken und Reigen. Und sie war sein einziges Kind, und er hatte sonst keinen Sohn und keine Tochter. Und als er sie sah, zerriss er seine Kleider und sprach:
1: Ach, meine Tochter, wie beugst du mich und betrübst mich? Denn ich habe meinen Mund aufgetan vor dem Herrn und kann's nicht widerrufen.
0: Sie aber sprach:
6: Mein Vater, hast du deinen Mund aufgetan vor dem Herrn? So tu mit mir, wie dein Mund geredet hat, nachdem der Herr dich gerächt hat an deinen Feinden, den Ammonitern.
0: Und sie sprach zu ihrem Vater:
6: Du wollest mir das gewähren. Lass mir 2 Monate, dass ich hingehe auf die Berge und meine Jungfrauschaft beweine mit meinen Gespielen.
0: Er sprach:
1: Geh hin.
0: Und ließ sie 2 Monate gehen. Da ging sie hin mit ihren Gespielen und beweinte ihre Jungfrauschaft auf den Bergen. Und nach 2 Monaten kam sie zurück zu ihrem Vater. Und er tat ihr, wie er gelobt hatte. Und sie hatte nie einen Mann erkannt. Und es ward Brauch in Israel, dass die Töchter Israel jährlich hingehen, zu klagen um die Tochter Jephthas des Gileaditas 4 Tage im Jahr.

0: Und die Männer von Ephraim wurden aufgeboten und zogen nordwärts und sprachen zu Jephtha:
1: Warum bist du in den Kampf gezogen gegen die Ammoniter und hast uns nicht gerufen, damit wir mit dir ziehen? Wir wollen dein Haus samt dir mit Feuer verbrennen!
0: Jephtha sprach zu ihnen:
2: Ich und mein Volk hatten einen harten Kampf mit den Ammonitern. Und ich rief euch auf, aber ihr halft mir nicht aus ihren Händen. Als ich nun sah, dass ihr nicht helfen wolltet, wagte ich mein Leben daran und zog gegen die Ammoniter. Und der Herr gab sie in meine Hand. Warum kommt ihr nun zu mir herauf, mit mir zu kämpfen?
0: Und Jephtha sammelte alle Männer von Gilead und kämpfte gegen Ephraim. Und die Männer von Gilead schlugen Ephraim, denn diese hatten gesagt, ihr seid Flüchtlinge aus Ephraim. Denn Gilead liegt mitten in Ephraim und Manasse, und die Gileaditer besetzten die Furten des Jordans vor Ephraim. Wenn nun einer von den Flüchtlingen Ephraims sprach,
3: »Lass mich hinübergehen«,
0: so sprachen die Männer von Gilead zu ihm,
2: »Bist du ein Ephraimiter?«
0: Wenn er dann antwortete,
3: »Nein«,
0: ließen sie ihn sprechen,
2: »Schibolet«,
0: sprach er aber,
3: »Sibolet«,
0: weil er es nicht richtig aussprechen konnte. Dann ergriffen sie ihn und erschlugen ihn an den Furten des Jordans, so dass zu der Zeit von Ephraim fielen 42.000. Jephtha aber richtete Israel 6 Jahre. Und Jephtha der Gileaditer starb und wurde begraben in seiner Stadt in Gilead. Nach ihm richtete Israel Ibzan aus Bethlehem. Der hatte 30 Söhne. Und 30 Töchter gab er nach auswärts, und 30 Töchter nahm er von auswärts für seine Söhne. Er richtete Israel 7 Jahre und starb und wurde begraben in Bethlehem. Nach ihm richtete Israel Elon, ein Sebuloniter. Er richtete Israel 10 Jahre und starb und wurde begraben in Ajalon im Lande Sebulon. Nach ihm richtete Israel Abdon, ein Sohn Hillels aus Pirathon. Der hatte 40 Söhne und 30 Enkel, die auf 70 Eseln ritten. Er richtete Israel 8 Jahre und starb und wurde begraben in Pirathon im Lande Ephraim auf dem Gebirge der Amalekiter.

0: Und die Israeliten taten wiederum, was dem Herrn missfiel. Und der Herr gab sie in die Hände der Philister, 40 Jahre. Es war aber ein Mann in Sorah, von einem Geschlecht der Daniter, mit Namen Manoach. Und seine Frau war unfruchtbar und hatte keine Kinder. Und der Engel des Herrn erschien der Frau und sprach zu ihr:
1: Siehe, du bist unfruchtbar und hast keine Kinder, aber du wirst schwanger werden und einen Sohn gebären. So hüte dich nun, Wein oder starkes Getränk zu trinken und Unreines zu essen. Denn du wirst schwanger werden und einen Sohn gebären, dem kein Schermesser aufs Haupt kommen soll. Denn der Knabe wird ein Geweihter Gottes sein von Mutterleibe an. Und er wird anfangen, Israel zu erretten aus der Hand der Philister.
0: Da kam die Frau und sagte es ihrem Mann und sprach:
2: Es kam ein Mann Gottes zu mir, und seine Gestalt war anzusehen wie der Engel Gottes, zum Erschrecken, so dass ich ihn nicht fragte, woher oder wohin, und er sagte mir nicht, wie er hieß. Er sprach aber zu mir: Siehe, du wirst schwanger werden und einen Sohn gebären. So trinke nun keinen Wein oder starkes Getränk und iss nichts Unreines, denn der Knabe soll ein Geweihter Gottes sein, von Mutterleibe an bis zum Tag seines Todes.
0: Da bat Manoach den Herrn und sprach:
3: Ach Herr, lass den Mann Gottes wieder zu uns kommen, den du gesandt hast, damit er uns lehre, was wir mit dem Knaben tun sollen, der geboren werden soll.
0: Und Gott erhörte Manoach. Und der Engel Gottes kam wieder zu der Frau. Sie saß aber auf dem Felde, und ihr Mann Manoach war nicht bei ihr. Da lief sie eilends und sagte es ihrem Mann und sprach zu ihm:
2: Siehe, der Mann ist mir erschienen, der heute Nacht zu mir kam.
0: Manoach machte sich auf und ging hinter seiner Frau her und kam zu dem Mann und sprach zu ihm:
3: Bist du der Mann, der mit der Frau geredet hat?
0: Er sprach:
1: Ja.
0: Und Manoach sprach:
3: Wenn nun eintrifft, was du gesagt hast, wie sollen wir es mit dem Knaben halten und tun?
0: Der Engel des Herrn sprach zu Manoach:
1: Vor allem, was ich der Frau gesagt habe, soll sie sich hüten. Sie soll nicht essen, was vom Weinstock kommt, und soll keinen Wein oder starkes Getränk trinken und nichts Unreines essen. Alles, was ich ihr geboten habe, soll sie halten.
0: Manoach sprach zum Engel des Herrn:
3: Wir möchten dich gern hier behalten und dir ein Ziegenböcklein zurichten.
0: Aber der Engel des Herrn antwortete Manoach:
1: Wenn du mich auch hier hältst, so esse ich doch von deiner Speise nicht. Willst du aber dem Herrn ein Brandopfer bringen, so kannst du es opfern.
0: Manoach aber wusste nicht, dass es der Engel des Herrn war. Und Manoach sprach zum Engel des Herrn:
3: Wie heißt du? Denn wir wollen dich ehren, wenn nun eintrifft, was du gesagt hast.
0: Aber der Engel des Herrn sprach zu ihm:
1: Warum fragst du nach meinem Namen, der doch geheimnisvoll ist?
0: Da nahm Manoach ein Ziegenböcklein und Speisopfer und brachte es auf einem Felsen dem Herrn dar, der geheimnisvolle Dinge tut. Manoach aber und seine Frau sahen zu. Und als die Flamme aufloderte vom Altar gen Himmel, fuhr der Engel des Herrn auf in der Flamme des Altars. Als das Manoach und seine Frau sahen, fielen sie zur Erde auf ihr Angesicht. Und der Engel des Herrn erschien Manoach und seiner Frau nicht mehr. Damals erkannte Manoach, dass es der Engel des Herrn war, und sprach zu seiner Frau:
4: Wir müssen des Todes sterben, weil wir Gott gesehen haben.
0: Aber seine Frau antwortete ihm:
2: Wenn es dem Herrn gefallen hätte, uns zu töten, so hätte er das Brandopfer und Speisopfer nicht angenommen von unseren Händen. Er hätte uns auch das alles weder sehen noch hören lassen, wie jetzt geschehen ist.
0: Und die Frau gebar einen Sohn und nannte ihn Simson. Und der Knabe wuchs heran, und der Herr segnete ihn. Und der Geist des Herrn fing an, ihn umzutreiben im Lager Dans zwischen Sora und Eshtaol.

0: Simson ging hinab nach Timna und sah ein Mädchen in Timna unter den Töchtern der Philister. Und als er heraufkam, sagte er seinem Vater und seiner Mutter und sprach:
1: Ich habe ein Mädchen gesehen in Timna, unter den Töchtern der Philister. Nehmt mir nun diese zur Frau.
0: Sein Vater und seine Mutter sprachen zu ihm:
2: Ist denn nun kein Mädchen unter den Töchtern deiner Brüder und in deinem ganzen Volk, dass du hingehst und willst eine Frau nehmen von den Philistern, die unbeschnitten sind?
0: Simson sprach zu seinem Vater:
1: Nimm mir diese, denn sie gefällt meinen Augen.
0: Aber sein Vater und seine Mutter wussten nicht, dass es von dem Herrn kam, denn er suchte einen Anlass gegen die Philister. Die Philister aber herrschten zu der Zeit über Israel. So ging Simson hinab mit seinem Vater und seiner Mutter nach Timna. Und als sie kamen an die Weinberge von Timna, siehe, da kam ein junger Löwe brüllend ihm entgegen. Und der Geist des Herrn geriet über ihn, und er zerriss ihn, wie man ein Böcklein zerreißt, und hatte doch gar nichts in seiner Hand. Er sagte aber seinem Vater und seiner Mutter nicht, was er getan hatte. Als er nun hinkam, redete er mit dem Mädchen, und Simson hatte Gefallen an ihr. Und nach einigen Tagen kam er wieder, um sie zu holen, und bog vom Wege ab, um nach dem Aas des Löwen zu sehen. Siehe, da war ein Bienenschwarm in dem Leibe des Löwen und Honig. Und er nahm davon in seine Hand und aß unterwegs und ging zu seinem Vater und zu seiner Mutter und gab ihnen, dass sie auch aßen. Er sagte ihnen aber nicht, dass er den Honig aus dem Leibe des Löwen genommen hatte. Und als sein Vater hinkam zu dem Mädchen, machte Simson dort ein Hochzeitsgelage, wie es die jungen Leute zu tun pflegen. Und als sie ihn sahen, gaben sie ihm 30 Gesellen, die bei ihm sein sollten. Simson aber sprach zu ihnen:
3: Ich will euch ein Rätsel aufgeben. Wenn ihr mir das erratet und trefft in diesen 7 Tagen des Gelages, so will ich euch 30 Gewänder geben und 30 Feuerkleider. Könnt ihr es aber nicht erraten, so sollt ihr mir 30 Gewänder und 30 Feuerkleider geben.
0: Und sie sprachen zu ihm:
4: Gib dein Rätsel auf, lass uns hören.
0: Er sprach zu ihnen:
3: Speise ging aus vom Fresser und Süßigkeit vom Starken.
0: Und sie konnten in 3 Tagen das Rätsel nicht erraten. Am 4. Tage sprachen sie zu Simsons Frau:
5: Überrede deinen Mann, dass er uns des Rätsels Lösung sagt, oder wir werden dich und deines Vaters Haus mit Feuer verbrennen. Habt ihr uns hierher geladen, um uns arm zu machen?
0: Da weinte Simsons Frau vor ihm und sprach:
6: Du bist meiner überdrüssig und hast mich nicht lieb. Du hast den Söhnen meines Volkes ein Rätsel aufgegeben und hast mir's nicht gesagt.
0: Er aber sprach zu ihr:
1: Siehe, ich hab's meinem Vater und meiner Mutter nicht gesagt. Und sollte die es sagen?
0: Und sie weinte vor ihm die 7 Tage, die sie feierten. Aber am 7. Tage sagte er es ihr, denn sie drang in ihn. Sie aber sagte des Rätsels Lösung den Söhnen ihres Volks. Da sprachen die Männer der Stadt zu ihm am 7. Tage, ehe die Sonne unterging:
4: Was ist süßer als Honig? Was ist stärker als der Löwe?
0: Aber er sprach zu ihnen:
1: Wenn ihr nicht mit meinem Kalb gepflügt hättet, so hättet ihr mein Rätsel nicht getroffen.
0: Und der Geist des Herrn geriet über ihn. Und er ging hinab nach Aschkelon und erschlug 30 Mann unter ihnen und nahm ihre Gewänder und gab Feierkleider denen, die das Rätsel erraten hatten. Und sein Zorn entbrannte. Und er ging hinauf in seines Vaters Haus. Aber Simsons Frau wurde seinem Gesellen gegeben, der sein Brautführer gewesen war.

0: Es ist 4 Uhr und 30 Minuten.
1: Hallo, liebe Kinder. Schön, dass ihr heute wieder alle eingeschaltet habt und wir uns wieder hören. Hier ist die Kindersendung von Radio Segenswelle mit Anna Sawatzki. Bestimmt wartet ihr schon gespannt auf die Fortsetzung unserer biblischen Geschichten. Heute machen wir aber eine kleine Ausnahme und unterbrechen die Serie. Wir hören heute den ersten Teil von einem richtig tollen Hörspiel aus dem CMV Verlag. Es heißt, die Zwillinge entdecken Wunder. Darin öffnen die Zwillinge Biene und Leo die Augen und merken plötzlich, wie voll unsere Welt mit Gottes Wundern steckt. Sie machen sogar eine Entdeckung über sich selbst. Macht es euch gemütlich. Bevor es losgeht, wollen wir noch gemeinsam beten. Lieber Vater im Himmel, danke, dass wir uns jeden Tag hier im Radio treffen können. Segne du jetzt alle Kinder, die zuhören. Schenk uns offene Ohren für die Zwillinge Biene und Leo und lass uns staunen, was du alles geschaffen hast. Amen.

0: Der Wundertut. Der Wundertut. Du hast deine Macht bewiesen. Das ist aber ein schwieriges Wort, bewiesen. Unter den Völkern. Psalm 77, Vers 15. Das war doch schon ganz gut, oder Mama?
1: Na, du hast aber noch ganz oft gestockt. Bis Sonntag hast du ihn ja wieder vergessen. Dann musst du wieder von neuem anfangen.
0: Das könnte sein.
1: Was habt ihr denn für eine Geschichte gehört in der Sonntagsschule?
0: Von dem Auszug aus Ägypten. Stell dir vor, Mama, da hat Gott das Rote Meer geteilt, damit die Israeliten entkommen konnten, weil die Ägypter schon hinter ihnen.
2: Im ganzen Haus duftet es nach Donuts. Sind die schon fertig?
1: Der Guss fehlt noch.
2: Das macht nichts ausnahmsweise.
1: Dann setz dich hin.
2: Was liest du da, Biene?
0: Ich lerne den Bibelvers von gestern. Hast du ihn schon gelernt?
2: Den brauche ich nicht lernen. Der war so einfach, den habe ich noch von gestern behalten.
0: Dann sag ihn auf.
2: Du bist der Gott, der Wunder tut. Du hast deine Macht bewiesen unter den Völkern. Psalm 77, Vers 15. Zufrieden?
0: Nein, warum hast du so ein gutes Gedächtnis und ich muss so hart daran arbeiten, dass...
2: Sonst wärst doch nicht mehr Biene. Dafür hast du längere Haare als ich.
0: Das tröstet mich jetzt aber nicht. Du bist ein Gott, ach nein, der Gott, nicht ein Gott. Also nochmal, du bist der Gott, der Wunder tut.
2: Mama, darf ich noch einen Donut? Deine Donuts schmecken einfach am besten. Keiner kann sie so gut backen wie du.
1: Ja, ja, kleiner Schmeichler. Hier, was hast du da für einen Fleck an deinem Arm?
2: Wo? Ach, das ist Tinte. Ich habe das nicht sauber bekommen.
1: Biene, träumst du? Sabine?
0: Nein, ich überlege. Mama, gibt es heute immer noch Wunder?
2: Was du immer für Fragen stellst, wenn es keine Wunder mehr geben würde, dann gäbe es auch keinen Gott mehr. So, ich muss mein Fahrrad noch waschen.
1: Leo, schmeiß die Tür nicht immer so zu.
0: Ich habe aber noch kein Wunder gesehen. Gibt es heute noch Wunder, Mama?
1: Weißt du, Biene, ich habe eine Idee. Du hast eine Woche Zeit, die Antwort auf deine Frage herauszubekommen. Achte jeden Tag darauf und bitte Gott, dass er dir die Antwort zeigt. Nächsten Sonntag vor der Sonntagsschule reden wir nochmal darüber. Einverstanden?
0: Einverstanden.

0: Mama, darf ich zu Pia gehen?
1: Hast du deine Hausaufgaben fertig?
0: Ja, wir hatten nur Sachkunde auf. Das habe ich schon in der Schule gemacht.
1: Okay, dann geh. Aber um 6 musst du wieder.
0: Wieder zu Hause sein, weiß ich schon. Danke, Mama. Tschüss.
2: Guten Tag, Sabine. Du bist ja fröhlich.
0: Oh, guten Tag, Frau Rose. Ich habe Sie gar nicht gesehen. Hielten Sie Unkraut?
2: Nein, nein, ich pflanze Blumenzwiebeln, weiße und rote Lilien. Komm doch rein, das Gartentor ist offen. Setz dich auf die Bank, ich bringe dir einen Apfel. Ich weiß doch, wie gern du Äpfel isst. Hier, lass es dir schmecken.
0: Danke, Frau Rose. Lecker. Ist das noch ein Apfel von Ihrem Apfelbaum?
2: Nein, aus denen habe ich Apfelmus gemacht, bevor sie schrumpelig wurden. An dem Apfelbaum sind die ersten Blüten zu sehen. Siehst du, in ein paar Tagen wird er ein weißes Kleid anhaben.
0: Was wächst denn da hinten am Brunnen, da wo die grünen Spitzen rausgucken?

0: Wer sagt Ihnen, dass es nun Zeit ist zu blühen? Wer hält Sie den Winter über warm, damit Sie nicht sterben? Und dieser Apfelbaum, der in Blüte steht, wird im Herbst voller Äpfel sein. Die Blüten brechen ab und es wächst eine Frucht dran und wir können uns davon ernähren. Wie kann an einem kahlen Ast plötzlich eine Frucht entstehen? Siehst du das Feld dahinter? Da pflanzt Bauer Rübel jedes Frühjahr Weizen an. Und im Herbst, wenn die Ähren reif sind, mäht er sie ab und es entsteht Brot daraus. Ist das kein Wunder? Aus einem kleinen Samen entsteht eine Pflanze oder eine Frucht und wir ernähren uns davon oder erfreuen uns an ihrer Schönheit.
1: Danke, Frau Rose, dass Sie mir alles erzählt haben. Danke für den Apfel. Ich muss jetzt weiter.
0: Ja, geh nur. Ich ruhe mich noch etwas aus.
1: Also gibt es noch Wunder? Die ganze Pflanzenwelt ist ein Wunder, das Gott früher erschaffen hat und bis heute dauert.

0: Sabine, schön, dass du kommen durftest. Komm rein, meine Mama macht gerade Pizza zum Abendbrot. Ich muss ihr helfen.
1: Dann helfe ich dir.
2: Hallo Biene, na, hast du deine Hausaufgaben schon fertig?
1: Ich habe sie in der Schule schon fertig gemacht.
0: Ich habe sie in der Schule nicht mehr geschafft. Ich muss sie noch machen, aber wir hatten ja nur Sachkunde auf, oder?
1: Ja, was kann ich dir denn helfen?
2: Kannst du den Käse reiben? Pia schneidet den Schinken und die Salami in Stücke. Hier ist die Reibe.
0: Sag mal, Biene, hast du gesehen, dass Marie heute in Sport geweint hat?
1: Nein, warum denn?
0: Ich glaube, Dennis hat sie geärgert. Er ist immer so gemein zu ihr. Gestern hat er zu ihr dumme Wanze gesagt.
1: Das ist ja gemein. Dennis ärgert immer Kinder, die kleiner sind als er. Weißt du was, Pia, morgen werden wir uns um Marie kümmern und sie nicht alleine lassen. Wenn wir dabei sind, ärgert er sie bestimmt nicht. Er hat nämlich Respekt vor Leo.
0: Respekt? Wo hast du denn das Wort?
1: Mein Vater sagt das immer. Er benutzt oft so schwierige Worte. Die meisten kann ich mir nicht. Autsch!
0: Was ist denn? Du blutest ja. Mama, Biene blutet am Finger.
2: Was? Zeig mal her.
1: Ich habe mich an der Reibe geschnitten. Au, es tut ganz schön weh.
2: Ja, das glaube ich. Komm her. Halt deinen Finger unter das Wasser, damit wir sehen können, wie schlimm es ist.

0: Den Zeigefinger hast du dir auch Haut abgeschürft. Zum Glück blutet der nicht. Jetzt drück das Tuch auf die Wunde, bis ich ein Pflaster hole. So, ich schmiere etwas von der Heilsalbe auf das Pflaster, die kühlt gut. Nimm jetzt das Tuch weg. Ja, und ich klebe das Pflaster drauf. Fertig.
1: Danke, Frau Ecke. Das Pflaster ist aber schön. Da ist ja Mogli drauf.
2: Das habe ich mir ausgesucht. Oliver fand das albern.
0: Setz dich am besten hin, Biene. Morgen wird die Wunde bestimmt schon verheilt sein. Du hast ja zum Glück einen wunderbaren Körper, der so kleine Wunden selber heilen kann.
1: Einen wunderbaren Körper?
0: Na ja, findest du das nicht? Ein Körper, der kleine Wunden zubauen kann, indem viele kleine rote Blutkörperchen sich an der offenen Stelle festsetzen und sie so verschließen. Und in ein paar Tagen sieht man gar nicht mehr, dass da überhaupt eine Wunde war. Und dass du Schmerzen fühlst, ist auch etwas sehr Sinnvolles. Das Gefühl, das wir Schmerz nennen, macht uns darauf aufmerksam, dass etwas nicht in Ordnung ist und wir uns schützen können.
1: Meinen Sie damit, dass unser Körper ein Wunder ist?
0: Ja, so kann man es nennen.
1: So habe ich das noch nie gesehen. Nicht nur die Pflanzenwelt, sondern auch mein Körper. Schön.

0: Hallo Biene, wolltest du gerade zu mir?
1: Ja, wolltest du etwa gerade zu mir? Das ist ja witzig. Hast du Lust, zum Spielplatz zu gehen?
0: Oh ja, super Idee. Gehen wir zum Großen?
1: Gut. Wie geht es deinem Finger?
0: Es ist schon eine Kruste dran. Mama hat gesagt, ich soll das Pflaster noch kleben lassen, damit die Wunde nicht aufspringt und Dreck reinkommt. Dann könnte es sich entzünden.
1: Und haben deine roten Blutkörperchen gute Arbeit geleistet?
0: Sehr gute. Weißt du was, Pia? Morgen fahren wir in den Zoo. Möchtest du mitkommen?
1: Wann denn? Nach der Schule?
0: Ja, wenn Papa nach Hause kommt. Freitag bis Sonntag ist der Zoo länger auf.
1: Abend kann ich nicht. Meine Cousine kommt zu mir.
0: Welche denn?
1: Sarah. Sie ist erst 3, aber ich habe versprochen, auf sie aufzupassen. Schade. Ich meine, dass ich nicht mit euch mitkommen kann.
0: Ja, schade. Guck mal, die Schaukel ist frei. Komm. Ist das schön. Wenn ich meine Augen zumache, dann schaukel ich bis in die Wolken hinein. Kannst du es auch fühlen, Pia?
1: Nein, ich komme nicht über ein paar Meter hinweg. Wie fühlen sich denn die Wolken an?
0: Sie sind ganz sanft und streichen mich nur. Oh, gerade hat mich eine Wolke am Fuß gekitzelt.
1: Gut, dass das nicht unser Lehrer hört. Er würde dir einen Vortrag halten, dass Wolken nur aus Wasserdampf bestehen. Nur Nebel, der nicht kitzeln kann.
0: Ach, Pia, man muss halt Fantasie haben.
1: Jetzt mach mal deine Augen auf. Siehst du das Mädchen im Rollstuhl da? Die kennen wir doch. Früher war sie sehr oft hier auf dem Spielplatz.
0: Ja, stimmt. Einmal hat sie uns Anschwung gegeben auf der Reifenschaukel. Warum sitzt sie bloß im Rollstuhl? Sie ist doch immer rumgerannt, quietschvergnügt.
1: Komisch, irgendwas ist passiert.
0: Komm, Pia, wir fragen sie einfach.
1: Sie? Sie fragen? Meinst du? Typisch Biene. Hat sie sich etwas in den Kopf gesetzt, gibt es kein Zurück mehr. Also dann, Pia, hinterher.

0: Hallo.
1: Hallo.
2: Hallo, euch kenne ich doch.
1: Wir dich auch. Du hast uns einmal Anschwung gegeben.
0: Wie heißt du?
2: Nadine, und ihr?
1: Biene.
2: Biene, das ist dein Name?
1: Eigentlich Sabine, aber du kannst mich Biene nennen.
2: Na gut.
1: Ich heiße Pia. Wir beide sind 7. Und du?
2: Ich bin 11. Im September werde ich 12. Bis dahin hoffe ich, den Rollstuhl nicht mehr zu gebrauchen.
1: Warum sitzt du eigentlich im Rollstuhl? Früher bist du doch immer rumgerannt.
0: Biene, ich glaube, sowas fragt man nicht.
1: Warum nicht?
2: Ist schon okay, das macht mir gar nichts aus. Die meisten trauen sich nicht zu fragen, obwohl sie es gerne wissen würden. Ich bin vom Pferd gefallen. Ich habe von klein auf reiten gelernt. Jeden Tag war ich auf dem Gestüt. Eines Tages bin ich wieder mit meinem Pferd ausgeritten, als es scheute. Ich weiß immer noch nicht warum. Vielleicht lief ein kleines Tier vorbei. Jedenfalls bäumte sich Blackie auf und ich fiel runter. Ich konnte mich nicht mehr bewegen. Ich bin auf meinen Rücken gefallen. Anfangs konnte ich nicht mal sitzen, nur liegen. Zum Glück konnte ich meine Arme bewegen, sonst wäre ich wohl verzweifelt. Nach langen Übungen konnte ich sitzen.
1: Und wirst du auch laufen lernen?
2: Meine Beine kann ich jetzt schon bewegen, seht ihr? Die Ärzte sagen, in ein paar Wochen werde ich meinen ersten Schritt wieder machen können. Ich muss jeden Tag hart trainieren, aber ich gebe mir Mühe. Ich möchte so gerne wieder laufen können. 7 Monate sitze ich schon in diesem Ding.
1: Ich bin froh, dass ich laufen kann.
2: Ja, und trotzdem weiß man erst, wie schön es ist, wenn man es nicht mehr kann. Früher habe ich nie darüber nachgedacht, was für ein Wunder es ist, dass ein Mensch laufen kann.
1: Ein Wunder?
2: Für mich ist es ein Wunder. Natürlich denke ich erst seit dem Unfall so.
1: Aber die meisten können doch laufen.
2: Stimmt, aber dadurch hört das Wunder nicht auf. Es bestätigt sich dadurch.
1: Ja, so könnte man es sehen. Ich glaube, du hast recht.

Das war ja schon richtig spannend mit den Zwillingen. Und wir wissen jetzt, wir Menschen sind selbst ein echtes Wunder Gottes. Wie die Geschichte weitergeht und was ein kleiner Unfall mit Fahrrädern und Verboten zu tun hat, das hören wir morgen im zweiten Teil. Schaltet also unbedingt wieder ein. Und zum Schluss unserer Sendung wollen wir noch gemeinsam beten. Lieber Herr Jesus, danke für das schöne Hörspiel. Bitte behüte und beschütze alle Kinder und ihre Familien. Sei du bei ihnen beim Spielen. Wir freuen uns schon auf morgen. Amen. Schön, dass ihr heute dabei wart. Habt noch einen richtig schönen Tag und bis morgen in der Kindersendung von Radio Segenswelle mit Anna Sawatzki.

0: Herzlich willkommen im Open Doors Hoffnungszentrum für verfolgte Christen. Danke, dass du dich heute zugeschaltet hast zu Folge 2 zu Mexiko. Falls du das letzte Mal nicht gesehen hast, wir haben bei uns Klaas. Du bist Bibelschmuggler aus Holland, ein seltener Beruf, aber definitiv ein sehr spannender. Du warst nicht nur einmal in Mexiko und vielleicht magst du uns noch mal ganz einen kurzen Überblick geben. Was sind so die zwei Hauptpunkte der Verfolgung in Mexiko, Klaas?
1: Well, this is a unique situation.
2: Nun, die Situation in Mexiko ist einzigartig. Denn Zehntausende von Menschen, vor allem im Süden des Landes, wenden sich von ihrer alten heidnischen Religion ab. Und viele, viele Menschen kommen zu Christus. Wenn Touristen nach Cancun und an andere Orte reisen, haben sie keine Ahnung, was in diesen Gegenden geschieht. Die Kirche in Mexiko wächst stark, aber es gibt auch Verfolgung.
0: Und das andere, was du gesagt hattest letztes Mal, war noch das Drogenproblem, dass die Drogenmafia eben auch keinen Spaß hat an christlichen Einstellungen.
2: Ja, das stimmt. Als wir 2001 dort waren, spielte das keine so große Rolle. Aber heute sind es nicht nur all die Menschen, die hauptsächlich in den südlichen Gebieten zu Christus finden, sondern darüber hinaus versuchen Drogenbarone, christliche Jugendliche anzuwerben. Viele Pastoren sprechen sich gegen die Gefahren des Drogenkonsums und der Drogenproduktion aus. Sie rekrutieren auch aktiv die jungen Leute in ihrer Kirche, um im Reich Gottes aktiv zu werden. Und sie warnen sie vor den Gefahren des Drogenhandels. Aus diesem Grund werden die Kirchen von den Drogenhändlern verfolgt und manchmal sogar angegriffen. Die Verfolgung in Mexiko geschieht also in doppelter Hinsicht.
0: Wenn du gehst, sagst du gehst, um Menschen zu treffen, um Christen zu treffen, um Personen zu sehen. An wen erinnerst du dich als erstes, wenn du zurückdenkst an Mexiko?
2: Wir hatten ein Treffen mit Pastor Estras. Über ihn habe ich auch in der letzten Folge schon gesprochen. Und wir haben ihn ein weiteres Mal getroffen. Dieser Pastor war auch dabei, Anwalt zu werden, damit er den Christen in rechtlichen Angelegenheiten helfen konnte. Als einige von ihnen aus ihrem Dorf vertrieben wurden, hat er auf rechtlicher Ebene versucht, eine Rückkehr zu ermöglichen oder dass sie Hilfe bekamen. Und auch in diesem Bereich leistet er hervorragende Arbeit. Er sagte, die Verfolgung geht zwar weiter, aber auch das Wachstum der Kirche geht weiter. Und darüber hinaus sagte er, je mehr Verfolgung es gibt, desto mehr wächst die Kirche. Es ist, als ob die Menschen sich immer mehr für Jesus interessieren, wenn sie sehen, dass Christen verfolgt werden. Und dann, Niki, was er dann sagte, er war in Kontakt mit dem Chef der Caciques. Die Caciques sind die Anführer in den Dörfern. Und sie sind extrem gegen die Kirche und gegen all die Leute, die Christen werden. Denn das bedeutet, dass sie ihre Kontrolle, ihre Macht verlieren. Und Estras wurde zu diesem wirklich wichtigen Mann eingeladen. Und dieser Mann sagte ihm, wir standen im Krieg miteinander. Weil ihr Christen seid und wir Caciques sind und wir unsere Religion und unsere alten Gewohnheiten und Traditionen haben, bekämpfen wir uns gegenseitig. Und er sagte, ich bin zu der Erkenntnis gekommen, dass ihr gewonnen habt.
0: Was?
2: Ja, ihr, die Christen, habt den Kampf gewonnen.
0: Das ist ja eine glatte Niederlage.
2: Ja, es ist fantastisch, dass er so etwas gesagt hat. Und er sagte weiter, du, Estras und dein Gefährte Abdias, ihr bekommt die Vollmacht, in unseren Gebieten Kirchen zu gründen. Wir werden euch nicht mehr im Weg stehen.
0: Was ein Traum.
2: Ja, das ist das Ergebnis von Gottes Versorgung und der Beharrlichkeit der Christen. Aber es ist auch den Gebeten vieler Menschen, auch hier in Deutschland, zu verdanken, dass dieses Ergebnis eingetreten ist. Es ist fantastisch.
0: Das ist so wertvoll zu hören.
2: Übrigens, da wir über die Gefahren in diesen Gebieten sprechen, als wir dort waren, wurde uns gesagt, dass man an bestimmten Stellen keine Fotos machen darf, weil es sehr gefährlich ist. Und sie erzählten uns sogar, dass eine deutsche Touristin dort ein verbotenes Foto von einem bestimmten Objekt gemacht hatte. Diese Frau wurde deswegen getötet. Das geschah in dem gefährlichen und okkulten Gebiet, in dem die Christen jetzt den Sieg errungen haben. Das war also eine fantastische Nachricht. Fantastisch.
0: Sagenhaft. Manchmal finde ich, wenn man in ein Land reist, dann ist es so, du kommst zurück und denkst, diese eine Person, die wird niemals mehr aus meinem Herzen weichen. Die habe ich so lieb gewonnen. Gibt es so eine Person für dich in Mexiko?
2: Nun, ich würde sagen, es gibt ein paar hundert.
0: Dein Herz ist groß.
2: Denn die Christen in Mexiko haben mein Herz gestohlen. Sie haben einen besonderen Platz in meinem Herzen. Und wenn ich an einen bestimmten denke, dann ist es Manuel. Aus der Bibel kennen wir den Apostel Paulus. Früher war er der Verfolger Saulus, aber dann begegnete er dem Herrn und wurde zu Paulus. Und mit Manuel ist das Gleiche passiert. Er war ein Cacique und er war der Anführer dieser Dörfer. Er hatte die Kontrolle über 40.000 Menschen. Er war sehr mächtig.
0: 40.000, das ist ein Heer.
2: Ja, in der Tat. Er war also sehr mächtig. Und an einem bestimmten Punkt tat er etwas. Er hasste die Christen und er hatte mitbekommen, dass sie sich an einem bestimmten Ort in einem bestimmten kleinen Haus zum Gebet versammelt hatten. Im Haus von Pastor Hilario. Und Manuel hatte vielen seiner Mitstreiter befohlen, ihr geht dorthin, umzingelt das Haus, schießt eure Kugeln durch das Haus und tötet diese Christen.
0: Na super.
2: Diese Caciques sind nicht nur für ihre Autorität, sondern auch für ihren Alkoholkonsum bekannt. Diese Kerle hatten eine ganze Menge Posch getrunken, wie sie es nennen. Das ist ein sehr starker Schnaps. Und sie kamen zu diesem Haus von Hilario, umzingelten es und begannen auf das Haus zu schießen. Nicht nur für ein oder zwei Stunden, nein, zwei Tage lang. Das Haus wurde von verschiedenen Seiten beschossen.
0: Und da waren immer noch Menschen drin?
2: Ja, sie haben auf dem Boden gebetet. Sie standen oder saßen nicht mehr, nein, sie waren auf dem Boden und sie waren alle in Sicherheit. Aber irgendwann, nach zwei Tagen, waren sie verzweifelt und sagten, wir werden sowieso sterben. Also beschlossen sie, wir werden aus dem Haus rennen und rufen, im Namen Jesu. Und das taten sie dann auch. Sie öffneten die Tür und riefen, im Namen Jesu. Und die Caciques gerieten wegen dieser Aktion in Panik. Sie fingen an zu schießen und sie erschossen vier ihrer eigenen Männer.
0: Die haben sich gegeneinander erschossen?
2: Ja, und die Christen kamen frei und unverletzt heraus. Und Manuel war für all das verantwortlich. Und dann hatte auch er irgendwann eine Begegnung mit dem Herrn Jesus. Und sein Leben hat sich total verändert. Er sagte zu uns, meine Augen sind weich geworden.
0: Was ein schöner Ausdruck.
2: Ja, meine Augen sind weich geworden. Und jetzt hat er sogar den Wunsch, eine kleine Kirche in seinem eigenen Haus zu gründen.
0: Weil wir sagen ja so, die Augen sind der Spiegel der Seele, weißt du?
1: True,
2: genau, ja.
0: Oh, wie schön.
2: Und das Schlimme ist, dass seine Caciques-Kollegen ihn für diese Entscheidung wirklich hassen. Er will auf den Feldern arbeiten, um etwas zu essen zu haben, um es einfach auszudrücken. Aber sie beobachten ihn und schießen auf ihn, damit er nicht auf den Feldern arbeiten kann. Tatsächlich gab es 9 Anschläge auf sein Leben. Und so wurde er von einem Verfolger zu einem Jünger.
0: Ein Verfolgter selbst.
2: Ja, genau. Es ist eine beeindruckende Geschichte eines Mannes, der eine große Veränderung in seinem Leben erlebte.
0: Was eine Geschichte. Stell dir mal vor, 2 Tage in so einem Haus und du bist unter Dauerbeschuss. Allein die Idee, dann da rauszugehen und zu sagen, in Jesu Namen.
2: Ja, sie waren einfach verzweifelt. Und sie wussten, wir werden sowieso sterben. Also werden wir mit dem Namen Jesu auf den Lippen sterben.
0: Ich weiß, dass du ganz gerne mal ins Gefängnis gehst.
2: Okay, jetzt müssen sich alle Zuschauer auch die früheren Folgen anschauen.
0: Genau, das war der Teaser dafür.
2: Ja, wir waren auch in Mexiko im Gefängnis, ja. Denn 4 Jahre bevor wir dort ankamen, geschah etwas sehr Merkwürdiges. Es gab Rebellen in der Gegend, Zapatisten, wie sie genannt wurden. Und sie hatten mehr als 45 Menschen massakriert. Und die Behörden waren verzweifelt. Verzweifelt, sie zu finden. Verzweifelt, auf die Schuldigen zeigen zu können. Und dann taten sie etwas wirklich Schlimmes. Sie trieben Menschen zusammen, die auf der Straße waren. Besonders in der Nähe der christlichen Dörfer. Und so wurden 45 Christen für ein Verbrechen verhaftet, das sie nicht begangen hatten. Das hatte ursprünglich nichts mit Christenverfolgung zu tun. Es war ein Gemetzel. Aber sie wurden für etwas verhaftet, das sie nicht getan haben. Es war sehr, sehr ungerecht. Sie wurden verurteilt zu über 35 Jahren Gefängnis.
1: Now, mind you, they got sentences of over 35 years in prison.
0: Für nichts.
1: Für nichts, yes, for nothing.
2: Für nichts, ja, für nichts. Das war also wirklich eine große Ungerechtigkeit. Und Open Doors wollte diese Gläubigen ermutigen. Die Frauen, die zu Hause geblieben waren, und auch die Männer im Gefängnis. Nicht wegen der Christenverfolgung, sondern weil es Christen in Not waren. Also besuchten wir die Frauen zu Hause. Ich erinnere mich, dass wir im Kirchengebäude waren und die Frauen im rechten Teil der Kirche saßen und der linke Teil war leer.
1: Was empty.
0: Oh, wie traurig ist das denn?
1: Yes, because that's
2: ja, denn dort saßen normalerweise die Männer. So konnten wir den Schmerz in der Gemeinde physisch sehen. Und es passierte auch etwas Lustiges, denn ich wurde gebeten, etwas zu erzählen. Und neben mir saß ein Übersetzer. Ich sprach auf Englisch, das wurde dann ins Spanische übersetzt. Und ein anderer Übersetzer übertrug wiederum das Ganze in Tzotzil, die lokale Sprache. Und dann sagte ich während meiner Rede, Mexiko und die Niederlande liegen sehr nah beieinander. Und meine Übersetzerin sah mich an und dachte sich wahrscheinlich, der muss ja verrückt sein. Zwischen den beiden Ländern liegen 11 Flugstunden. Wie kommt der darauf? Und dann habe ich mich umgedreht und auf ein Plakat an der Wand gezeigt. Es war ein Plakat für Kinder mit vielen Figuren und mit den traditionellen Trachten der verschiedenen Länder. Und die Figuren von Mexiko und Holland standen nebeneinander. Da habe ich ihnen gesagt, so fühlen wir uns. Wir fühlen uns mit euch vereint. Wir sind eine Familie. Wenn ein Glied leidet, leiden die anderen mit. Und wir wollen an eurer Seite stehen, im wahrsten Sinne des Wortes.
1: Beside you, literally.
0: Ja, ach, wie schön.
2: Und dann meldete sich eine Frau, die schon seit 4 Jahren ohne ihren Mann leben musste. Und sie sagte, heute sind wir glücklich, weil ihr bei uns seid. Aber morgen weinen wir wieder.
0: Oh.
2: Das zeigt die Freude darüber, dass wir da waren, aber auch, dass alles morgen wieder zur schmerzhaften und schwierigen Tagesordnung übergehen würde. Und dann gingen wir zum Gefängnis, weil wir plötzlich die Möglichkeit hatten, diese Männer zu besuchen. Und das Gefängnis war sehr interessant, denn es war in der Nähe der Stadt Tuxla, an einem Berg gelegen. Man konnte von außen in das Gefängnis hineinschauen. Und auch die Gefangenen konnten die Außenwelt beobachten, weil sie über die Mauern sehen konnten. Aber um es kurz zu machen, wir durften das Gefängnis betreten, aber wir mussten durch 7 Kontrollpunkte gehen. Dort wurden unsere Pässe kontrolliert, ob wir Sachen bei uns hatten und was in unseren Taschen war. Es hat eine ganze Weile gedauert, bis wir durch all diese Kontrollpunkte gegangen waren. Und am 7. Kontrollpunkt sahen wir hinter dem Zaun Menschen, die uns zuwinkten. Das waren die Christen, die von dem Pastor benachrichtigt worden waren, der gerade vor uns hineingegangen war. Sie waren so aufgeregt, dass wir sie besuchten. Also fingen sie an, uns zuzuwinken. Und als wir den letzten Kontrollpunkt passierten, erwarteten wir beim Betreten des Gefängnisses Zellen, in denen Menschen inhaftiert sind.
0: Ja, sicher.
1: Where people are being imprisoned.
0: Ja.
2: Aber wir kamen auf eine Art Markt mit Ständen voller Gemüse und Ähnlichem. Wir gingen einfach zwischen all diesen Gefangenen hindurch. Und die Christen brachten uns zu einem kleinen Gebäude, das ihre Kirche war.
0: Also es war quasi wie eine Gefangenen-Dorf in sich sozusagen. Also die haben als Gemeinschaft schon funktioniert. Die hatten sich da eingerichtet.
1: True.
2: Ja, genau. Und nachts mussten sie zurück in ihre Zellen. Aber tagsüber konnten sie etwas kaufen, wenn sie Geld hatten, oder sie konnten manchmal sogar 1 oder 2 Tage mit ihren Frauen verbringen. Wir wurden also zu dieser kleinen Kirche gebracht. Ich hatte einige Postkarten von einer Dame aus den Niederlanden mitgenommen, die für jeden Gefangenen eine Postkarte geschrieben hatte. Und ich erinnere mich, dass ich einen Namen rief, den Namen von
0: José
1: Miguel.
2: José, ja. Und als der Name von José genannt wurde, sprang José plötzlich aus seinem Stuhl auf und sagte: Anwesend. Und das geschah 45 Mal. Das Schöne daran war, dass es eine kleine Aufmerksamkeit, eine persönliche Aufmerksamkeit für jeden Einzelnen von ihnen gab. Sie waren nicht nur eine große Masse, es gab Aufmerksamkeit für jede einzelne Person. Und das war fantastisch mitzuerleben. Dann führte uns ein Gefangener in eine Zelle. Es war eine Zelle von 2x2 Metern mit einem Betonbett. Und er zog einige Taschen unter seinem Bett hervor. Die Christen hatten diese Taschen handgefertigt und sie hofften, sie zu verkaufen. Ich wollte sie unbedingt kaufen. Aber irgendwie zögerte ich ein bisschen. Und Mariano, der Gefangene, dachte, dass ich feilschen wollte.
0: Ach nee, nein, was eine doofe Situation.
2: Als ich das erfuhr, schämte ich mich so sehr. Natürlich haben wir alle Taschen zum vollen Preis gekauft. Es war so eine Ehre, dort im Gefängnis zu sein. Mittlerweile sind die meisten dieser Männer entlassen worden. Aber wegen der Gefahr in ihrer Heimat konnten sie nicht nach Hause zurückkehren. Sie müssen jetzt getrennt an einem anderen Ort leben, weit weg von ihrer Heimatstadt. Einige ihrer Frauen haben mittlerweile andere Männer geheiratet.
0: Oh, wie traurig.
2: Diese Familien tragen also immer noch den Schmerz von dem, was ihnen widerfahren ist, in sich.
0: Ja. Oh, nee. Ich möchte kurz noch was ansagen, aber ich würde dich wirklich bitten, vorher noch zu beten für diese Männer.
1: Okay.
2: Wir danken dir, Herr, dass wir dich um deinen Segen für diese Familien bitten können, die zerrissen sind und die den Schmerz auch heute noch fühlen. Und wir beten, dass sie irgendwie wieder vereint werden können, dass sie irgendwie wieder zusammenleben können. Und wir beten, dass dieses Trauma aufgearbeitet wird und sie deine Heilung erfahren können. In Jesu Namen. Amen.
0: Amen. Danke, Klaas, für diese wertvollen Menschen, die du uns ans Herz gelegt hast. Die werde ich mindestens nie vergessen und ich vermute, du auch nicht. Wenn du weiterbeten möchtest für Kolumbien, für Mexiko, für Lateinamerika, dann bestelle gerne bei uns ein Shockwave-Paket. 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Danke, bis zum nächsten Mal und tschüss.
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Herzlich willkommen im Oppendorfs Gebetshaus für verfolgte Christen. Ich freue mich sehr, heute für christliche Leiter beten zu dürfen, die wirklich an der vordersten Front stehen. Und hast du dich schon mal gefragt, warum Jesus seinen Dienst eigentlich auf so wenige Schulter begonnen hatte? Nur 12 Leute. Und mit ihnen hat er Zeit verbracht. In die 12 hat er investiert. Und heute stehen wir hier. Unglaublich, nicht wahr? Das ist die Kraft guter Leiterschaft. Und auch Paulus setzte genau die gleiche Vorgehensweise fort. Auch er investierte in einzelne Personen, wie zum Beispiel Timotheus. Und er segnete in den Gemeinden neue Leiter und Ältesten ein, bis er dann weiterziehen konnte, um neue Gemeinden zu gründen. Um diese Entwicklung und die Bedeutung guter Leiterschaft zu verdeutlichen, möchte ich Maxwell zitieren. Er sagte: Leiter finden eine Vision und erreichen dann erst die Menschen. Menschen dagegen finden zuerst den Leiter und danach folgen sie der Vision. Die Rolle eines Leiters wird auch dann deutlich, wenn wir die Strategie des Feindes, dem Satan, unter die Lupe nehmen und schauen, wie er vorgeht. Denn er geht gezielt gegen Leiter vor, weil er weiß genau, er kann, wenn er sie rausnimmt aus ihrem Dienst, entweder seine eigene Strategie umsetzen oder Einfluss gewinnen, oder indem er sie rausnimmt, kann er jeglichen Einfluss in der Gemeinde rausnehmen. Betrachten wir zum Beispiel die Vorgehensweise der KGB in der ehemaligen Sowjetunion, ist es ganz deutlich. Zuallererst haben sie die wichtigsten und die einflussreichsten Leiter aus der Gemeinde oder aus den Bibelschulen rausgenommen, ins Gefängnis gesteckt oder in einem Lager oder ermordet. Und dann als nächstes haben sie die inkompetente Leiter, diejenigen, die nicht wirklich irgendwas bewegen wollten, haben sie befördert, damit sie Macht haben. Die junge Leiter oder diejenigen, die mit Einfluss, die wurden dann zurückgehalten, damit sie überhaupt nicht die Möglichkeit hatten, sich irgendwie zu entfalten oder etwas nach vorne zu bringen. Und gleichzeitig hat man dann die eigenen Leute in die Gemeinde, in die Bibelschulen und so weiter hineingeschleust und ganz schnell befördert, damit sie als zukünftige Entscheidungsträger an die Macht kommen. Was Paulus also den Ältesten in Apostelgeschichte 20, Vers 28 sagte, war damals genauso wie heute absolut gültig. Er sagte: Ihr müsst auf euch selbst achten und auf die ganze Gemeinde, für die euch der Heilige Geist als Hirten eingesetzt hat. Ihr sollt die Gemeinde Gottes hüten, der sich durch das Blut seines Sohnes erworben hat. Gerade während der Verfolgung ist es das ersichtliche Ziel des Feindes, zuallererst die Leiter loszuwerden, innerhalb einer Gemeinde, innerhalb einer Bewegung, in einer Bibelschule oder sonst irgendwo. Er weiß, dass er somit zukünftige Leitungsträgern den Mut nehmen wird und sie nicht Verantwortung werden übernehmen wollen. Es ist nicht nur das eindeutige Ziel, die Gemeinde Jesu zu entmutigen. Er möchte ihr auch die Kraft nehmen, damit kein weiteres Wachstum möglich ist und die Gemeinde über kurz oder lang ausstirbt. Das ist das Ziel. Ich denke zum Beispiel an Pastor Philemon und seine Frau Joyce, die ich in einem afrikanischen Land kennengelernt habe. Kann an dieser Stelle nicht sagen, in welchem Land das ist, aber sie waren die einzigen Christen in diesem Dorf, in der sie eine Gemeinde gegründet hatten. Und Pastor Philemon wurde dann irgendwann von die Dorfbewohner, die Beamten, Polizei mit Eisenstangen und Knüppeln zusammengeschlagen und er musste dann ins Krankenhaus, mehrere Knochenbrüche und so weiter. Einige Wochen später kamen sie noch einmal
Pastor Philemon war nicht da, seine Frau Joyce alleine und sie haben auch seine Frau zusammengeschlagen. Frauen aus dem Dorf kamen, haben sie nackt ausgezogen und sie musste nackt dastehen, zuschauen, wie sie die Gemeinde geplündert haben, niedergebrannt haben und dann anschließend auch ihr Zuhause niedergebrannt haben. Am Ende mussten sie mit ihren Kindern mittellos fliehen und waren vollkommen zerbrochen. Aber Philemon sagte dann, dass die Kinder irgendwann sagten, sie wollen zurückkehren. Da, wo sie zu Hause waren, da, wo sie gelebt haben, da in ihr vertrautes Umfeld. Und nach circa einem Jahr kehrten sie zurück und inzwischen hat sich die Situation komplett verändert. Die Dorfbewohner kamen plötzlich und haben um Hilfe gebeten. Die Dorfältesten haben immer wieder gesagt, hey, wir brauchen eure Hilfe, hilft uns hier und da. Und die Dorfbewohner waren insgesamt offen für das Evangelium. Dann strahlte Philemon sein Gesicht auf, als er sein Gebetsanliegen äußerte. Mein größter Wunsch ist aber, dass wir wieder eine Kirche errichten können, um als Gemeinde sichtbar zu sein und gemeinsam anbeten zu können. Wir wollen in dieser ersten Gebetsrunde, wollen wir uns auf die Leiter fokussieren, die gezielt angegriffen werden, wie Philemon und Joyce. Sie werden physisch angegriffen, sie werden auch psychisch angegriffen, ihre Familienmitglieder werden angegriffen, manchmal werden sie sogar ermordet. In vielen Fällen geht es einfach nur darum, nicht nur die Leiter rauszunehmen, sondern die ganze Gemeinde und die Christen dort vor Ort einzuschüchtern und zu entmutigen. Jakobus sagte damals schon, Jakobus 5, Vers 8. Ihr müsst geduldig sein. Ihr dürft nicht mutlos werden. Denn der Herr kommt bald. Es ist absolut überlebensnotwendig, dass unsere verfolgten Geschwister nicht den Mut verlieren. Und sie sollen trotz des Hasses, sie sollen trotz der Anfeindung, sie sollen trotz Gewalt, sie sollen trotz des Leidens geduldig das Ziel entgegengehen. Und währenddessen wollen wir dafür beten, dass sie wie Philemon und wie Joyce ihre Berufung daran festhalten und dass sie den Auftrag, den sie von Jesus bekommen haben, nicht aufgeben. Und deswegen möchte ich einladen, dass wir jetzt, egal wie hoch der Preis auch sein mag, für unsere Geschwister beten, für die Leiter beten, dass sie mutige Zeugen sind und als Vorbilder die Kraft des Evangeliums ihren Familien und ihren Gemeinden vorleben. Amen.

ihnen gegeben hast, festhalten. Herr, wir beten, dass du ihnen Weisheit und auch Mut schenkst, damit sie den Auftrag, den sie von dir bekommen haben, Herr, mit Freude, egal wie schwer die Situation auch sein mag, dass sie diesen Auftrag mit Freude weiterführen und ausführen und du, Herr, Frucht schenkst. Amen. Es gibt noch eine weitere Herausforderung, mit der unsere Geschwister, vor allem Leiter, aus dem Rennen herausgenommen werden. Sie werden einfach inhaftiert. Im Iran zum Beispiel kann man ganz schnell 10 bis 15 Jahre Haft bekommen für irgendwelche Aktivitäten. In Eritrea haben wir zum Beispiel Leiter, die seit dem Jahr 2004 inhaftiert sind, teilweise im Einzelhaft und dürfen keinen Besuch empfangen. Dadurch werden natürlich nicht nur die Leiter und Pastoren selbst gebrochen, sondern auch ihre Familien, die alleingelassen sind, die nicht wissen, wie es ihren Lieben geht und sie nicht besuchen können, sich vielleicht auch nicht selbst versorgen können. Auch zukünftige Leiter, die dann sehen, was ihren Vorbildern passiert ist, trauen sich nicht, in ihren Fußstapfen zu treten und ebenso Verantwortung zu übernehmen. Es ist so ermutigend zu sehen, was zum Beispiel gerade im Iran passiert. Viele Leiter, sie wurden inhaftiert und eine ganz neue Generation an junger Menschen ist aufgestanden und haben gesagt, wir werden die Verantwortung übernehmen. Wir werden nicht uns verkriechen und zuschauen, sondern wir werden gestalten. Und das Schöne ist, es handelt sich hier um junge Leute, die teilweise alle unter 25 Jahre alt sind. Und da sind auch viele Frauen dabei. Unglaublich, was da passiert. Das ist ermutigend, aber die verfolgte Gemeinde im Iran und auch viele andere Länder auf unserer Weltverfolgungsindex brauchen Leiter, die nicht kraftlos sind, sondern mutig vorangehen, mit Vollmacht und mit der Macht des Heiligen Geistes anfangen zu gestalten. 2. Timotheus, Kapitel 4, Vers 2 sagt, wir sollen die Menschen Gottes Botschaft verkünden, sich dafür einsetzen, ob es den Leuten passt oder nicht. Rede ihnen ins Gewissen, weise sie zurecht, aber ermutige sie auch. Tu all das geduldig und so, wie es der Lehre unseres Glaubens entspricht. Und ich möchte dich einladen, ein Teil dieser neue und von Gott bevollmächtigte Bewegung zu sein, indem wir beten. Indem wir beten, dass die bestehenden Leiter und eine neue bevollmächtigte Generation von Leitern aufstehen und furchtlos am Reiche Gottes weiterbauen.

Himmlischer Vater, du bist ein Gott der Hoffnung. Und deswegen, bei allem, was wir hören und was unsere Geschwister in der Verfolgung und die Leiter, die inhaftiert werden, erleben,

wissen wir, Herr, dass das nicht das Ende ist. Du hast das letzte Wort und deswegen möchtest du auch mitten im Zerbruch Aufbruch schenken. Und wir beten, Herr, für mutige Leiter, die aufstehen und sagen, wie wir gehört haben im Iran, wir wollen uns zur Verfügung stellen, Herr, gebrauche uns. Und ich bete, Herr, dass du diesen Geschwister so füllst mit deinem Geist und Vollmacht, dass sie Dinge tun, die wir uns in unseren kühnsten Träumen nicht einmal vorstellen können. Und deutlich wird, Herr, deine Hoffnung steht über allem. Und wir danken dir, Herr, dafür, dass diese Geschwister ein Teil davon sein dürfen und dass du sie gebrauchst. Herr, segne sie. Segne sie mit allem, was du in deine Hände, in deinem Reichtum zur Verfügung hast. Amen. Wir wollen in diese letzte Gebetsrunde eine sehr schmerzhafte Aspekt der verfolgten Kirche auch nochmal aufgreifen, und zwar die Zerbrochenheit. Ich denke da zum Beispiel an Shiden aus Eritrea, der wurde als 20-Jährige zum Militärdienst eingezogen und weil er gebetet hatte, weil er in einer Bibel gelesen hatte, wurde er inhaftiert und 2 Jahre lang in einem Container in der Wüste eingesperrt. Er konnte dort in diese 2 Jahre nur einmal am Tag für ungefähr 10 Minuten hinaus. Und all die Leute in diesem Container sind aufgrund der sanitären Umstände und so weiter, sind sie erkrankt an Magen-Darm-Erkrankungen und so weiter. Es war furchtbar. Aber weil Shiden seinen Glauben nicht abschwören wollte, haben sie ihn dann aus dem Container entfernt und dann in ein Gefängnis gesteckt. Und er wurde immer wieder hin und her geschoben. Hierhin verlegt, dorthin verlegt, manchmal in Einzelhaft, teilweise 6 Monate lang, in einer kleinen Zelle, wo man nicht aufrecht stehen konnte, wo man die Arme nicht ausstrecken konnte. Und nach insgesamt 13 Jahre Haft hat man Shiden freigelassen. Er ging als zerbrochener Mann, ohne jegliche Perspektive, nach Hause und sein Bruder John sagte, ich war so stolz auf meinen kleinen Bruder, der nach 13 Jahren Jesus treu geblieben ist. Aber es war unerträglich, von seinem Leiden zu hören. Er ist zwar mit einem intakten Glauben nach Hause zurückgekehrt, ist dafür aber psychisch zerbrochen und manisch depressiv. Shiden wurde in der Blüte seines Lebens, Mitte 30, ohne Ausbildung, ohne eine Partnerin, ohne Perspektive, gebrochen und nur noch ein Schatten seiner selbst, ein Häufchen Elend ins Leben zurückgelassen. Seine Mutter und sein Bruder John müssen ihn ständig beobachten, damit er sich nichts Schlimmes antut. Leider ist dies das Los vieler Leiter innerhalb der verfolgten Kirche. Und sie brauchen dringend unser Gebet. Lass uns dafür beten, dass die zerbrochenen Leiter wiederhergestellt werden. Lass uns dafür beten, dass jene, die noch nicht zerbrochen sind und inhaftiert sind, Herr, dass sie standhaft bleiben und dass Jesus ihre Herzen bewahrt.

Jesus, wir beten für Schieden. Ein zerbrochener Bruder. Wir beten, dass du ihn wiederherstellst, dass du ihn aufrichtest. Nicht um seinen Willen, Herr, um deinen Willen. Damit sein Bruder John, seine Mutter und die Menschen um ihn herum, die Nachbarn, Herr, damit sie sehen, wie er wie der Phönix aus der Asche heraufsteht, komplett wiederhergestellt, wieder neu eine Berufung annimmt und einen Auftrag annimmt und sie alle sagen müssen, wie konnte das passieren? Und dann fällt ein einziger Name. Jesus. Jesus. Herr, wir beten für so viele andere Leiter, wie Schieden. Dass du dich erbarmst und Herr, dass du dich als Schild vor jene stellst, die noch nicht an diesen Punkt gekommen sind. Und sie ihren Fokus, ihren Auftrag, ihre Berufung, Herr, nicht in Scherben suchen müssen. Wir preisen dich, Herr. Amen. Ich danke dir von ganzem Herzen, dass du dieses wichtige Thema dir angenommen hast, mitgebetet hast. Und ich weiß, das ist nicht einfach, sich mit solchen Dingen auseinanderzusetzen und ja, dieser Schmerz zu spüren, aber ich möchte es trotzdem ans Herz legen. Nimm diesen Schmerz mit. Bewahre diesen Schmerz in deinem Herzen auf und betet immer wieder für deinen Bruder und für deine Schwester. Der Herr segne dich.

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0: Wenn wir über diese Themen sprechen, haben sie alle einen Zusammenhang. Schlagen wir gemeinsam 1. Petrus Kapitel 3 auf. 1. Petrus Kapitel 3. Wir kommen zurück zu Epheser 5. Aber an dieser Stelle, wenn wir dabei sind zu sagen, was es nicht bedeutet, müssen wir diese Bibelstelle miteinander betrachten. Gleicherweise sollen auch die Frauen ihren eigenen Männern untertan sein, damit, wenn auch etliche Männer dem Worte nicht glauben, zu Klartext, sie sind nicht Christen. Die Frau ist wiedergeboren, sie ist Christ, und der Mann ist kein Christ. Und der Fall muss der sein, dass sie nach der Schließung der Ehe zum Glauben kam. Denn die Schrift sagt anderswo, dass die Ehe kein Missionsfeld ist. Und dass die Frau nicht heiraten darf, mit der Hoffnung, sie könne ihn als Ungläubigen gewinnen. Gläubige mit Gläubigen sollen alleine heiraten. Aber hier ist wahrscheinlich so ein Fall, dass die Frau zum Glauben kam, nachdem sie schon verheiratet waren. Und jetzt ist sie eigentlich in Sorge, mein Mann ist kein Christ. Er ist verloren und sie will ihn gewinnen. Und sie schaltet dabei Evangeliumsrundfunk an, wenn er durch die Tür kommt. Oder nimmt es abends auf, damit, wenn er morgens aufsteht, sie es vom Kassettenrekorder abspielen kann. Hat am Spiegel etliche Sprüche. Unter dem Kopfkissen hat sie auch Sprüche. Und tut auch zu seinem Mittagessen in den Beutel auch noch Sprüche, damit sie ihn bombardieren kann mit der Schrift. Ist das, was hier gemeint ist? Sicherlich nicht. Es heißt hier, wenn der Mann nicht glaubt, dass sie, diese Männer, durch der Frauenwandel ohne Wort, nicht ohne das Wort Gottes, sondern ohne Wort, ohne ständiges Einreden auf den Mann, gewonnen werden, wenn sie euren in Furcht keuschen Wandel ansehen, nicht die Betonung auf Äußerlichkeiten, hier heißt es Schmuck, und Haarflechten und Gold umhängen und Kleider anlegen, dass die Betonung nicht darauf sein soll, sondern die Betonung soll darauf sein, was die Frau ist im Inneren, im Herzen. Und hier gilt eigentlich das für beide, was hier kommt als nächstes Wort. Aber besonders hier sind die Frauen angesprochen, deren Männer nicht gläubig sind. Es ist der verborgene Mensch des Herzens mit dem unvergänglichen Schmuck des sanften und stillen Geistes, welcher vor Gott wertvoll ist. Woher kommt dieser sanfte, stille Geist? Kommt dieser sanfte, stille Geist aus der heutigen Musik? Kommt er aus Reisen in aller Welt? Kommt er aus der Selbstverwirklichung im Berufsleben oder sonst wo? Dieser sanfte, stille Geist ist Gottes Geist. Es ist die Frucht des Heiligen Geistes in uns, die Demut bewirkt. Es ist die Bereitschaft, die Zunge zu beißen, wenn man ganz gerne mal dem mal die Meinung sagen wollte. Das hat er gemacht und dem will ich sagen. Das kann ich nicht stehen lassen, dem muss ich sagen. Und mit welchem Ton will ich das sagen? Es ist die Bereitschaft zu sagen, Herr, gib mir Gnade zu warten, bis ich abgekühlt bin und dass ich in Ruhe und in Liebe und in Zurückhaltung auch das vom Herzen sagen kann, was mich bewegt. Aber dass ich nicht über ihn herziehe, sondern in Liebe behandle als einen Menschen, den du liebst und dass ich ihn für dich gewinnen will. Als dein Kind. Das ist unmöglich in eigener Kraft. Das bringt keine einzige Frau fertig über viele Jahre ohne äußere Hilfe. Wir haben in unserer Gemeinde eine Frau, die ich nur bewundern kann. Sie heißt Maria Wolf. Sie hat mich schon eingeladen, ihre Beerdigung zu planen. Sie ist eine ältere Frau. Wir haben die Lieder schon ausgesucht. Der Text ist klar, schon abgelagert in meinen Akten zu Hause. Sie sagte, Bruder Pugh, ich will bereit sein, dass nichts irgendwie unordentlich ist, wenn ich sterbe. Ihr Mann von 38 Jahren war ihr zweiter Ehemann. Ihr erster Mann war gefallen im Krieg und sie heiratete den leiblichen Bruder ihres Ehemannes, ihres ersten Ehemannes. Und der Bruder war Trinker, kein guter Mann. Der hat schon sogar im Laufe der Ehe, der 38 Jahre Ehe, hat er versucht, sie umzubringen einmal. Der war Grabsteinmacher und hat versucht, mit einem großen Stein einmal sie zu schlagen. Nur die Kinder haben das verheben können. 38 Jahre lang. Sie erzählte einmal von der Plage. Bruder Pugh sagte sie, er hat 2 Jahre mit mir nicht gesprochen. Wir haben versucht, ihm zu dienen. Er hat sich sein Essen ins Schlafzimmer geben lassen. Er hat im Schlafzimmer gegessen, er kam in die Wohnung, hat uns überhaupt nicht angesprochen, nicht mit einem Wort. Und er lief durch die Wohnung hin und her, sah uns, wir dienten ihm, wir gaben ihm Essen, ich und meine Tochter, aber er hat uns nicht angesprochen, nicht angeredet, überhaupt nicht. Und dann wurde er krank. Und er kam ins Krankenhaus. Und am ersten Tag hat Frau Wolf sich aufgemacht und ging zum Krankenhaus, um ihn zu besuchen. Als sie durch die Tür kam, sind seine Augen ganz weit aufgefallen und sein Mund auch. Und er sagte mit Erstaunen, du kommst zu mir? Wissend natürlich, dass er es nicht verdient hat mit seinem Benehmen. Und sie kam jeden Tag und hat seine Wäsche gewaschen und ihn besucht. Er kam nach Hause und hat aufgehört, im Schlafzimmer zu essen, hat sich an den Tisch gesetzt und gegessen mit der Familie. Sie liebte ihn. Durch das schwere Leiden kam Frau Wolf zum Glauben an Jesus Christus. Und 38 Jahre lang hatte sie Kraft, ihn zu lieben, weil sie ihn gewinnen wollte. Er war dann unter dem Sauerstoffzelt. Er hatte die Stimmbänder verloren wegen Kehlkopfkrebs als Alkoholiker und Raucher. War er schwer dran und kam ins Krankenhaus und sie sagte, oh, Bruder Pugh, könnten Sie meinen Mann bitte nicht besuchen? Der war auf der Intensivstation. Ich sagte, oh, gerne. Und ich kam zu ihr zuerst und wir beteten zusammen und ich ging dann zum Krankenhaus. Aber als wir beteten, sagte sie mit Tränen in den Augen, oh, Bruder Pugh, wenn er nur gewonnen wird für Christus, wenn er nur in den Himmel kommen darf, keine Spur von Bitterkeit, keine Spur von all den Jahren des Leidens, nur geprägt von der Liebe. Herr, ich will, dass dieser Mann gewonnen wird. Und da bin ich zum Krankenhaus gegangen. Und ich habe mit ihm gesprochen. Und in 5 Minuten habe ich ihm das Evangelium gesagt. Er hat nur nicken können, keine Stimme mehr. Er erkannte mich, er wusste, wer ich war. Er hat uns abgewiesen vorher, als wir als Kindergruppe gekommen waren zur Wohnung, um ihm zu singen. Und da aber im Krankenhaus habe ich ihm das Evangelium gesagt. Herr Wolf, Sie können Jesus Christus jetzt aufnehmen und die Vergebung Gottes jetzt erleben, auch im letzten Augenblick Ihres Lebens. Ich erklärte ihm Wort für Wort das Evangelium und sagte, Herr Wolf, sagen Sie diese Worte dem Herrn in Ihrem Herzen, selbst wenn Sie nicht reden können. Und dann habe ich mit ihm gebetet. Und sein letztes Wort an mich war, er ist am nächsten Tag gestorben. Werden wir ihn in dem Himmel sehen? Ich hoffe schwer. Ich weiß es nicht, natürlich. Das weiß allein der Herr. Aber was mir so eine große Sache ist, ist Frau Wolf, die 38 Jahre lang dieses Leid getragen hat. Verrufen in der ganzen Nachbarschaft. Sie sagte, Herr Pugh, wer beachtet mich überhaupt? Und ich sagte, Frau Wolf, Sie sind bekannt in vielen Teilen Deutschlands und auch in Amerika, weil ich über Sie gesprochen habe. Ihr Zeugnis ist so ein starkes Vorbild von dem, was es bedeutet, zu dienen und zu dienen und zu dienen und zu lieben, um Christi willen. Ich möchte alle unter uns ermutigen, auch das Vorbild von Frau Wolf zu beachten, dass man bereit ist, auch eventuell schweres Leid, in das man hineingekommen ist in der Ehe und in dem man steht, mit Gottes Hilfe zu tragen. Es ist nicht möglich ohne die Hilfe Gottes. An dieser Stelle möchte ich kurz zurückkommen zu Epheser Kapitel 5. Wenn es da heißt, die Frauen seien ihren eigenen Männern untertan als dem Herrn, so wie die Gemeinde Jesu, Jesus Christus untertan zu sein hat, so soll die Frau ihrem Mann untertan sein. Nun, ich habe einmal von einem anderen gehört und da muss ich sagen, er hat recht. Im Grunde genommen haben die Männer die schwerere Aufgabe. Denn unser Vorbild hat nicht gefehlt. Unser Vorbild als Männer ist Jesus, der vollkommen liebte. Das Vorbild der Frauen ist eine leider noch unvollkommene Gemeinde Jesu, die ihrem Herrn noch unvollkommen untertan ist. Gott aber möge jeder Frau Kraft geben, ihre Männer zu lieben, so wie Titus 2, 3 bis 5 das sagt. Die älteren Frauen sollen die jüngeren Frauen anleiten, ihre Männer zu lieben. Scheinbar ist es schwer, uns Männer zu lieben. Und wenn ich an unsere Ehe denke, da muss ich sagen, meine Frau hat manches durchgemacht, mich zu lieben, so wie ich bin. Und ich bin sehr dankbar, dass sie aus dem Worte Gottes immer wieder gelernt hat und lernen wollte. Die Aufgabe der Frau, und da könnten wir noch eine Weile darüber sprechen, kommen wir aber zu der Praxis, zu der Ausführung. Manche Leute kümmern sich viel zu viel darum, was die Frau nicht kann, und viel zu wenig darüber, was die Frau kann, von der Schrift her gesehen. Und ich möchte, dass wir Sprüche 31 kurz mal aufschlagen. Es ist die Muttertagsbibelstelle, die tugendsame Frau von Sprüche 31, eine Bibelstelle, die eine solche Persönlichkeit beschreibt, wie man sich das nur erträumen könnte. In den Vers 12 sehen wir ihre Unterstützung. Sie erweist ihm Gutes und nichts Böses ihr ganzes Leben lang. Sie ist die Stütze des Mannes. Sie tut, was sie kann, um ihre Liebe für den Mann zum Ausdruck zu bringen. Und tut Gutes. Ich kenne manche Frauen, die in der Seelsorge zu mir gesagt haben, und wenn ich dem nur eins auswischen kann, das mache ich. Das ist nicht die tugendsame Frau hier in diesem Text, die sich rächen wollte an ihrem Mann, sondern sie tut ihm Gutes. Natürlich, das Gute hat manchmal Korrigierendes in sich, aber nicht Rächendes. Sie muss ihn eventuell ansprechen auf Fehler, die er macht, hoffentlich so, denn sie sieht sie besser als andere. Meine Frau ist meine beste Kritikerin, was die Predigt anbelangt. Mir ist es mehr oder weniger egal, was alle anderen sagen. Das will ich wissen, was meine Frau sagt. Denn sie kennt mich besser, als alle anderen kennen. Und wenn sie mich korrigiert, wo ich an irgendeiner Stelle schwach war in einer Erklärung, dann weiß ich, wie sie es meint. Dass es aus einem Herzen kommt, das mir helfen will. Sie erweist mir Gutes in diesem Sinn. In den Versen 13 und 14 sehen wir viertens ihre Produktivität. Sie zieht Wolle und Flachs und verarbeitet es mit willigen Händen. Und wie die Handelsschiffe bringt sie ihr Brot aus der Ferne herbei. Und schau mal auch die Verse 16 bis 19, auch in diesem Sinn. Sie trachtet nach einem Acker und erwirbt ihn auch, und mit dem Ertrag ihrer Hände pflanzt sie einen Weinberg an. Sie gürtet ihre Lenden mit Kraft und stählt ihre Arme. Sie sieht, dass ihre Arbeit gedeiht, ihr Licht geht des Nachts nicht aus. Sie greift nach dem Spinnrocken und ihre Hände fassen die Spindel. Sie ist eine tüchtige Frau, die weiß, mit ihrer Zeit richtig umzugehen. Sie ist keine faulenzende Frau, die einfach ihre Zeit vertrödelt. Wir lesen in dem ersten auch, bestimmt denkst du, ja, natürlich, wenn ich Mägde gehabt hätte, dann, oder wenn ich Mägde haben würde, dann würde alles bei mir auch genauso aussehen, wie es heißt, sie befiehlt ihre Mägde frühmorgens. Nun, unsere Mägde heute heißen BBC und AEG und Bosch und Siemens. Wir haben manche Geräte heute, die Leute damals nicht hatten, und haben sehr viel Unterstützung für die Familie und für die Frau in dem Haushalt. Und daher dürfen wir auch sehen, die Produktivität und auch die Bereitschaft zu arbeiten soll eine geistliche, gottwohlgefällige Frau kennzeichnen. Vers 15 spricht fünftens von ihrer Aufopferung. Vers 15 sagt, bevor der Morgen graut, ist sie schon auf und gibt Speise heraus für ihr Haus und befiehlt ihren Mägden. Sie ist bereit, sich zu opfern für die Familie. Sie tut, was sie kann, auch wenn es was kostet. Und ich bin dankbar für eine Frau, selber, die bereit ist und war, schwer zu arbeiten. Ich bewundere meine Frau, was das anbelangt, wie bereit sie ist, tüchtig zu arbeiten, jeden Tag. Und kann auch das nur hervorheben in Dankbarkeit. Vers 17 spricht von ihrer Stärke. Sie gürtet ihre Lenden mit Kraft und stählt ihre Arme. Sie ist eine Frau, die innerlich auch Würde trägt. Innerliche, geistige und geistliche Stärke, wo sie es kann. Sie sieht auch in den Versen 20 bis 24 richtige Prioritäten. Und hier gibt's manche Probleme. Vers 20, sie tut ihre Hand dem Unglücklichen auf und reicht ihre Hände dem Armen. Vor dem Schnee ist ihr nicht bange für ihr Haus, denn ihr ganzes Haus ist in Scharlach gekleidet. Übrigens, vom Text her, Scharlach war eine schwere Farbe zu finden, aber auch interessant. Sie arbeitet und denkt an ihre Familie weit im Voraus, sodass für sie es kein Problem ist, der Winter kommt. Sie ist vorbereitet, sie macht Vorkehrungen. Sie macht sich selbst Decken, linnenen Purpur ist ihr Gewand, ihr Mann ist wohlbekannt in den Toren, wenn er unter den Ältesten des Landes sitzt. Die Toren der Stadt übrigens, das war das Rathaus von damals. Und sie unterstützte ihren Mann, sodass er zu Leitung kam in der Umgebung. Sie macht Hemden und verkauft sie und liefert dem Händler Gürtel. Sie hat ihre Prioritäten. In den Versen 11 und 23 wir sehen, ihr Ehemann ist an erster Stelle. Zweitens, wir sehen, sie sorgt für ihre Kinder, Vers 21. Und drittens, in Vers 20, auch die Armen außerhalb. Gottes Plan ist es nicht, dass eine Frau sich mehr kümmern soll um die außerhalb der Familie als die Familie. Und die wichtigste Persönlichkeit in ihrem Leben ist ihr Ehemann. Und ich kann das Gleiche sagen über mich. Die wichtigste Person in meinem Leben auf dieser Erde ist meine Ehefrau. Ich bin Nancy Spezialist. Und sie ist Roger Spezialist. Wir haben die Aufgabe, mehr zu wissen übereinander als über alle anderen Menschen in der Welt. Und an erster Stelle in ihrem Leben auf der Erde, hinter Gott, ist ihr Ehemann. Bitte, macht nicht der Fehler, junge Frauen, macht nicht den Fehler, den viele junge Frauen machen, dass wenn die Kinder kommen, die Kinder rücken an erste Stelle und der Mann an zweite Stelle. Der Ehemann bleibt in der ganzen Ehe an erster Stelle zu beachten und die Kinder an zweiter Stelle. Wenn man das umgekehrt macht, führt es unweigerlich zu großen Problemen und Spannungen und gibt auch den Kindern ein falsches Vorbild für ihre Familie nachher. Der Ehemann bleibt an erster Stelle, dann kommen die Kinder und dann Leute außerhalb der Familie. Eine gottwohlgefällige Ehefrau sieht diese Prioritäten und praktiziert das auch in ihrem Umgang mit Mann, Kindern und mit anderen. Es ist nicht weise, wenn eine Frau das umstellt und beginnt, außerhalb der Familie mehr zu tun, so dass sie innerhalb der Familie nicht fähig ist, ihre Familie zu versorgen, wie sie es tun soll und wie ihr Auftrag von Gott ist. Das Ergebnis lesen wir in den Versen 27 bis 29. Achtens. Das heißt, sie behält ihre Haushaltung im Auge und isst nie das Brot der Faulheit. Ihre Söhne wachsen heran und preisen sie glücklich. Ihr Mann rühmt sie ebenfalls. Und das ist jetzt ein Zitat. Viele Töchter sind wackere Frauen geworden, aber du übertriffst sie alle. Ein Lob kommt ihr entgegen, ein wohlverdientes Lob von ihrer Familie. Es ist Gott eine Freude, wenn der Ehemann seine Frau lobt, auch vor den Kindern, vor den Söhnen, und wenn die Kinder ihre Mutter loben. Nicht, bitte, nicht nur am Muttertag, sondern das ganze Jahr über meldet Dankbarkeit für die gute Lebensführung einer guten Frau und Mutter. Übrigens, in Vers 29 ist es sehr merkwürdig und beachtenswert, wo der Ehemann, der verliebt ist in seine Ehefrau, sagt, es gibt viele Frauen in der Welt, aber du bist die beste von allen. Ist sie die schönste Frau der Welt? Würde sie Schönheitswettbewerbe gewinnen? Ihm ist das unwichtig. Das Wesentliche ist, ihm ist sie die beste Frau der Welt. Und das ist ganz genau das Gegenteil von ehelicher Untreue. Die Wurzeln der Untreue liegen darin, wenn der Mann sagt, sie ist besser als du. Hier ist dieser Mann seiner Frau innerlich sowie äußerlich treu, weil seine Einstellung ist, ich habe die beste Frau der Welt. Und sie hat dieses wohlverdiente Lob von ihrem Mann gehört. Sicherlich war sie dankbar dafür. Anmut besticht und Schönheit vergeht. Ein Weib, das den Herrn fürchtet, soll man loben. Gebt ihr von den Früchten ihres Wirkens und ihre Werke werden sie loben in den Toren. Es gibt wenige Frauen in dieser Welt, bei denen man das so ohne Bedenken oder ohne Rückhalt sagen könnte. Ich bin so dankbar, in einer Familie aufgewachsen zu sein mit solch einer Mutter und mit solch einer glaubenden Oma. Und ich denke zurück mit großer Dankbarkeit an den Einfluss meiner Großmutter auf unsere Familie. Sie sagte zum Schluss ihres Lebens, sie starb mit 94 und mit 93 haben wir sie besucht und sie sagte, oh, ich bin so wertlos, ich kann nichts tun. Sie konnte nicht mehr arbeiten in der Küche, sie konnte nicht mehr aufstehen, sie konnte nur häkeln und die Bibel lesen. Wir haben noch manche der letzten Dinge, die sie gehäkelt hat, die sind mir für mein Leben lang eine positive Erinnerung an eine tugendsame Frau. Und ich sagte an dem Tag, als meine Oma das sagte, wo sie ihre Wertlosigkeit an den Tag legen wollte, eben falsches Denken über Wert, ich kann nichts mehr tun, als sei sie nichts mehr wert. Ich sagte, Oma, sag diese Worte nicht. Du bist von grenzenlosem Wert, nur weil du bist. Sie war Ruhepol für unsere ganze Verwandtschaft. Und ich bin so dankbar, dass ich solche Vorbilder in meiner Vergangenheit habe, über die man auch sagen kann, das ist eine tugendsame Frau. In Vers 30 sehen wir den Grund. Sie fürchtet den Herrn. Sie fürchtet den Herrn. Sie liebt den Herrn von ganzem Herzen und setzt ihre Lebensprioritäten unter Gottes Führung ein. Das ist die Aufgabe, die Praxis. Drittens das Problem. Wir haben gesehen, das Problem ist der Sündenfall. Warum sind nicht alle Frauen so? Weil wir in uns das Problem haben. Wir sind egoistisch. Wir wollen uns sowas nicht gefallen lassen, wie er sich jetzt benimmt. Und dann kommen die Worte zum Tragen, die in den Sprüchen stehen. Eine Frau, die nicht lernt, die Kraft von Gott zu holen und ihre Ehe zu führen mit Gottes Hilfe, wird verglichen mit einer rinnenden Dachtraufe in den Sprüchen. Ein zänkisches Weib, heißt es da, in Sprüche 22, Vers 19, 25, Vers 24, Kapitel 27, Vers 15 und Kapitel 19, Vers 13, vier Stellen in den Sprüchen sprechen von einer Frau, die ständig nörgelt. Sie pickt und hackt und schiebt und drückt ihn in die Ecke, um dass endlich etwas aus ihm wird. Und sie macht ihn und dabei auch sich unglücklich, wenn sie sich so aufführt in der Ehe. Und wir Männer sind nicht vollkommen. Das muss man wohlbemerkt sagen. Wir Männer sind sehr unvollkommen. Aber die beste Antwort auf unsere Unvollkommenheit ist nicht ständiges Nörgeln und Rumhacken und Runtermachen und Kritik, sondern das Gebet und das Vertrauen auf den Herrn und das Vorbild selber am eigenen Leben, dass man den Herrn fürchtet. Vor einigen Jahren begann meine eigene Frau ein Bibelstudium. Sie begann mit diesem Bibelstudium, so dass sie mehrere Stunden in der Woche die Bibel studiert, mit Arbeitsunterlagen, Fragen, mit einem Lexikon und mit Konkordanz und mit Kommentaren und schreibt Antworten auf. Als sie begann mit diesem Bibelstudium, musste ich einen verlängerten Aufenthalt in den Vereinigten Staaten verbringen. Und ich kam mit Verspätung, circa 6 Wochen Verspätung, wieder nach Hause, nach ihr. Und sie hat schon mit diesem Bibelstudium begonnen. Und ich habe gemerkt, sie ist ganz anders. Nach einigen Wochen habe ich meine Frau gebeten, mit mir zu einem Essen zu gehen, zum Restaurant. Und wir haben dann das Essen bestellt und ich habe ihr gesagt, du, ich habe einen ganz besonderen Anlass heute Abend. Ich möchte wissen, was mit dir los ist. Was bewirkte die Änderung in deinem Leben? Es war so offensichtlich, dass sie zur Ruhe gekommen war, wie noch nie in den guten Jahren unserer Ehe. Und sie sagte, ich habe angefangen, in der Schrift zu studieren. Und Gott gab ihr und gibt ihr vermehrt einen stilleren und sanfteren Geist. Oh, sie ist nicht vollkommen, genauso wie ihr Ehemann nicht vollkommen ist. Wir beide lernen und manchmal geraten wir immer noch aneinander in Missverständnis. Aber ich bin so dankbar, sagen zu können, dass Gott meine Frau geändert hat. Es ist möglich, mit Gottes Hilfe, solch eine Frau zu sein und zu werden. Die Lösung ist das Vierte, was ich sagen will. Sich helfen zu lassen von Christus. Die Frauen haben eine großartige Aufgabe. Und in der Praxis sieht es wunderbar aus. Nur das Problem ist unsere Sündhaftigkeit von uns allen. Die Lösung ist die Hilfe Gottes in Christus Jesus. Und ich möchte seine Hilfe jeder Frau wärmstens ans Herz legen. Beanspruche die Hilfe, die kommt aus der täglichen Beziehung zu Jesus Christus, über die Schrift, über das Gebet. Bete für deinen Mann, bete für deinen Vater, bete für deine Kinder, bete für die Verwandtschaft. Sei du die Frau, die Ruhepol ist für eine ganze Verwandtschaft, so dass man nachher zur Ehre Gottes sagt, sie war eine tugendsame, gottwohlgefällige, wunderbare Frau. Eine Frau, die zu Gottes Ehre gelebt hat. Wir haben 2 Lieder gesungen von Fanny Crosby. Fanny Crosby ist blind geboren, hat Hunderte und Tausende von Liedern geschrieben. Mit 8 Jahren sagte sie, meckern, dass ich blind bin, kommt nicht in Frage. Ich bin dankbar, dass ich den Herrn sehe. Eine Frau, die dem Herrn gefällt. Und es gibt auch Susanna Wesley, Mutter von 19 Kindern. Unter anderem John und Charles Wesley, Gründer von Methodismus. Und was sie an Segen durch die Welt getragen haben und was durch diese eine Familie gegangen ist, durch die ganze Welt, sollte man nicht übersehen. Susanna Wesley hat es zu ihrem Auftrag und Aufgabe gemacht, 1 Stunde alleine mit jedem Kind pro Woche zu verbringen. Mit 19 Kindern war das eine große Aufgabe. Aber man sieht die Früchte von dieser Frau und von dieser Familie. Eine Frau, die den Herrn fürchtete. Denk bloß nicht, dass diese Aufgabe eine niedrige ist in der Welt. Glaubt niemals der Lüge des Teufels, eine Frau müsste sich in der Arbeitswelt verwirklichen, sonst wäre sie nicht glücklich. Gott hat einen wunderbaren Platz gegeben für die Frauen unter uns, die als Mütter und Frauen dienen dürfen. Werde glücklich an dem Platz. Und noch ein Wort an die vielen Ledigen unter uns. Werdet nicht ungeduldig. Geratet nicht in Panik. Wartet, bis der Herr zusammenführt. Besser ist warten, als mit Gewalt eine Ehe zu beginnen, bei der man weiß von vornherein, es gibt nur Probleme. Ich bete mit uns zum Schluss. Vater im Himmel, man könnte viel mehr sagen, aber wir schließen hier heute Abend mit Ermutigung und mit Hoffnung. Wissend,
1: dass du, Herr Jesus Christus, nicht nur einen wunderbaren Plan gegeben hast, sondern du gibst alle Kraft und alle Gnade zur Ausführung von diesem wunderbaren Plan. Vergib, wo wir an diesem Plan verfehlt haben, wo wir gesündigt haben. Vergib bitte den Frauen unter uns, die ihre Männer angegriffen haben und sie nicht unterstützt haben. Vergib ihnen. Und gib ihnen heute Abend neu die Freude, die Aufgabe richtig zu führen mit deiner Hilfe. Wenn jemand hier ist und dich nicht kennt persönlich, gib, dass heute Abend die Stunde der Rettung ist, dass die Person zu dir kommt und sagt, Herr Jesus Christus, rette mich. Ohne deine Hilfe bin ich ewig verloren. Ich bitte dich im Namen Jesu um deine Gnade für die Ausführung dieser wunderbaren Aufgabe. In Jesu Namen. Amen.

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1: Die Widerspenstigen wohnen in dürrem Land. Diese Worte aus Psalm 68, Vers 7 haben mir häufig aus der Seele gesprochen. Manchmal befinden wir uns an einem dürren, einsamen Ort, weil unsere eigenen Herzen rebellisch sind. Ich erinnere mich an eine Wüstenzeit in meinem Leben, als eine enge Freundin gestorben war. Zuerst ging ich durch diesen natürlichen Trauerprozess, aber dann wurde ich wütend und ärgerlich, weil Gott diese Person zu sich geholt hatte. Ich war mit seinem Plan nicht einverstanden. 18 Monate verbrachte ich in dieser selbstgemachten Wüste. Der Durchbruch kam, als ich mich schließlich vor dem Herrn beugte und betete: Ja, Herr, ich akzeptiere deinen Willen in dieser Sache und ich danke dir dafür. Vielleicht bist du auch in einer Wüste, weil du bestimmte Entscheidungen getroffen hast. Bist du bereit, dich zu demütigen? Glaube an die Güte Gottes und akzeptiere seine Pläne. Bete ihn an. Zu seiner Zeit wird er dich aus der Wüste hinausführen.
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1: Herzlich willkommen zu einer weiteren Ausgabe der Sendereihe Durch die Bibel. Weiter geht es mit dem ersten Buch der Chronik. David, König von Israel, der gelernt hat, nach Gottes Willen zu fragen, ist in so manche Situation gekommen, in der er Orientierung brauchte. Jetzt am Lebensende bestimmt er Salomo zu seinem Nachfolger und ordnet alles Weitere so, dass es nach seinem Tod gut funktioniert. Und das gilt besonders für sein liebstes Projekt, den Bau des Jerusalemer Tempels. Man könnte es auch so ausdrücken: Dieser König will für sein Volk gewährleisten, dass es Gott treu und in den Spuren des Segens bleibt, der in seiner Zeit sichtbar wurde. Das ordnende Handeln des Königs wird weiter konkret im ersten Buch der Chronik in den Kapiteln 24 bis 28. Im 24. Kapitel stellt David die Ordnungen der Söhne Aarons vor, die im Tempel dienen. Im Vers 1 und 2 wird darüber so berichtet: Dies waren die Ordnungen der Söhne Aaron. Die Söhne Aarons waren Nadab, Abihu, Eleazar und Itamar. Aber Nadab und Abihu starben vor ihrem Vater und hatten keine Söhne. Und Eleazar und Itamar wurden Priester. Aarons Söhne waren Priester. Dieser Bericht bringt uns in die Zeit zurück, in der das Volk Israel in der Wüste herumirrte. Im 10. Kapitel aus dem 3. Buch Mose kann man etwas nachlesen über die Sünde von Nadab und Abihu, die zu ihrem Tode führte. Hier geht es dann schnell weiter mit Beschreibungen über die Vorgehensweise Davids. Vers 3 lautet: Und David zusammen mit Zadok von den Söhnen Eleazar und mit Ahimelech von den Söhnen Itamar teilte sie ein nach ihrer Dienstgruppe und ihrem Amt. David setzt ein gut durchdachtes Verfahren in Kraft. Dieser König hat nicht nur das Land gekauft, auf dem der Tempel gebaut werden sollte, sondern er hat auch das Baumaterial gesammelt und darüber hinaus die Dienstvorschriften der Priester organisiert. Aus diesem Grund sage ich, dass dieser Tempel Davids Tempel war und nicht der Salomos. Weiter mit Vers 4 und 5. Und es fand sich bei den Söhnen Eleazar eine größere Zahl an Männern als bei den Söhnen Itamar. Und sie teilten sie ein, von den Söhnen Eleazar 16 Sippenhäupter und von den Söhnen Itamar 8 Sippenhäupter. Und sie teilten sie beide durch Los, denn es waren Oberste im Heiligtum und Oberste vor Gott unter den Söhnen Eleazar und unter den Söhnen Itamar. 1. Chronik 24, Vers 4 und 5. Die Überschrift des nächsten Abschnitts lautet: Die 24 Abteilungen der Priester. Es gab also 24 Ordnungen. Wie wir gehört haben, wurden diese eben genannten Söhne in solchen Abteilungen oder Ordnungen organisiert. Und das hatte den Sinn: Eine Gruppe sollte ihre Arbeit jeweils unter Anleitung von einem der Söhne tun. Dann sollte die nächste Gruppe kommen, die die erste ablöst und unter den Anweisungen eines anderen Sohns die Arbeit fortsetzen. Es muss sehr interessant gewesen sein, hier zuzusehen. Vor einiger Zeit hatte ich die Gelegenheit, die Wachablösung im Londoner Buckingham Palace zu beobachten. Welch eine Zeremonie, welch eine Show ist das! Ich vermute, die Könige der Vergangenheit wären überrascht, könnten sie sehen, wie diese Zeremonie heute durchgeführt wird. Ich weiß nicht, ob es ihnen wirklich gefallen würde. Ich denke, dass sie dort heute den Pomp übertreiben. Ich glaube aber, dass die Leviten, wenn sie sich gegenseitig ablösten, dies einfach ordentlich und genau getan haben. Die Leviten waren so eine große Anzahl Menschen geworden, dass es unmöglich gewesen wäre, sie alle zur gleichen Zeit Dienst tun zu lassen. Wir haben ja bereits in den vorigen Kapiteln erfahren, dass die Leviten von der Zeit des Mose bis zur Zeit Davids von etwa 8.000 auf 38.000 Menschen angewachsen waren. Aus diesem Grund hat David sie in Ordnungen aufgeteilt. In Vers 6 bis 18 werden diese aufgezählt. Vers 6 beginnt so: Und der Schreiber Schemaja, der Sohn Netanels, ein Levit, schrieb sie auf vor dem König und vor den Oberen und vor dem Priester Zadok und vor Ahimelech, dem Sohn Abjatars, und vor den Sippenhäuptern der Priester und Leviten, nämlich je zwei Sippen für Eleazar und eine für Itamar. Schließlich zieht Vers 19 folgendes Resümee. Das sind ihre Dienstgruppen nach ihrem Amt, in das Haus des Herrn zu gehen nach der Vorschrift, die ihnen ihr Vater Aaron gegeben hat, wie ihm der Herr, der Gott Israels, geboten hatte. Es geht weiter mit der Aufzählung der Familien der Leviten. Zunächst werden auch hier wieder die Namen der Familienoberhäupter und deren Nachkommen aufgezählt. Dann heißt es in Vers 30 und 31, das sind die Leviten nach ihren Sippen. Und man warf auch für sie das Los, wie für ihre Brüder, die Söhne Aaron, vor König David und vor Zadok und Ahimelech und vor den Sippenhäuptern der Priester und Leviten, für den jüngsten Bruder ebenso wie für das Sippenhaupt. 1. Chronik 24, Vers 30 bis 31. In diesem Abschnitt werden die Söhne Kehats eingeteilt und anschließend die Söhne Meraris. David plante, dass jede dieser Familien die Dienste im Tempel ausführen sollte. Im 25. Kapitel erfahren wir, dass David die Sänger auf die gleiche Art und Weise organisiert hat. In den Versen 1 und 2 hört man dazu Folgendes. Und David und die Feldhauptleute sonderten aus zum Dienst die Söhne Asafs, Hemans und Jedutuns, prophetische Männer, die auf Harfen, Psaltern und Zimbeln spielen sollten. Und es war die Zahl derer, die Dienst taten in ihrem Amt, von den Söhnen Asafs, Sakur, Josef, Netanja, Asarela, Söhne Asafs, unter der Leitung Asafs, der als prophetischer Mann nach Anweisung des Königs spielte. 1. Chronik 25, Vers 1 und 2. Man darf nicht vergessen, all dies wurde bereits vor dem Bau des Tempels organisiert. Im großartigen 68. Psalm finden Sie die folgenden Worte Davids. Entbiete Gott deine Macht, die Macht, Gott, die du an uns bewiesen hast, von deinem Tempel her. Um Jerusalems willen werden dir Könige Geschenke bringen. Psalm 68, Vers 29 und 30. David wartete schon auf den Tag, an dem der Tempel in Jerusalem stehen und für die ganze Welt zum Zeugnis werde. Lange bevor der Tempel gebaut wurde, haben sich die Sänger in Jerusalem zusammengefunden, um Gott mit ihren Liedern anzubeten. Und der eben zitierte Psalm ist eines dieser Lieder, die sie dann wohl gesungen haben. David hatte ja bereits die Bundeslade nach Jerusalem gebracht, und die wurde in einem Zelt untergebracht. Auf der Tenne des Arauna gab es zudem noch einen neu erbauten Altar, auf dem David Gott als erstes geopfert hatte. Und zwar Ola, hebräisch für Brandopfer, und Shelem auf Deutsch Friedensopfer, beziehungsweise Dankopfer. Es geht weiter mit Vers 7 und 8. Und es war ihre Zahl mit ihren Brüdern, die im Gesang des Herrn geübt waren, allesamt Meister, 288. Und sie warfen das Los um ihre Ämter, für den Jüngeren wie für den Älteren, für den Meister wie für den Schüler. 1. Chronik 25, Vers 7 und 8. Sie wurden, wie bereits erwähnt, in 24 Gruppen ausgelost. Das bedeutete, zweimal im Monat würde eine Änderung im Dienst stattfinden. Und jeder würde nur insgesamt 2 Wochen im Jahr dienen. Dann könnten sie alle wieder an den Ort oder in die Stadt reisen, in der sie wohnten, um dort vorzusingen. Diese Priester und Leviten arbeiteten überdies in ganz Israel als Lehrer und übten darüber hinaus noch weitere Berufe aus. Ich denke, diese Organisation erwies sich im Nachhinein als einer der größten Erfolge der Herrschaftszeit Davids. Und dies hat Gott sich gemerkt und hier im 1. Chronikbuch aufgezeichnet. In den Versen 9 bis 30 wird dann in einer langen Namens- und Terminliste mitgeteilt, auf wen zu welcher Zeit welches Los fiel. Dann, im 26. Kapitel, geht es um ein neues Thema, nämlich um die Organisation der Torhüter und Wachen. Nicht nur die Priester, sondern auch andere Menschengruppen wurden organisiert und strukturiert. Es ging dabei um solche Fragen wie, wer wird das Gebäude sauber halten und es bewachen? Im 26. Kapitel erfahren wir, dass David auch dies alles genau eingeplant hat. In Vers 1 steht, von den Ordnungen der Torhüter, von den Korachitern, Meschelemja, der Sohn des Kore, von den Söhnen Abiasafs. Die hier genannten Familien waren ähnlich wie die zuvor behandelten aufgeteilt. Es war so gedacht: Während all diese Menschen ihrem Dienst im und am Tempel nachgehen, werden zur gleichen Zeit andere Menschen zur Wache bereitstehen. Es gab Wachen für die Tore und die sollten 24 Stunden am Tag im Einsatz sein. Auch hierzu werden schwerpunktmäßig die Namen genannt, bis es dann in Vers 12 so weitergeht. Diesen, den Ordnungen der Torhüter, fiel nach der Zahl der Männer das Amt zu wie ihren Brüdern, zu dienen im Hause des Herrn. Und das Los wurde geworfen für die kleinen wie für die großen Sippen, über ein jedes Tor. 1. Chronik, Kapitel 26, Vers 12 bis 13. Jedes Tor wurde also durch Wachen gesichert. Und auch dafür ist eine längere Namensliste mit Angabe der Standorte angelegt worden. In Vers 20 geht es dann weiter mit der Berufung der Schatzmeister. Ein Schatzmeister wird nämlich auch gebraucht, einer, der für die Finanzen des Tempels zuständig ist. Er muss dann, wie sich das gehört, einen Finanzbericht herausgeben. In Vers 20 bis 25 ist darüber mehr zu erfahren, nämlich: Von den Leviten, ihren Brüdern, die über die Schätze des Hauses Gottes gesetzt waren und über die Schätze, die geheiligt wurden, waren da die Söhne Ladan, die Nachkommen des Gershonitas Ladan. Sie waren Häupter der Sippen der Jehieliter. Die Söhne der Jehieliter, Setam und sein Bruder Joel, waren über die Schätze des Hauses des Herrn gesetzt. Von den Amramitern, Jizharitern, Hebronitern und Usielitern war Shubael, der Sohn Gershoms, des Sohnes des Mose, Vorsteher der Schätze. Sein Bruder, Eliezer, hatte einen Sohn Rehabja. Dessen Sohn war Jeschaja, dessen Sohn war Joram, dessen Sohn war Schichri, dessen Sohn war Shelomit. 1. Chronik 26, Vers 20 bis 25. Die Schatzmeister waren also für die vielen geheiligten Gaben zuständig, die sich mit der Zeit angesammelt hatten. Und in der Hinsicht ist in Vers 26 bis 28 noch Folgendes zu erfahren: Dieser Shelomit und seine Brüder waren gesetzt über alle Schätze der geheiligten Gaben, die geheiligt hatten der König David und die Häupter der Sippen, die Obersten über 1000 und über 100 und die Obersten im Heer. Aus der Kriegsbeute hatten sie es geheiligt, um das Haus des Herrn zu errichten. Auch alles, was Samuel der Seher und Saul der Sohn des Kisch und Abner der Sohn des Ner und Joab der Sohn der Zeruja geheiligt hatten, all diese geheiligten Gaben waren unter der Hand Shelomits und seiner Brüder. 1. Chronik 26, Vers 26 bis 28. Des Weiteren werden ernannt Amtleute und Richter. Dazu heißt es in den Versen 29 bis 32: Von den Jizharitern waren Kenania und seine Söhne draußen in Israel zum Dienst, als Amtsleute und Richter bestellt. Von den Hebronitern waren Haschabja und seine Brüder, angesehene Männer, 1700 zur Verwaltung Israels westlich des Jordans bestellt für alle Geschäfte des Herrn und zum Dienst des Königs. Von den Hebronitern bestellte David auch Jeriya, den Ersten. Unter den Nachkommen Hebrons wurden in seinen Geschlechtern und Sippen im 40. Jahr der Herrschaft Davids angesehene Männer gesucht und gefunden, zu Jaser in Gilead. Und seine Brüder, angesehene Männer, 2700, Häupter der Sippen über die Rubeniter, Gaditer und den halben Stamm Manasse zu allem Dienst Gottes und des Königs. 1. Chronik 26, Vers 29 bis 32. Die Leviten sollten ja auch die Richter stellen. Darüber hinaus sollten sie auf vielerlei Art und Weise die offizielle Position vertreten. Gottes ursprünglicher Plan war, dass Israel eine Art Theokratie sein sollte, ein Gottesstaat mit ihm als Herrscher und der Stiftshütte im Mittelpunkt der Gesellschaft. Dabei sollten die Priester ihre Weisungen von ganz oben erhalten, das heißt, die Entscheidungen von Gott selbst mitgeteilt bekommen. Durch das bald eintretende Versagen der Leviten änderte sich dieser Plan. Somit begann Gott, Richter einzuführen. Dann erlebte Israel auch das Versagen der Richter und die Forderungen der Menschen wurden laut, dass Gott ihnen einen König einsetzen sollte. Aus diesem Grund ist dann auch David auf den Thron gekommen. Doch auch wenn sein Land nun eine Monarchie war, legte David doch großen Wert darauf, dass Israel wieder unter Gottes Regentschaft kommen sollte. Als nächstes hat David in diesem Sinne noch weitere Personen berufen, die Herrschaft Gottes zu gewährleisten. Ernannt werden dann im hier folgenden 27. Kapitel Heeresführer und Stammesfürsten. Dies sind die Männer Israels nach ihrer Zahl, die Häupter der Sippen und die Obersten über 1000 und über 100 und die Amtleute, die dem König dienten. Von allen Ordnungen, die ab- und zuzogen, jeden Monat eine, in allen Monaten des Jahres, hatte jede 24.000. 1. Chronik 27, Vers 1. 12 Heeresführer wurden dann insgesamt ernannt. Jeder trug im Jahr einen Monat lang Verantwortung über 24.000 Menschen. Es werden in den Versen alle Ordnungen nach Monaten und dazugehörigen Namen aufgezählt. In Vers 16 heißt es dann: Über die Stämme Israels waren diese gesetzt. Bei den Rubenitern war Fürst Eliezer, der Sohn Sichris, bei den Simeonitern Shephatja, der Sohn Maachas, und so weiter. Ein Mann aus jedem der 12 Stämme, so dass es für die Stämme Israels 12 Stammesfürsten gab. Achten Sie nun einmal auf den folgenden Vers 23. Aber David nahm die Zahl derer nicht auf, die 20 Jahre und darunter waren, denn der Herr hatte zugesagt, Israel zu mehren wie die Sterne am Himmel. Zuerst hatte David die Menschen zählen lassen, weil er Gott nicht geglaubt hatte. Es war dies eine Tat des Unglaubens gewesen. Gott hatte zu ihm gesagt: Vertraue auf mich, ich werde dir all die Männer geben, die du für deine Armee brauchst. Nun zählte David nicht mehr. Er setzt jetzt sein Vertrauen auf Gottes Versprechen. Das 27. Kapitel endet dann mit einer Liste der königlichen Beamten, die für König Davids persönlichen Besitz verantwortlich waren. In den letzten beiden Kapiteln des 1. Chronikbuches ruft David alle Verantwortlichen und Würdenträger Israels zusammen. Es ist ein großes Treffen und wird eines seiner letzten sein, da es mit seinem Leben zu Ende geht. Er hat aber noch eine Botschaft für das Volk Israel und eine Botschaft für seinen Sohn Salomo, die ebenfalls das Volk hören soll. Ich finde, dies ist ein kluger Plan Davids. Vers 1 lautet: Und David versammelte nach Jerusalem alle Oberen Israels, nämlich die Fürsten der Stämme, die Obersten über die Ordnungen, die dem König dienten, die Obersten über 1000 und über 100, die Vorsteher über die Güter und Herden des Königs und seiner Söhne, sowie die Kämmerer, die Helden und alle angesehenen Männer. Damit sind die Männer gemeint, die für die Führung des Landes verantwortlich gewesen sind. Es geht dann weiter mit Vers 2. Und der König David stand auf und sprach: Hört mir zu, meine Brüder und mein Volk. Ich hatte mir vorgenommen, ein Haus zu bauen, als Ruhestätte für die Lade des Bundes des Herrn und für den Schemel der Füße unseres Gottes, und hatte mich angeschickt, es zu bauen. Trotz seines vorgerückten Alters versucht David aufrecht zu stehen, während er diese wichtige und letzte Botschaft seinem Volk vorträgt. David fährt in Vers 3 fort: Aber Gott ließ mir sagen, nicht du sollst meinem Namen ein Haus bauen, denn du bist ein Kriegsmann und hast Blut vergossen. David kann sich auch hier nicht vor diesem ehrlichen Geständnis drücken. Er stellt die Gründe dar, weshalb Gott ihm nicht erlaubt hat, den Tempel zu bauen. Er hat Blut vergossen. Weiter mit Vers 4 und 5. Dort sagt David: Nun hat der Herr, der Gott Israels, mich erwählt aus meines Vaters ganzem Hause, dass ich König über Israel sein sollte immerdar. Denn er hat Juda erwählt zum Fürsten und im Stamm Juda meines Vaters Haus, und unter meines Vaters Söhnen hat er an mir gefallen gehabt, dass er mich zum König machte über ganz Israel. Und von allen meinen Söhnen, denn der Herr hat mir viele Söhne gegeben, hat er meinen Sohn Salomo erwählt, dass er sitzen soll auf dem Thron des Königtums des Herrn über Israel. 1. Chronik 28, Vers 4 und 5. David sagt ganz deutlich, dass Gott Salomo auserwählt und beauftragt hat. Jegliche Verantwortung für Salomo will David an Gott übergeben. Dies deutet noch einmal an, dass David Salomo nicht ausgewählt hätte. In Vers 6 und 7 heißt es dann: Und er hat zu mir gesagt, dein Sohn Salomo soll mein Haus und meine Vorhöfe bauen. Denn ich habe ihn mir erwählt zum Sohn, und ich will sein Vater sein und will sein Königtum bestätigen ewiglich, wenn er daran festhält, zu tun nach meinen Geboten und Rechten, wie es heute geschieht. Davids Herz und Seele war stark mit den Vorbereitungen für den Tempel verbunden. Gott hat es ihm zwar nicht erlaubt, den Tempel selbst zu bauen, und David hatte gelernt, sich Gottes Willen zu fügen. Er hat jedoch sehr viel für die Vorbereitungen getan, hinsichtlich des dazu benötigten Baumaterials und der Arbeitskräfte. Außerdem hat er etwas nicht Unwesentliches dafür getan, indem er Salomo zum Bauen ermutigt hat. Dann gibt der große König Israels seinem Volk noch eine wichtige Weisung mit. Wir lesen davon in den Versen 8 bis 10. Nun denn, vor den Augen ganz Israels, der Gemeinde des Herrn und vor den Ohren unseres Gottes, haltet und sucht alle Gebote des Herrn eures Gottes, damit ihr das gute Land besitzt und auf eure Kinder nach euch für alle Zeiten vererbt. Und du, mein Sohn Salomo, erkenne den Gott deines Vaters und diene ihm mit ganzem Herzen und mit williger Seele. Denn der Herr erforscht die Herzen und versteht alles Dichten und Trachten der Gedanken. Wirst du ihn suchen, so wirst du ihn finden. Wirst du ihn aber verlassen, so wird er dich verwerfen ewiglich. So sieh nun zu, denn der Herr hat dich erwählt, dass du ein Haus baust als Heiligtum. Sei getrost und richte es aus. 1. Chronik 28, Vers 8 bis 10. Ein deutliches und wichtiges Wort, das David für die Nachwelt bereithielt. Im darauf folgenden Abschnitt gibt David den Bauplan an Salomo weiter. Er beginnt mit Vers 11, der den Wortlaut hat: Und David gab seinem Sohn Salomo einen Entwurf für die Vorhalle des Tempels und für seinen Bau, seine Gemächer und Obergemächer und inneren Kammern und für den Raum des Gnadenthrones. 1. Chronik 28, Vers 11. David ist im 24. bis 28. Kapitel des ersten Buchs der Chronik noch einmal der Handelnde. Und zugleich gibt er Gott alles in die Hand. In seinem Umgang mit dem Tempelbau zeigte sich, dass er sein Lieblingsprojekt im Einklang mit Gottes Willen verwirklichen wollte. So sollen Gottes Ziele auch zu unseren Zielen werden, damit auch wir und die uns anvertrauten Personen den Segen Gottes erleben. An diese Tatsache wird bei den folgenden Kapiteln zu denken sein. In der nächsten Ausgabe der Sendereihe durch die Bibel machen wir weiter mit dem Rest von Kapitel 28 sowie mit dem Kapitel 29 aus dem ersten Buch der Chronik. Dort wird dann auch von Salomos Amtseinführung und vom Tod seines Vaters David berichtet. Bis dahin, auf Wiederhören und Gott befohlen.

0: Es ist 7 Uhr und 30 Minuten. 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
1: Wenn wir jetzt Apostelgeschichte Kapitel 11, Vers 19 bis 30 lesen, dann wollen wir die Frage im Hinterkopf behalten: Ist das Christentum wirklich für alle Völker, Nationen und Kulturen, oder war das Evangelium doch nur etwas, eher etwas für die Juden in Judäa zu der damaligen Zeit? Also lesen wir Apostelgeschichte Kapitel 11 von Vers 19. Die von der Gemeinde, die in der Verfolgungszeit nach der Ermordung von Stephanus aus Jerusalem geflohen waren, kamen zum Teil bis nach Phönizien, Zypern und Antiochia. Sie verkündeten die Botschaft Gottes zunächst nur unter den Juden. Aber einige von ihnen, die aus Zypern und Cyrene stammten, kamen nach Antiochia und verkündeten dort auch den Nichtjuden die gute Nachricht von Jesus, dem Herrn. Gott stand ihnen zur Seite, so dass viele Menschen zum Glauben kamen und Jesus als den Herrn annahmen. Die Gemeinde in Jerusalem hörte davon, und die Apostel schickten Barnabas nach Antiochia. Als er hinkam und sah, was Gott dort gewirkt hatte, freute er sich. Er machte allen Mut und bestärkte sie in ihrem Vorsatz, dem Herrn treu zu bleiben. Denn Barnabas war ein tüchtiger Mann, erfüllt mit dem Heiligen Geist und mit lebendigem Glauben. Gott führte der Gemeinde immer mehr Menschen zu. Barnabas aber ging nach Tarsus, um Saulus zu suchen, und als er ihn gefunden hatte, nahm er ihn mit nach Antiochia. Ein ganzes Jahr lang wirkten beide gemeinsam in der Gemeinde und unterwiesen viele Menschen im Glauben. Hier in Antiochia kam für die Jünger und Jüngerinnen zum ersten Mal die Bezeichnung Christen auf. Während dieser Zeit kamen Propheten von Jerusalem nach Antiochia. Einer von ihnen, Agabus, trat vor der versammelten Gemeinde auf und sagte auf Eingebung des Heiligen Geistes voraus, dass eine große Hungersnot über die ganze Erde kommen werde, wie sie dann auch tatsächlich unter der Regierung des Kaisers Claudius eintrat. Da beschloss die Gemeinde in Antiochia, den Brüdern und Schwestern in Judäa nach Kräften zu helfen, entsprechend dem, was die Einzelnen in der Gemeinde erübrigen konnten. Sie schickten ihre Spende durch Barnabas und Saulus an die Gemeindeältesten in Jerusalem. Soweit unser Bibelabschnitt heute. Noch einmal die Frage: Ist das Christentum wirklich eine Religion für alle Rassen und Völker? Oder ist es doch mehr für die Weißen oder die Juden? Ist es wahr, dass die Schwarzen ihre Religion haben und die Gelben ihre Religion? Einesteils behauptet der Islam, dass er die Religion für die Braunen und Schwarzen sei. Dagegen haben die Christen schon früh die Botschaft des Evangeliums in die verschiedenen Erdteile getragen und verschiedene Rassen missioniert. Heute nun scheint bei den alten christlichen Ländern der Missionsgedanke langsam einzuschlafen. Sätze werden laut wie dieser: Lass doch den Indianern ihre Religion. Warum sollen wir ihnen denn unseren Glauben aufzwingen? Einige Christen zweifeln, ob es überhaupt möglich ist, dass primitive Stämme am Amazonas oder im tiefsten Afrika die christliche Religion überhaupt verstehen können. Manche Denominationen in unseren hochentwickelten Ländern sehen das Christentum als ihr Monopol. Sie meinen, das Höchste, was man für die armen Menschen in der dritten Welt tun kann, sei, ihnen Geld zu geben und sozial zu helfen. Wer noch mit der Bibel in der Hand als Missionar ausreist, wird verlacht. Wenn wir schon kaum das Christentum verstehen, so argumentiert man, wie sollen es dann die armen, ungebildeten Menschen der dritten Welt verstehen? Und es ist wahr, das Evangelium ist bei manchen religiösen Leuten eine hochkomplizierte Sache geworden. Nur Doktoren und Sachverständige kennen sich bei uns mit all den schwierigen Fragen der Moral und der Philosophie aus. Der Glaube ist etwas für die Universitäten. Dort studiert man Religionswissenschaften und Theologie. Das Monopolisieren ist eine große Gefahr für das Christentum geworden. Wenn wir nicht missionieren, sondern den Glauben nur für uns oder für eine kleine Gruppe reservieren wollen, dann stirbt er bald aus. Aber der Gedanke, das Evangelium nur für sich zu behalten, ist gar nicht so neu. Schon in den Anfangszeiten des Christentums gab es dieses Problem. Wie du weißt, ist das Christentum ja aus dem Judentum entstanden. Jesus kam aus dem Volk der Juden. Das Alte Testament, die Bibel, war das heilige Buch der Juden. Alles, was Gott über sich offenbart hat, hat er den Juden offenbart. Deshalb sagen wir auch, Sie sind das auserwählte Volk. Obwohl das Christentum aus dem Judentum kommt, ist es aber doch etwas ganz anderes. Es ist eben ein neuer Bund, den Gott gemacht hat. Das heißt nicht, dass wir deshalb das Alte Testament gleich verwerfen müssen. Unser Gott und Vater des Herrn Jesus Christus ist der alte Gott der Juden. Nicht nur Jesus war ein Jude, sondern auch seine Jünger und die ersten Christen. So kam eigentlich ungewollt der Gedanke auf, dass das Christentum nur für die Juden sei. Die ersten Christen meinten, das Evangelium dürfte nur den Juden gepredigt werden. Die mehr liberalen Christen meinten, dass ein Mensch wenigstens erst Jude werden müsse, bevor er ein Christ werden kann. Um diese Frage ging in der ersten Gemeinde eine heiße Diskussion. Und auch der Bibelabschnitt, den wir heute gelesen haben, befasst sich mit diesem Thema. Das Problem, ob auch Nicht-Juden Christen werden können, wird nicht theoretisch gelöst, sondern praktisch. Plötzlich entstand in Antiochien, in Kleinasien, eine Gemeinde von Leuten, die keine Juden, sondern Griechen waren. Es war dies die erste heidenchristliche Gemeinde, und sie erregte Aufsehen unter allen, die das Christentum predigten. Es gab zu dieser Zeit schon andere Gemeinden, zum Beispiel in Jerusalem. Es gab schon Christen in Judäa, Samarien und auf Zypern und in Afrika und in Rom. Aber diese Gemeinde in Antiochia war die erste heidenchristliche Gemeinde. Deshalb wollen wir sie etwas unter die Lupe nehmen. Was war das für eine Gemeinde? Was waren die Charakteristika dieser ersten heidenchristlichen Gemeinde in Antiochia? Erstens ihr Standort. An dieser Stelle möchte ich dich bitten, einmal deine Bibel zur Hand zu nehmen und sie dort aufzuschlagen, wo die Landkarten sind. Fast alle Bibeln haben einen Kartenteil. Dort sind all die Länder und Ortschaften zu finden, die in der Heiligen Schrift erwähnt werden. Manchmal ist es sehr interessant, die Orte aufzusuchen. Also dieses Antiochia lag in Syrien, etwa 250 Kilometer nördlich vom heutigen Beirut. Die Stadt war schon lange vor Christus eine römische Provinzhauptstadt mit Sitz des römischen Statthalters. Neben Rom und Alexandria war Antiochia die dritte Hauptstadt des römischen Weltreiches. Kulturell wurde sie durch den Hellenismus geprägt. Es gab hier eine großartige Bibliothek und Schulen für Philosophie, Medizin und Rhetorik. Die Bevölkerung war sehr gemischt. Außer Syrern und Römern gab es auch Griechen, Hellenisten und Juden in nicht geringer Zahl. Antiochia war auch berühmt wegen seiner Unmoral- und Vergnügungsstätten. Hier also, in dieser Stadt, wurden die Anhänger Jesu das erste Mal Christen genannt. Ein Name, den wir bis heute noch kennen. Dieser Name drückt auch sehr passend aus, was es mit dem Christentum auf sich hat. Der Name kommt von Christus und bezeichnet die Menschen, die an Christus glauben, die ihm nachfolgen und in denen Christus wirklich wohnt. In dieser Stadt also entstand die erste heidenchristliche Gemeinde. Zweitens ihr Ursprung. Wir haben gesehen, wo der Ort lag und wie es dort aussah. Nun fragen wir uns, wie die Gemeinde dort entstanden ist. Das ist auch ganz interessant. Einer der ersten christlichen Märtyrer war Stephanus. Er wurde in Jerusalem gesteinigt. Sein Tod hat jedoch den Hass der Juden auf die Christen nicht besänftigt, sondern im Gegenteil erst angefacht. Die Aufmerksamkeit war auf diese Gruppe Menschen gerichtet und ihr vorbildliches Verhalten und ergebenes Leiden reizte die Christenhasser zu neuen Gräueltaten und Verfolgungen. Die Anhänger Jesu mussten aus Jerusalem fliehen. Sie kamen in verschiedene Ortschaften in Israel und in die umliegenden Länder. Einige kamen auch nach Antiochia. Hier, wie überall, wo Jesu Anhänger hinkamen, erzählten sie von ihrem Herrn und was er für sie getan hatte. Dadurch kamen andere Menschen zum Glauben an Jesus Christus. Sie versammelten sich und bildeten kleine Gemeinden. So war es auch in Antiochia. Es waren einfache Leute, nicht Missionare oder Apostel, die hier das Evangelium verkündigten. Diese ersten Verkündiger waren nicht nur aus Jerusalem, sondern einige sogar aus Zypern und von der Nordküste Afrikas. Sie machten bei ihren missionarischen Bemühungen keinen Unterschied zwischen Juden oder Griechen oder anderen Nationalitäten. Scheinbar aber waren die Griechen bereit dazu zu hören. Naja, und so entstand eben diese Gemeinde unter den Nichtjuden. Es ist interessant zu sehen, dass Gemeinden nicht nur durch Pastoren und Prediger oder Missionare entstehen können, sondern auch durch einfache Christen, die von ihrem Herrn erzählen. Es ist ebenso bemerkenswert, dass der Ursprung der Heidenmission in einer Christenverfolgung und Zerstreuung liegt. Vielleicht fehlt uns auch heute einmal solch eine Art Motivation, unsere Heime zu verlassen und Grenzen zu überschreiten, um das Evangelium weiterzutragen. Nun haben wir die Lage dieser ersten heidenchristlichen Gemeinde gesehen, in Antiochia, dann haben wir ihren Ursprung betrachtet und nun wollen wir noch das Zeugnis dieser Gemeinde sehen. Die Gemeinde in Antiochia war also durch zugereiste Flüchtlinge aus Jerusalem entstanden. Sie befand sich in einer Stadt, wo andere Götter verehrt wurden und viele Religionen bekannt waren. Was sollte das nun für eine Gemeinde werden? Nun, ihr Zeugnis war gar nicht so schlecht. Einmal spricht für sie der Name, den man ihr gegeben hat. Die Anhänger wurden Christen von ihren Mitbürgern genannt. Das zeigt, dass diese Gemeindeglieder wohl viel von Christus gesprochen haben. Sie kannten scheinbar nur ein Thema, und das war Christus. Mit wem sie auch sprachen, wo immer sie mit Menschen zusammenkamen, man wusste schon, wovon sie reden würden. Wie anders waren doch diese ersten Christen als die meisten von den heutigen. Jetzt schämen wir uns, von Christus zu reden, und in unseren christlichen Ländern ist Jesus ungefähr das Letzte, wovon man spricht. Es würde aber gar nicht schaden, wenn wir wieder anfingen, aus unserem Glauben das Thema Nummer eins zu machen. Aber die Gemeindeglieder in Antiochia sprachen nicht nur von Jesus, sondern sie lebten.

sozialen Familien kamen und so gut wie gar nichts über die Bibel wussten. Rainer, unser Mitarbeiter, erzählte den Kindern jeden Tag mit großer Liebe und Geduld von Jesus. Meistens schauten sie ihn jedoch verständnislos an oder machten ihre Dummheiten. Einmal kam eines der Kinder zu dem Leiter der Freizeit und wollte mit dem Jesus sprechen. Der Leiter wusste nicht, was das Kind wollte und fragte weiter. Schließlich stellte sich heraus, dass der Kleine mit Rainer sprechen wollte, aber seinen Namen nicht kannte. Er wusste nur, dass Rainer immer von Jesus sprach. Darum nannte er ihn Jesus. Wie ist das? Nennst du dich auch Christ? Was meinst du? Verdienst du diesen Namen? Die Gemeindeglieder in Antiochia hatten nicht nur ein gutes Zeugnis in ihrer Nachbarschaft und in ihrer Stadt, sondern auch weit darüber hinaus. Es dauerte nicht lange, so hatte man in Jerusalem von ihnen erfahren. Die Apostel und Christen in Jerusalem wollten scheinbar nicht glauben, dass auch Nichtjuden das Evangelium verstehen und annehmen konnten. Vor allem wunderten sie sich wohl über ihr gutes Leben und ihren Eifer für Jesus. Darum schickten die Apostel ihren Vertrauensmann Barnabas dorthin, um einmal nach dem Rechten zu sehen. Sollte es stimmen, was da berichtet wurde? Sollte man diese Gemeinde unterstützen oder bekämpfen? War das eine echte Sache? Man konnte es fast nicht glauben, dass auch Griechen, die doch sonst anderen Göttern folgten, jetzt so vorbildliche Christen sein sollten. Sehen wir noch, was Barnabas dazu sagt. Also viertens, der Auftrag. Barnabas machte sich auf die etwa 500 Kilometer lange Reise. Als er nach Antiochia kam, war er sehr erstaunt. Er sah sofort, dass diese Gemeinde von Gott gewirkt war. Darum zweifelte er auch nicht länger, sondern freute sich über dieses Zeugnis. Barnabas war nicht ein enger gesetzlicher Prinzipienreiter. Er war vielmehr ein tüchtiger Mann, erfüllt mit dem Heiligen Geist und mit lebendigem Glauben. Ich kann mir denken, dass Barnabas nicht nur Gott gedankt hat für diese Gläubigen, sondern dass er auch die Gemeinde ermutigt und gelobt hat. Dabei bleibt dieser weise Mann aber nicht stehen. Er ermahnte auch gleich die Gläubigen und seine Hauptsorge war, dass die Christen nun auch treu bleiben. Einmal dem Herrn und zum anderen dem Auftrag, den wir Christen haben, nämlich das Evangelium weiterzutragen. Wir könnten sagen, warum hat sich Barnabas die Ermahnung nicht erspart, wo es kaum etwas zu kritisieren gab? Aber doch war es richtig. Durch den Dienst des Barnabas kamen noch mehr Menschen zu der Gemeinde und nahmen Jesus an. Von nun an war es keine Frage mehr, ob auch die Nichtjuden Christen werden konnten. Ja, die Juden wurden durch den Eifer dieser Griechen für Jesus beschämt. Wir sollten auch nicht das Evangelium für uns behalten, sondern sollten es wieder zum Thema Nummer 1 machen und bereit sein, Grenzen zu überschreiten und neue Menschen, Länder und Völker mit dieser Botschaft zu erreichen. Wir beten. Herr, vergib uns, wo wir das Christentum als ein Monopol betrachten und so wenig für seine Ausbreitung tun. Gib uns wieder den Geist der ersten Christen, für die wirklich Christus die Hauptsache war. Herr Jesus, erfülle du uns ganz, damit wir von dir reden und nach deinem Willen leben können. Amen.

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0: Als es dunkel geworden und er annahm, dass Gretchen im Bett sein würde, ging er zurück nach Hause. Seine Frau wartete bereits mit dem Abendbrot. »Peter«, fragte zaghaft die Frau, »heute Abend gehst du doch nicht wieder fort?« »Doch, ich muss«, erklärte er rau. »Ach, Peter, wenn ich nur wüsste, wohin du gehst und was du machst, wenn ich nur wüsste, dass es nichts Unrechtes, nichts Böses ist, dann wäre es mir nicht so schwer. Ja, ich würde mich damit abfinden, dass du Nacht für Nacht fort bist und mich allein lässt.«
1: »Das lässt sich nicht ändern«, entgegnete er kurz. »Ich habe mich nun mal gebunden und kann nicht zurück, selbst wenn ich wollte. Lass das fragen, ich spreche nicht darüber. Bald ist es vorbei, dann bin ich nachts wieder zu Hause, dann geht's uns besser als jetzt, viel besser. Nun frag nicht weiter.«
0: Als auf den Straßen alles ruhig und die Laternen gelöscht waren, schlich er behutsam die Treppe hinunter. Altwarenhändler Schneider wartete bereits auf ihn. Und die beiden Männer traten auf die Straße und waren bald im Dunkeln verschwunden. Es war ein beschwerlicher Weg, der vor ihnen lag, denn ein sehr scharfer, nasskalter Wind fuhr ihnen ins Gesicht. Doch keiner hätte an eine Umkehr gedacht. Sie sprachen kaum etwas miteinander und wählten die einsamsten Straßen. Kam irgendjemand in ihr Blickfeld, trennten sie sich sofort voneinander, indem einer von ihnen zurückblieb oder auf die andere Straßenseite wechselte. Wie würde Gretchen sich gewundert haben, hätte sie gewusst, wohin der Vater seine Schritte lenkte und wie oft er schon am Friedrichsplatz gewesen war. Als sie ihm erzählt hatte, wo Fräulein Hedwig wohnte, ahnte sie nicht, wie gut er sich in jenem Stadtteil auskannte. Am Friedrichsplatz machten die beiden Männer vor dem geheimnisumwitterten Hause Halt, schauten sich verstohlen um und klopften dann zweimal mit je zwei Schlägen an die Tür. Augenblicklich wurde von innen geöffnet. Die beiden Männer verschwanden in der Tür. Und schon schloss sie sich hinter ihnen und wurde von innen verriegelt. Kurz danach wurden noch mehrere Personen in dieses Haus eingelassen, einige durch ein kleines Hintertor, zwei durch ein tiefgelegenes Fenster und einer sogar durch ein Kellerfenster. Alle hatten sich zuvor vergewissert, dass sie unbeobachtet blieben.

0: Etwa eine Stunde später war im Nachbarnhaus ein heimliches Flüstern zu hören. Helene fuhr im Bett auf. »Wer ist da? Was ist?« »Leise, Helene, ich bin's.« Hedwig stand mit einem abgedunkelten Leuchter in der Tür. »Schnell, komm! Du wolltest doch gern einmal die Krücke der alten Dame hören. Jetzt hast du Gelegenheit. Man hört's recht deutlich.« Vor Aufregung zitternd folgte Helene ihrer Cousine in deren Schlafzimmer. Die beiden Mädchen kauerten sich auf den Boden und legten das Ohr an die Wand. Nach etlichen Minuten sagte Helene, »Ich höre gar nichts. Du hast dich gewiss getäuscht.«
1: »Tscht, horch«,
0: entgegnete die Freundin.
1: »Manchmal gibt's eine kleine Unterbrechung, wird aber gleich weitergehen.«
0: Sie brauchten nicht lange zu warten. Klar und deutlich hörten sie ein regelmäßiges Klopfen, das mehrere Minuten dauerte und dann wieder aufhörte.
1: »Was mag das nur sein, Hedwig?« fragte Helene endlich. »Sollte es das Wasser in den Leitungen sein? Unsere Rohre zu Hause geben auch manchmal so seltsame Töne von sich, wenn das Wasser zirkuliert.«
0: »Nein, das kann nicht sein, denn auf dieser Seite unserer Wohnung sind gar keine Wasserrohre.«
1: »Aber was dann sonst?«
0: »Ich weiß es auch nicht«, antwortete Hedwig. »An Gespenster glaube ich nicht, das ist Unsinn. Aber jedenfalls birgt das Haus nebenan irgendein Geheimnis.« Es begann zu dämmern, da kletterte Peter Zimmermann, Gretchens Vater, geräuschlos aus einem der unteren Seitenfenster des geheimnisvollen Hauses und schlich vorsichtig unter den Sträuchern des Gartens bis an die Mauer, die das Anwesen von der Straße trennte. Hier wartete er einen Augenblick und horchte angestrengt, ob nicht irgendetwas Verdächtiges zu vernehmen war. Dann schwang er sich mit einem kräftigen Ruck über die Mauer und schlug den Heimweg ein. Dabei vermied er die Straßen, die er auf dem Herweg benutzt hatte. Schon oft war Peter auf diesen Wegen und zu dieser frühen Stunde nach Hause gegangen, aber noch nie mit einem so schweren Herzen wie heute. Werden wir die ganze lange, lange Zeit beisammen sein? Diese Frage klang ihm unaufhörlich in den Ohren und lag ihm wie Bleigewicht auf der Seele. Suche Jesum und sein Licht. Alles andere hilft dir nicht, hatte Gretchen gesungen. Er kannte das Lied und auch das vom vergangenen Abend. Herr, mein Hirt, Brunn aller Freuden, du bist mein, ich bin dein, niemand kann uns scheiden. Er sah sich im Geist neben der Mutter sitzen und es kam ihm über wie ein heißes Sehnen. Ach, könntest du doch auch so sprechen wie Gretchen. Und war es denn zu spät? Stand nicht in seiner Mutter Bibel etwas von der Vergebung der Sünden durch Christi Blut? Ja, aber dann musste er die Sünden lassen, musste Schluss machen mit ihr. Er konnte nicht die Sünde im Herzen festhalten und zugleich auf Vergebung der Sünde hoffen. Nein, das ging nicht. Er konnte nicht im selben Augenblick sagen, Christus ist mein und von der Sünde kann und will ich nicht lassen. Sollte er den Entschluss fassen, nie wieder nachts an den Friedrichsplatz zu gehen? Aber nein, das ging nicht. Was würde er nicht alles verlieren? Er wurde ja bald ein reicher Mann. Dann hatte endlich alle Not, alle Angst, alles Darben ein Ende. Dann konnte er endlich auch Anna und Gretchen ein besseres Leben bieten. Gewiss, mancher unter seinen Bekannten würde sich wundern, dass er so ausgezeichnet bei Kasse war. Nun, dann gab es immer noch die Möglichkeit, nach Amerika auszuwandern, wo ein völliger Neuanfang geschehen konnte. Er war auf lange Jahre hinaus gut versorgt, ein reicher, unabhängiger Mann. Ja, es musste gelingen. Doch mitten in diese Gedanken schob sich die Erinnerung an eine Geschichte aus alter Zeit. Die Mutter hatte sie ihm einmal vorgelesen. Ein Mann, der plötzlich reich geworden, spricht zu seiner Seele. Liebe Seele, du hast einen großen Vorrat auf viele Jahre. Habe nun Ruhe, iss und trink und habe guten Mut. Und das Ende der Geschichte? Wie mit Posaunenhall tönte es in sein Ohr. Aber Gott sprach zu ihm, du Narr, diese Nacht wird man deine Seele von dir fordern, und was wird es sein, das du bereitet hast?
1: Und dann kam die Ewigkeit. Die lange, lange Ewigkeit, von der Gretchen gesprochen. Da wundert es nicht, dass er keinen Schlaf fand, als er endlich zu Hause angekommen war. Seine Frau hatte fast die ganze Nacht gewacht, gehorcht, gewartet. Gewöhnlich fand er sie wach, wenn er früh morgens heimkam. Heute aber war sie völlig erschöpft eingeschlafen. Er weckte sie nicht, sondern versuchte ebenfalls zu schlafen, um seine quälenden Gedanken loszuwerden. Aber er kam nicht zur Ruhe. Das aufgesteckte Gewissen ließ ihn nicht schlafen. Er hörte jedes Geräusch von draußen, das Chilpen der Sperlinge, das dumpfe Röhren in der großen Fabrik, das die Leute um 5 Uhr früh zur Arbeit rief, dann die geschäftigen Schritte der Arbeiter, dann das Rollen der Räder, als die Karren zum Frühmarkt fuhren. Alle diese Töne hörte er deutlich, aber deutlicher als alles äußere Geräusch klang die anklagende Stimme seines eigenen Gewissens. Da bewegte sich etwas in dem kleinen Bett in der Ecke. Gretchen war aufgewacht. Es kam öfter vor, dass sie früh wach wurde, dann vertrieb sie sich die Zeit mit Singen. So war es ihm nichts Überraschendes, ihr Stimmchen zu hören. Auch jetzt setzten ihm die Worte des Liedes gewaltig zu. Seele, was ermüdst du dich in den Dingen dieser Erden, die doch bald verzehren sich und zu Staub und Asche werden. Suche Jesum und sein Licht, alles andere hilft dir nicht. Fliehe die unselge Pein, die das finstere Reich gebäret. Lass nur ihn dein Labsal sein, der zur Glaubensfreude führet. Suche Jesum und sein Licht, alles andere hilft dir nicht. Immer kehrten die Worte wieder. Suche Jesum und sein Licht, alles andere hilft dir nicht. Schließlich konnte er es nicht mehr aushalten. Er sprang aus dem Bett, kleidete sich rasch an, gab Gretchen einen Kuss und gebot ihr, die Mutter nicht zu wecken. Dann ging er die Treppe hinunter und schloss die Tür hinter sich. Er wollte vor die Stadt gehen und die quälenden Gedanken zu vergessen suchen.

0: Inzwischen hatte der Regen aufgehört, der Sturm nachgelassen. Der Himmel klarte auf und schließlich ging die Sonne auf. Die Stadt erwachte zu vollem Leben. Jetzt brauchte der ruhelose Mann nicht wie bei Nacht die großen Straßen zu meiden, als er den kürzesten Weg zur Stadt hinaus, dem freien Feld, zustrebte. Wenig später folgte er einem Fußweg am Ufer eines kleinen Baches. Es war sehr ruhig hier draußen. So hatte er es sich erhofft. Aber auch hier kam sein Herz nicht zur Ruhe. Als er die Glockenschläge der Marktkirchenuhr hörte, kehrte er um. Gerade als er wieder zur Hauptstraße zurückkam, die in die Stadt hinaufführte, weckte ihn lautes Rufen, Räderrasseln und Pferdegetrampel aus seinen Sinnen. Er schaute auf, da kam in großem Tempo ein Wagen die Straße herunter. Die Pferde hatten wohl irgendetwas gescheut und jagten mit erhobenem Schweif und zurückgelegten Ohren gerade auf den einsamen Mann bei der Einmündung zu. Mit entsetzten Augen gewahrte der Mann auf dem Kutschbock ein Kind, ein kleines Mädchen, das sich verzweifelt in der Armlehne des Sitzes festzuhalten suchte und jämmerlich um Hilfe schrie. Peter zögerte nur einen Augenblick. Das Kind auf dem Kutschbock erinnerte ihn an sein Gretchen. Dann warf er sich dem Außenpferd in die Zügel und schon stürzten beide zu Boden. Fast wäre der Wagen umgekippt. Als er stand, steckten die Außenräder hart am Graben in weichem Erdreich. Doch schon nahte Hilfe. Der Vater des Kindes wollte in einem der Häuser am Stadtrand eine kurze Besorgung erledigen und hatte seiner kleinen Tochter auf ihr Bitten hin erlaubt, solange die Zügel zu halten. Er hatte die Handbremse angezogen und war auf das Haus zugegangen. Im selben Augenblick schoss ein großer, dunkler Hund aus dem Gartentor heraus und fuhr den Pferden heftig bellend zwischen die Beine. Da hatte das Kind unwillkürlich die Zügel angezogen und schon waren die Pferde unter erschrockenem Schnauben losgaloppiert. Jetzt hatte der Vater atemlos die Unglücksstelle erreicht und erleichtert sah er sein Kind unversehrt auf dem Kutschbock sitzen.
1: »Da, da, Papa«,
0: schrie das Kind und deutete auf das niedergestürzte Pferd, das sich völlig verfangen hatte in Zügel und Zugstränge und nicht mehr hochkam. Unter dem Körper des Tieres ragten zwei Männerbeine hervor.

0: Erst nach vielen Stunden kam Peter Zimmermann wieder zu sich. Aber er vermochte sich zunächst nicht zu erinnern, was passiert war. Auch, dass er im Krankenhaus lag, begriff er nicht gleich. Er hatte starke Schmerzen, so oft er sich auch nur ein ganz klein wenig rührte. Als er zum ersten Mal die Augen aufschlug, standen mehrere Personen um sein Bett. Er hörte Wortfetzen. Schwerlich wird er die Nacht überstehen. Sie meinen, dass gar keine Hoffnung besteht? Dann wurden die Stimmen immer leiser. Peter wurde wieder ohnmächtig. Wieder verging eine gute Stunde, ehe Peter erneut zu sich kam. Er wusste auf einmal, dass er lebensgefährlich verletzt war. Jetzt erinnerte er sich deutlicher. Ein heranrollender Wagen, scheuende Pferde, ein kleines Mädchen und dann der Sturz. »Schwerlich wird er die Nacht überstehen«, hatte eine Stimme gesagt. »Diese Nacht, diese Nacht.« Das Wort, wie hieß es weiter? Jetzt fiel es ihm ein, es war ein Vers aus der Bibel. »Diese Nacht wird man deine Seele von dir fordern.« Sollte sich dieses Wort so völlig und so unabwendbar an ihm erfüllen? Gott wollte ihn abrufen in die Ewigkeit, und er war nicht bereit. Wieder umfing ihn eine längere Ohnmacht. Als er zu sich kam, konnte er den Kopf ein wenig drehen. Seine Gedanken waren klarer, und er wusste nun ganz genau, wo er sich befand. Es erschien ihm alles verschwommen. Wie durch einen Schleier sah er mehrere weiße Betten, in denen Kranke lagen. Er lag im Krankenhaus. Auf einmal öffnete sich die Tür und eine Pflegerin kam herein. Sie trat an sein Bett, grüßte freundlich und meinte, nun sehe er schon ein klein wenig besser aus als anfangs. »Wirklich?« Er sah sie zweifelnd an. »Ja, wirklich«, war die Antwort. »Aber nun schlaf noch ein wenig.« »Wie kann ich schlafen, wo ich so unglücklich bin?« »Unglücklich? Wieso? Du hast doch außerordentlichen Mut bewiesen und ein Menschenleben gerettet. Darüber kannst du dich doch freuen.« Peter lauschte auf die Stimme. Sie schien ihm irgendwie bekannt zu sein. Doch das Gesicht vermochte er nicht deutlich zu erkennen. Er antwortete nicht weiter, sondern wandte sich seufzend zur Wand. Die Pflegerin schaute auch nach den anderen Patienten. Zuletzt trat sie noch einmal an Peters Bett. »Du schläfst noch nicht? Kann ich irgendetwas für dich tun?« Einen Augenblick zögerte Peter, dann fragte er leise. »Muss ich sterben?« »Wir wollen hoffen, dass du wieder aufkommst.« »Glauben Sie, dass das möglich ist?« »Gott weiß es. Er allein.« Erneut wandte er das Gesicht zur Wand. Und dann hörte die Pflegerin deutlich, wie der Schwerverletzte vor sich hin murmelte. »Diese Nacht wird man deine Seele von dir fordern.« »Ach, Peter«, sagte behutsam die Pflegerin, »du fürchtest dich vor dem Sterben, nicht wahr? Denk an den Heiland, wie er die Arme nach dir ausstreckt. Er hat so lange schon auf dich gewartet.« »Es ist zu spät«, klagte er. »Zu spät. Vor wenigen Wochen noch hätte er mich vielleicht angenommen, aber jetzt ist es zu spät.«
1: »Nein, es ist nicht zu spät. Es ist niemals zu spät im Leben«, versicherte sie. »Denke an des Herrn eigene Worte. Wenn eure Sünde gleich blutrot ist, so soll sie doch schneeweiß werden. Und wenn sie gleich ist wie Rosinfarbe, so soll sie doch wie Wolle werden.«
0: Als sie einige Zeit erneut nach ihm schaute, flüsterte er: »Wollen Sie mit mir beten?« Es war ganz still im Raum. Alle übrigen Patienten schliefen wohl. Die Pflegerin beugte sich zu ihm herab und betete leise:
1: »O Herr, errette ihn. Du liebst ihn, und auch wir haben ihn sehr lieb gehabt und viel für ihn gebetet. O Herr, errette ihn, noch heute.«
0: Der Kranke horchte gespannt. Die
1: Diese Stimme war ihm so vertraut. Oder fantasierte er? Die Stimme klang wie die seiner Mutter, aber Mutter war doch tot. Und hatte die Pflegerin ihn nicht ganz vertraut Peter genannt? Er versuchte, ihr näher ins Gesicht zu sehen. Nein, seine Mutter war es nicht, dazu war sie zu jung. Da sah er, dass sie weinte. »Wer sind Sie?« fragte er. »Ich bin deine Schwester Elisabeth. Ich bin schon einige Zeit im Pflegedienst tätig. Zur Pflege der Mutter war ich beurlaubt, und jetzt arbeite ich seit knapp einer Woche hier im Hospital.«
0: »Gerade zur rechten Zeit, um mich zu pflegen«, sagte er. »Ach, Elisabeth.«
1: Seit Jahren hatte er sie nicht gesehen. Ihre Stimme, die Erinnerung an die Mutter war zu viel für ihn. Und er brach in Tränen aus.
0: »Still, lieber Junge«, versuchte sie zu trösten. »Weine nicht. Komm zum Heiland in seine offene Arme und da ruhe aus und denk an nichts anderes bis morgen früh.«
1: »Das will ich, Elisabeth, das will ich«, antwortete er. Kurz darauf schlief er ein. Es war ein ruhiger, erquickender Schlaf über mehrere Stunden. Als er wach wurde, war seine Schwester fort und eine andere Pflegerin an ihrer Stelle. Sie brachte ihm Milch und fragte nach seinem Befinden.
0: »Besser«, sagte er, »viel besser.«
1: Und als er so sprach, traten ihm Tränen in die Augen. Tränen des Dankes gegen Gott, der ihn verschont und nicht seine Seele von ihm gefordert hatte, ehe er bereit war und Vergebung erlangt hatte.

0: Heute ist Besuchstag, sagte der Bettnachbar. Gleich werden die Türen geöffnet für Besucher. Erwartet ihr auch jemanden? Ach ja, er war fest überzeugt, dass ihn seine Frau besuchen würde. Und Gretchen, sein liebes kleines Gretchen. Es würde ihn liebkosen und trösten. Ob sie überhaupt schon etwas gehört hatten von seinem Unfall? Und wussten, dass er im Krankenhaus lag? Vielleicht musste er ihnen Nachricht senden, dass sie sich nicht ängstigen über sein langes Ausbleiben.
1: Weiß meine Frau, dass ich hier bin?
0: Das kann ich nicht sagen. Ich bin erst heute Morgen gekommen. Ich war vorher in einer anderen Abteilung. Er war zu schwach, mehr zu sprechen. Aber er sah unverwandt zur Tür, in der Hoffnung, seine Frau und sein Kind hereinkommen zu sehen. Zwar kamen mehrere Besucher zu anderen Patienten, er aber wartete umsonst. Er fühlte sich schließlich sehr einsam und sehnte sich nach den Seinen. Auch der Bettnachbar bekam Besuch. Seine Frau, die Tochter und die Nichte und einer seiner Freunde standen um sein Bett. Der Besucher war sehr redselig und erzählte von allerlei Tagesneuigkeiten. Dabei langte er in seine Jackentasche und brachte eine Zeitung zum Vorschein.
2: »Hier, Franz, das Neueste vom Tage. Unglaublich. Soll ich's dir vorlesen? So etwas passiert bei uns in unserer Stadt. Wirklich unglaublich.«
0: Er faltete die Zeitung auseinander, suchte kurz und dann begann er zu lesen. »Falschmünzerei am Friedrichsplatz.« Peter verschlug es den Atem. Sein Gesicht wurde kreidebleich und er wagte sich nicht zu rühren. Der Fremde las weiter. Schon seit einiger Zeit hatte die Polizei ein wachsames Auge auf ein geheimnisvolles Haus am Friedrichsplatz. Das Haus hatte ein Engländer namens Watson auf 10 Jahre gemietet. Nachdem er zunächst für kurze Zeit dort gewohnt, erklärte Watson, es spuke darin. Und er wage nicht länger in dem unheimlichen Haus wohnen zu bleiben. Er versuchte nun nicht einen anderen Mieter zu finden, sondern richtete das Gebäude als Lager ein für sein gut gehendes Ladengeschäft im Zentrum der Stadt. So jedenfalls stellte er seine Maßnahmen bei Freunden und Nachbarn und bei seinen Kunden dar. Die Nachbarn hatten keinen Grund, an dieser Darstellung zu zweifeln, denn täglich wurden eine Anzahl Schachteln und Kisten und Fässer an der Haustür abgeladen und solche aus dem Lager wieder mitgenommen. Inzwischen jedoch hatte die Polizei begonnen, sich für dieses Haus besonders zu interessieren und ließ es einige Zeit beobachten. Sie hatte bald den Eindruck, dass die Spukgeschichte eine geschickte Erfindung sei und dass in diesem Haus Wichtigeres, ja Schlimmeres vorgehe, als das ominöse Klopfen einer längst verstorbenen alten Dame mit ihrem Krückstock. Wie die Polizei schließlich auf die richtige Spur kam, wird die Untersuchung zeigen. Für jetzt weiß man nur, dass in der vergangenen Nacht einige Polizeibeamte in der Umgebung des Hauses versteckt Stellung bezogen und alle Vorgänge genau registrierten. Um Mitternacht tauchten dann nach und nach aus verschiedenen Richtungen mehrere dunkle Gestalten auf und verschwanden durch verschiedene Zugänge in das Gebäude. Kurz danach begann das seltsame Klopfen. Die Polizei umzingelte das Gebäude, brach die Tür auf, war in wenigen Augenblicken im Obergeschoss, brach auch dort die Tür auf und fand hohe Regale mit allerlei Werkzeug, Verpackungsmaterial, Kisten, Fässer, Leimtöpfe, Farbbecher, Pinsel, und auf einem großen Tisch in der Mitte viele Stapel Geld. Ein kompletter Umschlagplatz für eingeführtes Falschgeld. Alle Anwesenden, einschließlich dieser Mr. Watson, wurden auf der Stelle verhaftet, die Räume versiegelt und unter Bewachung gestellt. Nähere Einzelheiten waren noch nicht zu erfahren, vor allem nicht die Namen der Helfer und Helfershelfer Watsons. Der Umfang des Falschgeldgeschäftes und somit auch noch nicht das Ausmaß des öffentlichen Schadens. In der ganzen Stadt gibt es nur ein Gesprächsthema. Die Aufregung ist groß, besonders bei den Anliegern des Friedrichsplatzes. Jedermann ist gespannt auf die Ergebnisse der weiteren Ermittlungen. Frau Zimmermann sorgte sich sehr, als es Abend wurde und ihr Mann noch immer nicht heimkam.
2: Sie wusste, dass er in der Nacht fortgewesen und wieder heimgekommen war. Er hatte ja kurz mit Gretchen gesprochen, ehe er wieder nach draußen ging. Sie scheute sich, irgendjemanden nach ihm zu fragen. Aber die Nacht kam. Und sie wartete noch immer auf ihn. Sie fand keinen Augenblick Schlaf. Schier endlos währte die Nacht. Der Morgen graute. Doch ihr Mann war noch immer nicht heimgekommen. Der neue Tag brach an. Es war der Tag, an dem Gretchen gewöhnlich zu Fräulein Hedwig ging. Frau Zimmermann wollte dem Kind diese kleine Freude nicht verderben, darum kleidete sie es an und ging mit ihm zum Friedrichsplatz. Dort angekommen, trafen sie auf eine große Menschenmenge. »Was ist denn hier los?« fragte Frau Zimmermann und sah erstaunt auf die vielen Menschen, die wie gebannt auf das geheimnisvolle Haus starrten.
3: »Man hat sie erwischt, diese Gauner. Die wandern alle ins Kittchen und das zurecht«,
2: erklärte ihr einer aus der Menschenmenge.
4: »Wen hat man erwischt?« fragte sie.
3: »Falschmünzer. Die Burschen haben dort oben ihre Blüten gelagert und weiter versandt. Dieser Watson, wer hätte das gedacht? Nun, die kriegen alle ein paar Jährchen bei Wasser und Brot.«
2: Frau Zimmermann erschrak. Sollte dies Peters Geheimnis sein? War dieses Haus sein nächtliches Ziel? Konnte er, den sie mehr liebte als ihr Leben, in solche Gesellschaft geraten und zu so etwas fähig sein? Kaum vermochte die bangende Frau, an der Wohnung von Fräulein Hedwig die Klingel zu ziehen und ihr Kind dem die Tür öffnenden Hausmädchen zu übergeben, sofort wandte sie sich zur Rückkehr. Zu Hause bestätigte sich ihre Befürchtung. Schneider hatte auch zu den Falschmünzern gehört und war mit verhaftet worden, wie seine Frau weinend berichtete. Von Peter jedoch war keinerlei Nachricht angekommen. Da er aber abends oft mit Herrn Schneider weggegangen war, sie hatte ihnen manchmal verstohlen nachgeschaut, konnte die abgehärmte Frau nicht mehr daran zweifeln, dass ihr Mann auch zu den Verhafteten zu zählen war.

0: Am späten Nachmittag klopfte jemand leise an Zimmermanns Tür. Anna öffnete, und vor ihr stand, in einer Schwesterntracht des Hospitals, ihre Schwägerin Elisabeth. Diese nahm Anna in die Arme und berichtete unter Tränen von Peters Unfall. Wie schmerzlich es auch war, so brachte diese Kunde der wartenden Frau doch zugleich ein wenig Trost. Peter lebte noch. Er war nicht verhaftet worden, und er bereute seine Sünde und betete um Vergebung. Anna eilte zum Friedrichsplatz und holte Gretchen, erklärte dem Kind vorsichtig, was passiert war, und ging mit ihm ins Krankenhaus. Elisabeth erwirkte ihnen Besuchererlaubnis, denn die Besuchsstunde war längst vorüber. Alle Kranken in Peters Zimmer schauten teilnahmsvoll auf die Frau mit dem blinden Kind an der Hand. Peters Gesundheitszustand hatte sich sichtlich verschlechtert. Die Zeitungsmeldung hatte ihn sehr aufgeregt, so dass sich heftiges Fieber einstellte und die Ärzte den Zustand des Verletzten für bedenklich hielten. Seine Frau und sein Töchterchen durften deshalb auch nur wenige Minuten bei ihm bleiben. Er schaute auf, als sie hereintraten, versuchte ihnen die Hand entgegenzustrecken, und als seine Frau sich über ihn neigte und ihm einen Kuss gab, sagte er unter Schluchzen: »Ach, Anna, liebe Anna, vergib mir.« Dann kam Gretchen an sein Bett und sagte: »Papa, ich will den Heiland alle Tage bitten, dass er dich wieder gesund macht.«
1: »Und bitte ihn auch, dass er mir vergibt und ich Gnade finde und selig werde«, setzte der Schwerkranke mühsam hinzu.
0: »Ihr dürft nicht länger mit ihm sprechen, das strengt ihn zu sehr an«, wandte die Pflegerin. »Peter, wir müssen gehen«, sagte Anna leise. Da bat Peter:
1: »Lasst mir mein Kind noch ein Lied singen, das wird mir wohltun.«
0: Das blinde Kind setzte sich am Fußende des Bettes zurecht und begann zu singen. Alle im Saal hörten aufmerksam zu. Dem Vater drangen die Worte ins Herz. »Du verlangst oft süße Ruhe, dein verschmachtet Herz zu laben, eil der Lebensquelle zu, da kannst du sie reichlich haben. Suche Jesum und sein Licht, alles andere hilft dir nicht. Zu dem Strome musst du nahen, der vom Thron des Lammes fließet, Gnad um Gnade zu empfahen, die sich reichlich dort ergießet. Suche Jesum und sein Licht, alles andere hilft dir nicht.« Am folgenden Morgen hatte das Fieber ein wenig nachgelassen, doch sah man dem Kranken an, dass er sich nicht so gut fühlte. Irgendetwas schien ihn zu bedrücken, ihm sehr zu schaffen zu machen. Im Hospital tat ein junger Arzt Dienst, der schon ein paar Mal freundlich mit ihm gesprochen und sich Zeit für ihn genommen hatte. Peter spürte das große Verlangen, sich bei ihm einmal offen auszusprechen. Der Arzt hatte sich schon Gedanken gemacht und überlegte, ob er den Kranken nicht einmal ansprechen und nach seinem Kummer fragen sollte. Wenig später bot sich Gelegenheit. »Zimmermann, was ist mit euch? Irgendetwas bedrückt euch und lässt euch nicht zur Ruhe kommen. Darf ich fragen, was?« Peter schluckte heftig.
1: »Ich gehöre eigentlich hinter Schloss und Riegel«,
0: brach es aus ihm heraus, und dann erzählte er seine Geschichte. Er tat es vor allen im Zimmer. Er wollte nichts verbergen. Er musste diese Last loswerden. Er bekannte sie in aller Offenheit, nicht nur vor Menschen, sondern auch vor Gott. Nachdem er sein Bekenntnis abgelegt hatte, fühlte er sich zwar sehr matt, aber in sein Herz war Ruhe und Frieden eingekehrt. Am nächsten Morgen bat er darum, dass sein Bekenntnis niedergeschrieben werde. Er wolle es dann unterschreiben, und es sollte der Polizei ausgehändigt werden, zum Zeugnis bei der zu erwartenden Gerichtsverhandlung. So geschah es. Nicht einen Augenblick zögerte er, seinen Namen unter das Schriftstück zu setzen. Auch minderte es durchaus nicht seinen inneren Frieden, als ihm ein Haftbefehl gebracht und er aufgefordert wurde, sofort nach seiner Entlassung aus dem Hospital vor Gericht zu erscheinen. Doch in der darauffolgenden Nacht kamen in seinem Herzen Zweifel auf. »Ach, Elisabeth«, fragte er die Schwester, die ihn unermüdlich umsorgte, »kann es für einen solch großen Sünder wie mich wirklich Vergebung geben? Wie stehe ich vor ihm da, dem heiligen und gerechten Gott? Wie will ich vor ihm bestehen, wenn ich von hier abgerufen werde?« »Peter, glaube seinem Wort. Er selbst bezeugt, so wir unsere Sünden bekennen, so ist er treu und gerecht, dass er uns die Sünden vergibt und uns reinigt von aller Ungerechtigkeit«, antwortete sie bestimmt. »Er ist treu, Peter. Er hat verheißen und kann und wird sein Wort nicht brechen. Er ist gerecht, wenn er vergibt und reinigt, weil der Herr Jesus an unserer Statt gestraft wurde und er uns nicht noch einmal strafen kann für die Sünden, die der Heiland gesühnt hat. Sage es ihm noch einmal in aller Demut, Peter, so wie du es mir sagen würdest. Der Heilige Geist wird dir helfen, wenn du im Glauben zum Herrn Jesus kommst und ihn bittest, dich zu retten. Er ist dir ganz nah. Er hört alles, was du sagst, und er sehnt sich danach, dich von deiner Sünde zu erretten.« Noch am selben Abend ergriff Peter Zimmermann die Retterhand des Heilandes Jesus Christus, der einst auf Golgatha als das Lamm Gottes auch für seine Sünden und für seine Schuld litt und starb und Sühnung tat. Und endlich fand er wirklich Frieden. Mehrere Tage vergingen, ohne dass sich Peters Gesundheitszustand besserte. Im Gegenteil, er wurde immer schwächer. Der Arzt hatte ihn noch einmal gründlich untersucht und sprach nun von inneren Verletzungen, die nicht mehr heilen könnten. Das Leben des Kranken sei nicht mehr zu retten. Alle erkannten, dass der gegen ihn erlassene Haftbefehl nicht mehr zur Ausführung kommen würde. Der Schwerverletzte würde bald die Augen für immer schließen. Und Peter wusste es ebenfalls. Aber das Grauen, das er früher empfunden hatte, war ganz fort. »Ich war ein großer Sünder, aber der Herr Jesus ist ein großer Heiland«, dachte er dankbar. Dankbar war er auch für jeden Dienst und freute sich über jeden Besuch. Und der Besucher waren manche. Seine Frau kam so oft wie möglich. Sie glich nun denen, von welchem der Apostel Paulus sagt, als die Traurigen und doch allezeit fröhlich. Es kam sie sehr hart an, ihn zu verlieren, aber welche Freude für ihr Herz, dass er nun Frieden mit Gott hatte und dass sie einst ewig beisammen sein würden im Vaterhaus droben. Gretchen kam meist mit und sang dem Vater manches Lied. Am liebsten hörte er jetzt, »Herr, mein Hirt, Brunn aller Freuden, du bist mein, ich bin dein, niemand kann uns scheiden.« Oft sagte er sich die Worte vor, wenn er wach lag. Aber Peter erhielt auch anderen Besuch. Gretchens Freundin Hedwig kam sehr oft und las ihm vor, und sie war ihm bald ebenso lieb wie seinem kleinen Gretchen. Auch ihr Vater kam einmal mit ihr ins Hospital und erkannte in den Kranken den Mann, den er um das geheimnisvolle Haus hatte herumschleichen sehen und der bei den alten Lagerhäusern vor ihm fortgelaufen war. Regelmäßig kamen auch die kleine Dora, das Kind, dem er so mutig das Leben gerettet, und ihre Eltern. Dora war erst 6 Jahre alt, aber sie hatte ein dankbares Herz. Was der Onkel Peter, wie sie ihn nannte, für sie tat, hatte einen so tiefen Eindruck auf sie gemacht, dass sie den Vater beständig bat, mit ihr ins Krankenhaus zu gehen, und sie brachten stets Blumen, Obst und andere Sachen mit, die dem Kranken Freude machten. Herr Triburg, Doras Vater, war dem Retter seines Kindes herzlich dankbar. Mehrmals versprach er ihm, sich seiner Frau und Gretchens treulich anzunehmen und, wenn er nicht mehr da sei, für sie zu sorgen. Dadurch nahm er dem Kranken eine schwere Sorge vom Herzen.

0: Es war ein sonniger Maiabend, als er abgerufen wurde. Seine Frau und Gretchen waren den ganzen Nachmittag bei ihm gewesen. Die meiste Zeit hatte er ganz still gelegen und geschlafen. Die Pflegerin schaute öfters nach ihm als sonst. Schließlich sagte sie: »Ihr bleibt am besten hier.« Anna verstand und nickte. Auf einmal öffnete der Kranke die Augen und flüsterte: »Gretchen, singen.«
1: »Was soll ich singen, Papa?«
0: »Du bist mein.« Und Gretchen sang. Ihre klare, schöne Stimme zitterte nicht, denn sie konnte die Veränderungen des Vaters Gesicht nicht sehen und wusste nicht, wie nahe das Ende war. Er schien aufmerksam zu lauschen, und bei der letzten Zeile schlug er die Augen auf. Dann wiederholte er: »Du bist mein. Ich bin dein. Niemand kann uns scheiden.«

aus. Die Erinnerung an den Vater, den sie so geliebt, hatte nichts Betrüblicheres für sie, und wenn sie von ihm sprach, geschah dies mit Liebe und Dankbarkeit. Der Witwe und ihrem blinden Kind standen noch friedliche, glückliche Tage bevor. Herr Triburg vergaß nicht sein Versprechen, das er dem Sterbenden gegeben hatte. Er war ein reicher Mann und wohnte auf einem großen Hofgut in der Nähe der Stadt. Am Tor seines Parks war ein hübsches, efeuumranktes Häuschen, das seit längerem leer stand. Dies ließ er für Frau Zimmermann und ihr Kind wohnlich herrichten und stattete es mit allem Nötigen aus. Selbst die Küchenvorräte fehlten nicht. Frau Zimmermann fand gar schnell heraus, dass auf einem Bauerngut willige Hände allzeit willkommen sind, und wusste sich bald nützlich zu machen. Auch für Gretchen war vorgesorgt. Ein leichter kleiner Rohrsessel war da, den konnte man mit hinausnehmen unter die schattigen Bäume des Parks. Ebenso ein Tischchen, worauf sie ihr Strickzeug und ihre Spielsachen legen konnte. Hier saß sie oft und lauschte dem Gesang der Amseln und Buchfinken. Sie liebte die Vögel und die Blumen und freute sich sehr über den Wohlgeruch der Rosen, Nelken und Resida im Gärtchen neben dem Haus. Stundenlang konnte sie darüber nachdenken, wie doch jedes Einzelne aussehen möchte, und suchte sich die schöne Welt auszumalen, die sie nie gesehen hatte. Dora kam fast jeden Tag herüber ins Torhäuschen. Alle ihre Freuden wollte sie mit Gretchen teilen. Und so vorsorglich und fürsorglich war das kleine Mädchen, dass Anna ihr ruhig ihr blindes Kind anvertrauen konnte. Dann wanderten sie im Park umher, bis hinunter an den kleinen Bach, und wie ein sorgsames Mütterchen wachte Dora über Gretchen, dass sie keinen Fehltritt tat. Ein besonderes Fest war es, wenn Tante Elisabeth kam, denn sie brachte ihren Urlaub stets hierzu, in ihrem irdischen Paradies, wie sie es nannte. Oft sprachen dann die drei miteinander von dem himmlischen Paradies, der Stadt Gottes, wo es noch viel schöner ist als hier und wo Gretchen nicht mehr blind sein würde. Und von ihren Lieben sprachen sie, die ihnen vorangegangen waren, die ihre Kleider gewaschen und hell gemacht hatten in dem Blute des Lammes. Und sie freuten sich, dass sie einst beisammen sein würden mit ihrem Heiland und Herrn in der langen, langen Ewigkeit.

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11. August. Jesus hörte das und antwortete: Die Gesunden brauchen keinen Arzt, sondern die Kranken. Matthäus Kapitel 9, Vers 12. Eine Andacht von Markus Majonika. Zum Arzt. Ich kenne eine alte Dame, die während einer Urlaubsreise stürzte. Dabei brach sie sich den Arm, und zwar so, dass der Unterarm schräg vom Rest abstand. Ihre Reaktion: So kann man doch nicht zum Arzt gehen, wie sieht das denn aus? Und kurzerhand mit einem heftigen Ruck brachte sie den gebrochenen Teil wieder in die richtige Position und ging erst dann zum Arzt. Diese nicht nachahmenswerte Aktion und Einstellung ist ein wenig kurios. Wer kommt schon auf die Idee, wenn er krank ist, den Arztbesuch erst davon abhängig zu machen, dass die Erkrankung weniger schlimm erscheint? Wenn der Leidensdruck hoch ist, dann gehe ich doch erst recht schnellstens zum Arzt, damit dieser mir hilft. Ich versuche doch nicht, erst selbst an mir herumzudoktern, damit ich vor dem Arzt mit meinem Ausschlag, meinem entzündeten Hals, meinem was auch immer, etwas besser und etwas weniger krank dastehe. Wer krank ist, benötigt Hilfe und will das auch. Wenn Menschen Gott suchen, verhalten sie sich aber häufig genauso wie die alte Dame. Bevor ich Gott begegnen kann, muss ich doch erst etwas besser werden. Das entspringt dem grundsätzlich richtigen Empfinden, dass Gott unendlich heilig, rein und gerecht ist und ich das glatte Gegenteil. Also versucht man, Gott durch ein bisschen Wohlverhalten gnädig zu stimmen. Doch wann bin ich gut genug? Wann reicht mein Bemühen, damit Gott mir mit Wohlwollen begegnet? Dafür hat Gott schon längst eine Lösung. In Jesus Christus begegnet er uns wie ein Arzt dem Kranken. Wer versteht, dass wir alle unter der Krankheit der Sünde leiden und echte Hilfe sucht, der muss nicht ein paar armselige Versuche der Selbstoptimierung unternehmen. Er kann so, wie er ist, zu dem großen Arzt der Seelen kommen. Frage: Wann gehen Sie zum Arzt? Tipp: Jesus freut sich über jeden, der bei ihm Hilfe sucht. Bibellese: Markus Kapitel 5, Verse 25 bis 34. Und es war eine Frau, die 12 Jahre mit einem Blutfluss behaftet war und vieles erlitten hatte von vielen Ärzten und alle ihre Habe aufgewendet und keinen Nutzen davon gehabt hatte. Es war vielmehr schlimmer mit ihr geworden. Als sie von Jesus gehört hatte, kam sie in der Volksmenge von hinten und rührte sein Gewand an. Denn sie sagte: Wenn ich nur sein Gewand anrühre, werde ich geheilt werden. Und sogleich vertrocknete die Quelle ihres Blutes, und sie merkte am Leib, dass sie von der Plage geheilt war. Und sogleich erkannte Jesus in sich selbst die Kraft, die von ihm ausgegangen war, wandte sich um in der Volksmenge und sprach: Wer hat mein Gewand angerührt? Und seine Jünger sagten zu ihm: Du siehst, dass die Volksmenge dich drängt, und du sprichst: Wer hat mich angerührt? Und er blickte umher, um die zu sehen, die dies getan hatte. Die Frau aber fürchtete sich und zitterte, da sie wusste, was ihr geschehen war, kam und fiel vor ihm nieder und sagte ihm die ganze Wahrheit. Er aber sprach zu ihr: Tochter, dein Glaube hat dich geheilt. Geh hin in Frieden und sei gesund von deiner Plage.

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0: Ja, Gott redet jetzt zu uns allen aus dem Römerbrief, Kapitel 2, die Verse 17 bis 29. Römerbrief, Kapitel 2, 17 bis 29. Nun zu dir. Du kannst von dir sagen, ein Jude zu sein und fühlst dich sicher, weil du das Gesetz hast. Du bist stolz auf deinen Gott. Aus dem Gesetz kennst du seinen Willen und kannst beurteilen, worauf es ankommt. Du traust dir zu, die Blinden zu führen und denen im Dunkeln das Licht zu bringen. Du willst Erzieher für die Unverständigen und Lehrer für die Unwissenden sein, weil du das Gesetz Gottes hast, den Inbegriff von Erkenntnis und Wahrheit. Du belehrst andere, warum nicht auch dich selbst? Du predigst, man dürfe nicht stehlen, und warum stiehlst du? Du sagst, man soll die Ehe nicht brechen, warum brichst du sie? Du verabscheust die Götzen, und warum bereicherst du dich dann an ihren Tempeln? Du bist stolz auf das Gesetz. Und warum brichst du es selbst und machst Gott Schande damit? So steht es schon in der Schrift. Euretwegen wird der Name Gottes bei den Völkern verlästert. Auch die Beschneidung nützt dir nur dann etwas, wenn du das Gesetz befolgst. Übertrittst du das Gesetz, bist du praktisch ein Unbeschnittener geworden. Und wenn ein Unbeschnittener die Forderungen des Gesetzes erfüllt, gilt er vor Gott dann etwas nicht als beschnitten? So wird der Unbeschnittene, der das Gesetz gehalten hat, über dich das Urteil sprechen, der das Gesetz zwar buchstabengenau kennt, und auch beschnitten ist, es aber doch übertreten hat. Nicht der ist nämlich ein Jude, der es nach außen hin ist. Und der körperliche Vollzug ist auch nicht die wirkliche Beschneidung, sondern ein wahrer Jude ist der, der es innerlich ist. Und die wahre Beschneidung ist die, die am Herzen geschieht. Sie kommt nicht durch die genaue Befolgung der Vorschriften zustande, sondern durch Gottes Geist. So einer bekommt das Lob nicht von Menschen, sondern von Gott.
1: Danke, Hermann, fürs Lesen. Ich möchte uns jetzt heute Morgen mit reinnehmen in einen sehr wichtigen Text, der, glaube ich, für uns genauso relevant ist, heute wie damals für die Empfänger vom Brief von Paulus an die Römer, und dabei entdecken, was die wahre Natur vom Evangelium ist, was das Evangelium ist. Die große Frage, mit der Paulus in diesem Meisterwerk des Briefes ringt, ist die Frage, wie kann der Mensch zum heiligen Gott kommen? Wie kann der Mensch zum heiligen Gott kommen? Und Paulus stellt ganz zu Beginn von seinem Brief drei Gruppen von Menschen vor. Die erste Gruppe sind die unmoralischen Gottlosen. Das ist Kapitel 1, wenn du zurückblättern willst. Die moralisch Gottlosen. Die zweite Gruppe, beginnt da in Kapitel 2, sind die moralisch anständig leben, die brav leben, aber die nicht religiös sind. Und dann die dritte Gruppe ist die Gruppe, die er heute anspricht. Das ist die Elite, die religiösen Menschen, die nicht nur brav leben, sondern auch noch sehr vorbildlich religiös denken und glauben. In Vers 17 von unserem Text heute, schau gern mit, dann wirst du besser nachempfinden können, worum es Paulus da geht, hat er jetzt also einen religiösen, selbstsicheren Menschen vor sich, wenn Paulus den Brief schreibt. Und dieser Mensch, der hat Paulus bei allem, was er bisher gesagt hat, zugestimmt. Der hat gesagt, preach it, Paulus. Genau so ist es. Er hat gesagt, ja, Paulus, Gottes Zorn über die Gottlosigkeit dieser Welt. Schau da an, wie die leben. Was für ein Sauhaufen. Sie haben Gottes Wort nicht, sie wissen nicht, was richtig ist. Und noch dazu leben sie nicht einmal fromm. Die sind verloren. Und auch zur zweiten Gruppe hat diese Person Amen gerufen. Amen, Paulus. Auch die, die irgendwie moralisch vertretbar leben, aber Gottes Gesetz nicht haben und nicht kennen. Sind verloren, weil sie nicht im Besitz dieser Wahrheit sind. Dieser religiöse Jude, um den es geht, der religiöse Mensch, der Paulus jetzt bis da zustimmt, war ein sehr selbstsicherer Mensch. Ein Mensch, der glaubt, ich gehöre zu Gott und darum bin ich okay. Warum glauben religiöse Menschen denn, dass sie vor Gott okay sind? Sie haben eine Sicherheit. Und diese Sicherheit steht auf zwei Füßen. Und diese zwei Füße werden wir uns heute anschauen. Das erste, was sie glauben, ist, sie haben die Wahrheit. Verse 17 bis 24. Und das zweite, was sie glauben, ist, sie leben religiös. Und weil sie die Wahrheit haben und religiös leben, hier spricht er von der Beschneidung, glauben sie, dass sie sicher sind vor Gott. Wir werden sehen, wie Paulus diesem religiösen Menschen, und ich glaube, dass viele von uns, jeder von uns letztlich in seiner Natur davon angesprochen ist, diese beiden Beine diesem Menschen abnimmt. Er amputiert beide Beine in diesem Text und die Selbstsicherheit nimmt. Bet mal nur, dass Gott uns jetzt hilft, den Text zu verstehen. Vater, schenk uns, dass dein Geist uns Jesus zeigt und ihn uns kostbar macht. Amen. Starten wir mit dem ersten Punkt. Sie haben die Wahrheit, ist die erste Sicherheit in den Versen 17 bis 24. Ich habe auch da folgende Struktur mitgebracht zu diesen ersten Versen. 5 Ebenen, die helfen zu sehen, was Paulus da macht. Er nennt 5 Eigenschaften, 4 Rollen, 4 Selbstverständnisse, 3 Fragen, 2 Vorwürfe und ein Fazit. Steigen wir hinein gemeinsam zu den 5 Eigenschaften, 5 Charakterbeschreibungen ab Vers 17, die Paulus hier beschreibt. Schau gern mit ab Vers 17. Er sagt, du nennst dich einen Juden. Zweitens, du stützt dich auf das Gesetz. Drittens, du rühmst dich dem Wort Gottes. Vers 18, du kennst den Willen und du prüfst, worauf es ankommt. Und fünftens, du bist im Gesetz selber unterwiesen. Diese 5 Dinge nennt Paulus da. Der Jude war so stolz darauf, Jude zu sein, dass das wie sein zweiter Vorname geworden ist. Alex Jude Reindl. Alex, der zu Jahwe gehört. Das war das Selbstverständnis von einem Juden. Sie hatten das Gesetz und haben es studiert, gut gekannt. Sie kannten den Willen Gottes. Ihr moralisches Urteilsvermögen war sehr gut. Sie waren echte Bibelexperten, konnten sie auswendig alle Querverweise herstellen, jedes Satzzeichen identifizieren. Und ich hoffe, es gelingt dir an der Stelle schon nachzuempfinden, wohin Paulus da will. Diese Person, die er da beschreibt, die ist eine attraktive Person. Es ist toll, so eine Person in deiner Nähe zu haben. Das sind diese Menschen, mit denen du willst, dass deine Kinder sich aufhalten. Es ist super, wenn du richtig und falsch unterscheiden kannst. Wir sprechen nicht von den Unmoralischen aus Kapitel 1. Wir sprechen von den moralisch Vorbildlichen, von der Elite, von den Gebildeten und Fleißigen. Es ist die 5-fache Beschreibung ihrer Eigenschaften. Wir sehen jetzt weiter, was für 4 Rollen diese Menschen für sich selbst sehen. Schau gerne mit ab Vers 19. Was waren denn diese Menschen für andere? Was sind religiösen Menschen für andere? Erstens Vers 19, Leiter von Blinden. Wieder Vers 19, sie sind selbst das Licht für die, die in der Finsternis sind. Sie sind drittens die Erzieher von Unverständigen und viertens Lehrer von Unwissenden. All diese 4 Rollen, die selbst ernannte religiöse Menschen haben, beschreiben einen Vorteil. Ich hoffe, du siehst es. Um einem Blinden zu helfen, musst du ja selber sehen. Um denen in der Finsternis zu helfen, musst du das Licht haben. Um denen helfen zu verstehen, musst du selber verstehen. Um jemandem zu helfen, der unreif ist, musst du selber reif sein. Das ist sein Punkt da. Und wenn wir Paulus in dem Argument folgen, dann müssen wir an der Stelle einfach nur nochmal sagen, das könnte ja im ersten Moment nur schmeichelhaft gemeint sein. Er beschreibt sie ja erstmal so, wie sie sich selbst sehen. Und es ist voll okay. Weil das, was er da macht, ist, glaube ich, so, wie wenn du ein Werkzeug beschreibst. Hast du ein Werkzeugkiste daheim? In deinem Werkzeugkiste ist ein Werkzeug. Und er beschreibt da ein sehr, sehr fähiges, ein mächtiges Werkzeug. Und die Frage ist jetzt aber, wozu verwende ich das Werkzeug? Ich kann mit einem großen Hammer einen Pflock in den Boden schlagen, um einen Zaun draus zu machen, oder ich kann die kostbare Vase von der Oma zerschlagen. Ich kann beides mit dem gleichen Hammer machen. Wozu verwenden jetzt religiöse Menschen dieses Werkzeug? Schau gern mit ab Vers 21, wo er jetzt ihnen drei Fragen stellt. Erstens, du belehrst andere, aber dich selber nicht. Zweite Frage, du predigst, man darf nicht stehlen, du stiehlst aber selbst. Dritte Frage, du predigst, man soll die Ehe nicht brechen, du brichst aber selbst die Ehe. Das Problem, was Paulus da beschreibt, nennen wir Neudeutsch Heuchelei. Sie behaupten, dass der Weg zu Gott darin besteht, Gebote zu halten, halten selbst aber diese Gebote nicht. Und ich denke, wir müssen alle nicht lange nach Beispielen suchen, um das zu verstehen, oder? Ein kurzer Blick in den Spiegel, ein kurzer Blick in die Bergpredigt genügt, um das zu verstehen. Matthäus 5, Vers 27, wo Jesus sagt, ihr habt gehört, du sollst die Ehe nicht brechen. Ich sage euch, was das bedeutet, ist Folgendes. Wer die Frau von einem anderen begierlich anschaut, der kleinste Gedanke an Begehrlichkeit, hat in seinem Herzen schon die Ehe gebrochen. Und der Punkt der ganzen Bergpredigt ist zu zeigen, wer hat denn die Ehe da nicht gebrochen? Wer hat denn die Gebote da nicht gebrochen? Und die Antwort ist niemand. Alle haben sie gebrochen. Drei Fragen. Und mit diesen drei Fragen leitet er jetzt zwei schwere Vorwürfe ein. Zwei Vorwürfe in Vers 22 und 23. Lies gern mit. Der erste Vorwurf ist, sie verabscheuen Götzenbilder der Heiden und berauben aber selber den Tempel. Und der zweite Vorwurf, sie sind stolz auf das Gesetz, machen Gott aber Schande, weil sie es selbst brechen. Ich glaube, dieser erste Vorwurf des Götzenrauben, das ist symbolisch zu verstehen. Die Götzen der religiösen Juden waren ja nicht aus Holz und Stein. Aber sie waren im Wesen genau gleich wie die Götzen von den Heiden, von den nicht religiösen Menschen. Nimm zum Beispiel den Gott des Regens, den es damals gab, den der eine oder andere Bauer vielleicht auch noch heute hat, den man opfert, den man gut stimmen will. Er opfert und stimmt diesen Gott des Regens darum gut, weil er hofft, dass es regnen wird und dass seine Ernte wächst und dass er letztlich genug zum Essen hat. Also das, was er eigentlich anbetet, ist sich selbst oder seinen Magen. Und der religiöse Mensch macht es ein bisschen subtiler. Er betet zu dem wahren Gott, er nennt ihn vielleicht Yahweh. Er spendet, er besucht die Kirche, er liest seine Bibel. Und er erwartet, dass Gott es regnen lässt und dass es seinem Magen gut geht. Es ist der gleiche Götze, aber in anderen Kleidern. So ein bisschen besser versteckt. Und indem er das macht, sagt Paulus da mit dem Bild, da raubt er die Götzen von den heidnischen Tempeln und kleidet sie anders ein, betet sie an. Und ich glaube, wir müssen verstehen, wie schwer dieser Vorwurf war für religiöse Menschen. Wenn ein Jude damals auf etwas stolz war, dann war es seine Ablehnung von dem schmutzigen, widrigen Götzendienst. Reinheit ist meine Devise. Und Paulus sagt, du bist genau gleich. Er nimmt ihnen die letzten beiden Strohhalme und wirft sie weg. Und kommt darum jetzt im letzten Vers, Vers 24, zu einem Fazit, zum Höhepunkt von seinem Argument. Schau in Vers 24 mit. Darum wird der Name Gottes euretwegen bei den Völkern gelästert. Paulus zitiert da, so steht es auch da in der Schrift, er zitiert eine Stelle aus Jesaja Kapitel 52 aus dem Alten Testament. Und er macht sein Argument damit den Sack zu. Das Selbstverständnis von dem religiösen Juden damals ging zurück, wer er war, auf die erste Begegnung, die Gott mit Abraham hatte. Die haben wir gerade die letzten Monate miteinander angeschaut. Gott hat sein Volk erwählt. Warum? Nicht, weil sie braver, besser und schöner waren, sondern, so klar macht es die Bibel, weil sie schwach waren. Und Gottes Stärke darin sichtbar geworden ist, in ihrer Schwäche. Und in dem hatte das ganze Volk Israel einen Zweck im Alten Testament. Und was war das? Der Welt zu zeigen, wie Gott ist. Der Welt zu zeigen, was sie für einen Gott haben. Und siehst du, was Paulus da sagt? Er sagt, genau das Gegenteil von dem ist geschehen. Die Welt sieht nicht, wie groß Gott ist, sondern du lästerst Gott in der Welt. Der Name Gottes wird euretwegen gelästert. Freunde, wir stehen alle, keiner von uns hier, soweit ich weiß, ist nominell Jude. Wir stehen alle in der Gefahr, zu glauben, dass wir okay sind, weil wir die Wahrheit kennen. Wir wissen mehr über Gott als der Durchschnittstiroler. Wir können die Bibel, vielleicht hast du 10 verschiedene Übersetzungen zu Hause, lesen, den Willen Gottes kennen in vielen. Und gerade in dem Kontrast zur Gottlosigkeit um uns herum, zu dem, was die Menschen da halt so machen, fühlen wir uns oft okay. Wir fühlen, dass wir das Patent auf die Wahrheit haben und darum okay sind. Mein Gebet ist, dass Gott uns die Augen für diese Lüge öffnet, einmal mehr mit diesem Text. Paulus sagt dem religiösen Menschen, wie dir und mir, du hast das Gesetz und du predigst bewusst und unbewusst immer wieder, dass die Einhaltung vom Gesetz der Grund ist, warum Gott dich okay findet. Du hältst es aber selber nicht und du setzt dich damit selber immer wieder schachmatt. Die erste Amputation vom ersten Bein ist passiert. Schauen wir mal in dem Text, wie lange jetzt der Religiöse einbeinig nur durchkommt. Schauen wir uns das zweite Argument von Paulus an, der zweite Grund, warum religiöse Menschen stolz und selbstsicher sind. Der Einwand, der jetzt kommen kann, ist, naja, okay, das mit der Wahrheit, das verstehe ich. Aber Paulus, wir leben doch religiös. Wir sind doch so brav. Das Gericht Gottes kann uns doch nicht treffen. Paulus hat dazu ein klares Nein. Und um das zu zeigen, verwendet er jetzt das Beispiel von der Beschneidung. Erinnert ihr, als Gott sein Volk erwählt hat, hat er ihnen gesagt, ihr sollt mein sein. Das ist die Definition von Christsein, zu Gott gehören, du gehörst mir. Und als Zeichen dafür hat er ihnen die Beschneidung gegeben. Jedem männlichen Juden, dem späteren Repräsentanten der Familie, sollte am 8. Tag ein Stück seiner Vorhaut abgeschnitten werden. Warum? Um zum Ausdruck zu bringen, ja, ich will zu Gott gehören. Ich gehöre ihm, ich bin abgeschnitten für ihn. Und in Römer Kapitel 4, wenn du ein Kapitel weiterblättern willst, um zu sehen, wie Paulus in dem Argument weitergeht, sagt er in Vers 11 Folgendes. Abraham hat dieses Zeichen empfangen, zum ersten Mal, durch den Glauben, durch das Vertrauen, als er noch unbeschnitten war. Also diese Beschneidung war wie ein Zeichen, wie ein Siegel, sagt die Bibel auch manchmal. Wie ein Ehering, wenn wir es vergleichen wollen. Das Symbol vom Ehering, ich habe heute gerade dabei, nochmal schon, das Symbol vom Ehering selbst hat keine Kraft. Und die Beschneidung für die Juden war wie der Ehering am Finger von einem Ehebrecher. Was soll denn das noch symbolisieren? Der Ring am Finger von einem Ehebrecher. Es erinnert ihn eigentlich nur ständig daran, dass er die Ehe gebrochen hat. Und darum setzt Paulus jetzt zu 3 Hieben an, um das zweite Bein abzuhauen. Vers 25, lies gern mit. Da sagt er genau das, was wir gerade mit dem Ring illustriert haben. Die Beschneidung hat keinen Wert ohne das Einhalten vom Gesetz. Und er geht weiter und sagt, vielmehr wird der Beschnittene, der es nicht befolgt, sogar zum Unbeschnittenen. Das ist der erste Hieb. Der zweite Hieb in Vers 26, wo er sagt, wenn ein Unbeschnittener, also ein Nicht-Jude, das tut, was das Gesetz fordert, dann wird der zum Beschnittenen. Es gibt Menschen, die das Ritual von dem Ehering gar nicht kennen. Das ist kulturell. Die aber an dem Treueversprechen, was das Amt ausdrückt, viel mehr festhalten, als manche, die den Ring auf dem Finger haben. Und darum entspricht diese Person viel mehr einem Beschnittenen. Zweiter Hieb. Und der dritte Hieb in Vers 27 da, wo er sagt, diese Gruppe, die all diese Religiosität kennt, die all diese Religiosität nicht kennt, also die gar nichts von diesen ganzen Routinen und Ehering kennen, die wird dir dadurch zum Richter. Schau, was er da sagt, Vers 27. Wichtig ist, dass wir ihn richtig verstehen. Er sagt damit nicht, sie werden dadurch gerettet. Das hat er sich um Kapitel 1 hat er sich darum gekümmert. Die nicht religiösen Menschen werden nicht dadurch gerettet, dass sie sich bemühen, Gutes zu tun. Aber er sagt in dem Argument hier, dem religiösen Menschen umso mehr, schäm die. Es gibt Menschen ohne der Bibel, die besser leben als du. Es entschuldigt den Menschen ohne der Bibel nicht, aber im Argument von Paulus verurteilt es umso mehr den, der die Bibel hat, der die Wahrheit kennt. Das war der dritte Hieb. Das gerechte Gericht Gottes trifft also den Religiösen genauso wie den Atheisten. Und spätestens jetzt, und ich hoffe, du kannst dich da reinfühlen, vielleicht geht's dir so, spätestens jetzt wird dem religiösen Zuhörer ja ganz schwindlig. Was, nicht mal meine Religiosität? Gilt irgendwas? Der Jude war angewidert von dieser Vorstellung. Der schmutzige Heide, der nichts von all dem kennt, der soll mehr einem Beschnittenen entsprechen wie ich? Spürst du die Spannung da? Nachdem Paulus damit aufräumt, kommt er jetzt zum Höhepunkt von seinem Argument. Wenn also nicht das Haben der Wahrheit und das äußerliche Praktizieren von Religion entscheidend ist, dann ist die große Frage, wer gehört denn dann zum Volk Gottes? Anders gefragt, wer ist ein echter Jude? Und dazu stellt er uns in Vers 28 und 29 zum Schluss zwei Typen von Menschen vor. Zum einen jemanden, der nicht zu Gott gehört. Und den beschreibt er mit drei Dingen in Vers 28 und 29. Das ist jemand, der den Fokus auf das Äußerliche legt, Vers 28. Der nur körperlich, nur äußerlich beschnitten ist, der einfach nur einen Ring trägt. Und drittens auf Vers 29, der auf das Lob von Menschen aus ist. Und im Kontrast dazu beschreibt er jemanden, der zum Volk Gottes gehört. Zum Volk Gottes gehört. Wie ist die Person? Das ist jemand, dessen Fokus auf dem Inneren liegt. Vers 29. Der wirklich am Herzen beschnitten ist. Und drittens, der für das Lob von Gott lebt. Ein beschnittenes Herz ist in der Bibel ein geistlich erweichtes Herz. Ein Herz, das religiöse Dinge nicht tut, weil sie Pflicht sind, sondern weil sie Gott lieben. Weil es wie der Ring meiner Beziehung zu Gott ist. Ich bin nicht wegen meinem Ring verheiratet, sonst wäre ich es gerade nicht, bin's aber immer noch, sondern der Ring zeigt, dass ich verheiratet sein will. Die äußere Beschneidung für die Juden war was ganz Selbstverständliches. Am achten Tag jeder Mann nach der Geburt. Und die Herzensbeschneidung, von der Paulus spricht, auf die die Beschneidung immer hingedeutet hat, ist nichts Automatisches, sondern was Übernatürliches. Tote Religion, Freunde, funktioniert nach dem Prinzip outside out. Meine Hoffnung kommt von außen, die Veränderung kommt von außen und die wäre äußerlich verändert. Das biblische Evangelium funktioniert inside out. Die Veränderung ist von innen heraus notwendig. Da beginnt alles und da ist die Veränderung notwendig und die wird dann darum nach außen sichtbar. Nichts, was wir haben und tun, ist der Grund, dass du und ich vor Gott angenommen werden. Und ich hoffe, dass du dir heute Morgen jetzt auch mit diesem Text und mit Paulus neu und wieder, vielleicht zum ersten Mal, aber vielleicht auch wieder die Frage stellst, wie kann ich denn jetzt ein echter Jude sein? Und darum möchte ich dich einladen, zum Schluss mit mir die Augen auf Jesus zu richten. Hast du dich schon mal gefragt, warum es im Alten Testament, auch zu der Zeit damals, für diese Bünde, für diese Versprechen so schräge Zeremonien gegeben hat? Heute kennen wir ja eher sowas wie einen Vertrag und Vertragsstrafen. Und da schreibst du einen Vertrag, wenn du diesen Vertrag, deine Pflichten nicht einhältst, dann musst du Vertragsstrafen, Pönalen zahlen. Wenn du die Abmachung nicht einhältst, bekommt der Vertragspartner die abgemachte Strafsumme, zum Beispiel. Und damals war das nicht viel anders. Nur wurde es eben nicht mit Verträgen und Unterschriften und Pönalen geregelt, sondern mit einem Zeichen. Die Abmachung von dem Versprechen war dann gültig, wenn man einmal am Anfang bei dem Versprechen geben dieses gemeinsame Zeichen praktiziert hat und damit gesagt hat, was passieren würde, wenn man diesen Vertrag bricht. So hat man zum Beispiel Sand vom Boden genommen und auf seinen Kopf geworfen, um zu sagen, wenn ich das Versprechen breche, soll ich wie dieser Staub werden und mit meinem Leben dafür büßen. Oder man hat ein Tier in zwei Hälften geschnitten und ist dann zwischen den Tieren durchgelaufen, um was zu sagen? Um zu sagen, wenn ich dieses Versprechen breche, soll ich wie dieses Tier sterben. Es war ein Siegel für einen Vertrag. Es hat symbolisiert die Schwere des Vertrags. Und in dieser Weise war die Beschneidung so ein Zeichen für einen Vertrag. Wenn du in einer Beziehung mit dem heiligen Gott sein willst, dann gibt es eine Bedingung. Du musst heilig sein. Und wenn du diesen Bund brichst, wenn du an irgendeinem Punkt unheilig bist, dann musst du abgeschnitten werden. Von ihm, dem Leben. Und jetzt ist die entscheidende Frage und das Argument von Paulus, warum man diese drei Gruppen anschaut, warum man in Kapitel 4 dann weiter argumentiert, was es bedeutet, vor Gott passend zu sein. Die Frage ist, wer kann diesen Bund halten? Wer kann vor Gott stehen? Und wenn du deine Bibel kennst, dann kennst du die Antwort. Römer 3, Vers 10. Keiner. Keiner. Nicht der unmoralische Heide aus Kapitel 1. Nicht der sich bemühende, nicht religiöse aus Kapitel 2. Und nicht einmal du und ich, die Religiösen, die die Wahrheit kennen, die vorbildlich leben. Auch nicht der, der die Wahrheit hat und religiös lebt. Auch nicht der Wipdaler, der sich religiös bemüht und abmüht. Wie kann denn irgendjemand bei ihm sein? Nur durch die gute Nachricht des Evangeliums. Denn das Abschneiden, sagt die Bibel, ist geschehen. Kolosser 2, Vers 11. In Jesus seid ihr, wenn du Christ bist, beschnitten. Aber nicht durch einen äußeren Eingriff, sondern einer Beschneidung am Herzen durch Jesus. Am Kreuz, Freunde, ist Jesus an deiner und meiner Stelle abgeschnitten worden. Er hat den Fluch getragen, weil du und ich das Versprechen, diesen Bund gebrochen haben. Er, der als einziger heilig gelebt hat und als einziger es nicht verdient hätte, abgeschnitten zu werden, ließ sich freiwillig töten und bietet Menschen wie dir und mir den verrücktesten Tausch der Geschichte an. Er sagt dir, gib mir alles, was dich von Gott abschneidet. Und ich gebe dir alles, dass du bei Gott sein kannst. Ein Christ ist darum jemand, der sich mit allem, was er hat, auf Jesus wirft. der sich mit allem, was er hat, auf Jesus wirft, weil er glaubt, dass Jesus an meiner Stelle abgeschnitten wurde, damit ich bei Gott sein kann. Darum sagt die Bibel, ist Jesus selbst die gute Nachricht. Darum ist mein Gebet für dein und mein Herz, dass wir Jesus schätzen, für das, wer er ist, für das, was er aus Liebe für uns getan hat. Weil nicht dein Wissen um Wahrheit und nicht dein Bemühen, religiös zu sein, deine Hoffnung ist, bei ihm zu sein, sondern dieser Jesus, der an unserer Stelle abgeschnitten wurde, damit wir durch ihn zum Vater kommen. Darum möchte ich dir heute Morgen sagen, lauf zu ihm, wenn du ihn nicht kennst. Und schätz ihn neu und mehr, wenn du ihn kennst. Lasst uns beten zum Abschluss. Vater, du kennst und du weißt, wie sehr diese Religiosität an uns klebt. Und wie leicht wir glauben, dass wir vor dir bestehen, weil wir Wahrheit kennen und gut leben. Vater, nimm uns diese Illusion. Bring uns immer wieder auf die Knie und bring uns zu Jesus, der allein fähig ist, uns zu dir zu bringen. Und Jesus, danke, dass du das gemacht hast und dass nichts mehr zu tun ist, außer uns an die zu klammern. Amen.

Es ist 9 Uhr und 38 Minuten. 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

Ich bedanke mich erstmal für die Einladung bei Herrn Epp, mit dem ich auch ein Vorgespräch geführt habe über den heutigen Abend. Ich musste ehrlich gesagt mein eigentliches Konzept etwas umstellen. Ich bin häufig unterwegs in Sachen Sucht und Drogen, auf Elternabenden, in Schulen, auf Lehrerkonferenzen und so weiter. Normalerweise dauert das bei mir 2,5 bis 3 Stunden. Ich habe jetzt 1/2 Stunde Zeit, werde mich also auf einige wenige Dinge beschränken müssen. Vielleicht noch mal kurz etwas zu meiner Person. Ich bin seit 1991 in Paderborn bei der Kripo, war vorher in Bielefeld, habe in Paderborn auch auf der Straße als sogenannter Drogenfahnder gearbeitet und bin jetzt seit 2,5 Jahren tätig im Kommissariat Vorbeugung. Das heißt, ich laufe nicht mehr hinter Verbrechern her, wie ich das früher gemacht habe, sondern ja, bin halt tätig an Schulen und hoffe, dass ich doch einiges bewege, wobei man das nicht kontrollieren kann. Jetzt werden Sie sich fragen, wenn Sie die Überschrift meines Wortbeitrages heute Abend gelesen haben, die rechtsstaatliche Problematik der Sucht, was will er uns jetzt erzählen, der Herr Hansmann? Eigentlich möchte ich etwas weg von dieser Überschrift. Vielleicht so viel zur rechtsstaatlichen Problematik, als dass Sie wissen sollten, die Polizei hat nicht nur Straftaten zu verfolgen, in erster Linie sicherlich, aber es gibt auch einen Paragraphen im Polizeigesetz, der besagt, dass wir Gefahren abzuwehren haben. In Bezug auf Rauschgiftsucht heißt das eben, dass wir tätig werden sollten, möglichst bevor jemand abgleitet in den Kreislauf von Sucht und Kriminalität. Denn all die, die von illegalen Drogen abhängig sind, müssen zwangsläufig irgendwann in die Kriminalität einsteigen, weil das Geld fehlt, weil illegale Drogen teuer sind, weil der Süchtige sehr wahrscheinlich am Arbeitsleben nicht mehr teilnehmen kann, aufgrund der Auswirkungen der Droge. Die Aufgabe des Staates liegt eben darin, sich schützend vor seine Bürger zu stellen und jeden davor zu bewahren, Schaden zu nehmen an Leib und Leben. Das ist die Aufgabe des Staates, so steht es auch irgendwo im Grundgesetz. Die Möglichkeiten, die der Staat hat, besteht halt darin, Gesetze zu erlassen, Gesetze wie das Betäubungsmittelgesetz, wo eben drin steht, dass jeglicher Umgang mit illegalen Drogen verboten ist, außer der Konsum. Jetzt werden Sie sich fragen, warum der Konsum nicht. Auch das ergibt sich in irgendeiner Form aus dem Grundgesetz. Expressis verbis, also mit Worten, steht im Betäubungsmittelgesetz nicht drin, es ist verboten, illegale Drogen zu konsumieren. Aber durch die Hintertür ist der Konsum doch wieder strafbar, denn jeder, der konsumieren möchte, der nehmen möchte, muss ja vorher besessen haben, er muss es in der Hand gehalten haben, das kann er nicht konsumieren. Ja? Und der Besitz ist strafbar. Also ist es, wie Sie vielleicht sehen Sie es genauso wie ich, in gewisser Weise eine etwas verlogene Drogenpolitik, ja? Zu sagen, Konsum nicht verboten, jeder kann machen, was er möchte, jeder kann sein Leben ruinieren, aber den Besitz, den stellen wir unter Strafe. Ja, bitteschön, wenn ich konsumieren möchte, muss ich besitzen vorher. Alles andere ist nicht möglich. So sind unsere Gesetze, die Gesetze in Nachbarstaaten sind ähnlich, aber es gibt auch Länder, die das etwas anders sehen. Ich weiß jetzt nicht, wie es in der Schweiz ist. In Schweden beispielsweise steht definitiv drin, Konsum illegaler Drogen verboten. Punkt. Das ist ehrlich. Ich habe jetzt einige Punkte aufgeschrieben, die ergeben sich aus dem Gespräch mit Herrn Epp. Die würde ich gerne abarbeiten jetzt. Nächster Punkt wäre der, dass ich etwas sage zur Drogensituation in Ostwestfalen-Lippe. Ich habe mich bemüht, in den letzten Tagen Zahlen zu beschaffen. Zahlen dahingehend, um die Frage zu beantworten, inwieweit, wie stark sind speziell Spätaussiedler betroffen, was die Drogenproblematik angeht. Gibt es dort ein vermehrtes Aufkommen an Straftaten? Habe mir sagen lassen müssen, teilweise wusste ich das auch schon, dass nicht gesondert erfasst wird. Das heißt, wir haben eine polizeiliche Kriminalstatistik. Einige Zahlen, die Sie eben gesehen haben hier an der Wand, die waren aus dieser polizeilichen Kriminalstatistik. Aber dort wird sehr wohl erfasst, wenn ein Ausländer eine Straftat begangen hat. Da können wir also auch sagen, welcher Nationalität dieser Ausländer ist, ob er türkischer Herkunft ist, ob er ein Libanese ist und so weiter. Deutsche sind Deutsche. Und das ist auch richtig so. Und von daher kann man jetzt nicht sagen, speziell Spätaussiedler sind besonders betroffen. Das gibt unsere Statistik nicht her. Nun haben sich sehr viele
ich sag mal speziell Sozialarbeiter, Gedanken gemacht und haben gesagt, wenn wir keine Zahlen haben, können wir die Politiker auch nicht dazu zwingen, tätig zu werden, zu handeln. Mit anderen Worten, wenn wir statistisch mit Zahlen nicht nachweisen können, dass Spätaussiedler, Kinder, Jugendliche stärker betroffen sind, was den Konsum illegaler Drogen angeht, kann ich auch keinen Politiker zwingen zu sagen, da musst du mal einen Sozialarbeiter an die Schule schicken, da musst du einen offenen Jugendtreff einrichten, weil die auf der Straße rumhängen und trinken, vielleicht. Ohne Zahlen kann ich niemanden zwingen, was zu tun. Deshalb ist es angedacht und wird sehr wahrscheinlich auch so kommen, in nächster Zeit, denke ich, dass wir das doch in irgendeiner Form erfassen werden bei der Polizei. Also all das, was ich jetzt sage, ergibt sich nicht aus Zahlen, sondern aus den Erfahrungen der Kollegen im täglichen Dienst. Auch aus meinen Erfahrungen, denn ich war ja lange genug auf der Straße und habe mit Süchtigen zu tun gehabt. Erstmal muss ganz klar gesagt werden, was mein Vorredner auch schon angesprochen hat, Jugendliche und Heranwachsende sind ganz stark betroffen, was den Konsum illegaler Drogen angeht. Und jetzt sprechen wir erstmal nur über den Konsum. Fest steht, und das ist eine Untersuchung aus der Schweiz, dass jemand, bevor er überhaupt auffällt bei der Polizei, erstmalig ungefähr 5 Jahre lang schon illegale Drogen konsumiert hat. Und dann wird er irgendwann auffällig. Das heißt, die Polizei weiß auf dem Gebiet relativ wenig und es dauert eine ganze Zeit, bis die Polizei überhaupt reagieren kann. Wir stellen das immer wieder daran fest, dass wir die schlimmste Form des Drogenkonsums vor uns haben, nämlich einen Drogentoten, der irgendwo gefunden wird. Ich selbst habe 3 dieser Fälle bearbeiten müssen. Ich sage jetzt ein Beispiel, Vinzenz Krankenhaus auf der Besuchertoilette, ein Drogentoter. Wir fahren dorthin, ermitteln dann in der Form, als dass wir schauen, wo hat er die Droge weg? Hat vielleicht irgendjemand anders nachgeholfen? Ist es vielleicht sogar ein Tötungsdelikt? Wie lange ist er schon süchtig? Wie ist er drangekommen an die Droge? Bei den 6 Drogentoten, die wir die ganzen vergangenen Jahre hatten, die letzten 4 oder 5 Jahre jeweils 6, dieses Jahr bis zum heutigen Tag 7, haben wir festgestellt, dass wir weniger als die Hälfte dieser Personen überhaupt kannten. Die hatten eine relativ lange Drogenkarriere hinter sich. In deren Umfeld, wo sie wohnten, bei Familienmitgliedern, da war bekannt, dass sie drogensüchtig sind. Aber der Polizei war es nicht bekannt. Sodass das Dunkelfeld immens groß ist. Man schätzt, dass es in Paderborn ca. 2.000 bis 2.500 Konsumenten harter Drogen gibt. Ich habe heute mit Detmold telefoniert. Die Detmolder schätzen, dass es in Detmold ca. 500 sind. Wobei der Detmolder Kollege mir gesagt hat, der Leiter vom Rauschgiftkommissariat, Schwerpunkt ganz eindeutig Hackental. Sagt Ihnen was. Die aus Detmold kommen, denen sagt das was, ja? Ja. Die Bielefelder haben geschätzt vor 3 Jahren noch ca. 1.500. Mittlerweile sind die auch schon bei 2.000, 2.500, also vergleichbarer Größe. Die Zahl wie Paderborn auch. Aus den umliegenden Kreisen, ich habe gesehen, sie kommen auch aus Gütersloh und Warendorf habe ich Fahrzeuge gesehen, kann ich es jetzt mit Zahlen nicht benennen. Ich sag mal, macht nichts, denn es dürfte in etwa überall gleich sein. Da gibt es keine großen Ausreißer nach unten oder nach oben. Was ich zu Bielefeld, Detmold, Paderborn sagen kann, die meisten von Ihnen kommen dort her. In Paderborn und in Bielefeld haben wir die traurige Tatsache zu vermelden, und das wird auch so bleiben, dass wir eine offene Drogenszene haben. Das ist in Detmold bislang, ich sage hier bewusst, Gott sei Dank, nicht der Fall. Offene Drogenszene heißt, unter den Augen der Öffentlichkeit werden Drogen konsumiert und gehandelt. Mit anderen Worten, wenn Sie offenen Auges durch die Stadt, durch bestimmte Gebiete gehen würden, hier in Paderborn oder in Bielefeld, könnten Sie sehen, dass dort Drogensüchtige Drogen konsumieren oder handeln. In den anderen Städten, beispielsweise Höxter, fällt mir da ein, Detmold, Gütersloh wohl auch, Gütersloh auch, gibt es diese offene Szene nicht. Das heißt nicht, dass dort keine Drogen konsumiert werden, aber da geschieht es hinter verschlossenen Türen. Da wird auch hinter verschlossenen Türen gehandelt und nicht, wie beispielsweise in Paderborn, zur guten Jahreszeit im Paderquellgebiet, wenn die Sonne scheint. Oder jetzt zurzeit eben an der Mariensäule und in der Kinopassage und in bestimmten Spielotheken. Das ist überhaupt der Trend, dass Sie vielleicht weniger darauf achten sollen, ob Ihre Jugendlichen, Ihre Kinder in bestimmten Diskotheken verkehren. Ich würde sehr hellhörig werden, wenn ich feststellen würde, dass
dass sie häufiger in bestimmten Spielotheken verkehren. Denn, auf Deutsch gesagt, da geht's ab. Wenn wir observieren, wenn wir irgendwo Razzien machen, beziehen wir immer die Spielotheken mit ein, denn dort sind die Dealer. Der Aussiedleranteil, was Dealer und Konsumenten angeht, war eine Frage von Herrn Epp, lässt sich, wie gesagt, aufgrund unseres statistischen Materials nicht nachhalten. Sehr wohl ist es möglich, ganz deutlich zu sagen, dass die Kinder aus Spätaussiedlerfamilien ganz deutlich überrepräsentiert sind. Und zwar, auch das möchte ich ganz deutlich sagen, extrem. Die Tatsache, dass unsere polizeiliche Kriminalstatistik das nicht hergibt, habe ich eben schon kurz angesprochen. Einmal den positiven Aspekt möglicherweise, dass nicht diskriminiert wird, dass nicht gesagt wird, die bösen Spätaussiedler-Jugendlichen, die sind süchtig und die müssen halt dementsprechend auch der Beschaffungskriminalität begehen. Hat aber zum anderen auch den Negativpunkt, dass man Politiker nicht zwingen kann, tätig zu werden. Und wenn man mit solchen Zahlen agiert, darüber spricht, dann doch bitteschön nur vor dem Hintergrund helfen zu wollen. Und diese Zahlen, das, was ich gerade gesagt habe, wird in allen gängigen Sitzungen des Jugendhilfeausschusses, an denen ich auch teilnehme, Jugendhilfeausschuss Stadt, Jugendhilfeausschuss Kreis, ständig diskutiert. Das ist ständiger Diskussionspunkt. Wie helfen wir? Was machen wir? Wie regeln wir das? Und keiner weiß so recht, wie er es machen soll. Es gibt viele Projekte, beispielsweise die Eingliederung, beziehungsweise, dass wir nicht sagen, ein Sozialarbeiter, der hier in Deutschland geboren ist, sollte sich mit den Jugendlichen befassen, sondern einer, der auch die Heimatsprache spricht, ja, der Russisch spricht. Das wird jetzt vermehrt seit anderthalb, zwei Jahren angewandt. Da hat man endlich mal eingesehen, Mensch, wir können nicht einen dahinstellen, der mit den Kindern umgehen, arbeiten soll, deren Herkunft, deren Background, ihren Hintergrund gar nicht kennt. Das nutzt nichts. Man hat das erkannt und es wird viel getan. Nicht nur von der Polizei. Ich sage mal, Polizei, wir als Kommissariat, wir bringen uns überall mit ein. Zurzeit läuft auf der Lied, Kaukenberg in der Dreifachturnhalle, läuft ein Projekt Sport für Jugendliche ab 19.30 Uhr bis 24 Uhr. Letzte Woche erstmalig. Da kommen die Jugendlichen und spielen mit uns Basketball. Jetzt Dezember geht's los, spielen wir Fußball. Nächstes Jahr auch noch ein paar Mal. Wir wollen das zum wöchentlichen Angebot machen. Um zu sagen, bitte hängt nicht auf der Straße rum, trinkt keinen Alkohol dort, nehmt Drogen, kommt zu und spielt mit uns Fußball. Mal gucken. Ich hoffe, dass es diese Aktion, dass die Schule macht und dass die Jugendlichen zu uns kommen. Letzte Woche das erste Mal, es war schon ganz gut. Ungefähr 100 waren da, das ist schon eine ganze Menge, denke ich. Gut, weitere Erfahrung aus dem täglichen Dienst. Was mir die Kollegen aus dem Rauschgiftkommissariat mitgegeben haben, ist die Aussage, dass der Unterschied zwischen jugendlichen Spätaussiedlern und beispielsweise jugendlichen Ausländern jetzt, vermehrt Türken, der ist, dass eine ganz geringe Aussagebereitschaft da ist. Wenn wir jemanden erwischen in der Stadt, durchsuchen den nach Drogen, finden Drogen, überführen den als Dealer beispielsweise, wird er bei uns vernommen bei der Polizei. Niemand muss was sagen, jeder kann einen Anwalt befragen vor der ersten Aussage. Er kann sagen, ja, ich war es, er kann sagen, nein, ich war es nicht. Fest steht, die Aussagebereitschaft dahingehend, die Herkunft der Droge zu benennen und zu sagen, die Droge habe ich von dem und dem und der verkauft häufiger und der hat schon 10 Mal an mich verkauft und das ist ein großer Dealer, die ist so gut wie nie da. Speziell jugendliche Spätaussiedler halten dicht, wurde mir von den Kollegen gesagt, ich habe es ja selbst auch erfahren. Da kommt nichts. Nicht? Selbst dann, wenn man sagt, hör mal zu, du hast eine Gerichtsverhandlung zu erwarten und vor dem Richter macht es sich ganz gut, wenn du hier umfassend ausgesagt hast. Gibt es auch einen Paragraphen, der besagt, wer über seinen eigenen Tatbeitrag hinaus Angaben macht, kriegt eine geringere Strafe. Das interessiert nicht, es wird nichts gesagt. Punkt. So kommen wir natürlich nicht weiter, ganz klar. Ja, das ist eine Besonderheit vielleicht, vermutlich resultierend aus den schlechten Erfahrungen mit der Polizei im Heimatland, könnte ich mir vorstellen, das ist für mich die einzige Erklärung, dass gesagt wird, Polizei will nur, die linkt uns, die verspricht was, geringere Strafe und hält es nachher nicht, könnte ich mir denken. Weiter
ganz deutlich, Heroin ist eine ganz schlimme Droge und ich möchte behaupten, bei fast allen illegalen Drogen führt der Weg irgendwann hin zum Heroin. Ich möchte nicht die mehr verbreiten, also die Geschichte, Haschisch ist eine Einstiegsdroge, ist es nicht, Alkohol und Nikotin sind Einstiegsdrogen, Haschisch ist bestenfalls Übergangsdroge, aber sehr wohl hat jeder Heroinkonsument irgendwann mal Haschisch geraucht, fast jeder, über 90%. Und auch beim Ecstasy, das ist eine Droge, denn dürfen Sie auch schon mal gehört haben, Ecstasy ist die sogenannte Partydroge, die längst die Kreise bestimmter Musikrichtungen verlassen hat, aus den Techno- und Rave-Discos raus ist. Die gibt's heute an jeder Straßenecke zu handeln. Auch da ist die Erfahrung, dass Ecstasy-Konsum zwangsläufig irgendwann dazu führt, dass man etwas einnehmen muss, um ruhiger zu werden, weil Ecstasy pusht auf. Man kann nachher nicht schlafen. Der Schlaf-Wach-Rhythmus ist gestört. Dann raucht man Hasch, um ruhiger zu werden, um schlafen zu können. Bei den meisten wirkt Hasch nicht mehr nach einer Weile. Diese Personen konsumieren Heroin, um die Begleiterscheinungen des Ecstasy-Konsums zu dämpfen. Ja? Und die großen Probleme, die wir hier haben in Paderborn und in Detmold und in Gütersloh und überall und in ganz Deutschland, das sind die Probleme mit dem Heroin. Das ist und bleibt die Droge Nummer eins, in Deutschland zumindest, ja. Und da herrscht speziell bei jugendlichen Spätaussiedlern die Meinung, und das halte ich für sehr gefährlich, dass vom Blechrauchen, so heißt das in Userkreisen, das heißt Heroin rauchen, dass das nicht süchtig macht. Das hören wir immer wieder. Vom Blechrauchen heißt, man nimmt das Staniolpapier einer Zigarettenschachtel, macht das glatt, legt eine Spur Heroin drauf, erhitzt das Ganze mit dem Feuerzeug, steckt es quasi an, erhitzt es und die aufsteigenden Dämpfe werden eingeatmet. Sie können sich nachher draußen anschauen, wie sowas aussieht. So ein Blech, wie das aussieht, ja. Das macht genauso süchtig wie das Injizieren in die Blutbahn. Und das weiß auch eigentlich jeder. Aber speziell in diesen Kreisen, die ich benannt habe, ist das scheinbar nicht bekannt. Und führt leider dazu, dass der Weg direkt vom Alkohol zum Heroin genommen wird. Und während eine Drogenkarriere in Anführungsstrichen bei Deutschen, die in Deutschland geboren wurden, oder bei Türken oder Italienern, die in Deutschland geboren wurden, teilweise 4, 5, 6 Jahre dauert, bis man wirklich voll süchtig ist nach Heroin, schaffen das jugendliche Spätaussiedler teilweise in einem halben bis einem Jahr. Viel, viel schneller. Auch das ist bekannt. Und in unseren Vernehmungen fragen wir nicht nur, wo hast du deine Droge gekauft, wie heißt dein Dealer, wie oft hast du schon gekauft, hast du vielleicht an jemanden weitergegeben, sondern wir fragen auch, wann hast du erstmalig illegale Drogen konsumiert, wer hat dich, ja, ich sag jetzt mal, süchtig gemacht, ganz platt gefragt, wo hast du die Drogen her? Und wir stellen immer wieder fest, dass der Erstkontakt in Bezug auf ihre Kinder, sage ich jetzt mal, es könnten ja ihre Kinder sein, schon stattgefunden hat in den Übergangslagern, oder wie heißt das, Unamassen, wie nennt man das? Durchgangslager, ja gut. Dass uns in Aussagen, wenn mal jemand ausgesagt hat, gesagt wurde, ja, da waren wir dann, nachdem wir übergesiedelt sind, und es kamen Bekannte aus unserer alten Heimat dorthin, die schon längere Zeit in Deutschland wohnten, mit ihrem schönen Auto, mit dem BMW. Und die hatten dann nicht nur Coca-Cola dabei und eine Tüte von McDonald's, sondern auch Heroin. Und haben gesagt, hier, tolles Zeug, probier mal. Wenn du rauchst, wirst du nicht süchtig. Da fand der Erstkontakt statt. Und mit Ankunft in Paderborn, in Gütersloh, in Detmold, sind viele schon, naja, zumindest auf dem besten Wege, süchtig zu werden. Oder süchtig zu sein, wenn sie es nicht schon sind. Gut. Rechtliche Aspekte. Wichtig scheint mir zu sein, Ihnen mitzuteilen, dass jeglicher Umgang, wie ich es vorhin sagte, mit illegalen Drogen strafbar ist. Wenn Ihnen jemand sagen sollte, und viele Jugendliche sagen das, auch die Kinder von Lehrern, die schon ewig in Deutschland leben, die sagen, ja, Papa, was willst du denn? 5 Gramm Haschisch hast du jetzt bei mir gefunden. Das darf ich doch haben. Ist doch erlaubt. Eigenkonsum, sagen die.
Eine geringe Menge ist das. Eigenkonsum darf ich haben, ist nicht verboten. Verkaufen, das ist verboten. Kaufen vielleicht auch, aber das bisschen, was ich habe, darf ich haben. Glauben Sie es bitte nicht, das ist verboten. Auch ein halbes Gramm Haschisch ist verboten. Halbes Gramm Heroin sowieso. Ja? Und die Polizei muss immer tätig werden. Wenn wir jemanden haben, der ein halbes Gramm Haschisch in der Tasche hat, ein Gramm, zwei Gramm, fünf Gramm, ganz egal, die Polizei wird eine Anzeige schreiben, sie wird vernehmen, sie wird durchsuchen, möglicherweise auch das Kinderzimmer. Aber sie darf nicht nur das Kinderzimmer in der elterlichen Wohnung durchsuchen, sondern alle Räumlichkeiten, zu denen der Beschuldigte Zutritt hat. Die Küche, das Badezimmer, das Wohnzimmer, den Flur, Dachboden, Keller, möglicherweise das elterliche Schlafzimmer, wenn wir Anhaltspunkte haben, dass da vielleicht Drogen gebunkert sind. Ich sage nicht, dass wir das immer machen. Ich sage, wir dürfen. Ja? Ferner wird derjenige, egal ob jugendlich oder erwachsen, bei der Polizei erkennungsdienstlich behandelt. Fingerabdrücke werden genommen, es werden Bilder gemacht und es gibt eine Kriminalakte. Eine Kriminalakte. Und beim Grenzübertritt oder beim Urlaub irgendwo, wenn da jemand überprüft wird von der Polizei wiederum, dann erfährt der Kollege in München zum Beispiel oder auf Sylt, dass der Jugendliche, den er da vor sich hat, eine Kriminalakte in Paderborn hat und dass er BTMK ist. Das blinkt so auf dem Computer. Blink, blink, blink, BTMK, Betäubungsmittelkonsument. Sodass an der Grenze und in München und auf Sylt, egal wo, der Kollege, der den Jugendlichen überprüft, mal genau nachschaut. Und wenn es ein Erwachsener ist, wird das Auto von rechts auf links gedreht, wenn dieser Hinweis kommt. Also Kriminalakte, das ist schon mit einigen, Nachteilen auch verbunden, wer die hat. Nehmen wir mal an, jetzt ist in Paderborn, gibt es einen Handtaschenraub. Einer Oma wird die Handtasche entrissen. Wir wissen, dass das eine Kriminalität ist, die vornehmlich nicht nur, von Rauschgiftsüchtigen begangen wird. Dann legen wir natürlich im Nachhinein Bilder vor, dieser Oma, von Tatverdächtigen. Da ist dann sehr wahrscheinlich das Bild unseres Rauschgiftkonsumenten auch dabei, der ja die Akte in Paderborn hat. Bringt eine Menge Nachteile mit sich. Wer den Führerschein machen möchte, 17 ist vielleicht, mit 18 den Führerschein machen möchte, darf ihn sehr wahrscheinlich nicht machen. Mit 18, wer den Führerschein hat, den wird er weggenommen. Ich sage, Haschisch nimmt dann noch so eine Sonderposition an. Bei Heroin und Kokain ist er erstmal weg. Und dann muss man nachweisen, dass man eine Entgiftung hinter sich gebracht hat, die nicht abgebrochen hat, eine Therapie und danach noch ein Jahr lang drogenfrei gelebt hat. Und dann kann man den Führerschein wieder bekommen, wenn man es beantragt. Ich kenne niemanden, der das geschafft hat. Also die Meinung, konsumieren ist erlaubt, verkaufen, Handel treiben ist verboten, das stimmt nicht. Mit dem Konsum, wie sich das verhält, habe ich eben gesagt, durch die Hintertür verboten, durch den Besitz. Ja, was ist noch verboten? Ich kann mich jetzt nicht entsinnen, es Ihnen vorhin gesagt zu haben. Habe ich oder habe ich nicht die Aufzählung, was im Umgang mit illegalen Drogen verboten ist nach deutschem Recht? Ich sage es auf die Gefahr, dass ich mich wiederhole. Besitz, Verkauf, Anbau, Einfuhr, Weitergabe. Weitergabe heißt also auch von A nach B bringen oder von A nach B geben, nur übermitteln, nur überbringen. Da braucht man gar kein Geld für kriegen. Oder mal kurz eben aufbewahren für jemanden, weil die Polizei gerade eine Kontrolle macht, nimmt es ein anderer in die Tasche. Derjenige, der es in der Tasche hat, besitzt. Besitz heißt nicht Eigentum. Besitz heißt, ich habe die Verfügungsgewalt. Ich kann es wegwerfen, ich kann es selbst konsumieren, ich kann es verschenken, ich kann sonst was damit machen. Das heißt Besitz. Eigentum ist nicht erforderlich. Ja? Und Anbau heißt eben auch, die Haschischpflanze, die Marihuana-Pflanze, Hanfpflanze, die sieht ja ganz toll aus. Viele von Ihnen werden die kennen, dieses fünffingerige Blatt. Sowas auf der Fensterbank groß zu ziehen, weil man halt sagt, ich finde die Pflanze toll, ich will das nicht konsumieren, ist verboten. Wir werden abernten, wenn wir es wissen. Und das haben wir schon häufig gemacht. Eine weitere Frage, die ich hier behandeln sollte, war die, wann bzw. wodurch machen sich Eltern und Geschwister strafbar? Können die sich strafbar machen, wenn jetzt beispielsweise der große Bruder Rauschgift konsumiert? Grundsätzlich besteht keine Pflicht, jemanden anzuzeigen, der Rauschgift konsumiert. Auch nicht jemanden, der mit Rauschgift handelt. Und wenn Sie es noch so genau wissen, dass Ihr Nachbar ständig Rauschgift verkauft, brauchen Sie den nicht anzeigen.
quasi keiner zu zwingen. Und wenn sie es nicht tun und es stellt sich raus, dass sie es wussten, keine Strafe. Was sie beispielsweise anzeigen müssten, wäre, sie sitzen im Bus und hören zufällig ein Gespräch mit, wo der A dem B sagt, hör mal, heute Abend bringe ich den und den um. Dann müssten sie flugs zur Polizei gehen und müssten sagen, da planen zwei Personen ein Verbrechen. Ich möchte das mitteilen, damit Polizei noch was tun kann. Wenn sie genau wissen, der A hat den B umgebracht, sind sie immer noch nicht verpflichtet, zur Polizei zu gehen und zu sagen, der A ist der Täter. Selbst da gibt es nicht die Verpflichtung, anzuzeigen. Sie dürfen den natürlich nicht verstecken oder sowas, das ist klar. Aber sie sind nicht verpflichtet, das anzuzeigen. Eltern und Geschwister sind nun schon mal gar nicht verpflichtet, da in irgendeiner Weise bei der Polizei auszusagen. Selbst wenn die Polizei in der Wohnung, sage ich jetzt mal, Drogen findet und Eltern und Geschwister vernehmen möchte dazu, dann haben sie als Angehörige ein Zeugnisverweigerungsrecht. Sie müssen nicht gegen ihren Mann, sie müssen nicht gegen ihren Sohn, ihre Tochter und so weiter aussagen. Das sehen die Gesetze so vor und das ist auch richtig so. Selbst wenn ein Paar miteinander verlobt ist, braucht der Verlobte nicht gegen seine Partnerin aussagen und umgekehrt. Was sie nicht dürfen, im Zusammenhang mit Rauschgiftdelikten, das steht auch wieder im Gesetz, sie dürfen nicht die Gelegenheit geben zum Konsum. Um zu erläutern, was das heißt, folgendes Beispiel. Eine Mutter weiß genau, dass ihr Kind Heroin konsumiert, indem es Heroin spritzt. Und zu dieser Jahreszeit und überhaupt auch im Sommer ist es eine ganz schreckliche Sache für die Konsumenten, sich in irgendeine dunkle Ecke drängen zu müssen, auf irgendeine öffentliche Toilette gehen zu müssen, um sich dort den Schuss setzen zu können. Das ist dreckig, das ist unhygienisch, das führt möglicherweise zu Hepatitis, also Gelbsucht und. Nun könnte die Mutter sich denken, mein armes Kind ist heroinsüchtig, es treibt sich auf der Straße rum, das ist nicht gut, außerdem sehen es die Leute, die Familie kommt ins Gerede. Und die Mutter sagt dem Kind, mach es auf deinem Zimmer. Du kannst sowieso nicht anders. Du bist süchtig, ich weiß das. Geh bitte nicht raus auf die Straße, treib dich nirgendwo rum. Wenn du spritzen musst, spritz bei uns im Haus, im Zimmer. Ist nach dem Buchstaben des Gesetzes verboten. Sie dürfen keine Gelegenheit geben zum Konsum. Ja? Das ist auch die Problematik mit den Konsumräumen. Ich sage nach dem Buchstaben des Gesetzes, ob da jemand was gegen unternehmen würde, ob da eine Anzeige geschrieben werden würde. Wahrscheinlich würde erstmal eine geschrieben, aber es würde, denke ich mal, kein Richter sagen, böse Mutter, was du gemacht hast, ist falsch. Naja, meines Wissens hat es so eine Anzeige auch noch nicht gegeben, aber ich weiß nicht, nur Fachvorträge höre ich mir häufig an und nach deutschem Recht ist es halt nach wie vor verboten. Ich möchte zum Schluss einige Vergleiche noch loswerden, obwohl mir das mein Vorredner schon vorweggenommen hat. Ich habe jetzt über illegale Drogen vermehrt gesprochen. Sie haben eben schon gehört, dass die Droge Alkohol auch gleichzeitig neben dem Nikotin die Droge Nummer 1 ist in Deutschland. Und wenn die Polizei irgendwo gerufen wird zu Familienstreitigkeiten, zu tödlichen Verkehrsunfällen, zu Sittendelikten, also zu Straftaten wie Vergewaltigung und so weiter, fast immer spielt Alkohol eine Rolle, fast immer. Es gibt, wie bereits gesagt, etwa 2,5 Millionen alkoholkranke, behandlungsbedürftige Bundesbürger und in Anführungsstrichen nur etwa 170.000, 150.000 war die Zahl, mittlerweile schätzt man so 170.000 Konsumenten bzw. Abhängige, was illegale Drogen angeht. Können sich selbst ausrechnen, wie viel höher die Wahrscheinlichkeit ist, dass ein Jugendlicher alkoholabhängig wird, als dass er abhängig wird von Heroin beispielsweise. Wobei ich denke, dass die Zahl derjenigen, die abhängig sind von den illegalen Drogen, in den nächsten Jahren ansteigen wird, stark ansteigen wird. Da gehe ich einfach mal von aus, weil ich die Entwicklung vor Ort sehe. Da tut sich einiges. Einige Erfahrungen möchte ich Ihnen noch mit auf den Weg geben, verbunden mit einer Bitte, mal wirklich drüber nachzudenken. Wir machen die Erfahrung, dass speziell in Familien, in Spätaussiedlerfamilien, wenn wir kommen und durchsuchen und teilen den Eltern mit, ihr Kind ist bei der Polizei, war bei der Polizei, weil es aufgefallen ist mit illegalen Drogen, viele Eltern sich schützend vor die Kinder stellen
und sagen, mein Kind macht sowas nicht. Selbst wenn wir sagen, es ist erwiesen, dass ihr Kind das gemacht hat, wir haben die Aussage von 3 weiteren Personen, sagen viele Eltern immer noch, ich glaube meinem Kind mehr als Ihnen, mein Kind macht das nicht. Wirklich sehr häufig erlebt, glauben Sie es mir, sonst würde ich es jetzt nicht sagen hier. Und das ist, nach all dem, was die Wissenschaft so sagt, was Sozialarbeiter sagen, was die Drogenberatungsstelle sagt, grundverkehrt, so schützend so vor sein Kind zu stellen. Man macht das sicherlich nicht, um das Kind noch weiter in die Abhängigkeit reinzustürzen, sondern macht das mit gutem Wissen und Gewissen, aber es ist verkehrt.

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0: Es ist 11 Uhr.
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2: Ein Journalist, der an einer Reportage über die Südfrüchteindustrie in Florida arbeitete, betrat eine Halle, in der ein Arbeiter damit beschäftigt war, Apfelsinen auszusortieren. Diese Orangen, die kullerten auf einem Fließband entlang. Und dieser Arbeiter war also damit beschäftigt, die großen in große Löcher reinzustecken, die mittleren in mittlere Löcher und die ganz kleinen und beschädigten in kleine Löcher. Und dieser Reporter schaute sich diese Arbeit eine ganze Weile an und dann stellte der dem eine Frage und sagte, Mann, wie halten Sie das nur aus, den ganzen Tag über so eine monotone Arbeit? Und dieser Arbeiter meinte, also Sie sehen das völlig falsch. Stellen Sie sich doch mal vor, vom Beginn meiner Arbeitszeit am Morgen bis zum Feierabend muss ich Entscheidungen treffen, den ganzen Tag Entscheidungen treffen. Ich habe eine große Verantwortung. Ich finde, dieser Mann hat wirklich eine tolle Arbeitsmoral. Darüber kann man nur staunen. Aber eigentlich hat er recht. Das Leben besteht wirklich aus Entscheidungen. Das beginnt schon, wenn früh am Morgen dein Wecker oder vielleicht dein Handy klingelt. Dann musst du dich entscheiden. Bleibst du jetzt noch 10 Minuten liegen oder stehst du vielleicht doch schon auf? Natürlich, viele Entscheidungen, die wir treffen, die sind nicht besonders schwerwiegend. Aber es gibt Entscheidungen, die bestimmen den gesamten Kurs unseres Lebens. Und wenn ihr so ein bisschen über euer Leben nachdenkt, dann fallen euch vielleicht Entscheidungen ein, wo ihr denkt, das war wirklich ein Volltreffer. Da habe ich voll ins Schwarze getroffen mit dieser Entscheidung. Und vielleicht gibt es andere Entscheidungen, an die ihr euch gar nicht so gerne erinnert, wo ihr denkt, da habe ich wirklich daneben gegriffen. Da habe ich einen großen Fehler gemacht. Mir ist das natürlich klar. Manche Auswirkungen von falschen Entscheidungen sind nicht besonders schlimm. Also wenn ich zum Beispiel einkaufen gehe im Supermarkt und ich stelle mich an die Kasse an, wo es besonders langsam vorangeht, also so eine falsche Entscheidung, die kann ich noch verkraften. Aber es gibt andere Entscheidungen, wenn ich da falsch liege, dann muss ich mit den Konsequenzen rechnen. Dann muss ich mich damit abfinden, dass das manchmal schmerzhafte Auswirkungen für mich hat. Und genau davon berichtet auch die Bibel. Im Neuen Testament finden wir ein spannendes Reisetagebuch. Und das scheint wie so eine Szene aus einem Abenteuerfilm zu sein. Diese Szene beschreibt ein Segelschiff, das auf dem Mittelmeer unterwegs ist, entlang der griechischen Küste bei der Insel Kreta vorbei. Die Besatzung ist ein bunt zusammengewürfelter Haufen. Offiziere, Soldaten in voller Bewaffnung, dann ist noch ein Kapitän, ist ja immer gut, wenn auch ein Kapitän mit dabei ist. Und außerdem wird uns berichtet, eine Gruppe Gefangener. Und zu diesen Gefangenen gehört auch Paulus. Die eiserne Disziplin auf dem Schiff, klare Kommandos halten das Schiff auf Kurs und halten die Lage auch unter Kontrolle. Aber dann, so berichtet dieses Reisetagebuch in der Bibel, schlägt das Wetter um. Stürme ziehen auf, die See wird rau und die gesamte Besatzung muss sich wirklich ins Zeug legen, muss mit allen Kräften kämpfen, um das Schiff auf Kurs zu halten, um den Kurs nicht zu verlieren. Die Zeit sitzt diesen Leuten im Genick, aber der Weg bis zum Heimathafen in Rom ist noch weit. Und so versucht man also alles Mögliche, um gut voranzukommen. Weiß nicht, ob ihr schon mal mit dem Segelschiff unterwegs wart, ich noch nicht. Aber ich kann mir das gut vorstellen. Das war wirklich eine schwierige, wirklich eine gefährliche Situation. Und die Frage tauchte auf, was tun wir? Paulus, der spricht hier ganz klare Worte, er spricht Klartext. Wir wissen, dass er sehr viel unterwegs war, wahrscheinlich auch mit Schiffen, und er hatte wirklich eine immense Erfahrung. Und Paulus sagt, Leute, ich denke, in dieser Situation müssten wir Folgendes machen. Lasst uns den nächsten Hafen anlaufen, lasst uns das Schiff winterfest machen und auf den Frühling warten. Natürlich, wir verlieren viel Zeit, aber wir stehen damit auf der sicheren Seite. Wir bringen unser Leben nicht in Gefahr und das Schiff wird auch gesichert, bis wir dann später weiterfahren können. Was denkt ihr? Hat man auf Paulus gehört? Leider nicht. Man steht dem Vorschlag von Paulus sehr skeptisch gegenüber. Niemand will Zeit verlieren. Die Leute sagen, monatelang hier untätig warten, in dieser dreckigen Hafenstadt herumlungern, das wollen wir nicht. Lass uns weiterfahren, zu Hause warten Frau und Kinder. Lass es uns einfach versuchen, es wird schon gut gehen. Der Kapitän muss die letzte Entscheidung treffen. Und er berät sich mit seinen Offizieren und dann entscheidet er sich, wir fahren einfach weiter. Wir ziehen das durch. Mit unserer Erfahrung, mit unserer Manneskraft, wir schaffen das, es wird schon gut gehen. Ging es wirklich gut? Ich möchte euch einen Text aus dem Neuen Testament vorlesen. Ihr habt natürlich schon gemerkt, dass diese Reisereportage in der Bibel zu finden ist. Und ich lese einen Text aus der Apostelgeschichte, Kapitel 27, ab Vers 13. Ja, könnt ihr gerne mitlesen, wenn ihr eure Bibeln dabei habt. Apostelgeschichte 27, ab Vers 13. Als ein leichter Südwind einsetzte, ich lese hier nach einer modernen Übersetzung, als ein leichter Südwind einsetzte, nahm man es für ein günstiges Zeichen. Die Anker wurden gelichtet und das Schiff segelte so dicht wie möglich an der Küste Kretas entlang. Aber bald brach aus der Richtung der Insel ein Sturm los, der gefürchtete Nordost, und riss das Schiff mit. Da es unmöglich war, Kurs gegen den Wind zu halten, ließen wir uns einfach treiben. Im Schutz der kleinen Insel Kauda war der Sturm weniger heftig und wir konnten mit einiger Mühe das Beiboot einholen. Danach legte man zur Sicherung ein paar Taue fest um das Schiff. Um nicht in die große Syrte verschlagen zu werden, holten die Seeleute das Hauptsegel ein und ließen das Schiff dahin treiben. Der Sturm setzte dem Schiff stark zu, deshalb warf man am nächsten Tag einen Teil der Ladung ins Meer. Am Tag darauf warfen die Seeleute eigenhändig die Schiffsausrüstung über Bord. Tagelang zeigten sich weder Sonne noch Sterne am Himmel. Der Sturm ließ nicht nach und so verloren wir am Ende jede Hoffnung auf Rettung. Niemand wollte mehr etwas essen. Da erhob sich Paulus und sagte, ihr hättet auf meine Warnung hören und im Hafen bleiben sollen. Dann wäre uns das alles erspart geblieben. Vielleicht hast du das auch schon mal gesagt oder gedacht, wenn du an eine Entscheidung denkst, die nicht so klug und nicht so gut war. Hätte ich das doch nicht gemacht, dann wäre mir das alles erspart geblieben. Also wie ihr gehört habt, diese Schiffsreise, die spitzte sich wirklich zu einem nervenaufreibenden Abenteuer zu und endete in einer Katastrophe. Dieser Segelschoner erlitt Schiffbruch, ging verloren. Und man könnte jetzt fragen, wie war es denn überhaupt so weit gekommen? Und die Antwort heißt, weil hier Leute oder eine Person eine falsche Entscheidung getroffen hat. Und es ist ganz klar, diese Entscheidung weiterzufahren, anstatt zu warten, war falsch gewesen und hat wirklich zu einer richtigen Katastrophe geführt. Ich fand das so interessant zu lesen, wie das alles so eins zum anderen gekommen ist. Und ich habe entdeckt, dieser Captain, wir kennen seinen Namen nicht, aber ist auch egal, dieser Captain, der hat mindestens 4 Fehler gemacht. Er hat 4 Fehler gemacht, die ihn zu dieser falschen, die ihn zu dieser verhängnisvollen Entscheidung geführt haben. Der erste Fehler war, er wollte nicht warten. Er dachte, ich habe keine Zeit, ich muss weiter. Ich habe keine Zeit zu verlieren. Das zweite war, dieser Mann hat sich von der Meinung der anderen unter Druck setzen lassen. Wollte nicht das ganze Kapitel vorlesen, das ist ziemlich lang, aber da kann man lesen, dass dieser Captain eigentlich Zweifel hatte. Und er war sich nicht sicher, ob es wirklich gut ist, weiterzufahren. Aber die anderen, sein Team, seine Schiffsoffiziere, setzten ihn unter Druck. Und er dachte, okay, dann beuge ich mich einfach dieser Meinung und mache das. Also er ließ sich unter Druck setzen. Drittens, dieser Mann, der ließ sich auch von finanziellen Interessen leiden. Also das Schiff hat einen Eigentümer, einen Reeder. Und dem lag viel dran, das Schiff in Bewegung zu halten. Wenn das Schiff im Hafen liegt, können wir kein Geld damit verdienen. Also, lasst uns weiterfahren. Und den vierten Fehler, den ich hier entdeckt habe, dieser Captain erkannte nicht, dass die Warnung von Paulus ein Gut oder ein eigentlich ein Hinweis Gottes war, eine Warnung Gottes. Eine Warnung Gottes, um das Leben der Leute zu erhalten und um das Schiff nicht in Gefahr zu bringen. Und anstatt auf diese Warnung Gottes zu hören, hörte dieser Mann oder richtete sich dieser Mann viel lieber nach seiner eigenen Meinung und natürlich nach der Meinung seiner Kollegen. Okay, das hast du vielleicht bisher mehr oder weniger gehört und hast mir jetzt zugehört. Und vielleicht fragst du dich jetzt, ja, interessante Geschichte von dem Segelschiff, aber was hat das mit meinem Leben zu tun? Wie bringe ich das in Beziehung zu meinem Leben? Mein Leben sieht ganz anders aus. Ich möchte über diese Geschichte sprechen, weil ich fest davon überzeugt bin, dass diese Schiffsreportage ein Beispiel dafür ist, dass wichtige Entscheidungen in unserem Leben ein ganz heiß umkämpftes Feld sind. Seid ihr dessen bewusst? Wichtige Entscheidungen in deinem Leben sind ein sehr heiß umkämpftes Feld. Und wenn wir nicht hellwach sind und wenn wir nicht aufmerksam sind und wenn wir nicht alles dafür tun, um gute Entscheidungen zu treffen, dann kann es ganz schnell gehen, dass wir in die Falle tappen, dass wir Fehler begehen und später dafür die Konsequenzen tragen. Und deshalb glaube ich auch, dass diese Reportage eigentlich ein Geschenk Gottes für uns ist. Weshalb? Ich bin fest davon überzeugt, dieser Bericht will uns und will dir ganz praktische Orientierungshilfen an die Hand geben. Für was? Damit du gute Entscheidungen treffen kannst. Damit du später nicht sagen musst, wie bescheuert war ich denn, dass ich das nicht gesehen habe, dass ich nicht besser nachgedacht habe. Also, dieser Reisebericht gibt uns ganz praktische Orientierungshilfen, damit wir gute Entscheidungen treffen, damit wir den richtigen Kurs behalten und gut ans Ziel kommen. Ich spreche von den wichtigen Entscheidungen unseres Lebens. Zum Beispiel, vielleicht fragst du dich, welchen Beruf soll ich ergreifen? Welche Studienrichtung passt zu mir? Vielleicht hast du diese Entscheidungen ja schon getroffen. Vielleicht fragst du dich, wie finde ich den Partner, den Traumpartner meines Lebens, mit dem ich wirklich glücklich werde? Oder du fragst dich, wie entdecke ich Gottes Berufung für mich? Wie kriege ich das mit, was Gott wirklich von mir will? Also es geht um diese wichtigen Entscheidungen, die man nicht gerade jeden Tag treffen muss, sondern wo man nur ein paar davon im Leben trifft. Aber das sind Entscheidungen, die man mit Weichenstellungen vergleichen kann, die bestimmen den Kurs unseres Lebens. Aber es geht nicht nur um diese wichtigen Dinge, sondern es geht auch darum, im Alltag das zu tun, was Jesus von mir möchte. Und weißt du was? Wir müssen uns ständig entscheiden. Das ist uns nur nicht bewusst. Wir treffen ständig Entscheidungen, nur wir denken nicht drüber nach. Manche von euch wissen, dass ich eine Zeit lang auf einem Schiff unterwegs war und auf einem Schiff gelebt habe. Also auf dem Mittelmeer bin ich noch nicht gewesen mit dem Segelschiff, aber dafür auf dem Rio Paraguay in Südamerika. Dort bin ich ein Jahr lang auf einem Missionsschiff unterwegs gewesen. War eine sehr spannende Zeit. Hätte ich gewusst, was mich erwartet, hätte ich es gar nicht gemacht. Aber als ich einmal auf dem Schiff war, konnte ich nicht wieder weg. Ich bin zwar eigentlich auch Rettungsschwimmer von meiner Ausbildung her, aber da ich wusste, dass es in diesem Fluss ziemlich viele Piranhas gibt und Krokodile, dachte ich, ist doch sicherer, wenn man nicht unbedingt ins Wasser springt. Ja, also unglaublich aber war, selbst auf einem Fluss gibt es so richtige Gefahren. Manche denken ja, na, so ein Fluss, der fließt da immer so gerade hin in eine Richtung, kann nicht viel passieren. Aber das ist ein Trugschluss. Zum Beispiel auf dem Rio Paraguay, der teilweise mehr als ein Kilometer, also breiter als ein Kilometer ist, gibt's viele Gefahren. Es gibt gefährliche Strömungen, es gibt Strudel, es gibt Untiefen und Sandbänke, es gibt alte versunkene Schiffe und es gibt auch Felsen, die bis knapp unter die Wasseroberfläche reichen. Und mitunter verzweigt sich der Flusslauf in so viele kleine Nebenarme, dass man wirklich die Orientierung verlieren kann. Unglaublich, aber es ist wirklich wahr. Und deshalb hat man also am Ufer dieses Flusses Hinweistafeln angebracht. Gibt's Hinweistafeln in zwei verschiedenen Farben? Gibt's grüne Tafeln, die kann man schon von weitem sehen. Und wenn der Captain so eine Tafel sieht am Ufer, dann weiß der, aha, hier muss ich mich relativ nah am Ufer halten, hier ist die Fahrrinne. Und dann gibt's aber auch rote Tafeln, das sind Warntafeln. Und wenn man die sieht, dann muss man Abstand halten vom Ufer, weil dort irgendeine Gefahr ist für das Schiff. Irgendwas. Also diese Tafeln signalisieren wichtige Dinge. Im zweiten Teil meiner Predigt möchte ich deshalb vier Signaltafeln heute Abend aufstellen für euch. Signaltafeln, die euch helfen können, den richtigen Kurs zu halten, die euch helfen können, gefährliche Strömungen zu vermeiden und die euch helfen können, ans Ziel zu kommen. Und die erste Signaltafel, über die ich sprechen möchte, höre auf Gottes leise Stimme. Also es geht immer um dieses Thema, wie kann ich gute Entscheidungen treffen? Und das erste, was ich dir weitergeben möchte, höre auf Gottes leise Stimme. Manche denken, dass Gott nur spricht in ganz außergewöhnlichen Situationen, in Sternstunden unseres Lebens. Aber Gott spricht sehr oft zu uns. Und wenn du jetzt fragst, ja, und wie kann ich Gott hören? Ganz einfach, indem du dein Herz auf Empfang stellst. Und das kann man trainieren. Das kann man trainieren, oder das kannst du trainieren, indem du dir täglich eine Auszeit nimmst, einen Abschnitt aus der Bibel liest, darüber nachdenkst, was hat das mit meinem Leben zu tun, und indem du betest. So kann man trainieren und üben, Gottes Stimme zu hören. Vielleicht denkst du jetzt, boah, Bibel lesen und beten, das soll alles sein, das habe ich vorher auch schon gewusst. Es ist schön, wenn du es gewusst hast. Die Frage ist, ob du es gemacht hast. Und manche sagen, Bibel lesen und beten, das ist für meine komplizierten Probleme viel zu einfach. Ich sage dir, freue dich, dass es so einfach ist. Es ist wirklich einfach. Gott spricht zu uns. Leise, aber doch deutlich und klar. Ich stell euch mal eine Frage. Habt ihr jemals die Skyline einer Großstadt betrachtet? Die Wolkenkratzer, die steil nach oben ragen. Ich hatte vor einigen Jahren mal Gelegenheit, eine Zeit, oder waren eigentlich nur ein paar Stunden in New York zuzubringen, in Manhattan, und habe dann einfach so gestaunt über diese Riesengebäude, Mauern, Wände von verspiegeltem Glas, die scheinbar unendlich weit nach oben ragen. Formen, Kombination aus Farbe und Form, ausbalanciert mit dem Himmel. Beeindruckend. Selten denkt man darüber nach, dass diese Wolkenkratzer ein Skelett aus Stahl und Beton brauchen, um aufrecht stehen zu können. Das ist natürlich unserem Auge verborgen, das sieht man nicht, aber es ist trotzdem da. Und ohne dieses tragende Stahl- und Betonskelett wären diese Wolkenkratzer nur ein riesengroßer Haufen voll zerbrochener Fensterscheiben und Schutt. Am 11. September 2001, da konnte man das auf drastische Weise sehen, was passiert, wenn so ein Wolkenkratzer diese tragende Struktur verliert oder wenn die nicht mehr da ist. Dann fällt nämlich alles in sich zusammen. Und ich habe dieses Beispiel gebraucht, weil ich denke, das Gleiche gilt für unser Leben. Die wichtigen Entscheidungen, die wir treffen, also ich denke, die wichtigen Entscheidungen unseres Lebens sind zum Beispiel, welchen Beruf ergreife ich, in welche Richtung orientiere ich mich beruflich. Eine ganz wichtige Entscheidung ist, mit wem teile ich mein Leben? Welchen Partner suche ich mir? Wichtige Entscheidungen, es gibt natürlich noch mehr. Und diese Entscheidungen, die kann man vergleichen, die sind wie so eine glitzernde Fassade eines Wolkenkratzers. Das heißt, das sind Entscheidungen, die sind beeindruckend. Die können andere sehen. Die sind imposant. Die sind mächtig. Auffallend. Aber damit du diese Entscheidungen treffen kannst, damit du diese Entscheidungen richtig treffen kannst, braucht dein Leben wie so ein Wolkenkratzer eine tragende Struktur, eine gute Statik. Nur wenn in deinem Leben diese tragende Struktur da ist, hast du gute Voraussetzungen, um richtige Entscheidungen zu treffen. Und weißt du was? Diese Statik, diese tragende Struktur ist deine Beziehung zu Jesus Christus. Nicht nur in Extremsituationen, wenn dir das Wasser bis zum Hals steht, sondern diese persönliche Freundschaft mit Jesus, die man pflegt, die wächst, die sich entwickelt. Nicht nur, wenn irgendwas Tolles passiert, sondern täglich. Wenn ich mit diesem Herrn Jesus Christus im Gespräch bin. Deshalb möchte ich dir das einfach empfehlen. Lies deine Bibel regelmäßig. Bete. Bete auch dann, wenn du gar nichts von Gottes Macht spürst und wenn du den Eindruck hast, Gott hat sich aus meinem Leben verabschiedet. Und wenn Gott wirklich da wäre, dann würde in meinem Leben vieles ganz anders laufen oder zu Hause in meiner Familie. Ich mache dir Mut, mach einfach weiter. Lies deine Bibel. Setze die Impulse, die Gott dir ins Herz gibt, wirklich um. Versuche das zu leben. Und du wirst immer wieder erleben, wie Gott zu dir spricht und wie er dir hilft, gute Entscheidungen zu treffen. Also das war das Erste, auf Gottes leise Stimme hören. Die zweite Signaltafel, bitte um übernatürliche Orientierung. In Jakobus 1, Vers 5 gibt es einen ganz tollen Vers, das kann man nachlesen. Werden wir aufgefordert, wenn jemand von euch Weisheit braucht, dann soll er Gott bitten und Gott wird ihm diese Weisheit geben. Also ist ein Versprechen, was wir für uns annehmen können und was wir umsetzen können. Also mit anderen Worten, wenn du keine Ahnung hast, was du machen sollst, und wenn du sagst, ich habe so drei Möglichkeiten, aber ich weiß nicht richtig, soll ich mich für diese Richtung entscheiden oder dorthin gehen oder die ganz andere Richtung? Gott macht dir ein Angebot und sagt, bitte mich doch, dass ich dir helfe und ich werde dir helfen. Ich werde dir helfen, dass du eine gute Entscheidung triffst. Also Gott möchte uns das schenken, was uns fehlt. Und manchmal fehlt uns vielleicht nicht der Mut für Entscheidungen, aber manchmal fehlt uns so ein bisschen nüchterner Sachverstand. Manchmal fehlt uns der Weitblick, der Durchblick. Und das will Gott uns schenken. Vielleicht denkst du jetzt, naja, wenn ich so zurückdenke, kann mich an eine Situation erinnern, da stand ich in so einer Entscheidungssituation. Aber Gott hat mir nicht geholfen. Ich wollte wissen, was ist das Richtige, aber ich hatte wirklich keinen Durchblick. Ich möchte dir es nochmal sagen, diese Aussage ist eine Zusage. Und Gott hält sein Wort. Und genau deshalb brauchst du dich nicht auf irgendwelche Empfindungen oder auf Gefühle verlassen, sondern auf das, was Gott dir versprochen hat. Ich habe das schon manchmal Leuten gesagt, manchmal kommen junge Leute und sagen, du, das und das steht bei mir an und ich weiß nicht richtig, was wäre richtig. Ich habe keine Klarheit, ich habe keinen Plan, möchte das, aber das wäre vielleicht auch gut. Und ich habe das schon oft Menschen gesagt, habe sie auf dieses Versprechen erinnert, habe gesagt, sag's doch Gott und bitte ihm, dass er dir hilft, die richtige Entscheidung zu treffen. Bitte Gott um Weisheit. Und es funktioniert wirklich. Nimm Gott beim Wort, bitte Gott um Weisheit und dann, das sage ich jetzt auch euch, und dann tue einfach das, was du für das Richtige hältst. Und Gott wird dich führen und Gott wird dir helfen, dass du eine gute Entscheidung triffst. Die dritte Signaltafel, auf die ich euch hinweisen möchte, wie treffen wir gute Entscheidungen? Drittens, suche den Rat erfahrener Menschen. Ich glaube, dazu sind wir nie zu jung, aber auch nie zu alt, dass wir Menschen fragen, die vielleicht mehr Erfahrung haben als ich, die einen anderen Durchblick haben als ich und uns von diesen Menschen Rat und Hilfe holen. Es gibt so, meistens sind es ältere Leute, die sind ein bisschen stolz und sagen, naja, also ich habe eigentlich so viel Lebenserfahrung. Ich brauche das nicht. Ich kann das schon für mich so entscheiden, was für mich gut und was für mich richtig ist. Ich nehme an, ihr habt von König Salomo gehört. Steht in der Bibel, das war der klügste Mann, der jemals gelebt hat. Also wenn es jemanden gab, der wirklich den Durchblick hatte, dann war das Salomo. Aber habt ihr gewusst, dass selbst König Salomo einen Ratgeber hatte? An einer Stelle in der Bibel ist zu lesen, als seinen Ratgeber setzte er den Priester Sabud, den Sohn Nathans, ein. Also das heißt, wenn du dich für klüger als Salomo hältst, dann brauchst du keinen Ratgeber. Also dann kannst du alles selber entscheiden und du wirst richtig liegen. Aber wenn nicht, dann wäre es wirklich gut und dann wäre es sehr clever, wenn du dir ab und zu ein Herz fasst und mit jemandem sprichst, der sich vielleicht besser auskennt als du. Jemand, der vielleicht einen anderen Draht zu Gott hat als du. Und ihm sagst, so und so sieht's in meinem Leben aus. Was denkst du, was wäre dran für mich? Oder was wäre die richtige Entscheidung? Es gibt manche Leute, vielleicht auch viele Leute, die sagen dann, na ja, weißt du was? Wenn ich so nachdenke, eigentlich habe ich keine Person oder kenne ich keine Person, zu der ich so viel Vertrauen hätte, um mit ihr über meine persönlichen Probleme zu sprechen. Oder ich kenne niemanden, dem ich das zutrauen würde, dass er mir wirklich helfen kann. Das denken wir. Und manchmal sind wir auch einfach zu schüchtern und uns fehlt der Mut, jemanden anzusprechen. Ich habe selber in meinem Leben die Erfahrung gemacht, da wo ich Hilfe brauche, wo ich vielleicht jemanden brauche, der mir einen guten Ratschlag geben kann, dann schickt mir Gott irgendjemanden über den Weg. Und wenn du niemanden hast, dann bitte Gott doch darum, dass er dir eine Person schenkt, die dir hilft, die dir vielleicht in dein Problem, die dich in dein Problem beraten kann. Ihr habt, nehme ich an, einen Jugendleiter. In dieser Gemeinde gibt's Diakone, gibt auch einen Pastor. Leute, die sich auskennen. Leute, die das Beste auch für euch wollen. Leute, die euch beraten können. Und manchmal, das habe ich auch erlebt, sind das gar nicht unbedingt Leute, die irgendeinen theologischen Titel haben, sondern das sind, ich sag mal, ganz normale, also normal jetzt in Anführungsstrichen, ganz normale Leute, aber Menschen mit ganz viel Lebenserfahrung. Menschen, die so richtig im Leben stehen. Und dann gibt's natürlich auch Fachleute. Es gibt Therapeuten und was weiß ich, Berater. Leute, die uns helfen können. Leute, die uns helfen können. Und ich habe immer wieder erlebt, Gott spricht durch diese Menschen. Und ich sage euch das von ganzem Herzen, das kann unwahrscheinlich befreiend sein. Das kostet natürlich Überwindung, dass ich mein Herz öffne und sage, so geht mir's wirklich. Niemand weiß das, aber eigentlich geht mir's so. Und ich bin eigentlich am Ende. Und eigentlich weiß ich nicht, wie ich die nächste Woche überstehen soll. Und da, wo ich den Mut habe, mich zu öffnen und das jemandem zu sagen, das kann so befreiend sein. Und später denkt man, weshalb habe ich das nicht viel früher gemacht? Mir geht's ja viel besser jetzt. Warum habe ich damit so lange gewartet? Also, das ist die dritte Signaltafel, den Rat erfahrener Menschen suchen. Gott spricht durch diese Menschen. Und die vierte Signaltafel, über die ich sprechen will, wie kann ich gute Entscheidungen treffen? Lass dich nicht von finanziellen Interessen leiden. Ich weiß, manchmal sind diese Interessen ganz harmlos. Ich denke an eine Oma, die fragte ihre Enkelin oder sagte ihrer Enkelin, weißt du was, bald ist Weihnachten und du darfst dir von mir ein Buch wünschen. Da sagte die Enkelin, oh, das ist toll, Oma, dann möchte ich dein Sparbuch. Also das ist harmlos, ne, sowas. Aber es kann auch in unserem Leben passieren, dass wir uns von finanziellen Dingen leiden lassen, also dass wir gucken, wo kann ich mehr Geld verdienen, ganz salopp gesagt, anstatt dass ich biblischen Prinzipien folge. Und wenn ich das tue, dann kann das verheerende Auswirkungen auf mein Leben haben. Ich möchte nochmal über diesen Schiffseigentümer sprechen aus Apostelgeschichte 27. Dieser Mann, der kann eigentlich ein Lied davon singen, weil Gewinn stand für den ganz oben auf der Liste. Das ist ja nicht ungewöhnlich für einen Geschäftsmann. Ist ja klar, dass ein Geschäftsmann gucken muss, wie man Geld verdienen kann. Aber in dem Fall hatte die Geldliebe dieses Mannes oder für diese Geldliebe musste einen hohen Preis bezahlen. Und auf unser Leben angewandt, ist natürlich toll, Aussicht auf gute Gewinne, auf Wohlstand, auf Geld, einen guten Job, wo ich noch besser verdiene als jetzt. All das ist vielleicht Musik in meinen Ohren. Aber wenn diese Musik die Stimme des Heiligen Geistes übertönt, dann wird's gefährlich für mich. Wollte euch ganz kurz was von mir erzählen. Keine lange Story, nur ein kurzes Highlight. Manche wissen das auch von mir, andere nicht. Also ich habe mich in meiner Jugendzeit sehr für Chemie interessiert. Ich weiß, ist für manche absolut unvorstellbar, aber das war wirklich meine Leidenschaft. Und natürlich wollte ich dann Chemie studieren. Das war mein absoluter Traumberuf, Chemiker zu sein. Ich bin in der DDR groß geworden als Christ, war auch in einem Jugendkreis so wie ihr. Und das war dann in der Schule bekannt. Und dann bekam ich irgendwann die Mitteilung, ja, Reinhard Pilz, wenn du weiterhin diese Gemeinde gehst und dies und das alles nicht mitmachst, dann kannst du leider nicht studieren. Dann bleiben die Türen der Uni für dich leider verschlossen. Okay, ich habe das so akzeptiert und habe dann Schlosser gelernt, obwohl ich dazu nie Lust hatte. Aber das war eben so. Und 2-3 Jahre später fiel dann die Berliner Mauer, Wiedervereinigung, und ihr kennt die ganze Geschichte. Und ich dachte, jetzt habe ich vielleicht die Chance. Und ich schrieb einen Brief an die damalige, es nannte sich Übergangsregierung der DDR. Schrieb ich einen ganz persönlichen Brief und erzählte denen, wie ich benachteiligt worden bin als Christ und dass ich mir wünsche oder dass ich darum bitte, studieren zu können. Und die Antwort kam wirklich fast postwendend, ziemlich schnell, und stand dann so zu lesen, ja, Herr Pilz, wir haben Ihren Fall geprüft und es ist wirklich wahr, Sie mussten in der Zeit der DDR Repressalien erleiden und Sie wurden benachteiligt. Aber, stand dann so zu lesen, ich gebe es euch jetzt mal mit meinen Worten weiter und wieder, ja, aber diese Zeit ist vorbei und Ihnen stehen jetzt alle Türen offen. Und dann schrieben die mir sogar, wo ich mein Abitur nachholen kann, weil das war damals auch nicht möglich für Christen. Und die nannten mir sogar eine Universität, wo ich mich einschreiben konnte. Als ich das las, dachte ich, das kann nicht wahr sein. Der Weg steht offen. Und ich wusste, als zukünftigen Chemie-Diplom-Ingenieur kann ich meinen Traumberuf ausüben, werde eine gesicherte Position in irgendeinem Unternehmen irgendwann haben und ein abgesichertes Leben führen können. Eigentlich alles okay. Aber wisst ihr, in dem Moment, als ich diesen Brief las und als ich mich so freute über diese neue Möglichkeit, hörte ich, wie Gott zu mir sprach. Also nicht so, ich habe keine Stimme gehört, aber ich spürte, wie Gott zu meinem Herzen sprach und sagte, das ist dein Plan, aber ich habe einen anderen Plan. Meine Gedanken mit deinem Leben sind ganz anders als die Gedanken, die du dir machst. Und ich will nicht, dass du studierst, sondern ich möchte, dass du was anderes machst. Okay, das ist eine längere Geschichte. Ich erzähle das nicht alles. Jedenfalls war das ziemlich schwer für mich, aber ich habe genau gemerkt, Gott ruft mich in eine ganz andere Richtung. Und ich habe eine Weile gebraucht, bis ich das so akzeptieren konnte. Ich habe dann Ja gesagt und habe mich später dann bei einer Bibelschule angemeldet und mein Weg ist in eine ganz andere Richtung gegangen. Und ich kann euch aber sagen, ich habe das nie bereut. Ich habe das nie bereut, dass ich nicht so leicht, aber nach vielen inneren Kämpfen und manchen Zweifeln dann diese Entscheidung getroffen habe. Gott spricht zu uns. Und das möchte ich dir weitergeben und das möchte ich dir mitgeben. Es ist natürlich eine tolle Sache, wenn sich uns gute Möglichkeiten bieten, vielleicht uns finanziell zu verbessern oder irgendwas zu machen, irgendwas zu lernen, irgendwo zu arbeiten, wo wir vielleicht noch mehr Geld verdienen können. Das ist schön, Aber gleichzeitig sollten wir hellwach sein, denn nicht immer bringen uns diese Entscheidungen wirklich voran. Ich glaube, das Wertvollste, was wir haben, ist ein gutes Gewissen, ist ein heiliges Leben, ist unsere Beziehung zu Gott. Und wenn ich diese Dinge aufs Spiel setze, vielleicht um irgendwelche materiellen Vorteile zu haben, und wenn ich meine Überzeugungen verrate, dann verliere ich am Ende und gewinne am Ende gar nichts, sondern verliere. Und ich möchte euch jetzt noch zum Schluss was zu der fünften Signaltafel sagen. Die heißt nämlich Geduld trainieren oder mit anderen Worten, sei geduldig. Wie kann ich gute Entscheidungen treffen, indem ich geduldig bin? Hört sich jetzt vielleicht wenig reißerisch und wenig spektakulär an. Ich las eine Geschichte von einem Deutschen und einem Amerikaner. Die bauten ein Haus und wetteten, wer zuerst fertig ist. Nach 4 Wochen jubelte der Amerikaner, nur noch 14 Tage, dann ist Richtfest. Der Deutsche sagte, nur noch 14 Formulare ausfüllen, dann kann ich beginnen. Also, was ich damit sagen will, wir Deutschen sind wahrscheinlich nicht so bekannt als die Leute, die sehr gerne warten. Also ich habe ja fast 20 Jahre in Südamerika gelebt und wenn man dann so zurückkommt nach Deutschland, ist schon erstmal eine kalte Dusche. Irgendwie geht alles hier total schnell. Auf der Autobahn, niemand hat Zeit, alles muss schnell abgewickelt werden, keine Zeit verlieren. Und die Latinos, die sind da ganz anders. Alles ganz ruhig, tranquilo, ne? Das heißt erstmal zur Ruhe kommen, gut überlegen. Morgen können wir ja auch noch was machen, alles das, was heute nicht wird. Warten ist schwierig für uns, warten scheint unmodern zu sein, aber warten ist biblisch. Warten ist biblisch. Man kann das so, wenn man die Bibel liest, beobachten, durch die gesamte Heilige Schrift hindurch ermutigt uns Gott zu warten. Ermutigt uns Gott zu warten auf seine Zeit. Ermutigt uns Gott zu warten, bis seine Zeit für unser Leben gekommen ist. Und es gibt viele Beispiele in der Bibel, wo Leute nicht bereit waren zu warten, wo sie dachten, ich kann doch eine Abkürzung nehmen und wo sie für diese falschen Entscheidungen einen hohen Preis bezahlen mussten. Abraham ist nur ein Beispiel davon, der einfach nicht so lange warten wollte, bis Gott ihm den verheißenen Sohn dann wirklich schenkte und der da so einen Plan B dann in Angriff nahm mit seiner Magd, und ihr kennt die Geschichte, und hatte große Probleme dann mit dieser Magd und mit dem Sohn, der aus dieser Beziehung dann entstanden ist, mit Ismael. Ein anderes Beispiel ist Saul, der nicht warten wollte, bis Samuel kam, so wie das abgemacht war, und er sagte, was soll's? Das ist doch, ich verliere hier nur Zeit für nix. Und verlor noch viel mehr. Verlor nicht nur seine Berufung, sondern verlor später sein Königreich. Und ich möchte euch das heute Abend so weitergeben. Es lohnt sich zu warten. Der Kapitän, mit dem Paulus hier unterwegs war, der wollte ebenfalls keine Zeit verlieren. Aber der verlor am Ende noch viel mehr. Der verlor am Ende das Schiff. Und man könnte das so sagen, hätte er gewartet, dann hätte er zwar Zeit verloren, aber eigentlich wäre das gar keine verlorene Zeit gewesen, weil er hätte sein Schiff gerettet und die Leute wären niemals in Gefahr gekommen. Und ich will das einfach nur nochmal so sagen, wir leben in einem Land, wo Warten eigentlich uncool ist. Niemand will warten. Und überall kriegst du die Botschaft, ja, wenn du es willst, dann nimmst dir jetzt für was warten. Alles geht schnell. Aber Gottes Uhren ticken anders. Und Gott macht uns Mut, geduldig zu sein. Gott macht uns Mut, zu warten, bis er handelt in unserem Leben. Was heißt das für mich ganz konkret? Das heißt, dass ich warte. Vielleicht bittest du Gott um irgendwas Bestimmtes, dass er irgendwas tut in deinem Leben, aber bisher ist davon nichts zu sehen. Und du fragst dich, hat's Sinn? Vielleicht muss ich selber einfach die Initiative ergreifen. Ich möchte dir sagen, warte. Gott kommt immer zur richtigen Zeit und Gott tut immer das Richtige zur richtigen Zeit. Vielleicht fragst du dich, ja, wer könnte der passende Partner oder die Partnerin für mich sein? Wer weiß, wie lange ich noch warten muss? Warte, Gott hat es im Blick und Gott wird dir zur richtigen Zeit die für dich passende Person über den Weg schicken. Gott verschläft die Zeit nicht. Gott ist da. Und vielleicht gibt es irgendeine Angelegenheit in deinem Leben, für die du schon lange betest, vielleicht irgendeine Sache in deiner Familie, mit deiner privaten Situation, wo du Gott wirklich in den Ohren liegst, aber du merkst nicht, dass sich irgendwas ändert. Und ich möchte dich ermutigen, sei geduldig, warte, Gott wird zur richtigen Zeit das Richtige tun. Wir wollen jetzt ein Lied noch gemeinsam singen und danach möchte ich zum Abschluss noch, ja, möchte ich noch was sagen. Tja, wir sind schon fast am Ende angelangt. Ich weiß nicht, was du so gedacht hast bei dem, was ich gesagt habe. Ich weiß es nicht, ich kenne dich nicht, aber vielleicht denkst du ja, schade, dass ich das nicht vorher gewusst habe. Vor 3 Jahren oder vor einem Monat. Es tut mir leid, aber ich habe eine falsche Entscheidung getroffen. Eine Entscheidung, die ich eigentlich nicht wieder rückgängig machen kann und eine Entscheidung, an deren Folgen ich leide. Also ihr denkt jetzt vielleicht, ich bin hier so der Held, der hier die Bibel auslegt und interessante Sachen erzählt. Ich bin, oder mit 15 Jahren habe ich eine Entscheidung getroffen oder die Entscheidung getroffen, Jesus nachzufolgen. Und danach habe ich, also das war die beste Entscheidung meines Lebens, das weiß ich bis heute. Aber nicht alle Entscheidungen, die ich danach getroffen habe, waren gut. Und ich möchte euch das nur so weitergeben, dass ich an manchen Fehlern, die ich gemacht habe und an einigen falschen Entscheidungen, die ich getroffen habe, sehr gelitten habe. Und ich habe so oft gedacht, wenn ich die Uhr zurückdrehen könnte. Ich habe genau gewusst, was Gott von mir wollte. Ich stand an so einer Weggabelung und wusste genau, ich muss in diese Richtung gehen. Das will Gott, das war mir klar. Ich hatte, manche sagen, ja, ich würde gerne Gottes Willen erkennen. Ich hatte selten Probleme, Gottes Willen zu erkennen. Ich hatte oft Probleme, Gottes Willen zu tun. Und er hat es später dann bereut. Aber ich stehe hier, weil mir Jesus vergeben hat. Und ich stehe hier, weil Jesus gesagt hat, weißt du was? Das, was du falsch gemacht hast, ist wirklich traurig und du musst die Konsequenzen dafür tragen. Und du wirst leiden. Das Leid kann ich dir nicht abnehmen. Aber ich will trotzdem mit dir weiter unterwegs sein. Und ich habe gute Gedanken mit dir. Und ich habe einen Plan, für den es sich zu leben lohnt. Diese Seeleute in dieser Geschichte, die warteten nicht, die setzten ihre Reise fort, segelten direkt hinein in die Katastrophe. Und ich glaube das nicht nur, sondern ich weiß das, dass es uns mitunter so in unserem Leben geht. Wir spüren genau, du weißt genau, dass Gott dich ermutigt zu warten und Geduld zu üben. Aber das Problem ist, wir wollen nicht warten. Wir wollen nicht warten, es fällt uns zu schwer. Wir wollen keine Zeit verlieren und letztlich verlieren wir viel mehr. Diese Schiffsleute, die riefen hier aus in dem Vers 22, das Schiff ist verloren. Das Schiff ist verloren und das konnte denen niemand wiederbringen. Das war wirklich verloren. Aber Schiff verloren bedeutete nicht alles verloren. Und deshalb, auch wenn du eine falsche Entscheidung in deinem Leben getroffen hast, gibt es Hoffnung. Und gibt es eine Zukunft?

0: Wir werden, ich vertraue Gott, dass alles so kommen wird, wie er mir zugesagt hat. Und wenn du zu den Leuten gehörst, die vielleicht eine falsche Entscheidung getroffen haben, dann möchte ich dir sagen, oder dann sage ich dir im Namen von Jesus Christus, fürchte dich nicht. Jesus hat dich nicht aufgegeben. Jesus will weiterhin mit dir unterwegs sein. Jesus will dir helfen, mit den Konsequenzen deiner falschen Entscheidung zu leben. Und da, wo du Jesus das übergibst, auch die Folgen deiner falschen Entscheidung, alles das, was daraus entstanden ist, dann kann Jesus sogar aus deinem Scheitern und aus deinen Fehlern was Gutes, was Positives wachsen lassen. Wenn du mich fragst, wie soll denn das passieren? Ich weiß es nicht. Aber ich weiß, dass es möglich ist. Und deshalb möchte ich dir dazu Mut machen. Und wenn du jetzt fragst, was kann ich tun? Drei ganz kurze Dinge. Wenn du zu diesen Leuten gehörst, dann bitte das oder dann tue das, was am nächsten liegt. Bitte Jesus Christus um Vergebung dafür. Sag ihm, dass es dir leid tut, dass du dich so entschieden hast. Und bitte ihn um Vergebung. Zweitens, rechne fest damit, dass Jesus wirklich vergibt. Wenn wir unsere Sünden bekennen, dann ist Jesus treu und gerecht, dass er uns reinigt von unserer Ungerechtigkeit, steht in 1. Johannes 1, Vers 9. Das ist ein Versprechen. Rechne fest damit, dass Jesus dir wirklich vergibt, dass diese Sache vorbei ist, erledigt ist. Drittens, sei bereit, die vielleicht auch schmerzhaften Konsequenzen deiner falschen Entscheidung zu tragen und manchmal auch zu ertragen. Das gehört dazu. Das ist, wie gesagt, das tut manchmal weh, aber das hilft uns zu lernen. Das hilft uns auch andere besser zu verstehen, die vielleicht Ähnliches erleben. Und viertens und das Letzte, rechne fest damit, Jesus vergibt, Jesus heilt Wunden, Jesus hilft uns, neu anzufangen. Jesus hilft uns, wieder Mut am Leben zu finden. Jesus hilft uns, neue Hoffnung zu entwickeln, wieder nach vorn zu schauen, mit Zuversicht. Und ich weiß, Jesus wird dir einen Weg zeigen, den du gehen kannst. Amen.
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1: Die Widerspenstigen wohnen in dürrem Land. Diese Worte aus Psalm 68, Vers 7 haben mir häufig aus der Seele gesprochen. Manchmal befinden wir uns an einem dürren, einsamen Ort, weil unsere eigenen Herzen rebellisch sind. Ich erinnere mich an eine Wüstenzeit in meinem Leben, als eine enge Freundin gestorben war. Zuerst ging ich durch diesen natürlichen Trauerprozess, aber dann wurde ich wütend und ärgerlich, weil Gott diese Person zu sich geholt hatte. Ich war mit seinem Plan nicht einverstanden. 18 Monate verbrachte ich in dieser selbstgemachten Wüste. Der Durchbruch kam, als ich mich schließlich vor dem Herrn beugte und betete: Ja, Herr, ich akzeptiere deinen Willen in dieser Sache und ich danke dir dafür. Vielleicht bist du auch in einer Wüste, weil du bestimmte Entscheidungen getroffen hast. Bist du bereit, dich zu demütigen? Glaube an die Güte Gottes und akzeptiere seine Pläne. Bete ihn an. Zu seiner Zeit wird er dich aus der Wüste hinausführen.
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11. August. Jesus hörte das und antwortete: Die Gesunden brauchen keinen Arzt, sondern die Kranken. Matthäus Kapitel 9, Vers 12. Eine Andacht von Markus Majonika. Zum Arzt. Ich kenne eine alte Dame, die während einer Urlaubsreise stürzte. Dabei brach sie sich den Arm, und zwar so, dass der Unterarm schräg vom Rest abstand. Ihre Reaktion: So kann man doch nicht zum Arzt gehen, wie sieht das denn aus? Und kurzerhand mit einem heftigen Ruck brachte sie den gebrochenen Teil wieder in die richtige Position und ging erst dann zum Arzt. Diese nicht nachahmenswerte Aktion und Einstellung ist ein wenig kurios. Wer kommt schon auf die Idee, wenn er krank ist, den Arztbesuch erst davon abhängig zu machen, dass die Erkrankung weniger schlimm erscheint? Wenn der Leidensdruck hoch ist, dann gehe ich doch erst recht schnellstens zum Arzt, damit dieser mir hilft. Ich versuche doch nicht, erst selbst an mir herumzudoktern, damit ich vor dem Arzt mit meinem Ausschlag, meinem entzündeten Hals, meinem was auch immer, etwas besser und etwas weniger krank dastehe. Wer krank ist, benötigt Hilfe und will das auch. Wenn Menschen Gott suchen, verhalten sie sich aber häufig genauso wie die alte Dame. Bevor ich Gott begegnen kann, muss ich doch erst etwas besser werden. Das entspringt dem grundsätzlich richtigen Empfinden, dass Gott unendlich heilig, rein und gerecht ist und ich das glatte Gegenteil. Also versucht man, Gott durch ein bisschen Wohlverhalten gnädig zu stimmen. Doch wann bin ich gut genug? Wann reicht mein Bemühen, damit Gott mir mit Wohlwollen begegnet? Dafür hat Gott schon längst eine Lösung. In Jesus Christus begegnet er uns wie ein Arzt dem Kranken. Wer versteht, dass wir alle unter der Krankheit der Sünde leiden und echte Hilfe sucht, der muss nicht ein paar armselige Versuche der Selbstoptimierung unternehmen. Er kann so, wie er ist, zu dem großen Arzt der Seelen kommen. Frage: Wann gehen Sie zum Arzt? Tipp: Jesus freut sich über jeden, der bei ihm Hilfe sucht. Bibellese: Markus Kapitel 5, Verse 25 bis 34. Und es war eine Frau, die 12 Jahre mit einem Blutfluss behaftet war und vieles erlitten hatte von vielen Ärzten und alle ihre Habe aufgewendet und keinen Nutzen davon gehabt hatte. Es war vielmehr schlimmer mit ihr geworden. Als sie von Jesus gehört hatte, kam sie in der Volksmenge von hinten und rührte sein Gewand an. Denn sie sagte: Wenn ich nur sein Gewand anrühre, werde ich geheilt werden. Und sogleich vertrocknete die Quelle ihres Blutes, und sie merkte am Leib, dass sie von der Plage geheilt war. Und sogleich erkannte Jesus in sich selbst die Kraft, die von ihm ausgegangen war, wandte sich um in der Volksmenge und sprach: Wer hat mein Gewand angerührt? Und seine Jünger sagten zu ihm: Du siehst, dass die Volksmenge dich drängt, und du sprichst: Wer hat mich angerührt? Und er blickte umher, um die zu sehen, die dies getan hatte. Die Frau aber fürchtete sich und zitterte, da sie wusste, was ihr geschehen war, kam und fiel vor ihm nieder und sagte ihm die ganze Wahrheit. Er aber sprach zu ihr: Tochter, dein Glaube hat dich geheilt. Geh hin in Frieden und sei gesund von deiner Plage.

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0: Ja, Gott redet jetzt zu uns allen aus dem Römerbrief, Kapitel 2, die Verse 17 bis 29. Römerbrief, Kapitel 2, 17 bis 29. Nun zu dir. Du kannst von dir sagen, ein Jude zu sein und fühlst dich sicher, weil du das Gesetz hast. Du bist stolz auf deinen Gott. Aus dem Gesetz kennst du seinen Willen und kannst beurteilen, worauf es ankommt. Du traust dir zu, die Blinden zu führen und denen im Dunkeln das Licht zu bringen. Du willst Erzieher für die Unverständigen und Lehrer für die Unwissenden sein, weil du das Gesetz Gottes hast, den Inbegriff von Erkenntnis und Wahrheit. Du belehrst andere, warum nicht auch dich selbst? Du predigst, man dürfe nicht stehlen, und warum stiehlst du? Du sagst, man soll die Ehe nicht brechen, warum brichst du sie? Du verabscheust die Götzen, und warum bereicherst du dich dann an ihren Tempeln? Du bist stolz auf das Gesetz. Und warum brichst du es selbst und machst Gott Schande damit? So steht es schon in der Schrift. Euretwegen wird der Name Gottes bei den Völkern verlästert. Auch die Beschneidung nützt dir nur dann etwas, wenn du das Gesetz befolgst. Übertrittst du das Gesetz, bist du praktisch ein Unbeschnittener geworden. Und wenn ein Unbeschnittener die Forderungen des Gesetzes erfüllt, gilt er vor Gott dann etwas nicht als beschnitten? So wird der Unbeschnittene, der das Gesetz gehalten hat, über dich das Urteil sprechen, der das Gesetz zwar buchstabengenau kennt, und auch beschnitten ist, es aber doch übertreten hat. Nicht der ist nämlich ein Jude, der es nach außen hin ist. Und der körperliche Vollzug ist auch nicht die wirkliche Beschneidung, sondern ein wahrer Jude ist der, der es innerlich ist. Und die wahre Beschneidung ist die, die am Herzen geschieht. Sie kommt nicht durch die genaue Befolgung der Vorschriften zustande, sondern durch Gottes Geist. So einer bekommt das Lob nicht von Menschen, sondern von Gott.
1: Danke, Hermann, fürs Lesen. Ich möchte uns jetzt heute Morgen mit reinnehmen in einen sehr wichtigen Text, der, glaube ich, für uns genauso relevant ist, heute wie damals für die Empfänger vom Brief von Paulus an die Römer, und dabei entdecken, was die wahre Natur vom Evangelium ist, was das Evangelium ist. Die große Frage, mit der Paulus in diesem Meisterwerk des Briefes ringt, ist die Frage, wie kann der Mensch zum heiligen Gott kommen? Wie kann der Mensch zum heiligen Gott kommen? Und Paulus stellt ganz zu Beginn von seinem Brief drei Gruppen von Menschen vor. Die erste Gruppe sind die unmoralischen Gottlosen. Das ist Kapitel 1, wenn du zurückblättern willst. Die moralisch Gottlosen. Die zweite Gruppe, beginnt da in Kapitel 2, sind die moralisch anständig leben, die brav leben, aber die nicht religiös sind. Und dann die dritte Gruppe ist die Gruppe, die er heute anspricht. Das ist die Elite, die religiösen Menschen, die nicht nur brav leben, sondern auch noch sehr vorbildlich religiös denken und glauben. In Vers 17 von unserem Text heute, schau gern mit, dann wirst du besser nachempfinden können, worum es Paulus da geht, hat er jetzt also einen religiösen, selbstsicheren Menschen vor sich, wenn Paulus den Brief schreibt. Und dieser Mensch, der hat Paulus bei allem, was er bisher gesagt hat, zugestimmt. Der hat gesagt, preach it, Paulus. Genau so ist es. Er hat gesagt, ja, Paulus, Gottes Zorn über die Gottlosigkeit dieser Welt. Schau da an, wie die leben. Was für ein Sauhaufen. Sie haben Gottes Wort nicht, sie wissen nicht, was richtig ist. Und noch dazu leben sie nicht einmal fromm. Die sind verloren. Und auch zur zweiten Gruppe hat diese Person Amen gerufen. Amen, Paulus. Auch die, die irgendwie moralisch vertretbar leben, aber Gottes Gesetz nicht haben und nicht kennen. Sind verloren, weil sie nicht im Besitz dieser Wahrheit sind. Dieser religiöse Jude, um den es geht, der religiöse Mensch, der Paulus jetzt bis da zustimmt, war ein sehr selbstsicherer Mensch. Ein Mensch, der glaubt, ich gehöre zu Gott und darum bin ich okay. Warum glauben religiöse Menschen denn, dass sie vor Gott okay sind? Sie haben eine Sicherheit und diese Sicherheit steht auf zwei Füßen. Und diese zwei Füße werden wir uns heute anschauen. Das erste, was sie glauben, ist, sie haben die Wahrheit. Verse 17 bis 24. Und das zweite, was sie glauben, ist, sie leben religiös. Und weil sie die Wahrheit haben und religiös leben, hier spricht er von der Beschneidung, glauben sie, dass sie sicher sind vor Gott. Wir werden sehen, wie Paulus diesem religiösen Menschen, und ich glaube, dass viele von uns, jeder von uns letztlich in seiner Natur davon angesprochen ist, diese beiden Beine diesem Menschen abnimmt. Er amputiert beide Beine in diesem Text und die Selbstsicherheit nimmt. Beten wir nur, dass Gott uns jetzt hilft, den Text zu verstehen. Vater, schenk uns, dass dein Geist uns Jesus zeigt und ihn uns kostbar macht. Amen. Starten wir mit dem ersten Punkt. Sie haben die Wahrheit, ist die erste Sicherheit in den Versen 17 bis 24. Ich habe auch da folgende Struktur mitgebracht zu diesen ersten Versen. 5 Ebenen, die helfen zu sehen, was Paulus da macht. Er nennt 5 Eigenschaften, 4 Rollen, 4 Selbstverständnisse, 3 Fragen, 2 Vorwürfe und ein Fazit. Steigen wir hinein gemeinsam zu den 5 Eigenschaften, 5 Charakterbeschreibungen ab Vers 17, die Paulus hier beschreibt. Schau gern mit ab Vers 17. Er sagt, du nennst dich einen Juden. Zweitens, du stützt dich auf das Gesetz. Drittens, du rühmst dich dem Wort Gottes. Vers 18, du kennst den Willen und du prüfst, worauf es ankommt. Und fünftens, du bist im Gesetz selber unterwiesen. Diese 5 Dinge nennt Paulus da. Der Jude war so stolz darauf, Jude zu sein, dass das wie sein zweiter Vorname geworden ist. Alex Jude Reindl. Alex, der zu Jahwe gehört. Das war das Selbstverständnis von einem Juden. Sie hatten das Gesetz und haben es studiert, gut gekannt. Sie kannten den Willen Gottes. Ihr moralisches Urteilsvermögen war sehr gut. Sie waren echte Bibelexperten, konnten sie auswendig. Alle Querverweise herstellen, jedes Satzzeichen identifizieren. Und ich hoffe, es gelingt dir an der Stelle schon nachzuempfinden, wohin Paulus da will. Diese Person, die er da beschreibt, die ist eine attraktive Person. Es ist toll, so eine Person in deiner Nähe zu haben. Das sind diese Menschen, mit denen du willst, dass deine Kinder sich aufhalten. Es ist super, wenn du richtig und falsch unterscheiden kannst. Wir sprechen nicht von den Unmoralischen aus Kapitel 1. Wir sprechen von den moralisch Vorbildlichen, von der Elite, von den Gebildeten und Fleißigen. Es ist die 5-fache Beschreibung ihrer Eigenschaften. Wir sehen jetzt weiter, was für 4 Rollen diese Menschen für sich selbst sehen. Schau gerne mit ab Vers 19. Was waren denn diese Menschen für andere? Was sind religiösen Menschen für andere? Erstens Vers 19, Leiter von Blinden. Wieder Vers 19, sie sind selbst das Licht für die, die in der Finsternis sind. Sie sind drittens die Erzieher von Unverständigen und viertens Lehrer von Unwissenden. All diese 4 Rollen, die selbsternannte religiöse Menschen haben, beschreiben einen Vorteil. Ich hoffe, du siehst es. Um einem Blinden zu helfen, musst du ja selber sehen. Um denen in der Finsternis zu helfen, musst du das Licht haben. Um denen helfen zu verstehen, musst du selber verstehen. Um jemandem zu helfen, der unreif ist, musst du selber reif sein. Das ist sein Punkt da. Und wenn wir Paulus in dem Argument folgen, dann müssen wir an der Stelle einfach nur nochmal sagen, das könnte ja im ersten Moment nur schmeichelhaft gemeint sein. Er beschreibt sie ja erstmal so, wie sie sich selbst sehen. Und es ist voll okay. Weil das, was er da macht, ist, glaube ich, so, wie wenn du ein Werkzeug beschreibst. Hast du eine Werkzeugkiste daheim? In deinem Werkzeugkiste ist ein Werkzeug. Und er beschreibt da ein sehr, sehr fähiges, ein mächtiges Werkzeug. Und die Frage ist jetzt aber, wozu verwende ich das Werkzeug? Ich kann mit einem großen Hammer einen Pflock in den Boden schlagen, um einen Zaun draus zu machen, oder ich kann die kostbare Vase von der Oma zerschlagen. Ich kann beides mit dem gleichen Hammer machen. Wozu verwenden jetzt religiöse Menschen dieses Werkzeug? Schau gern mit ab Vers 21, wo er jetzt ihnen drei Fragen stellt. Erstens, du belehrst andere, aber dich selber nicht. Zweite Frage, du predigst, man darf nicht stehlen, du stiehlst aber selbst. Dritte Frage, du predigst, man soll die Ehe nicht brechen, du brichst aber selbst die Ehe. Das Problem, was Paulus da beschreibt, nennen wir Neudeutsch Heuchelei. Sie behaupten, dass der Weg zu Gott darin besteht, Gebote zu halten, halten selbst aber diese Gebote nicht. Und ich denke, wir müssen alle nicht lange nach Beispielen suchen, um das zu verstehen, oder? Ein kurzer Blick in den Spiegel, ein kurzer Blick in die Bergpredigt genügt, um das zu verstehen. Matthäus 5, Vers 27, wo Jesus sagt, ihr habt gehört, du sollst die Ehe nicht brechen. Ich sage euch, was das bedeutet, ist Folgendes. Wer die Frau von einem anderen begierlich anschaut, der kleinste Gedanke an Begierlichkeit, hat in seinem Herzen schon die Ehe gebrochen. Und der Punkt der ganzen Bergpredigt ist zu zeigen, wer hat denn die Ehe da nicht gebrochen? Wer hat denn die Gebote da nicht gebrochen? Und die Antwort ist niemand. Alle haben sie gebrochen. Drei Fragen. Und mit diesen drei Fragen leitet er jetzt zwei schwere Vorwürfe ein. Zwei Vorwürfe in Vers 22 und 23. Lies gern mit. Der erste Vorwurf ist, sie verabscheuen Götzenbilder der Heiden und berauben aber selber den Tempel. Und der zweite Vorwurf, sie sind stolz auf das Gesetz, machen Gott aber Schande, weil sie es selbst brechen. Ich glaube, dieser erste Vorwurf des Götzenrauben, das ist symbolisch zu verstehen. Die Götzen der religiösen Juden waren ja nicht aus Holz und Stein. Aber sie waren im Wesen genau gleich wie die Götzen von den Heiden, von den nicht-religiösen Menschen. Nimm zum Beispiel den Gott des Regens, den es damals gab, den der eine oder andere Bauer vielleicht auch noch heute hat, den man opfert, den man gut stimmen will. Er opfert und stimmt diesen Gott des Regens darum gut, weil er hofft, dass es regnen wird und dass seine Ernte wächst und dass er letztlich genug zum Essen hat. Also das, was er eigentlich anbetet, ist sich selbst oder seinen Magen. Und der religiöse Mensch macht es ein bisschen subtiler. Er betet zu dem wahren Gott, er nennt ihn vielleicht Jahwe. Er spendet, er besucht die Kirche, er liest seine Bibel. Und er erwartet, dass Gott es regnen lässt und dass es seinem Magen gut geht. Es ist der gleiche Götze, aber in anderen Kleidern. So ein bisschen besser versteckt. Und indem er das macht, sagt Paulus da mit dem Bild, da raubt er die Götzen von den heidnischen Tempeln und kleidet sie anders ein, betet sie an. Und ich glaube, wir müssen verstehen, wie schwer dieser Vorwurf war für religiöse Menschen. Wenn ein Jude damals auf etwas stolz war, dann war es seine Ablehnung von dem schmutzigen, widrigen Götzendienst. Reinheit ist meine Devise. Und Paulus sagt, du bist genau gleich. Er nimmt ihnen die letzten beiden Strohhalme und wirft sie weg. Und kommt darum jetzt im letzten Vers, Vers 24, zu einem Fazit, zum Höhepunkt von seinem Argument. Schau in Vers 24 mit. Darum wird der Name Gottes euretwegen bei den Völkern gelästert. Paulus zitiert da, so steht es auch da in der Schrift, er zitiert eine Stelle aus Jesaja Kapitel 52 aus dem Alten Testament. Und er macht sein Argument damit den Sack zu. Das Selbstverständnis von dem religiösen Juden damals ging zurück, wer er war, auf die erste Begegnung, die Gott mit Abraham hatte. Die haben wir gerade die letzten Monate miteinander angeschaut. Gott hat sein Volk erwählt. Warum? Nicht, weil sie braver, besser und schöner waren, sondern, so klar macht es die Bibel, weil sie schwach waren. Und Gottes Stärke darin sichtbar geworden ist, in ihrer Schwäche. Und in dem hatte das ganze Volk Israel einen Zweck im Alten Testament. Und was war das? Der Welt zu zeigen, wie Gott ist. Der Welt zu zeigen, was sie für einen Gott haben. Und siehst du, was Paulus da sagt? Er sagt, genau das Gegenteil von dem ist geschehen. Die Welt sieht nicht, wie groß Gott ist, sondern du lästerst Gott in der Welt. Der Name Gottes wird euretwegen gelästert. Freunde, wir stehen alle, keiner von uns hier, soweit ich weiß, ist nominell Jude. Wir stehen alle in der Gefahr, zu glauben, dass wir okay sind, weil wir die Wahrheit kennen. Wir wissen mehr über Gott als der Durchschnittstiroler. Wir können die Bibel, vielleicht hast du 10 verschiedene Übersetzungen zu Hause, lesen, den Willen Gottes kennen in vielen. Und gerade in dem Kontrast zur Gottlosigkeit um uns herum, zu dem, was die Menschen da halt so machen, fühlen wir uns oft okay. Wir fühlen, dass wir das Patent auf die Wahrheit haben und darum okay sind. Mein Gebet ist, dass Gott uns die Augen für diese Lüge öffnet, einmal mehr mit diesem Text. Paulus sagt dem religiösen Menschen, wie dir und mir, du hast das Gesetz und du predigst bewusst und unbewusst immer wieder, dass die Einhaltung vom Gesetz der Grund ist, warum Gott dich okay findet. Du hältst es aber selber nicht und du setzt dich damit selber immer wieder schachmatt. Die erste Amputation vom ersten Bein ist passiert. Schauen wir mal in dem Text, wie lange jetzt der Religiöse einbeinig nur durchkommt. Schauen wir uns das zweite Argument von Paulus an, der zweite Grund, warum religiöse Menschen stolz und selbstsicher sind. Der Einwand, der jetzt kommen kann, ist, naja, okay, das mit der Wahrheit, das verstehe ich. Aber Paulus, wir leben doch religiös. Wir sind doch so brav. Das Gericht Gottes kann uns doch nicht treffen. Paulus hat dazu ein klares Nein. Und um das zu zeigen, verwendet er jetzt das Beispiel von der Beschneidung. Erinnert ihr, als Gott sein Volk erwählt hat, hat er ihnen gesagt, ihr sollt mein sein. Das ist die Definition von Christsein, zu Gott gehören, du gehörst mir. Und als Zeichen dafür hat er ihnen die Beschneidung gegeben. Jedem männlichen Juden, dem späteren Repräsentanten der Familie, sollte am 8. Tag ein Stück seiner Vorhaut abgeschnitten werden. Warum? Um zum Ausdruck zu bringen, ja, ich will zu Gott gehören. Ich gehöre ihm, ich bin abgeschnitten für ihn. Und in Römer Kapitel 4, wenn du ein Kapitel weiterblättern willst, um zu sehen, wie Paulus in dem Argument weitergeht, sagt er in Vers 11 Folgendes. Abraham hat dieses Zeichen empfangen, zum ersten Mal, durch den Glauben, durch das Vertrauen, als er noch unbeschnitten war. Also diese Beschneidung war wie ein Zeichen, wie ein Siegel, sagt die Bibel auch manchmal. Wie ein Ehering, wenn wir es vergleichen wollen. Das Symbol vom Ehering, ich habe heute gerade dabei, nochmal schon, das Symbol vom Ehering selbst hat keine Kraft. Und die Beschneidung für die Juden war wie der Ehering am Finger von einem Ehebrecher. Was soll denn das noch symbolisieren? Der Ring am Finger von einem Ehebrecher. Es erinnert ihn eigentlich nur ständig daran, dass er die Ehe gebrochen hat. Und darum setzt Paulus jetzt zu 3 Hieben an, um das zweite Bein abzuhauen. Vers 25, lies gern mit. Da sagt er genau das, was wir gerade mit dem Ring illustriert haben. Die Beschneidung hat keinen Wert ohne das Einhalten vom Gesetz. Und er geht weiter und sagt, vielmehr wird der Beschnittene, der es nicht befolgt, sogar zum Unbeschnittenen. Das ist der erste Hieb. Der zweite Hieb in Vers 26, wo er sagt, wenn ein Unbeschnittener, also ein Nicht-Jude, das tut, was das Gesetz fordert, dann wird der zum Beschnittenen. Es gibt Menschen, die das Ritual von dem Ehering gar nicht kennen. Das ist kulturell. Die aber an dem Treueversprechen, was das Amt ausdrückt, viel mehr festhalten, als manche, die den Ring auf dem Finger haben. Und darum entspricht diese Person viel mehr einem Beschnittenen. Zweiter Hieb. Und der dritte Hieb in Vers 27 da, wo er sagt, diese Gruppe, die all diese Religiosität kennt, die all diese Religiosität nicht kennt, also die gar nichts von diesen ganzen Routinen und Ehering kennen, die wird dir dadurch zum Richter. Schau, was er da sagt, Vers 27. Wichtig ist, dass wir ihn richtig verstehen. Er sagt damit nicht, sie werden dadurch gerettet. Das hat er sich um Kapitel 1 hat er sich darum gekümmert. Die nicht religiösen Menschen werden nicht dadurch gerettet, dass sie sich bemühen, Gutes zu tun. Aber er sagt in dem Argument hier, dem religiösen Menschen umso mehr, schäm die. Es gibt Menschen ohne der Bibel, die besser leben als du. Es entschuldigt den Menschen ohne der Bibel nicht, aber im Argument von Paulus verurteilt es umso mehr den, der die Bibel hat, der die Wahrheit kennt. Das war der dritte Hieb. Das gerechte Gericht Gottes trifft also den Religiösen genauso wie den Atheisten. Und spätestens jetzt, und ich hoffe, du kannst dich da reinfühlen, vielleicht geht's dir so, spätestens jetzt wird dem religiösen Zuhörer ja ganz schwindlig. Was, nicht mal meine Religiosität? Gilt irgendwas? Der Jude war angewidert von dieser Vorstellung. Der schmutzige Heide, der nichts von all dem kennt, der soll mehr einem Beschnittenen entsprechen wie ich? Spürst du die Spannung da? Nachdem Paulus damit aufräumt, kommt er jetzt zum Höhepunkt von seinem Argument. Wenn also nicht das Haben der Wahrheit und das äußerliche Praktizieren von Religion entscheidend ist, dann ist die große Frage, wer gehört denn dann zum Volk Gottes? Anders gefragt, wer ist ein echter Jude? Und dazu stellt er uns in Vers 28 und 29 zum Schluss zwei Typen von Menschen vor. Zum einen jemanden, der nicht zu Gott gehört. Und den beschreibt er mit drei Dingen in Vers 28 und 29. Das ist jemand, der den Fokus auf das Äußerliche legt, Vers 28. Der nur körperlich, nur äußerlich beschnitten ist, der einfach nur einen Ring trägt. Und drittens auf Vers 29, der auf das Lob von Menschen aus ist. Und im Kontrast dazu beschreibt er jemanden, der zum Volk Gottes gehört. Zum Volk Gottes gehört. Wie ist die Person? Das ist jemand, dessen Fokus auf dem Inneren liegt. Vers 29. Der wirklich am Herzen beschnitten ist. Und drittens, der für das Lob von Gott lebt. Ein beschnittenes Herz ist in der Bibel ein geistlich erweichtes Herz. Ein Herz, das religiöse Dinge nicht tut, weil sie Pflicht sind, sondern weil sie Gott lieben. Weil es wie der Ring meiner Beziehung zu Gott ist. Ich bin nicht wegen meinem Ring verheiratet, sonst wäre ich es gerade nicht, bin's aber immer noch, sondern der Ring zeigt, dass ich verheiratet sein will. Die äußere Beschneidung für die Juden war was ganz Selbstverständliches. Am achten Tag jeder Mann nach der Geburt. Und die Herzensbeschneidung, von der Paulus spricht, auf die die Beschneidung immer hingedeutet hat, ist nichts Automatisches, sondern was Übernatürliches. Tote Religion, Freunde, funktioniert nach dem Prinzip outside out. Eine Hoffnung kommt von außen, die Veränderung kommt von außen und die wäre äußerlich verändert. Das biblische Evangelium funktioniert inside out. Die Veränderung ist von innen heraus notwendig. Da beginnt alles und da ist die Veränderung notwendig und die wird dann darum nach außen sichtbar. Nichts, was wir haben und tun, ist der Grund, dass du und ich vor Gott angenommen werden. Und ich hoffe, dass du dir heute Morgen jetzt auch mit diesem Text und mit Paulus neu und wieder, vielleicht zum ersten Mal, aber vielleicht auch wieder die Frage stellst, wie kann ich denn jetzt ein echter Jude sein? Und darum möchte ich dich einladen, zum Schluss mit mir die Augen auf Jesus zu richten. Hast du dich schon mal gefragt, warum es im Alten Testament, auch zu der Zeit damals, für diese Bünde, für diese Versprechen so schräge Zeremonien gegeben hat? Heute kennen wir ja eher sowas wie einen Vertrag und Vertragsstrafen. Und da schreibst du einen Vertrag. Wenn du diesen Vertrag, deine Pflichten nicht einhältst, dann musst du Vertragsstrafen, Pönalen zahlen. Wenn du die Abmachung nicht einhältst, bekommt der Vertragspartner die abgemachte Strafsumme, zum Beispiel. Und damals war das nicht viel anders. Nur wurde es eben nicht mit Verträgen und Unterschriften und Pönalen geregelt, sondern mit einem Zeichen. Die Abmachung von dem Versprechen war dann gültig, wenn man einmal am Anfang bei dem Versprechen geben dieses gemeinsame Zeichen praktiziert hat und damit gesagt hat, was passieren würde, wenn man diesen Vertrag bricht. So hat man zum Beispiel Sand vom Boden genommen und auf seinen Kopf geworfen, um zu sagen, wenn ich das Versprechen breche, soll ich wie dieser Staub werden und mit meinem Leben dafür büßen. Oder man hat ein Tier in zwei Hälften geschnitten und ist dann zwischen den Tieren durchgelaufen, um was zu sagen? Um zu sagen, wenn ich dieses Versprechen breche, soll ich wie dieses Tier sterben. Es war ein Siegel für einen Vertrag. Es hat symbolisiert die Schwere des Vertrags. Und in dieser Weise war die Beschneidung so ein Zeichen für einen Vertrag. Wenn du in einer Beziehung mit dem heiligen Gott sein willst, dann gibt es eine Bedingung. Du musst heilig sein. Und wenn du diesen Bund brichst, wenn du an irgendeinem Punkt unheilig bist, dann musst du abgeschnitten werden. Von ihm, dem Leben. Und jetzt ist die entscheidende Frage und das Argument von Paulus, warum man diese drei Gruppen anschaut, warum er in Kapitel 4 dann weiter argumentiert, was es bedeutet, vor Gott passend zu sein. Die Frage ist, wer kann diesen Bund halten? Wer kann vor Gott stehen? Und wenn du deine Bibel kennst, dann kennst du die Antwort. Römer 3, Vers 10. Keiner. Keiner. Nicht der unmoralische Heide aus Kapitel 1. Nicht der sich bemühende, nicht religiöse aus Kapitel 2. Und nicht einmal du und ich, die Religiösen, die die Wahrheit kennen, die vorbildlich leben. Auch nicht der, der die Wahrheit hat und religiös lebt. Auch nicht der Wipdaler, der sich religiös bemüht und abmüht. Wie kann denn irgendjemand bei ihm sein? Nur durch die gute Nachricht des Evangeliums. Denn das Abschneiden, sagt die Bibel, ist geschehen. Kolosser 2, Vers 11. In Jesus seid ihr, wenn du Christ bist, beschnitten. Aber nicht durch einen äußeren Eingriff, sondern einer Beschneidung am Herzen durch Jesus. Am Kreuz, Freunde, ist Jesus an deiner und meiner Stelle abgeschnitten worden. Er hat den Fluch getragen, weil du und ich das Versprechen, diesen Bund gebrochen haben. Er, der als einziger heilig gelebt hat und als einziger es nicht verdient hätte, abgeschnitten zu werden, ließ sich freiwillig töten und bietet Menschen wie dir und mir den verrücktesten Tausch der Geschichte an. Er sagt dir, gib mir alles, was dich von Gott abschneidet. Und ich gib dir alles, dass du bei Gott sein kannst. Ein Christ ist darum jemand, der sich mit allem, was er hat, auf Jesus wirft. der sich mit allem, was er hat, auf Jesus wirft, weil er glaubt, dass Jesus an meiner Stelle abgeschnitten wurde, damit ich bei Gott sein kann. Darum sagt die Bibel, ist Jesus selbst die gute Nachricht. Darum ist mein Gebet für dein und mein Herz, dass wir Jesus schätzen, für das, wer er ist, für das, was er aus Liebe für uns getan hat. Weil nicht dein Wissen um Wahrheit und nicht dein Bemühen, religiös zu sein, deine Hoffnung ist, bei ihm zu sein, sondern dieser Jesus, der an unserer Stelle abgeschnitten wurde, damit wir durch ihn zum Vater kommen. Darum möchte ich dir heute Morgen sagen, lauf zu ihm, wenn du ihn nicht kennst. Und schätz ihn neu und mehr, wenn du ihn kennst. Lasst uns beten zum Abschluss. Vater, du kennst und du weißt, wie sehr diese Religiosität an uns klebt. Und wie leicht wir glauben, dass wir vor dir bestehen, weil wir Wahrheit kennen und gut leben. Vater, nimm uns diese Illusion. Bring uns immer wieder auf die Knie und bring uns zu Jesus, der allein fähig ist, uns zu dir zu bringen. Und Jesus, danke, dass du das gemacht hast und dass nichts mehr zu tun ist, außer uns an die zu klammern. Amen.

Es ist 13 Uhr und 38 Minuten. 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

Guten Tag. Im Glauben leben, nicht im Schauen. Hörte sich sehr schön an, da liegt aber das Problem auch. So wie wir gestrickt sind, haben wir das Gefühl, das, was ich nicht sehe, gibt's vermutlich auch nicht. Und wenn jemand behauptet, es gibt das, dann sagt er, spinnt der vielleicht. Der bildet sich Dinge ein, die man nicht sieht, vielleicht gibt's sie nicht. Ich meine, machen Sie einen Test in der deutschen Sprache. Wie gebrauchen Sie in der Regel das Wort Glauben? Also ich glaube, es ist 6 Uhr. Nee, es ist 20 vor. Wir sagen, ich glaube und signalisieren damit, ich weiß es nicht genau. Und das ist ein ganz weit verbreiteter Spruch. So sagen die Leute, der Glaube fängt an, wo das Wissen aufhört. Da gibt es den Bereich im Leben, wo wir genau wissen, wo wir das nachprüfen können, wo man das testen kann, was sehen kann, noch zählen kann, untersuchen kann, im Labor oder so. Und dann gibt es den Bereich, wo man das alles nicht so genau weiß und das ist dann Vermutung. Und normalerweise in unseren Breiten fällt alles, was mit Religion zusammenhängt und mit Gott, das ist der Bereich von Glaube. Siehst du nicht, weißt du nicht genau, musst du glauben. Und daher kommt die Vermutung oder der Verdacht, das ist nichts anderes als hier drinnen ein Gefühl. Und Gefühle sind so unsicher. Die kommen und gehen, die hast du mal, dann sind sie stark. Wann sind sie stark? Ja, meist sind sie stark, wenn es erstens einem gut geht und man mit lauter Leuten zusammen ist, die dasselbe glauben. Dann nicken alle im Takt mit dem Kopf und dann möchte man nichts anderes. Wir haben ein tiefes Bedürfnis, bestätigt zu werden. Ich weiß nicht, wer bei Facebook ist, ich auch. 2,7 Milliarden Menschen auf der Welt. Also vermute ich, dass einige von euch mit Facebook nicht am Hut haben. Aber bei Facebook ist ganz wichtig dieser Daumen. Es gefällt mir. Geliked werden. Also eine Bestätigung bekommen. Den nach unten, den gibt's da gar nicht bei Facebook, weil ist schon schlimm genug, wenn der nicht nach oben geht, ne? Mich liebt keiner, ich kann gar nichts, ich bin nichts und so. Wer sagt so? Also wir haben eine tiefe, auch wenn nicht bei Facebook ist, man hat bestimmte Leute in der Umgebung, da ist es ganz wichtig, wenn die mit dem Kopf nicken, wenn die den Daumen hoch machen, dann ist gut. Nicht alle müssen das. Es gibt auch Leute, die können ruhig auf uns schimpfen. Das finden wir ganz lustig. Was die denken über uns, interessiert uns gar nicht. Testen Sie sich mal. Jeder von uns hat bestimmte Leute. Da ist ihm sehr, sehr wichtig, dass die den Daumen hoch machen. Und dass man so denkt, wie die denken und dass man das tut, was denen gefällt. Und so, wenn man so zusammen ist mit Leuten, die das Gleiche denken, da fühlt man sich wohl. Und da kann man das alles auch glauben, auch wenn man es nicht sieht. Wenn man dann plötzlich ganz allein ist und in irgendeinem Umfeld, ich weiß nicht, wo Sie arbeiten, wo er zur Schule geht oder Universität oder was auch, Ausbildung, und du guckst dich um und denkst, aha, da war ich doch gestern, wo war ich denn da? Dingerdissen, dem wunderschönen Raum und sonst. Und alle waren so, haben den Liedern so gelauscht und waren so ergriffen. Aber irgendwie hier, die ich hier habe im Büro oder in der Werkstatt oder in der Nachbarschaft, die wollen das alle nicht. Ja? Hast du irgendwie den Eindruck, weh, du sagst da was davon. Also wir suchen nach Bestätigung und solche Gefühle, wenn der Glaube ein Gefühl ist, dann bewegt er uns und das ist auch toll, aber er kann ganz schnell weg sein. Und Gefühle, das ist nichts Sicheres. Und viele lassen deshalb die Finger von und sagen das auch immer. Komm, bleib mir weg mit dem Glauben. Ich brauche was, worauf man rechnen kann, worauf ich mich verlassen kann. Und dann sage ich, okay, genau das brauchst du. Ich durfte so in meiner Ausbildung Griechisch und Hebräisch lernen. Und das ist toll, also kann ich nur jedem empfehlen, Hebräisch zu lernen. Lernt man die Bibel noch viel besser verstehen, wenn man sie liest. Und in der hebräischen Sprache, die so geprägt ist davon, dass Gott geredet hat zum Volk Israel und gehandelt hat und sie die Wirklichkeit Gottes erlebt und erfahren haben.
Da sind bis in die Wörter hinein, ist diese Sprache von der Wirklichkeit Gottes geprägt. Und in der hebräischen Sprache, da würde niemand auf den Gedanken kommen zu sagen, Glaube, das heißt, ich weiß nicht genau, ich vermute. Sondern Glaube, das heißt, festmachen. Denn die Wurzel des Wortes heißt fest sein. Gott ist fest und zuverlässig und treu. Und dem vertraue ich, dem Treuen vertraue ich. Das gibt's in der deutschen Sprache so. Da mache ich mein Leben fest, wie man ein Schiff festmacht am Quai mit den Tauen oder mit einem Anker. Und das, da kann der Sturm rütteln, was er will. Das hat festen Anker. Das heißt in der Bibel glauben, das sind dann Welten dazwischen. In Deutschland denken die Leute alle, Glaube, das ist ein unsicheres Gefühl. Das ist eine Vermutung, da weißt du nichts Genaues, also lass es mal. Das ist ein Luxus für die, die es zusätzlich brauchen, aber so im Alltag wirklich, da brauchst du was anderes, was zählt. In der Bibel, da weiß jeder, es gibt nur eins, das zählt, dass du in dem ewigen, lebendigen Gott, dem Schöpfer des Himmels und der Erden, der Einzige, der nicht der Vergänglichkeit unterworfen ist, den die Maden nicht zerfressen, den die Zeit nicht alt und kaputt macht, den der Rost nicht zerfrisst. Und wenn du nicht verbunden bist mit ihm, dann ist dein Leben für die Katz, dann ist es weg. Dann hast du keinen festen Halt. Ja, wie kriegen wir das zusammen? Sagen Sie, das ist schön gesagt. Aber ich lebe nicht in der Bibel, ich bin auch nicht in Israel, obwohl vielleicht sind ja Leute. Wir haben eine jüdische Mutter und gehören zum Volke Israel. Und sehen Sie eine besondere Segensgeschichte Gottes, wo er sich offenbart hat. Aber wie ist das? Also machen wir mal einen richtigen Härtetest heute. Keine Angst, nicht? Also Kopf ist zum Denken da. Man darf auch mal einen richtig kritischen Gedanken reinlassen. Ja, sonst hätte uns Gott anstatt ein Gehirn hier oben gleich ein Bündel Stroh einbauen können. Er will aber, dass wir den Kopf zum Denken und nicht nur zum Frisieren gebrauchen. Aber man kann mit dem Kopf auch denken und ihr wollt das sicherlich jetzt mit mir tun. Ich will euch ein Beispiel zeigen in der Bibel. Die Bibel ist ein sehr, sehr realistisches Buch und zeigt uns alle radikalen Härten des Lebens. Und das Problem, das wir hier haben, ob das mit dem Glauben nicht so eine ganz unsolide Sache ist, alles nur so ein Gefühl, ich weiß nichts Genaues, kommt in der Bibel schon längst vor. Und zwar in einem Kapitel des Johannesevangeliums, im Kapitel 6. Ich lese das jetzt nicht ganz, das ist ein langes, aber es ist ein spannendes Geschichte. Ich erzähle den Anfang und ich lese gleich den Schluss, wo es richtig spannend wird und wo wir einsteigen. Also der Bericht fängt an mit einer tollen Erfahrung, die Tausende im Volk Israel begeistert hat. Nämlich Jesus speist Tausende von Menschen, man hat nur ein paar Fischbrötchen und verteilt die unter Gebet, Segen und alle kriegen mehr, als sie essen können und werden satt. Die Leute sind begeistert und sagen, der ist toll. Der redet nicht nur, sondern der schafft, was er sagt. Und vor allen Dingen kann der die Grundprobleme unseres Lebens lösen. Er gibt uns was zu essen. Hier ging's um die Grundnahrung. Ging's nicht um Luxus. Wenn man alles hat und genug zu essen hat, nörgelt man rum und sagt, na, mag ich das noch, kann ich das noch zusätzlich. Es gibt auch noch einen Nachtisch, das ist aber nicht absolut notwendig. Das ist was für die Zunge, für das Tolle, so. Die merkten aber, dieser Jesus, der kann das Brotproblem, das Nahrungsproblem lösen. So einen brauchen wir. Wir brauchen nicht nur einen, der große Sprüche macht, fromme Reden hält, sondern der schafft, was er sagt. Und die Entscheidung ist, kann man nachlesen, Johannes 6, sie versuchen ihn zu ergreifen und zu sagen, du musst unser König sein. Du musst uns bestimmen. Du kannst die Probleme lösen. Ja, sowas wünscht man sich ja, ne? Zeiten wie den unseren, da merkt man, wie ohnmächtig Regierungen sind. Möchte man nicht tauschen mit denen, ne? Wie soll man die Riesenprobleme lösen? Die Sehnsucht danach, Leute zu haben, die es wirklich können, die Grundbedürfnisse des menschlichen Lebens stillen. Toll, eine Riesenbegeisterung für Jesus.
Alle sind überzeugt, der ist es. Die Reaktion von Jesus, er heißt, er entzog sich ihn. Er geht einfach weg. Er spielt nicht mit. Sind sie enttäuscht? Er zieht sich zurück in die Einsamkeit, betet. Schickt doch seine Jünger weg, die fahren alleine. Na gut, kurz danach wird berichtet, dass Jesus am anderen Seite des ganzen Spiels sich am See Genezareth im Norden von Israel ab, an der anderen Seite des Sees, die Leute wieder trifft, sie finden ihn wieder und er fängt wieder da an, bei der Enttäuschung. Und da sagt er, ja, ihr habt Brot bekommen, es reicht nicht. Eure Väter in der Geschichte Israels, die haben sogar auf wunderbare Weise, als sie aus Ägypten, aus der Sklaverei durch die Wüste 40 Jahre zogen, hat Gott ihnen täglich wunderbar das Manna, das Brot vom Himmel gegeben, sie sich selber nicht anpflanzen und schaffen konnten. Aber ihr braucht noch mehr. Ihr braucht noch mehr. Und dann sagt er, die Leute gucken ein bisschen kritisch, was soll das jetzt? Sagt er, ich bin das Brot des Lebens. Wer an mich glaubt, der wird leben. Und dann heißt es, sie diskutieren darüber, was meint er jetzt damit und was soll er das? Und die Enttäuschung breitet sich aus und dann erklärt er es ihnen. Und dann wird es ganz, ganz schrecklich. Dann sagt er, wer mein Fleisch isst und mein Blut trinkt, der hat das Leben. Ich bin das Brot des Lebens. Da sagen sie, um Himmels Willen, wir sind doch keine Kannibalen. Das ist ja furchtbar. Und das heißt ausdrücklich, sie stritten darüber und diskutierten. Und die Folge ist, dass die Leute sagen, also so nicht. Der Jesus, der unsere Grundbedürfnisse stillt, der zu essen gibt, der die sozialen Probleme lösen kann, her damit, herzlich willkommen, den machen wir zum Boss. Warum spielt Jesus nicht mit? Er sagt, ihr könnt volle Bauche haben und kerngesund sein und ihr geht in Ewigkeit verloren. Ihr braucht eine andere Grundnahrung. Ich bin das Brot des Lebens. Gott kommt in diese Welt, in Jesus. Er zieht sich unser Leben an. Er schenkt sein Leben für uns. Er trägt die Konsequenzen unseres bösen, gottvergessenen Lebens und trägt das Gericht Gottes stellvertretend am Kreuz. Und da sagt er, mit der Hingabe meines Lebens im Sterben werde ich für euch das Brot des Lebens. Wir müssen eine Lebensgemeinschaft werden, wie wenn du das Brot isst und dadurch die Kraft zum Leben bekommst. Ich gebe mich hinein in dein Leben und du empfängst mich und wir werden eine Personeinheit, ganz fest verbunden. Nur so wirst du versöhnt mit dem ewigen Gott. Nur so wird dein Leben fest verankert in Gottes Ewigkeit und wird stabil. In den Krisenzeiten dieses Lebens und selbst im Tod, der uns alles wegnehmen kann. Diesen Jesus kann uns keiner nehmen. Er kann die Verbindung zum lebendigen Gott, der Tod, nicht zerreißen. Ich bin gewiss, dass weder Tod noch Leben, weder Engel noch Fürstentümer noch Gewalten, weder Gegenwärtiges noch Zukünftiges mich scheiden kann von der Liebe Gottes, die in Jesus Christus ist. Sagt der Apostel Paulus einmal herausfordernd, geradezu höhnisch, provozierend. Ich bin gewiss. Und Jesus sagt, genau das brauchst du. Bin gekommen, dass du durch mich Vergebung der Sünden bekommt, dass alles, was dich von Gott trennt, aus deinem Leben rauskommt, das nehme ich an mein Kreuz, in meinen Tod, in mein Grab, das kommt weg. Das nehme ich, da kommst du nicht mehr dran. Und wenn du da dran willst, sage ich, ist schon vergeben. Hab ich genommen. Und stattdessen tauschen wir und ich gebe dir alle Heiligkeit und Reinheit und Liebe, die in mir ist, dem Mensch gewordenen Gott. Und so verbinde ich dich ganz, ganz fest mit dem Schöpfer. Du darfst vertrauen, du darfst festmachen dein Leben in ihm. Das brauchst du. Die Leute hören das und sagen, nee, verstehe ich nicht. Ist ja unmöglich. Es ist wie heute. Ich habe dauernd Diskussionen mit klugen Leuten und besonders mit religiösen Leuten. Interessanterweise besonders mit denen, die an Religion interessiert sind. Die sagen, was habt ihr da für einen komischen Gott? Ist das wirklich nötig, dass Gott es da seinen Sohn am Kreuz auf so, das ist ja Kindesmissbrauch. Seinen Sohn so brutal da quälen lässt, ist das nötig, damit er uns unsere Sünden vergibt? Wenn Gott Gott ist, dann kann er doch, ist doch lieb, er ist barmherzig, er kann doch einfach sagen, schwuppdiwupp und alles ist weg. Was habt ihr denn für merkwürdige Vorstellungen von Gott, sagen die?
dieses Kreuz und so. Ja, das ist heute das aktuellste Problem. Ist aber nicht neu. Johannes 6 lesen wir, dass zur Zeit von Jesus, die richten sich genauso auf. Wir sind doch keine Kannibalen. Sein Blut trinken, sein Fleisch essen. Ist doch genug, wenn er auf wunderbare Weise was zu essen schafft und wir alle satt werden. Das ist mein Leben. So, und dann passiert es in diesem, liest man, dass das langsam abbröckelt. Die Leute sagen, nee, passt uns nicht. Passt uns nicht. Und jetzt lesen wir in Kapitel 6 den Schluss. Von da an wandten sich viele seiner Jünger ab und gingen hinfort nicht mehr mit ihm. Also das waren jetzt nicht nur Jünger. Jünger heißt Schüler eigentlich. Jünger, das sind Leute, das waren nicht nur so Zuhörer, die begeistert waren. Die sagen, ist aber toll, ist aber Interesse. Nein, nein, Jünger sind Leute, die schon mehr getan haben. Die haben gehört, die haben gesagt, das ist toll, was Jesus sagt. Und die haben sich entschieden, von dir will ich lernen. Ich will dem folgen, was du sagst, weil sie kapiert haben, ich kann nur mehr lernen, wenn ich das praktisch in meinem Leben anwende und ganz dicht bei Jesus drin bleibe. Das sind Jünger. Und jetzt lesen wir hier, von da an wandten sich viele seiner Jünger ab und gingen hinfort nicht mehr mit ihm. Das ist eine schwierige Situation. Vorhin haben wir davon gesprochen, Gefühle, auch Glauben, wenn der Glaube ein Gefühl ist, dass Gott lebt und was mit Jesus alles ganz toll ist. Das fällt einem relativ leicht zu glauben, wenn alle ringsrum mit dem Kopf nicken und sagen, ja, ich auch. Aber hier war das nicht so. Am Anfang war das so. Jesus ist toll. Er schafft dein Wunder. Er soll unser König sein. Und dann bröckelt es langsam ab. Dann ist ein Weg von Jesus Trend. Und machen wir uns nichts vor. Hier in dieser schönen Gemeindezentrum hier in Dingerdissen, ja, kannst du das Gefühl haben, dass es hin zu Jesus geht. Aber wenn du sonst durch Bielefeld gehst oder durch Deutschland, Europa, dann hast du das Gefühl, weg von Jesus Trend. Weg von Jesus Trend. Fühlst du dich ganz einsam? Er sagte, bin ich der letzte Spinner, der sowas noch glaubt? Und wenn der Glaube Gefühl war, dann erfriert er plötzlich, dann verdünnisiert er sich, dann löst er sich auf, du wie der Morgennebel, wenn die Sonne kommt. Und dann fühlst du dich plötzlich ganz kalt und ganz allein und sagst, was denn jetzt? Gehen die alle weg? Ist besser, ich gehe auch weg. Wenn man einmal zum Lebensprinzip gemacht hat, dass man da sein will, wo die meisten den Daumen hochhalten und uns liken, ist man in dem Augenblick weg, wo der Trend bricht. Das ist schon eine kritische Situation. Ihr kennt das ja auch in den Gemeinden, auch wenn man so zu Hause ist und da aufgewachsen ist und gute Freunde hat. Wir sind ja gerne mit anderen zusammen, bei denen wir uns wohlfühlen und angenommen fühlen. Selbst wenn man nicht alles so für bare Münze nimmt, dass die anderen so glauben, man stimmt ihnen innerlich schon halbwegs zu, weil erstmal möchte man gerne dabei sein. Und so passiert's ja häufig, dass Leute zunächst einmal in der Jugendarbeit und mit jungen Leuten Kontakt haben, aber auch unter Älteren. Man hat gute Bekannte und findet die toll. Man gehört mal erst dazu, aber naja, ob man alles schluckt, was die da so sagen. Das ist einem auch nicht so wichtig zunächst. Man hat einmal so ein bisschen Geborgenheit in der Gemeinschaft. Aber es wäre natürlich toll, wenn es dazu kommt, dass man in diesem Prozess, in dieser Gemeinschaft auch dazu kommt. Ich bejahe das, was ihr glaubt, nicht nur, weil ich euch so nett finde und weil ich bei euch mich so wohl fühle, sondern dass man eine klare Begründung findet. Ich gehöre zu diesem Jesus, ich mache mein Leben an dem lebendigen Gott fest, der in Jesus mir begegnet, auch wenn ich ganz allein bin. Auch wenn die Leute mich deswegen bespucken oder lächerlich machen. Das ist übrigens in unserer Gesellschaft die wirksamste Methode, jemanden kaputt zu machen und fertig zu machen. Großes Prinzip, wirkt immer, lächerlich machen. Wenn du jemanden fertig machen willst, mobben oder so weiter, was wir am schwersten ertragen, ist, dass andere uns lächerlich machen. Dann gehen wir kaputt. Das mögen wir nicht. Wir möchten nicht
niedergemacht werden in unserem Ansehen. Ja, kennt ihr. Deshalb ist das die bekannte Methode. So, diese Comedy-Methode ist ja toll, ne? Ja, richtig alles durch den Kakao ziehen und durch den Dreck machen, dass du dich schon schämst, überhaupt nur zu denken, sowas mal je gedacht zu haben oder geglaubt zu haben. Das ist weg von Jesus-Trend. So, und das erleben die hier alle. Tausende gehen weg. Jetzt ist man aber gespannt, wie Jesus aus der Affäre rauskommt. Jetzt erwarte ich doch, dass er sagt zu dem engsten Kreis, der noch bei ihm steht, aber ihr werdet doch hoffentlich hierbei bleiben, ne? Auf ein paar wird man sich doch noch verlassen können, oder? Denkst du? Wir lesen, also von da an wandten sich viele seiner Jünger ab und gingen hinfort nicht mehr mit ihm. Da fragte Jesus die 12, wollt ihr auch weggehen? Das war gefährlich. Alle laufen weg, der Sog trennt von Jesus weg. Wollt ihr auch gehen? Steht hier gar nicht, wie lange die überlegt haben. Da antwortete ihm Simon Petrus, Herr, wohin sollen wir gehen? Du hast Worte des ewigen Lebens und wir haben geglaubt und erkannt, du bist der Heilige Gottes. Das muss man mal genau untersuchen. Das Erste, was der Simon sagt, stellvertretend für die anderen, nüchtern überlegt, okay, alles spricht im Augenblick dafür, weg von Jesus. Was ist denn die Alternative? Wohin sollen wir denn gehen? Wenigstens das will ich doch mal prüfen jetzt. Wohin gehe ich denn? Und da, so weit ist er schon kritisch, dass er sich umschaut und sagt, also was ich bisher da so gesehen habe, was sie mir anbietet, ist nicht besonders überzeugend. Dass sie Jesus lächerlich machen, heißt ja noch nicht, dass sie ihm was anderes anzubieten haben. So, also wohin? Und dann sagt er das Erste, was ihm bei Jesus aufgefallen ist in der Zeit, der mitgegangen ist. Du hast Worte des ewigen Lebens. Das heißt, nicht nur du sagst Worte, die ewiges Leben haben. Was ist ewiges Leben? Ewiges Leben ist Leben mit Gottes Schöpferqualität. Ewig heißt ja nicht nur, das hört nie auf. Also so Kaugummi-Leben. Also alleine, dass es nie aufhört, das ist ja noch nicht toll. Was nie aufhört, das kann ja die schönsten Dinge, die nie aufhören, können ja furchtbar langweilig werden. Schau mal, Schokolade essen ist toll, aber immer Schokolade essen, da wird einem schlecht von. Also ewig ist ja noch nicht nur einfach immer weiter, sondern ewig ist ein Qualitätsbegriff. Gott ist ewig, er ist schöpferisch. Wenn schon diese Schöpfung, die wir sehen, jetzt besonders in dieser Zeit, so bunt und blühend und dynamisch ist, wie viel mehr ist die Wirklichkeit des Schöpfers in sich? Stark, dynamisch, vielfältig. Die meisten haben ja bei Gott immer so die Vorstellung, er wäre ein mathematischer Punkt, irgendeine blasse Idee, irgend sowas. Nein, wenn er der Schöpfer ist, der diese Welt geschaffen hat, kann man an der Schöpfung ablesen, dass Gott um ein Vielfaches dynamischer, reicher, natürlich auch unzerstörbarer, krisenfester ist. Natürlich auch ist das ein Qualitätsbegriff, dass der Tod es nicht kaputt geht und die Krisen des Lebens. Aber es ist ein blühendes Leben, es ist eine reiche Kraft- und Energieentfaltung. Du hast ewiges Leben. Du hast Worte, die schöpferisches, ewiges Leben schaffen. Das haben sie gelernt in der Zeit, in dem sie bei ihm waren. Ja, wie haben sie das gelernt? Wie kann man das wissen? Das ist doch die Frage. Und dann sagt er die Methode. Das ist der wichtigste Satz hier in dem Text. Wir haben geglaubt und erkannt, du bist der Heilige Gottes. Wir sagen immer, der Glaube fängt an, wo das Wissen aufhört. Wir sagen, Wissen, wo du genau rechnen kannst und weißt und untersuchst. Und dann weiß ich nicht mehr, dann fange ich an zu glauben, zu vermuten. Bereich von nebulösen Gefühlen. Petrus sagt es ganz anders. Wir haben geglaubt und dadurch erkannt. Er sagt, das Wissen kommt durch Glauben. Und das ist die Wahrheit, die im ganzen Leben stimmt. Und jetzt bitte ich euch, einen Augenblick wirklich scharf mit mir zu denken. Dieses Prinzip, alles Wissen entsteht aus dem Glauben, gilt für das ganze Leben. Auch in der Naturwissenschaft übrigens. Wie geht das mit der Forschung in der Naturwissenschaft? Es gibt Vermutungen,
Behauptungen, Hypothesen nennt man das. Man weiß nicht, stimmen die? Wie kriegt man das raus, wenn man wissen will, ob die stimmen? Man muss es ja nicht rauskriegen, man kann auch sagen, interessiert mich, ich lasse ich offen. Aber wenn man wissen will, ob diese Vermutungen, Behauptungen, ob das stimmt, dann wendet man sie in der Praxis an, macht einen Test, ein Experiment. Und indem man ein Experiment macht, kommt raus, ob die Vermutung stimmt, ob sie ganz falsch ist, ob sie teilweise stimmt und teilweise falsch ist und so. So funktioniert das in der Naturwissenschaft. Du hast eine Behauptung, eine Vermutung, du machst ein Experiment und du gewinnst ein Wissen. Anders kriegt man nie. Manche dieser naturwissenschaftlichen Experimente sind ja lebensgefährlich. Nicht? Denn manche Wissenschaftler setzen sich selber und ihr Leben, also alles, was da jetzt im Weltraum gemacht wird, die werden rausgeschossen und sitzen da oben irgendwo und gucken, was auf der Erde los ist. Das ist ja alles. Stell dir mal vor, wenn der Raumanzug eine Panne hat und so, dann siehst du aber alt aus. Also das ist lebensgefährliche Experimente. Nur okay, bei den Dingen, bei der Naturwissenschaft, da müssen wir nicht alle diese Experimente selber machen. Das können ein paar Wissenschaftler machen. Und wenn die dann behaupten, ich habe diese Erkenntnis gewonnen, dann ist die Regel in der Naturwissenschaft, dass noch andere Wissenschaftler das Experiment nochmal machen. Erst dann wird in wissenschaftlichen Zeitschriften veröffentlicht, aha, Wissenschaftler A hat das gemacht, hat das rausgefunden, Wissenschaftler B in dem Land hat das wiederholt, hat das auch rausgefunden. Das ist die Erkenntnis. Dann wird das veröffentlicht, aha, dann muss ich das nicht selber machen, da kann ich Zuschauer bleiben und ich habe eine Erkenntnis gewonnen. So geht es, sagen die Leute, siehste, so geht das in der Naturwissenschaft. Und wenn ich an Gott glauben soll, an Jesus, dann mach mir das doch auch mal vor. Beweis mir Gott, damit ich glauben kann. Dann sage ich, pass mal auf, hör mal nicht zu früh aufzudenken. Du hast überhaupt das Leben gar nicht verstanden. Stell dir mal vor, also ich will wissen, ob meine Frau mich liebt. Da hängt mir eine Menge von ab. Ich wüsste da wirklich gerne hundertprozentig, dass sie mich liebt. Du kannst auch andere Experimente machen. Du willst vielleicht 100 Euro verleihen oder wirst gebeten, vielleicht sogar 1000 Euro zu verleihen, falls du die hast. Und du sagst, ja, vielleicht, er verspricht, das gibt er mir wieder. Tja, aber vielleicht brennt er damit durch. Kann ich dem vertrauen? Ja, sagen die anderen, der hat noch nie geklaut. Das ist er aber, vielleicht klaut er jetzt zum ersten Mal. Wie macht man das? Also wie sollte ich rausfinden, ob meine Frau mich liebt? Ich bin jetzt hier in Bielefeld. Meine Frau sitzt seit vorgestern in Kassel. Jetzt könnte ich ja nach streng naturwissenschaftlichem Prinzip sagen, Zweifel als Prinzip, ich will die Gewissheit haben, ob meine Frau mich liebt. Die sagt, ich liebe dich. Das Erste, was ich tue, ist, sag, liebe Frau, geh mal zum Psychologen, lass dich untersuchen. Da der mir mal sagt, also Gefühle, wer weiß, was da alles hintersteckt, mach mal ein Gutachten von so einem Psychiater und der soll mir mal sagen, was ich davon zu halten habe, dass du mir hier so toll erklärst, dass du mich liebst. Das Zweite ist, ich bin nach Bielefeld abgereist und habe vorher natürlich streng naturwissenschaftlich Zweifel als Prinzip, nicht leichtfertig glauben. Ich habe einen Privatdetektiv beauftragt, der meine Frau beschattet. Wer weiß, wo das Weib hingeht. So, also, habe ich die auf die Spur gesetzt und der guckt jetzt immer, wo die ist, mit wem die telefoniert, checkt die WhatsApp und so, was da so alles so läuft und so. Das ist jetzt streng naturwissenschaftlich, Zweifel als Prinzip. Also ein Experiment des Misstrauens machen. Dreimal darf man raten, was wird das Ergebnis dieses Experimentes sein? Sollte diese Frau mich wirklich von Herzen geliebt haben, nach dieser Behandlung ist diese Liebe weg. Jeder Pädagoge lernt das. Misstrauen ist nicht neutral, sondern Misstrauen zerstört. Und jeder, der den Kopf zum Denken gebrauchen kann, kann das wissen, dass wenn man die Wahrheit über eine Person erfahren will, man es nicht behandeln kann wie ein Stück Holz oder NaCl oder wer weiß was, H2O oder wie Metall. Sondern schon wenn es um Menschen geht, kann ich das Experiment, den Test nicht an andere delegieren. Nicht an einen Psychologen und nicht an einen Detektiv, sondern ich selber. Wenn sie mir sagt, ich liebe dich, dann muss ich entscheiden, öffne ich mich? Beantworte ich das mit Gegenliebe? Lasse ich mich auf diese Beziehung ein?
dann erfahre ich, ob das Fake ist, ob das eine Lüge ist, ob das die Wahrheit ist. Aber das Experiment muss ich selber machen. Bei Menschen. Nicht nur bei der Liebe. Auch wenn ich fragen will, also Sie haben das ja alles gemacht, zum Teil, weißt du nicht? Sie sind vielleicht hierher gekommen und mit einem anderen im Auto gefahren. Darf ich mal eben fragen, wer ist mit jemand anders im Auto gefahren auf dem Weg hierher? Arm hoch. So, wer von Ihnen hat getestet, ob der einen Führerschein hat? Wer hat geprüft, ob der Fahrer Selbstmordabsichten hatte? Ja, hätte ja sein können. Kommt ja vor, dass einer mit 120 die ganze Bagage vor einen Baum fährt. Hat beschlossen, Schluss mit dem Leben zu machen. Und manche Selbstmörder haben dann Genugtuung daran, dass sie noch ein paar andere mitnehmen. Haben sie alles vermutlich nicht gemacht. Sie sind hier heil angekommen. Das heißt, das Experiment ist total. Jetzt haben sie eine Gewissheit. Der konnte Auto fahren, der wollte sie nicht umbringen. Der hat sie heil hier hingebracht. Diese Erkenntnis, diese hundertprozentige Gewissheit, die sie jetzt haben, wo sie hier gesund sitzen, haben sie erworben, indem sie ihr Leben einem Experiment ausgesetzt haben. Sie sind eingestiegen in das Auto, sie haben dem geglaubt, dass er kann und dass er nichts Böses will. Sie konnten es nicht garantieren, die Wahrscheinlichkeit war wahrscheinlich sehr hoch, dass er nichts Böses wollte, aber man weiß ja auch nicht, ob irgendein anderer Besoffener mit einem besoffenen Kopf einem eben die Karre fährt und zum Schluss alle tot sind. Das weißt du alles vorher nicht. Wenn du die Fahrt aber heil überstanden hast, jetzt musst du nicht mehr glauben, vertrauen, sondern du weißt es. Rückfahrt, gleiche Experiment jetzt nochmal. Na, so leben wir von morgens bis abends. Sie sitzen alle unter diesem Dach und glauben daran, dass das nicht runterkippt und uns alle erschlägt. Wir sagen, das ist bisher noch nie runtergekommen. Ja, okay. Alle Dächer, die runtergestürzt sind und die Menschen, die drunter saßen, erschlagen haben, haben bis dahin gehalten. Die Leute, die umgekommen sind, haben alle 3 Sekunden zu lang geglaubt. Wenn die Veranstaltung zu Ende ist und sie rausgehen, dann haben sie eine klare Erkenntnis und uns das Dach nicht auf den Kopf gefallen ist. Dann wissen sie, dass das Dach gehalten hat. Im Augenblick ist das unser Glaube, unser Vertrauen mit relativ hoher Wahrscheinlichkeit, so wie das aussieht. Aber die ganze Gewissheit hat man erst, wenn man das Experiment. Ich wollte nur sagen, so leben wir den ganzen Tag, jeden Tag. Kein Mensch kann leben. Es gibt zwar Menschen, die krank sind, die solche Angst haben, dass sie gar keinen Mut haben, morgens aus dem Bett aufzustehen. Die sind unfähig zu leben. Das ist krank. Kein Mensch kann leben, wenn er nicht ein Grundvertrauen hat und das Risiko dieser Experimente jeden Tag im Alltag eingeht und dann erkennt, wir haben geglaubt und erkannt, dass es gut geht oder nicht gut geht oder so. Das ist das Prinzip, wie man Wahrheit erkennt. Immer im Leben. Überall im Leben. Deshalb ist der Satz, der Glaube fängt an, wo das Wissen aufhört, der ist schlicht falsch. Niemand lebt danach. Umgekehrt ist es wahr. Alles Wissen entsteht aus Glauben. Und nichts anderes sagt Simon hier. In der Krise, wo alle weglaufen und der Trend von Jesus so ist, dass man denkt, sollte ich auch gehen, mein Gefühl ist ganz schlecht. Die Mehrheit glaubt das gar nicht, was hier in der Gemeinde geglaubt wird. Vielleicht mache ich mich doch auch davon. Wir sitzen ja gerade, einige sagen, die Mehrheit in meiner Schulklasse, die denkt ganz anders in meinem Betrieb. Vielleicht wird es Zeit, dass ich mich auch davon mache. Es leuchtet mir alles so nicht mehr ein. Und er sagt, Simon, so ist es bei uns passiert. Wir haben geglaubt und erkannt, du bist der Heilige Gottes. Das heißt, in dir ist Gott selber gekommen. Heilig heißt ganz und gar Gott. Du bist der Heilige Gottes. Du hast Worte, die ewiges Leben schaffen. Ja, was hat er geglaubt? Das war ganz schlicht und einfach. Jesus hat ihn gerufen, hat gesagt, komm, folge mir nach. Und Simon Petrus und die anderen haben gesagt, okay, wir gehen mit dir. Haben ihre Klamotten liegen lassen
und haben ihre Zeit ganz praktisch von Jesus bestimmt, sind Tage mit ihm gegangen, haben das, was er gesagt hat, praktisch angewandt. Die kannten ja noch gar nicht das ganze Leben von Jesus. Noch war er nicht gekreuzigt, noch war er nicht auferstanden. Sie waren ja erst unterwegs. Sie hatten ihn predigen hören, sie hatten ihn gehört, wie er Kranke heilt, wie er Tausende gespeist hat auf wunderbare Weise. Sie hatten Tag für Tag auf ihn gehört, ihn miterlebt und getan, was er gesagt hat. Sie hatten ihr Leben ihm praktisch anvertraut. Sie waren dicht bei ihm geblieben, sie hatten ihr Leben mit ihm verbunden, hatten bei ihm festgemacht. Und er sagte, auf diesem Prozess haben wir erkannt, du bist der Heilige Gottes. Und diese Erkenntnis, die ist so solide und so stabil, dass sie überzeugt, auch in einer Situation, in dem die Masse von Leuten, die Jesus auch geglaubt haben, die seine Jünger waren, die jetzt weggehen. Und dieser Sog zehrt an den Seelen und sagt, geh du auch weg. Und Jesus riskiert es. So stark ist er, dass er sagt, okay, wollt ihr gehen? Er sagt, ich bleib doch hier. Jesus ist da sehr souverän. Das hat mich an ihm immer überzeugt. Dass er nicht die Flatter kriegt, sondern dass er es drauf ankommen lässt. Er weiß, wie solide das ist, wenn jemand mit ihm geht, ihm vertraut und festmacht bei Jesus. So, und jetzt sage ich mal, das gilt für alle. Für die, die bisher noch nicht Jesus nachgefolgt sind und die sagen, bisher gehöre ich dazu, ich finde das sympathisch, aber ich unterschreibe hier noch nicht alles, was hier so gesagt wird. So, dann geh diesen Weg. Jesus erwartet nicht von dir, dass du das Gehirn an der Garderobe abgibst, das Denken aufhörst und dich von Gefühlen wegschwemmen lässt. Diese Gefühle werden weggehen, wenn es regnet und wenn du Zahnschmerzen kriegst. Die tragen nicht. Gefühle sind toll. Wir lieben alle, gute Gefühle zu haben. Aber die Gefühle tragen nicht. Das muss schon solider begründet sein. Auch wenn die Gefühle schmerzhaft sind, wir lächerlich gemacht werden, wenn wir einsam sind, wenn es weh tut, Wege zu gehen, hinter Jesus her und sagen, wohin soll ich sonst gehen? Er ist der Einzige, der wirklich Lebensworte hat, die helfen. Er ist der Heilige Gottes. Während wir hier so gemütlich sitzen, sitzen Tausende von Menschen, die Jesus kennen, in Gefängnissen und werden gefoltert, nur weil sie Jesus folgen. Viele iranische Freunde kennengelernt. Ich habe einen engen arabischen Freund, der in diesen Tagen in einem schmutzigen Knast sitzt. Frau sitzt zu Hause und weint. Sie wissen nicht, was daraus wird, nur weil er sich zu Jesus bekannt hat. Warum machen die das? Hier sagen die, wenn du an Jesus glaubst, wirst du glücklich, hast du Gemeinschaft, pipapo, da ist nichts mehr. Da kriegst du nur auf die Fresse. Hast nur noch Schwierigkeiten. Und nicht nur du, sondern auch deine ganze Familie. Warum soll ich Jesus glauben? Verstehst du, da helfen keine Gefühle. Sind alle Gefühle weg? Da brauchst du Gründe, die tragen. Wollt ihr nicht auch weggehen? Seht, wer zweifelt, der soll diesen Weg gehen. Bring deine Zweifel mit und sag, Herr, okay, ich habe verstanden. Ich kann nicht Zuschauer bleiben und zuschauen mit verschränkten Armen und sagen, beweist du mir, ob es Gott gibt und dann entscheide ich, ob ich ihm glaube oder nicht. Nein, so wirst du zu nichts kommen. Aber du wirst dazu kommen, wenn du das, was du von Jesus verstehst, nimm die Bibel, lies Johannes 6 und das, was du verstehst, das wende an in deinem Leben. Jesus hat das in der Bergpredigt gesagt, wer meine Rede hört und tut sie, der baut sein Lebenshaus auf ein Felsenfundament. Wer meine Rede hört und tut sie nicht, der baut sein Lebenshaus auf Sand. Bei schönem Wetter kannst du diese Datscha genießen, aber wenn es stürmt und Sturzfluten kommen, wird alles Fundament unterspült, kracht die Bude zusammen. Jesus, das ist der Weg. Jesus sagt nicht, das musst du glauben, sondern wer meine Rede hört und tut sie, das, was du verstehst, anwenden in deinem Leben. Ich habe mich bekehrt zu Jesus, als ich 14 war. Weil Freunde mich eingeladen haben, fand ich toll, habe ich irgendwann gesagt, ich will Jesus folgen. Danach hatte ich eine Krise. Und die Krise bestand darin, dass ich in der Schule auf dem Gymnasium mir das Leben etwas leichter gemacht hat und erfolgreich war, indem ich, weil die Lehrer ein bisschen blöd waren, erfolgreich gefuscht habe. Das heißt, solange ich die Bücher unter der Hand, ich weiß nicht, die waren irgendwie in Blindheit geschlagen,
in zwei schwierigen Fächern. Und solange keine Druckfehler in den Büchern waren oder beim Nachbarn und so, waren meine Tests gut. Wenn du das einige Jahre lang machst, dann kriegst du ein Problem. Dann habe ich mich bekehrt. Plötzlich merkte ich, das ist eine Heuchelei, die Wahrheit zu erkennen und wie ein Lügner zu leben. Dann habe ich mich entschlossen, habe gesagt, Jesus, ich vertraue dir. Hat das kapiert, das meint, ich sollte ehrlich leben. Habe ich überlegt, ob ich mir das leisten kann. Da dachte ich, kann ich mir eigentlich nicht leisten. Das wäre zu schmerzhaft. Weil dann kommt raus, was ich nicht kann. Aber ich hatte eine solche Freude an Jesus, eine solche Begeisterung, dass ich gesagt habe, Jesus, ich glaube dir. Ich glaube dir, ich mache das. Meine Freunde in der Klasse, die haben mich angeguckt, als wäre ich bescheuert. Ich konnte ihnen das nicht richtig erklären, aber ich war einfach von Jesus so überzeugt, ich glaube ihm, dass was er sagt, ist Leben. Habe ich das gemacht? Es war natürlich eine Katastrophe. Die Arbeiten sahen nachher blutrot aus und so. Und nicht nur kurz, sondern eine ganze Zeit, bis ich das aufgeholt hatte, das Vakuum meines Nichtwissens ausgefüllt hatte, das dauerte einige Zeit. Zum Schluss war ich dann beim Abitur einer der wenigen, der die Nerven behalten hat, weil ich wusste, was ich kannte oder was ich nicht wusste. Also es hat sich auch so gelohnt. Nur die eigentliche Erkenntnis bei mir war, da habe ich Gewissheit bekommen. Jesus hat gesagt, tust du, was ich will, wirst du erfahren, wer ich bin. Wir haben geglaubt und erkannt. Im Kapitel später sagt Jesus, Johannes 7, genau das. Meine Lehre ist nicht von mir, sondern von dem, der mich gesandt hat. Vers 17, wenn jemand dessen Willen tun will, der wird erkennen, ob diese Lehre von Gott ist oder ob ich von mir selbst rede. Das ist ein ganz, ganz praktischer Vorschlag. Niemand ist so wie sonst im Leben. Eine Vermutung, eine Behauptung, ein Experiment, das nur du selber machen kannst. Ich meine, das ist doch logisch. Du wirst doch nicht erwarten, dass man Gott wie ein Stück Holz oder Salz behandelt, während man bei jedem Menschen das Experiment selber machen muss. Also wenn Leute zu mir kommen und sagen, beweis mir Gott, dann sage ich, Entschuldigung, dass ich das jetzt mal so blank sage. Dass sie das von mir erwarten, sagt nur, dass sie ihren Kopf noch nicht wirklich zum Denken gebraucht haben. Sonst würden sie wissen, dass man Gott, wenn Gott existiert, nicht wie ein Stück Holz oder Salz oder Chemikalie behandeln kann, sondern mindestens wie eine Person. So realistisch ist die Bibel. Und ich finde das nach wie vor spannend, das ist nicht nur am Anfang so, sondern es bleibt ja so. Denn ich glauben und schauen, ich sage euch ganz offen, für mich ist die Tatsache, dass ich Jesus nicht sehe, immer wieder eine Quelle meines Zweifels. Ich habe immer wieder den Gedanken gehabt, glaube ich das alles nur, weil meine Eltern daran geglaubt haben, dass ich eine tolle Jugendarbeit erlebt habe? Oder ist das Einbildung? Und was mache ich dann mit meinen Zweifeln? Ich komme zu Jesus im Gebet und sage, Herr, du siehst, ich kann mir da die Bauklötzchen aufeinanderbauen von meinen Argumenten. Es stürzt mir alles zusammen, vielleicht bin ich zu doof und ich kapiere das nicht. Ich kann mir selber keine Gewissheit geben. Du selbst musst mir diese Gewissheit schenken. Und ich tue jetzt, was du sagst. Ich wende das in meinem Leben an, was ich verstanden habe. Deine Gebote, deine Einladung zum Gebet, deine Einladung, kommt her zu mir, alle dir mühselig. Ich komme zu dir und bete und vertraue dir und praktiziere das in meinem Leben. Und ich rechne damit, dass du nicht lügst. Und dass du so in mein Leben hineinwirkst, dass meine Zweifel überwunden werden und ich eine Gewissheit habe. Und trotzdem ist das immer eine neue Quelle von Zweifeln. Und ich sehne mich deshalb danach, weil ich bin ja so nah am Ziel, dass ich ihn sehen werde, wie er ist. Deshalb kann ich mit dem Paulus sagen, Christus ist mein Leben, Sterben ist mein Gewinn. Ihn zu sehen, wenn ich hier die Augen zumache, dann werde ich verwandelt. Und meine Sinne werden so werden, dass ich ihn sehe.

erlebt. Und trotzdem kommt immer wieder diese Anfechtung. Und dann sagen wir, Herr, wir sind unterwegs, erneuere die Gewissheit und ich sehne mich auf den Tag, wo ich dich sehe in Herrlichkeit und ich dich erkenne, so wie du mich erkennst und kein Zweifel mehr dazwischen kann und überhaupt nichts mehr an Verunsicherung möglich ist. Das ist die Herrlichkeit, das ist unser Ziel. Deshalb sind wir Christen so fröhlich unterwegs, selbst in Zeiten von Angst und wo alle die Hosen voll haben vor Angst und kriege ich das, kommt jenes. Meine Güte, ich habe kaum je in meinem Leben so genossen, Jesus zu folgen wie in den letzten 2 Jahren. Jesus zu kennen in Zeiten von Krisen und Angst. Ich stöhne manchmal, ich zweifle manchmal, ich schmeiße mich mit meinen Zweifeln Jesus vor die Füße und erlebe immer, er ist stärker. Er schenkt Gewissheit, er ist da in der Gegenwart seines Geistes, seines Schöpfergeistes. Er lebt, er ist hier, er hat versprochen, wo 2 oder 3 versammelt sind in meinem Namen, bin ich in ihrer Mitte. Wir sind mehr als 2 oder 3. Ist das was? So, und jetzt lade ich die ein, die noch unterwegs sind, die noch nie ernsthaft eine Grundentscheidung getroffen haben. Ja, ich will Jesus folgen. Aber ich lade auch alle die ein, die unterwegs sind. Ihr müsst eure Zweifel nicht unter den Teppich kehren. Ihr müsst keine Fassaden aufbauen und in der Gemeinde so tun, als ob ihr keine Zweifel hättet. Nur manche anderen denken, ihr wärt irgendwie. Das ist doch alles gelogen. Wir sind alle angefochten. Wer keine Zweifel hat, hat nur den Kopf nicht zum Denken gebraucht. Unser Herr ist dazu da, um gegen unsere Zweifel immer wieder neu jeden Tag sich zu bestätigen und zu sagen, du gehörst zu mir. Du magst denken, das ist vielleicht ein Schwachpunkt, dass ich diese Gewissheit nicht garantieren kann. Nein, das ist kein Schwachpunkt, das ist der Starkpunkt. Er garantiert, er, der lebendige Herr, der garantiert meine Gewissheit. Gottes Geist gibt Zeugnis unserem Geist, dass wir Gottes Kinder sind. Römer 8, sagt er. Wenn er es nicht sagt, gibt's keine Gewissheit. Ich kann sie dir nicht geben. Aber es kann passieren, dass du jetzt, wenn du betest und sagst, Herr, hier bin ich, ich vertraue dir, kennst meine ganze Not und was in meinem Kopf los ist, was gegen dich spricht und wie ich mich verziehen lasse von dir weg, von den anderen und wie ich so viel darauf gebe, was die Leute denken. Hier bin ich, erbarme dich über mich, rede neu in mein Leben hinein. Und dann kommen wir in so Situationen wie hier Simon Petrus und die anderen. Alle gehen weg. Ich glaube, wir sind heute tatsächlich, ich spüre das selber in meinem Leben, in unserer Zeit radikale Weg von Jesus-Trends. Machen wir uns nichts vor. In diesem Teil der Welt. Westeuropa ist der einzige Teil der Welt, in der die christliche Gemeinde nicht wächst. Ich weiß nicht, ob ihr das begriffen habt. Überall, besonders in Ländern, in denen es schwierig ist, von China über den Iran, über die arabische Welt, bekehren sich in Scharen Menschen zu Jesus. Überall wächst die Gemeinde, nur in Westeuropa nicht. Nur in Westeuropa, wo die reichen Christen sind, die die schönen Häuser haben, die die dicken Autos fahren, die die sicheren Arbeitsplätze haben, die eigentlich Grund haben, auf den Knien täglich Gott zu danken, dass sie die reichsten und sichersten und sind der Welt. Das ist der einzige Teil der Welt. Das liegt daran, dass der Platz von Jesus von den Götzen, in die wir uns verliebt haben, besetzt ist. Von unseren Häusern, von unseren Autos, von unserem Bankkonto, von unserem Geld, von unserer Gesundheitswahn. Wir brauchen Jesus eigentlich nicht. Das ist der Grund, warum in Europa Kirchen schrumpfen. Weil wir den Götzen dienen. Eher geht ein Kamel durch ein Nadelöhr, hat Jesus gesagt, als dass ein Reicher ins Reich Gottes kommt. Das ist unser Problem in Deutschland. Kamele müssen durchs Nadelöhr. Jesus schafft es, auch ein Zachäus, ein reicher, habgieriger Reicher, hat sich bekehrt. Aber das ist das Problem. Nicht, dass die Leute so unmoralisch sind, sondern dass wir Götzenanbeter sind. Unser Haus, unser Bankkonto schafft uns die Sicherheit. Wir brauchen Jesus nicht. Jesus ist die Deko. Aber das lässt Jesus nicht mit sich machen. Wer Jesus als Dekoration missbraucht, wird merken, dass er aus dem Leben verschwindet und dass er allein bleibt. Und deshalb braucht es Bekehrung und Erneuerung. Kamele müssen durch Nadelöhr. Herr, hier bin ich mit allem, was ich bin und habe. Nein, meine Gesundheit ist nicht die Hauptsache. Und auch mein Haus ist nicht die Hauptsache. Und auch mein Bankkonto ist nicht die Hauptsache. Du allein, dir gebe ich die Ehre.
und mache mit mir, was du willst.

dir will ich folgen. Dir allein will ich die Ehre geben. Das schafft ein solides Fundament, auch in Krisen, wie wir sie heute erleben. Und wie wir sie alle erleben werden, wenn wir sterben. Wenn uns alles genommen wird, was wir lieben und was, mit dem wir uns sichern, er allein gibt uns die Sicherheit. Ich bin gewiss, dass weder Tod noch Leben, weder Gegenwärtiges noch Zukünftiges, kann mich scheiden von der Liebe Gottes, die in Jesus Christus ist. Hast du diese Gewissheit? Kennst du ihn? Willst du ihm so vertrauen? Dafür sind wir jetzt heute hier zusammen. Ihr habt über diese Tage geschrieben, Leben braucht Hoffnung. Ich habe gedacht, naja, die Hoffnung stirbt zuletzt. Manche ist auch Hoffnung heiße Luft. Ist unbegründet, aber man klammert sich an irgendwelche Wünsche. Es wird schon alles wieder gut. Niemand hat uns versprochen, dass alles wieder gut wird. In Deutschland scheinen die Leute vor allen Dingen darauf zu hoffen, dass es ist wie früher. Sie noch mal nach Mallorca Urlaub machen können oder so. Es gibt überhaupt kein Versprechen, dass das passiert. Das ist auch gar keine Zukunftshoffnung. Dass alles wie früher ist, das reine Nostalgie. Das ist die Hoffnung der Hoffnungslosen. Die wollen immer, wie es früher war. Nein, wir wollen die neue Welt Gottes. Der Herr wird kommen und die Toten aus den Gräbern rufen. Er wird das Weltgericht halten und wird alles zur Sprache kommen. Alle, die versucht haben, andere niederzutrampeln und umzubringen und auszubeuten und gedacht haben, sie kämen damit davon, weil sie die Macht haben, werden sich täuschen. Niemand kommt davon. Alle werden vor Gott Rechenschaft geben. Er wird die Welt richten und er wird den neuen Himmel und die neue Erde richten. Menschen werden bekommen, was sie wollen. Wer ohne Gott leben will, muss in Ewigkeit ohne Gott leben und wird erleben, dass es schon auf der Erde eine Hölle ist und der Ewigkeit eine Verdammnis ist. Und wer jetzt Jesus vertraut und sich verbindet mit dem ewigen Schöpfer, wird untrennbar mit ihm verbunden sein. Und das Leben wird sich entfalten in Herrlichkeit, in einem blühenden schöpferischen Leben, das jetzt beginnt und dann sich vollendet. Was machen wir jetzt? Die Krise tobt. Der Weg von Jesus Trend ist spürbar. Viele gingen ihn fort, nicht mehr mit ihm. Da fragt Jesus, wollt ihr auch weggehen? Das kann er sich leisten. So fragt er heute. Und ich bitte euch, dass alle die, die ihm nachfolgen, heute bewusst vor ihm erneuern, ja, Herr, ich habe geglaubt und erkannt, du bist der Heilige Gottes. Wohin sollen wir gehen? Du hast Worte des ewigen Lebens. Mach es fest, neu fest. Und die, die es bisher nicht festgemacht haben, entscheidet euch, ob ihr ihm folgen wollt oder ob ihr weggehen wollt. Um eures Lebens willen. Er sehnt sich danach, eurem Leben in Ewigkeit festen Boden unter die Füße zu geben. Jetzt in dieser Zeit und in Ewigkeit. Traut euch, das Leben ist wichtig. Dass wir wirklich miteinander reden und uns helfen. Fürchtet euch nicht. Wir möchten einander so gerne helfen, dass wir unser Leben bei Jesus festmachen. Glauben heißt nicht vage Vermutungen, unsichere Gefühle. Festmachen bei dem, der treu und zuverlässig ist. Ein Leben braucht eine Verankerung in Zeit und Ewigkeit. Ich bitte dich sehr. Ich möchte jetzt hier mit uns beten und lade euch ein, aufzustehen. Herr Jesus, ich danke dir, dass du so zu unseren Herzen redest. Und du weißt, welche Kämpfe in unseren Herzen jetzt sind. Ich bringe dir besonders die unter uns, die innerlich von Zweifeln zerrissen sind. Du stellst uns in solche Proben, in solche Zerreißproben, wie wir das gelesen haben in deinem Wort. Aber jetzt lass uns auch erfahren, dass du Gewissheit schenkst, dass wir durchbrechen zu einer ganzen Hingabe und zu ganzem Vertrauen. Danke, dass du dein Wort uns sagst in der Heiligen Schrift. Und hilf uns zu tun, was du uns sagst und zu erfahren, dass du lebst. Erfüll uns mit dem Heiligen Geist. Es ist keine Macht der Weltkraft, hat uns zu bestimmen. Es ist niemand uns beeindruckt mehr als du. Herr, erbarme dich. Danke, dass du uns hörst. Amen.

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0: In der Reihe der messianischen Psalmen, die wir bisher betrachtet haben, sind wir bis 107 gekommen. Nun, weitere ganz ausgesprochene messianische Psalmen sind 109 und 110. Wir nehmen heute zuerst 110 dran und dann das weitere Mal 109. Es ist nämlich ganz wichtig, dass wir dann auch die Verbindung machen. Die Reihenfolge ist hier wieder sehr augenscheinlich eben von Gott inspiriert. Aber wir werden den Zusammenhang besser verstehen, wenn wir bereits verstanden haben, was Psalm 110 wirklich beinhaltet. Liest jemand Psalm 110 zu Beginn?
1: Ein Psalm Davids. Der Herr sprach zu meinem Herrn: Setze dich zu meiner Rechten, bis ich deine Feinde zum Schemel deiner Füße mache. Der Herr wird das Zepter deiner Macht ausstrecken aus Zion. Herrsche mitten unter deinen Feinden. Wenn du dein Heer aufbietest, wird dir dein Volk willig folgen in heiligem Schmuck. Deine Söhne werden dir geboren wie der Tau aus der Morgenröte. Der Herr hat geschworen, und es wird ihn nicht gereuen. Du bist ein Priester ewiglich, nach der Weise Melchisedeks. Der Herr zu deiner Rechten wird zerschmettern die Könige am Tage seines Zorns. Er wird richten unter den Heiden, wird viele erschlagen, wird Häupter zerschmettern auf weitem Gefilde. Er wird trinken vom Bach auf dem Wege, darum wird er das Haupt emporheben.
0: Danke. Psalm 110 ist eine der am meisten zitierten Psalmen im Neuen Testament. Und das zeigt uns an, dass der Heilige Geist hier in ganz besonderer Weise eben auf Christus hingewiesen hat. Wir schauen uns zunächst mal den ersten Vers genauer an und schauen, was der Herr Jesus dazu selber gesagt hat in Matthäus. Und zwar Matthäus 22, Verse 41 bis 46. Im Zusammenhang geht es hier um den Dienstag vor Karfreitag. Der Jesus war den ganzen Tag über im Tempel und wurde von verschiedenen Gruppen des Judentums angegangen, die versuchten, ihn anzugreifen. Ganz offen oder auch hinterhältig. Der Jesus hat alle diese Angriffe abgewehrt mit überwältigenden Antworten. Am Schluss konnten sie einfach nichts mehr sagen. Und als er so alle Feinde zum Schweigen gebracht hatte, stellt er an diesem Tag noch eine Frage. Und die wird ihm aber nicht beantwortet. Das ist jetzt eben dieser Abschnitt. Liest jemand? 22, Vers 41 und folgende.
2: Da nun die Pharisäer beieinander waren, fragte sie Jesus und sprach: Wie dünkt euch um Christus? Wes Sohn ist er? Sie sprachen: Davids. Er sprach zu ihnen: Wie nennt ihn denn David im Geist einen Herrn, da er sagt: Der Herr hat gesagt zu meinem Herrn: Setze dich zu meiner Rechten, bis dass ich lege deine Feinde zum Schemel deiner Füße. So nun David ihn einen Herrn nennt, wie ist er denn sein Sohn? Und niemand konnte ihm ein Wort antworten, und wagte auch niemand von dem Tage an hinfort, ihn zu fragen.
0: Und diese Frage hat der Jesus dem orthodoxen Judentum gestellt, und sie ist bis heute nicht beantwortet worden. Vom Judentum insgesamt, aber von Abertausenden im Lauf der vergangenen 2000 Jahren, nämlich Juden, die zum Glauben gekommen sind an den Messias. Nun, also ganz wichtig ist, dass wer hat den Psalm geschrieben? Also die Bemerkung im Psalm 110 von David, ein Psalm, das ist auch inspiriert, das gehört auch zum Text. Das ist also nicht irgendwie ein eingefügter Zwischentitel, wie es solche gibt, je nach Bibelausgabe, um sich besser zurechtzufinden. Nein, diese Titel sind ursprünglich, die gehören mit dazu. Also es ist wichtig zu wissen, hier spricht David. Und nun, was will der Herr Jesus wissen. Er sagt ganz allgemein, was dünkt euch über den Christus? Und da müssen wir eben wieder daran denken, Christus, latinisiert Christus, das ist nichts anderes als die Übersetzung des hebräischen Messias. Wenn wir Christus hören, denken wir normalerweise spontan, das ist ein Name. Aber eigentlich ist es ein Titel. Also Christus meint einfach griechisch das gleiche wie hebräisch Messias. Die Frage ist hier also, was denkt ihr eigentlich über die Person des Messias, so wie im Alten Testament dargestellt wird? Und da müssen wir wissen, dass das pharisäische Judentum bis heute behauptet, der Messias, wenn er kommt, ist ein gewöhnlicher Mensch. Er ist nicht Gott, einfach ein Mensch. Und nun, der Jesus nimmt Psalm 110 auf und sagt, also wie ist das mit dem Messias? Von wem soll er abstammen? Wessen Sohn soll er sein? Und das wussten sie sofort, Davids Sohn. Nämlich aus welchen Stellen sehen wir das im Alten Testament, dass der Messias von David abstammen sollte? Wo sehen wir das, dass der Messias aus dem Haus Davids kommen muss? Wie im Alten Testament. Jeremia 23, Verse 5 und 6.
3: Siehe, es kommt die Zeit, spricht der Herr, dass ich dem David einen gerechten Spross erwecken will. Der soll ein König sein, der wohl regieren und Recht und Gerechtigkeit im Lande üben wird.
0: Ja, vielleicht noch bis Vers 8, das gehört ja alles zusammen.
3: Zu seiner Zeit soll Juda geholfen werden und Israel sicher wohnen. Und dies wird sein Name sein, mit dem man ihn nennen wird. Der Herr, unsere Gerechtigkeit. Darum siehe, es wird die Zeit kommen, spricht der Herr, dass man nicht mehr sagen wird, so wahr der Herr lebt, der die Kinder Israel aus Ägyptenland geführt hat, sondern so wahr der Herr lebt, der die Nachkommen des Hauses Israel herausgeführt und hergebracht hat aus dem Lande des Nordens und aus allen Landen, wohin er sie verstoßen hatte. Und sie sollen in ihrem Lande wohnen.
0: Jawohl. Also, klar, ein Spross, der von David abstammt, und das wird der Herrscher der Endzeit sein. Und zwar, die Endzeit ist hier die Zeit, in der das Ereignis vom Auszug aus Ägypten durch ein anderes Ereignis von noch großartigeres Phänomen stattfinden wird, nämlich die Rückkehr der Juden nicht aus einem Land, eben aus Ägypten, sondern aus allen Ländern. Und besonders wird noch erwähnt, welches Land? Das Land des Nordens. Und heute ist es ja auch so, dass Juden heimgekehrt sind aus allen 5 Kontinenten, aber ein Drittel kam aus dem Land des Nordens. Also Russland und ehemalige Sowjetstaaten. Darum steht auch das hier so im Vordergrund, aus dem Land des Nordens und aus allen Ländern, wohin ich sie vertrieben hatte. Und da in der Endzeit wird dann eben der Herrscher kommen, aber ganz klar aus dem Haus Davids. So war also klar, der Messias muss ein Nachkomme sein von David. Ein biologischer Nachkomme, darum wird das auch verglichen mit einem Spross. Wie in der Pflanzenwelt eben der Spross ein biologische Fortsetzung ist der schon bestandenen Pflanze. Und so hat man im Judentum gesagt, ja, der Messias wird ein Mensch sein, er stammt von David ab, aber eben er wird nicht mehr sein als ein gewöhnlicher Mensch. Und jetzt stellt der Jesus welche Frage? Der Herr sprach zu meinem Herrn, setze dich zu meiner Rechten. Also er nennt den Messias, und da muss ich jetzt natürlich sagen, im Judentum ist das von alters her eine ganz klare Sache, dass Psalm 110 vom Messias spricht. Das bezweifelt niemand. Und darum konnte der Herr so fragen, ja, aber wie ist das nun? David nennt seinen Sohn mein Herr. Das ist doch ziemlich ungewöhnlich. Wer von uns würde seinen Sohn oder seine Söhne mein Herr oder meine Herren nennen? Ich meine, es gibt das Gebot, du sollst deinen Vater und deine Mutter ehren, aber in dieser Weise gibt es eben nicht das Gebot, dass der Vater eben quasi die Söhne eben wie Herren behandeln müsste. Nun, das ist die Frage. Ja, wenn das ein ganz normaler Mensch ist und er stammt von David ab, aber David nennt ihn mein Herr. Und die Frage ist offen fürs Judentum bis heute. Und sie kann nur beantwortet werden, wenn man anerkennt, ja, der Messias muss eben Gott und Mensch in einer Person sein. Und dann ist es erklärt. Wo finden wir im Alten Testament Hinweise oder klare Zeugnisse, dass der Messias wirklich Gott sein soll? Jesaja 9, Vers 6. Wer liest? Je nach Bibelausgabe sind vielleicht die Verse anders gezählt. Da muss man ein paar Verse verschoben lesen. Es steht das Gleiche drin, nur andere Verseinteilung. Wer liest 9, Vers 6? Denn ein Kind?
1: Denn uns ist ein Kind geboren. Ein Sohn ist uns gegeben und die Herrschaft ruht auf seiner Schulter. Und er heißt Wunderrat, Gott, Held, Ewig Vater, Friedefürst. Auf dass seine Herrschaft groß werde und des Friedens kein Ende auf dem Thron Davids und in seinem Königreich. Dass er es stärke und stütze durch Recht und Gerechtigkeit von nun an bis in Ewigkeit.
0: Jawohl. Also hier wird der Messias mit mehreren Namen bezeichnet. Und einer dieser Namen ist starker Gott. El Gibor. Das ist eine sehr klare Aussage, was die Gottheit Christi anbetrifft. Und dieser Ausdruck El Gibor kommt übrigens noch einmal vor in der Bibel. Und zwar in Jesaja 10. Noch interessant, das gerade so nacheinander zu lesen. Zwei Stellen, El Gibor, Kapitel 9, Vers 5, beziehungsweise 6, und nun Kapitel 10, wer liest Vers 20 und 21. Da geht es um den Überrest Israels, der in der Endzeit sich bekehren wird.
1: Zu der Zeit werden die Übriggebliebenen von Israel und was entkommen ist vom Hause Jakob, sich nicht mehr verlassen auf den, der sie schlägt, sondern sie werden sich verlassen auf den Herrn, den Heiligen Israels, in Treue. Ein Rest wird sich bekehren, ja, der Rest Jakobs zu Gott, dem Starken.
0: Jawohl, und das ist wieder El Gibor. Der Überrest wird umkehren zum starken Gott. Und dieser starke Gott wird im Vers 20 eben beschrieben als Yahweh, der Ewige, der Heilige Israels. Aber das Ganze ist natürlich umso brisanter, weil das eben so nahe bei Jesaja 9, Vers 5 ist. Da ist ja vom Messias die Rede. Er ist ein Mensch, denn ein Kind ist uns geboren. Er ist ein Mensch. Aber er trägt den Namen El Gibor. Und zu diesem Messias, der Gott ist, wird eben der Überrest Israels in der Endzeit umkehren, indem er ihn eben als Gott und Menschen anerkennen wird. Das ist ein sehr eindrückliches Zeugnis. Einmal, ich habe das auch schon erzählt, dafür die es noch nie gehört haben, war ich auf dem Zürcher Bahnhof und hatte Traktate verteilt und kam ins Gespräch mit einer Person und dann sagte die mir, dieser Mann, ja, ihr seid Götzendiener. Warum? Ihr betet einen Menschen an. Und dann, es wurde dann klar, er war Jude. Und dann habe ich gesagt, ja, natürlich ist Jesus Christus Mensch, aber der Messias ist eben auch Gott. Und das steht im Alten Testament. Also Juden gegenüber muss man dann sagen, im Tanach. So wird das Alte Testament im Judentum genannt. War interessiert zu hören, was die Argumente sind. Und da habe ich auch Jesaja 9 erwähnt und noch ein paar andere. Und schließlich seine Reaktion, sie können gut reden. Ja, das Wort Gottes ist wirklich, das war der Hammer. Er konnte nichts dagegen sagen. Aber wollen wir vielleicht noch ein paar Stellen dazu nehmen, außer Jesaja 9, Vers 5. Jesaja 35, 4. Das ganze Kapitel beschreibt eigentlich das messianische Königreich am Ende der Zeit. Aber das Kommen des Messias wird hier so beschrieben, Vers 4, seid stark, fürchtet euch nicht, siehe, euer Gott, im Sinn von euer Gott kommt. Denn danach heißt es, er selbst kommt und wird euch retten. Ja, und dann könnten wir noch aufschlagen, Micha 5, Vers 1.
1: Und du, Bethlehem Ephrata, die du klein bist unter den Städten in Juda, aus dir soll mir der kommen, der in Israel Herr sei, dessen Ausgang von Anfang und von Ewigkeit her gewesen ist.
0: Auch hier ist es nun wichtig, dass man weiß, in der rabbinischen Literatur, also von alters her, wurde Micha 5, Vers 1, auf den Messias bezogen. In dem wichtigen Targum zu den Propheten von Jonathan ben Uziel, das ist eine aramäische Übersetzung der Propheten, die man üblicherweise in den Rabbinerbibeln drin hat. Man hat mit der größten Schrift hat man den hebräischen Grundtext und dann etwas kleinere Schrift hat man die Targumim, also die Übersetzungen auf Aramäisch und eben bei den Propheten Jonathan ben Uziel und dann hat man die mittelalterlichen großen Kommentatoren wie Rashi, Abravanel und so weiter wieder in kleinerer Schrift. Schriftgröße zeigt immer an, wie wichtig ist, ja. Und die Targumim kommen also gerade nach dem Grundtext in der Größe. Und dort ist es so übersetzt, du Bethlehem Ephrata, aus dir wird mir hervorkommen, der Herrscher in Israel sein soll. Und da wird gleich noch eingefügt auf Aramäisch Meschicha, der Messias. Also es sind so kleine erläuternde Zufügungen in der Übersetzung drin. Und da wird ganz klar gemacht, das ist der Messias. Nun, was wird vom Messias hier gesagt? Er wird aus Bethlehem kommen. Und darum wusste man von alters her, der Messias wird einmal in Bethlehem geboren werden. Wie Jesaja 9, Vers 5 sagt, ein Kind ist uns geboren. Und zwar in Bethlehem. Aber, sagt der Bibeltext, seine Ausgänge sind von der Urzeit, von den Tagen der Ewigkeit her. Und dann sagte ich eben diesem Mann am Bahnhof, ja, wenn er in Bethlehem geboren wird, ist er ein Mensch. Und wenn seine Ausgänge von der Ewigkeit her ist, dann ist er Gott. Ja, und dann vielleicht noch zum Schluss, es gäbe ja noch viel mehr, aber noch eine Stelle, Zacharja 12, Vers 10. Da wird über die Zeit gesprochen, wenn der Messias kommen wird, um das Königtum hier auf Erden zu übernehmen. Liest jemand Zacharja 12, Vers 10?
1: Aber über das Haus David und über die Bürger Jerusalems will ich ausgießen den Geist der Gnade und des Gebets. Und sie werden mich ansehen, den sie durchbohrt haben. Und sie werden um ihn klagen, wie man klagt um ein einziges Kind. Und werden sich um ihn betrüben, wie man sich betrübt um den Erstgeborenen.
0: Danke. Nun ist jetzt die Frage, wer ist der Sprecher? Wer sagt, ich werde ausgießen? Vers 1 macht es klar. Ja, oder sogar vorher noch, Ausspruch des Wortes des Herrn, also Jahwes, über Israel. Und dann, es spricht Jahwe. Also es ist der Eigenname Gottes, das heißt der Ewigseinende, der Unwandelbare, ohne Anfang, ohne Ende, der das Sein in sich selbst hat, in sich selbst ist. Und die ganze Rede nachher ist immer Jahwe. Das heißt, die ganzen Kapitel 12, 13, 14 sind sein Reden. Da ist also klar, Vers 10, und ich werde über das Haus Davids, über die Bewohner von Jerusalem, den Geist der Gnade und des Flehens ausgießen. Es spricht Jahwe. Und sie werden auf mich blicken, den sie durchbohrt haben. Und da kriegt man ein Problem. Wie kann man den Ewigen durchbohren? Und wenn ein Jude diesen Text nüchtern liest, sagt er sich ganz klar, hier spricht Jahwe. Und jetzt heißt es von hier, und sie werden auf mich blicken, den sie durchbohrt haben. Jahwe durchbohren, wie soll das gehen? Das geht, indem eben Gott Mensch wurde. Als Mensch. Und da wird wieder klar, der Messias muss Gott und Mensch in einer Person sein. Und es ist vielleicht auch noch wichtig zu wissen, dass auch im Talmud, im Traktat Sukkah 52a, im babylonischen Talmud und im Jerusalemer Talmud, in Traktat Sukkah 55a, wird diese Stelle auf den Messias bezogen. Es ist unglaublich. Man wüsste es ganz genau. Und trotzdem werden dann die Schlussfolgerungen nicht gezogen. Ist der Messias? Das spricht ja Gott. Sie werden mich durchbohren. Es ist Gott, der sagt, sie werden mich durchbohren. Also geht es hier um jemanden, der Gott und Mensch in einer Person ist. Und natürlich könnte dann jemand sagen, ja, halt. Plötzlich ändert es ja hier im Satz. und werden über ihn wehklagen, gleich der Wehklage über den Eingeborenen. Also sie werden weinen, wie wenn Eltern den einzigen Sohn verlieren, der stirbt. Bitterlich über ihn Leid tragen, wie man bitterlich über den Erstgeborenen Leid trägt. Ja, wie kann man das jetzt erklären? Dass hier plötzlich, jetzt spricht doch jemand anders. Oder zuerst spricht jemand, sie werden auf mich blicken, den sie durchbohrt haben, aber der Satz ist noch nicht zu Ende und sie werden über ihn wehklagen. Wenn ja Kapitel 12, Vers 1 sagt, hier im ganzen Kapitel spricht Yahweh, wie kommt es denn, dass plötzlich die Person wechselt? Und das ist auch der Punkt, dass ohne die Lehre der Dreieinheit Gottes geht das gar nicht auf. Es spricht immer noch Yahweh. Es ist Yahweh, der spricht, sie werden auf mich blicken, den sie durchbohrt haben. Es ist immer noch Yahweh, der sagt, und sie werden über ihn wehklagen. Da wird klar, dass also mehr als eine Person in der Gottheit ist. Aber es gibt nur einen Gott, nur einen Yahweh, nur einen Herrn. Aber es ist mehr als eine Person in der Gottheit. Und natürlich mit dem Licht des Neuen Testamentes, und aber eigentlich auch mit dem Alten Testament, wird klar, dass eben der Sohn Gottes kommen musste in die Welt. Und das haben wir auch schon gehabt im Psalm 2. Denn Gott nennt den Messias seinen Sohn. Du bist mein Sohn, heute habe ich dich erzeugt. Und in Sprüche, da geht es natürlich um seinen Sohn Gottes sein als Mensch. Heute habe ich dich erzeugt. Aber er ist auch der ewige Sohn. Und darum steht in Sprüche 30, kennst du den Namen Gottes, des Schöpfers, und den Namen seines Sohnes? Da wird von Yahweh alttestamentlich gesprochen und von seinem Sohn. Können wir das kurz aufschlagen? Sprüche 30, das ganze Kapitel stammt von Agur ben Yakeh. Ein Weiser, der von sich sagt, in seiner Demut, er habe keine große Erkenntnis. Und er beschreibt da Gottes Schöpfung in Sprüche 30, Vers 4. Wer ist hinaufgestiegen gen Himmel und herniedergefahren? Wer hat den Wind in seine Fäuste gesammelt? Wer die Wasser in ein Tuch gebunden? Wer hat aufgerichtet alle Enden der Erde? Was ist sein Name? Und was der Name seines Sohnes, wenn du es weißt? Und das ist jetzt auch noch interessant, der Name seines Sohnes. Nicht wahr? Die Engel werden im Alten Testament an verschiedenen Stellen genannt, Söhne Gottes, Bnei Elohim. Hiob 1, 2, 1. Mose 6 und so weiter. Das meint, weil sie vernünftige Geschöpfe sind, mächtige Geschöpfe sind, von Gott werden sie so genannt. Aber hier wird gesagt, was ist der Name seines Sohnes? Nicht eines seiner Söhne, der Name seines Sohnes. Das ist der einzige Sohn. Und das ist die Bedeutung übrigens auch in Johannes 3, Vers 16 von der eingeborene Sohn, das heißt der Einzige. Dieser Unterschied ist wichtig, zum Beispiel in unserem Psalm 110 heißt es doch ein Psalm von David. Da steht Le David, Mismor. Wenn hier stehen würde Mismor David, dann würde es heißen der Psalm von David. Ja? Dann würde es bedeuten, es gibt nur einen Psalm von David. Mismor David. Aber hier steht Le David, von David, ein Psalm, weil er eben noch viel mehr Psalmen geschrieben hat. Und so könnte man einen Unterschied machen im Hebräischen, aber wenn man sagt, was ist der Name und der Name seines Sohnes, dann gibt es nur einen Sohn. Das ist der einzige Sohn. Eben von Ewigkeit hier. Gut, dann gehen wir zurück zu Psalm 110, Vers 1. Also wir sehen diese Dramatik in diesem messianischen Psalm. Vom Judentum anerkannt als messianisch, aber nicht erklärt, warum David eben den Messias seinen Herrn nennt. Und das kann man erst beantworten, wenn man die Gottheit des Messias anerkennt, die sowohl im Alten als auch im Neuen Testament bezeugt ist. Und es wurde gesagt, immer mehr wird die Gottheit Christi heute geleugnet. Das ist also eine Lehre, die wieder um sich greift. Und zwar sehr hinterhältig über die Schiene des Interessens für Israel und das Judentum. Viele Christen haben in unserer Zeit ein Interesse für Israel und das Judentum bekommen. Wodurch? Indem man sieht, wie sich Prophetie erfüllt in der Bibel in Bezug auf dieses Volk. Und das hat dann eben manchmal bei vielen dazu geführt, zu einem unnüchternen Enthusiasmus, so dass man das Gefühl verbreitet, es gibt nichts Höheres als Judentum. Und eigentlich müssten wir wieder mal erkennen, dass wir ja alle eigentlich jüdisch sind, wenn wir Christen sind. Und das ist eine ganz falsche Lehre. Denn das Christentum, die Gemeinde Gottes, ist nicht eine jüdische Unterkategorie, sondern Gott hat diesen Plan gehabt von Ewigkeit her, aber als Geheimnis in seinem Herzen verborgen. Und erst als der Messias von der Masse seines Volkes verworfen war und wieder zurückgegangen ist in den Himmel, den Heiligen Geist gesandt hat, ab da hat Gott dieses Geheimnis der Gemeinde geoffenbart, wo Juden und Nichtjuden zusammengefügt werden zu einer neuen Einheit. Und so muss man sagen, die Gemeinde Gottes ist weder jüdisch noch heidnisch, sondern das ist das Geheimnis Gottes, das von Ewigkeit verborgen war und jetzt eben enthüllt worden ist. Das haben wir ja letztes Mal ziemlich ausführlich behandelt, wie eben dieses Geheimnis Gottes umgesetzt wurde, Wirklichkeit wurde zwischen der 69. und der 70. Jahrwoche im prophetischen Plan für Israel, da eingeschoben. Und nun eben, indem man nicht mehr sieht, was die Gemeinde ist und was Israel ist, sondern die Dinge miteinander vermischt, kommt eben immer mehr die Versuchung auf, ja, man sollte vielleicht auch ein bisschen jüdisch essen, vielleicht auch ein bisschen jüdisch sich kleiden und so weiter. Und dann eben kommt das zu einer solchen Verehrung, dass man schließlich sich sagt, ja, im Judentum wird die Einheit Gottes so betont, dass man sagt, es gibt nur eine Person in der Gottheit. Und so wird das zu einer Gefahr für die Christenheit. Und heute gibt es immer mehr solche Irrlehrer unter den Christen, die unter dem Deckmantel, wir wollen zurück zu den jüdischen Wurzeln, diese Irrlehre hineinbringen. Und die ist tödlich. Denn dort ist die Linie eindeutig überschritten. Ich muss sagen, wenn jemand die Gottheit Christi, Gottheit des Heiligen Geistes, nicht anerkennt, ist er kein Christ. Und das wurde durch den Herrn auch so festgelegt, die Taufe, die christliche Taufe, die der auferstandene Messias angeordnet hat für die Weltmission, die geschieht hier nach Matthäus 18 bis 20 so. Und taufet sie auf den Namen des Vaters, des Sohnes und des Heiligen Geistes. Nicht auf die Namen, auf den Namen. Das heißt, der Täufling bekennt sich mit der Taufe zu dem einen Gott, der sich uns geoffenbart hat, und zwar, dass wir erkennen können, den Vater, den Sohn und den Heiligen Geist. Und zwar so, dass die Bibel uns auch klar macht, das heißt wirklich, der Vater ist nicht der Sohn, der Sohn ist nicht der Vater ist nicht der Heilige Geist und der Heilige Geist ist nicht der Sohn. Ganz schön umschreibt das übrigens das erste Kapitel des Hebräerbriefes, wenn wir das kurz noch aufschlagen können. Ich denke, es ist wichtig, dass wir diesen Exkurs machen, ausgehend von Psalm 110, weil man hier gewappnet sein muss, um auch argumentieren zu können. Liest jemand Hebräer 1, 1 bis 3?
4: Nachdem vor Zeiten Gott manchmal und auf mancherlei Weise geredet hat zu den Vätern durch die Propheten, hat er in diesen letzten Tagen zu uns geredet durch den Sohn. Ihn hat Gott gesetzt zum Erben über alles. Durch ihn hat er auch die Welt gemacht. Er ist der Abglanz seiner Herrlichkeit und das Ebenbild seines Wesens und trägt alle Dinge mit seinem kräftigen Wort und hat vollbracht die Reinigung von unseren Sünden und hat sich gesetzt zu der Rechten der Majestät in der Höhe.
0: Ja, danke. Also, hier wird das Kommen des Messias beschrieben. Gott hat gesprochen in seinem Sohn. Und dann werden 7 Herrlichkeiten des Sohnes aufgezählt. Er ist der Erbe aller Dinge. Durch ihn wurden die Welten gemacht. Er ist die Ausstrahlung seiner Herrlichkeit und so weiter. Und in den weiteren Versen wird diese Herrlichkeit Christi anhand von 7 Zitaten aus dem Alten Testament untermauert. Und jetzt, worum es mir geht, ist diese eine Herrlichkeit in Vers 3 und der Abdruck seines Wesens seiend. Also der Sohn ist der Abdruck des Wesens Gottes, des Vaters. Jetzt, hier steht für Abdruck Charakter auf Griechisch. Charakter bedeutet einen Siegelabdruck. Der Siegelabdruck ist genau die gleiche Schrift, die gleiche Aufschrift wie das Siegel. Und trotzdem gibt es einen Unterschied, einen ganz wesentlichen Unterschied. Also genau gleich und trotzdem verschieden. Und so, der Sohn entspricht in seinem Wesen 100% dem Wesen des Vaters. Er ist Gott von Ewigkeit her. Er ist allmächtig, allwissend, allgegenwärtig. Und trotzdem ist er nicht der Vater. Und trotzdem eben, die Bibel bezeugt, es gibt nur einen Gott. Aber es gibt in der Gottheit einen Dialog und eine Kommunikation und eine Gemeinschaft. Und da ist auch interessant, was denn in diesen Versen steht in Hebräer 1, Vers 8. Liest jemand ab Vers 7?
4: Von den Engeln heißt es, er macht seine Engel zu Winden und seine Diener zu Feuerflammen. Aber von dem Sohn, Gott, dein Thron währt von Ewigkeit zu Ewigkeit, und das Zepter der Gerechtigkeit ist seines Reiches Zepter.
0: Jawohl, also hier spricht wieder Gott, der Vater. Und er spricht hier über die Engel, dass die Engel eben Diener sind. Und dann heißt es, in Bezug auf den Sohn, sagt er, dein Thron, o Gott. Vers 8. Also der Vater spricht seinen Sohn an mit O Gott. Das ist gewaltig, oder? So spricht der Vater zum Sohn, O Gott. Er sagt nicht mein Gott, das geht nicht. Und der Jesus sagt ja in Psalm 22, diesem Kreuzespsalm, sagt er zu Gott, dem Vater, von Mutterschoße an bist du mein Gott. Also dadurch, dass er Mensch wurde und sich als Mensch erniedrigt hatte, nannte er Gott mein Gott. Aber das hängt also zusammen mit seiner Menschwerdung. Aber der Vater nennt den Sohn O Gott. Ja, damit ist doch etwas Munition gegeben, um solchen Argumenten, die heute immer mehr gebracht werden, gegen die Gottheit Christi eben wirksam begegnen zu können. Übrigens so nebenbei gesagt, als Anregung, die 3 Kapitel, Johannes 1, Kolosser 1, Hebräer 1, die haben noch alle Irrlehren in 2000 Jahre Kirchengeschichte in Bezug auf die Person Jesu zerschlagen. Also dort findet man eigentlich schon alles, was man braucht, um das zerschlagen zu können. Gut, gehen wir zurück zu Psalm 110. Also wir sind eigentlich nur so weit gekommen, der Herr sprach zu meinem Herrn, sagt David, ja? Und jetzt setze dich zu meiner Rechten, bis ich deine Feinde lege zum Schemel deiner Füße. Und die Erfüllung davon wird beschrieben in Markus 16 zum Beispiel. In Markus 16 wird die Auferstehung des Herrn Jesus beschrieben, aber es geht hier weiter. Markus 16, Verse 19 und 20.
4: Und der Herr, nachdem er mit ihnen geredet hatte, ward er aufgehoben gen Himmel und setzte sich zur rechten Hand Gottes. Sie aber gingen aus und predigten in allen Orten, und der Herr wirkte mit ihnen und bekräftigte das Wort durch die mitfolgenden Zeichen.
0: Wer liest? Also wir haben in diesem Kapitel 3 Dinge. Einerseits, wie der Herr Jesus erhoben wurde aus dem Grab, dann Vers 19a, erhöht wurde in der Himmelfahrt, in den Himmel aufgenommen, und drittens, den Ehrenplatz bekam zur Rechten Gottes auf dem Thron. Und Psalm 110 spricht jetzt also über dieses dritte dieser Ereignisse aus Markus 16, das Sitzen zur Rechten Gottes. Das entspricht eben dem, wie der Apostel Paulus das beschreibt in Philipper 2. Ja, liest jemand Philipper 2, Verse 5 bis 11.
4: Ein jeglicher sei gesinnt, wie Jesus Christus auch war, welcher, ob er wohl in göttlicher Gestalt war, nahm er's nicht als einen Raub, Gott gleich zu sein, sondern entäußerte sich selbst und nahm Knechtsgestalt an, ward gleich wie ein anderer Mensch und an Gebärden als ein Mensch erfunden. Er erniedrigte sich selbst und ward gehorsam bis zum Tode, ja, zum Tode am Kreuz. Darum hat ihn auch Gott erhöht und hat ihm den Namen gegeben, der über alle Namen ist, dass in dem Namen Jesu sich beugen sollen aller derer Knie, die im Himmel und auf Erden und unter der Erde sind, und alle Zungen bekennen sollen, dass Jesus Christus der Herr sei, zur Ehre Gottes, des Vaters.
0: Ja, also hier wird zuerst gesprochen darüber, was der Herr Jesus war, schon vor seiner Menschwerdung, da er in Gestalt Gottes war. Und interessant ist Folgendes, Gestalt ist hier Morphä. Wir haben einen ähnlichen Ausdruck in Vers 7, in Gleichheit der Menschen. Und das ist dann nicht mehr Morphä, sondern ein Ausdruck, der bedeutet die äußere Übereinstimmung, das äußere Erscheinen. Und Morphä Gottes heißt also, dass er in der Gestalt, dass er das Wesen Gottes hatte. Allmächtig, allgegenwärtig, allwissend und so weiter. Aber er hat das nicht als einen Raub angeschaut, Gott gleich zu sein. Das war nicht etwas, das er begehren musste, das er an sich reißen musste. Er war Gott gleich. Der Satan als einer der höchsten Engel wollte sein wie Gott. Und so hat er das als einen Raub angesehen, Gott gleich zu sein. Ich will mich gleich machen dem Höchsten. Jesaja 14, Verse 12 und folgende. Aber der Jesus nicht. Und im Gegensatz dazu hat er eben nicht nach etwas gestrebt, sondern er hat sich selber erniedrigt. Und darum wird er hier in Philipper 2 als unser Vorbild für Demut vorgestellt. Und der Weg war der, erstens, er hat sich erniedrigt und dann zweitens, er hat die Gestalt eines Knechtes angenommen. Drittens, er ist in Gleichheit der Menschen geworden. Und jetzt kommt dieser andere Ausdruck, in der Gestalt wie ein Mensch erfunden. Das heißt, er hat also auch sich so verhalten, wie Menschen sich verhalten, wirklich menschlich verhalten. Das war auch eine Erniedrigung. Also er wurde nicht nur einfach ein Mensch, aber war irgendwie einfach, sagen wir, gar nicht wirklich Mensch in seinem Verhalten. Aber dann sogar in seiner äußeren Erscheinung war er echt Mensch. Er wurde ein wirklicher Mensch, aber auch in seinem Verhalten wie ein richtiger Mensch. Und dann fünftens, er erniedrigte sich selbst. Sechstens, indem er gehorsam war bis zum Tod, aber nicht bis irgendeinen Tod, bis zu irgendeinem Tod, sondern bis zum schändlichsten Tod, zum Tod am Kreuz. Das sind 7 Stufen. Und dann haben wir die Antwort Gottes, darum hat Gott ihn auch hoch erhoben. Und das ist eben geschehen durch die Auferstehung, durch die Himmelfahrt und durch das Sitzen zur Rechten Gottes. Und Gott hat ihm einen Namen gegeben, der über jedem Namen ist. Dann wird eben weiter erklärt, damit jede Zunge bekenne, dass Jesus Christus Kyrios ist, Herr. Und darum sagt eben auch Petrus in der Pfingstpredigt, dass Christus auferstanden ist und Gott hat ihn zum Herrn gemacht. Und da bezieht er sich natürlich zurück auf Psalm 110. Der Herr sprach, oder Jahwe sprach zu meinem Herrn. Setze dich zu meiner Rechten. Also Gott hat ihm den Titel Herr gegeben, als Mensch hat er ihm diesen Ehrentitel gegeben und so sitzt er eben zur Rechten Gottes. Jetzt fällt nämlich auch auf, in den Evangelien wird der Sohn Gottes meistens genannt Jesus. Und wenn man dann die Apostelgeschichte weiterliest, es beginnt schon mit Petrus in Apostelgeschichte 1, da spricht er über den Herrn Jesus. Und dann wird das eigentlich zur üblichen Bezeichnung in der Apostelgeschichte und auch in den Briefen immer wieder Herr Jesus oder Herr Jesus Christus. Und das hängt damit zusammen, dass er eben diesen Titel bekommen hat als Gottes Antwort auf seine Erniedrigung. Genauso wie der Herr Jesus erklärt hat in Matthäus 23, wer sich selbst erhöht, wird erniedrigt werden. Wer sich selbst erniedrigt, wird erhöht werden. Und das vollkommenste Beispiel ist eben seine Erhöhung zur Rechten Gottes. Und das Neue Testament ist voll davon, von diesem Zeugnis, dass er zur Rechten Gottes, also diesen höchsten Ehrenplatz hat. Und weil er diesen Ehrenplatz heute einnimmt, ist es eben wichtig, dass wir ihm diese Ehre auch geben, indem wir ihn auch bewusst eben Herr Jesus nennen. Gut, jetzt gehen wir zurück zu Psalm 110. Jetzt haben wir gesehen, was es bedeutet, dieses Sitzen zu Rechten. Und jetzt die Verheißung, bis ich deine Feinde lege zum Schemel deiner Füße. Also damit wird klar, der Messias wird den höchsten Platz bekommen. Und dann kommt eine Zeitperiode, wo man eigentlich warten muss, bis dann wirklich alle Feinde sichtbar ihm unterworfen sind. Also, wir können aus dem Alten Testament entnehmen, wenn der Messias kommt, wird er sterben. Das haben wir letztes Mal angeschaut, Daniel 9, Vers 25. Und nach den 62 Jahrwochen wird der Messias ausgerottet werden und nichts haben. Aber er musste auferstehen. Das hatten wir früher schon gesehen im Psalm 16. Dort sagt der Messias, du wirst meine Seele nicht dem Scheol lassen, dem Totenreich. Und wirst nicht zugeben, dass dein Frommer die Verwesung sehe. Also er musste auferstehen und er musste auch gen Himmel fahren und schließlich den Platz zur Rechten Gottes einnehmen. Jesaja 52, 13. Dort beginnt die Prophetie über den leidenden Gottesknecht. Liest jemand kurz vor?
1: Siehe, meinem Knecht wird's gelingen. Er wird erhöht und sehr hoch erhaben sein. Wie sich viele über ihn entsetzten, weil seine Gestalt hässlicher war als die anderer Leute und sein Aussehen als das der Menschenkinder. So wird er viele Heiden besprengen.
0: Also, ab Vers 14 werden die schrecklichen Leiden des Messias beschrieben. Entstellt, sein Aussehen mehr als irgendeines Mannes. Und in den weiten Versen kommt, er hatte keine Gestalt, keine Pracht, als wir ihn sahen, hatte er kein Ansehen, dass wir seine begehrt hätten und so weiter. Aber bevor der Heilige Geist beginnt, durch den Propheten Jesaja die tiefe Erniedrigung und die Leiden des Messias zu beschreiben, fasst er in einem Vers den Triumph des Gekreuzigten zusammen. Siehe, mein Knecht wird einsichtig handeln. Er wird erhoben und erhöht werden und sehr hoch sein. Wir können sagen, erhoben aus dem Grab, erhöht werden in der Himmelfahrt, sehr hoch sein zur Rechten Gottes. Also die Antwort Gottes auf die Leiden seines Christus, die wird gleich hier vorweggenommen. Im Midrash Tanchuma, das ist ein rabbinisches Buch aus dem wahrscheinlich 9. Jahrhundert, aus dem Mittelalter, da steht zu dieser Stelle, siehe, mein Knecht wird klug handeln. Dies ist der König Messias, welcher hoch und erhöht und sehr erhaben ist. Erhabener als Abraham, erhöht über Mose, höher als die dienenden Engel. Schön, man meint, man liest den Hebräerbrief. Das ist ja genau die Argumentation im Hebräerbrief. Und das macht natürlich wieder deutlich, offensichtlich hat der Schreiber des Midrash Tanchuma solche Gedanken im Judentum aus früher Zeit hier überliefert. Und auch der Apostel Paulus, der zu den Füßen Gamaliels war, hörte damals schon solche Auslegungen. Das erklärt diese frappante Parallele zwischen Hebräerbrief und Midrash Tanchuma. Und so gibt es übrigens noch viel mehr solcher Parallelen. Ja, also das eben zu diesen drei Stufen der Erhöhung Christi. Aber dann steht eben, bis ich lege deine Feinde zum Schemel deiner Füße. Und da wird klar, hier ist also eine Zeit, wo man warten muss, bis endlich alle Feinde besiegt sind. Das ist nicht plötzlich so. Und wenn wir zurückdenken an das letzte Mal, wo wir ausführlich uns angeschaut haben, dieser lange Einschub zwischen der 69. und der 70. Jahrwoche, das ist genau diese ganze Periode des Wartens, bis einmal alle Feinde zu den Füßen des Messias gesetzt sind. Und dieses Bis ist sehr, sehr wichtig. Schlagen wir mal auf in Matthäus 23. Ich habe ja erklärt, 23

0: Haus soll euch wüst gelassen werden, denn ich sage euch, ihr werdet mich von jetzt an nicht sehen, bis ihr sprecht. Gelobt sei, der da kommt im Namen des Herrn.
1: Jawohl. Also der Jesus kündigt an, es kommt zum Untergang des Tempels. Siehe, euer Haus, euer Tempelhaus, wird euch Wüste gelassen. Und jetzt werdet ihr mich nicht mehr sehen, bis einmal die Zeit kommt, wo ihr mich willkommen heißen werdet. Und dieser Satz aus Psalm 118, auf Psalm 118 werden wir dann bald mal kommen, dort wird der Vers, der Gruß wiedergegeben, wie der Messias empfangen werden soll. Baruch haba, beshem Adonai. Baruch haba heißt wörtlich gesegnet, der da kommt. Aber als Redewendung im Hebräischen bedeutet das willkommen. Also auch heute in Israel, wenn jemand auf Besuch kommt, man öffnet die Tür, sagt man Baruch haba oder in der Mehrzahl Bruchim habaim, gesegnet, die da kommen, das heißt willkommen. Und das ist der Gruß für den Messias. Baruch heißt eben gesegnet oder gepriesen. Also besser wäre hier nicht gepriesen, sondern gesegnet oder willkommen, der da kommt im Namen des Herrn. Das hatten die Menschen gerufen an Palmsonntag. Aber das war eine rein äußerlich gefühlsmäßige Sache. Am Freitag nach Palmsonntag wurde der Messias gekreuzigt. Und so sagt der Herr Jesus, jetzt wird euer Tempel verwüstet werden und ihr werdet mich nicht mehr sehen, bis die Zeit kommt, wo ihr dann mich begrüßen werdet, wirklich von Herzen mit Baruch haba, beshem Adonai. Und dann wird der Herr Jesus seine Herrschaft übernehmen als König der Welt und wird wirklich seinen Fuß auf seine Feinde legen. Denn das ist die Aussage im Psalm 110. Wörtlich steht hier, bis ich gelegt haben werde deine Feinde als Schemel deiner Füße. Also nicht die Feinde kommen unter den Schemel, sondern die Feinde selber bilden den Schemel der Füße. Aber in der Antike war das gewissermaßen das Zeichen des Sieges, des Triumphs, wenn man den Fuß auf den Feind so symbolisch setzen konnte. Gut, jetzt sind wir ein Vers weit gekommen. Und da fahren wir dann das nächste Mal fort, wenn wir mit den messianischen Psalmen weiterfahren. Und wir wollen jetzt noch zusammen beten. Herr Jesus Christus, wir möchten dich preisen, dass du diesen höchsten Platz der Ehre eingenommen hast. Wir sehen das heute noch nicht, dass dir alles unterworfen ist. Denn noch nicht ist es sichtbar geworden, dass du deine Macht über alle deine Feinde antrittst. Aber wir wissen, dass du diesen Platz inne hast. Und wir stellen uns auf deine Seite, so wie diese treuen Männer sich damals auf die Seite von David gestellt haben, hatten, als er noch der verworfene König war. Und Herr Jesus, wir wissen, einmal werden wir auch an deiner Seite stehen, wenn du wirklich deine Rechte als König antreten wirst. Und wir freuen uns darauf. Und wir danken dir, dass wir mit den Augen des Glaubens schon jetzt dich sehen dürfen in deiner Herrlichkeit. Und dieses Bewusstsein auch ausdrücken dürfen, indem wir dich Herr Jesus nennen. Und hilf uns, dass das nicht nur ein Lippenbekenntnis ist, sondern dass diese Herrschaft sich wirklich zeigt darin, dass du alle Bereiche und Gebiete in unserem Leben auch wirklich regierst und leitest zum Segen für uns persönlich, für unsere Ehen, für unsere Familien, da wo du uns hingestellt hast. Wir danken dir dafür. Amen.
2: Amen.

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0: Jephthah, ein Gileaditer, war ein streitbarer Mann, aber der Sohn einer Hure. Gilead hatte Jephthah gezeugt. Als aber die Ehefrau Gileads ihm Söhne gebar und die Söhne dieser Frau groß wurden, stießen sie Jephthah aus und sprachen zu ihm:
1: »Du sollst nicht erben in unserer Familie, denn du bist der Sohn einer anderen.«
0: Da floh er vor seinen Brüdern und wohnte im Lande Tob. Und es sammelten sich bei ihm lose Leute und zogen mit ihm aus. Und einige Zeit danach kämpften die Ammoniter mit Israel. Als nun die Ammoniter mit Israel kämpften, gingen die Ältesten von Gilead hin, um Jephthah aus dem Lande Tob zu holen, und sprachen zu ihm:
2: »Komm und sei unser Hauptmann, damit wir gegen die Ammoniter kämpfen.«
0: Aber Jephthah sprach zu den Ältesten von Gilead:
3: »Seid ihr es nicht, die mich hassen und aus meiner Familie ausgestoßen haben? Und nun kommt ihr zu mir, weil ihr in Bedrängnis seid.«
0: Die Ältesten von Gilead sprachen zu Jephthah:
2: »Darum kommen wir nun wieder zu dir, damit du mit uns ziehst und uns hilfst, gegen die Ammoniter zu kämpfen, und unser Haupt seist über alle, die in Gilead wohnen.«
0: Jephthah sprach zu den Ältesten von Gilead:
3: »Wenn ihr mich wiederholt, um gegen die Ammoniter zu kämpfen, und der Herr sie mir in die Hand gibt, soll ich dann euer Haupt sein?«
0: Die Ältesten von Gilead sprachen zu Jephthah:
2: »Der Herr sei Ohrenzeuge zwischen uns und strafe uns, wenn wir nicht tun, wie du gesagt hast.«
0: So ging Jephthah mit den Ältesten von Gilead. Und das Volk setzte ihn zum Haupt und Obersten über sich. Und Jephthah redete alles, was er zu sagen hatte, vor dem Herrn in Mizpah. Dann sandte Jephthah Botschaft zum König der Ammoniter und ließ ihm sagen:
4: »Was hast du mit mir zu schaffen, dass du zu mir kommst, um gegen mein Land zu kämpfen?«
0: Der König der Ammoniter antwortete den Boten Jephthahs:
5: »Weil Israel mein Land genommen hat, als sie aus Ägypten zogen, vom Arnon an bis an den Jabbok und bis an den Jordan, so gib mir's nun gutwillig zurück.«
0: Jephthah aber sandte abermals Boten zum König der Ammoniter. Die sprachen zu ihm:
4: »So spricht Jephthah. Israel hat kein Land genommen, weder den Moabitern noch den Ammonitern. Denn als sie aus Ägypten heraufkamen, zog Israel durch die Wüste bis ans Schilfmeer und kam nach Kadesch. Da sandte Israel Boten zum König der Edomiter und sprach: Lass mich durch dein Land ziehen. Aber der König der Edomiter hörte nicht auf sie. Auch sandten sie zum König der Moabiter, der wollte auch nicht. So blieb Israel in Kadesch und zog in der Wüste umher. Und sie umgingen das Land der Edomiter und Moabiter und kamen von Sonnenaufgang her an das Land der Moabiter und lagerten sich jenseits des Arnon. Aber sie kamen nicht ins Gebiet der Moabiter, denn der Arnon ist die Grenze von Moab. Und Israel sandte Boten zu Sihon, dem König der Amoriter, zu Heschbon, und ließ ihm sagen: Lass uns durch dein Land ziehen bis an unseren Ort. Aber Sihon traute Israel nicht und ließ es nicht durch sein Gebiet ziehen, sondern versammelte sein ganzes Kriegsvolk und lagerte sich bei Jahaz und kämpfte mit Israel. Der Herr aber, der Gott Israels, gab Sihon mit seinem ganzen Kriegsvolk in die Hände Israels, und sie erschlugen sie. So nahm Israel das ganze Land der Amoriter ein, die in jenem Land wohnten. Sie nahmen das ganze Gebiet der Amoriter ein, vom Arnon bis an den Jabbok und von der Wüste bis an den Jordan. So hat nun der Herr, der Gott Israels, die Amoriter vertrieben vor seinem Volk Israel. Und du willst ihr Land einnehmen? Du solltest das Land derer einnehmen, die dein Gott Chemosh vertreibt, uns dagegen das Land derer einnehmen lassen, die der Herr, unser Gott, vor uns vertrieben hat. Meinst du, dass du ein besseres Recht hättest als Balak, der Sohn Zippors, der König der Moabiter? Hat dieser auch je mit Israel gerechtet oder gekämpft, obwohl Israel 300 Jahre gewohnt hat in Heschbon und in Aroer und ihren Ortschaften und in allen Städten, die am Arnon liegen? Warum habt ihr sie nicht mit Gewalt genommen in dieser Zeit? Ich habe mich nicht an dir versündigt, du aber tust so Böses an mir, dass du mit mir kämpfst. Der Herr, der da Richter ist, richte heute zwischen Israel und den Ammonitern.«
0: Aber der König der Ammoniter hörte nicht auf die Worte Jephthahs, die er ihm sagen ließ. Da kam der Geist des Herrn auf Jephthah, Und er zog durch Gilead und Manasse und nach Mizpe, das in Gilead liegt, und von Mizpe, das in Gilead liegt, gegen die Ammoniter. Und Jephtha gelobte dem Herrn ein Gelübde und sprach:
1: Gibst du die Ammoniter in meine Hand, so soll, was mir aus meiner Haustür entgegengeht, wenn ich von den Ammonitern heil zurückkomme, dem Herrn gehören, und ich will's als Brandopfer darbringen.
0: So zog Jephtha auf die Ammoniter los, um gegen sie zu kämpfen. Und der Herr gab sie in seine Hände, und er schlug sie mit gewaltigen Schlägen von Aroer an bis hin nach Minnit, 20 Städte, und bis nach Abel-Keramim. So wurden die Ammoniter gedemütigt vor den Israeliten. Als nun Jephtha nach Mizpa zu seinem Hause kam, siehe, da geht seine Tochter heraus, ihm entgegen, mit Pauken und Reigen. Und sie war sein einziges Kind, und er hatte sonst keinen Sohn und keine Tochter. Und als er sie sah, zerriss er seine Kleider und sprach:
1: Ach, meine Tochter, wie beugst du mich und betrübst mich? Denn ich habe meinen Mund aufgetan vor dem Herrn und kann's nicht widerrufen.
0: Sie aber sprach:
6: Mein Vater, hast du deinen Mund aufgetan vor dem Herrn? So tu mit mir, wie dein Mund geredet hat, nachdem der Herr dich gerächt hat an deinen Feinden, den Ammonitern.
0: Und sie sprach zu ihrem Vater:
6: Du wollest mir das gewähren. Lass mir 2 Monate, dass ich hingehe auf die Berge und meine Jungfrauschaft beweine mit meinen Gespielen.
0: Er sprach:
1: Geh hin.
0: Und ließ sie 2 Monate gehen. Da ging sie hin mit ihren Gespielen und beweinte ihre Jungfrauschaft auf den Bergen. Und nach 2 Monaten kam sie zurück zu ihrem Vater. Und er tat ihr, wie er gelobt hatte. Und sie hatte nie einen Mann erkannt. Und es ward Brauch in Israel, dass die Töchter Israel jährlich hingehen, zu klagen um die Tochter Jephthas des Gileaditas 4 Tage im Jahr.

0: Und die Männer von Ephraim wurden aufgeboten und zogen nordwärts und sprachen zu Jephtha:
1: Warum bist du in den Kampf gezogen gegen die Ammoniter und hast uns nicht gerufen, damit wir mit dir ziehen? Wir wollen dein Haus samt dir mit Feuer verbrennen.
0: Jephtha sprach zu ihnen:
2: Ich und mein Volk hatten einen harten Kampf mit den Ammonitern. Und ich rief euch auf, aber ihr halft mir nicht aus ihren Händen. Als ich nun sah, dass ihr nicht helfen wolltet, wagte ich mein Leben daran und zog gegen die Ammoniter. Und der Herr gab sie in meine Hand. Warum kommt ihr nun zu mir herauf, mit mir zu kämpfen?
0: Und Jephtha sammelte alle Männer von Gilead und kämpfte gegen Ephraim. Und die Männer von Gilead schlugen Ephraim, denn diese hatten gesagt, ihr seid Flüchtlinge aus Ephraim. Denn Gilead liegt mitten in Ephraim und Manasse, und die Gileaditer besetzten die Furten des Jordans vor Ephraim. Wenn nun einer von den Flüchtlingen Ephraims sprach,
3: »Lass mich hinübergehen«,
0: so sprachen die Männer von Gilead zu ihm,
2: »Bist du ein Ephraimiter?«
0: Wenn er dann antwortete,
3: »Nein«,
0: ließen sie ihn sprechen,
2: »Schibolet«,
0: sprach er aber,
3: »Sibolet«,
0: weil er es nicht richtig aussprechen konnte. Dann ergriffen sie ihn und erschlugen ihn an den Furten des Jordans, so dass zu der Zeit von Ephraim fielen 42.000. Jephtha aber richtete Israel 6 Jahre. Und Jephtha der Gileaditer starb und wurde begraben in seiner Stadt in Gilead. Nach ihm richtete Israel Ibzan aus Bethlehem. Der hatte 30 Söhne. Und 30 Töchter gab er nach auswärts, und 30 Töchter nahm er von auswärts für seine Söhne. Er richtete Israel 7 Jahre und starb und wurde begraben in Bethlehem. Nach ihm richtete Israel Elon, ein Sebuloniter. Er richtete Israel 10 Jahre und starb und wurde begraben in Ajalon im Lande Sebulon. Nach ihm richtete Israel Abdon, ein Sohn Hillels aus Piraton. Der hatte 40 Söhne und 30 Enkel, die auf 70 Eseln ritten. Er richtete Israel 8 Jahre und starb und wurde begraben in Piraton im Lande Ephraim auf dem Gebirge der Amalekiter.

0: Und die Israeliten taten wiederum, was dem Herrn missfiel. Und der Herr gab sie in die Hände der Philister, 40 Jahre. Es war aber ein Mann in Sora, von einem Geschlecht der Daniter, mit Namen Manoach. Und seine Frau war unfruchtbar und hatte keine Kinder. Und der Engel des Herrn erschien der Frau und sprach zu ihr:
1: Siehe, du bist unfruchtbar und hast keine Kinder, aber du wirst schwanger werden und einen Sohn gebären. So hüte dich nun, Wein oder starkes Getränk zu trinken und Unreines zu essen. Denn du wirst schwanger werden und einen Sohn gebären, dem kein Schermesser aufs Haupt kommen soll. Denn der Knabe wird ein Geweihter Gottes sein von Mutterleibe an, und er wird anfangen, Israel zu erretten aus der Hand der Philister.
0: Da kam die Frau und sagte es ihrem Mann und sprach:
2: Es kam ein Mann Gottes zu mir, und seine Gestalt war anzusehen wie der Engel Gottes, zum Erschrecken, so dass ich ihn nicht fragte, woher oder wohin, und er sagte mir nicht, wie er hieß. Er sprach aber zu mir: Siehe, du wirst schwanger werden und einen Sohn gebären. So trinke nun keinen Wein oder starkes Getränk und iss nichts Unreines, denn der Knabe soll ein Geweihter Gottes sein, von Mutterleibe an bis zum Tag seines Todes.
0: Da bat Manoach den Herrn und sprach:
3: Ach Herr, lass den Mann Gottes wieder zu uns kommen, den du gesandt hast, damit er uns lehre, was wir mit dem Knaben tun sollen, der geboren werden soll.
0: Und Gott erhörte Manoach. Und der Engel Gottes kam wieder zu der Frau. Sie saß aber auf dem Felde, und ihr Mann Manoach war nicht bei ihr. Da lief sie eilends und sagte es ihrem Mann und sprach zu ihm:
2: Siehe, der Mann ist mir erschienen, der heute Nacht zu mir kam.
0: Manoach machte sich auf und ging hinter seiner Frau her und kam zu dem Mann und sprach zu ihm:
3: Bist du der Mann, der mit der Frau geredet hat?
0: Er sprach:
1: Ja.
0: Und Manoach sprach:
3: Wenn nun eintrifft, was du gesagt hast, wie sollen wir es mit dem Knaben halten und tun?
0: Der Engel des Herrn sprach zu Manoach:
1: Vor allem, was ich der Frau gesagt habe, soll sie sich hüten. Sie soll nicht essen, was vom Weinstock kommt, und soll keinen Wein oder starkes Getränk trinken und nichts Unreines essen. Alles, was ich ihr geboten habe, soll sie halten.
0: Manoach sprach zum Engel des Herrn:
3: Wir möchten dich gern hier behalten und dir ein Ziegenböcklein zurichten.
0: Aber der Engel des Herrn antwortete Manoach:
1: Wenn du mich auch hier hältst, so esse ich doch von deiner Speise nicht. Willst du aber dem Herrn ein Brandopfer bringen, so kannst du es opfern.
0: Manoach aber wusste nicht, dass es der Engel des Herrn war. Und Manoach sprach zum Engel des Herrn:
3: Wie heißt du? Denn wir wollen dich ehren, wenn nun eintrifft, was du gesagt hast.
0: Aber der Engel des Herrn sprach zu ihm:
1: Warum fragst du nach meinem Namen, der doch geheimnisvoll ist?
0: Da nahm Manoach ein Ziegenböcklein und Speisopfer und brachte es auf einem Felsen dem Herrn dar, der geheimnisvolle Dinge tut. Manoach aber und seine Frau sahen zu. Und als die Flamme aufloderte vom Altar gen Himmel, fuhr der Engel des Herrn auf in der Flamme des Altars. Als das Manoach und seine Frau sahen, fielen sie zur Erde auf ihr Angesicht. Und der Engel des Herrn erschien Manoach und seiner Frau nicht mehr. Damals erkannte Manoach, dass es der Engel des Herrn war, und sprach zu seiner Frau:
4: Wir müssen des Todes sterben, weil wir Gott gesehen haben.
0: Aber seine Frau antwortete ihm:
2: Wenn es dem Herrn gefallen hätte, uns zu töten, so hätte er das Brandopfer und Speisopfer nicht angenommen von unseren Händen. Er hätte uns auch das alles weder sehen noch hören lassen, wie jetzt geschehen ist.
0: Und die Frau gebar einen Sohn und nannte ihn Simson. Und der Knabe wuchs heran, und der Herr segnete ihn. Und der Geist des Herrn fing an, ihn umzutreiben im Lager Dans zwischen Sora und Eshtaol.

0: Simson ging hinab nach Timna und sah ein Mädchen in Timna unter den Töchtern der Philister. Und als er heraufkam, sagte er seinem Vater und seiner Mutter und sprach:
1: Ich habe ein Mädchen gesehen in Timna, unter den Töchtern der Philister. Nehmt mir nun diese zur Frau.
0: Sein Vater und seine Mutter sprachen zu ihm:
2: Ist denn nun kein Mädchen unter den Töchtern deiner Brüder und in deinem ganzen Volk, dass du hingehst und willst eine Frau nehmen von den Philistern, die unbeschnitten sind?
0: Simson sprach zu seinem Vater:
1: Nimm mir diese, denn sie gefällt meinen Augen.
0: Aber sein Vater und seine Mutter wussten nicht, dass es von dem Herrn kam, denn er suchte einen Anlass gegen die Philister. Die Philister aber herrschten zu der Zeit über Israel. So ging Simson hinab mit seinem Vater und seiner Mutter nach Timna. Und als sie kamen an die Weinberge von Timna, siehe, da kam ein junger Löwe brüllend ihm entgegen. Und der Geist des Herrn geriet über ihn, und er zerriss ihn, wie man ein Böcklein zerreißt, und hatte doch gar nichts in seiner Hand. Er sagte aber seinem Vater und seiner Mutter nicht, was er getan hatte. Als er nun hinkam, redete er mit dem Mädchen, und Simson hatte Gefallen an ihr. Und nach einigen Tagen kam er wieder, um sie zu holen, und bog vom Wege ab, um nach dem Aas des Löwen zu sehen. Siehe, da war ein Bienenschwarm in dem Leibe des Löwen und Honig. Und er nahm davon in seine Hand und aß unterwegs und ging zu seinem Vater und zu seiner Mutter und gab ihnen, dass sie auch aßen. Er sagte ihnen aber nicht, dass er den Honig aus dem Leibe des Löwen genommen hatte. Und als sein Vater hinkam zu dem Mädchen, machte Simson dort ein Hochzeitsgelage, wie es die jungen Leute zu tun pflegen. Und als sie ihn sahen, gaben sie ihm 30 Gesellen, die bei ihm sein sollten. Simson aber sprach zu ihnen:
3: Ich will euch ein Rätsel aufgeben. Wenn ihr mir das erratet und trefft in diesen 7 Tagen des Gelages, so will ich euch 30 Gewänder geben und 30 Feuerkleider. Könnt ihr es aber nicht erraten, so sollt ihr mir 30 Gewänder und 30 Feuerkleider geben.
0: Und sie sprachen zu ihm:
4: Gib dein Rätsel auf, lass uns hören.
0: Er sprach zu ihnen:
3: Speise ging aus vom Fresser und Süßigkeit vom Starken.
0: Und sie konnten in 3 Tagen das Rätsel nicht erraten. Am 4. Tage sprachen sie zu Simsons Frau:
5: Überrede deinen Mann, dass er uns des Rätsels Lösung sagt, oder wir werden dich und deines Vaters Haus mit Feuer verbrennen. Habt ihr uns hierher geladen, um uns arm zu machen?
0: Da weinte Simsons Frau vor ihm und sprach:
6: Du bist meiner überdrüssig und hast mich nicht lieb. Du hast den Söhnen meines Volkes ein Rätsel aufgegeben und hast mir's nicht gesagt.
0: Er aber sprach zu ihr:
1: Siehe, ich hab's meinem Vater und meiner Mutter nicht gesagt. Und sollte dir es sagen?
0: Und sie weinte vor ihm die 7 Tage, die sie feierten. Aber am 7. Tage sagte er es ihr, denn sie drang in ihn. Sie aber sagte des Rätsels Lösung den Söhnen ihres Volks. Da sprachen die Männer der Stadt zu ihm am 7. Tage, ehe die Sonne unterging:
4: Was ist süßer als Honig? Was ist stärker als der Löwe?
0: Aber er sprach zu ihnen:
1: Wenn ihr nicht mit meinem Kalb gepflügt hättet, so hättet ihr mein Rätsel nicht getroffen.
0: Und der Geist des Herrn geriet über ihn. Und er ging hinab nach Aschkelon und erschlug 30 Mann unter ihnen und nahm ihre Gewänder und gab Feierkleider denen, die das Rätsel erraten hatten. Und sein Zorn entbrannte, und er ging hinauf in seines Vaters Haus. Aber Simsons Frau wurde seinem Gesellen gegeben, der sein Brautführer gewesen war.

0: Es ist 16 Uhr und 30 Minuten.
1: Hallo, liebe Kinder. Schön, dass ihr heute wieder alle eingeschaltet habt und wir uns wieder hören. Hier ist die Kindersendung von Radio Segenswelle mit Anna Sawatzki. Bestimmt wartet ihr schon gespannt auf die Fortsetzung unserer biblischen Geschichten. Heute machen wir aber eine kleine Ausnahme und unterbrechen die Serie. Wir hören heute den ersten Teil von einem richtig tollen Hörspiel aus dem CMV-Verlag. Es heißt, die Zwillinge entdecken Wunder. Darin öffnen die Zwillinge Biene und Leo die Augen und merken plötzlich, wie voll unsere Welt mit Gottes Wundern steckt. Sie machen sogar eine Entdeckung über sich selbst. Macht es euch gemütlich. Bevor es losgeht, wollen wir noch gemeinsam beten. Lieber Vater im Himmel, danke, dass wir uns jeden Tag hier im Radio treffen können. Segne du jetzt alle Kinder, die zuhören. Schenk uns offene Ohren für die Zwillinge Biene und Leo und lass uns staunen, was du alles geschaffen hast. Amen.

0: Der Wundertut. Der Wundertut. Du hast deine Macht bewiesen. Das ist aber ein schwieriges Wort, bewiesen. Unter den Völkern. Psalm 77, Vers 15. Das war doch schon ganz gut, oder Mama?
1: Na, du hast aber noch ganz oft gestockt. Bis Sonntag hast du ihn ja wieder vergessen. Dann musst du wieder von neuem anfangen.
0: Das könnte sein.
1: Was habt ihr denn für eine Geschichte gehört in der Sonntagsschule?
0: Von dem Auszug aus Ägypten. Stell dir vor, Mama, da hat Gott das Rote Meer geteilt, damit die Israeliten entkommen konnten, weil die Ägypter schon hinter ihnen.
2: Im ganzen Haus duftet es nach Donuts. Sind die schon fertig?
1: Der Guss fehlt noch.
2: Das macht nichts, ausnahmsweise.
1: Dann setz dich hin.
2: Was liest du da, Biene?
0: Ich lerne den Bibelvers von gestern. Hast du ihn schon gelernt?
2: Den brauche ich nicht lernen. Der war so einfach, den habe ich noch von gestern behalten.
0: Dann sag ihn auf.
2: Du bist der Gott, der Wunder tut. Du hast deine Macht bewiesen unter den Völkern. Psalm 77, Vers 15. Zufrieden?
0: Nein, warum hast du so ein gutes Gedächtnis und ich muss so hart daran arbeiten, dass...
2: Sonst wärst doch nicht mehr Biene. Dafür hast du längere Haare als ich.
0: Das tröstet mich jetzt aber nicht. Du bist ein Gott. Ach nein, der Gott, nicht ein Gott. Also nochmal, du bist der Gott, der Wunder tut.
2: Mama, darf ich noch einen Donut? Deine Donuts schmecken einfach am besten. Keiner kann sie so gut backen wie du.
1: Ja, ja, kleiner Schmeichler. Hier, was hast du da für einen Fleck an deinem Arm?
2: Wo? Ach, das ist Tinte. Ich habe das nicht sauber bekommen.
1: Biene, träumst du? Sabine?
0: Nein, ich überlege. Mama, gibt es heute immer noch Wunder?
2: Was du immer für Fragen stellst, wenn es keine Wunder mehr geben würde, dann gäbe es auch keinen Gott mehr. So, ich muss mein Fahrrad noch waschen.
1: Leo, schmeiß die Tür nicht immer so zu.
0: Ich habe aber noch kein Wunder gesehen. Gibt es heute noch Wunder, Mama?
1: Weißt du, Biene, ich habe eine Idee. Du hast eine Woche Zeit, die Antwort auf deine Frage herauszubekommen. Achte jeden Tag darauf und bitte Gott, dass er dir die Antwort zeigt. Nächsten Sonntag vor der Sonntagsschule reden wir nochmal darüber. Einverstanden?
0: Einverstanden.

0: Mama, darf ich zu Pia gehen?
1: Hast du deine Hausaufgaben fertig?
0: Ja, wir hatten nur Sachkunde auf. Das habe ich schon in der Schule gemacht.
1: Okay, dann geh. Aber um 6 musst du wieder.
0: Wieder zu Hause sein, weiß ich schon. Danke, Mama. Tschüss.
2: Guten Tag, Sabine. Du bist ja fröhlich.
0: Oh, guten Tag, Frau Rose. Ich habe Sie gar nicht gesehen. Hielten Sie Unkraut?
2: Nein, nein, ich pflanze Blumenzwiebeln, weiße und rote Lilien. Komm doch rein, das Gartentor ist offen. Setz dich auf die Bank, ich bringe dir einen Apfel. Ich weiß doch, wie gern du Äpfel isst. Hier, lass es dir schmecken.
0: Danke, Frau Rose. Lecker. Ist das noch ein Apfel von Ihrem Apfelbaum?
2: Nein, aus denen habe ich Apfelmus gemacht, bevor sie schrumpelig wurden. An dem Apfelbaum sind die ersten Blüten zu sehen. Siehst du, in ein paar Tagen wird er ein weißes Kleid anhaben.
0: Was wächst denn da hinten am Brunnen, da wo die grünen Spitzen rausgucken?
2: Das ist Schnittlauch. Die habe ich vor 2 Wochen gepflanzt und schon kommen sie aus der Erde heraus. Ist es nicht ein Wunder?
0: Ein Wunder?
2: Ja, ich habe kleine Zwiebeln, so ähnlich wie diese hier, in die Erde gesteckt. Und nach ein paar Tagen kommen grüne Spitzen heraus, die wunderbar schmecken. Siehst du da am Zaun die gelben Narzissen? Die stehen schon jahrelang da. Jeden Herbst und Winter verlieren sie ihre Schönheit und sind dem Frost und Schnee ausgesetzt. Aber sobald es Frühling wird, fangen sie an zu blühen. Wer sagt ihnen, dass es nun Zeit ist zu blühen? Wer hält sie den Winter über warm, damit sie nicht sterben? Und dieser Apfelbaum, der in Blüte steht, wird im Herbst voller Äpfel sein. Die Blüten brechen ab und es wächst eine Frucht dran und wir können uns davon ernähren. Wie kann an einem kahlen Ast plötzlich eine Frucht entstehen? Siehst du das Feld dahinter? Da pflanzt Bauer Rübel jedes Frühjahr Weizen an. Und im Herbst, wenn die Ähren reif sind, mäht er sie ab und es entsteht Brot daraus. Ist das kein Wunder? Aus einem kleinen Samen entsteht eine Pflanze oder eine Frucht und wir ernähren uns davon oder erfreuen uns an ihrer Schönheit.
0: Danke, Frau Rose, dass Sie mir alles erzählt haben. Danke für den Apfel. Ich muss jetzt weiter.
2: Ja, geh nur. Ich ruhe mich noch etwas aus.
0: Also gibt es noch Wunder. Die ganze Pflanzenwelt ist ein Wunder, das Gott früher erschaffen hat und bis heute dauert.

0: Sabine, schön, dass du kommen durftest. Komm rein, meine Mama macht gerade Pizza zum Abendbrot. Ich muss ihr helfen.
1: Dann helfe ich dir.
2: Hallo Biene, na, hast du deine Hausaufgaben schon fertig?
1: Ich habe sie in der Schule schon fertig gemacht.
0: Ich habe sie in der Schule nicht mehr geschafft. Ich muss sie noch machen, aber wir hatten ja nur Sachkunde auf, oder?
1: Ja. Was kann ich dir denn helfen?
2: Kannst du den Käse reiben? Pia schneidet den Schinken und die Salami in Stücke. Hier ist die Reibe.
0: Sag mal, Biene, hast du gesehen, dass Marie heute in Sport geweint hat?
1: Nein, warum denn?
0: Ich glaube, Dennis hat sie geärgert. Er ist immer so gemein zu ihr. Gestern hat er zu ihr dumme Wanze gesagt.
1: Das ist ja gemein. Dennis ärgert immer Kinder, die kleiner sind als er. Weißt du was, Pia, morgen werden wir uns um Marie kümmern und sie nicht alleine lassen. Wenn wir dabei sind, ärgert er sie bestimmt nicht. Er hat nämlich Respekt vor Leo.
0: Respekt? Wo hast du denn das Wort?
1: Mein Vater sagt das immer. Er benutzt oft so schwierige Worte. Die meisten kann ich mir nicht... Autsch!
0: Was ist denn? Du blutest ja. Mama, Biene blutet am Finger.
2: Was? Zeig mal her.
1: Ich habe mich an der Reibe geschnitten. Au, es tut ganz schön weh.
2: Ja, das glaube ich. Komm her. Halt deinen Finger unter das Wasser, damit wir sehen können, wie schlimm es ist. Die Wunde ist nicht sehr groß, aber an dem Zeigefinger hast du dir auch Haut abgeschürft. Zum Glück blutet der nicht. Jetzt drück das Tuch auf die Wunde, bis ich ein Pflaster hole. So, ich schmiere etwas von der Heilsalbe auf das Pflaster, die kühlt gut. Nimm jetzt das Tuch weg. Ja, und ich klebe das Pflaster drauf. Fertig.
1: Danke, Frau Ecke. Das Pflaster ist aber schön. Da ist ja Mogli drauf.
0: Das habe ich mir ausgesucht. Oliver fand das albern.
2: Setz dich am besten hin, Biene. Morgen wird die Wunde bestimmt schon verheilt sein. Du hast ja zum Glück einen wunderbaren Körper, der so kleine Wunden selber heilen kann.
1: Einen wunderbaren Körper?
2: Na ja, findest du das nicht? Ein Körper, der kleine Wunden zubauen kann, indem viele kleine rote Blutkörperchen sich an der offenen Stelle festsetzen und sie so verschließen. Und in ein paar Tagen sieht man gar nicht mehr, dass da überhaupt eine Wunde war. Und dass du Schmerzen fühlst, ist auch etwas sehr Sinnvolles. Das Gefühl, das wir Schmerz nennen, macht uns darauf aufmerksam, dass etwas nicht in Ordnung ist und wir uns schützen können.
1: Meinen Sie damit, dass unser Körper ein Wunder ist?
2: Ja, so kann man es nennen.
1: So habe ich das noch nie gesehen. Nicht nur die Pflanzenwelt, sondern auch mein Körper. Schön.

0: Hallo Biene, wolltest du gerade zu mir?
1: Ja, wolltest du etwa gerade zu mir? Das ist ja witzig. Hast du Lust, zum Spielplatz zu gehen?
2: Oh ja, super Idee. Gehen wir zum Großen?
0: Gut. Wie geht es deinem Finger?
2: Es ist schon eine Kruste dran. Mama hat gesagt, ich soll das Pflaster noch kleben lassen, damit die Wunde nicht aufspringt und Dreck reinkommt. Dann könnte es sich entzünden.
0: Und haben deine roten Blutkörperchen gute Arbeit geleistet?
2: Sehr gute. Weißt du was, Pia? Morgen fahren wir in den Zoo. Möchtest du mitkommen?
0: Wann denn? Nach der Schule?
2: Ja, wenn Papa nach Hause kommt. Freitag bis Sonntag ist der Zoo länger auf.
0: Abend kann ich nicht. Meine Cousine kommt zu mir.
2: Welche denn?
0: Sarah. Sie ist erst 3, aber ich habe versprochen, auf sie aufzupassen. Schade. Ich meine, dass ich nicht mit euch mitkommen kann.
2: Ja, schade. Guck mal, die Schaukel ist frei. Komm. Ist das schön. Wenn ich meine Augen zumache, dann schaukel ich bis in die Wolken hinein. Kannst du es auch fühlen, Pia?
0: Nein, ich komme nicht über ein paar Meter hinweg. Wie fühlen sich denn die Wolken an?
2: Sie sind ganz sanft und streichen mich nur. Oh, gerade hat mich eine Wolke am Fuß gekitzelt.
0: Gut, dass es nicht unser Lehrer hört. Er würde dir einen Vortrag halten, dass Wolken nur aus Wasserdampf bestehen. Nur Nebel, der nicht kitzeln kann.
2: Ach, Pia, man muss halt Fantasie haben.
0: Jetzt mach mal deine Augen auf. Siehst du das Mädchen im Rollstuhl da? Die kennen wir doch. Früher war sie sehr oft hier auf dem Spielplatz.
2: Ja, stimmt. Einmal hat sie uns Anschwung gegeben auf der Reifenschaukel. Warum sitzt sie bloß im Rollstuhl? Sie ist doch immer rumgerannt, quietschvergnügt.
0: Komisch, irgendwas ist passiert.
2: Komm, Pia, wir fragen sie einfach.
0: Sie? Sie fragen? Meinst du? Typisch Biene. Hat sie sich etwas in den Kopf gesetzt, gibt es kein Zurück mehr. Also dann, Pia, hinterher.

0: Hallo.
1: Hallo.
2: Hallo, euch kenne ich doch.
1: Und wir dich auch. Du hast uns einmal Anschwung gegeben.
0: Wie heißt du?
2: Nadine, und ihr?
0: Biene.
2: Biene, das ist dein Name?
0: Eigentlich Sabine, aber du kannst mich Biene nennen.
2: Na gut.
1: Ich heiße Pia. Wir beide sind 7. Und du?
2: Ich bin 11. Im September werde ich 12. Bis dahin hoffe ich, den Rollstuhl nicht mehr zu gebrauchen.
0: Warum sitzt du eigentlich im Rollstuhl? Früher bist du doch immer rumgerannt.
1: Biene, ich glaube, sowas fragt man nicht.
0: Warum nicht?
2: Ist schon okay, das macht mir gar nichts aus. Die meisten trauen sich nicht zu fragen, obwohl sie es gerne wissen würden. Ich bin vom Pferd gefallen. Ich habe von klein auf reiten gelernt. Jeden Tag war ich auf dem Gestüt. Eines Tages bin ich wieder mit meinem Pferd ausgeritten, als es scheute. Ich weiß immer noch nicht warum. Vielleicht lief ein kleines Tier vorbei. Jedenfalls bäumte sich Blackie auf und ich fiel runter. Ich konnte mich nicht mehr bewegen. Ich bin auf meinen Rücken gefallen. Anfangs konnte ich nicht mal sitzen, nur liegen. Zum Glück konnte ich meine Arme bewegen, sonst wäre ich wohl verzweifelt. Nach langen Übungen konnte ich sitzen.
1: Und wirst du auch laufen lernen?
2: Meine Beine kann ich jetzt schon bewegen, seht ihr? Die Ärzte sagen, in ein paar Wochen werde ich meinen ersten Schritt wieder machen können. Ich muss jeden Tag hart trainieren, aber ich gebe mir Mühe. Ich möchte so gerne wieder laufen können. 7 Monate sitze ich schon in diesem Ding.
1: Ich bin froh, dass ich laufen kann.
2: Ja, und trotzdem weiß man erst, wie schön es ist, wenn man es nicht mehr kann. Früher habe ich nie darüber nachgedacht, was für ein Wunder es ist, dass ein Mensch laufen kann.
1: Ein Wunder?
2: Für mich ist es ein Wunder. Natürlich denke ich erst seit dem Unfall so.
1: Aber die meisten können doch laufen.
2: Stimmt, aber dadurch hört das Wunder nicht auf. Es bestätigt sich dadurch.
1: Ja, hier könnte man es sehen. Ich glaube, du hast recht.

Das war ja schon richtig spannend mit den Zwillingen. Und wir wissen jetzt, wir Menschen sind selbst ein echtes Wunder Gottes. Wie die Geschichte weitergeht und was ein kleiner Unfall mit Fahrrädern und Verboten zu tun hat, das hören wir morgen im zweiten Teil. Schaltet also unbedingt wieder ein. Und zum Schluss unserer Sendung wollen wir noch gemeinsam beten. Lieber Herr Jesus, danke für das schöne Hörspiel. Bitte behüte und beschütze alle Kinder und ihre Familien. Sei du bei ihnen beim Spielen. Wir freuen uns schon auf morgen. Amen. Schön, dass ihr heute dabei wart. Habt noch einen richtig schönen Tag und bis morgen in der Kindersendung von Radio Segenswelle mit Anna Sawatzki.

0: Herzlich willkommen im Open Doors Hoffnungszentrum für verfolgte Christen. Danke, dass du dich heute zugeschaltet hast zu Folge 2 zu Mexiko. Falls du das letzte Mal nicht gesehen hast, wir haben bei uns Klaas. Du bist Bibelschmuggler aus Holland, ein seltener Beruf, aber definitiv ein sehr spannender. Du warst nicht nur einmal in Mexiko und vielleicht magst du uns noch mal ganz einen kurzen Überblick geben. Was sind so die zwei Hauptpunkte der Verfolgung in Mexiko, Klaas?
1: Well, this is a unique situation.
2: Nun, die Situation in Mexiko ist einzigartig. Denn Zehntausende von Menschen, vor allem im Süden des Landes, wenden sich von ihrer alten heidnischen Religion ab. Und viele, viele Menschen kommen zu Christus. Wenn Touristen nach Cancun und an andere Orte reisen, haben sie keine Ahnung, was in diesen Gegenden geschieht. Die Kirche in Mexiko wächst stark, aber es gibt auch Verfolgung.
0: Und das andere, was du gesagt hattest letztes Mal, war noch das Drogenproblem, dass die Drogenmafia eben auch keinen Spaß hat an christlichen Einstellungen.
2: Ja, das stimmt. Als wir 2001 dort waren, spielte das keine so große Rolle. Aber heute sind es nicht nur all die Menschen, die hauptsächlich in den südlichen Gebieten zu Christus finden, sondern darüber hinaus versuchen Drogenbarone, christliche Jugendliche anzuwerben. Viele Pastoren sprechen sich gegen die Gefahren des Drogenkonsums und der Drogenproduktion aus. Sie rekrutieren auch aktiv die jungen Leute in ihrer Kirche, um im Reich Gottes aktiv zu werden. Und sie warnen sie vor den Gefahren des Drogenhandels. Aus diesem Grund werden die Kirchen von den Drogenhändlern verfolgt und manchmal sogar angegriffen. Die Verfolgung in Mexiko geschieht also in doppelter Hinsicht.
0: Wenn du gehst, sagst du gehst, um Menschen zu treffen, um Christen zu treffen, um Personen zu sehen. An wen erinnerst du dich als erstes, wenn du zurückdenkst an Mexiko?
2: Wir hatten ein Treffen mit Pastor Esdras. Über ihn habe ich auch in der letzten Folge schon gesprochen. Und wir haben ihn ein weiteres Mal getroffen. Dieser Pastor war auch dabei, Anwalt zu werden, damit er den Christen in rechtlichen Angelegenheiten helfen konnte. Als einige von ihnen aus ihrem Dorf vertrieben wurden, hat er auf rechtlicher Ebene versucht, eine Rückkehr zu ermöglichen oder dass sie Hilfe bekamen. Und auch in diesem Bereich leistet er hervorragende Arbeit. Er sagte, die Verfolgung geht zwar weiter, aber auch das Wachstum der Kirche geht weiter. Und darüber hinaus sagte er, je mehr Verfolgung es gibt, desto mehr wächst die Kirche. Es ist, als ob die Menschen sich immer mehr für Jesus interessieren, wenn sie sehen, dass Christen verfolgt werden. Und dann, Niki, was er dann sagte, er war in Kontakt mit dem Chef der Caciques. Die Caciques sind die Anführer in den Dörfern. Und sie sind extrem gegen die Kirche und gegen all die Leute, die Christen werden. Denn das bedeutet, dass sie ihre Kontrolle, ihre Macht verlieren. Und Esdras wurde zu diesem wirklich wichtigen Mann eingeladen. Und dieser Mann sagte ihm, wir standen im Krieg miteinander. Weil ihr Christen seid und wir Caciques sind und wir unsere Religion und unsere alten Gewohnheiten und Traditionen haben, bekämpfen wir uns gegenseitig. Und er sagte, ich bin zu der Erkenntnis gekommen, dass ihr gewonnen habt.
0: Was?
2: Ja, ihr, die Christen, habt den Kampf gewonnen.
0: Das ist ja eine glatte Niederlage.
2: Ja, es ist fantastisch, dass er so etwas gesagt hat. Und er sagte weiter, du, Esdras und dein Gefährte Abdias, ihr bekommt die Vollmacht, in unseren Gebieten Kirchen zu gründen. Wir werden euch nicht mehr im Weg stehen.
0: Was ein Traum.
2: Ja, das ist das Ergebnis von Gottes Versorgung und der Beharrlichkeit der Christen. Aber es ist auch den Gebeten vieler Menschen, auch hier in Deutschland, zu verdanken, dass dieses Ergebnis eingetreten ist. Es ist fantastisch.
0: Das ist so wertvoll zu hören.
2: Übrigens, da wir über die Gefahren in diesen Gebieten sprechen, Als wir dort waren, wurde uns gesagt, dass man an bestimmten Stellen keine Fotos machen darf, weil es sehr gefährlich ist. Und sie erzählten uns sogar, dass eine deutsche Touristin dort ein verbotenes Foto von einem bestimmten Objekt gemacht hatte. Diese Frau wurde deswegen getötet. Das geschah in dem gefährlichen und okkulten Gebiet, in dem die Christen jetzt den Sieg errungen haben. Das war also eine fantastische Nachricht. Fantastisch.
1: Fantastic news.
0: Fantastic. Sagenhaft.
1: Ja.
0: Manchmal finde ich, wenn man in ein Land reist, dann ist es so, du kommst zurück und denkst, diese eine Person, die wird niemals mehr aus meinem Herzen weichen. Die habe ich so lieb gewonnen. Gibt es so eine Person für dich in Mexiko?
2: Nun, ich würde sagen, es gibt ein paar hundert.
0: Dein Herz ist groß.
2: Denn die Christen in Mexiko haben mein Herz gestohlen. Sie haben einen besonderen Platz in meinem Herzen. Und wenn ich an einen bestimmten denke, dann ist es Manuel. Aus der Bibel kennen wir den Apostel Paulus. Früher war er der Verfolger Saulus, aber dann begegnete er dem Herrn und wurde zu Paulus. Und mit Manuel ist das Gleiche passiert. Er war ein Cacique und er war der Anführer dieser Dörfer. Er hatte die Kontrolle über 40.000 Menschen. Er war sehr mächtig.
0: 40.000, das ist ein Heer.
1: Ja, indeed.
2: Ja, in der Tat. Er war also sehr mächtig. Und an einem bestimmten Punkt tat er etwas. Er hasste die Christen und er hatte mitbekommen, dass sie sich an einem bestimmten Ort in einem bestimmten kleinen Haus zum Gebet versammelt hatten. Im Haus von Pastor Hilario. Und Manuel hatte vielen seiner Mitstreiter befohlen, ihr geht dorthin, umzingelt das Haus, schießt eure Kugeln durch das Haus und tötet diese Christen.
1: Na super.
2: Diese Caciques sind nicht nur für ihre Autorität, sondern auch für ihren Alkoholkonsum bekannt. Diese Kerle hatten eine ganze Menge Posch getrunken, wie sie es nennen. Das ist ein sehr starker Schnaps. Und sie kamen zu diesem Haus von Hilario, umzingelten es und begannen auf das Haus zu schießen. Nicht nur für ein oder zwei Stunden, nein, zwei Tage lang. Das Haus wurde von verschiedenen Seiten beschossen.
0: Und da waren immer noch Menschen drin?
2: Ja, sie haben auf dem Boden gebetet. Sie standen oder saßen nicht mehr, nein, sie waren auf dem Boden und sie waren alle in Sicherheit. Aber irgendwann, nach zwei Tagen, waren sie verzweifelt und sagten, wir werden sowieso sterben. Also beschlossen sie, wir werden aus dem Haus rennen und rufen, im Namen Jesu. Und das taten sie dann auch. Sie öffneten die Tür und riefen, im Namen Jesu. Und die Caciques gerieten wegen dieser Aktion in Panik. Sie fingen an zu schießen und sie erschossen vier ihrer eigenen Männer.
0: Die haben sich gegeneinander erschossen?
2: Ja, und die Christen kamen frei und unverletzt heraus. Und Manuel war für all das verantwortlich. Und dann hatte auch er irgendwann eine Begegnung mit dem Herrn Jesus. Und sein Leben hat sich total verändert. Er sagte zu uns, meine Augen sind weich geworden.
0: Was ein schöner Ausdruck.
2: Ja, meine Augen sind weich geworden. Und jetzt hat er sogar den Wunsch, eine kleine Kirche in seinem eigenen Haus zu gründen.
0: Weil wir sagen ja so, die Augen sind der Spiegel der Seele, weißt du?
1: True, yeah.
2: Genau, ja.
0: Oh,
2: und das Schlimme ist, dass seine Caciques-Kollegen ihn für diese Entscheidung wirklich hassen. Er will auf den Feldern arbeiten, um etwas zu essen zu haben, um es einfach auszudrücken. Aber sie beobachten ihn und schießen auf ihn, damit er nicht auf den Feldern arbeiten kann. Tatsächlich gab es 9 Anschläge auf sein Leben. Und so wurde er von einem Verfolger zu einem Jünger.
0: Ein Verfolgter selbst.
2: Ja, genau. Es ist eine beeindruckende Geschichte eines Mannes, der eine große Veränderung in seinem Leben erlebte.
0: Was eine Geschichte. Stell dir mal vor, 2 Tage in so einem Haus und du bist unter Dauerbeschuss. Allein die Idee, dann da rauszugehen und zu sagen, in Jesu Namen.
2: Ja, sie waren einfach verzweifelt. Und sie wussten, wir werden sowieso sterben. Also werden wir mit dem Namen Jesu auf den Lippen sterben.
0: Ich weiß, dass du ganz gerne mal ins Gefängnis gehst.
2: Okay, jetzt müssen sich alle Zuschauer auch die früheren Folgen anschauen.
0: Genau, das war der Teaser dafür.
2: Ja, wir waren auch in Mexiko im Gefängnis, ja. Denn 4 Jahre, bevor wir dort ankamen, geschah etwas sehr Merkwürdiges. Es gab Rebellen in der Gegend, Zapatisten, wie sie genannt wurden. Und sie hatten mehr als 45 Menschen massakriert. Und die Behörden waren verzweifelt. Verzweifelt, sie zu finden. Verzweifelt, auf die Schuldigen zeigen zu können. Und dann taten sie etwas wirklich Schlimmes. Sie trieben Menschen zusammen, die auf der Straße waren. Besonders in der Nähe der christlichen Dörfer. Und so wurden 45 Christen für ein Verbrechen verhaftet, das sie nicht begangen hatten. Das hatte ursprünglich nichts mit Christenverfolgung zu tun. Es war ein Gemetzel. Aber sie wurden für etwas verhaftet, das sie nicht getan haben. Es war sehr, sehr ungerecht. Sie wurden verurteilt zu über 35 Jahren Gefängnis.
1: Now, mind you, they got sentences of over 35 years in prison.
0: Für nichts.
1: Für nichts, yes, for nothing.
2: Für nichts, ja, für nichts. Das war also wirklich eine große Ungerechtigkeit. Und Open Doors wollte diese Gläubigen ermutigen. Die Frauen, die zu Hause geblieben waren, und auch die Männer im Gefängnis. Nicht wegen der Christenverfolgung, sondern weil es Christen in Not waren. Also besuchten wir die Frauen zu Hause. Ich erinnere mich, dass wir im Kirchengebäude waren und die Frauen im rechten Teil der Kirche saßen und der linke Teil war leer.
1: Was empty.
0: Oh, wie traurig ist das denn?
1: Yes, because that's
2: ja, denn dort saßen normalerweise die Männer. So konnten wir den Schmerz in der Gemeinde physisch sehen. Und es passierte auch etwas Lustiges, denn ich wurde gebeten, etwas zu erzählen. Und neben mir saß ein Übersetzer. Ich sprach auf Englisch, das wurde dann ins Spanische übersetzt. Und ein anderer Übersetzer übertrug wiederum das Ganze in Tzotzil, die lokale Sprache. Und dann sagte ich während meiner Rede, Mexiko und die Niederlande liegen sehr nah beieinander. Und meine Übersetzerin sah mich an und dachte sich wahrscheinlich, der muss ja verrückt sein. Zwischen den beiden Ländern liegen 11 Flugstunden. Wie kommt der darauf? Und dann habe ich mich umgedreht und auf ein Plakat an der Wand gezeigt. Es war ein Plakat für Kinder mit vielen Figuren und mit den traditionellen Trachten der verschiedenen Länder. Und die Figuren von Mexiko und Holland standen nebeneinander. Da habe ich ihnen gesagt, so fühlen wir uns. Wir fühlen uns mit euch vereint. Wir sind eine Familie. Wenn ein Glied leidet, leiden die anderen mit. Und wir wollen an eurer Seite stehen, im wahrsten Sinne des Wortes.
1: Beside you, literally.
0: Ja, ach, wie schön.
2: Und dann meldete sich eine Frau, die schon seit 4 Jahren ohne ihren Mann leben musste. Und sie sagte, heute sind wir glücklich, weil ihr bei uns seid. Aber morgen weinen wir wieder.
0: Oh.
2: Das zeigt die Freude darüber, dass wir da waren, aber auch, dass alles morgen wieder zur schmerzhaften und schwierigen Tagesordnung übergehen würde. Und dann gingen wir zum Gefängnis, weil wir plötzlich die Möglichkeit hatten, diese Männer zu besuchen. Und das Gefängnis war sehr interessant, denn es war in der Nähe der Stadt Tuxtla, an einem Berg gelegen. Man konnte von außen in das Gefängnis hineinschauen. Und auch die Gefangenen konnten die Außenwelt beobachten, weil sie über die Mauern sehen konnten. Aber um es kurz zu machen, wir durften das Gefängnis betreten, aber wir mussten durch 7 Kontrollpunkte gehen. Dort wurden unsere Pässe kontrolliert, ob wir Sachen bei uns hatten und was in unseren Taschen war. Es hat eine ganze Weile gedauert, bis wir durch all diese Kontrollpunkte gegangen waren. Und am 7. Kontrollpunkt sahen wir hinter dem Zaun Menschen, die uns zuwinkten. Das waren die Christen, die von dem Pastor benachrichtigt worden waren, der gerade vor uns hineingegangen war. Sie waren so aufgeregt, dass wir sie besuchten. Also fingen sie an, uns zuzuwinken. Und als wir den letzten Kontrollpunkt passierten, erwarteten wir beim Betreten des Gefängnisses Zellen, in denen Menschen inhaftiert sind.
0: Ja, sicher.
1: Where people are being imprisoned.
0: Ja.
2: Aber wir kamen auf eine Art Markt mit Ständen voller Gemüse und Ähnlichem. Wir gingen einfach zwischen all diesen Gefangenen hindurch. Und die Christen brachten uns zu einem kleinen Gebäude, das ihre Kirche war.
0: Also es war quasi wie eine Gefangenen-Dorf in sich sozusagen. Also die haben als Gemeinschaft schon funktioniert. Die hatten sich da eingerichtet.
1: True.
2: Ja, genau. Und nachts mussten sie zurück in ihre Zellen. Aber tagsüber konnten sie etwas kaufen, wenn sie Geld hatten, oder sie konnten manchmal sogar 1 oder 2 Tage mit ihren Frauen verbringen. Wir wurden also zu dieser kleinen Kirche gebracht. Ich hatte einige Postkarten von einer Dame aus den Niederlanden mitgenommen, die für jeden Gefangenen eine Postkarte geschrieben hatte. Und ich erinnere mich, dass ich einen Namen rief, den Namen von
0: José
1: Miguel.
2: José, ja. Und als der Name von José genannt wurde, sprang José plötzlich aus seinem Stuhl auf und sagte: Anwesend. Und das geschah 45 Mal. Das Schöne daran war, dass es eine kleine Aufmerksamkeit, eine persönliche Aufmerksamkeit für jeden Einzelnen von ihnen gab. Sie waren nicht nur eine große Masse, es gab Aufmerksamkeit für jede einzelne Person. Und das war fantastisch mitzuerleben. Dann führte uns ein Gefangener in eine Zelle. Es war eine Zelle von 2x2 Metern mit einem Betonbett. Und er zog einige Taschen unter seinem Bett hervor. Die Christen hatten diese Taschen handgefertigt und sie hofften, sie zu verkaufen. Ich wollte sie unbedingt kaufen. Aber irgendwie zögerte ich ein bisschen. Und Mariano, der Gefangene, dachte, dass ich feilschen wollte.
0: Ach nee, nein, was eine doofe Situation.
2: Als ich das erfuhr, schämte ich mich so sehr. Natürlich haben wir alle Taschen zum vollen Preis gekauft. Es war so eine Ehre, dort im Gefängnis zu sein. Mittlerweile sind die meisten dieser Männer entlassen worden. Aber wegen der Gefahr in ihrer Heimat konnten sie nicht nach Hause zurückkehren. Sie müssen jetzt getrennt an einem anderen Ort leben, weit weg von ihrer Heimatstadt. Einige ihrer Frauen haben mittlerweile andere Männer geheiratet.
0: Oh, wie traurig.
2: Diese Familien tragen also immer noch den Schmerz von dem, was ihnen widerfahren ist, in sich.
0: Ja. Oh, nee. Ich möchte kurz noch was ansagen, aber ich würde dich wirklich bitten, vorher noch zu beten für diese Männer.
1: Okay.
2: Wir danken dir, Herr, dass wir dich um deinen Segen für diese Familien bitten können, die zerrissen sind und die den Schmerz auch heute noch fühlen. Und wir beten, dass sie irgendwie wieder vereint werden können, dass sie irgendwie wieder zusammenleben können. Und wir beten, dass dieses Trauma aufgearbeitet wird und sie deine Heilung erfahren können. In Jesu Namen. Amen.
0: Amen. Danke, Klaas, für diese wertvollen Menschen, die du uns ans Herz gelegt hast. Die werde ich mindestens nie vergessen und ich vermute, du auch nicht. Wenn du weiterbeten möchtest für Kolumbien, für Mexiko, für Lateinamerika, dann bestelle gerne bei uns ein Shockwave-Paket. Das Shockwave-Paket beinhaltet genau diese Länder und du wirst noch mehr darüber erfahren. Du kannst kleine Clips sehen, du kannst beten, alleine oder mit mehreren zusammen. Schau gerne bei uns vorbei. Danke, bis zum nächsten Mal und tschüss.
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Herzlich willkommen im Obendorfs Gebetshaus für verfolgte Christen. Ich freue mich sehr, heute für christliche Leiter beten zu dürfen, die wirklich an der vordersten Front stehen. Und hast du dich schon mal gefragt, warum Jesus seinen Dienst eigentlich auf so wenige Schulter begonnen hatte? Nur 12 Leute. Und mit ihnen hat er Zeit verbracht. In die 12 hat er investiert. Und heute stehen wir hier. Unglaublich, nicht wahr? Das ist die Kraft guter Leiterschaft. Und auch Paulus setzte genau die gleiche Vorgehensweise fort. Auch er investierte in einzelne Personen, wie zum Beispiel Timotheus. Und er segnete in den Gemeinden neue Leiter und Ältesten ein, bis er dann weiterziehen konnte, um neue Gemeinden zu gründen. Um diese Entwicklung und die Bedeutung guter Leiterschaft zu verdeutlichen, möchte ich Maxwell zitieren. Er sagte: Leiter finden eine Vision und erreichen dann erst die Menschen. Menschen dagegen finden zuerst den Leiter und danach folgen sie der Vision. Die Rolle eines Leiters wird auch dann deutlich, wenn wir die Strategie des Feindes, dem Satan, unter die Lupe nehmen und schauen, wie er vorgeht. Denn er geht gezielt gegen Leiter vor, weil er weiß genau, er kann, wenn er sie rausnimmt aus ihrem Dienst, entweder seine eigene Strategie umsetzen oder Einfluss gewinnen, oder indem er sie rausnimmt, kann er jeglichen Einfluss in der Gemeinde rausnehmen. Betrachten wir zum Beispiel die Vorgehensweise der KGB in der ehemaligen Sowjetunion, ist es ganz deutlich. Zuallererst haben sie die wichtigsten und die einflussreichsten Leiter aus der Gemeinde oder aus den Bibelschulen rausgenommen, ins Gefängnis gesteckt oder in einem Lager oder ermordet. Und dann als nächstes haben sie die inkompetente Leiter, diejenigen, die nicht wirklich irgendwas bewegen wollten, haben sie befördert, damit sie Macht haben. Die junge Leiter oder diejenigen, die mit Einfluss, die wurden dann zurückgehalten, damit sie überhaupt nicht die Möglichkeit hatten, sich irgendwie zu entfalten oder etwas nach vorne zu bringen. Und gleichzeitig hat man dann die eigenen Leute in die Gemeinde, in die Bibelschulen und so weiter hineingeschleust und ganz schnell befördert, damit sie als zukünftige Entscheidungsträger an die Macht kommen. Was Paulus also den Ältesten in Apostelgeschichte 20, Vers 28 sagte, war damals genauso wie heute absolut gültig. Er sagte: Ihr müsst auf euch selbst achten und auf die ganze Gemeinde, für die euch der Heilige Geist als Hirten eingesetzt hat. Ihr sollt die Gemeinde Gottes hüten, der sich durch das Blut seines Sohnes erworben hat. Gerade während der Verfolgung ist es das ersichtliche Ziel des Feindes, zuallererst die Leiter loszuwerden, innerhalb einer Gemeinde, innerhalb einer Bewegung, in einer Bibelschule oder sonst irgendwo. Er weiß, dass er somit zukünftige Leitungsträgern den Mut nehmen wird und sie nicht Verantwortung werden übernehmen wollen. Es ist nicht nur das eindeutige Ziel, die Gemeinde Jesu zu entmutigen. Er möchte ihr auch die Kraft nehmen, damit kein weiteres Wachstum möglich ist und die Gemeinde über kurz oder lang ausstirbt. Das ist das Ziel. Ich denke zum Beispiel an Pastor Philemon und seine Frau Joyce, die ich in einem afrikanischen Land kennengelernt habe. Kann an dieser Stelle nicht sagen, in welchem Land das ist, aber sie waren die einzigen Christen in diesem Dorf, in der sie eine Gemeinde gegründet hatten. Und Pastor Philemon wurde dann irgendwann von die Dorfbewohner, die Beamten, Polizei mit Eisenstangen und Knüppeln zusammengeschlagen und er musste dann ins Krankenhaus, mehrere Knochenbrüche und so weiter. Einige Wochen später kamen sie noch einmal
Pastor Philemon war nicht da, seine Frau Joyce alleine und sie haben auch seine Frau zusammengeschlagen. Frauen aus dem Dorf kamen, haben sie nackt ausgezogen und sie musste nackt dastehen, zuschauen, wie sie die Gemeinde geplündert haben, niedergebrannt haben und dann anschließend auch ihr Zuhause niedergebrannt haben. Am Ende mussten sie mit ihren Kindern mittellos fliehen und waren vollkommen zerbrochen. Aber Philemon sagte dann, dass die Kinder irgendwann sagten, sie wollen zurückkehren. Da, wo sie zu Hause waren, da, wo sie gelebt haben, da in ihr vertrautes Umfeld. Und nach circa einem Jahr kehrten sie zurück und inzwischen hat sich die Situation komplett verändert. Die Dorfbewohner kamen plötzlich und haben um Hilfe gebeten. Die Dorfältesten haben immer wieder gesagt, hey, wir brauchen eure Hilfe, hilft uns hier und da. Und die Dorfbewohner waren insgesamt offen für das Evangelium. Dann strahlte Philemon sein Gesicht auf, als er sein Gebetsanliegen äußerte. Mein größter Wunsch ist aber, dass wir wieder eine Kirche errichten können, um als Gemeinde sichtbar zu sein und gemeinsam anbeten zu können. Wir wollen in dieser ersten Gebetsrunde, wollen wir uns auf die Leiter fokussieren, die gezielt angegriffen werden, wie Philemon und Joyce. Sie werden physisch angegriffen, sie werden auch psychisch angegriffen, ihre Familienmitglieder werden angegriffen, manchmal werden sie sogar ermordet. In vielen Fällen geht es einfach nur darum, nicht nur die Leiter rauszunehmen, sondern die ganze Gemeinde und die Christen dort vor Ort einzuschüchtern und zu entmutigen. Jakobus sagte damals schon, Jakobus 5, Vers 8. Ihr müsst geduldig sein. Ihr dürft nicht mutlos werden. Denn der Herr kommt bald. Es ist absolut überlebensnotwendig, dass unsere verfolgten Geschwister nicht den Mut verlieren. Und sie sollen trotz des Hasses, sie sollen trotz der Anfeindung, sie sollen trotz Gewalt, sie sollen trotz des Leidens geduldig das Ziel entgegengehen. Und währenddessen wollen wir dafür beten, dass sie wie Philemon und wie Joyce ihre Berufung daran festhalten und dass sie den Auftrag, den sie von Jesus bekommen haben, nicht aufgeben. Und deswegen möchte ich einladen, dass wir jetzt, egal wie hoch der Preis auch sein mag, für unsere Geschwister beten, für die Leiter beten, dass sie mutige Zeugen sind und als Vorbilder die Kraft des Evangeliums ihren Familien und ihren Gemeinden vorleben. Amen.

Jesus, wir haben so viele Geschwister, die wie Philemon und Joy als Leiter am vordersten Front stehen. Und so viel Druck erleben sie und Gewalt und Ausgrenzung und Schwierigkeiten, Herausforderungen, mit der es schon so schwierig ist, den Fokus zu behalten. Und dann kommt auch noch der zusätzliche Druck, dass die Kinder auf ihn schauen als Leiter, dass die anderen Geschwister auf sie schauen und jeder Einzelne ihre Bewegungen beobachten und sie als Vorbilder auch folgen. Herr, wir beten, dass du diese Geschwister Kraft schenkst, damit sie an die Berufung, die du ihnen gegeben hast, festhalten. Herr, wir beten, dass du ihnen Weisheit und auch Mut schenkst, damit sie den Auftrag, den sie von dir bekommen haben, Herr, mit Freude, egal wie schwer die Situation auch sein mag, dass sie diesen Auftrag mit Freude weiterführen und ausführen und du, Herr, Frucht schenkst. Amen. Es gibt noch eine weitere Herausforderung, mit der unsere Geschwister, vor allem Leiter, aus dem Rennen herausgenommen werden. Sie werden einfach inhaftiert. Im Iran zum Beispiel kann man ganz schnell 10 bis 15 Jahre Haft bekommen für irgendwelche Aktivitäten. In Eritrea haben wir zum Beispiel Leiter, die seit dem Jahr 2004 inhaftiert sind, teilweise im Einzelhaft und dürfen keinen Besuch empfangen. Dadurch werden natürlich nicht nur die Leiter und Pastoren selbst gebrochen, sondern auch ihre Familien, die alleingelassen sind, die nicht wissen, wie es ihren Lieben gehen und sie nicht besuchen können, sich vielleicht auch nicht selbst versorgen können. Auch zukünftige Leiter, die dann sehen, was ihren Vorbildern passiert ist, trauen sich nicht, in ihren Fußstapfen zu treten und ebenso Verantwortung zu übernehmen. Es ist so ermutigend zu sehen, was zum Beispiel gerade im Iran passiert. Viele Leiter, sie wurden inhaftiert und eine ganz neue Generation an junger Menschen ist aufgestanden und haben gesagt, wir werden die Verantwortung übernehmen. Wir werden nicht uns verkriechen und zuschauen, sondern wir werden gestalten. Und das Schöne ist, es handelt sich hier um junge Leute, die teilweise alle unter 25 Jahre alt sind und da sind auch viele Frauen dabei. Unglaublich, was da passiert. Das ist ermutigend, aber die verfolgte Gemeinde im Iran und auch viele andere Länder auf unserer Weltverfolgungsindex brauchen Leiter, die nicht kraftlos sind, sondern mutig vorangehen, mit Vollmacht und mit der Macht des Heiligen Geistes anfangen zu gestalten. 2. Timotheus Kapitel 4, Vers 2 sagt, wir sollen die Menschen Gottes Botschaft verkünden, sich dafür einsetzen, ob es den Leuten passt oder nicht. Rede ihnen ins Gewissen, weise sie zurecht, aber ermutige sie auch. Tu all das geduldig und so, wie es der Lehre unseres Glaubens entspricht. Und ich möchte dich einladen, ein Teil dieser neue und von Gott bevollmächtigte Bewegung zu sein, indem wir beten. Indem wir beten, dass die bestehenden Leiter und eine neue bevollmächtigte Generation von Leitern aufstehen und furchtlos am Reiche Gottes weiterbauen.

Himmlischer Vater, du bist ein Gott der Hoffnung. Und deswegen, bei allem, was wir hören und was unsere Geschwister in der Verfolgung und die Leiter, die inhaftiert werden, erleben, wissen wir, Herr, dass das nicht das Ende ist. Du hast das letzte Wort und deswegen möchtest du auch mitten im Zerbruch Aufbruch schenken. Und wir beten, Herr, für mutige Leiter, die aufstehen und sagen, wie wir gehört haben im Iran, wir wollen uns zur Verfügung stellen, Herr, gebrauche uns. Und ich bete, Herr, dass du diesen Geschwister so füllst mit deinem Geist und Vollmacht, dass sie Dinge tun, die wir uns in unseren kühnsten Träumen nicht einmal vorstellen können. Und deutlich wird, Herr, deine Hoffnung steht über allem. Und wir danken dir, Herr, dafür, dass diese Geschwister ein Teil davon sein dürfen und dass du sie gebrauchst. Herr, segne sie. Segne sie mit allem, was du in deine Hände, in deinem Reichtum zur Verfügung hast. Amen. Wir wollen in diese letzte Gebetsrunde eine sehr schmerzhafte Aspekt der verfolgten Kirche auch nochmal aufgreifen, und zwar die Zerbrochenheit. Ich denke da zum Beispiel an Shiden aus Eritrea, der wurde als 20-Jähriger zum Militärdienst eingezogen, und weil er gebetet hatte, weil er in einer Bibel gelesen hatte, wurde er inhaftiert und 2 Jahre lang in einem Container in der Wüste eingesperrt. Er konnte dort in diese 2 Jahre nur einmal am Tag für ungefähr 10 Minuten hinaus. Und all die Leute in diesem Container sind aufgrund der sanitären Umstände und so weiter, sind sie erkrankt an Magen-Darm-Erkrankungen und so weiter. Es war furchtbar. Aber weil Shiden seinen Glauben nicht abschwören wollte, haben sie ihn dann aus dem Container entfernt.

Ich war so stolz auf meinen kleinen Bruder, der nach 13 Jahren Jesus treu geblieben ist. Aber es war unerträglich, von seinem Leiden zu hören. Er ist zwar mit einem intakten Glauben nach Hause zurückgekehrt, ist dafür aber psychisch zerbrochen und manisch depressiv. Shiden wurde in der Blüte seines Lebens, Mitte 30, ohne Ausbildung, ohne eine Partnerin, ohne Perspektive, gebrochen und nur noch ein Schatten seiner selbst, ein Häufchen Elend, ins Leben zurückgelassen. Seine Mutter und sein Bruder John müssen ihn ständig beobachten, damit er sich nichts Schlimmes antut. Leider ist dies das Los vieler Leiter innerhalb der verfolgten Kirche. Und sie brauchen dringend unser Gebet. Lass uns dafür beten, dass die zerbrochenen Leiter wiederhergestellt werden. Lass uns dafür beten, dass jene, die noch nicht zerbrochen sind und inhaftiert sind, Herr, dass sie standhaft bleiben und dass Jesus ihre Herzen bewahrt.

Jesus, wir beten für Schieden. Ein zerbrochener Bruder. Wir beten, dass du ihn wiederherstellst, dass du ihn aufrichtest. Nicht um seinen Willen, Herr, um deinen Willen. Damit sein Bruder John, seine Mutter und die Menschen um ihn herum, die Nachbarn, Herr, damit sie sehen, wie er wie der Phönix aus der Asche heraufsteht, komplett wiederhergestellt, wieder neu eine Berufung annimmt und einen Auftrag annimmt und sie alle sagen müssen, wie konnte das passieren? Und dann fällt ein einziger Name. Jesus. Jesus. Herr, wir beten für so viele andere Leiter. Wie schied denn? Dass du dich erbarmst und Herr, dass du dich als Schild vor jene stellst, die noch nicht an diesen Punkt gekommen sind. Und sie ihren Fokus, ihren Auftrag, ihre Berufung, Herr, nicht in Scherben suchen müssen. Wir preisen dich, Herr. Amen. Ich danke dir von ganzem Herzen, dass du dieses wichtige Thema dir angenommen hast, mitgebetet hast. Und ich weiß, das ist nicht einfach, sich mit solchen Dingen auseinanderzusetzen und ja, dieser Schmerz zu spüren, aber ich möchte es trotzdem ans Herz legen. Nimm diesen Schmerz mit. Bewahre diesen Schmerz in deinem Herzen auf und betet immer wieder.

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Wenn wir über diese Themen sprechen, haben sie alle einen Zusammenhang. Schlagen wir gemeinsam 1. Petrus Kapitel 3 auf. 1. Petrus Kapitel 3. Wir kommen zurück zu Epheser 5. Aber an dieser Stelle, wenn wir dabei sind zu sagen, was es nicht bedeutet, müssen wir diese Bibelstelle miteinander betrachten. Gleicherweise sollen auch die Frauen ihren eigenen Männern untertan sein, damit, wenn auch etliche Männer dem Worte nicht glauben, zu Klartext, sie sind nicht Christen. Die Frau ist wiedergeboren, sie ist Christ, und der Mann ist kein Christ. Und der Fall muss der sein, dass sie nach der Schließung der Ehe zum Glauben kam. Denn die Schrift sagt anderswo, dass die Ehe kein Missionsfeld ist. Und dass die Frau nicht heiraten darf, mit der Hoffnung, sie könne ihn als Ungläubigen gewinnen. Gläubige mit Gläubigen sollen alleine heiraten. Aber hier ist wahrscheinlich so ein Fall, dass die Frau zum Glauben kam, nachdem sie schon verheiratet waren. Und jetzt ist sie eigentlich in Sorge, mein Mann ist kein Christ. Er ist verloren und sie will ihn gewinnen. Und sie schaltet dabei Evangeliumsrundfunk an, wenn er durch die Tür kommt. Oder nimmt es abends auf, damit, wenn er morgens aufsteht, sie es vom Kassettenrekorder abspielen kann. Hat am Spiegel etliche Sprüche. Unter dem Kopfkissen hat sie auch Sprüche. Und tut auch zu seinem Mittagessen in den Beutel auch noch Sprüche, damit sie ihn bombardieren kann mit der Schrift. Ist das, was hier gemeint ist? Sicherlich nicht. Es heißt hier, wenn der Mann nicht glaubt, dass sie, diese Männer, durch der Frauenwandel ohne Wort, nicht ohne das Wort Gottes, sondern ohne Wort, ohne ständiges Einreden auf den Mann, gewonnen werden, wenn sie euren in Furcht keuschen Wandel ansehen, nicht die Betonung auf Äußerlichkeiten, hier heißt es Schmuck, und Haarflechten und Gold umhängen und Kleider anlegen, dass die Betonung nicht darauf sein soll, sondern die Betonung soll darauf sein, was die Frau ist im Inneren, im Herzen. Und hier gilt eigentlich, dass für beide, was hier kommt als nächstes Wort, aber besonders hier sind die Frauen angesprochen, deren Männer nicht gläubig sind, es ist der verborgene Mensch des Herzens mit dem unvergänglichen Schmuck des sanften und stillen Geistes, welcher vor Gott wertvoll ist. Woher kommt dieser sanfte, stille Geist? Kommt dieser sanfte, stille Geist aus der heutigen Musik? Kommt er aus Reisen in aller Welt? Kommt er aus der Selbstverwirklichung im Berufsleben oder sonst wo? Dieser sanfte, stille Geist ist Gottes Geist. Es ist die Frucht des Heiligen Geistes in uns, die Demut bewirkt. Es ist die Bereitschaft, die Zunge zu beißen, wenn man ganz gerne mal dem mal die Meinung sagen wollte. Das hat er gemacht und dem will ich sagen. Das kann ich nicht stehen lassen, dem muss ich sagen. Und mit welchem Ton will ich das sagen? Es ist die Bereitschaft zu sagen, Herr, gib mir Gnade zu warten, bis ich abgekühlt bin und dass ich in Ruhe und in Liebe und in Zurückhaltung auch das vom Herzen sagen kann, was mich bewegt. Aber dass ich nicht über ihn herziehe, sondern in Liebe behandle als einen Menschen, den du liebst und dass ich ihn für dich gewinnen will. Als dein Kind. Das ist unmöglich in eigener Kraft. Das bringt keine einzige Frau fertig über viele Jahre ohne äußere Hilfe. Wir haben in unserer Gemeinde eine Frau, die ich nur bewundern kann. Sie heißt Maria Wolf. Sie hat mich schon eingeladen, ihre Beerdigung zu planen. Sie ist eine ältere Frau. Wir haben die Lieder schon ausgesucht. Der Text ist klar, schon abgelagert in meinen Akten zu Hause. Sie sagte, Bruder Pugh, ich will bereit sein, dass nichts irgendwie unordentlich ist, wenn ich sterbe. Ihr Mann von 38 Jahren war ihr zweiter Ehemann. Ihr erster Mann war gefallen im Krieg und sie heiratete den leiblichen Bruder ihres Ehemannes, ihres ersten Ehemannes. Und der Bruder war Trinker, kein guter Mann.
Der hat schon sogar im Laufe der Ehe, der 38 Jahre Ehe, hat er versucht, sie umzubringen einmal. Der war Grabsteinmacher und hat versucht, mit einem großen Stein einmal sie zu schlagen. Nur die Kinder haben das verheben können. 38 Jahre lang. Sie erzählte einmal von der Plage. Bruder Pugh sagte sie, er hat 2 Jahre mit mir nicht gesprochen. Wir haben versucht, ihm zu dienen. Er hat sich sein Essen ins Schlafzimmer geben lassen. Er hat im Schlafzimmer gegessen, er kam in die Wohnung, hat uns überhaupt nicht angesprochen, nicht mit einem Wort. Und er lief durch die Wohnung hin und her, sah uns, wir dienten ihm, wir gaben ihm Essen, ich und meine Tochter, aber er hat uns nicht angesprochen, nicht angeredet, überhaupt nicht. Und dann wurde er krank. Und er kam ins Krankenhaus. Und am ersten Tag hat Frau Wolf sich aufgemacht und ging zum Krankenhaus, um ihn zu besuchen. Als sie durch die Tür kam, sind seine Augen ganz weit aufgefallen und sein Mund auch. Und er sagte mit Erstaunen, du kommst zu mir? Wissend natürlich, dass er es nicht verdient hat mit seinem Benehmen. Und sie kam jeden Tag und hat seine Wäsche gewaschen und ihn besucht. Er kam nach Hause und hat aufgehört, im Schlafzimmer zu essen, hat sich an den Tisch gesetzt und gegessen mit der Familie. Sie liebte ihn. Durch das schwere Leiden kam Frau Wolf zum Glauben an Jesus Christus. Und 38 Jahre lang hatte sie Kraft, ihn zu lieben, weil sie ihn gewinnen wollte. Er war dann unter dem Sauerstoffzelt. Er hatte die Stimmbänder verloren wegen Kehlkopfkrebs als Alkoholiker und Raucher. War er schwer dran und kam ins Krankenhaus und sie sagte, oh, Bruder Pugh, könnten Sie meinen Mann bitte nicht besuchen? Der war auf der Intensivstation. Ich sagte, oh, gerne. Und ich kam zu ihr zuerst und wir beteten zusammen und ich ging dann zum Krankenhaus. Aber als wir beteten, sagte sie mit Tränen in den Augen, oh, Bruder Pugh, wenn er nur gewonnen wird für Christus, wenn er nur in den Himmel kommen darf, keine Spur von Bitterkeit, keine Spur von all den Jahren des Leidens, nur geprägt von der Liebe. Herr, ich will, dass dieser Mann gewonnen wird. Und da bin ich zum Krankenhaus gegangen. Und ich habe mit ihm gesprochen. Und in 5 Minuten habe ich ihm das Evangelium gesagt. Er hat nur nicken können, keine Stimme mehr. Er erkannte mich, er wusste, wer ich war. Er hat uns abgewiesen vorher, als wir als Kindergruppe gekommen waren zur Wohnung, um ihm zu singen. Und da aber im Krankenhaus habe ich ihm das Evangelium gesagt. Herr Wolf, Sie können Jesus Christus jetzt aufnehmen und die Vergebung Gottes jetzt erleben, auch im letzten Augenblick Ihres Lebens. Ich erklärte ihm Wort für Wort das Evangelium und sagte, Herr Wolf, sagen Sie diese Worte dem Herrn in Ihrem Herzen, selbst wenn Sie nicht reden können. Und dann habe ich mit ihm gebetet. Und sein letztes Wort an mich war, er ist am nächsten Tag gestorben. Werden wir ihn in dem Himmel sehen? Ich hoffe schwer. Ich weiß es nicht, natürlich. Das weiß allein der Herr. Aber was mir so eine große Sache ist, ist Frau Wolf, die 38 Jahre lang dieses Leid getragen hat. Verrufen in der ganzen Nachbarschaft. Sie sagte, Herr Pugh, wer beachtet mich überhaupt? Und ich sagte, Frau Wolf, Sie sind bekannt in vielen Teilen Deutschlands und auch in Amerika, weil ich über sie gesprochen habe. Ihr Zeugnis ist so ein starkes Vorbild von dem, was es bedeutet, zu dienen und zu dienen und zu dienen und zu lieben, um Christi willen. Ich möchte alle unter uns ermutigen, auch das Vorbild von Frau Wolf zu beachten. Dass man bereit ist, auch eventuell schweres Leid, in das man hineingekommen ist in der Ehe und in dem man steht, mit Gottes Hilfe zu tragen. Es ist nicht möglich ohne die Hilfe Gottes. An dieser Stelle möchte ich kurz zurückkommen zu Epheser Kapitel 5. Wenn es da heißt, die Frauen seien ihren eigenen Männern untertan als dem Herrn, so wie die Gemeinde Jesu, Jesus Christus untertan zu sein hat, so soll die Frau ihrem Mann untertan sein.
Nun, ich habe einmal von einem anderen gehört und da muss ich sagen, er hat recht. Im Grunde genommen haben die Männer die schwerere Aufgabe. Denn unser Vorbild hat nicht gefehlt. Unser Vorbild als Männer ist Jesus, der vollkommen liebte. Das Vorbild der Frauen ist eine leider noch unvollkommene Gemeinde Jesu, die ihrem Herrn noch unvollkommen untertan ist. Gott aber möge jeder Frau Kraft geben, ihre Männer zu lieben, so wie Titus 2, 3 bis 5 das sagt. Die älteren Frauen sollen die jüngeren Frauen anleiten, ihre Männer zu lieben. Scheinbar ist es schwer, uns Männer zu lieben. Und wenn ich an unsere Ehe denke, da muss ich sagen, meine Frau hat manches durchgemacht, mich zu lieben, so wie ich bin. Und ich bin sehr dankbar, dass sie aus dem Worte Gottes immer wieder gelernt hat und lernen wollte. Die Aufgabe der Frau, und da könnten wir noch eine Weile darüber sprechen, kommen wir aber zu der Praxis, zu der Ausführung. Manche Leute kümmern sich viel zu viel darum, was die Frau nicht kann, und viel zu wenig darüber, was die Frau kann, von der Schrift her gesehen. Und ich möchte, dass wir Sprüche 31 kurz mal aufschlagen. Es ist die Muttertagsbibelstelle. Die tugendsame Frau von Sprüche 31. Eine Bibelstelle, die eine solche Persönlichkeit beschreibt, wie man sich das nur erträumen könnte. In den Vers 12 sehen wir ihre Unterstützung. Sie erweist ihm Gutes und nichts Böses ihr ganzes Leben lang. Sie ist die Stütze des Mannes. Sie tut, was sie kann, um ihre Liebe für den Mann zum Ausdruck zu bringen. Und tut Gutes. Ich kenne manche Frauen, die in der Seelsorge zu mir gesagt haben, und wenn ich dem nur eins auswischen kann, das mache ich. Das ist nicht die tugendsame Frau hier in diesem Text, die sich rächen wollte an ihrem Mann, sondern sie tut ihm Gutes. Natürlich, das Gute hat manchmal Korrigierendes in sich, aber nicht Rächendes. Sie muss ihn eventuell ansprechen auf Fehler, die er macht, hoffentlich so, denn sie sieht sie besser als andere. Meine Frau ist meine beste Kritikerin, was die Predigt anbelangt. Mir ist es mehr oder weniger egal, was alle anderen sagen. Das will ich wissen, was meine Frau sagt. Denn sie kennt mich besser, als alle anderen kennen. Und wenn sie mich korrigiert, wo ich an irgendeiner Stelle schwach war in einer Erklärung, dann weiß ich, wie sie es meint. Dass es aus einem Herzen kommt, das mir helfen will. Sie erweist mir Gutes in diesem Sinn. In den Versen 13 und 14 sehen wir viertens ihre Produktivität. Sie zieht Wolle und Flachs und verarbeitet es mit willigen Händen. Und wie die Handelsschiffe bringt sie ihr Brot aus der Ferne herbei. Und schau mal auch die Verse 16 bis 19, auch in diesem Sinn. Sie trachtet nach einem Acker und erwirbt ihn auch, und mit dem Ertrag ihrer Hände pflanzt sie einen Weinberg an. Sie gürtet ihre Lenden mit Kraft und stählt ihre Arme. Sie sieht, dass ihre Arbeit gedeiht, ihr Licht geht des Nachts nicht aus. Sie greift nach dem Spinnrocken und ihre Hände fassen die Spindel. Sie ist eine tüchtige Frau, die weiß, mit ihrer Zeit richtig umzugehen. Sie ist keine faulenzende Frau, die einfach ihre Zeit vertrödelt. Wir lesen in dem ersten auch, bestimmt denkst du, ja, natürlich, wenn ich Mägde gehabt hätte, dann, oder wenn ich Mägde haben würde, dann würde alles bei mir auch genauso aussehen, wie es heißt, sie befiehlt ihre Mägde frühmorgens. Nun, unsere Mägde heute heißen BBC und AEG und Bosch und Siemens. Wir haben manche Geräte heute, die Leute damals nicht hatten, und haben sehr viel Unterstützung für die Familie und für die Frau in dem Haushalt. Und daher dürfen wir auch sehen, die Produktivität und auch die Bereitschaft zu arbeiten soll eine geistliche, gottwohlgefällige Frau kennzeichnen. Vers 15 spricht fünftens von ihrer Aufopferung. Vers 15 sagt, bevor der Morgen graut, ist sie schon auf und gibt Speise heraus für ihr Haus und befiehlt ihren Mägden. Sie ist bereit, sich zu opfern für die Familie. Sie tut, was sie kann, auch wenn es was kostet. Und ich bin dankbar für eine Frau,
selber, die bereit ist und war, schwer zu arbeiten. Ich bewundere meine Frau, was das anbelangt, wie bereit sie ist, tüchtig zu arbeiten, jeden Tag. Und kann auch das nur hervorheben in Dankbarkeit. Vers 17 spricht von ihrer Stärke. Sie gürtet ihre Lenden mit Kraft und stählt ihre Arme. Sie ist eine Frau, die innerlich auch Würde trägt, innerliche, geistige und geistliche Stärke, wo sie es kann. Sie sieht auch in den Versen 20 bis 24 richtige Prioritäten. Und hier gibt's manche Probleme. Vers 20, sie tut ihre Hand dem Unglücklichen auf und reicht ihre Hände dem Armen. Vor dem Schnee ist ihr nicht bange für ihr Haus, denn ihr ganzes Haus ist in Scharlach gekleidet. Übrigens, vom Text her, Scharlach war eine schwere Farbe zu finden, aber auch interessant. Sie arbeitet und denkt an ihre Familie weit im Voraus, sodass für sie es kein Problem ist, der Winter kommt. Sie ist vorbereitet, sie macht Vorkehrungen. Sie macht sich selbst Decken, linnenen Purpur ist ihr Gewand, ihr Mann ist wohlbekannt in den Toren, wenn er unter den Ältesten des Landes sitzt. Die Toren der Stadt übrigens, das war das Rathaus von damals. Und sie unterstützte ihren Mann, so dass er zu Leitung kam in der Umgebung. Sie macht Hemden und verkauft sie und liefert dem Händler Gürtel. Sie hat ihre Prioritäten. In den Versen 11 und 23, wir sehen, ihr Ehemann ist an erster Stelle. Zweitens, wir sehen, sie sorgt für ihre Kinder, Vers 21. Und drittens, in Vers 20, auch die Armen außerhalb. Gottes Plan ist es nicht, dass eine Frau sich mehr kümmern soll um die außerhalb der Familie als die Familie. Und die wichtigste Persönlichkeit in ihrem Leben ist ihr Ehemann. Und ich kann das Gleiche sagen über mich, die wichtigste Person in meinem Leben auf dieser Erde ist meine Ehefrau. Ich bin Nancy Spezialist und sie ist Roger Spezialist. Wir haben die Aufgabe, mehr zu wissen übereinander als über alle anderen Menschen in der Welt. Und an erster Stelle in ihrem Leben auf der Erde, hinter Gott, ist ihr Ehemann. Bitte, macht nicht der Fehler, junge Frauen, macht nicht den Fehler, den viele junge Frauen machen, dass wenn die Kinder kommen, die Kinder rücken an erste Stelle und der Mann an zweite Stelle. Der Ehemann bleibt in der ganzen Ehe an erste Stelle zu beachten und die Kinder an zweiter Stelle. Wenn man das umgekehrt macht, führt es unweigerlich zu großen Problemen und Spannungen und gibt auch den Kindern ein falsches Vorbild für ihre Familie nachher. Der Ehemann bleibt an erster Stelle, dann kommen die Kinder und dann Leute außerhalb der Familie. Eine gottwohlgefällige Ehefrau sieht diese Prioritäten und praktiziert das auch in ihrem Umgang mit Mann, Kindern und mit anderen. Es ist nicht weise, wenn eine Frau das umstellt und beginnt, außerhalb der Familie mehr zu tun, so dass sie innerhalb der Familie nicht fähig ist, ihre Familie zu versorgen, wie sie es tun soll und wie ihr Auftrag von Gott ist. Das Ergebnis lesen wir in den Versen 27 bis 29. Achtens. Das heißt, sie behält ihre Haushaltung im Auge und isst nie das Brot der Faulheit. Ihre Söhne wachsen heran und preisen sie glücklich. Ihr Mann rühmt sie ebenfalls. Und das ist jetzt ein Zitat. Viele Töchter sind wackere Frauen geworden. Aber du übertriffst sie alle. Ein Lob kommt ihr entgegen, ein wohlverdientes Lob von ihrer Familie. Es ist Gott eine Freude, wenn der Ehemann seine Frau lobt, auch vor den Kindern, vor den Söhnen, und wenn die Kinder ihre Mutter loben. Nicht, bitte, nicht nur am Muttertag, sondern das ganze Jahr über meldet Dankbarkeit für die gute Lebensführung einer guten Frau und Mutter. Übrigens, in Vers 29 ist es sehr merkwürdig und beachtenswert, wo der Ehemann, der verliebt ist in seine Ehefrau, sagt, es gibt viele Frauen in der Welt, aber du bist die beste von allen. Ist sie die schönste Frau der Welt? Würde sie Schönheitswettbewerbe gewinnen?
Ihm ist das unwichtig. Das Wesentliche ist, ihm ist sie die beste Frau der Welt. Und das ist ganz genau das Gegenteil von ehelicher Untreue. Die Wurzeln der Untreue liegen darin, wenn der Mann sagt, sie ist besser als du. Hier ist dieser Mann seiner Frau innerlich sowie äußerlich treu, weil seine Einstellung ist, ich habe die beste Frau der Welt. Und sie hat dieses wohlverdiente Lob von ihrem Mann gehört. Sicherlich war sie dankbar dafür. Anmut besticht und Schönheit vergeht. Ein Weib, das den Herrn fürchtet, soll man loben. Gebt ihr von den Früchten ihres Wirkens und ihre Werke werden sie loben in den Toren. Es gibt wenige Frauen in dieser Welt, bei denen man das so ohne Bedenken oder ohne Rückhalt sagen könnte. Ich bin so dankbar, in einer Familie aufgewachsen zu sein mit solch einer Mutter und mit solch einer glaubenden Oma. Und ich denke zurück mit großer Dankbarkeit an den Einfluss meiner Großmutter auf unsere Familie. Sie sagte zum Schluss ihres Lebens, sie starb mit 94 und mit 93 haben wir sie besucht und sie sagte, oh, ich bin so wertlos, ich kann nichts tun. Sie konnte nicht mehr arbeiten in der Küche, sie konnte nicht mehr aufstehen, sie konnte nur häkeln und die Bibel lesen. Wir haben noch manche der letzten Dinge, die sie gehäkelt hat, die sind mir für mein Leben lang eine positive Erinnerung an eine tugendsame Frau. Und ich sagte an dem Tag, als meine Oma das sagte, wo sie ihre Wertlosigkeit an den Tag legen wollte, eben falsches Denken über Wert, ich kann nichts mehr tun, als sei sie nichts mehr wert. Ich sagte, Oma, sag diese Worte nicht. Du bist von grenzenlosem Wert, nur weil du bist. Sie war Ruhepol für unsere ganze Verwandtschaft. Und ich bin so dankbar, dass ich solche Vorbilder in meiner Vergangenheit habe, über die man auch sagen kann, das ist eine tugendsame Frau. In Vers 30 sehen wir den Grund. Sie fürchtet den Herrn. Sie fürchtet den Herrn. Sie liebt den Herrn von ganzem Herzen und setzt ihre Lebensprioritäten unter Gottes Führung ein. Das ist die Aufgabe, die Praxis. Drittens das Problem. Wir haben gesehen, das Problem ist der Sündenfall. Warum sind nicht alle Frauen so? Weil wir in uns das Problem haben. Wir sind egoistisch. Wir wollen uns sowas nicht gefallen lassen, wie er sich jetzt benimmt. Und dann kommen die Worte zum Tragen, die in den Sprüchen stehen. Eine Frau, die nicht lernt, die Kraft von Gott zu holen und ihre Ehe zu führen mit Gottes Hilfe, wird verglichen mit einer rinnenden Dachtraufe. In den Sprüchen, ein zänkisches Weib, heißt es da, in Sprüche 22, Vers 19, 25, Vers 24, Kapitel 27, Vers 15 und Kapitel 19, Vers 13, vier Stellen in den Sprüchen sprechen von einer Frau, die ständig nörgelt. Sie pickt und hackt und schiebt und drückt ihn in die Ecke, um dass endlich etwas aus ihm wird. Und sie macht ihn und dabei auch sich unglücklich, wenn sie sich so aufführt in der Ehe. Und wir Männer sind nicht vollkommen. Das muss man wohlbemerkt sagen. Wir Männer sind sehr unvollkommen. Aber die beste Antwort auf unsere Unvollkommenheit ist nicht ständiges Nörgeln und Rumhacken und Runtermachen und Kritik, sondern das Gebet und das Vertrauen auf den Herrn und das Vorbild selber am eigenen Leben, dass man den Herrn fürchtet. Vor einigen Jahren begann meine eigene Frau ein Bibelstudium. Sie begann mit diesem Bibelstudium, so dass sie mehrere Stunden in der Woche die Bibel studiert, mit Arbeitsunterlagen, Fragen, mit einem Lexikon und mit Konkordanz und mit Kommentaren und schreibt Antworten auf.
Als sie begann mit diesem Bibelstudium, musste ich einen verlängerten Aufenthalt in den Vereinigten Staaten verbringen. Und ich kam mit Verspätung, circa 6 Wochen Verspätung, wieder nach Hause, nach ihr. Und sie hat schon mit diesem Bibelstudium begonnen. Und ich habe gemerkt, sie ist ganz anders. Nach einigen Wochen habe ich meine Frau gebeten, mit mir zu einem Essen zu gehen, zum Restaurant. Und wir haben dann das Essen bestellt und ich habe ihr gesagt, du, ich habe einen ganz besonderen Anlass heute Abend. Ich möchte wissen, was mit dir los ist. Was bewirkte die Änderung in deinem Leben? Es war so offensichtlich, dass sie zur Ruhe gekommen war, wie noch nie in den guten Jahren unserer Ehe. Und sie sagte, ich habe angefangen, in der Schrift zu studieren. Und Gott gab ihr und gibt ihr vermehrt einen stilleren und sanfteren Geist. Oh, sie ist nicht vollkommen, genauso wie ihr Ehemann nicht vollkommen ist. Wir beide lernen und manchmal geraten wir immer noch aneinander in Missverständnis. Aber ich bin so dankbar, sagen zu können, dass Gott meine Frau geändert hat. Es ist möglich, mit Gottes Hilfe, solch eine Frau zu sein und zu werden. Die Lösung ist das Vierte, was ich sagen will. Sich helfen zu lassen von Christus. Die Frauen haben eine großartige Aufgabe. Und in der Praxis sieht es wunderbar aus. Nur das Problem ist unsere Sündhaftigkeit von uns allen. Die Lösung ist die Hilfe Gottes in Christus Jesus. Und ich möchte seine Hilfe jeder Frau wärmstens ans Herz legen. Beanspruche die Hilfe, die kommt aus der täglichen Beziehung zu Jesus Christus, über die Schrift, über das Gebet. Bete für deinen Mann, bete für deinen Vater, bete für deine Kinder, bete für die Verwandtschaft. Sei du die Frau, die Ruhepol ist für eine ganze Verwandtschaft, so dass man nachher zur Ehre Gottes sagt, sie war eine tugendsame, gottwohlgefällige, wunderbare Frau. Eine Frau, die zu Gottes Ehre gelebt hat. Wir haben 2 Lieder gesungen von Fanny Crosby. Fanny Crosby ist blind geboren, hat Hunderte und Tausende von Liedern geschrieben. Mit 8 Jahren sagte sie, meckern, dass ich blind bin, kommt nicht in Frage. Ich bin dankbar, dass ich den Herrn sehe. Eine Frau, die dem Herrn gefällt. Und es gibt auch Susanna Wesley, Mutter von 19 Kindern. Unter anderem John und Charles Wesley, Gründer von Methodismus. Und was sie an Segen durch die Welt getragen haben und was durch diese eine Familie gegangen ist, durch die ganze Welt, sollte man nicht übersehen. Susanna Wesley hat es zu ihrem Auftrag und Aufgabe gemacht, 1 Stunde alleine mit jedem Kind pro Woche zu verbringen. Mit 19 Kindern war das eine große Aufgabe. Aber man sieht die Früchte von dieser Frau und von dieser Familie, eine Frau, die den Herrn fürchtete. Denk bloß nicht, dass diese Aufgabe eine niedrige ist in der Welt. Glaubt niemals der Lüge des Teufels, eine Frau müsste sich in der Arbeitswelt verwirklichen, sonst wäre sie nicht glücklich. Gott hat einen wunderbaren Platz gegeben für die Frauen unter uns, die als Mütter und Frauen dienen dürfen. Werde glücklich an dem Platz. Und noch ein Wort an die vielen Ledigen unter uns. Werdet nicht ungeduldig. Geratet nicht in Panik. Wartet, bis der Herr zusammenführt. Besser ist warten, als mit Gewalt eine Ehe zu beginnen, bei der man weiß von vornherein, es gibt nur Probleme. Ich bete mit uns zum Schluss. Vater im Himmel, man könnte viel mehr sagen, aber wir schließen hier heute Abend mit Ermutigung und mit Hoffnung. Wissend,
dass du, Herr Jesus Christus, nicht nur einen wunderbaren Plan gegeben hast, sondern du gibst alle Kraft und alle Gnade zur Ausführung von diesem wunderbaren Plan. Vergib, wo wir an diesem Plan verfehlt haben, wo wir gesündigt haben. Vergib bitte den Frauen unter uns, die ihre Männer angegriffen haben und sie nicht unterstützt haben. Vergib ihnen. Und gib ihnen heute Abend neu die Freude, die Aufgabe richtig zu führen mit deiner Hilfe. Wenn jemand hier ist und dich nicht kennt persönlich, gib, dass heute Abend die Stunde der Rettung ist, dass die Person zu dir kommt und sagt, Herr Jesus Christus, rette mich. Ohne deine Hilfe bin ich ewig verloren. Ich bitte dich im Namen Jesu um deine Gnade für die Ausführung dieser wunderbaren Aufgabe. In Jesu Namen. Amen.

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1: Die Widerspenstigen wohnen in dürrem Land. Diese Worte aus Psalm 68, Vers 7 haben mir häufig aus der Seele gesprochen. Manchmal befinden wir uns an einem dürren, einsamen Ort, weil unsere eigenen Herzen rebellisch sind. Ich erinnere mich an eine Wüstenzeit in meinem Leben, als eine enge Freundin gestorben war. Zuerst ging ich durch diesen natürlichen Trauerprozess, aber dann wurde ich wütend und ärgerlich, weil Gott diese Person zu sich geholt hatte. Ich war mit seinem Plan nicht einverstanden. 18 Monate verbrachte ich in dieser selbstgemachten Wüste. Der Durchbruch kam, als ich mich schließlich vor dem Herrn beugte und betete: Ja, Herr, ich akzeptiere deinen Willen in dieser Sache und ich danke dir dafür. Vielleicht bist du auch in einer Wüste, weil du bestimmte Entscheidungen getroffen hast. Bist du bereit, dich zu demütigen? Glaube an die Güte Gottes und akzeptiere seine Pläne. Bete ihn an. Zu seiner Zeit wird er dich aus der Wüste hinausführen.
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1: Herzlich willkommen zu einer weiteren Ausgabe der Sendereihe Durch die Bibel. Weiter geht es mit dem ersten Buch der Chronik. David, König von Israel, der gelernt hat, nach Gottes Willen zu fragen, ist in so manche Situation gekommen, in der er Orientierung brauchte. Jetzt am Lebensende bestimmt er Salomo zu seinem Nachfolger und ordnet alles Weitere so, dass es nach seinem Tod gut funktioniert. Und das gilt besonders für sein liebstes Projekt, den Bau des Jerusalemer Tempels. Man könnte es auch so ausdrücken, dieser König will für sein Volk gewährleisten, dass es Gott treu und in den Spuren des Segens bleibt, der in seiner Zeit sichtbar wurde. Das ordnende Handeln des Königs wird weiter konkret im ersten Buch der Chronik in den Kapiteln 24 bis 28. Im 24. Kapitel stellt David die Ordnungen der Söhne Aarons vor, die im Tempel dienen. In Vers 1 und 2 wird darüber so berichtet: Dies waren die Ordnungen der Söhne Aaron. Die Söhne Aarons waren Nadab, Abihu, Eleazar und Itamar. Aber Nadab und Abihu starben vor ihrem Vater und hatten keine Söhne. Und Eleazar und Itamar wurden Priester. Aarons Söhne waren Priester. Dieser Bericht bringt uns in die Zeit zurück, in der das Volk Israel in der Wüste herumirrte. Im 10. Kapitel aus dem 3. Buch Mose kann man etwas nachlesen über die Sünde von Nadab und Abihu, die zu ihrem Tode führte. Hier geht es dann schnell weiter mit Beschreibungen über die Vorgehensweise Davids. Vers 3 lautet: Und David zusammen mit Zadok von den Söhnen Eleazar und mit Ahimelech von den Söhnen Itamar teilte sie ein nach ihrer Dienstgruppe und ihrem Amt. David setzt ein gut durchdachtes Verfahren in Kraft. Dieser König hat nicht nur das Land gekauft, auf dem der Tempel gebaut werden sollte, sondern er hat auch das Baumaterial gesammelt und darüber hinaus die Dienstvorschriften der Priester organisiert. Aus diesem Grund sage ich, dass dieser Tempel Davids Tempel war und nicht der Salomos. Weiter mit Vers 4 und 5. Und es fand sich bei den Söhnen Eleazar eine größere Zahl an Männern als bei den Söhnen Itamar. Und sie teilten sie ein, von den Söhnen Eleazar 16 Sippenhäupter und von den Söhnen Itamar 8 Sippenhäupter. Und sie teilten sie beide durch Los, denn es waren Oberste im Heiligtum und Oberste vor Gott unter den Söhnen Eleazar und unter den Söhnen Itamar. 1. Chronik 24, Vers 4 und 5. Die Überschrift des nächsten Abschnitts lautet: Die 24 Abteilungen der Priester. Es gab also 24 Ordnungen. Wie wir gehört haben, wurden diese eben genannten Söhne in solchen Abteilungen oder Ordnungen organisiert. Und das hatte den Sinn: Eine Gruppe sollte ihre Arbeit jeweils unter Anleitung von einem der Söhne tun. Dann sollte die nächste Gruppe kommen, die die erste ablöst und unter den Anweisungen eines anderen Sohns die Arbeit fortsetzen. Es muss sehr interessant gewesen sein, hier zuzusehen. Vor einiger Zeit hatte ich die Gelegenheit, die Wachablösung im Londoner Buckingham Palace zu beobachten. Welch eine Zeremonie, welch eine Show ist das! Ich vermute, die Könige der Vergangenheit wären überrascht, könnten sie sehen, wie diese Zeremonie heute durchgeführt wird. Ich weiß nicht, ob es ihnen wirklich gefallen würde. Ich denke, dass sie dort heute den Pomp übertreiben. Ich glaube aber, dass die Leviten, wenn sie sich gegenseitig ablösten, dies einfach ordentlich und genau getan haben. Die Leviten waren so eine große Anzahl Menschen geworden, dass es unmöglich gewesen wäre, sie alle zur gleichen Zeit Dienst tun zu lassen. Wir haben ja bereits in den vorigen Kapiteln erfahren, dass die Leviten von der Zeit des Mose bis zur Zeit Davids von etwa 8.000 auf 38.000 Menschen angewachsen waren. Aus diesem Grund hat David sie in Ordnungen aufgeteilt. In Vers 6 bis 18 werden diese aufgezählt. Vers 6 beginnt so: Und der Schreiber Schemaja, der Sohn Netanels, ein Levit, schrieb sie auf vor dem König und vor den Oberen und vor dem Priester Zadok und vor Ahimelech, dem Sohn Abiatars, und vor den Sippenhäuptern der Priester und Leviten, nämlich je zwei Sippen für Eleazar und eine für Itamar. Schließlich zieht Vers 19 folgendes Resümee. Das sind ihre Dienstgruppen nach ihrem Amt, in das Haus des Herrn zu gehen nach der Vorschrift, die ihnen ihr Vater Aaron gegeben hat, wie ihm der Herr, der Gott Israels, geboten hatte. Es geht weiter mit der Aufzählung der Familien der Leviten. Zunächst werden auch hier wieder die Namen der Familienoberhäupter und deren Nachkommen aufgezählt. Dann heißt es in Vers 30 und 31, das sind die Leviten nach ihren Sippen. Und man warf auch für sie das Los, wie für ihre Brüder, die Söhne Aaron, vor König David und vor Zadok und Ahimelech und vor den Sippenhäuptern der Priester und Leviten, für den jüngsten Bruder ebenso wie für das Sippenhaupt. 1. Chronik 24, Vers 30 bis 31. In diesem Abschnitt werden die Söhne Kehats eingeteilt und anschließend die Söhne Meraris. David plante, dass jede dieser Familien die Dienste im Tempel ausführen sollte. Im 25. Kapitel erfahren wir, dass David die Sänger auf die gleiche Art und Weise organisiert hat. In den Versen 1 und 2 hört man dazu Folgendes. Und David und die Feldhauptleute sonderten aus zum Dienst die Söhne Asafs, Hemans und Jedutuns, prophetische Männer, die auf Harfen, Psaltern und Zimbeln spielen sollten. Und es war die Zahl derer, die Dienst taten in ihrem Amt, von den Söhnen Asafs, Sakur, Josef, Netanja, Asarela, Söhne Asafs, unter der Leitung Asafs, der als prophetischer Mann nach Anweisung des Königs spielte. 1. Chronik 25, Vers 1 und 2. Man darf nicht vergessen, all dies wurde bereits vor dem Bau des Tempels organisiert. Im großartigen 68. Psalm finden Sie die folgenden Worte Davids. Entbiete Gott deine Macht, die Macht, Gott, die du an uns bewiesen hast, von deinem Tempel her. Um Jerusalems willen werden dir Könige Geschenke bringen. Psalm 68, Vers 29 und 30. David wartete schon auf den Tag, an dem der Tempel in Jerusalem stehen und für die ganze Welt zum Zeugnis werde. Lange bevor der Tempel gebaut wurde, haben sich die Sänger in Jerusalem zusammengefunden, um Gott mit ihren Liedern anzubeten. Und der eben zitierte Psalm ist eines dieser Lieder, die sie dann wohl gesungen haben. David hatte ja bereits die Bundeslade nach Jerusalem gebracht, und die wurde in einem Zelt untergebracht. Auf der Tenne des Arauna gab es zudem noch einen neu erbauten Altar, auf dem David Gott als erstes geopfert hatte. Und zwar Ola, hebräisch für Brandopfer, und Shelem auf Deutsch Friedensopfer bzw. Dankopfer. Es geht weiter mit Vers 7 und 8. Und es war ihre Zahl mit ihren Brüdern, die im Gesang des Herrn geübt waren, allesamt Meister, 288. Und sie warfen das Los um ihre Ämter, für den Jüngeren wie für den Älteren, für den Meister wie für den Schüler. 1. Chronik 25, Vers 7 und 8. Sie wurden, wie bereits erwähnt, in 24 Gruppen ausgelost. Das bedeutete, zweimal im Monat würde eine Änderung im Dienst stattfinden. Und jeder würde nur insgesamt 2 Wochen im Jahr dienen. Dann könnten sie alle wieder an den Ort oder in die Stadt reisen, in der sie wohnten, um dort vorzusingen. Diese Priester und Leviten arbeiteten überdies in ganz Israel als Lehrer und übten darüber hinaus noch weitere Berufe aus. Ich denke, diese Organisation erwies sich im Nachhinein als einer der größten Erfolge der Herrschaftszeit Davids. Und dies hat Gott sich gemerkt und hier im 1. Chronikbuch aufgezeichnet. In den Versen 9 bis 30 wird dann in einer langen Namens- und Terminliste mitgeteilt, auf wen zu welcher Zeit welches Los fiel. Dann, im 26. Kapitel, geht es um ein neues Thema, nämlich um die Organisation der Torhüter und Wachen. Nicht nur die Priester, sondern auch andere Menschengruppen wurden organisiert und strukturiert. Es ging dabei um solche Fragen wie, wer wird das Gebäude sauber halten und es bewachen? Im 26. Kapitel erfahren wir, dass David auch dies alles genau eingeplant hat. In Vers 1 steht, von den Ordnungen der Torhüter, von den Korachitern, Meschelemja, der Sohn des Kore, von den Söhnen Abiasafs. Die hier genannten Familien waren ähnlich wie die zuvor behandelten aufgeteilt. Es war so gedacht: Während all diese Menschen ihrem Dienst im und am Tempel nachgehen, werden zur gleichen Zeit andere Menschen zur Wache bereitstehen. Es gab Wachen für die Tore und die sollten 24 Stunden am Tag im Einsatz sein. Auch hierzu werden schwerpunktmäßig die Namen genannt, bis es dann in Vers 12 so weitergeht. Diesen, den Ordnungen der Torhüter, fiel nach der Zahl der Männer das Amt zu wie ihren Brüdern, zu dienen im Hause des Herrn. Und das Los wurde geworfen für die kleinen wie für die großen Sippen, über ein jedes Tor. 1. Chronik, Kapitel 26, Vers 12 bis 13. Jedes Tor wurde also durch Wachen gesichert. Und auch dafür ist eine längere Namensliste mit Angabe der Standorte angelegt worden. In Vers 20 geht es dann weiter mit der Berufung der Schatzmeister. Ein Schatzmeister wird nämlich auch gebraucht, einer, der für die Finanzen des Tempels zuständig ist. Er muss dann, wie sich das gehört, einen Finanzbericht herausgeben. In Vers 20 bis 25 ist darüber mehr zu erfahren, nämlich: Von den Leviten, ihren Brüdern, die über die Schätze des Hauses Gottes gesetzt waren und über die Schätze, die geheiligt wurden, waren da die Söhne Ladan, die Nachkommen des Gerschonitas Ladan. Sie waren Häupter der Sippen der Jehieliter. Die Söhne der Jehieliter, Setam und sein Bruder Joel, waren über die Schätze des Hauses des Herrn gesetzt. Von den Amramitern, Jizharitern, Hebronitern und Usielitern war Shubael, der Sohn Gershoms, des Sohnes des Mose, Vorsteher der Schätze. Sein Bruder, Eliezer, hatte einen Sohn, Rehabja. Dessen Sohn war Jeschaja, dessen Sohn war Joram, dessen Sohn war Schichri, dessen Sohn war Schelomit. 1. Chronik 26, Vers 20 bis 25. Die Schatzmeister waren also für die vielen geheiligten Gaben zuständig, die sich mit der Zeit angesammelt hatten. Und in der Hinsicht ist in Vers 26 bis 28 noch Folgendes zu erfahren: Dieser Schelomit und seine Brüder waren gesetzt über alle Schätze der geheiligten Gaben, die geheiligt hatten der König David und die Häupter der Sippen, die Obersten über 1000 und über 100 und die Obersten im Heer. Aus der Kriegsbeute hatten sie es geheiligt, um das Haus des Herrn zu errichten. Auch alles, was Samuel der Seher und Saul der Sohn des Kisch und Abner der Sohn des Ner und Joab der Sohn der Zeruja geheiligt hatten, all diese geheiligten Gaben waren unter der Hand Schelomits und seiner Brüder. 1. Chronik 26, Vers 26 bis 28. Des Weiteren werden ernannt Amtleute und Richter. Dazu heißt es in den Versen 29 bis 32: Von den Jizharitern waren Kenania und seine Söhne draußen in Israel zum Dienst, als Amtsleute und Richter bestellt. Von den Hebronitern waren Haschabja und seine Brüder, angesehene Männer, 1700 zur Verwaltung Israels westlich des Jordans bestellt für alle Geschäfte des Herrn und zum Dienst des Königs. Von den Hebronitern bestellte David auch Jeriah, den Ersten. Unter den Nachkommen Hebrons wurden in seinen Geschlechtern und Sippen im 40. Jahr der Herrschaft Davids angesehene Männer gesucht und gefunden zu Jaser in Gilead. Und seine Brüder, angesehene Männer, 2700, Häupter der Sippen über die Rubeniter, Gaditer und den halben Stamm Manasse zu allem Dienst Gottes und des Königs. 1. Chronik 26, Vers 29 bis 32. Die Leviten sollten ja auch die Richter stellen. Darüber hinaus sollten sie auf vielerlei Art und Weise die offizielle Position vertreten. Gottes ursprünglicher Plan war, dass Israel eine Art Theokratie sein sollte, ein Gottesstaat mit ihm als Herrscher und der Stiftshütte im Mittelpunkt der Gesellschaft. Dabei sollten die Priester ihre Weisungen von ganz oben erhalten, das heißt, die Entscheidungen von Gott selbst mitgeteilt bekommen. Durch das bald eintretende Versagen der Leviten änderte sich dieser Plan. Somit begann Gott, Richter einzuführen. Dann erlebte Israel auch das Versagen der Richter und die Forderungen der Menschen wurden laut, dass Gott ihnen einen König einsetzen sollte. Aus diesem Grund ist dann auch David auf den Thron gekommen. Doch auch wenn sein Land nun eine Monarchie war, legte David doch großen Wert darauf, dass Israel wieder unter Gottes Regentschaft kommen sollte. Als nächstes hat David in diesem Sinne noch weitere Personen berufen, die Herrschaft Gottes zu gewährleisten. Ernannt werden dann im hier folgenden 27. Kapitel Heeresführer und Stammesfürsten. Dies sind die Männer Israels nach ihrer Zahl, die Häupter der Sippen und die Obersten über 1000 und über 100 und die Amtleute, die dem König dienten. Von allen Ordnungen, die ab- und zuzogen, jeden Monat eine, in allen Monaten des Jahres, hatte jede 24.000. 1. Chronik 27, Vers 1. 12 Heeresführer wurden dann insgesamt ernannt. Jeder trug im Jahr einen Monat lang Verantwortung über 24.000 Menschen. Es werden in den Versen alle Ordnungen nach Monaten und dazugehörigen Namen aufgezählt. In Vers 16 heißt es dann, über die Stämme Israels waren diese gesetzt, bei den Rubenitern war Fürst Eliezer, der Sohn Sichris, bei den Simeonitern Shephatja, der Sohn Maachas, und so weiter. Ein Mann aus jedem der 12 Stämme, so dass es für die Stämme Israels 12 Stammesfürsten gab. Achten Sie nun einmal auf den folgenden Vers 23. Aber David nahm die Zahl derer nicht auf, die 20 Jahre und darunter waren, denn der Herr hatte zugesagt, Israel zu mehren wie die Sterne am Himmel. Zuerst hatte David die Menschen zählen lassen, weil er Gott nicht geglaubt hatte. Es war dies eine Tat des Unglaubens gewesen. Gott hatte zu ihm gesagt, »Vertraue auf mich, ich werde dir all die Männer geben, die du für deine Armee brauchst.« Nun zählte David nicht mehr. Er setzt jetzt sein Vertrauen auf Gottes Versprechen. Das 27. Kapitel endet dann mit einer Liste der königlichen Beamten, die für König Davids persönlichen Besitz verantwortlich waren. In den letzten beiden Kapiteln des 1. Chronikbuches ruft David alle Verantwortlichen und Würdenträger Israels zusammen. Es ist ein großes Treffen und wird eines seiner letzten sein, da es mit seinem Leben zu Ende geht. Er hat aber noch eine Botschaft für das Volk Israel und eine Botschaft für seinen Sohn Salomo, die ebenfalls das Volk hören soll. Ich finde, dies ist ein kluger Plan Davids. Vers 1 lautet, und David versammelte nach Jerusalem alle Oberen Israels, nämlich die Fürsten der Stämme, die Obersten über die Ordnungen, die dem König dienten, die Obersten über 1000 und über 100, die Vorsteher über die Güter und Herden des Königs und seiner Söhne, sowie die Kämmerer, die Helden und alle angesehenen Männer. Damit sind die Männer gemeint, die für die Führung des Landes verantwortlich gewesen sind. Es geht dann weiter mit Vers 2. Und der König David stand auf und sprach, »Hört mir zu, meine Brüder und mein Volk. Ich hatte mir vorgenommen, ein Haus zu bauen, als Ruhestätte für die Lade des Bundes des Herrn und für den Schemel der Füße unseres Gottes, und hatte mich angeschickt, es zu bauen.« Trotz seines vorgerückten Alters versucht David aufrecht zu stehen, während er diese wichtige und letzte Botschaft seinem Volk vorträgt. David fährt in Vers 3 fort, aber Gott ließ mir sagen, nicht du sollst meinem Namen ein Haus bauen, denn du bist ein Kriegsmann und hast Blut vergossen. David kann sich auch hier nicht vor diesem ehrlichen Geständnis drücken. Er stellt die Gründe dar, weshalb Gott ihm nicht erlaubt hat, den Tempel zu bauen. Er hat Blut vergossen. Weiter mit Vers 4 und 5. Dort sagt David, nun hat der Herr, der Gott Israels, mich erwählt aus meines Vaters ganzem Hause, dass ich König über Israel sein sollte immerdar. Denn er hat Juda erwählt zum Fürsten und im Stamm Juda meines Vaters Haus, und unter meines Vaters Söhnen hat er an mir Gefallen gehabt, dass er mich zum König machte über ganz Israel. Und von allen meinen Söhnen, denn der Herr hat mir viele Söhne gegeben, hat er meinen Sohn Salomo erwählt, dass er sitzen soll auf dem Thron des Königtums des Herrn über Israel. 1. Chronik 28, Vers 4 und 5. David sagt ganz deutlich, dass Gott Salomo auserwählt und beauftragt hat. Jegliche Verantwortung für Salomo will David an Gott übergeben. Dies deutet noch einmal an, dass David Salomo nicht ausgewählt hätte. In Vers 6 und 7 heißt es dann, Und er hat zu mir gesagt, dein Sohn Salomo soll mein Haus und meine Vorhöfe bauen. Denn ich habe ihn mir erwählt zum Sohn, und ich will sein Vater sein, und will sein Königtum bestätigen ewiglich, wenn er daran festhält, zu tun nach meinen Geboten und Rechten, wie es heute geschieht. Davids Herz und Seele war stark mit den Vorbereitungen für den Tempel verbunden. Gott hat es ihm zwar nicht erlaubt, den Tempel selbst zu bauen, und David hatte gelernt, sich Gottes Willen zu fügen, er hat jedoch sehr viel für die Vorbereitungen getan, hinsichtlich des dazu benötigten Baumaterials und der Arbeitskräfte. Außerdem hat er etwas nicht Unwesentliches dafür getan, indem er Salomo zum Bauen ermutigt hat. Dann gibt der große König Israels seinem Volk noch eine wichtige Weisung mit. Wir lesen davon in den Versen 8 bis 10. Nun denn, vor den Augen ganz Israels, der Gemeinde des Herrn und vor den Ohren unseres Gottes, haltet und sucht alle Gebote des Herrn, eures Gottes, damit ihr das gute Land besitzt und auf eure Kinder nach euch für alle Zeiten vererbt. Und du, mein Sohn Salomo, erkenne den Gott deines Vaters und diene ihm mit ganzem Herzen und mit williger Seele. Denn der Herr erforscht die Herzen und versteht alles Dichten und Trachten der Gedanken. Wirst du ihn suchen, so wirst du ihn finden. Wirst du ihn aber verlassen, so wird er dich verwerfen ewiglich. So sieh nun zu, denn der Herr hat dich erwählt, dass du ein Haus baust als Heiligtum. Sei getrost und richte es aus. 1. Chronik 28, Vers 8 bis 10. Ein deutliches und wichtiges Wort, das David für die Nachwelt bereithielt. Im darauf folgenden Abschnitt gibt David den Bauplan an Salomo weiter. Er beginnt mit Vers 11, der den Wortlaut hat: Und David gab seinem Sohn Salomo einen Entwurf für die Vorhalle des Tempels und für seinen Bau, seine Gemächer und Obergemächer und inneren Kammern und für den Raum des Gnadenthrones. 1. Chronik 28, Vers 11. David ist im 24. bis 28. Kapitel des ersten Buchs der Chronik noch einmal der Handelnde. Und zugleich gibt er Gott alles in die Hand. In seinem Umgang mit dem Tempelbau zeigte sich, dass er sein Lieblingsprojekt im Einklang mit Gottes Willen verwirklichen wollte. So sollen Gottes Ziele auch zu unseren Zielen werden, damit auch wir und die uns anvertrauten Personen den Segen Gottes erleben. An diese Tatsache wird bei den folgenden Kapiteln zu denken sein. In der nächsten Ausgabe der Sendereihe durch die Bibel machen wir weiter mit dem Rest von Kapitel 28 sowie mit dem Kapitel 29 aus dem ersten Buch der Chronik. Dort wird dann auch von Salomos Amtseinführung und vom Tod seines Vaters David berichtet. Bis dahin, auf Wiederhören und Gott befohlen.

0: Es ist 19 Uhr und 30 Minuten. 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
1: Wenn wir jetzt Apostelgeschichte Kapitel 11, Vers 19 bis 30 lesen, dann wollen wir die Frage im Hinterkopf behalten: Ist das Christentum wirklich für alle Völker, Nationen und Kulturen, oder war das Evangelium doch nur etwas, eher etwas für die Juden in Judäa zu der damaligen Zeit? Also lesen wir Apostelgeschichte Kapitel 11 von Vers 19. Die von der Gemeinde, die in der Verfolgungszeit nach der Ermordung von Stephanus aus Jerusalem geflohen waren, kamen zum Teil bis nach Phönizien, Zypern und Antiochia. Sie verkündeten die Botschaft Gottes zunächst nur unter den Juden. Aber einige von ihnen, die aus Zypern und Cyrene stammten, kamen nach Antiochia und verkündeten dort auch den Nichtjuden die gute Nachricht von Jesus, dem Herrn. Gott stand ihnen zur Seite, so dass viele Menschen zum Glauben kamen und Jesus als den Herrn annahmen. Die Gemeinde in Jerusalem hörte davon, und die Apostel schickten Barnabas nach Antiochia. Als er hinkam und sah, was Gott dort gewirkt hatte, freute er sich. Er machte allen Mut und bestärkte sie in ihrem Vorsatz, dem Herrn treu zu bleiben. Denn Barnabas war ein tüchtiger Mann, erfüllt mit dem Heiligen Geist und mit lebendigem Glauben. Gott führte der Gemeinde immer mehr Menschen zu. Barnabas aber ging nach Tarsus, um Saulus zu suchen, und als er ihn gefunden hatte, nahm er ihn mit nach Antiochia. Ein ganzes Jahr lang wirkten beide gemeinsam in der Gemeinde und unterwiesen viele Menschen im Glauben. Hier in Antiochia kam für die Jünger und Jüngerinnen zum ersten Mal die Bezeichnung Christen auf. Während dieser Zeit kamen Propheten von Jerusalem nach Antiochia. Einer von ihnen, Agabus, trat vor der versammelten Gemeinde auf und sagte auf Eingebung des Heiligen Geistes voraus, dass eine große Hungersnot über die ganze Erde kommen werde, wie sie dann auch tatsächlich unter der Regierung des Kaisers Claudius eintrat. Da beschloss die Gemeinde in Antiochia, den Brüdern und Schwestern in Judäa nach Kräften zu helfen, entsprechend dem, was die Einzelnen in der Gemeinde erübrigen konnten. Sie schickten ihre Spende durch Barnabas und Saulus an die Gemeindeältesten in Jerusalem. Soweit unser Bibelabschnitt heute. Noch einmal die Frage: Ist das Christentum wirklich eine Religion für alle Rassen und Völker? Oder ist es doch mehr für die Weißen oder die Juden? Ist es wahr, dass die Schwarzen ihre Religion haben und die Gelben ihre Religion? Einesteils behauptet der Islam, dass er die Religion für die Braunen und Schwarzen sei. Dagegen haben die Christen schon früh die Botschaft des Evangeliums in die verschiedenen Erdteile getragen und verschiedene Rassen missioniert. Heute nun scheint bei den alten christlichen Ländern der Missionsgedanke langsam einzuschlafen. Sätze werden laut wie dieser: Lass doch den Indianern ihre Religion. Warum sollen wir ihnen denn unseren Glauben aufzwingen? Einige Christen zweifeln, ob es überhaupt möglich ist, dass primitive Stämme am Amazonas oder im tiefsten Afrika die christliche Religion überhaupt verstehen können. Manche Denominationen in unseren hochentwickelten Ländern sehen das Christentum als ihr Monopol. Sie meinen, das Höchste, was man für die armen Menschen in der dritten Welt tun kann, sei, ihnen Geld zu geben und sozial zu helfen. Wer noch mit der Bibel in der Hand als Missionar ausreist, wird verlacht. Wenn wir schon kaum das Christentum verstehen, so argumentiert man, wie sollen es dann die armen, ungebildeten Menschen der dritten Welt verstehen? Und es ist wahr, das Evangelium ist bei manchen religiösen Leuten eine hochkomplizierte Sache geworden. Nur Doktoren und Sachverständige kennen sich bei uns mit all den schwierigen Fragen der Moral und der Philosophie aus. Der Glaube ist etwas für die Universitäten. Dort studiert man Religionswissenschaften und Theologie. Das Monopolisieren ist eine große Gefahr für das Christentum geworden. Wenn wir nicht missionieren, sondern den Glauben nur für uns oder für eine kleine Gruppe reservieren wollen, dann stirbt er bald aus. Aber der Gedanke, das Evangelium nur für sich zu behalten, ist gar nicht so neu. Schon in den Anfangszeiten des Christentums gab es dieses Problem. Wie du weißt, ist das Christentum ja aus dem Judentum entstanden. Jesus kam aus dem Volk der Juden. Das Alte Testament, die Bibel, war das heilige Buch der Juden. Alles, was Gott über sich offenbart hat, hat er den Juden offenbart. Deshalb sagen wir auch, Sie sind das auserwählte Volk. Obwohl das Christentum aus dem Judentum kommt, ist es aber doch etwas ganz anderes. Es ist eben ein neuer Bund, den Gott gemacht hat. Das heißt nicht, dass wir deshalb das Alte Testament gleich verwerfen müssen. Unser Gott und Vater des Herrn Jesus Christus ist der alte Gott der Juden. Nicht nur Jesus war ein Jude, sondern auch seine Jünger und die ersten Christen. So kam eigentlich ungewollt der Gedanke auf, dass das Christentum nur für die Juden sei. Die ersten Christen meinten, das Evangelium dürfte nur den Juden gepredigt werden. Die mehr liberalen Christen meinten, dass ein Mensch wenigstens erst Jude werden müsse, bevor er ein Christ werden kann. Um diese Frage ging in der ersten Gemeinde eine heiße Diskussion. Und auch der Bibelabschnitt, den wir heute gelesen haben, befasst sich mit diesem Thema. Das Problem, ob auch Nicht-Juden Christen werden können, wird nicht theoretisch gelöst, sondern praktisch. Plötzlich entstand in Antiochien, in Kleinasien, eine Gemeinde von Leuten, die keine Juden, sondern Griechen waren. Es war dies die erste heidenchristliche Gemeinde, und sie erregte Aufsehen unter allen, die das Christentum predigten. Es gab zu dieser Zeit schon andere Gemeinden, zum Beispiel in Jerusalem. Es gab schon Christen in Judäa, Samarien und auf Zypern und in Afrika und in Rom. Aber diese Gemeinde in Antiochia war die erste heidenchristliche Gemeinde. Deshalb wollen wir sie etwas unter die Lupe nehmen. Was war das für eine Gemeinde? Was waren die Charakteristika dieser ersten heidenchristlichen Gemeinde in Antiochia? Erstens ihr Standort. An dieser Stelle möchte ich dich bitten, einmal deine Bibel zur Hand zu nehmen und sie dort aufzuschlagen, wo die Landkarten sind. Fast alle Bibeln haben einen Kartenteil. Dort sind all die Länder und Ortschaften zu finden, die in der Heiligen Schrift erwähnt werden. Manchmal ist es sehr interessant, die Orte aufzusuchen. Also dieses Antiochia lag in Syrien, etwa 250 Kilometer nördlich vom heutigen Beirut. Die Stadt war schon lange vor Christus eine römische Provinzhauptstadt mit Sitz des römischen Statthalters. Neben Rom und Alexandria war Antiochia die dritte Hauptstadt des römischen Weltreiches. Kulturell wurde sie durch den Hellenismus geprägt. Es gab hier eine großartige Bibliothek und Schulen für Philosophie, Medizin und Rhetorik. Die Bevölkerung war sehr gemischt. Außer Syrern und Römern gab es auch Griechen, Hellenisten und Juden in nicht geringer Zahl. Antiochia war auch berühmt wegen seiner Unmoral- und Vergnügungsstätten. Hier also, in dieser Stadt, wurden die Anhänger Jesu das erste Mal Christen genannt. Ein Name, den wir bis heute noch kennen. Dieser Name drückt auch sehr passend aus, was es mit dem Christentum auf sich hat. Der Name kommt von Christus und bezeichnet die Menschen, die an Christus glauben, die ihm nachfolgen und in denen Christus wirklich wohnt. In dieser Stadt also entstand die erste heidenchristliche Gemeinde. Zweitens ihr Ursprung. Wir haben gesehen, wo der Ort lag und wie es dort aussah. Nun fragen wir uns, wie die Gemeinde dort entstanden ist. Das ist auch ganz interessant. Einer der ersten christlichen Märtyrer war Stephanus. Er wurde in Jerusalem gesteinigt. Sein Tod hat jedoch den Hass der Juden auf die Christen nicht besänftigt, sondern im Gegenteil erst angefacht. Die Aufmerksamkeit war auf diese Gruppe Menschen gerichtet und ihr vorbildliches Verhalten und ergebenes Leiden reizte die Christenhasser zu neuen Gräueltaten und Verfolgungen. Die Anhänger Jesu mussten aus Jerusalem fliehen. Sie kamen in verschiedene Ortschaften in Israel und in die umliegenden Länder. Einige kamen auch nach Antiochia. Hier, wie überall, wo Jesu Anhänger hinkamen, erzählten sie von ihrem Herrn und was er für sie getan hatte. Dadurch kamen andere Menschen zum Glauben an Jesus Christus. Sie versammelten sich und bildeten kleine Gemeinden. So war es auch in Antiochia. Es waren einfache Leute, nicht Missionare oder Apostel, die hier das Evangelium verkündigten. Diese ersten Verkündiger waren nicht nur aus Jerusalem, sondern einige sogar aus Zypern und von der Nordküste Afrikas. Sie machten bei ihren missionarischen Bemühungen keinen Unterschied zwischen Juden oder Griechen oder anderen Nationalitäten. Scheinbar aber waren die Griechen bereit dazu zu hören. Naja, und so entstand eben diese Gemeinde unter den Nichtjuden. Es ist interessant zu sehen, dass Gemeinden nicht nur durch Pastoren und Prediger oder Missionare entstehen können, sondern auch durch einfache Christen, die von ihrem Herrn erzählen. Es ist ebenso bemerkenswert, dass der Ursprung der Heidenmission in einer Christenverfolgung und Zerstreuung liegt. Vielleicht fehlt uns auch heute einmal solch eine Art Motivation, unsere Heime zu verlassen und Grenzen zu überschreiten, um das Evangelium weiterzutragen. Nun haben wir die Lage dieser ersten heidenchristlichen Gemeinde gesehen, in Antiochia, dann haben wir ihren Ursprung betrachtet und nun wollen wir noch das Zeugnis dieser Gemeinde sehen. Die Gemeinde in Antiochia war also durch zugereiste Flüchtlinge aus Jerusalem entstanden. Sie befand sich in einer Stadt, wo andere Götter verehrt wurden und viele Religionen bekannt waren. Was sollte das nun für eine Gemeinde werden? Nun, ihr Zeugnis war gar nicht so schlecht. Einmal spricht für sie der Name, den man ihr gegeben hat. Die Anhänger wurden Christen von ihren Mitbürgern genannt. Das zeigt, dass diese Gemeindeglieder wohl viel von Christus gesprochen haben. Sie kannten scheinbar nur ein Thema, und das war Christus. Mit wem sie auch sprachen, wo immer sie mit Menschen zusammenkamen, man wusste schon, wovon sie reden würden. Wie anders waren doch diese ersten Christen als die meisten von den heutigen. Jetzt schämen wir uns, von Christus zu reden, und in unseren christlichen Ländern ist Jesus ungefähr das Letzte, wovon man spricht. Es würde aber gar nicht schaden, wenn wir wieder anfingen, aus unserem Glauben das Thema Nummer eins zu machen. Aber die Gemeindeglieder in Antiochia sprachen nicht nur von Jesus, sondern sie lebten auch wie Jesus. Sie hielten sich fern von Lastern und Sünden, sie waren sanftmütig und freundlich, sie zeigten ihren Mitmenschen Liebe und Erbarmen. Sie waren interessiert an den Sorgen und Problemen der anderen. So etwas hatte es bisher noch nicht gegeben. Man nannte sie Christen, weil sie so lebten wie ihr Herr, von dem sie immer sprachen. Noch während meiner Bibelschulzeit führten wir einmal eine Kinderfreizeit in einem sehr gottlosen Ort in Deutschland durch. Wir hatten einen Studenten als Mitarbeiter, der ein ganz entschiedener Christ war. Es war nicht leicht mit diesen Kindern, die zum Teil aus asozialen Familien kamen und so gut wie gar nichts über die Bibel wussten. Rainer, unser Mitarbeiter, erzählte den Kindern jeden Tag mit großer Liebe und Geduld von Jesus. Meistens schauten sie ihn jedoch verständnislos an oder machten ihre Dummheiten. Einmal kam eines der Kinder zu dem Leiter der Freizeit und wollte mit dem Jesus sprechen. Der Leiter wusste nicht, was das Kind wollte und fragte weiter. Schließlich stellte sich heraus, dass der Kleine mit Rainer sprechen wollte, aber seinen Namen nicht kannte. Er wusste nur, dass Rainer immer von Jesus sprach. Darum nannte er ihn Jesus. Wie ist das? Nennst du dich auch Christ? Was meinst du? Verdienst du diesen Namen? Die Gemeindeglieder in Antiochia hatten nicht nur ein gutes Zeugnis in ihrer Nachbarschaft und in ihrer Stadt, sondern auch weit darüber hinaus. Es dauerte nicht lange, so hatte man in Jerusalem von ihnen erfahren. Die Apostel und Christen in Jerusalem wollten scheinbar nicht glauben, dass auch Nichtjuden das Evangelium verstehen und annehmen konnten. Vor allem wunderten sie sich wohl über ihr gutes Leben und ihren Eifer für Jesus. Darum schickten die Apostel ihren Vertrauensmann Barnabas dorthin, um einmal nach dem Rechten zu sehen. Sollte es stimmen, was da berichtet wurde? Sollte man diese Gemeinde unterstützen oder bekämpfen? War das eine echte Sache? Man konnte es fast nicht glauben, dass auch Griechen, die doch sonst anderen Göttern folgten, jetzt so vorbildliche Christen sein sollten. Sehen wir noch, was Barnabas dazu sagt. Also viertens, der Auftrag. Barnabas machte sich auf die etwa 500 Kilometer lange Reise. Als er nach Antiochia kam, war er sehr erstaunt. Er sah sofort, dass diese Gemeinde von Gott gewirkt war. Darum zweifelte er auch nicht länger, sondern freute sich über dieses Zeugnis. Barnabas war nicht ein enger gesetzlicher Prinzipienreiter. Er war vielmehr ein tüchtiger Mann, erfüllt mit dem Heiligen Geist und mit lebendigem Glauben. Ich kann mir denken, dass Barnabas nicht nur Gott gedankt hat für diese Gläubigen, sondern dass er auch die Gemeinde ermutigt und gelobt hat. Dabei bleibt dieser weise Mann aber nicht stehen. Er ermahnte auch gleich die Gläubigen und seine Hauptsorge war, dass die Christen nun auch treu bleiben. Einmal dem Herrn und zum anderen dem Auftrag, den wir Christen haben, nämlich das Evangelium weiterzutragen. Wir könnten sagen, warum hat sich Barnabas die Ermahnung nicht erspart, wo es kaum etwas zu kritisieren gab? Aber doch war es richtig. Durch den Dienst des Barnabas kamen noch mehr Menschen zu der Gemeinde und nahmen Jesus an. Von nun an war es keine Frage mehr, ob auch die Nichtjuden Christen werden konnten. Ja, die Juden wurden durch den Eifer dieser Griechen für Jesus beschämt. Wir sollten auch nicht das Evangelium für uns behalten, sondern sollten es wieder zum Thema Nummer 1 machen und bereit sein, Grenzen zu überschreiten und neue Menschen, Länder und Völker mit dieser Botschaft zu erreichen. Wir beten. Herr, vergib uns, wo wir das Christentum als ein Monopol betrachten und so wenig für seine Ausbreitung tun. Gib uns wieder den Geist der ersten Christen, für die wirklich Christus die Hauptsache war. Herr Jesus, erfülle du uns ganz, damit wir von dir reden und nach deinem Willen leben können. Amen.

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0: Als es dunkel geworden und er annahm, dass Gretchen im Bett sein würde, ging er zurück nach Hause. Seine Frau wartete bereits mit dem Abendbrot. »Peter«, fragte zaghaft die Frau, »heute Abend gehst du doch nicht wieder fort?« »Doch, ich muss«, erklärte er rauh. »Ach, Peter, wenn ich nur wüsste, wohin du gehst und was du machst, wenn ich nur wüsste, dass es nichts Unrechtes, nichts Böses ist, dann wäre es mir nicht so schwer. Ja, ich würde mich damit abfinden, dass du Nacht für Nacht fort bist und mich allein lässt.«
1: »Das lässt sich nicht ändern«, entgegnete er kurz. »Ich habe mich nun mal gebunden und kann nicht zurück, selbst wenn ich wollte. Lass das fragen, ich spreche nicht darüber. Bald ist es vorbei, dann bin ich nachts wieder zu Hause, dann geht's uns besser als jetzt, viel besser. Nun frag nicht weiter.«
0: Als auf den Straßen alles ruhig und die Laternen gelöscht waren, schlich er behutsam die Treppe hinunter. Altwarenhändler Schneider wartete bereits auf ihn. Und die beiden Männer traten auf die Straße und waren bald im Dunkel verschwunden. Es war ein beschwerlicher Weg, der vor ihnen lag, denn ein sehr scharfer, nasskalter Wind fuhr ihnen ins Gesicht. Doch keiner hätte an eine Umkehr gedacht. Sie sprachen kaum etwas miteinander und wählten die einsamsten Straßen. Kam irgendjemand in ihr Blickfeld, trennten sie sich sofort voneinander, indem einer von ihnen zurückblieb oder auf die andere Straßenseite wechselte. Wie würde Gretchen sich gewundert haben, hätte sie gewusst, wohin der Vater seine Schritte lenkte und wie oft er schon am Friedrichsplatz gewesen war. Als sie ihm erzählt hatte, wo Fräulein Hedwig wohnte, ahnte sie nicht, wie gut er sich in jenem Stadtteil auskannte. Am Friedrichsplatz machten die beiden Männer vor dem geheimnisumwitterten Hause Halt, schauten sich verstohlen um und klopften dann zweimal mit je zwei Schlägen an die Tür. Augenblicklich wurde von innen geöffnet. Die beiden Männer verschwanden in der Tür, und schon schloss sie sich hinter ihnen und wurde von innen verriegelt. Kurz danach wurden noch mehrere Personen in dieses Haus eingelassen, einige durch ein kleines Hintertor, zwei durch ein tiefgelegenes Fenster und einer sogar durch ein Kellerfenster. Alle hatten sich zuvor vergewissert, dass sie unbeobachtet blieben.

0: Etwa eine Stunde später war im Nachbarnhaus ein heimliches Flüstern zu hören. Helene fuhr im Bett auf. »Wer ist da? Was ist?« »Leise, Helene, ich bin's.« Hedwig stand mit einem abgedunkelten Leuchter in der Tür. »Schnell, komm! Du wolltest doch gern einmal die Krücke der alten Dame hören. Jetzt hast du Gelegenheit. Man hört's recht deutlich.« Vor Aufregung zitternd folgte Helene ihrer Cousine in deren Schlafzimmer. Die beiden Mädchen kauerten sich auf den Boden und legten das Ohr an die Wand. Nach etlichen Minuten sagte Helene, »Ich höre gar nichts. Du hast dich gewiss getäuscht.«
1: »Tscht, horch«,
0: entgegnete die Freundin.
1: »Manchmal gibt's eine kleine Unterbrechung, wird aber gleich weitergehen.«
0: Sie brauchten nicht lange zu warten. Klar und deutlich hörten sie ein regelmäßiges Klopfen, das mehrere Minuten dauerte und dann wieder aufhörte.
1: »Was mag das nur sein, Hedwig?« fragte Helene endlich. »Sollte es das Wasser in den Leitungen sein? Unsere Rohre zu Hause geben auch manchmal so seltsame Töne von sich, wenn das Wasser zirkuliert.«
0: »Nein, das kann nicht sein, denn auf dieser Seite unserer Wohnung sind gar keine Wasserrohre.«
1: »Aber was dann sonst?«
0: »Ich weiß es auch nicht«, antwortete Hedwig. »An Gespenster glaube ich nicht, das ist Unsinn. Aber jedenfalls birgt das Haus nebenan irgendein Geheimnis.« Es begann zu dämmern, da kletterte Peter Zimmermann, Gretchens Vater, geräuschlos aus einem der unteren Seitenfenster des geheimnisvollen Hauses und schlich vorsichtig unter den Sträuchern des Gartens bis an die Mauer, die das Anwesen von der Straße trennte. Hier wartete er einen Augenblick und horchte angestrengt, ob nicht irgendetwas Verdächtiges zu vernehmen war. Dann schwang er sich mit einem kräftigen Ruck über die Mauer und schlug den Heimweg ein. Dabei vermied er die Straßen, die er auf dem Herweg benutzt hatte. Schon oft war Peter auf diesen Wegen und zu dieser frühen Stunde nach Hause gegangen, aber noch nie mit einem so schweren Herzen wie heute. »Werden wir die ganze lange, lange Zeit beisammen sein?« Diese Frage klang ihm unaufhörlich in den Ohren und lag ihm wie Bleigewicht auf der Seele. »Suche Jesum und sein Licht. Alles andere hilft dir nicht«, hatte Gretchen gesungen. Er kannte das Lied und auch das vom vergangenen Abend. »Herr, mein Hirt, Brunn aller Freuden, du bist mein, ich bin dein, niemand kann uns scheiden.« Er sah sich im Geist neben der Mutter sitzen, und es kam ihm über wie ein heißes Sehnen. »Ach, könntest du doch auch so sprechen wie Gretchen. Und war es denn zu spät? Stand nicht in seiner Mutter Bibel etwas von der Vergebung der Sünden durch Christi Blut? Ja, aber dann musste er die Sünden lassen, musste Schluss machen mit ihr. Er konnte nicht die Sünde im Herzen festhalten und zugleich auf Vergebung der Sünde hoffen. Nein, das ging nicht. Er konnte nicht im selben Augenblick sagen, Christus ist mein und von der Sünde kann und will ich nicht lassen. Sollte er den Entschluss fassen, nie wieder nachts an den Friedrichsplatz zu gehen? Aber nein, das ging nicht. Was würde er nicht alles verlieren? Er wurde ja bald ein reicher Mann. Dann hatte endlich alle Not, alle Angst, alles Darben ein Ende. Dann konnte er endlich auch Anna und Gretchen ein besseres Leben bieten. Gewiss, mancher unter seinen Bekannten würde sich wundern, dass er so ausgezeichnet bei Kasse war. Nun, dann gab es immer noch die Möglichkeit, nach Amerika auszuwandern, wo ein völliger Neuanfang geschehen konnte. Er war auf lange Jahre hinaus gut versorgt, ein reicher, unabhängiger Mann. Ja, es musste gelingen. Doch mitten in diese Gedanken schob sich die Erinnerung an eine Geschichte aus alter Zeit. Die Mutter hatte sie ihm einmal vorgelesen. Ein Mann, der plötzlich reich geworden, spricht zu seiner Seele. »Liebe Seele, du hast einen großen Vorrat auf viele Jahre. Habe nun Ruhe, iss und trink und habe guten Mut.« Und das Ende der Geschichte? Wie mit Posaunenhall tönte es in sein Ohr. Aber Gott sprach zu ihm, »Du Narr, diese Nacht wird man deine Seele von dir fordern, und was wird es sein, das du bereitet hast?«
1: Und dann kam die Ewigkeit. Die lange, lange Ewigkeit, von der Gretchen gesprochen. Da wundert es nicht, dass er keinen Schlaf fand, als er endlich zu Hause angekommen war. Seine Frau hatte fast die ganze Nacht gewacht, gehorcht, gewartet. Gewöhnlich fand er sie wach, wenn er früh morgens heimkam. Heute aber war sie völlig erschöpft, eingeschlafen. Er weckte sie nicht, sondern versuchte ebenfalls zu schlafen, um seine quälenden Gedanken loszuwerden. Aber er kam nicht zur Ruhe. Das aufgeschreckte Gewissen ließ ihn nicht schlafen. Er hörte jedes Geräusch von draußen, das Chilpen der Sperlinge, das dumpfe Röhren in der großen Fabrik, das die Leute um 5 Uhr früh zur Arbeit rief, dann die geschäftigen Schritte der Arbeiter, dann das Rollen der Räder, als die Karren zum Frühmarkt fuhren. Alle diese Töne hörte er deutlich, aber deutlicher als alles äußere Geräusch klang die anklagende Stimme seines eigenen Gewissens. Da bewegte sich etwas in dem kleinen Bett in der Ecke. Gretchen war aufgewacht. Es kam öfter vor, dass sie früh wach wurde, dann vertrieb sie sich die Zeit mit Singen. So war es ihm nichts Überraschendes, ihr Stimmchen zu hören. Auch jetzt setzten ihm die Worte des Liedes gewaltig zu. Seele, was ermüdst du dich in den Dingen dieser Erden, die doch bald verzehren sich und zu Staub und Asche werden. Suche Jesum und sein Licht, alles andere hilft dir nicht. Fliehe die unselge Pein, die das finstere Reich gebäret. Lass nur ihn dein Labsal sein, der zur Glaubensfreude führet. Suche Jesum und sein Licht, alles andere hilft dir nicht. Immer kehrten die Worte wieder. Suche Jesum und sein Licht, alles andere hilft dir nicht. Schließlich konnte er es nicht mehr aushalten. Er sprang aus dem Bett, kleidete sich rasch an, gab Gretchen einen Kuss und gebot ihr, die Mutter nicht zu wecken. Dann ging er die Treppe hinunter und schloss die Tür hinter sich. Er wollte vor die Stadt gehen und die quälenden Gedanken zu vergessen suchen.

0: Inzwischen hatte der Regen aufgehört, der Sturm nachgelassen. Der Himmel klarte auf und schließlich ging die Sonne auf. Die Stadt erwachte zu vollem Leben. Jetzt brauchte der ruhelose Mann nicht wie bei Nacht die großen Straßen zu meiden, als er den kürzesten Weg zur Stadt hinaus, dem freien Feld, zustrebte. Wenig später folgte er einem Fußweg am Ufer eines kleinen Baches. Es war sehr ruhig hier draußen. So hatte er es sich erhofft. Aber auch hier kam sein Herz nicht zur Ruhe. Als er die Glockenschläge der Marktkirchenuhr hörte, kehrte er um. Gerade als er wieder zur Hauptstraße zurückkam, die in die Stadt hinaufführte, weckte ihn lautes Rufen, Räderrasseln und Pferdegetrampel aus seinen Sinnen. Er schaute auf, da kam in großem Tempo ein Wagen die Straße herunter. Die Pferde hatten wohl irgendetwas gescheut und jagten mit erhobenem Schweif und zurückgelegten Ohren gerade auf den einsamen Mann bei der Einmündung zu. Mit entsetzten Augen gewahrte der Mann auf dem Kutschbock ein Kind, ein kleines Mädchen, das sich verzweifelt in der Armlehne des Sitzes festzuhalten suchte und jämmerlich um Hilfe schrie. Peter zögerte nur einen Augenblick. Das Kind auf dem Kutschbock erinnerte ihn an sein Gretchen. Dann warf er sich dem Außenpferd in die Zügel und schon stürzten beide zu Boden. Fast wäre der Wagen umgekippt. Als er stand, steckten die Außenräder hart am Graben in weichem Erdreich. Doch schon nahte Hilfe. Der Vater des Kindes wollte in einem der Häuser am Stadtrand eine kurze Besorgung erledigen und hatte seiner kleinen Tochter auf ihr Bitten hin erlaubt, solange die Zügel zu halten. Er hatte die Handbremse angezogen und war auf das Haus zugegangen. Im selben Augenblick schoss ein großer, dunkler Hund aus dem Gartentor heraus und fuhr den Pferden heftig bellend zwischen die Beine. Da hatte das Kind unwillkürlich die Zügel angezogen und schon waren die Pferde unter erschrockenem Schnauben losgaloppiert. Jetzt hatte der Vater atemlos die Unglücksstelle erreicht. Und erleichtert sah er sein Kind unversehrt auf dem Kutschbock sitzen.
1: »Da, da, Papa!«
0: schrie das Kind und deutete auf das niedergestürzte Pferd, das sich völlig verfangen hatte in Zügel und Zugstränge und nicht mehr hochkam. Unter dem Körper des Tieres ragten zwei Männerbeine hervor.

0: Erst nach vielen Stunden kam Peter Zimmermann wieder zu sich. Aber er vermochte sich zunächst nicht zu erinnern, was passiert war. Auch, dass er im Krankenhaus lag, begriff er nicht gleich. Er hatte starke Schmerzen, so oft er sich auch nur ein ganz klein wenig rührte. Als er zum ersten Mal die Augen aufschlug, standen mehrere Personen um sein Bett. Er hörte Wortfetzen. Schwerlich wird er die Nacht überstehen. Sie meinen, dass gar keine Hoffnung besteht? Dann wurden die Stimmen immer leiser. Peter wurde wieder ohnmächtig. Wieder verging eine gute Stunde, ehe Peter erneut zu sich kam. Er wusste auf einmal, dass er lebensgefährlich verletzt war. Jetzt erinnerte er sich deutlicher. Ein heranrollender Wagen, scheuende Pferde, ein kleines Mädchen und dann der Sturz. Schwerlich wird er die Nacht überstehen, hatte eine Stimme gesagt. Diese Nacht. Das Wort, wie hieß es weiter? Jetzt fiel es ihm ein, es war ein Vers aus der Bibel. Diese Nacht wird man deine Seele von dir fordern. Sollte sich dieses Wort so völlig und so unabwendbar an ihm erfüllen? Gott wollte ihn abrufen in die Ewigkeit, und er war nicht bereit. Wieder umfing ihn eine längere Ohnmacht. Als er zu sich kam, konnte er den Kopf ein wenig drehen. Seine Gedanken waren klarer, und er wusste nun ganz genau, wo er sich befand. Es erschien ihm alles verschwommen. Wie durch einen Schleier sah er mehrere weiße Betten, in denen Kranke lagen. Er lag im Krankenhaus. Auf einmal öffnete sich die Tür und eine Pflegerin kam herein. Sie trat an sein Bett, grüßte freundlich und meinte, nun sehe er schon ein klein wenig besser aus als anfangs. »Wirklich?« Er sah sie zweifelnd an. »Ja, wirklich«, war die Antwort. »Aber nun schlaf noch ein wenig.« »Wie kann ich schlafen, wo ich so unglücklich bin?« »Unglücklich? Wieso? Du hast doch außerordentlichen Mut bewiesen und ein Menschenleben gerettet. Darüber kannst du dich doch freuen.« Peter lauschte auf die Stimme. Sie schien ihm irgendwie bekannt zu sein. Doch das Gesicht vermochte er nicht deutlich zu erkennen. Er antwortete nicht weiter, sondern wandte sich seufzend zur Wand. Die Pflegerin schaute auch nach den anderen Patienten. Zuletzt trat sie noch einmal an Peters Bett. »Du schläfst noch nicht? Kann ich irgendetwas für dich tun?« Einen Augenblick zögerte Peter, dann fragte er leise. »Muss ich sterben?« »Wir wollen hoffen, dass du wieder aufkommst.« »Glauben Sie, dass das möglich ist?« »Gott weiß es. Er allein.« Erneut wandte er das Gesicht zur Wand. Und dann hörte die Pflegerin deutlich, wie der Schwerverletzte vor sich hin murmelte. »Diese Nacht wird man deine Seele von dir fordern.« »Ach, Peter«, sagte behutsam die Pflegerin, »du fürchtest dich vor dem Sterben, nicht wahr? Denk an den Heiland, wie er die Arme nach dir ausstreckt. Er hat so lange schon auf dich gewartet.« »Es ist zu spät«, klagte er. »Zu spät. Vor wenigen Wochen noch hätte er mich vielleicht angenommen, aber jetzt ist es zu spät.«
1: »Nein, es ist nicht zu spät. Es ist niemals zu spät im Leben«, versicherte sie. »Denke an des Herrn eigene Worte. Wenn eure Sünde gleich blutrot ist, so soll sie doch schneeweiß werden. Und wenn sie gleich ist wie Rosinfarbe, so soll sie doch wie Wolle werden.«
0: Als sie einige Zeit erneut nach ihm schaute, flüsterte er: »Wollen Sie mit mir beten?« Es war ganz still im Raum. Alle übrigen Patienten schliefen wohl. Die Pflegerin beugte sich zu ihm herab und betete leise:
1: »O Herr, errette ihn. Du liebst ihn, und auch wir haben ihn sehr lieb gehabt und viel für ihn gebetet. O Herr, errette ihn, noch heute.«
0: Der Kranke horchte gespannt.
1: Diese Stimme war ihm so vertraut. Oder fantasierte er? Die Stimme klang wie die seiner Mutter, aber Mutter war doch tot. Und hatte die Pflegerin ihn nicht ganz vertraut Peter genannt? Er versuchte, ihr näher ins Gesicht zu sehen. Nein, seine Mutter war es nicht, dazu war sie zu jung. Da sah er, dass sie weinte. »Wer sind Sie?« fragte er. »Ich bin deine Schwester Elisabeth. Ich bin schon einige Zeit im Pflegedienst tätig. Zur Pflege der Mutter war ich beurlaubt, und jetzt arbeite ich seit knapp einer Woche hier im Hospital.«
0: »Gerade zur rechten Zeit, um mich zu pflegen«, sagte er. »Ach, Elisabeth.«
1: Seit Jahren hatte er sie nicht gesehen. Ihre Stimme, die Erinnerung an die Mutter war zu viel für ihn. Und er brach in Tränen aus. »Still, lieber Junge«, versuchte sie zu trösten. »Weine nicht. Komm zum Heiland in seine offene Arme und da ruhe aus und denk an nichts anderes bis morgen früh.«
0: »Das will ich, Elisabeth, das will ich«, antwortete er. Kurz darauf schlief er ein.
1: Es war ein ruhiger, erquickender Schlaf über mehrere Stunden. Als er wach wurde, war seine Schwester fort und eine andere Pflegerin an ihrer Stelle. Sie brachte ihm Milch und fragte nach seinem Befinden.
0: »Besser«, sagte er, »viel besser.«
1: Und als er so sprach, traten ihm Tränen in die Augen. Tränen des Dankes gegen Gott, der ihn verschont und nicht seine Seele von ihm gefordert hatte, ehe er bereit war und Vergebung erlangt hatte.

0: Heute ist Besuchstag, sagte der Bettnachbar. Gleich werden die Türen geöffnet für Besucher. Erwartet ihr auch jemanden? Ach ja, er war fest überzeugt, dass ihn seine Frau besuchen würde. Und Gretchen, sein liebes kleines Gretchen. Es würde ihn liebkosen und trösten. Ob sie überhaupt schon etwas gehört hatten von seinem Unfall? Und wussten, dass er im Krankenhaus lag? Vielleicht musste er ihnen Nachricht senden, dass sie sich nicht ängstigen über sein langes Ausbleiben.
1: Weiß meine Frau, dass ich hier bin?
0: Das kann ich nicht sagen. Ich bin erst heute Morgen gekommen. Ich war vorher in einer anderen Abteilung. Er war zu schwach, mehr zu sprechen. Aber er sah unverwandt zur Tür, in der Hoffnung, seine Frau und sein Kind hereinkommen zu sehen. Zwar kamen mehrere Besucher zu anderen Patienten, er aber wartete umsonst. Er fühlte sich schließlich sehr einsam und sehnte sich nach den Seinen. Auch der Bettnachbar bekam Besuch. Seine Frau, die Tochter und die Nichte und einer seiner Freunde standen um sein Bett. Der Besucher war sehr redselig und erzählte von allerlei Tagesneuigkeiten. Dabei langte er in seine Jackentasche und brachte eine Zeitung zum Vorschein.
2: »Hier, Franz, das Neueste vom Tage. Unglaublich. Soll ich's dir vorlesen? So etwas passiert bei uns in unserer Stadt. Wirklich unglaublich.«
0: Er faltete die Zeitung auseinander, suchte kurz und dann begann er zu lesen. »Falschmünzerei am Friedrichsplatz.« Peter verschlug es den Atem. Sein Gesicht wurde kreidebleich und er wagte sich nicht zu rühren. Der Fremde las weiter. Schon seit einiger Zeit hatte die Polizei ein wachsames Auge auf ein geheimnisvolles Haus am Friedrichsplatz. Das Haus hatte ein Engländer namens Watson auf 10 Jahre gemietet. Nachdem er zunächst für kurze Zeit dort gewohnt, erklärte Watson, es spuke darin. Und er wage nicht länger in dem unheimlichen Haus wohnen zu bleiben. Er versuchte nun nicht einen anderen Mieter zu finden, sondern richtete das Gebäude als Lager ein für sein gut gehendes Ladengeschäft im Zentrum der Stadt. So jedenfalls stellte er seine Maßnahmen bei Freunden und Nachbarn und bei seinen Kunden dar. Die Nachbarn hatten keinen Grund, an dieser Darstellung zu zweifeln. Denn täglich wurden eine Anzahl Schachteln und Kisten und Fässer an der Haustür abgeladen und solche aus dem Lager wieder mitgenommen. Inzwischen jedoch hatte die Polizei begonnen, sich für dieses Haus besonders zu interessieren und ließ es einige Zeit beobachten. Sie hatte bald den Eindruck, dass die Spukgeschichte eine geschickte Erfindung sei und dass in diesem Haus Wichtigeres, ja Schlimmeres vorgehe, als das ominöse Klopfen einer längst verstorbenen alten Dame mit ihrem Krückstock. Wie die Polizei schließlich auf die richtige Spur kam, wird die Untersuchung zeigen. Für jetzt weiß man nur, dass in der vergangenen Nacht einige Polizeibeamte in der Umgebung des Hauses versteckt Stellung bezogen und alle Vorgänge genau registrierten. Um Mitternacht tauchten dann nach und nach aus verschiedenen Richtungen mehrere dunkle Gestalten auf und verschwanden durch verschiedene Zugänge in das Gebäude. Kurz danach begann das seltsame Klopfen. Die Polizei umzingelte das Gebäude, brach die Tür auf, war in wenigen Augenblicken im Obergeschoss, brach auch dort die Tür auf und fand hohe Regale mit allerlei Werkzeug, Verpackungsmaterial, Kisten, Fässer, Leimtöpfe, Farbbecher, Pinsel, und auf einem großen Tisch in der Mitte viele Stapel Geld. Ein kompletter Umschlagplatz für eingeführtes Falschgeld. Alle Anwesenden, einschließlich dieser Mr. Watson, wurden auf der Stelle verhaftet, die Räume versiegelt und unter Bewachung gestellt. Nähere Einzelheiten waren noch nicht zu erfahren, vor allem nicht die Namen der Helfer und Helfershelfer Watsons. Der Umfang des Falschgeldgeschäftes und somit auch noch nicht das Ausmaß des öffentlichen Schadens. In der ganzen Stadt gibt es nur ein Gesprächsthema. Die Aufregung ist groß, besonders bei den Anliegern des Friedrichsplatzes. Jedermann ist gespannt auf die Ergebnisse der weiteren Ermittlungen. Frau Zimmermann sorgte sich sehr, als es Abend wurde und ihr Mann noch immer nicht heimkam.
2: Sie wusste, dass er in der Nacht fortgewesen und wieder heimgekommen war. Er hatte ja kurz mit Gretchen gesprochen, ehe er wieder nach draußen ging. Sie scheute sich, irgendjemanden nach ihm zu fragen. Aber die Nacht kam, und sie wartete noch immer auf ihn. Sie fand keinen Augenblick Schlaf. Schier endlos währte die Nacht, der Morgen graute. Doch ihr Mann war noch immer nicht heimgekommen. Der neue Tag brach an. Es war der Tag, an dem Gretchen gewöhnlich zu Fräulein Hedwig ging. Frau Zimmermann wollte dem Kind diese kleine Freude nicht verderben, darum kleidete sie es an und ging mit ihm zum Friedrichsplatz. Dort angekommen, trafen sie auf eine große Menschenmenge. »Was ist denn hier los?« fragte Frau Zimmermann und sah erstaunt auf die vielen Menschen, die wie gebannt auf das geheimnisvolle Haus starrten.
3: »Man hat sie erwischt, diese Gauner. Die wandern alle ins Kittchen und das zurecht«,
2: erklärte ihr einer aus der Menschenmenge.
4: »Wen hat man erwischt?« fragte sie.
3: »Falschmünzer. Die Burschen haben dort oben ihre Blüten gelagert und weiter versandt. Dieser Watson, wer hätte das gedacht? Nun, die kriegen alle ein paar Jährchen bei Wasser und Brot.«
2: Frau Zimmermann erschrak. Sollte dies Peters Geheimnis sein? War dieses Haus sein nächtliches Ziel? Konnte er, den sie mehr liebte als ihr Leben, in solche Gesellschaft geraten und zu so etwas fähig sein? Kaum vermochte die bangende Frau, an der Wohnung von Fräulein Hedwig die Klingel zu ziehen und ihr Kind dem die Tür öffnenden Hausmädchen zu übergeben, sofort wandte sie sich zur Rückkehr. Zu Hause bestätigte sich ihre Befürchtung. Schneider hatte auch zu den Falschmünzern gehört und war mit verhaftet worden, wie seine Frau weinend berichtete. Von Peter jedoch war keinerlei Nachricht angekommen. Da er aber abends oft mit Herrn Schneider weggegangen war, sie hatte ihnen manchmal verstohlen nachgeschaut, konnte die abgehärmte Frau nicht mehr daran zweifeln, dass ihr Mann auch zu den Verhafteten zu zählen war.

0: Am späten Nachmittag klopfte jemand leise an Zimmermanns Tür. Anna öffnete, und vor ihr stand, in einer Schwesterntracht des Hospitals, ihre Schwägerin Elisabeth. Diese nahm Anna in die Arme und berichtete unter Tränen von Peters Unfall. Wie schmerzlich es auch war, so brachte diese Kunde der wartenden Frau doch zugleich ein wenig Trost. Peter lebte noch. Er war nicht verhaftet worden, und er bereute seine Sünde und betete um Vergebung. Anna eilte zum Friedrichsplatz und holte Gretchen, erklärte dem Kind vorsichtig, was passiert war, und ging mit ihm ins Krankenhaus. Elisabeth erwirkte ihnen Besuchererlaubnis, denn die Besuchsstunde war längst vorüber. Alle Kranken in Peters Zimmer schauten teilnahmsvoll auf die Frau mit dem blinden Kind an der Hand. Peters Gesundheitszustand hatte sich sichtlich verschlechtert. Die Zeitungsmeldung hatte ihn sehr aufgeregt, so dass sich heftiges Fieber einstellte und die Ärzte den Zustand des Verletzten für bedenklich hielten. Seine Frau und sein Töchterchen durften deshalb auch nur wenige Minuten bei ihm bleiben. Er schaute auf, als sie hereintraten, versuchte ihnen die Hand entgegenzustrecken, und als seine Frau sich über ihn neigte und ihm einen Kuss gab, sagte er unter Schluchzen: »Ach, Anna, liebe Anna, vergib mir.« Dann kam Gretchen an sein Bett und sagte: »Papa, ich will den Heiland alle Tage bitten, dass er dich wieder gesund macht.«
1: »Und bitte ihn auch, dass er mir vergibt und ich Gnade finde und selig werde«, setzte der Schwerkranke mühsam hinzu.
0: »Ihr dürft nicht länger mit ihm sprechen, das strengt ihn zu sehr an«, warnte die Pflegerin. »Peter, wir müssen gehen«, sagte Anna leise. Da bat Peter:
1: »Lasst mir mein Kind noch ein Lied singen, das wird mir wohltun.«
0: Das blinde Kind setzte sich am Fußende des Bettes zurecht und begann zu singen. Alle im Saal hörten aufmerksam zu. Dem Vater drangen die Worte ins Herz. »Du verlangst oft süße Ruh, dein verschmachtet Herz zu laben, eil der Lebensquelle zu, da kannst du sie reichlich haben. Suche Jesum und sein Licht, alles andere hilft dir nicht. Zu dem Strome musst du nahen, der vom Thron des Lammes fließet, Gnad um Gnade zu empfahen, die sich reichlich dort ergießet. Suche Jesum und sein Licht, alles andere hilft dir nicht.« Am folgenden Morgen hatte das Fieber ein wenig nachgelassen, doch sah man dem Kranken an, dass er sich nicht so gut fühlte. Irgendetwas schien ihn zu bedrücken, ihm sehr zu schaffen zu machen. Im Hospital tat ein junger Arzt Dienst, der schon ein paar Mal freundlich mit ihm gesprochen und sich Zeit für ihn genommen hatte. Peter spürte das große Verlangen, sich bei ihm einmal offen auszusprechen. Der Arzt hatte sich schon Gedanken gemacht und überlegte, ob er den Kranken nicht einmal ansprechen und nach seinem Kummer fragen sollte. Wenig später bot sich Gelegenheit. »Zimmermann, was ist mit euch? Irgendetwas bedrückt euch und lässt euch nicht zur Ruhe kommen. Darf ich fragen, was?« Peter schluckte heftig.
1: »Ich gehöre eigentlich hinter Schloss und Riegel«,
0: brach es aus ihm heraus, und dann erzählte er seine Geschichte. Er tat es vor allen im Zimmer. Er wollte nichts verbergen. Er musste diese Last loswerden. Er bekannte sie in aller Offenheit, nicht nur vor Menschen, sondern auch vor Gott. Nachdem er sein Bekenntnis abgelegt hatte, fühlte er sich zwar sehr matt, aber in sein Herz war Ruhe und Frieden eingekehrt. Am nächsten Morgen bat er darum, dass sein Bekenntnis niedergeschrieben werde. Er wolle es dann unterschreiben und es sollte der Polizei ausgehändigt werden, zum Zeugnis bei der zu erwartenden Gerichtsverhandlung. So geschah es. Nicht einen Augenblick zögerte er, seinen Namen unter das Schriftstück zu setzen. Auch minderte es durchaus nicht seinen inneren Frieden, als ihm ein Haftbefehl gebracht und er aufgefordert wurde, sofort nach seiner Entlassung aus dem Hospital vor Gericht zu erscheinen. Doch in der darauffolgenden Nacht kamen in seinem Herzen Zweifel auf. »Ach, Elisabeth«, fragte er die Schwester, die ihn unermüdlich umsorgte, »kann es für einen solch großen Sünder wie mich wirklich Vergebung geben? Wie stehe ich vor ihm da, dem heiligen und gerechten Gott? Wie will ich vor ihm bestehen, wenn ich von hier abgerufen werde?« »Peter, glaube seinem Wort. Er selbst bezeugt, so wir unsere Sünden bekennen, so ist er treu und gerecht, dass er uns die Sünden vergibt und uns reinigt von aller Ungerechtigkeit«, antwortete sie bestimmt. »Er ist treu, Peter. Er hat verheißen und kann und wird sein Wort nicht brechen. Er ist gerecht, wenn er vergibt und reinigt, weil der Herr Jesus an unserer Stadt gestraft wurde und er uns nicht noch einmal strafen kann für die Sünden, die der Heiland gesühnt hat. Sage es ihm noch einmal in aller Demut, Peter, so wie du es mir sagen würdest. Der Heilige Geist wird dir helfen, wenn du im Glauben zum Herrn Jesus kommst und ihn bittest, dich zu erretten. Er ist dir ganz nah. Er hört alles, was du sagst, und er sehnt sich danach, dich von deiner Sünde zu erretten.« Noch am selben Abend ergriff Peter Zimmermann die Retterhand des Heilandes Jesus Christus, der einst auf Golgatha als das Lamm Gottes auch für seine Sünden und für seine Schuld litt und starb und Sühnung tat. Und endlich fand er wirklich Frieden. Mehrere Tage vergingen, ohne dass sich Peters Gesundheitszustand besserte. Im Gegenteil, er wurde immer schwächer. Der Arzt hatte ihn noch einmal gründlich untersucht und sprach nun von inneren Verletzungen, die nicht mehr heilen könnten. Das Leben des Kranken sei nicht mehr zu retten. Alle erkannten, dass der gegen ihn erlassene Haftbefehl nicht mehr zur Ausführung kommen würde. Der Schwerverletzte würde bald die Augen für immer schließen. Und Peter wusste es ebenfalls. Aber das Grauen, das er früher empfunden hatte, war ganz fort. »Ich war ein großer Sünder, aber der Herr Jesus ist ein großer Heiland«, dachte er dankbar. Dankbar war er auch für jeden Dienst und freute sich über jeden Besuch. Und der Besucher waren manche. Seine Frau kam so oft wie möglich. Sie glich nun denen, von welchem der Apostel Paulus sagt, als die Traurigen und doch allezeit fröhlich. Es kam sie sehr hart an, ihn zu verlieren, aber welche Freude für ihr Herz, dass er nun Frieden mit Gott hatte und dass sie einst ewig beisammen sein würden im Vaterhaus droben. Gretchen kam meist mit und sang dem Vater manches Lied. Am liebsten hörte er jetzt »Herr, mein Hirt, Brunn aller Freuden, du bist mein, ich bin dein, niemand kann uns scheiden«. Oft sagte er sich die Worte vor, wenn er wach lag. Aber Peter erhielt auch anderen Besuch. Gretchens Freundin Hedwig kam sehr oft und las ihm vor, und sie war ihm bald ebenso lieb wie seinem kleinen Gretchen. Auch ihr Vater kam einmal mit ihr ins Hospital und erkannte in den Kranken den Mann, den er um das geheimnisvolle Haus hatte herumschleichen sehen und der bei den alten Lagerhäusern vor ihm fortgelaufen war. Regelmäßig kamen auch die kleine Dora, das Kind, dem er so mutig das Leben gerettet, und ihre Eltern. Dora war erst 6 Jahre alt, aber sie hatte ein dankbares Herz. Was der Onkel Peter, wie sie ihn nannte, für sie tat, hatte einen so tiefen Eindruck auf sie gemacht, dass sie den Vater beständig bat, mit ihr ins Krankenhaus zu gehen, und sie brachten stets Blumen, Obst und andere Sachen mit, die dem Kranken Freude machten. Herr Triburg, Doras Vater, war dem Retter seines Kindes herzlich dankbar. Mehrmals versprach er ihm, sich seiner Frau und Gretchens treulich anzunehmen und, wenn er nicht mehr da sei, für sie zu sorgen. Dadurch nahm er dem Kranken eine schwere Sorge vom Herzen.

0: Es war ein sonniger Maiabend, als er abgerufen wurde. Seine Frau und Gretchen waren den ganzen Nachmittag bei ihm gewesen. Die meiste Zeit hatte er ganz still gelegen und geschlafen. Die Pflegerin schaute öfters nach ihm als sonst. Schließlich sagte sie: »Ihr bleibt am besten hier.« Anna verstand und nickte. Auf einmal öffnete der Kranke die Augen und flüsterte: »Gretchen, singen.«
1: »Was soll ich singen, Papa?«
0: »Du bist mein.« Und Gretchen sang. Ihre klare, schöne Stimme zitterte nicht, denn sie konnte die Veränderung in des Vaters Gesicht nicht sehen und wusste nicht, wie nahe das Ende war. Er schien aufmerksam zu lauschen, und bei der letzten Zeile schlug er die Augen auf. Dann wiederholte er: »Du bist mein. Ich bin dein. Niemand kann uns scheiden.« Das waren seine letzten Worte. Nun hatte Gretchen keinen Vater mehr. Sie konnte es kaum glauben, dass er für immer von ihr gegangen war, und wollte zuerst nicht fort von dem Sterbebett. Elisabeth begleitete die beiden nach ihrer Wohnung und blieb die Nacht bei ihnen, tröstete sie und half ihnen und leitete Gretchen an, sich den Vater vorzustellen in den Wohnungen des Friedens, im seligen Anschauen des Herrn, der ihm im Gnaden vergeben hatte. Niemand sprach mit ihr über Vaters Schuld, und nie erfuhr sie die Geschichte von dem geheimnisvollen Haus. Die Erinnerung an den Vater, den sie so geliebt, hatte nichts Betrüblicheres für sie, und wenn sie von ihm sprach, geschah dies mit Liebe und Dankbarkeit. Der Witwe und ihrem blinden Kind standen noch friedliche, glückliche Tage bevor. Herr Triburg vergaß nicht sein Versprechen, das er dem Sterbenden gegeben hatte. Er war ein reicher Mann und wohnte auf einem großen Hofgut in der Nähe der Stadt. Am Tor seines Parks war ein hübsches, efeuumranktes Häuschen, das seit längerem leer stand. Dies ließ er für Frau Zimmermann und ihr Kind wohnlich herrichten und stattete es mit allem Nötigen aus. Selbst die Küchenvorräte fehlten nicht. Frau Zimmermann fand gar schnell heraus, dass auf einem Bauerngut willige Hände allzeit willkommen sind, und wusste sich bald nützlich zu machen. Auch für Gretchen war vorgesorgt. Ein leichter kleiner Rohrsessel war da, den konnte man mit hinausnehmen unter die schattigen Bäume des Parks. Ebenso ein Tischchen, worauf sie ihr Strickzeug und ihre Spielsachen legen konnte. Hier saß sie oft und lauschte dem Gesang der Amseln und Buchfinken. Sie liebte die Vögel und die Blumen und freute sich sehr über den Wohlgeruch der Rosen, Nelken und Reseda im Gärtchen neben dem Haus. Stundenlang konnte sie darüber nachdenken, wie doch jedes Einzelne aussehen möchte, und suchte sich die schöne Welt auszumalen, die sie nie gesehen hatte. Dora kam fast jeden Tag herüber ins Torhäuschen. Alle ihre Freuden wollte sie mit Gretchen teilen. Und so vorsorglich und fürsorglich war das kleine Mädchen, dass Anna ihr ruhig ihr blindes Kind anvertrauen konnte. Dann wanderten sie im Park umher, bis hinunter an den kleinen Bach, und wie ein sorgsames Mütterchen wachte Dora über Gretchen, dass sie keinen Fehltritt tat. Ein besonderes Fest war es, wenn Tante Elisabeth kam, denn sie brachte ihren Urlaub stets hierzu, in ihrem irdischen Paradies, wie sie es nannte. Oft sprachen dann die drei miteinander von dem himmlischen Paradies, der Stadt Gottes, wo es noch viel schöner ist als hier und wo Gretchen nicht mehr blind sein würde. Und von ihren Lieben sprachen sie, die ihnen vorangegangen waren, die ihre Kleider gewaschen und hell gemacht hatten in dem Blute des Lammes. Und sie freuten sich, dass sie einst beisammen sein würden mit ihrem Heiland und Herrn in der langen, langen Ewigkeit.

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11. August. Jesus hörte das und antwortete: Die Gesunden brauchen keinen Arzt, sondern die Kranken. Matthäus Kapitel 9, Vers 12. Eine Andacht von Markus Majonika. Zum Arzt. Ich kenne eine alte Dame, die während einer Urlaubsreise stürzte. Dabei brach sie sich den Arm, und zwar so, dass der Unterarm schräg vom Rest abstand. Ihre Reaktion: So kann man doch nicht zum Arzt gehen, wie sieht das denn aus? Und kurzerhand mit einem heftigen Ruck brachte sie den gebrochenen Teil wieder in die richtige Position und ging erst dann zum Arzt. Diese nicht nachahmenswerte Aktion und Einstellung ist ein wenig kurios. Wer kommt schon auf die Idee, wenn er krank ist, den Arztbesuch erst davon abhängig zu machen, dass die Erkrankung weniger schlimm erscheint? Wenn der Leidensdruck hoch ist, dann gehe ich doch erst recht schnellstens zum Arzt, damit dieser mir hilft. Ich versuche doch nicht, erst selbst an mir herumzudoktern, damit ich vor dem Arzt mit meinem Ausschlag, meinem entzündeten Hals, meinem was auch immer, etwas besser und etwas weniger krank dastehe. Wer krank ist, benötigt Hilfe und will das auch. Wenn Menschen Gott suchen, verhalten sie sich aber häufig genauso wie die alte Dame. Bevor ich Gott begegnen kann, muss ich doch erst etwas besser werden. Das entspringt dem grundsätzlich richtigen Empfinden, dass Gott unendlich heilig, rein und gerecht ist und ich das glatte Gegenteil. Also versucht man, Gott durch ein bisschen Wohlverhalten gnädig zu stimmen. Doch wann bin ich gut genug? Wann reicht mein Bemühen, damit Gott mir mit Wohlwollen begegnet? Dafür hat Gott schon längst eine Lösung. In Jesus Christus begegnet er uns wie ein Arzt dem Kranken. Wer versteht, dass wir alle unter der Krankheit der Sünde leiden und echte Hilfe sucht, der muss nicht ein paar armselige Versuche der Selbstoptimierung unternehmen. Er kann so, wie er ist, zu dem großen Arzt der Seelen kommen. Frage: Wann gehen Sie zum Arzt? Tipp: Jesus freut sich über jeden, der bei ihm Hilfe sucht. Bibellese: Markus Kapitel 5, Verse 25 bis 34. Und es war eine Frau, die 12 Jahre mit einem Blutfluss behaftet war und vieles erlitten hatte von vielen Ärzten und alle ihre Habe aufgewendet und keinen Nutzen davon gehabt hatte. Es war vielmehr schlimmer mit ihr geworden. Als sie von Jesus gehört hatte, kam sie in der Volksmenge von hinten und rührte sein Gewand an. Denn sie sagte: Wenn ich nur sein Gewand anrühre, werde ich geheilt werden. Und sogleich vertrocknete die Quelle ihres Blutes, und sie merkte am Leib, dass sie von der Plage geheilt war. Und sogleich erkannte Jesus in sich selbst die Kraft, die von ihm ausgegangen war, wandte sich um in der Volksmenge und sprach: Wer hat mein Gewand angerührt? Und seine Jünger sagten zu ihm: Du siehst, dass die Volksmenge dich drängt, und du sprichst: Wer hat mich angerührt? Und er blickte umher, um die zu sehen, die dies getan hatte. Die Frau aber fürchtete sich und zitterte, da sie wusste, was ihr geschehen war, kam und fiel vor ihm nieder und sagte ihm die ganze Wahrheit. Er aber sprach zu ihr: Tochter, dein Glaube hat dich geheilt. Geh hin in Frieden und sei gesund von deiner Plage.

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0: Ja, Gott redet jetzt zu uns allen aus dem Römerbrief, Kapitel 2, die Verse 17 bis 29. Römerbrief, Kapitel 2, 17 bis 29. Nun zu dir. Du kannst von dir sagen, ein Jude zu sein und fühlst dich sicher, weil du das Gesetz hast. Du bist stolz auf deinen Gott. Aus dem Gesetz kennst du seinen Willen und kannst beurteilen, worauf es ankommt. Du traust dir zu, die Blinden zu führen und denen im Dunkeln das Licht zu bringen. Du willst Erzieher für die Unverständigen und Lehrer für die Unwissenden sein, weil du das Gesetz Gottes hast, den Inbegriff von Erkenntnis und Wahrheit. Du belehrst andere, warum nicht auch dich selbst? Du predigst, man dürfe nicht stehlen, und warum stiehlst du? Du sagst, man soll die Ehe nicht brechen, warum brichst du sie? Du verabscheust die Götzen, und warum bereicherst du dich dann an ihren Tempeln? Du bist stolz auf das Gesetz. Und warum brichst du es selbst und machst Gott Schande damit? So steht es schon in der Schrift. Euretwegen wird der Name Gottes bei den Völkern verlästert. Auch die Beschneidung nützt dir nur dann etwas, wenn du das Gesetz befolgst. Übertrittst du das Gesetz, bist du praktisch ein Unbeschnittener geworden. Und wenn ein Unbeschnittener die Forderungen des Gesetzes erfüllt, gilt er vor Gott dann etwas nicht als beschnitten? So wird der Unbeschnittene, der das Gesetz gehalten hat, über dich das Urteil sprechen, der das Gesetz zwar buchstabengenau kennt, und auch beschnitten ist, es aber doch übertreten hat. Nicht der ist nämlich ein Jude, der es nach außen hin ist. Und der körperliche Vollzug ist auch nicht die wirkliche Beschneidung, sondern ein wahrer Jude ist der, der es innerlich ist. Und die wahre Beschneidung ist die, die am Herzen geschieht. Sie kommt nicht durch die genaue Befolgung der Vorschriften zustande, sondern durch Gottes Geist. So einer bekommt das Lob nicht von Menschen, sondern von Gott.
1: Danke, Hermann, fürs Lesen. Ich möchte uns jetzt heute Morgen mit reinnehmen in einen sehr wichtigen Text, der, glaube ich, für uns genauso relevant ist, heute wie damals für die Empfänger vom Brief von Paulus an die Römer, und dabei entdecken, was die wahre Natur vom Evangelium ist, was das Evangelium ist. Die große Frage, mit der Paulus in diesem Meisterwerk des Briefes ringt, ist die Frage, wie kann der Mensch zum heiligen Gott kommen? Wie kann der Mensch zum heiligen Gott kommen? Und Paulus stellt ganz zu Beginn von seinem Brief drei Gruppen von Menschen vor. Die erste Gruppe sind die unmoralischen Gottlosen. Das ist Kapitel 1, wenn du zurückblättern willst. Die moralisch Gottlosen. Die zweite Gruppe, beginnt da in Kapitel 2, sind die moralisch anständig leben, die brav leben, aber die nicht religiös sind. Und dann die dritte Gruppe ist die Gruppe, die er heute anspricht. Das ist die Elite, die religiösen Menschen, die nicht nur brav leben, sondern auch noch sehr vorbildlich religiös denken und glauben. In Vers 17 von unserem Text heute, schau gern mit, dann wirst du besser nachempfinden können, worum es Paulus da geht, hat er jetzt also einen religiösen, selbstsicheren Menschen vor sich, wenn Paulus den Brief schreibt. Und dieser Mensch, der hat Paulus bei allem, was er bisher gesagt hat, zugestimmt. Der hat gesagt, preach it, Paulus. Genau so ist es. Er hat gesagt, ja, Paulus. Gottes Zorn über die Gottlosigkeit dieser Welt. Schau da an, wie die leben. Was für ein Sauhaufen. Sie haben Gottes Wort nicht, sie wissen nicht, was richtig ist. Und noch dazu leben sie nicht einmal fromm. Die sind verloren. Und auch zur zweiten Gruppe hat diese Person Amen gerufen. Amen, Paulus. Auch die, die irgendwie moralisch vertretbar leben, aber Gottes Gesetz nicht haben und nicht kennen, sind verloren, weil sie nicht im Besitz dieser Wahrheit sind. Dieser religiöse Jude, um den es geht, der religiöse Mensch, der Paulus jetzt bis da zustimmt, war ein sehr selbstsicherer Mensch. Ein Mensch, der glaubt, ich gehöre zu Gott und darum bin ich okay. Warum glauben religiöse Menschen denn, dass sie vor Gott okay sind? Sie haben eine Sicherheit. Und diese Sicherheit steht auf zwei Füßen. Und diese zwei Füße werden wir uns heute anschauen. Das erste, was sie glauben, ist, sie haben die Wahrheit. Verse 17 bis 24. Und das zweite, was sie glauben, ist, sie leben religiös. Und weil sie die Wahrheit haben und religiös leben, hier spricht er von der Beschneidung, glauben sie, dass sie sicher sind vor Gott. Wir werden sehen, wie Paulus diesem religiösen Menschen, und ich glaube, dass viele von uns, jeder von uns letztlich in seiner Natur davon angesprochen ist, diese beiden Beine diesem Menschen abnimmt. Er amputiert beide Beine in diesem Text und die Selbstsicherheit nimmt. Bitten wir nur, dass Gott uns jetzt hilft, den Text zu verstehen. Vater, schenk uns, dass dein Geist uns Jesus zeigt und ihn uns kostbar macht. Amen. Starten wir mit dem ersten Punkt. Sie haben die Wahrheit, ist die erste Sicherheit in den Versen 17 bis 24. Ich habe auch da folgende Struktur mitgebracht zu diesen ersten Versen. 5 Ebenen, die helfen zu sehen, was Paulus da macht. Er nennt 5 Eigenschaften, 4 Rollen, 4 Selbstverständnisse, 3 Fragen, 2 Vorwürfe und ein Fazit. Steigen wir hinein gemeinsam zu den 5 Eigenschaften, 5 Charakterbeschreibungen ab Vers 17, die Paulus hier beschreibt. Schau gern mit ab Vers 17. Er sagt, du nennst dich einen Juden. Zweitens, du stützt dich auf das Gesetz. Drittens, du rühmst dich dem Wort Gottes. Vers 18, du kennst den Willen und du prüfst, worauf es ankommt. Und fünftens, du bist im Gesetz selber unterwiesen. Diese 5 Dinge nennt Paulus da. Der Jude war so stolz darauf, Jude zu sein, dass das wie sein zweiter Vorname geworden ist. Alex Jude Reindl. Alex, der zu Jahwe gehört. Das war das Selbstverständnis von einem Juden. Sie hatten das Gesetz und haben es studiert, gut gekannt. Sie kannten den Willen Gottes. Ihr moralisches Urteilsvermögen war sehr gut. Sie waren echte Bibelexperten, konnten sie auswendig alle Querverweise herstellen, jedes Satzzeichen identifizieren. Und ich hoffe, es gelingt dir an der Stelle schon nachzuempfinden, wohin Paulus da will. Diese Person, die er da beschreibt, die ist eine attraktive Person. Es ist toll, so eine Person in deiner Nähe zu haben. Das sind diese Menschen, mit denen du willst, dass deine Kinder sich aufhalten. Es ist super, wenn du richtig und falsch unterscheiden kannst. Wir sprechen nicht von den Unmoralischen aus Kapitel 1. Wir sprechen von den moralisch Vorbildlichen, von der Elite, von den Gebildeten und Fleißigen. Es ist die 5-fache Beschreibung ihrer Eigenschaften. Wir sehen jetzt weiter, was für 4 Rollen diese Menschen für sich selbst sehen. Schau gerne mit ab Vers 19. Was waren denn diese Menschen für andere? Was sind religiösen Menschen für andere? Erstens Vers 19, Leiter von Blinden. Wieder Vers 19, sie sind selbst das Licht für die, die in der Finsternis sind. Sie sind drittens die Erzieher von Unverständigen und viertens Lehrer von Unwissenden. All diese 4 Rollen, die selbst ernannte religiöse Menschen haben, beschreiben einen Vorteil. Ich hoffe, du siehst es. Um einem Blinden zu helfen, musst du ja selber sehen. Um denen in der Finsternis zu helfen, musst du das Licht haben. Um denen helfen zu verstehen, musst du selber verstehen. Um jemandem zu helfen, der unreif ist, musst du selber reif sein. Das ist sein Punkt da. Und wenn wir Paulus in dem Argument folgen, dann müssen wir an der Stelle einfach nur nochmal sagen, das könnte ja im ersten Moment nur schmeichelhaft gemeint sein. Er beschreibt sie ja erstmal so, wie sie sich selbst sehen. Und es ist voll okay. Weil das, was er da macht, ist, glaube ich, so, wie wenn du ein Werkzeug beschreibst. Hast du eine Werkzeugkiste daheim? In deinem Werkzeugkiste ist ein Werkzeug. Und er beschreibt da ein sehr, sehr fähiges, ein mächtiges Werkzeug. Und die Frage ist jetzt aber, wozu verwende ich das Werkzeug? Ich kann mit einem großen Hammer einen Pflock in den Boden schlagen, um einen Zaun draus zu machen, oder ich kann die kostbare Vase von der Oma zerschlagen. Ich kann beides mit dem gleichen Hammer machen. Wozu verwenden jetzt religiöse Menschen dieses Werkzeug? Schau gern mit ab Vers 21, wo er jetzt ihnen drei Fragen stellt. Erstens, du belehrst andere, aber dich selber nicht. Zweite Frage, du predigst, man darf nicht stehlen, du stiehlst aber selbst. Dritte Frage, du predigst, man soll die Ehe nicht brechen, du brichst aber selbst die Ehe. Das Problem, was Paulus da beschreibt, nennen wir Neudeutsch Heuchelei. Sie behaupten, dass der Weg zu Gott darin besteht, Gebote zu halten, halten selbst aber diese Gebote nicht. Und ich denke, wir müssen alle nicht lange nach Beispielen suchen, um das zu verstehen, oder? Ein kurzer Blick in den Spiegel, ein kurzer Blick in die Bergpredigt genügt, um das zu verstehen. Matthäus 5, Vers 27, wo Jesus sagt, ihr habt gehört, du sollst die Ehe nicht brechen. Ich sage euch, was das bedeutet, ist Folgendes. Wer die Frau von einem anderen begierlich anschaut, der kleinste Gedanke an Begehrlichkeit, hat in seinem Herzen schon die Ehe gebrochen. Und der Punkt der ganzen Bergpredigt ist zu zeigen, wer hat denn die Ehe da nicht gebrochen? Wer hat denn die Gebote da nicht gebrochen? Und die Antwort ist niemand. Alle haben sie gebrochen. Drei Fragen. Und mit diesen drei Fragen leitet er jetzt zwei schwere Vorwürfe ein. Zwei Vorwürfe in Vers 22 und 23. Lies gern mit. Der erste Vorwurf ist, sie verabscheuen Götzenbilder der Heiden und berauben aber selber den Tempel. Und der zweite Vorwurf, sie sind stolz auf das Gesetz, machen Gott aber Schande, weil sie es selbst brechen. Ich glaube, dieser erste Vorwurf des Götzenrauben, das ist symbolisch zu verstehen. Die Götzen der religiösen Juden waren ja nicht aus Holz und Stein. Aber sie waren im Wesen genau gleich wie die Götzen von den Heiden, von den nicht religiösen Menschen. Nimm zum Beispiel den Gott des Regens, den es damals gab, den der eine oder andere Bauer vielleicht auch noch heute hat, den man opfert, den man gut stimmen will. Er opfert und stimmt diesen Gott des Regens darum gut, weil er hofft, dass es regnen wird. Und dass seine Ernte wächst und dass er letztlich genug zum Essen hat. Also das, was er eigentlich anbetet, ist sich selbst oder seinen Magen. Und der religiöse Mensch macht es ein bisschen subtiler. Er betet zu dem wahren Gott, er nennt ihn vielleicht Jahwe. Er spendet, er besucht die Kirche, er liest seine Bibel. Und er erwartet, dass Gott es regnen lässt. Und dass es seinem Magen gut geht. Es ist der gleiche Götze, aber in anderen Kleidern. So ein bisschen besser versteckt. Und indem er das macht, sagt Paulus da mit dem Bild, da raubt er die Götzen von den heidnischen Tempeln und kleidet sie anders ein, betet sie an. Und ich glaube, wir müssen verstehen, wie schwer dieser Vorwurf war für religiöse Menschen. Wenn ein Jude damals auf etwas stolz war, dann war es seine Ablehnung von dem schmutzigen, widrigen Götzendienst. Reinheit ist meine Devise. Und Paulus sagt, du bist genau gleich. Er nimmt ihnen die letzten beiden Strohhalme und wirft sie weg. Und kommt darum jetzt im letzten Vers, Vers 24, zu einem Fazit, zum Höhepunkt von seinem Argument. Schau in Vers 24 mit. Darum wird der Name Gottes euretwegen bei den Völkern gelästert. Paulus zitiert da, so steht es auch da in der Schrift, er zitiert eine Stelle aus Jesaja Kapitel 52 aus dem Alten Testament. Und er macht sein Argument damit den Sack zu. Das Selbstverständnis von dem religiösen Juden damals ging zurück, wer er war, auf die erste Begegnung, die Gott mit Abraham hatte. Die haben wir gerade die letzten Monate miteinander angeschaut. Gott hat sein Volk erwählt. Warum? Nicht, weil sie braver, besser und schöner waren, sondern, so klar macht es die Bibel, weil sie schwach waren. Und Gottes Stärke darin sichtbar geworden ist, in ihrer Schwäche. Und in dem hatte das ganze Volk Israel einen Zweck im Alten Testament. Und was war das? Der Welt zu zeigen, wie Gott ist. Der Welt zu zeigen, was sie für einen Gott haben. Und siehst du, was Paulus da sagt? Er sagt, genau das Gegenteil von dem ist geschehen. Die Welt sieht nicht, wie groß Gott ist, sondern du lästerst Gott in der Welt. Der Name Gottes wird euretwegen gelästert. Freunde, wir stehen alle, keiner von uns hier, soweit ich weiß, ist nominell Jude. Wir stehen alle in der Gefahr, zu glauben, dass wir okay sind, weil wir die Wahrheit kennen. Wir wissen mehr über Gott als der Durchschnittstiroler. Wir können die Bibel, vielleicht hast du 10 verschiedene Übersetzungen zu Hause, lesen, den Willen Gottes kennen in vielen. Und gerade in dem Kontrast zur Gottlosigkeit um uns herum, zu dem, was die Menschen da halt so machen, fühlen wir uns oft okay. Wir fühlen, dass wir das Patent auf die Wahrheit haben und darum okay sind. Mein Gebet ist, dass Gott uns die Augen für diese Lüge öffnet, einmal mehr mit diesem Text. Paulus sagt dem religiösen Menschen, wie dir und mir, du hast das Gesetz und du predigst bewusst und unbewusst immer wieder, dass die Einhaltung vom Gesetz der Grund ist, warum Gott dich okay findet. Du hältst es aber selber nicht und du setzt dich damit selber immer wieder schachmatt. Die erste Amputation vom ersten Bein ist passiert. Schauen wir mal in dem Text, wie lange jetzt der Religiöse einbeinig nur durchkommt. Schauen wir uns das zweite Argument von Paulus an, der zweite Grund, warum religiöse Menschen stolz und selbstsicher sind. Der Einwand, der jetzt kommen kann, ist, naja, okay, das mit der Wahrheit, das verstehe ich. Aber Paulus, wir leben doch religiös. Wir sind doch so brav. Das Gericht Gottes kann uns doch nicht treffen. Paulus hat dazu ein klares Nein. Und um das zu zeigen, verwendet er jetzt das Beispiel von der Beschneidung. Erinnert ihr, als Gott sein Volk erwählt hat, hat er ihnen gesagt, ihr sollt mein sein. Das ist die Definition von Christsein, zu Gott gehören, du gehörst mir. Und als Zeichen dafür hat er ihnen die Beschneidung gegeben. Jedem männlichen Juden, dem späteren Repräsentanten der Familie, sollte am 8. Tag ein Stück seiner Vorhaut abgeschnitten werden. Warum? Um zum Ausdruck zu bringen, ja, ich will zu Gott gehören. Ich gehöre ihm, ich bin abgeschnitten für ihn. Und in Römer Kapitel 4, wenn du ein Kapitel weiterblättern willst, um zu sehen, wie Paulus in dem Argument weitergeht, sagt er in Vers 11 Folgendes. Abraham hat dieses Zeichen empfangen, zum ersten Mal, durch den Glauben, durch das Vertrauen, als er noch unbeschnitten war. Also diese Beschneidung war wie ein Zeichen, wie ein Siegel, sagt die Bibel auch manchmal. Wie ein Ehering, wenn wir es vergleichen wollen. Das Symbol vom Ehering, ich habe heute gerade dabei, nochmal schon, das Symbol vom Ehering selbst hat keine Kraft. Und die Beschneidung für die Juden war wie der Ehering am Finger von einem Ehebrecher. Was soll denn das noch symbolisieren? Der Ring am Finger von einem Ehebrecher. Es erinnert ihn eigentlich nur ständig daran, dass er die Ehe gebrochen hat. Und darum setzt Paulus jetzt zu 3 Hieben an, um das zweite Bein abzuhauen. Vers 25, lies gern mit. Da sagt er genau das, was wir gerade mit dem Ring illustriert haben. Die Beschneidung hat keinen Wert ohne das Einhalten vom Gesetz. Und er geht weiter und sagt, vielmehr wird der Beschnittene, der es nicht befolgt, sogar zum Unbeschnittenen. Das ist der erste Hieb. Der zweite Hieb in Vers 26, wo er sagt, wenn ein Unbeschnittener, also ein Nicht-Jude, das tut, was das Gesetz fordert, dann wird der zum Beschnittenen. Es gibt Menschen, die das Ritual von dem Ehering gar nicht kennen. Das ist kulturell. Die aber an dem Treueversprechen, was das ausdrückt, viel mehr festhalten, als manche, die den Ring auf dem Finger haben. Und darum entspricht diese Person viel mehr einem Beschnittenen. Zweiter Hieb. Und der dritte Hieb in Vers 27 da, wo er sagt, diese Gruppe, die all diese Religiosität kennt, die all diese Religiosität nicht kennt, also die gar nichts von diesen ganzen Routinen und Ehering kennen, die wird dir dadurch zum Richter. Schau, was er da sagt, Vers 27. Wichtig ist, dass wir ihn richtig verstehen. Er sagt damit nicht, sie werden dadurch gerettet. Das hat er sich um Kapitel 1 hat er sich darum gekümmert. Die nicht religiösen Menschen werden nicht dadurch gerettet, dass sie sich bemühen, Gutes zu tun. Aber er sagt in dem Argument hier, dem religiösen Menschen umso mehr, schäm die. Es gibt Menschen ohne der Bibel, die besser leben als du. Es entschuldigt den Menschen ohne der Bibel nicht, aber im Argument von Paulus verurteilt es umso mehr den, der die Bibel hat, der die Wahrheit kennt. Das war der dritte Hieb. Das gerechte Gericht Gottes trifft also den Religiösen genauso wie den Atheisten. Und spätestens jetzt, und ich hoffe, du kannst dich da reinfühlen, vielleicht geht's dir so, spätestens jetzt wird dem religiösen Zuhörer ja ganz schwindelig. Was, nicht mal meine Religiosität? Gilt irgendwas? Der Jude war angewidert von dieser Vorstellung. Der schmutzige Heide, der nichts von all dem kennt, der soll mehr einem Beschnittenen entsprechen wie ich? Spürst du die Spannung da? Nachdem Paulus damit aufräumt, kommt er jetzt zum Höhepunkt von seinem Argument. Wenn also nicht das Haben der Wahrheit und das äußerliche Praktizieren von Religion entscheidend ist, dann ist die große Frage, wer gehört denn dann zum Volk Gottes? Anders gefragt, wer ist ein echter Jude? Und dazu stellt er uns in Vers 28 und 29 zum Schluss zwei Typen von Menschen vor. Zum einen jemanden, der nicht zu Gott gehört. Und den beschreibt er mit drei Dingen in Vers 28 und 29. Das ist jemand, der den Fokus auf das Äußerliche legt, Vers 28. Der nur körperlich, nur äußerlich beschnitten ist, der einfach nur einen Ring trägt. Und drittens auf Vers 29, der auf das Lob von Menschen aus ist. Und im Kontrast dazu beschreibt er jemanden, der zum Volk Gottes gehört. Zum Volk Gottes gehört. Wie ist die Person? Das ist jemand, dessen Fokus auf dem Inneren liegt. Vers 29. Der wirklich am Herzen beschnitten ist. Und drittens, der für das Lob von Gott lebt. Ein beschnittenes Herz ist in der Bibel ein geistlich erweichtes Herz. Ein Herz, das religiöse Dinge nicht tut, weil sie Pflicht sind, sondern weil sie Gott lieben. Weil es wie der Ring meiner Beziehung zu Gott ist. Ich bin nicht wegen meinem Ring verheiratet, sonst wäre ich es gerade nicht, bin es aber immer noch, sondern der Ring zeigt, dass ich verheiratet sein will. Die äußere Beschneidung für die Juden war was ganz Selbstverständliches. Am achten Tag jeder Mann nach der Geburt. Und die Herzensbeschneidung, von der Paulus spricht, auf die die Beschneidung immer hingedeutet hat, ist nichts Automatisches, sondern was Übernatürliches. Tote Religion, Freunde, funktioniert nach dem Prinzip outside out. Meine Hoffnung kommt von außen, die Veränderung kommt von außen und die wäre äußerlich verändert. Das biblische Evangelium funktioniert inside out. Die Veränderung ist von innen heraus notwendig. Da beginnt alles und da ist die Veränderung notwendig und die wird dann darum nach außen sichtbar. Nichts, was wir haben und tun, ist der Grund, dass du und ich vor Gott angenommen werden. Und ich hoffe, dass du dir heute Morgen jetzt auch mit diesem Text und mit Paulus neu und wieder, vielleicht zum ersten Mal, aber vielleicht auch wieder die Frage stellst, wie kann ich denn jetzt ein echter Jude sein? Und darum möchte ich dich einladen, zum Schluss mit mir die Augen auf Jesus zu richten. Hast du dich schon mal gefragt, warum es im Alten Testament, auch zu der Zeit damals, für diese Bünde, für diese Versprechen so schräge Zeremonien gegeben hat? Heute kennen wir ja eher sowas wie einen Vertrag und Vertragsstrafen. Und da schreibst du einen Vertrag, wenn du diesen Vertrag, deine Pflichten nicht einhältst, dann musst du Vertragsstrafen, Pönalen zahlen. Wenn du die Abmachung nicht einhältst, bekommt der Vertragspartner die abgemachte Strafsumme, zum Beispiel. Und damals war das nicht viel anders. Nur wurde es eben nicht mit Verträgen und Unterschriften und Pönalen geregelt, sondern mit einem Zeichen. Die Abmachung von dem Versprechen war dann gültig, wenn man einmal am Anfang bei dem Versprechen geben dieses gemeinsame Zeichen praktiziert hat und damit gesagt hat, was passieren würde, wenn man diesen Vertrag bricht. So hat man zum Beispiel Sand vom Boden genommen und auf seinen Kopf geworfen, um zu sagen, wenn ich das Versprechen breche, soll ich wie dieser Staub werden und mit meinem Leben dafür büßen. Oder man hat ein Tier in zwei Hälften geschnitten und ist dann zwischen den Tieren durchgelaufen, um was zu sagen? Um zu sagen, wenn ich dieses Versprechen breche, soll ich wie dieses Tier sterben. Es war ein Siegel für einen Vertrag. Es hat symbolisiert die Schwere des Vertrags. Und in dieser Weise war die Beschneidung so ein Zeichen für einen Vertrag. Wenn du in einer Beziehung mit dem heiligen Gott sein willst, dann gibt es eine Bedingung. Du musst heilig sein. Und wenn du diesen Bund brichst, wenn du an irgendeinem Punkt unheilig bist, dann musst du abgeschnitten werden. Von ihm, dem Leben. Und jetzt ist die entscheidende Frage und das Argument von Paulus, warum man diese drei Gruppen anschaut, warum man in Kapitel 4 dann weiter argumentiert, was es bedeutet, vor Gott passend zu sein. Die Frage ist, wer kann diesen Bund halten? Wer kann vor Gott stehen? Und wenn du deine Bibel kennst, dann kennst du die Antwort. Römer 3, Vers 10. Keiner. Keiner. Nicht der unmoralische Heide aus Kapitel 1, nicht der sich bemühende, nicht religiöse aus Kapitel 2, und nicht einmal du und ich, die Religiösen, die Wahrheit kennen, die vorbildlich leben. Auch nicht der, der die Wahrheit hat und religiös lebt. Auch nicht der Wipdala, der sich religiös bemüht und abmüht. Wie kann denn irgendjemand bei ihm sein? Nur durch die gute Nachricht des Evangeliums. Denn das Abschneiden, sagt die Bibel, ist geschehen. Kolosser 2, Vers 11. In Jesus seid ihr, wenn du Christ bist, beschnitten. Aber nicht durch einen äußeren Eingriff, sondern einer Beschneidung am Herzen durch Jesus. Am Kreuz, Freunde, ist Jesus an deiner und meiner Stelle abgeschnitten worden. Er hat den Fluch getragen, weil du und ich das Versprechen, diesen Bund gebrochen haben. Er, der als einziger heilig gelebt hat und als einziger es nicht verdient hätte, abgeschnitten zu werden, ließ sich freiwillig töten und bietet Menschen wie dir und mir den verrücktesten Tausch der Geschichte an. Er sagt dir, gib mir alles, was dich von Gott abschneidet. Und ich gebe dir alles, dass du bei Gott sein kannst. Ein Christ ist darum jemand, der sich mit allem, was er hat, auf Jesus wirft. der sich mit allem, was er hat, auf Jesus wirft, weil er glaubt, dass Jesus an meiner Stelle abgeschnitten wurde, damit ich bei Gott sein kann. Darum sagt die Bibel, ist Jesus selbst die gute Nachricht. Darum ist mein Gebet für dein und mein Herz, dass wir Jesus schätzen, für das, wer er ist, für das, was er aus Liebe für uns getan hat. Weil nicht dein Wissen um Wahrheit und nicht dein Bemühen, religiös zu sein, deine Hoffnung ist, bei ihm zu sein, sondern dieser Jesus, der an unserer Stelle abgeschnitten wurde, damit wir durch ihn zum Vater kommen. Darum möchte ich dir heute Morgen sagen, lauf zu ihm, wenn du ihn nicht kennst. Und schätz ihn neu und mehr, wenn du ihn kennst. Lasst uns beten zum Abschluss. Vater, du kennst und du weißt, wie sehr diese Religiosität an uns klebt. Und wie leicht wir glauben, dass wir vor dir bestehen, weil wir Wahrheit kennen und gut leben. Vater, nimm uns diese Illusion. Bring uns immer wieder auf die Knie und bring uns zu Jesus, der allein fähig ist, uns zu dir zu bringen. Und Jesus, danke, dass du das gemacht hast und dass nichts mehr zu tun ist, außer uns an die zu klammern. Amen.

Es ist 21 Uhr und 38 Minuten. 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

ich bedanke mich erstmal für die Einladung bei Herrn Epp, mit dem ich auch ein Vorgespräch geführt habe über den heutigen Abend. Ich musste ehrlich gesagt mein eigentliches Konzept etwas umstellen. Ich bin häufig unterwegs in Sachen Sucht und Drogen, auf Elternabenden, in Schulen, auf Lehrerkonferenzen und so weiter. Normalerweise dauert das bei mir 2,5 bis 3 Stunden. Ich habe jetzt eine halbe Stunde Zeit, werde mich also auf einige wenige Dinge beschränken müssen. Vielleicht noch mal kurz etwas zu meiner Person. Ich bin seit 1991 in Paderborn bei der Kripo, war vorher in Bielefeld, habe in Paderborn auch auf der Straße als sogenannter Drogenfahnder gearbeitet und bin jetzt seit 2,5 Jahren tätig im Kommissariat Vorbeugung. Das heißt, ich laufe nicht mehr hinter Verbrechern her, wie ich das früher gemacht habe, sondern ja, bin halt tätig an Schulen und hoffe, dass ich doch einiges bewege, wobei man das nicht kontrollieren kann. Jetzt werden Sie sich fragen, wenn Sie die Überschrift meines Wortbeitrages heute Abend gelesen haben, die rechtsstaatliche Problematik der Sucht, was will er uns jetzt erzählen, der Herr Hansmann? Eigentlich möchte ich etwas weg von dieser Überschrift. Vielleicht so viel zur rechtsstaatlichen Problematik, als dass Sie wissen sollten, die Polizei hat nicht nur Straftaten zu verfolgen, in erster Linie sicherlich, aber es gibt auch einen Paragraphen im Polizeigesetz, der besagt, dass wir Gefahren abzuwehren haben. In Bezug auf Rauschgiftsucht heißt das eben, dass wir tätig werden sollten, möglichst bevor jemand abgleitet in den Kreislauf von Sucht und Kriminalität. Denn all die, die von illegalen Drogen abhängig sind, müssen zwangsläufig irgendwann in die Kriminalität einsteigen, weil das Geld fehlt, weil illegale Drogen teuer sind, weil der Süchtige sehr wahrscheinlich am Arbeitsleben nicht mehr teilnehmen kann, aufgrund der Auswirkungen der Droge. Die Aufgabe des Staates liegt eben darin, sich schützend vor seine Bürger zu stellen und jeden davor zu bewahren, Schaden zu nehmen an Leib und Leben. Das ist die Aufgabe des Staates, so steht es auch irgendwo im Grundgesetz. Die Möglichkeiten, die der Staat hat, besteht halt darin, Gesetze zu erlassen, Gesetze wie das Betäubungsmittelgesetz, wo eben drin steht, dass jeglicher Umgang mit illegalen Drogen verboten ist, außer der Konsum. Jetzt werden Sie sich fragen, warum der Konsum nicht. Auch das ergibt sich in irgendeiner Form aus dem Grundgesetz. Expressis verbis, also mit Worten, steht im Betäubungsmittelgesetz nicht drin. Es ist verboten, illegale Drogen zu konsumieren. Aber durch die Hintertür ist der Konsum doch wieder strafbar, denn jeder, der konsumieren möchte, der nehmen möchte, muss ja vorher besessen haben. Er muss es in der Hand gehalten haben. Das kann er nicht konsumieren. Ja? Und der Besitz ist strafbar. Also ist es, wie Sie vielleicht sehen Sie es genauso wie ich, in gewisser Weise eine etwas verlogene Drogenpolitik. Ja? Zu sagen, Konsum nicht verboten, jeder kann machen, was er möchte, jeder kann sein Leben ruinieren, aber den Besitz, den stellen wir unter Strafe. Ja, bitteschön, wenn ich konsumieren möchte, muss ich besitzen vorher. Alles andere ist nicht möglich. So sind unsere Gesetze, die Gesetze in Nachbarstaaten sind ähnlich, aber es gibt auch Länder, die das etwas anders sehen. Ich weiß jetzt nicht, wie es in der Schweiz ist. In Schweden beispielsweise steht definitiv drin, Konsum illegaler Drogen verboten. Punkt. Das ist ehrlich. Ich habe jetzt einige Punkte aufgeschrieben, die ergeben sich aus dem Gespräch mit Herrn Epp. Die würde ich gerne abarbeiten jetzt. Nächster Punkt wäre der, dass ich etwas sage zur Drogensituation in Ostwestfalen-Lippe. Ich habe mich bemüht, in den letzten Tagen Zahlen zu beschaffen. Zahlen dahingehend, um die Frage zu beantworten, inwieweit, wie stark sind speziell Spätaussiedler betroffen, was die Drogenproblematik angeht. Gibt es dort ein vermehrtes Aufkommen an Straftaten? Habe mir sagen lassen müssen, teilweise wusste ich das auch schon, das nicht gesondert erfasst wird. Das heißt, wir haben eine polizeiliche Kriminalstatistik. Einige Zahlen, die Sie eben gesehen haben hier an der Wand, die waren aus dieser polizeilichen Kriminalstatistik. Aber dort wird sehr wohl erfasst, wenn ein Ausländer eine Straftat begangen hat. Da können wir also auch sagen, welcher Nationalität dieser Ausländer ist, ob er türkischer Herkunft ist, ob er ein Libanese ist und so weiter. Deutsche sind Deutsche. Und das ist auch richtig so. Und von daher kann man jetzt nicht sagen, speziell Spätaussiedler sind besonders betroffen. Das gibt unsere Statistik nicht her. Nun haben sich sehr viele
ich sag mal speziell Sozialarbeiter, Gedanken gemacht und haben gesagt, wenn wir keine Zahlen haben, können wir die Politiker auch nicht dazu zwingen, tätig zu werden, zu handeln. Mit anderen Worten, wenn wir statistisch mit Zahlen nicht nachweisen können, dass Spätaussiedler, Kinder, Jugendliche stärker betroffen sind, was den Konsum illegaler Drogen angeht, kann ich auch keinen Politiker zwingen zu sagen, da musst du mal einen Sozialarbeiter an die Schule schicken, da musst du einen offenen Jugendtreff einrichten, weil die auf der Straße rumhängen und trinken, vielleicht. Ohne Zahlen kann ich niemanden zwingen, was zu tun. Deshalb ist es angedacht und wird sehr wahrscheinlich auch so kommen, in nächster Zeit, denke ich, dass wir das doch in irgendeiner Form erfassen werden bei der Polizei. Also all das, was ich jetzt sage, ergibt sich nicht aus Zahlen, sondern aus den Erfahrungen der Kollegen im täglichen Dienst. Auch aus meinen Erfahrungen, denn ich war ja lange genug auf der Straße und habe mit Süchtigen zu tun gehabt. Erstmal muss ganz klar gesagt werden, was mein Vorredner auch schon angesprochen hat, Jugendliche und Heranwachsende sind ganz stark betroffen, was den Konsum illegaler Drogen angeht. Und jetzt sprechen wir erstmal nur über den Konsum. Fest steht, und das ist eine Untersuchung aus der Schweiz, dass jemand, bevor er überhaupt auffällt bei der Polizei, erstmalig ungefähr 5 Jahre lang schon illegale Drogen konsumiert hat. Und dann wird er irgendwann auffällig. Das heißt, die Polizei weiß auf dem Gebiet relativ wenig und es dauert eine ganze Zeit, bis die Polizei überhaupt reagieren kann. Wir stellen das immer wieder daran fest, dass wir die schlimmste Form des Drogenkonsums vor uns haben, nämlich einen Drogentoten, der irgendwo gefunden wird. Ich selbst habe 3 dieser Fälle bearbeiten müssen. Ich sage jetzt ein Beispiel, Vinzenz Krankenhaus auf der Besuchertoilette, ein Drogentoter. Wir fahren dorthin, ermitteln dann in der Form, als dass wir schauen, wo hat er die Droge weg? Hat vielleicht irgendjemand anders nachgeholfen? Ist es vielleicht sogar ein Tötungsdelikt? Wie lange ist er schon süchtig? Wie ist er drangekommen an die Droge? Bei den 6 Drogentoten, die wir die ganzen vergangenen Jahre hatten, die letzten 4 oder 5 Jahre jeweils 6, dieses Jahr bis zum heutigen Tag 7, haben wir festgestellt, dass wir weniger als die Hälfte dieser Personen überhaupt kannten. Die hatten eine relativ lange Drogenkarriere hinter sich. In deren Umfeld, wo sie wohnten, bei Familienmitgliedern, da war bekannt, dass sie drogensüchtig sind. Aber der Polizei war es nicht bekannt. Sodass das Dunkelfeld immens groß ist. Man schätzt, dass es in Paderborn ca. 2.000 bis 2.500 Konsumenten harter Drogen gibt. Ich habe heute mit Detmold telefoniert. Die Detmolder schätzen, dass es in Detmold ca. 500 sind. Wobei der Detmolder Kollege mir gesagt hat, der Leiter vom Rauschgiftkommissariat, Schwerpunkt ganz eindeutig Hackental. Sagt Ihnen was. Die aus Detmold kommen, denen sagt das was, ja? Ja. Die Bielefelder haben geschätzt vor 3 Jahren noch ca. 1.500. Mittlerweile sind die auch schon bei 2.000, 2.500, also vergleichbarer Größe. Die Zahl wie Paderborn auch. Aus den umliegenden Kreisen, ich habe gesehen, sie kommen auch aus Gütersloh und Warendorf habe ich Fahrzeuge gesehen, kann ich es jetzt mit Zahlen nicht benennen. Ich sag mal, macht nichts, denn es dürfte in etwa überall gleich sein. Da gibt's keine großen Ausreißer nach unten oder nach oben. Was ich zu Bielefeld, Detmold, Paderborn sagen kann, die meisten von Ihnen kommen dort her. In Paderborn und in Bielefeld haben wir die traurige Tatsache zu vermelden, und das wird auch so bleiben, dass wir eine offene Drogenszene haben. Das ist in Detmold bislang, ich sage hier bewusst, Gott sei Dank, nicht der Fall. Offene Drogenszene heißt, unter den Augen der Öffentlichkeit werden Drogen konsumiert und gehandelt. Mit anderen Worten, wenn Sie offenen Auges durch die Stadt, durch bestimmte Gebiete gehen würden, hier in Paderborn oder in Bielefeld, könnten Sie sehen, dass dort Drogensüchtige Drogen konsumieren oder handeln. In den anderen Städten, beispielsweise Höxter, fällt mir da ein, Detmold, Gütersloh wohl auch, Gütersloh auch, gibt es diese offene Szene nicht. Das heißt nicht, dass dort keine Drogen konsumiert werden, aber da geschieht es hinter verschlossenen Türen. Da wird auch hinter verschlossenen Türen gehandelt und nicht, wie beispielsweise in Paderborn, zur guten Jahreszeit im Paderquellgebiet, wenn die Sonne scheint. Oder jetzt zurzeit eben an der Mariensäule und in der Kinopassage und in bestimmten Spielotheken. Das ist überhaupt der Trend, dass Sie vielleicht weniger darauf achten sollen, ob Ihre Jugendlichen, Ihre Kinder in bestimmten Diskotheken verkehren. Ich würde sehr hellhörig werden, wenn ich feststellen würde, dass
dass sie häufiger in bestimmten Spielotheken verkehren. Denn, auf Deutsch gesagt, da geht's ab. Wenn wir observieren, wenn wir irgendwo Razzien machen, beziehen wir immer die Spielotheken mit ein, denn dort sind die Dealer. Der Aussiedleranteil, was Dealer und Konsumenten angeht, war eine Frage von Herrn Epp, lässt sich, wie gesagt, aufgrund unseres statistischen Materials nicht nachhalten. Sehr wohl ist es möglich, ganz deutlich zu sagen, dass die Kinder aus Spätaussiedlerfamilien ganz deutlich überrepräsentiert sind. Und zwar, auch das möchte ich ganz deutlich sagen, extrem. Die Tatsache, dass unsere polizeiliche Kriminalstatistik das nicht hergibt, habe ich eben schon kurz angesprochen. Einmal den positiven Aspekt möglicherweise, dass nicht diskriminiert wird, dass nicht gesagt wird, die bösen Spätaussiedler-Jugendlichen, die sind süchtig und die müssen halt dementsprechend auch der Beschaffungskriminalität begehen. Hat aber zum anderen auch den Negativpunkt, dass man Politiker nicht zwingen kann, tätig zu werden. Und wenn man mit solchen Zahlen agiert, darüber spricht, dann doch bitteschön nur vor dem Hintergrund helfen zu wollen. Und diese Zahlen, das, was ich gerade gesagt habe, wird in allen gängigen Sitzungen des Jugendhilfeausschusses, an denen ich auch teilnehme, Jugendhilfeausschuss Stadt, Jugendhilfeausschuss Kreis, ständig diskutiert. Das ist ständiger Diskussionspunkt. Wie helfen wir? Was machen wir? Wie regeln wir das? Und keiner weiß so recht, wie er es machen soll. Es gibt viele Projekte, beispielsweise die Eingliederung, beziehungsweise, dass wir nicht sagen, ein Sozialarbeiter, der hier in Deutschland geboren ist, sollte sich mit den Jugendlichen befassen, sondern einer, der auch die Heimatsprache spricht, ja, der Russisch spricht. Das wird jetzt vermehrt seit anderthalb, zwei Jahren angewandt. Da hat man endlich mal eingesehen, Mensch, wir können nicht einen dahinstellen, der mit den Kindern umgehen, arbeiten soll, deren Herkunft, deren Background, ihren Hintergrund gar nicht kennt. Das nutzt nichts. Man hat das erkannt und es wird viel getan. Nicht nur von der Polizei. Ich sage mal, Polizei, wir als Kommissariat, wir bringen uns überall mit ein. Zurzeit läuft auf der Lied, Kaukenberg in der Dreifachturnhalle, läuft ein Projekt Sport für Jugendliche ab 19.30 Uhr bis 24 Uhr. Letzte Woche erstmalig. Da kommen die Jugendlichen und spielen mit uns Basketball. Jetzt Dezember geht's los, spielen wir Fußball. Nächstes Jahr auch noch ein paar Mal. Wir wollen das zum wöchentlichen Angebot machen. Um zu sagen, bitte hängt nicht auf der Straße rum, trinkt keinen Alkohol dort, nehmt Drogen, kommt zu und spielt mit uns Fußball. Mal gucken. Ich hoffe, dass es diese Aktion, dass die Schule macht und dass die Jugendlichen zu uns kommen. Letzte Woche das erste Mal, das war schon ganz gut. Ungefähr 100 waren da, das ist schon eine ganze Menge, denke ich. Gut, weitere Erfahrung aus dem täglichen Dienst. Was mir die Kollegen aus dem Rauschgiftkommissariat mitgegeben haben, ist die Aussage, dass der Unterschied zwischen jugendlichen Spätaussiedlern und beispielsweise jugendlichen Ausländern jetzt, vermehrt Türken, der ist, dass eine ganz geringe Aussagebereitschaft da ist. Wenn wir jemanden erwischen in der Stadt, durchsuchen den nach Drogen, finden Drogen, überführen den als Dealer beispielsweise, wird er bei uns vernommen bei der Polizei. Niemand muss was sagen, jeder kann einen Anwalt befragen vor der ersten Aussage. Er kann sagen, ja, ich war es, er kann sagen, nein, ich war es nicht. Fest steht, die Aussagebereitschaft dahingehend, die Herkunft der Droge zu benennen und zu sagen, die Droge habe ich von dem und dem und der verkauft häufiger und der hat schon 10 Mal an mich verkauft und das ist ein großer Dealer, die ist so gut wie nie da. Speziell jugendliche Spätaussiedler halten dicht, wurde mir von den Kollegen gesagt, ich habe es ja selbst auch erfahren, da kommt nichts. Nicht? Selbst dann, wenn man sagt, hör mal zu, du hast eine Gerichtsverhandlung zu erwarten, und vor dem Richter macht es sich ganz gut, wenn du hier umfassend ausgesagt hast. Gibt's auch einen Paragraphen, der besagt, wer über seinen eigenen Tatbeitrag hinaus Angaben macht, kriegt eine geringere Strafe. Das interessiert nicht, es wird nichts gesagt. Punkt. So kommen wir natürlich nicht weiter, ganz klar. Ja, das ist eine Besonderheit vielleicht. Vermutlich resultierend aus den schlechten Erfahrungen mit der Polizei im Heimatland. Könnte ich mir vorstellen, das ist für mich die einzige Erklärung. Dass gesagt wird, Polizei will nur, die linkt uns, die verspricht was, geringere Strafe und hält es nachher nicht. Könnte ich mir denken. Weiter
ganz deutlich, Heroin ist eine ganz schlimme Droge und ich möchte behaupten, bei fast allen illegalen Drogen führt der Weg irgendwann hin zum Heroin. Ich möchte nicht die mehr verbreiten, also die Geschichte, Haschisch ist eine Einstiegsdroge, ist es nicht. Alkohol und Nikotin sind Einstiegsdrogen, Haschisch ist bestenfalls Übergangsdroge. Aber sehr wohl hat jeder Heroinkonsument irgendwann mal Haschisch geraucht, fast jeder, über 90%. Und auch beim Ecstasy, das ist eine Droge, den dürfen Sie auch schon mal gehört haben. Ecstasy ist die sogenannte Partydroge, die längst die Kreise bestimmter Musikrichtungen verlassen hat, aus den Techno- und Rave-Discos raus ist. Die gibt's heute an jeder Straßenecke zu handeln. Auch da ist die Erfahrung, dass Ecstasy-Konsum zwangsläufig irgendwann dazu führt, dass man etwas einnehmen muss, um ruhiger zu werden, weil Ecstasy pusht auf, man kann nachher nicht schlafen, der Schlaf-Wach-Rhythmus ist gestört. Dann raucht man Hasch, um ruhiger zu werden, um schlafen zu können. Bei den meisten wirkt Hasch nicht mehr nach einer Weile. Diese Personen konsumieren Heroin, um die Begleiterscheinungen des Ecstasy-Konsums zu dämpfen. Ja? Und die großen Probleme, die wir hier haben in Paderborn und in Detmold und in Gütersloh und überall und in ganz Deutschland, das sind die Probleme mit dem Heroin. Das ist und bleibt die Droge Nummer eins, in Deutschland zumindest, ja. Und da herrscht speziell bei jugendlichen Spätaussiedlern die Meinung, und das halte ich für sehr gefährlich, dass vom Blech rauchen, so heißt das in Userkreisen, das heißt Heroin rauchen, dass das nicht süchtig macht. Das hören wir immer wieder. Vom Blech rauchen heißt, man nimmt das Staniolpapier an der Zigarettenschachtel, macht das glatt, legt eine Spur Heroin drauf, erhitzt das Ganze mit dem Feuerzeug, steckt es quasi an, erhitzt es und die aufsteigenden Dämpfe werden eingeatmet. Sie können sich nachher draußen anschauen, wie sowas aussieht. So ein Blech, wie das aussieht, ja. Das macht genauso süchtig wie das Injizieren in die Blutbahn. Und das weiß auch eigentlich jeder. Aber speziell in diesen Kreisen, die ich benannt habe, ist das scheinbar nicht bekannt. Und führt leider dazu, dass der Weg direkt vom Alkohol zum Heroin genommen wird. Und während eine Drogenkarriere in Anführungsstrichen bei Deutschen, die in Deutschland geboren wurden, oder bei Türken oder Italienern, die in Deutschland geboren wurden, teilweise 4, 5, 6 Jahre dauert, bis man wirklich voll süchtig ist nach Heroin, schaffen das jugendliche Spätaussiedler teilweise in einem halben bis einem Jahr. Viel, viel schneller. Auch das ist bekannt. Und in unsere Vernehmungen fragen wir nicht nur, wo hast du deine Droge gekauft, wie heißt dein Dealer, wie oft hast du schon gekauft, hast du vielleicht an jemanden weitergegeben, sondern wir fragen auch, wann hast du erstmalig illegale Drogen konsumiert, wer hat dich, ja, ich sag jetzt mal, süchtig gemacht, ganz platt gefragt, wo hast du die Drogen her? Und wir stellen immer wieder fest, dass der Erstkontakt in Bezug auf ihre Kinder, sag ich jetzt mal, es könnten ja ihre Kinder sein, schon stattgefunden hat in den Übergangslagern, oder wie heißt das, Unamassen, wie nennt man das? Durchgangslager, ja gut. Dass uns in Aussagen, wenn mal jemand ausgesagt hat, gesagt wurde, ja, da waren wir dann, nachdem wir übergesiedelt sind. Und es kamen Bekannte aus unserer alten Heimat dorthin, die schon längere Zeit in Deutschland wohnten, mit ihrem schönen Auto, mit dem BMW, und die hatten dann nicht nur Coca-Cola dabei und eine Tüte von McDonald's, sondern auch Heroin. Und haben gesagt, hier, tolles Zeug, probier mal. Wenn du rauchst, wirst du nicht süchtig. Da fand der Erstkontakt statt. Und mit Ankunft in Paderborn, in Gütersloh, in Detmold, sind viele schon, naja, zumindest auf dem besten Wege, süchtig zu werden. Oder süchtig zu sein, wenn sie es nicht schon sind. Gut. Rechtliche Aspekte. Wichtig scheint mir zu sein, Ihnen mitzuteilen, dass jeglicher Umgang, wie ich es vorhin sagte, mit illegalen Drogen strafbar ist. Wenn Ihnen jemand sagen sollte, und viele Jugendliche sagen das, auch die Kinder von Lehrern, die schon ewig in Deutschland leben, die sagen, ja, Papa, was willst du denn? 5 Gramm Haschisch hast du jetzt bei mir gefunden. Das darf ich doch haben. Ist doch erlaubt. Eigenkonsum, sagen die.
Eine geringe Menge ist das. Eigenkonsum darf ich haben, ist nicht verboten. Verkaufen, das ist verboten. Kaufen vielleicht auch, aber das bisschen, was ich habe, darf ich haben. Glauben Sie es bitte nicht, das ist verboten. Auch ein halbes Gramm Haschisch ist verboten. Halbes Gramm Heroin sowieso. Ja? Und die Polizei muss immer tätig werden. Wenn wir jemanden haben, der ein halbes Gramm Haschisch in der Tasche hat, ein Gramm, zwei Gramm, fünf Gramm, ganz egal, die Polizei wird eine Anzeige schreiben, sie wird vernehmen, sie wird durchsuchen, möglicherweise auch das Kinderzimmer. Aber sie darf nicht nur das Kinderzimmer in der elterlichen Wohnung durchsuchen, sondern alle Räumlichkeiten, zu denen der Beschuldigte Zutritt hat. Die Küche, das Badezimmer, das Wohnzimmer, den Flur, Dachboden, Keller, möglicherweise das elterliche Schlafzimmer, wenn wir Anhaltspunkte haben, dass da vielleicht Drogen gebunkert sind. Ich sage nicht, dass wir das immer machen. Ich sage, wir dürfen. Ja? Ferner wird derjenige, egal ob jugendlich oder erwachsen, bei der Polizei erkennungsdienstlich behandelt. Fingerabdrücke werden genommen, es werden Bilder gemacht und es gibt eine Kriminalakte. Eine Kriminalakte. Und beim Grenzübertritt oder beim Urlaub irgendwo, wenn da jemand überprüft wird von der Polizei wiederum, dann erfährt der Kollege in München zum Beispiel oder auf Sylt, dass der Jugendliche, den er da vor sich hat, eine Kriminalakte in Paderborn hat und dass er BTMK ist. Das blinkt so auf dem Computer. Blink, blink, blink, BTMK, Betäubungsmittelkonsument. Sodass an der Grenze und in München und auf Sylt, egal wo, der Kollege, der den Jugendlichen überprüft, mal genau nachschaut. Und wenn es ein Erwachsener ist, wird das Auto von rechts auf links gedreht, wenn dieser Hinweis kommt. Also Kriminalakte, das ist schon mit einigen, Nachteilen auch verbunden, wer die hat. Nehmen wir mal an, jetzt ist in Paderborn, gibt's einen Handtaschenraub. Einer Oma wird die Handtasche entrissen. Wir wissen, dass das eine Kriminalität ist, die vornehmlich nicht nur, von Rauschgiftsüchtigen begangen wird. Dann legen wir natürlich im Nachhinein Bilder vor, dieser Oma, von Tatverdächtigen. Da ist dann sehr wahrscheinlich das Bild unseres Rauschgiftkonsumenten auch dabei, der ja die Akte in Paderborn hat. Bringt eine Menge Nachteile mit sich. Wer den Führerschein machen möchte, 17 ist vielleicht, mit 18 den Führerschein machen möchte, darf ihn sehr wahrscheinlich nicht machen. Mit 18, wer den Führerschein hat, den wird er weggenommen. Ich sage, Haschisch nimmt dann noch so eine Sonderposition an. Bei Heroin und Kokain ist er erstmal weg. Und dann muss man nachweisen, dass man eine Entgiftung hinter sich gebracht hat, die nicht abgebrochen hat, eine Therapie und danach noch ein Jahr lang drogenfrei gelebt hat. Und dann kann man den Führerschein wieder bekommen, wenn man es beantragt. Ich kenne niemanden, der das geschafft hat. Also die Meinung, konsumieren ist erlaubt, verkaufen, Handel treiben ist verboten, das stimmt nicht. Mit dem Konsum, wie sich das verhält, habe ich eben gesagt, durch die Hintertür verboten, durch den Besitz. Ja, was ist noch verboten? Ich kann mich jetzt nicht entsinnen, es Ihnen vorhin gesagt zu haben. Habe ich oder habe ich nicht die Aufzählung, was im Umgang mit illegalen Drogen verboten ist nach deutschem Recht? Ich sage es auf die Gefahr, dass ich mich wiederhole. Besitz, Verkauf, Anbau, Einfuhr, Weitergabe. Weitergabe heißt also auch von A nach B bringen oder von A nach B geben, nur übermitteln, nur überbringen. Da braucht man gar kein Geld für kriegen. Oder mal kurz eben aufbewahren für jemanden, weil die Polizei gerade eine Kontrolle macht, nimmt es ein anderer in die Tasche. Derjenige, der es in der Tasche hat, besitzt. Besitz heißt nicht Eigentum. Besitz heißt, ich habe die Verfügungsgewalt. Ich kann es wegwerfen, ich kann es selbst konsumieren, ich kann es verschenken, ich kann sonst was damit machen. Das heißt Besitz. Eigentum ist nicht erforderlich. Ja? Und Anbau heißt eben auch, die Haschischpflanze, die Marihuana-Pflanze, Hanfpflanze, die sieht ja ganz toll aus. Viele von Ihnen werden die kennen, dieses fünffingerige Blatt. Sowas auf der Fensterbank groß zu ziehen, weil man halt sagt, ich finde die Pflanze toll, ich will das nicht konsumieren, ist verboten. Wir werden abernten, wenn wir es wissen. Und das haben wir schon häufig gemacht. Eine weitere Frage, die ich hier behandeln sollte, war die, wann beziehungsweise wodurch machen sich Eltern und Geschwister strafbar? Können die sich strafbar machen, wenn jetzt beispielsweise der große Bruder Rauschgift konsumiert? Grundsätzlich besteht keine Pflicht, jemanden anzuzeigen, der Rauschgift konsumiert. Auch nicht jemanden, der mit Rauschgift handelt. Und wenn Sie es noch so genau wissen, dass Ihr Nachbar ständig Rauschgift verkauft, brauchen Sie den nicht anzeigen.
kann sie keiner zu zwingen. Und wenn sie es nicht tun und es stellt sich raus, dass sie es wussten, keine Strafe. Was sie beispielsweise anzeigen müssten, wäre, sie sitzen im Bus und hören zufällig ein Gespräch mit, wo der A dem B sagt, hör mal, heute Abend bringe ich den und den um. Dann müssten sie flugs zur Polizei gehen und müssten sagen, da planen zwei Personen ein Verbrechen. Ich möchte das mitteilen, damit Polizei noch was tun kann. Wenn sie genau wissen, der A hat den B umgebracht, sind sie immer noch nicht verpflichtet, zur Polizei zu gehen und zu sagen, der A ist der Täter. Selbst da gibt es nicht die Verpflichtung, anzuzeigen. Sie dürfen den natürlich nicht verstecken oder sowas, das ist klar. Aber sie sind nicht verpflichtet, das anzuzeigen. Eltern und Geschwister sind nun schon mal gar nicht verpflichtet, da in irgendeiner Weise bei der Polizei auszusagen. Selbst wenn die Polizei in der Wohnung, sage ich jetzt mal, Drogen findet und Eltern und Geschwister vernehmen möchte dazu, dann haben sie als Angehörige ein Zeugnisverweigerungsrecht. Sie müssen nicht gegen ihren Mann, sie müssen nicht gegen ihren Sohn, ihre Tochter und so weiter aussagen. Das sehen die Gesetze so vor und das ist auch richtig so. Selbst wenn ein Paar miteinander verlobt ist, braucht der Verlobte nicht gegen seine Partnerin aussagen und umgekehrt. Was sie nicht dürfen, im Zusammenhang mit Rauschgiftdelikten, das steht auch wieder im Gesetz, sie dürfen nicht die Gelegenheit geben zum Konsum. Um zu erläutern, was das heißt, folgendes Beispiel. Eine Mutter weiß genau, dass ihr Kind Heroin konsumiert, indem es Heroin spritzt. Und zu dieser Jahreszeit und überhaupt auch im Sommer ist es eine ganz schreckliche Sache für die Konsumenten, sich in irgendeine dunkle Ecke drängen zu müssen, auf irgendeine öffentliche Toilette gehen zu müssen, um sich dort den Schuss setzen zu können. Das ist dreckig, das ist unhygienisch, das führt möglicherweise zu Hepatitis, also Gelbsucht und. Nun könnte die Mutter sich denken, mein armes Kind ist heroinsüchtig, es treibt sich auf der Straße rum, das ist nicht gut, außerdem sehen es die Leute, die Familie kommt ins Gerede. Und die Mutter sagt dem Kind, mach es auf deinem Zimmer, du kannst sowieso nicht anders, du bist süchtig, ich weiß das, geh bitte nicht raus auf die Straße, treib dich nirgendwo rum, wenn du spritzen musst, spritz bei uns im Haus, im Zimmer. Ist nach dem Buchstaben des Gesetzes verboten. Sie dürfen keine Gelegenheit geben zum Konsum. Ja? Das ist auch die Problematik mit den Konsumräumen. Ich sage nach dem Buchstaben des Gesetzes, ob da jemand was gegen unternehmen würde, ob da eine Anzeige geschrieben werden würde. Wahrscheinlich würde erstmal eine geschrieben, aber es würde, denke ich mal, kein Richter sagen, böse Mutter, was du gemacht hast, ist falsch. Naja, meines Wissens hat es so eine Anzeige auch noch nicht gegeben, aber ich weiß nicht. Nur Fachvorträge höre ich mir häufig an und nach deutschem Recht ist es halt nach wie vor verboten. Ich möchte zum Schluss einige Vergleiche noch loswerden, obwohl mir das mein Vorredner schon vorweggenommen hat. Ich habe jetzt über illegale Drogen vermehrt gesprochen. Sie haben eben schon gehört, dass die Droge Alkohol auch gleichzeitig neben dem Nikotin die Droge Nummer 1 ist in Deutschland. Und wenn die Polizei irgendwo gerufen wird zu Familienstreitigkeiten, zu tödlichen Verkehrsunfällen, zu Sittendelikten, also zu Straftaten wie Vergewaltigung und so weiter, fast immer spielt Alkohol eine Rolle, fast immer. Es gibt, wie bereits gesagt, etwa 2,5 Millionen alkoholkranke, behandlungsbedürftige Bundesbürger und in Anführungsstrichen nur etwa 170.000, 150.000 war die Zahl, mittlerweile schätzt man so 170.000 Konsumenten bzw. Abhängige, was illegale Drogen angeht. Können sich selbst ausrechnen, wie viel höher die Wahrscheinlichkeit ist, dass ein Jugendlicher alkoholabhängig wird, als dass er abhängig wird von Heroin beispielsweise. Wobei ich denke, dass die Zahl derjenigen, die abhängig sind von den illegalen Drogen, in den nächsten Jahren ansteigen wird, stark ansteigen wird. Da gehe ich einfach mal von aus, weil ich die Entwicklung vor Ort sehe. Da tut sich einiges. Einige Erfahrungen möchte ich Ihnen noch mit auf den Weg geben, verbunden mit einer Bitte, mal wirklich drüber nachzudenken. Wir machen die Erfahrung, dass speziell in Familien, in Spätaussiedlerfamilien, wenn wir kommen und durchsuchen und teilen den Eltern mit, ihr Kind ist bei der Polizei, war bei der Polizei, weil es aufgefallen ist mit illegalen Drogen, viele Eltern sich schützend vor die Kinder stellen
und sagen, mein Kind macht sowas nicht. Selbst wenn wir sagen, es ist erwiesen, dass ihr Kind das gemacht hat, wir haben die Aussage von 3 weiteren Personen, sagen viele Eltern immer noch, ich glaube meinem Kind mehr als Ihnen, mein Kind macht das nicht. Wirklich sehr häufig erlebt, glauben Sie es mir, sonst würde ich es jetzt nicht sagen hier. Und das ist, nach all dem, was die Wissenschaft so sagt, was Sozialarbeiter sagen, was die Drogenberatungsstelle sagt, grundverkehrt, so schützend so vor sein Kind zu stellen. Man macht das sicherlich nicht, um das Kind noch weiter in die Abhängigkeit reinzustürzen, sondern macht das mit gutem Wissen und Gewissen, aber es ist verkehrt.

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0: Es ist 23 Uhr.
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2: Ein Journalist, der an einer Reportage über die Südfrüchteindustrie in Florida arbeitete, betrat eine Halle, in der ein Arbeiter damit beschäftigt war, Apfelsinen auszusortieren. Diese Orangen, die kullerten auf einem Fließband entlang. Und dieser Arbeiter war also damit beschäftigt, die großen in große Löcher reinzustecken, die mittleren in mittlere Löcher und die ganz kleinen und beschädigten in kleine Löcher. Und dieser Reporter schaute sich diese Arbeit eine ganze Weile an und dann stellte der dem eine Frage und sagte, Mann, wie halten Sie das nur aus, den ganzen Tag über so eine monotone Arbeit? Und dieser Arbeiter meinte, also Sie sehen das völlig falsch. Stellen Sie sich doch mal vor, vom Beginn meiner Arbeitszeit am Morgen bis zum Feierabend muss ich Entscheidungen treffen, den ganzen Tag Entscheidungen treffen. Ich habe eine große Verantwortung. Ich finde, dieser Mann hat wirklich eine tolle Arbeitsmoral. Darüber kann man nur staunen. Aber eigentlich hat er recht. Das Leben besteht wirklich aus Entscheidungen. Das beginnt schon, wenn früh am Morgen dein Wecker oder vielleicht dein Handy klingelt. Dann musst du dich entscheiden. Bleibst du jetzt noch 10 Minuten liegen oder stehst du vielleicht doch schon auf? Natürlich, viele Entscheidungen, die wir treffen, die sind nicht besonders schwerwiegend. Aber es gibt Entscheidungen, die bestimmen den gesamten Kurs unseres Lebens. Und wenn ihr so ein bisschen über euer Leben nachdenkt, dann fallen euch vielleicht Entscheidungen ein, wo ihr denkt, das war wirklich ein Volltreffer. Da habe ich voll ins Schwarze getroffen mit dieser Entscheidung. Und vielleicht gibt's andere Entscheidungen, an die ihr euch gar nicht so gerne erinnert, wo ihr denkt, da habe ich wirklich daneben gegriffen, da habe ich einen großen Fehler gemacht. Mir ist das natürlich klar. Manche Auswirkungen von falschen Entscheidungen sind nicht besonders schlimm. Also wenn ich zum Beispiel einkaufen gehe im Supermarkt und ich stelle mich an die Kasse an, wo es besonders langsam vorangeht, also so eine falsche Entscheidung, die kann ich noch verkraften. Aber es gibt andere Entscheidungen. Wenn ich da falsch liege, dann muss ich mit den Konsequenzen rechnen. Dann muss ich mich damit abfinden, dass das manchmal schmerzhafte Auswirkungen für mich hat. Und genau davon berichtet auch die Bibel. Im Neuen Testament finden wir ein spannendes Reisetagebuch. Und das scheint wie so eine Szene aus einem Abenteuerfilm zu sein. Diese Szene beschreibt ein Segelschiff, das auf dem Mittelmeer unterwegs ist, entlang der griechischen Küste bei der Insel Kreta vorbei. Die Besatzung ist ein bunt zusammengewürfelter Haufen, Offiziere, Soldaten in voller Bewaffnung. Dann ist noch ein Kapitän, ist ja immer gut, wenn auch ein Kapitän mit dabei ist. Und außerdem wird uns berichtet, eine Gruppe Gefangener. Und zu diesen Gefangenen gehört auch Paulus. Die eiserne Disziplin auf dem Schiff, klare Kommandos halten das Schiff auf Kurs und halten die Lage auch unter Kontrolle. Aber dann, so berichtet dieses Reisetagebuch in der Bibel, schlägt das Wetter um. Stürme ziehen auf, die See wird rau und die gesamte Besatzung muss sich wirklich ins Zeug legen, muss mit allen Kräften kämpfen, um das Schiff auf Kurs zu halten, um den Kurs nicht zu verlieren. Die Zeit sitzt diesen Leuten im Genick, aber der Weg bis zum Heimathafen in Rom ist noch weit. Und so versucht man also alles Mögliche, um gut voranzukommen. Weiß nicht, ob ihr schon mal mit dem Segelschiff unterwegs wart, ich noch nicht, aber ich kann mir das gut vorstellen. Das war wirklich eine schwierige, wirklich eine gefährliche Situation. Und die Frage tauchte auf, was tun wir? Paulus, der spricht hier ganz klare Worte, er spricht Klartext, Wir wissen, dass er sehr viel unterwegs war, wahrscheinlich auch mit Schiffen, und er hatte wirklich eine immense Erfahrung. Und Paulus sagt, Leute, ich denke, in dieser Situation müssten wir Folgendes machen. Lasst uns den nächsten Hafen anlaufen, lasst uns das Schiff winterfest machen und auf den Frühling warten. Natürlich, wir verlieren viel Zeit, aber wir stehen damit auf der sicheren Seite. Wir bringen unser Leben nicht in Gefahr und das Schiff wird auch gesichert, bis wir dann später weiterfahren können. Was denkt ihr? Hat man auf Paulus gehört? Leider nicht. Man steht dem Vorschlag von Paulus sehr skeptisch gegenüber. Niemand will Zeit verlieren. Die Leute sagen monatelang hier untätig warten, in dieser dreckigen Hafenstadt herumlungern. Das wollen wir nicht. Lass uns weiterfahren. Zu Hause warten Frau und Kinder. Lass es uns einfach versuchen. Es wird schon gut gehen. Der Captain muss die letzte Entscheidung treffen. Und er berät sich mit seinen Offizieren und dann entscheidet er sich, wir fahren einfach weiter. Wir ziehen das durch mit unserer Erfahrung, mit unserer Manneskraft. Wir schaffen das, es wird schon gut gehen. Ging es wirklich gut? Ich möchte euch einen Text aus dem Neuen Testament vorlesen. Ihr habt natürlich schon gemerkt, dass diese Reisereportage in der Bibel zu finden ist. Und ich lese einen Text aus der Apostelgeschichte, Kapitel 27, ab Vers 13. Ja, könnt ihr gerne mitlesen, wenn ihr eure Bibeln dabei habt. Apostelgeschichte 27, ab Vers 13. Als ein leichter Südwind einsetzte, ich lese hier nach einer modernen Übersetzung, als ein leichter Südwind einsetzte, nahm man es für ein günstiges Zeichen. Die Anker wurden gelichtet, und das Schiff segelte so dicht wie möglich an der Küste Kretas entlang. Aber bald brach aus der Richtung der Insel ein Sturm los, der gefürchtete Nordost, und riss das Schiff mit. Da es unmöglich war, Kurs gegen den Wind zu halten, ließen wir uns einfach treiben. Im Schutz der kleinen Insel Kauda war der Sturm weniger heftig und wir konnten mit einiger Mühe das Beiboot einholen. Danach legte man zur Sicherung ein paar Taue fest um das Schiff. Um nicht in die große Syrte verschlagen zu werden, holten die Seeleute das Hauptsegel ein und ließen das Schiff dahin treiben. Der Sturm setzte dem Schiff stark zu, deshalb warf man am nächsten Tag einen Teil der Ladung ins Meer. Am Tag darauf warfen die Seeleute eigenhändig die Schiffsausrüstung über Bord. Tagelang zeigten sich weder Sonne noch Sterne am Himmel. Der Sturm ließ nicht nach und so verloren wir am Ende jede Hoffnung auf Rettung. Niemand wollte mehr etwas essen. Da erhob sich Paulus und sagte, ihr hättet auf meine Warnung hören und im Hafen bleiben sollen. Dann wäre uns das alles erspart geblieben. Vielleicht hast du das auch schon mal gesagt oder gedacht, wenn du an eine Entscheidung denkst, die nicht so klug und nicht so gut war. Hätte ich das doch nicht gemacht, dann wäre mir das alles erspart geblieben. Also wie ihr gehört habt, diese Schiffsreise, die spitzte sich wirklich zu einem nervenaufreibenden Abenteuer zu und endete in einer Katastrophe. Dieser Segelschoner erlitt Schiffbruch, ging verloren. Und man könnte jetzt fragen, wie war es denn überhaupt so weit gekommen? Und die Antwort heißt, weil hier Leute oder eine Person eine falsche Entscheidung getroffen hat. Und es ist ganz klar, diese Entscheidung weiterzufahren, anstatt zu warten, war falsch gewesen und hat wirklich zu einer richtigen Katastrophe geführt. Ich fand das so interessant zu lesen, wie das alles so eins zum anderen gekommen ist. Und ich habe entdeckt, dieser Captain, wir kennen seinen Namen nicht, aber ist auch egal, dieser Captain, der hat mindestens 4 Fehler gemacht. Er hat 4 Fehler gemacht, die ihn zu dieser falschen, die ihn zu dieser verhängnisvollen Entscheidung geführt haben. Der erste Fehler war, er wollte nicht warten. Er dachte, ich habe keine Zeit, ich muss weiter. Ich habe keine Zeit zu verlieren. Das zweite war, dieser Mann hat sich von der Meinung der anderen unter Druck setzen lassen. Wenn man, ich wollte nicht das ganze Kapitel vorlesen, das ist ziemlich lang, aber da kann man lesen, dass dieser Captain eigentlich Zweifel hatte. Und er war sich nicht sicher, ob es wirklich gut ist, weiterzufahren. Aber die anderen, sein Team, seine Schiffsoffiziere, setzten ihn unter Druck. Und er dachte, okay, dann beuge ich mich einfach dieser Meinung und mache das. Also er ließ sich unter Druck setzen. Drittens, dieser Mann, der ließ sich auch von finanziellen Interessen leiden. Also das Schiff hat einen Eigentümer, einen Reeder. Und dem lag viel dran, das Schiff in Bewegung zu halten. Wenn das Schiff im Hafen liegt, können wir kein Geld damit verdienen. Also, lasst uns weiterfahren. Und den vierten Fehler, den ich hier entdeckt habe, dieser Captain erkannte nicht, dass die Warnung von Paulus eigentlich ein Hinweis Gottes war, eine Warnung Gottes. Eine Warnung Gottes, um das Leben der Leute zu erhalten und um das Schiff nicht in Gefahr zu bringen. Und anstatt auf diese Warnung Gottes zu hören, hörte dieser Mann oder richtete sich dieser Mann viel lieber nach seiner eigenen Meinung und natürlich nach der Meinung seiner Kollegen. Okay, das hast du vielleicht bisher mehr oder weniger gehört und hast mir jetzt zugehört. Und vielleicht fragst du dich jetzt, ja, interessante Geschichte von dem Segelschiff, aber was hat das mit meinem Leben zu tun? Wie bringe ich das in Beziehung zu meinem Leben? Mein Leben sieht ganz anders aus. Ich möchte über diese Geschichte sprechen, weil ich fest davon überzeugt bin, dass diese Schiffsreportage ein Beispiel dafür ist, dass wichtige Entscheidungen in unserem Leben ein ganz heiß umkämpftes Feld sind. Sei dir dessen bewusst. Wichtige Entscheidungen in deinem Leben sind ein sehr heiß umkämpftes Feld. Und wenn wir nicht hellwach sind und wenn wir nicht aufmerksam sind und wenn wir nicht alles dafür tun, um gute Entscheidungen zu treffen, dann kann es ganz schnell gehen, dass wir in die Falle tappen, dass wir Fehler begehen und später dafür die Konsequenzen tragen. Und deshalb glaube ich auch, dass diese Reportage eigentlich ein Geschenk Gottes für uns ist. Weshalb? Ich bin fest davon überzeugt, dieser Bericht will uns und will dir ganz praktische Orientierungshilfen an die Hand geben. Für was? Damit du gute Entscheidungen treffen kannst. Damit du später nicht sagen musst, wie bescheuert war ich denn, dass ich das nicht gesehen habe, dass ich nicht besser nachgedacht habe. Also, dieser Reisebericht gibt uns ganz praktische Orientierungshilfen, damit wir gute Entscheidungen treffen, damit wir den richtigen Kurs behalten und gut ans Ziel kommen. Ich spreche von den wichtigen Entscheidungen unseres Lebens. Zum Beispiel, vielleicht fragst du dich, welchen Beruf soll ich ergreifen? Welche Studienrichtung passt zu mir? Vielleicht hast du diese Entscheidungen ja schon getroffen. Vielleicht fragst du dich, wie finde ich den Partner, den Traumpartner meines Lebens, mit dem ich wirklich glücklich werde? Oder du fragst dich, wie entdecke ich Gottes Berufung für mich? Wie kriege ich das mit, was Gott wirklich von mir will? Also es geht um diese wichtigen Entscheidungen, die man nicht gerade jeden Tag treffen muss, sondern wo man nur ein paar davon im Leben trifft. Aber das sind Entscheidungen, die man mit Weichenstellungen vergleichen kann, die bestimmen den Kurs unseres Lebens. Aber es geht nicht nur um diese wichtigen Dinge, sondern es geht auch darum, im Alltag das zu tun, was Jesus von mir möchte. Und weißt du was? Wir müssen uns ständig entscheiden. Das ist uns nur nicht bewusst. Wir treffen ständig Entscheidungen, nur wir denken nicht drüber nach. Manche von euch wissen, dass ich eine Zeit lang auf einem Schiff unterwegs war und auf einem Schiff gelebt habe. Also auf dem Mittelmeer bin ich noch nicht gewesen mit dem Segelschiff, aber dafür auf dem Rio Paraguay in Südamerika. Dort bin ich ein Jahr lang auf einem Missionsschiff unterwegs gewesen. War eine sehr spannende Zeit. Hätte ich gewusst, was mich erwartet, hätte ich es gar nicht gemacht. Aber als ich einmal auf dem Schiff war, konnte ich nicht wieder weg. Ich bin zwar eigentlich auch Rettungsschwimmer von meiner Ausbildung her, aber da ich wusste, dass es in diesem Fluss ziemlich viele Piranhas gibt und Krokodile, dachte ich, ist doch sicherer, wenn man nicht unbedingt ins Wasser springt. Ja, also Unglaublich aber war, selbst auf einem Fluss gibt es so richtige Gefahren. Manche denken ja, na, so ein Fluss, der fließt da immer so gerade hin in eine Richtung, kann nicht viel passieren. Aber das ist ein Trugschluss. Zum Beispiel auf dem Rio Paraguay, der teilweise mehr als ein Kilometer, also breiter als ein Kilometer ist, gibt es viele Gefahren. Es gibt gefährliche Strömungen, es gibt Strudel, es gibt Untiefen und Sandbänke, es gibt alte versunkene Schiffe und es gibt auch Felsen, die bis knapp unter die Wasseroberfläche reichen. Und mitunter verzweigt sich der Flusslauf in so viele kleine Nebenarme, dass man wirklich die Orientierung verlieren kann. Unglaublich, aber es ist wirklich wahr. Und deshalb hat man also am Ufer dieses Flusses Hinweistafeln angebracht. Gibt's Hinweistafeln in zwei verschiedenen Farben? Gibt's grüne Tafeln, die kann man schon von weitem sehen. Und wenn der Captain so eine Tafel sieht am Ufer, dann weiß der, aha, hier muss ich mich relativ nah am Ufer halten, hier ist die Fahrrinne. Und dann gibt's aber auch rote Tafeln, das sind Warntafeln, und wenn man die sieht, dann muss man Abstand halten vom Ufer, weil dort irgendeine Gefahr ist für das Schiff. Irgendwas. Also diese Tafeln signalisieren wichtige Dinge. Im zweiten Teil meiner Predigt möchte ich deshalb vier Signaltafeln heute Abend aufstellen für euch. Signaltafeln, die euch helfen können, den richtigen Kurs zu halten, die euch helfen können, gefährliche Strömungen zu vermeiden und die euch helfen können, ans Ziel zu kommen. Und die erste Signaltafel, über die ich sprechen möchte, höre auf Gottes leise Stimme. Also es geht immer um dieses Thema, wie kann ich gute Entscheidungen treffen? Und das erste, was ich dir weitergeben möchte, höre auf Gottes leise Stimme. Manche denken, dass Gott nur spricht in ganz außergewöhnlichen Situationen, in Sternstunden unseres Lebens. Aber Gott spricht sehr oft zu uns. Und wenn du jetzt fragst, ja, und wie kann ich Gott hören? Ganz einfach, indem du dein Herz auf Empfang stellst. Und das kann man trainieren. Das kann man trainieren, oder das kannst du trainieren, indem du dir täglich eine Auszeit nimmst, einen Abschnitt aus der Bibel liest, darüber nachdenkst, was hat das mit meinem Leben zu tun, und indem du betest. So kann man trainieren und üben, Gottes Stimme zu hören. Vielleicht denkst du jetzt, boah, Bibel lesen und beten, das soll alles sein, das habe ich vorher auch schon gewusst. Es ist schön, wenn du es gewusst hast. Die Frage ist, ob du es gemacht hast. Und manche sagen, Bibel lesen und beten, das ist für meine komplizierten Probleme viel zu einfach. Ich sage dir, freue dich, dass es so einfach ist. Es ist wirklich einfach. Gott spricht zu uns. Leise, aber doch deutlich und klar. Ich stell euch mal eine Frage. Habt ihr jemals die Skyline einer Großstadt betrachtet? Die Wolkenkratzer, die steil nach oben ragen. Ich hatte vor einigen Jahren mal Gelegenheit, eine Zeit, oder waren eigentlich nur ein paar Stunden in New York zuzubringen, in Manhattan, und habe dann einfach so gestaunt über diese Riesengebäude, Mauern, Wände von verspiegeltem Glas, die scheinbar unendlich weit nach oben ragen. Formen, Kombination aus Farbe und Form, ausbalanciert mit dem Himmel. Beeindruckend. Selten denkt man darüber nach, dass diese Wolkenkratzer ein Skelett aus Stahl und Beton brauchen, um aufrecht stehen zu können. Das ist natürlich unserem Auge verborgen, das sieht man nicht, aber es ist trotzdem da. Und ohne dieses tragende Stahl- und Betonskelett wären diese Wolkenkratzer nur ein riesengroßer Haufen voll zerbrochener Fensterscheiben und Schutt. Am 11. September 2001, da konnte man das auf drastische Weise sehen, was passiert, wenn so ein Wolkenkratzer diese tragende Struktur verliert oder wenn die nicht mehr da ist. Dann fällt nämlich alles in sich zusammen. Und ich habe dieses Beispiel gebraucht, weil ich denke, das Gleiche gilt für unser Leben. Die wichtigen Entscheidungen, die wir treffen. Also ich denke, Die wichtigen Entscheidungen unseres Lebens sind zum Beispiel, welchen Beruf ergreife ich, in welche Richtung orientiere ich mich beruflich. Eine ganz wichtige Entscheidung ist, mit wem teile ich mein Leben, welchen Partner suche ich mir. Wichtige Entscheidungen, es gibt natürlich noch mehr. Und diese Entscheidungen, die kann man vergleichen, die sind wie so eine glitzernde Fassade eines Wolkenkratzers. Das heißt, das sind Entscheidungen, die sind beeindruckend, die können andere sehen, die sind imposant, die sind mächtig, auffallend. Aber damit du diese Entscheidungen treffen kannst, damit du diese Entscheidungen richtig treffen kannst, braucht dein Leben wie so ein Wolkenkratzer eine tragende Struktur, eine gute Statik. Nur wenn in deinem Leben diese tragende Struktur da ist, hast du gute Voraussetzungen, um richtige Entscheidungen zu treffen. Und weißt du was? Diese Statik, diese tragende Struktur ist deine Beziehung zu Jesus Christus. Nicht nur in Extremsituationen, wenn dir das Wasser bis zum Hals steht, sondern diese persönliche Freundschaft mit Jesus, die man pflegt, die wächst, die sich entwickelt. Nicht nur, wenn irgendwas Tolles passiert, sondern täglich. Wenn ich mit diesem Herrn Jesus Christus im Gespräch bin. Deshalb möchte ich dir das einfach empfehlen. Lies deine Bibel regelmäßig. Bete. Bete auch dann, wenn du gar nichts von Gottes Macht spürst. Und wenn du den Eindruck hast, Gott hat sich aus meinem Leben verabschiedet. Und wenn Gott wirklich da wäre, dann würde in meinem Leben vieles ganz anders laufen oder zu Hause in meiner Familie. Ich mache dir Mut. Mach einfach weiter. Lies deine Bibel. Setze die Impulse, die Gott dir ins Herz gibt, wirklich um. Versuche das zu leben. Und du wirst immer wieder erleben, wie Gott zu dir spricht und wie er dir hilft, gute Entscheidungen zu treffen. Also das war das Erste, auf Gottes leise Stimme hören. Die zweite Signaltafel, bitte um übernatürliche Orientierung. In Jakobus 1, Vers 5 gibt es einen ganz tollen Vers. Das kann man nachlesen, werden wir aufgefordert, wenn jemand von euch Weisheit braucht, dann soll er Gott bitten und Gott wird ihm diese Weisheit geben. Also ist ein Versprechen, was wir für uns annehmen können und was wir umsetzen können. Also mit anderen Worten, wenn du keine Ahnung hast, was du machen sollst, und wenn du sagst, ich habe so drei Möglichkeiten, aber ich weiß nicht richtig, soll ich mich für diese Richtung entscheiden oder dorthin gehen oder die ganz andere Richtung? Gott macht dir ein Angebot und sagt, bitte mich doch, dass ich dir helfe und ich werde dir helfen. Ich werde dir helfen, dass du eine gute Entscheidung triffst. Also Gott möchte uns das schenken, was uns fehlt. Und manchmal fehlt uns vielleicht nicht der Mut für Entscheidungen, aber manchmal fehlt uns so ein bisschen nüchterner Sachverstand. Manchmal fehlt uns der Weitblick, der Durchblick. Und das will Gott uns schenken. Vielleicht denkst du jetzt, naja, wenn ich so zurückdenke, kann mich an eine Situation erinnern, da stand ich in so einer Entscheidungssituation. Aber Gott hat mir nicht geholfen. Ich wollte wissen, was ist das Richtige, aber ich hatte wirklich keinen Durchblick. Ich möchte dir es nochmal sagen, diese Aussage ist eine Zusage. Und Gott hält sein Wort. Und genau deshalb brauchst du dich nicht auf irgendwelche Empfindungen oder auf Gefühle verlassen, sondern auf das, was Gott dir versprochen hat. Ich habe das schon manchmal Leuten gesagt. Manchmal kommen junge Leute und sagen, du, das und das steht bei mir an und ich weiß nicht richtig, was wäre richtig. Ich habe keine Klarheit, ich habe keinen Plan, möchte das, aber das wäre vielleicht auch gut. Und ich habe das schon oft Menschen gesagt, habe sie auf dieses Versprechen erinnert, habe gesagt, sag's doch Gott und bitte ihm, dass er dir hilft, die richtige Entscheidung zu treffen. Bitte Gott um Weisheit. Und es funktioniert wirklich. Nimm Gott beim Wort. Bitte Gott um Weisheit. Und dann, das sage ich jetzt auch euch, und dann tue einfach das, was du für das Richtige hältst. Und Gott wird dich führen. Und Gott wird dir helfen, dass du eine gute Entscheidung triffst. Die dritte Signaltafel, auf die ich euch hinweisen möchte, wie treffen wir gute Entscheidungen? Drittens, suche den Rat erfahrener Menschen. Ich glaube, dazu sind wir nie zu jung, aber auch nie zu alt, dass wir Menschen fragen, die vielleicht mehr Erfahrung haben als ich, die einen anderen Durchblick haben als ich und uns von diesen Menschen Rat und Hilfe holen. Es gibt so, meistens sind es ältere Leute, die sind ein bisschen stolz und sagen, na ja, also ich habe eigentlich so viel Lebenserfahrung. Ich brauche das nicht. Ich kann das schon für mich so entscheiden, was für mich gut und was für mich richtig ist. Ich nehme an, ihr habt von König Salomo gehört. Steht in der Bibel, das war der klügste Mann, der jemals gelebt hat. Also wenn es jemanden gab, der wirklich den Durchblick hatte, dann war es Salomo. Aber habt ihr gewusst, dass selbst König Salomo einen Ratgeber hatte? An einer Stelle in der Bibel ist zu lesen, als seinen Ratgeber setzte er den Priester Sabud, den Sohn Nathans, ein. Also das heißt, wenn du dich für klüger als Salomo hältst, dann brauchst du keinen Ratgeber. Also dann kannst du alles selber entscheiden und du wirst richtig liegen. Aber wenn nicht, dann wäre es wirklich gut und dann wäre es sehr clever, wenn du dir ab und zu ein Herz fasst und mit jemandem sprichst, der sich vielleicht besser auskennt als du. Jemand, der vielleicht einen anderen Draht zu Gott hat als du. Und ihm sagst, so und so sieht's in meinem Leben aus. Was denkst du? Was wäre dran für mich? Oder was wäre die richtige Entscheidung? Es gibt manche Leute, vielleicht auch viele Leute, die sagen dann, na ja, weißt du was? Wenn ich so nachdenke, eigentlich habe ich keine Person oder kenne ich keine Person, zu der ich so viel Vertrauen hätte, um mit ihr über meine persönlichen Probleme zu sprechen. Oder ich kenne niemanden, dem ich das zutrauen würde, dass er mir wirklich helfen kann. Das denken wir. Und manchmal sind wir einfach zu schüchtern und uns fehlt der Mut, jemanden anzusprechen. Ich habe selber in meinem Leben die Erfahrung gemacht, da wo ich Hilfe brauche, wo ich vielleicht jemanden brauche, der mir einen guten Ratschlag geben kann, dann schickt mir Gott irgendjemanden über den Weg. Und wenn du niemanden hast, dann bitte Gott doch darum, dass er dir eine Person schenkt, die dir hilft, die dir vielleicht in dein Problem, die dich in dein Problem beraten kann. Ihr habt, nehme ich an, einen Jugendleiter. In dieser Gemeinde gibt's Diakone, gibt auch einen Pastor. Leute, die sich auskennen. Leute, die das Beste auch für euch wollen. Leute, die euch beraten können. Und manchmal, das habe ich auch erlebt, sind das gar nicht unbedingt Leute, die irgendeinen theologischen Titel haben, sondern das sind, ich sag mal, ganz normale, also normal jetzt in Anführungsstrichen, ganz normale Leute, aber Menschen mit ganz viel Lebenserfahrung. Menschen, die so richtig im Leben stehen. Und dann gibt's natürlich auch Fachleute. Es gibt Therapeuten und was weiß ich, Berater. Leute, die uns helfen können. Leute, die uns helfen können. Und ich habe immer wieder erlebt, Gott spricht durch diese Menschen. Und ich sage euch das von ganzem Herzen, das kann unwahrscheinlich befreiend sein. Das kostet natürlich Überwindung, dass ich mein Herz öffne und sage, so geht mir es wirklich. Niemand weiß das, aber eigentlich geht mir es so. Und ich bin eigentlich am Ende. Und eigentlich weiß ich nicht, wie ich die nächste Woche überstehen soll. Und da, wo ich den Mut habe, mich zu öffnen und das jemandem zu sagen, das kann so befreiend sein. Und später denkt man, weshalb habe ich das nicht viel früher gemacht? Mir geht's ja viel besser jetzt. Warum habe ich damit so lange gewartet? Also, das ist die dritte Signaltafel, den Rat erfahrener Menschen suchen. Gott spricht durch diese Menschen. Und die vierte Signaltafel, über die ich sprechen will, wie kann ich gute Entscheidungen treffen? Lass dich nicht von finanziellen Interessen leiden. Ich weiß, manchmal sind diese Interessen ganz harmlos. Ich denke an eine Oma, die fragte ihre Enkelin oder sagte ihrer Enkelin, weißt du was, bald ist Weihnachten und du darfst dir von mir ein Buch wünschen. Und da sagte die Enkelin, oh, das ist toll, Oma, dann möchte ich dein Sparbuch. Also das ist harmlos, ne, sowas. Aber Es kann auch in unserem Leben passieren, dass wir uns von finanziellen Dingen leiden lassen, also dass wir gucken, wo kann ich mehr Geld verdienen, ganz salopp gesagt, anstatt dass ich biblischen Prinzipien folge. Und wenn ich das tue, dann kann das verheerende Auswirkungen auf mein Leben haben. Ich möchte nochmal über diesen Schiffseigentümer sprechen aus Apostelgeschichte 27. Dieser Mann, der kann eigentlich ein Lied davon singen, weil Gewinn stand für den ganz oben auf der Liste. Das ist ja nicht ungewöhnlich für einen Geschäftsmann. Ist ja klar, dass ein Geschäftsmann gucken muss, wie man Geld verdienen kann. Aber in dem Fall hatte die Geldliebe dieses Mannes oder für diese Geldliebe musste einen hohen Preis bezahlen. Und auf unser Leben angewandt ist natürlich toll, Aussicht auf gute Gewinne, auf Wohlstand, auf Geld, einen guten Job, wo ich noch besser verdiene als jetzt. All das ist vielleicht Musik in meinen Ohren. Aber wenn diese Musik die Stimme des Heiligen Geistes übertönt, dann wird's gefährlich für mich. Ich wollte euch ganz kurz was von mir erzählen. Keine lange Story, nur ein kurzes Highlight. Manche wissen das auch von mir, andere nicht. Also ich habe mich in meiner Jugendzeit sehr für Chemie interessiert. Ich weiß, ist für manche absolut unvorstellbar, aber das war wirklich meine Leidenschaft. Und natürlich wollte ich dann Chemie studieren. Das war mein absoluter Traumberuf, Chemiker zu sein. Ich bin in der DDR groß geworden als Christ, war auch in einem Jugendkreis so wie ihr. Und das war dann in der Schule bekannt. Und dann bekam ich irgendwann die Mitteilung, ja, Reinhard Pilz, wenn du weiterhin diese Gemeinde gehst und dies und das alles nicht mitmachst, dann kannst du leider nicht studieren. Dann bleiben die Türen der Uni für dich leider verschlossen. Okay, ich habe das so akzeptiert und habe dann Schlosser gelernt, obwohl ich dazu nie Lust hatte. Aber das war eben so. Und 2-3 Jahre später fiel dann die Berliner Mauer, Wiedervereinigung, und ihr kennt die ganze Geschichte. Und ich dachte, jetzt habe ich vielleicht die Chance. Und ich kann mich noch sehr gut erinnern, schrieb einen Brief an die damalige, es nannte sich Übergangsregierung der DDR. Schrieb ich einen ganz persönlichen Brief und erzählte denen, wie ich benachteiligt worden bin als Christ und dass ich mir wünsche oder dass ich darum bitte, studieren zu können. Und die Antwort kam wirklich fast postwendend, ziemlich schnell, und stand dann so zu lesen, ja, Herr Pilz, wir haben Ihren Fall geprüft und es ist wirklich wahr, Sie mussten in der Zeit der DDR Repressalien erleiden und Sie wurden benachteiligt. Aber, stand dann so zu lesen, gebe es euch jetzt mal mit meinen Worten weiter und wieder, ja, aber diese Zeit ist vorbei und Ihnen stehen jetzt alle Türen offen. Und dann schrieben die mir sogar, wo ich mein Abitur nachholen kann, weil das war damals auch nicht möglich für Christen. Und die nannten mir sogar eine Universität, wo ich mich einschreiben konnte. Als ich das las, dachte ich, das kann nicht wahr sein. Der Weg steht offen. Und ich wusste, als zukünftigen Chemie-Diplom-Ingenieur kann ich meinen Traumberuf ausüben, werde eine gesicherte Position in irgendeinem Unternehmen irgendwann haben und ein abgesichertes Leben führen können. Eigentlich alles okay. Aber wisst ihr, in dem Moment, als ich diesen Brief las und als ich mich so freute über diese neue Möglichkeit, hörte ich, wie Gott zu mir sprach. Also nicht so, ich habe keine Stimme gehört, aber ich spürte, wie Gott zu meinem Herzen sprach und sagte, das ist dein Plan, aber ich habe einen anderen Plan. Meine Gedanken mit deinem Leben sind ganz anders als die Gedanken, die du dir machst. Und ich will nicht, dass du studierst, sondern ich möchte, dass du was anderes machst. Okay, das ist eine längere Geschichte. Ich erzähle das nicht alles. Jedenfalls war das ziemlich schwer für mich, aber ich habe genau gemerkt, Gott ruft mich in eine ganz andere Richtung. Und ich habe eine Weile gebraucht, bis ich das so akzeptieren konnte. Ich habe dann Ja gesagt und habe mich später dann bei einer Bibelschule angemeldet und mein Weg ist in eine ganz andere Richtung gegangen. Und ich kann euch aber sagen, ich habe das nie bereut. Ich habe das nie bereut, dass ich nicht so leicht, aber nach vielen inneren Kämpfen und manchen Zweifeln dann diese Entscheidung getroffen habe. Gott spricht zu uns. Und das möchte ich dir weitergeben und das möchte ich dir mitgeben. Es ist natürlich eine tolle Sache, wenn sich uns gute Möglichkeiten bieten, vielleicht uns finanziell zu verbessern oder irgendwas zu machen, irgendwas zu lernen, irgendwo zu arbeiten, wo wir vielleicht noch mehr Geld verdienen können. Das ist schön, aber gleichzeitig sollten wir hellwach sein, denn nicht immer bringen uns diese Entscheidungen wirklich voran. Ich glaube, das Wertvollste, was wir haben, ist ein gutes Gewissen, ist ein heiliges Leben, ist unsere Beziehung zu Gott. Und wenn ich diese Dinge aufs Spiel setze, vielleicht um irgendwelche materiellen Vorteile zu haben, und wenn ich meine Überzeugungen verrate, dann verliere ich am Ende und gewinne am Ende gar nichts, sondern verliere. Und ich möchte euch jetzt noch zum Schluss was zu der fünften Signaltafel sagen. Die heißt nämlich Geduld trainieren. Oder mit anderen Worten, sei geduldig. Wie kann ich gute Entscheidungen treffen, indem ich geduldig bin? Hört sich jetzt vielleicht wenig reißerisch und wenig spektakulär an. Ich las eine Geschichte von einem Deutschen und einem Amerikaner. Die bauten ein Haus und wetteten, wer zuerst fertig ist. Nach 4 Wochen jubelte der Amerikaner, nur noch 14 Tage, dann ist Richtfest. Der Deutsche sagte, nur noch 14 Formulare ausfüllen, dann kann ich beginnen. Also, was ich damit sagen will, wir Deutschen sind wahrscheinlich nicht so bekannt als die Leute, die sehr gerne warten. Also, ich habe ja fast 20 Jahre in Südamerika gelebt und wenn man dann so zurückkommt nach Deutschland, ist schon erstmal eine kalte Dusche. Irgendwie geht alles hier total schnell. Auf der Autobahn, niemand hat Zeit, alles muss schnell abgewickelt werden, keine Zeit verlieren. Und die Latinos, die sind da ganz anders. Alles ganz ruhig, tranquilo, ne? Das heißt erstmal zur Ruhe kommen, gut überlegen. Morgen können wir ja auch noch was machen, alles das, was heute nicht wird. Warten ist schwierig für uns, warten scheint unmodern zu sein, aber warten ist biblisch. Warten ist biblisch. Man kann das so, wenn man die Bibel liest, beobachten, durch die gesamte Heilige Schrift hindurch ermutigt uns Gott zu warten. Ermutigt uns Gott zu warten auf seine Zeit. Ermutigt uns Gott zu warten, bis seine Zeit für unser Leben gekommen ist. Und es gibt viele Beispiele in der Bibel, wo Leute nicht bereit waren zu warten, wo sie dachten, ich kann doch eine Abkürzung nehmen und wo sie für diese falschen Entscheidungen einen hohen Preis bezahlen mussten. Abraham ist nur ein Beispiel davon, der einfach nicht so lange warten wollte, bis Gott ihm den verheißenen Sohn dann wirklich schenkte und der da so einen Plan B dann in Angriff nahm mit seiner Magd, und ihr kennt die Geschichte, und hatte große Probleme dann mit dieser Magd und mit dem Sohn, der aus dieser Beziehung dann entstanden ist, mit Ismael. Ein anderes Beispiel ist Saul, der nicht warten wollte, bis Samuel kam, so wie das abgemacht war, und er sagte, was soll's? Das ist doch, ich verliere hier nur Zeit für nix. Und verlor noch viel mehr. Verlor nicht nur seine Berufung, sondern verlor später sein Königreich. Und ich möchte euch das heute Abend so weitergeben. Es lohnt sich zu warten. Der Kapitän, mit dem Paulus hier unterwegs war, der wollte ebenfalls keine Zeit verlieren. Aber der verlor am Ende noch viel mehr. Der verlor am Ende das Schiff. Und man könnte das so sagen, hätte er gewartet, dann hätte er zwar Zeit verloren, aber eigentlich wäre das gar keine verlorene Zeit gewesen, weil er hätte sein Schiff gerettet und die Leute wären niemals in Gefahr gekommen. Und ich will das einfach nur nochmal so sagen, wir leben in einem Land, wo Warten eigentlich uncool ist. Niemand will warten. Und überall kriegst du die Botschaft, ja, wenn du es willst, dann nimmst dir jetzt, für was warten? Alles geht schnell. Aber Gottes Uhren ticken anders. Und Gott macht uns Mut, geduldig zu sein. Gott macht uns Mut, zu warten, bis er handelt in unserem Leben. Was heißt das für mich ganz konkret? Das heißt, dass ich warte. Vielleicht bittest du Gott um irgendwas Bestimmtes, dass er irgendwas tut in deinem Leben, aber bisher ist davon nichts zu sehen. Und du fragst dich, hat's Sinn? Vielleicht muss ich selber einfach die Initiative ergreifen. Ich möchte dir sagen, warte. Gott kommt immer zur richtigen Zeit und Gott tut immer das Richtige zur richtigen Zeit. Vielleicht fragst du dich, ja, wer könnte der passende Partner oder die Partnerin für mich sein? Wer weiß, wie lange ich noch warten muss? Warte, Gott hat es im Blick und Gott wird dir zur richtigen Zeit die für dich passende Person über den Weg schicken. Gott verschläft die Zeit nicht. Gott ist da. Und vielleicht gibt's irgendeine Angelegenheit in deinem Leben, für die du schon lange betest, vielleicht irgendeine Sache in deiner Familie, mit deiner privaten Situation, wo du Gott wirklich in den Ohren liegst, aber du merkst nicht, dass sich irgendwas ändert. Und ich möchte dich ermutigen, sei geduldig, warte, Gott wird zur richtigen Zeit das Richtige tun. Wir wollen jetzt ein Lied noch gemeinsam singen und danach möchte ich zum Abschluss noch, ja, möchte ich noch was sagen. Tja, wir sind schon fast am Ende angelangt. Ich weiß nicht, was du so gedacht hast bei dem, was ich gesagt habe. Ich weiß es nicht, ich kenne dich nicht, aber vielleicht denkst du ja, schade, dass ich das nicht vorher gewusst habe. Vor 3 Jahren oder vor einem Monat. Es tut mir leid, aber ich habe eine falsche Entscheidung getroffen. Eine Entscheidung, die ich eigentlich nicht wieder rückgängig machen kann und eine Entscheidung, an deren Folgen ich leide. Also ihr denkt jetzt vielleicht, ich bin hier so der Held, der hier die Bibel auslegt und interessante Sachen erzählt. Mit 15 Jahren habe ich eine Entscheidung getroffen oder die Entscheidung getroffen, Jesus nachzufolgen. Und danach habe ich, also das war die beste Entscheidung meines Lebens, das weiß ich bis heute. Aber nicht alle Entscheidungen, die ich danach getroffen habe, waren gut. Und ich möchte euch das nur so weitergeben, dass ich an manchen Fehlern, die ich gemacht habe und an einigen falschen Entscheidungen, die ich getroffen habe, sehr gelitten habe. Und ich habe so oft gedacht, wenn ich die Uhr zurückdrehen könnte. Ich habe genau gewusst, was Gott von mir wollte. Ich stand an so einer Weggabelung und wusste genau, ich muss in diese Richtung gehen. Das will Gott, das war mir klar. Ich hatte, manche sagen, ja, ich würde gerne Gottes Willen erkennen. Ich hatte selten Probleme, Gottes Willen zu erkennen. Ich hatte oft Probleme, Gottes Willen zu tun. Und er hat es später dann bereut. Aber ich stehe hier, weil mir Jesus vergeben hat. Und ich stehe hier, weil Jesus gesagt hat, weißt du was? Das, was du falsch gemacht hast, ist wirklich traurig und du musst die Konsequenzen dafür tragen. Und du wirst leiden. Das Leid kann ich dir nicht abnehmen. Aber ich will trotzdem mit dir weiter unterwegs sein. Und ich habe gute Gedanken mit dir. Und ich habe einen Plan, für den es sich zu leben lohnt. Diese Seeleute in dieser Geschichte, die warteten nicht, die setzten ihre Reise fort, segelten direkt hinein in die Katastrophe. Und ich glaube das nicht nur, sondern ich weiß das, dass es uns mitunter so in unserem Leben geht. Wir spüren genau, du weißt genau, dass Gott dich ermutigt zu warten und Geduld zu üben. Aber das Problem ist, wir wollen nicht warten. Wir wollen nicht warten, es fällt uns zu schwer. Wir wollen keine Zeit verlieren. Und letztlich verlieren wir viel mehr. Diese Schiffsleute, die riefen hier aus in dem Vers 22, das Schiff ist verloren. Das Schiff ist verloren und das konnte denen niemand wiederbringen. Das war wirklich verloren. Aber Schiff verloren bedeutete nicht alles verloren. Und deshalb, auch wenn du eine falsche Entscheidung in deinem Leben getroffen hast, gibt es Hoffnung. Und gibt es eine Zukunft für dich. Und ich möchte noch 2 Verse mehr vorlesen aus diesem Text, wie die Geschichte weiterging. Paulus sagte, lass den Mut nicht sinken. Alle werden am Leben bleiben, nur das Schiff geht verloren. In der vergangenen Nacht erschien mir ein Engel des Gottes, dem ich gehöre und dem ich diene, und sagte zu mir, hab keine Angst, Paulus. Du musst vor den Kaiser treten, und auch alle anderen, die mit dir auf dem Schiff sind, wird Gott deinetwegen retten. Also seid mutig, Männer. Ich vertraue Gott, dass alles so kommen wird, wie er mir zugesagt hat. Und wenn du zu den Leuten gehörst, die vielleicht eine falsche Entscheidung getroffen haben, dann möchte ich dir sagen, oder dann sage ich dir im Namen von Jesus Christus, fürchte dich nicht. Jesus hat dich nicht aufgegeben. Jesus will weiterhin mit dir unterwegs sein. Jesus will dir helfen, mit den Konsequenzen deiner falschen Entscheidung zu leben. Und da, wo du Jesus das übergibst, auch die Folgen deiner falschen Entscheidung, alles das, was daraus entstanden ist, dann kann Jesus sogar aus deinem Scheitern und aus deinen Fehlern was Gutes, was Positives wachsen lassen. Wenn du mich fragst, wie soll denn das passieren? Ich weiß es nicht. Aber ich weiß, dass es möglich ist. Und deshalb möchte ich dir dazu Mut machen. Und wenn du jetzt fragst, was kann ich tun? Drei ganz kurze Dinge. Wenn du zu diesen Leuten gehörst, dann bitte das oder dann tue das, was am nächsten liegt. Bitte Jesus Christus um Vergebung dafür. Sag ihm, dass es dir leid tut, dass du dich so entschieden hast. Und bitte ihn um Vergebung. Zweitens, rechne fest damit, dass Jesus wirklich vergibt. Wenn wir unsere Sünden bekennen, dann ist Jesus treu und gerecht, dass er uns reinigt von unserer Ungerechtigkeit, steht in 1. Johannes 1, Vers 9. Das ist ein Versprechen. Rechne fest damit, dass Jesus dir wirklich vergibt, dass diese Sache vorbei ist, erledigt ist. Drittens, sei bereit, die vielleicht auch schmerzhaften Konsequenzen deiner falschen Entscheidung zu tragen und manchmal auch zu ertragen. Das gehört dazu. Das ist, wie gesagt, das tut manchmal weh, aber das hilft uns zu lernen. Das hilft uns, auch andere besser zu verstehen, die vielleicht Ähnliches erleben. Und viertens, und das Letzte, rechne fest damit, Jesus vergibt. Jesus heilt Wunden. Jesus hilft uns, neu anzufangen. Jesus hilft uns, wieder Mut am Leben zu finden. Jesus hilft uns, neue Hoffnung zu entwickeln, wieder nach vorn zu schauen, mit Zuversicht. Und ich weiß, Jesus wird dir einen Weg zeigen, den du gehen kannst. Amen.
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August. Das Unsichtbare von Gott wird geschaut, sowohl seine ewige Kraft als auch seine Göttlichkeit, die von Erschaffung der Welt an in dem Gemachten wahrgenommen werden, damit sie ohne Entschuldigung sind. Römer 1, Vers 20. Unentschuldbar. Es gibt nur zwei Möglichkeiten, wie Leben entstand. Die eine ist unwillkürliche Erschaffung durch Evolution, die andere die übernatürliche Erschaffung durch einen Akt Gottes. Es gibt keine dritte Möglichkeit. Unwillkürliche Erschaffung, durch die Leben aus unbelebter Materie entstand, wurde bereits vor 120 Jahren von Louis Pasteur und anderen wissenschaftlich widerlegt. Das lässt uns mit der einzig möglichen Alternative zurück, dass das Leben durch den übernatürlichen Schöpfungsakt Gottes entstand. Ich möchte dies philosophisch nicht akzeptieren, da ich nicht an Gott glauben möchte. Deshalb wähle ich, an das zu glauben, wovon ich weiß, dass es wissenschaftlich unmöglich ist. Doppelpunkt: eine unwillkürliche Erschaffung durch Evolution. Dieses Zitat von George Wald, US-amerikanischer Physiologe und Nobelpreisträger, zeigt die, in Anführungszeichen, wissenschaftliche Herangehensweise eines Menschen, der nicht an Gott glaubt. Der Tor spricht in seinem Herzen: Es gibt keinen Gott. Psalm 14, Vers 1. Der Tagesvers besagt, dass der Mensch nicht zu entschuldigen ist, wenn er die Werke Gottes in der Schöpfung sieht und doch nicht glaubt. Die Himmel erzählen die Herrlichkeit Gottes und die Ausdehnung verkündet seiner Hände Werk. Psalm 19, Vers 2. Gott hat sich dem Menschen in seiner Schöpfung offenbart, ebenso in seinem Sohn Jesus Christus, der starb und auferstand, und auch in der Bibel, dem Wort Gottes. Wollen wir uns weigern, diesen eindeutigen Zeugnissen Gottes zu glauben, oder ergreifen wir seine ausgestreckte Hand und vertrauen ihm, wenn er zu uns spricht? Er selbst lädt uns ein. Neigt euer Ohr und kommt zu mir, hört, und eure Seele wird leben.

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Es geschah das Wort des Herrn zu Jona, dem Sohn Amittais, und sprach: Mache dich auf und gehe in die große Stadt Ninive und predige wider sie, denn ihre Bosheit ist heraufgekommen vor mich. Aber Jona machte sich auf und floh vor dem Herrn und wollte gen Tarsis und kam hinab gen Jaffo. Und da er ein Schiff fand, das gen Tarsis wollte fahren, gab er Fährgeld und trat hinein, dass er mit ihnen gen Tarsis führe vor dem Herrn. Da ließ der Herr einen großen Wind aufs Meer kommen, und es erhob sich ein großes Ungewitter auf dem Meer, dass man meinte, das Schiff würde zerbrechen. Aber Jona war hinunter in das Schiff gestiegen, lag und schlief. Auserwählt, um den Menschen von Gott zu erzählen, die gekehrt zu der sündigen Welt. Er entschied sich vor Gottes Antlitz zu fliehen, in dem Schiff auf dem Meer in die Welt. Gott spricht heute.

0: Hier ist die heutige Seeking Him Andacht von Belebe unsere Herzen.
1: Wusstest du, dass Gott uns geschaffen hat, um nach Vergnügen zu streben? Das mag seltsam scheinen, denn manchmal setzen wir Vergnügen mit Sünde gleich. Aber Vergnügen ist nur dann falsch, wenn wir es an der falschen Stelle suchen. Beim Essen, bei Menschen, in Aktivitäten oder Besitz. All diese Dinge können die tiefste Sehnsucht unseres Herzens jedoch niemals zufriedenstellen. Wenn wir uns dagegen Gott hingeben, finden wir Vergnügen, das wirklich zufrieden macht. Hast du dich Gott völlig ausgeliefert? Bist du glücklich, weil du ihn hast? Höre einmal auf diese Psalmworte. Wie köstlich ist deine Gnade, o Gott, dass Menschenkinder Zuflucht finden unter dem Schatten deiner Flügel. Sie laben sich an den reichen Gütern deines Hauses. Mit dem Strom deiner Wonne tränkst du sie. Wo du bist, hört die Freude nie auf. Aus deiner Hand kommt ewiges Glück.
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12. August. Wenn wir sagen, dass wir keine Sünde haben, betrügen wir uns selbst und die Wahrheit ist nicht in uns. 1. Johannes Kapitel 1, Vers 8. Eine Andacht von Lara Majonica. Time to be real. Die Social Media App Be Real möchte ihre User dazu herausfordern, authentische Bilder zu posten, ohne diese vorher genau auszuwählen und mit Filtern zu bearbeiten. Deshalb bekommen die User einmal am Tag zu wechselnden Zeiten eine Nachricht mit dem Inhalt Time to be real. Danach haben sie 2 Minuten Zeit, ein Foto von sich zu machen, genau dort, wo sie gerade sind. So soll bei Be Real nicht nur der Urlaub am Traumstrand, sondern das echte Leben gezeigt werden. Dass wir Menschen dazu neigen, unser Leben zu beschönigen, ist jedoch kein neues Phänomen. In Lukas 18 erzählt Jesus eine Geschichte über einen Pharisäer und einen Zöllner. Beide gingen zum Beten in den Tempel. Doch während der Pharisäer im Gebet auf seine scheinbaren Erfolge und seinen äußerlich frommen Lebensstil hinwies und voller Verachtung auf den Zöllner herabsah, war der Zöllner real. Er zeigte Gott voller Bedauern sein echtes Leben, ganz ungeschönt und ohne Filter. Er betete: Gott, sei mir Sünder gnädig. Jesu Urteil darüber, welches Gebet von Gott erhört wurde, ist eindeutig. Der Zöllner ging gerechtfertigt zurück, der Pharisäer nicht. Er macht damit deutlich, Gott können wir nichts vormachen. Denn selbst in dem perfektesten Leben gibt es Versagen, wie auch der Tagesvers zeigt. Gott wünscht sich, dass wir wie der Zöllner zu ihm kommen und ganz ehrlich sind, vor uns selbst und vor ihm. Tun wir das, so gibt Jesus uns ein wunderbares Versprechen: Wer zu mir kommt, den werde ich nicht hinausstoßen. Johannes Kapitel 6, Vers 37. Egal, wie groß oder klein unsere Schuld ist. Daher gilt auch für uns: Time to be real. Gott fordert keine Perfektion. Er möchte uns gerade in unserem Versagen und unseren Problemen mit seiner großartigen Gnade begegnen. Frage: Was sind Ihre dunklen Flecken, die Sie gern verstecken? Tipp: Vor Gott müssen Sie nicht perfekt sein. Sagen Sie ihm einfach, was Ihr Herz bewegt. Bibellese: Psalm 32. Von David ein Maskil. Glücklich, wem Übertretung vergeben, wem Sünde zugedeckt ist. Glücklich der Mensch, dem der Herr die Schuld nicht zurechnet und in dessen Geist kein Trug ist. Als ich schwieg, zerfielen meine Gebeine durch mein Schreien den ganzen Tag. Denn Tag und Nacht lastete auf mir deine Hand, verwandelt wurde mein Saft in Sommergluten. Ich tat dir kund meine Sünde und deckte meine Schuld nicht zu. Ich sagte, ich will dem Herrn meine Übertretungen bekennen, und du hast vergeben die Schuld meiner Sünde. Deshalb soll jeder Getreue zu dir beten, zur Zeit, da du zu finden bist. Gewiss, bei großer Wasserflut, ihn werden sie nicht erreichen. Du bist ein Bergungsort für mich, vor Bedrängnis behütest du mich, du umgibst mich mit Rettungsjubel. Ich will dich unterweisen und dich lehren den Weg, den du gehen sollst. Ich will dir raten, mein Auge ist über dir. Seid nicht wie ein Ross, wie ein Maultier, ohne Verstand. Mit Zaum und Zügel ist seine Kraft zu bändigen, sonst nahen sie dir nicht. Viele Schmerzen hat der Gottlose, wer aber auf den Herrn vertraut, den umgibt er mit Gnade. Freut euch an dem Herrn und jauchzt, ihr Gerechten, und jubelt, alle ihr von Herzen Aufrichtigen.

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Woran erkennt man einen Dieb? Ist ein Dieb immer eine Person mit einer schwarzen Augenbinde, dunkel angezogen, mit einem Beutel auf dem Rücken? Wir werden nicht einfach so, meistens nicht, einen Dieb offensichtlich so auf der Straße rumlaufen sehen und wie er seine Beute transportiert. Ein Dieb schleicht sich in der Regel heimlich ins Haus, oft in der Nacht oder dann, wenn wir es nicht erwarten. Woran erkennt man einen Verbrecher? Ist ein Verbrecher immer ein aggressiver, vielleicht volltätowierter Mann mit wilden Haaren, einem finsteren Blick? Auch ein Verbrecher kann ganz unscheinbar daherkommen und trotzdem boshaft sein in seinem Herzen. Er kommt, wenn niemand es erwartet. Woran erkennt man einen Irrlehrer? Kommt er in die Gemeinde mit einem Schild, ich bin ein Irrlehrer? Auch ein Irrlehrer kommt ganz unscheinbar daher. Dann, wenn niemand es erwartet. Falsche Lehre oder auch Irrlehre ist kein Phänomen nur unserer heutigen Zeit. Jesus selbst warnte seine Zuhörer zu Beginn seines Dienstes und zum Ende seines Dienstes vor Verführung durch falsche Lehrer und falsche Propheten. Es gab es also schon früher. Auch zur Zeit des Volkes Israel gab es falsche Propheten, die die Menschen verführten. Und auch heute treten falsche Lehrer auf. Die Bibel warnt uns davor. Wie wir falsche Lehrer erkennen und vor ihnen bewahrt werden können, das ist der Inhalt der heutigen Predigt mit dem Text aus 2. Petrus Kapitel 2 ab Vers 1 bis 10. Der Titel der heutigen Predigt lautet daher: Hütet euch vor falschen Lehrern. Und wir werden zwei Aspekte anschauen, die Petrus uns hier deutlich macht, nämlich in den ersten drei Versen die Entlarvung falscher Lehrer. Und ab Vers 4 sehen wir dann das Eingreifen Gottes. Das Ziel mit der Predigt ist, dass du dich vor falschen Lehrern hütest, dass du gewappnet bist, sie zu erkennen und dass du auf Gottes Eingreifen vertraust. Denn Gott wird sicher eingreifen. Er wird für Gerechtigkeit sorgen, er wird die Gottlosen richten und er wird seine Kinder bewahren, die ihn fürchten. Das ist das Prinzip, was wir in der heutigen Predigt in dem Text sehen werden. Gott rettet Gottesfürchtige und Gott richtet Gottlose. Schlagt mit mir gemeinsam eure Bibeln im 2. Petrus Kapitel 2 auf und lasst uns einmal den Predigttext lesen, der von Vers 1 bis zur ersten Hälfte von Vers 10 geht. Es gab aber auch falsche Propheten unter dem Volk, wie auch unter euch falsche Lehrer sein werden, die heimlich verderbliche Sekten einführen, indem sie sogar den Herrn, der sie erkauft hat, verleugnen. Und sie werden ein schnelles Verderben über sich selbst bringen. Und viele werden ihren verderblichen Wegen nachfolgen, und um ihretwillen wird der Weg der Wahrheit verlästert werden. Und aus Habsucht werden sie euch mit betrügerischen Worten ausbeuten. Aber das Gericht über sie ist längst vorbereitet, und ihr Verderben schlummert nicht. Denn wenn Gott die Engel nicht verschonte, die gesündigt hatten, sondern sie in Fesseln der Finsternis in den Abgrund warf, um sie zum Gericht aufzubewahren. Und wenn er die alte Welt nicht verschonte, sondern nur Noah, den Verkündiger der Gerechtigkeit, als Achten bewahrte, als er die Sintflut über die Welt der Gottlosen brachte. Und auch die Städte Sodom und Gomorra einäscherte und so zum Untergang verurteilte, womit er sie künftigen Gottlosen zum warnenden Beispiel setzte, während er den gerechten Lot herausrettete, der durch den zügellosen Lebenswandel der Frevler geplagt worden war. Denn dadurch, dass er es mit ansehen und mit anhören musste, quälte der Gerechte, der unter ihnen wohnte, Tag für Tag seine gerechte Seele mit ihren gesetzlosen Werken. So weiß der Herr, die Gottesfürchtigen aus der Versuchung zu erretten, die Ungerechten aber zur Bestrafung aufzubewahren für den Tag des Gerichts. Das gilt besonders für die, welche in unreiner Lust dem Fleisch nachlaufen und die Herrschergewalt verachten. Petrus schreibt diesen zweiten Brief, um Christen vor dem Eindringen von falscher Lehre und Lehrern in der Gemeinde zu warnen.
Er will die Gläubigen erinnern, dass sie in der Erkenntnis des Herrn Jesus Christus wachsen sollen, damit sie in der Wahrheit des Wortes fest werden. Wir haben bereits einige Texte und Abschnitte aus dem ersten Kapitel betrachtet, wo Petrus diese Wahrheit nochmal so auf den Punkt bringt, dass wir wirklich einen festen Stand brauchen, um in der Gnade zu stehen und so sicher zu sein vor Verführung, die real ist. In seinem Brief spricht Petrus insgesamt mehrere Warnungen aus und hier in diesem Abschnitt möchte er auf die Gefahr von Verführung aufmerksam machen. Wir haben hier die Warnung vor und gleichzeitig auch die Entlarvung der falschen Lehrer. Und das ist auch der erste Aspekt, der erste Predigtpunkt, die Entlarvung der falschen Lehrer. Petrus zeigt uns in den ersten drei Versen ein Porträt von falschen Lehrern, damit wir vor ihrer Verführung gewappnet sind und damit wir sicher sind und erkennen können, worauf sie aus sind, damit wir bei der Wahrheit des Wortes Christi bleiben, was unsere Richtschnur ist. Beim Betrachten der ersten drei Verse möchte ich dir zeigen, wie Petrus die falschen Lehrer entlarvt, damit auch du vor Verführung sicher bist, dass du sie erkennen kannst, damit du wachsam bist. Petrus zeigt uns in diesen drei Versen auf, wie falsche Lehrer auftreten. Er zeigt auf, was sie lehren. Er zeigt, was sie bewirken und letztendlich, wie Gott sie beurteilt. Kommen wir zu Vers 1. Petrus schreibt am Anfang von Vers 1 die Warnung vor falschen Lehrern. Es gab aber auch falsche Propheten unter dem Volk, wie auch unter euch falsche Lehrer sein werden. Vers 1 bezieht sich direkt auf den letzten Absatz in Kapitel 1. Das macht das kleine Wörtchen aber deutlich. In Kapitel 1 spricht Petrus von den wahren Propheten Gottes. Und wie haben sie geschrieben, wie haben sie gewirkt und was ist von ihnen aufgeschrieben worden? Das ist das, was wir heute in unserer Hand halten können, nämlich das kostbare, lebendige Wort Gottes, die Bibel. Die wahren Propheten Gottes haben durch den Heiligen Geist gesprochen. Kapitel 1, Vers 19 bis 21. Und wir haben heute das prophetische Wort in unserer Hand. Heute verkündigen wir in der Gemeinde diese gegebene Offenbarung. Aber es gibt auch falsche Lehrer, vor denen wir uns hüten müssen, die nicht das predigen und nicht das lehren, was Gott uns in seinem Wort gegeben hat. Zweitens schreibt Petrus weiter in Vers 1 über das Vorgehen der falschen Lehrer. Schaut noch einmal in den Vers. Er sagt, falsche Lehrer werden da sein, die heimlich verderbliche Sekten einführen. Ein Prophet kann vielleicht kurzzeitig auftreten, er kann hier reinkommen, er kann eine Botschaft bringen und weiterziehen. Ein Lehrer dagegen ist jemand, der länger bei den Menschen ist. Er beeinflusst ihr Denken und ihr Handeln durch das Lehren und das Leben, was er mit ihnen teilt. Ein falscher Lehrer, so sagt der Text, tritt heimlich auf. Er kommt nicht mit einem Schild mit der Aufschrift "Ihr Lehrer". Sein Einfluss geschieht schleichend. Und was sind das für Sekten, die diese falschen Lehrer verderblich einführen werden? Es sind Sekten, die Verderben bringen. Also Lehren, die so viel Schaden anrichten, dass es nicht mehr oder kaum noch zu reparieren ist. Die Esra-Bibelübersetzung benennt diese Art und Weise, wie diese Sekten sein werden, mit Sonderlehren. So können wir es auch verstehen. Es gibt falsche Lehrer, die heimlich Sonderlehren einführen werden, die vielleicht vom Wort Gottes angelehnt sind, aber nichts mit dem Kern der Wahrheit des Evangeliums zu tun haben. Die größte Gefahr geht auch nicht von diesen sogenannten falschen Propheten aus, die auch in der heutigen Zeit umherziehen und gewisse Dinge lehren, sondern die weitaus größere Gefahr geht von falschen Lehrern aus, die ihre Lehren heimlich in Form von Sondergut uns aufdrücken wollen. Menschen, die offen und unverblümt Jesus als den Sohn Gottes leugnen, die werden wir schnell entlarven. Aber die größere Gefahr sind die, die wir nicht direkt als solche erkennen. Lehren, die der Bibel etwas hinzufügen oder etwas wegnehmen und das Ganze auch noch schön verpacken.
Solche Lehren bilden die viel größere Gefahr. Aber was war nun der Hauptpunkt der falschen Lehre? Petrus benennt den Hauptpunkt der falschen Lehre in der Mitte von Vers 1, der Inhalt der falschen Lehre. Er schreibt, indem sie, oder andere Übersetzungen sagen und, indem sie sogar den Herrn, der sie erkauft hat, verleugnen. Das ist der tragische Hauptpunkt der falschen Lehrer, vor denen Petrus hier warnt. Diese falsche Lehre verleugnet zum einen die Person unseres Herrn Jesu Christi, seine Gottheit. Sie verleugnet zum anderen auch gleichzeitig das Werk des Herrn Jesu Christi. Die falschen Lehrer verleugnen den Herrn. Sie stehen nicht unter seiner souveränen Herrschaft. Und gleichzeitig verleugnen sie auch das, was er getan hat. Die Rettung, von der wir heute in dem Gottesdienst schon so viel gehört haben, sie wird verleugnet. Es wird Menschenwerk dazu gepackt, Gesetzlichkeit oder verschiedene andere Dinge, die das Rettungswerk Jesu Christi schmälern. Doch Christus hat die Menschen erkauft. Diese Wahrheit macht die Bibel unmissverständlich klar. Christus hat sein Leben gegeben und es reicht aus. Wenn wir über diesen Vers nachdenken, müssen wir uns auch die Frage stellen, inwiefern Christus diese falschen Lehrer erkauft hat. Schaut noch einmal rein, es steht dort, sie verleugnen den Herrn, der sie erkauft hat. Wie ist es zu verstehen, dass der Herr diese falschen Lehrer erkauft hat? Diese Stelle ist tatsächlich schwierig im zweiten Petrusbrief und es gibt verschiedene Auslegungsmöglichkeiten. Ich möchte in der Kürze nur drei von ihnen nennen. Kann sein, dass sie vom Herrn erkauft waren und gleichzeitig auch in der Vergangenheit errettet gewesen waren. Aber dann hätten sie ihr Heil verloren und würden dennoch gerichtet. Das macht der Text unmissverständlich klar. Und diese Schlussfolgerung ist in meinen Augen im direkten Zusammenhang dieses Textes und auch mit dem Zeugnis der ganzen Bibel schwer zusammenzubringen. Denn Christus tritt für uns ein und Gott bewahrt die Gläubigen vor dem Gericht. Eine andere Auslegungsmöglichkeit ist, dass sie nur behaupteten, dass sie gerettet wären. Also dass das eine Methode von ihnen ist, dass sie daherkommen, behaupten, ja, ich bin gerettet, aber in Wirklichkeit waren sie es nicht. Dann müssten wir diese Aussage im Text hier sarkastisch verstehen. Oder auch eine dritte Auslegungsmöglichkeit, dass das Opfer Jesu Christi am Kreuz in seinem Blut so wertvoll ist, dass es reicht, um die ganze Welt zu erkaufen. Aber dass es auch wirksam wird für die Errettung, nur für die, die an Jesus Christus glauben. Warren Wiersbe vergleicht das mit dem Bild eines Mannes, des Mannes, der in Matthäus 13, 44 einen verborgenen Schatz im Acker findet. Der schreibt, Zitat, er ist der Kaufmann, der das gesamte Feld erwarb, in Klammern die Welt, damit er den Schatz darin erlangen konnte, Klammer zu. Wie auch immer wir diesen Text verstehen, letztendlich stehen die falschen Lehrer unter dem gerechten Gericht Gottes, weil sie den Herrn und sein Werk verleugnen. Und sie zeigen damit, dass sie nicht zu den Erlösten gehören. Die falschen Lehren, die sie verbreiten, können auch noch weitergehen. Beispielsweise, dass sie konkrete Lehren der Schrift leugnen, wie die Gottheit Jesu, seine Jungfrauengeburt, dass Jesus wirklich gestorben und auferstanden ist und wiederkommen wird. Aber das Hauptmerkmal ist, dass Jesus nicht ihr Herr ist und sie seine Herrschaft verleugnen. Kommen wir nun zum nächsten Aspekt der Entlarvung dieser falschen Lehrer. Petrus endet Vers 1 nun mit dem Ende der falschen Lehrer. Und er schreibt, und sie werden ein schnelles Verderben über sich bringen. Das Verderben ist hier schon das zweite Mal aufgeführt. Ihr Handeln und das Leugnen der Herrschaft Jesu Christi in ihrem Leben führt sie dazu, dass sie auch über sich selbst den größten Schaden hervorbringen werden, nämlich die ewige Strafe im letzten Gericht. Und trotzdem haben sie einen großen Einfluss. Welchen Einfluss haben die falschen Lehrer? Petrus schreibt in Vers 2, und viele werden ihren verderblichen Wegen nachfolgen. Das heißt, viele werden ihnen nachfolgen. Sie werden einen großen Einfluss haben und
Menschenmassen mit sich ziehen, aber nur weil viele ihnen nachfolgen, ist es noch lange kein Kennzeichen dafür, dass ihre Botschaft richtig ist. In der Schlachterübersetzung finden wir hier wieder einmal das Wort verderblich bzw. verderbliche Wege. In anderen Übersetzungen steht dort Ausschweifung. Also viele werden ihren Ausschweifungen nachfolgen. Was sind das für Ausschweifungen? John MacArthur definiert sie wie folgt. Es sind gewohnheitsmäßige sexuelle Unmoral und unkontrolliertes ausschweifendes Verhalten. In dem zweiten Kapitel schreibt Petrus mehrfach von diesen Ausschweifungen. Die falschen Lehrer werden sich also nicht nur durch ihre Worte kennzeichnen und auszeichnen, sondern auch durch ein zügelloses Leben, was sie in unkontrollierten und ausschweifendem Lebensstil abhalten. Und viele andere werden sie mit in ihre Perversion mit hineinbeziehen. Das steht ganz klar im Kontrast zu einem Leben eines Gläubigen, zu einem Leben eines Kindes Gottes, das nach Gottesfurcht strebt, das nach Heiligkeit und Heiligung strebt. Petrus hat den zweiten Petrusbrief damit begonnen und uns aufgezeigt, wonach wir jagen sollen. Das sind die christlichen Tugenden, von denen er in Kapitel 1, Verse 5 bis 7 schreibt. Dass diese Dinge bei uns zunehmen sollen, dass die Liebe größer werden soll, die Erkenntnis, dass wir Selbstbeherrschung üben sollen, standhaftes Ausharren. Das Leben von falschen Lehrern zeichnet sich aus durch sexuellem Unmoral und ausschweifendem Verhalten. So entlarven nicht nur ihre Lehren ihren Charakter, sondern auch ihr Leben. Und weiter führt in Vers 2 Petrus nun die Auswirkungen auf. Was werden sie mit ihrem falschen Lehren bewirken? Um ihretwillen wird der Weg der Wahrheit verlästert werden. Die Menschen werden das Wort Gottes und den christlichen Glauben nicht mehr ernst nehmen. Jeder wird tun, was in seinen Augen recht ist, statt auf die Wahrheit der Bibel zu achten, das, was Gott uns geoffenbart hat. Es wird auch dazu kommen, dass die Menschen über die Bibel, über Gläubige spotten werden. Darauf geht Petrus im dritten Kapitel noch einmal ein. Und das ist auch das, was wir in der heutigen Zeit an vielen Stellen erleben. Die ungläubige Welt beobachtet die Christen und weil viele verführt sind oder weil viel Verführung auch sich breit gemacht hat, sehen sie, dass dieses Wort Gottes scheinbar keine Wirkung zeigt, dass die Menschen einfach durch ihren Lebensstil nicht wirklich Gott ehren, sondern nur sich selber dienen. Und das führt dazu, dass der Weg der Wahrheit verlästert wird. Der Weg der Wahrheit, der uns so klar in der Schrift geoffenbart ist. Vers 3 nennt Petrus auch das Motiv, warum überhaupt falsche Lehrer so etwas tun und die Wahrheit des Evangeliums korrumpieren. Vers 3, und aus Habsucht werden sie euch mit betrügerischen Worten ausbeuten. Sie werden es tun, weil sie habgierig sind, also geldgierig oder gierig nach Macht und Einfluss. Sie kommen nicht, um uns zu dienen, sondern um ihren eigenen Profit daraus zu schlagen. Und sie kommen mit einer Strategie. Mit welcher Strategie treten sie auf? Es ist auch in diesem Vers zu finden. Sie treten mit betrügerischen Worten auf. Sie werden sich nicht nur heimlich einschleichen, sondern schmeichlerische oder wohlgeformte Worte verwenden, um zu verführen. Falsche Lehrer gebrauchen dieselben Vokabeln wie wir. Sie reden von Inspiration, von Erlösung, von Christus dem Retter, aber sie füllen diese Worte anders, als die Bibel sie füllt, als wir sie verstehen. Im ersten Moment können wir gar nicht erkennen, in welche Richtung sie gehen, weil sie dieselben Worte benutzen und sogar die Bibel gebrauchen, aber sie tun es nicht, um von der Wahrheit zu überführen, sondern sie stellen Schritt für Schritt Gottes klares und absolutes Wort in Frage. So wie Satan, als er Eva verführte. Die erste Frage war, hat Gott wirklich gesagt? Und dann legte er in den Zweifel Evas die Lüge hinein, dass sie sein kann wie Gott. Es ist für uns nicht immer leicht zu erkennen, wo wir es mit falschen Lehrern zu tun. Deshalb müssen wir wachsam bleiben. Wir müssen das Leben und die Worte der Lehrer
selbst am Wort Gottes prüfen. Von jedem Lehrer, der hier in der Gemeinde oder in eurem Leben auftritt. Es muss alles mit dem Wort Gottes geprüft werden. Und in Vers 3 beendet Petrus schließlich die Entlarvung der falschen Lehrer mit dem Gericht, was auf sie wartet. Aber das Gericht ist über sie ist längst vorbereitet und ihr Verderben schlummert nicht. So sicher wie das Auftreten falscher Lehrer in unserer Zeit oder auch in der zukünftigen ist, so sicher ist auch das Gericht, das Gott am Ende für Ungerechtigkeit vorbereitet hat. Gott wird es nicht zulassen, dass sein Name entehrt wird und er wird es nicht zulassen, dass seine Kinder verführt werden. So haben wir nun in Kürze das Porträt gesehen, das Petrus hier über falsche Lehrer zeichnet. Lasst uns einmal die Frage stellen, mit welchen falschen Lehrern haben wir es heute zu tun? Wir müssen uns bewusst sein, dass Verführung heimlich beginnt. Falsche Lehre begegnen wir nicht zuerst hier in der Gemeinde auf der Kanzel. Auch wenn es sein kann, dass falsche Lehrer sich auch hier einschleichen. Falsche Lehre beginnt in der Regel schon viel früher. Es geschieht selbst durch die Einflüsse, denen wir in unserer Gesellschaft ausgesetzt sind. Wir sehen, wie die Welt um uns herum Statussymbole hochhebt. Wir sehen, dass die Welt um uns herum ihren Wert festmacht an der Macht, an dem Einfluss, die sie haben oder an dem Geld, das sie besitzen. In der Schule vergleichen wir uns, wie gut unsere Noten sind und definieren unseren Wert über Äußerliches. Doch unser Wert wird nicht durch Äußerliches bestimmt, sondern vor Gott zählt, was in unserem Herzen ist. Wir sind geschaffen im Bilde Gottes zu seiner Verherrlichung. Dafür hat er seinen Sohn auf diese Erde gesandt, um uns zu erretten und uns zu verändern, damit wir ihn ehren können. Doch die Verführung geschieht nicht nur durch die Gesellschaft, das Umfeld. Ich denke, in der Zeit, in der wir leben, werden wir am schnellsten in unserem eigenen Wohnzimmer verführt. Die Medien, die immer größeren Einfluss und größere Positionen in unserem Leben haben, stellen eine große Gefahr für uns dar. Sie sind ein Einfallstor für falsche Lehre. Sie erreichen uns auf Instagram, WhatsApp, andere soziale Medien, aber auch, wenn wir Serien gucken, wenn wir Filme schauen oder andere Dinge konsumieren. Vieles, was du dort siehst, steht im Widerspruch zu der Lehre der Bibel. Ich denke, da sind wir uns einig, oder? Wie gehst du damit um? Lässt du die Dinge weiter auf dich einwirken? Schaust du weiter diese Serien? Folgst du weiter diesen Leuten auf Instagram? Lässt du es einfach ungefiltert in dein Leben? Was tust du, wenn du merkst, dass die Dinge, die du konsumierst, unbiblisch sind? Dass die Dinge Sünde verherrlichen? Wisst ihr, die große Gefahr an allem, was wir in diesem Bereich konsumieren, ist, dass wir meistens allein konsumieren. Oder weißt du, was dein Freund gerade an Medien konsumiert, was er sich den ganzen Tag anschaut? Weißt du, was dein Ehepartner sich anschaut, wenn du nicht da bist, welche Serien er oder sie schaut? Entsprechen die Inhalte dem, was das Wort Gottes lehrt? Oder wird Sünde verherrlicht? Fragt euch das mal gegenseitig. Sprecht mal über solche Dinge. Über die Dinge, mit denen ihr eure Zeit füllt. Was ihr euch immer wieder anschaut, was ihr hört in Podcasts oder was für Texte ihr lest. Und prüft gemeinsam, ob es wirklich mit den Lehren der Bibel übereinstimmt. Bittet Gott um Hilfe für Veränderung, da wo es nötig ist. Und auch um Hilfe, Dinge abzulegen, die unbiblisch sind. Wenn wir uns den christlichen Kontext anschauen, gibt es heute auch viel Verführung. Nicht jede Lehre ist gleich eine direkte Irrlehre, aber wir müssen wachsam sein, denn Verführung kommt schleichend. Es gibt Lehren, die die Autorität der Bibel ablehnen, wo wir Aussagen hören wie, du brauchst nicht nur die Bibel, sondern du musst auf dein Herz hören und wenn dein Herz dich zu etwas leitet, dann folge ihm. Das finden wir so nicht in der Schrift, sondern unser Herz muss verändert werden durch das Wort Gottes. Es gibt Lehren, die die Gottheit Jesu und sein Werk ablehnen,
das, was hier in diesem Text ganz klar benannt wird. Jede Lehre, die die Gottheit Jesu leugnet und sein Werk am Kreuz, ist eine Irrlehre. 1. Johannesbrief. Das betrifft auch besonders die Zeugen Jehovas, denn sie lehren, dass Christus ein geschaffenes Wesen ist, dass er nicht Gott ist. Auch jede Form von Werksgerechtigkeit leugnet letztendlich das vollkommene Sühnungswerk Christi, weil wir versuchen, durch unsere Werke etwas hinzuzutun, was nicht geht, was die Bibel ganz klar benennt. Es gibt Lehren im christlichen Kontext, die den Schwerpunkt auf emotionale Erfahrungen lenken. Das Motto, das muss sich gut anfühlen, anstatt es muss wahr sein und in der Schrift stehen, das wird leider immer populärer. Lehren, die den Schwerpunkt auf besondere Erfahrungen, auf Mystizismus lenken. Der Einfluss der charismatischen Bewegung ist groß. Oft merken wir es gar nicht. Und vieles, was uns heute auch in verschiedenen Kreisen als Wunder oder besondere Zeichen verkauft wird, ist eine Täuschung. Wir müssen alles mit der Schrift prüfen und mit der Lehre des Wortes Gottes abgleichen. Deshalb lasst uns wachsam sein. Lasst uns gleichzeitig aber auch dankbar sein für die Lehrer, die Gott in unsere Gemeinde gestellt hat. Wisst ihr, die Prediger, die bei euch in der Gemeinde auftreten, die hier Woche für Woche die Bibelstunde durchführen, die hier am Sonntag vorne stehen, die auch bei euch in der Teenie-Stunde euch die biblischen Wahrheiten weitergeben oder auch in der Jugendstunde das Wort Gottes verkündigen, diese Prediger könnt ihr im Alltag beobachten. Ihr kennt ihr Leben, ihr könnt prüfen, ob das, was sie lehren, mit dem Wort Gottes übereinstimmt und ihr könnt auch prüfen, ob das, was sie lehren, auch das ist, was sie leben. Und lasst uns auch an der Stelle diesen Punkt noch einmal machen, dass wir beachten müssen, dass nicht jeder Lehrer, der sich mal irrt, auch gleichzeitig ein Irrlehrer ist. Wir alle sind fehlbar, wir alle können mal irren. Erkenntnis ist Stückwerk, 1. Korinther 13, Vers 9. Und in diesem Fall sollten wir miteinander in Sanftmut umgehen, so wie Galater 6, Vers 1 es sagt. Es gibt auch Christen, die nicht in jedem Punkt der Lehre übereinstimmen, aber die wesentlichen Punkte, die müssen klar sein. Nämlich, Jesus ist der Sohn Gottes, Jesus ist der einzige Erlöser und Jesus ist Gott, der Sohn. Daran dürfen wir nicht rütteln. Nachdem Petrus eindrücklich auf die falschen Lehrer eingegangen ist, um uns zu warnen, kommt er nun zu dem entscheidenden Punkt, warum es notwendig ist, daran festzuhalten an der Wahrheit. Warum wir Jesus als unseren Herrn vertrauen müssen. Denn Gott wird eingreifen und für Gerechtigkeit sorgen. Das ist der zweite Punkt in dem Petrus nun fortführt. Petrus zeigt uns im folgenden Abschnitt ab Vers 4, dass Gott die Gottlosen gerecht richten wird und seine Kinder, die ihn fürchten, sicher bewahrt, damit wir ihm mitten in der Verführung voll vertrauen. Der ganze Text ab Vers 4 hat eine Steigerung in seinem Aufbau. Wir haben ihn gemeinsam gelesen. Und der Höhepunkt dieses ganzen Textes ist Vers 9. Schaut auch einmal mit mir in Vers 9, wie Petrus das Prinzip des Eingreifens Gottes festmacht. Er schreibt dort, so weist der Herr die Gottesfürchtigen aus der Versuchung zu erretten, die Ungerechten aber zur Bestrafung aufzubewahren für den Tag des Gerichts. Das ist das Prinzip, worauf der gesamte Abschnitt abzielt. Klar, zum einen die Warnung vor Verführung, aber vor allem das Prinzip, Gott rettet die Gottesfürchtigen aus der Versuchung. Und Gott richtet die Gottlosen. Der Grund, warum wir sicher sein können, dass Gott uns auch vor diesen falschen Lehrern bewahrt, ist allein in seinem Sohn Jesus Christus zu finden. Er hat sein Leben gegeben, um uns zu erlösen und er steht auch heute für uns ein. Die Person und das Werk Christi sind unsere einzige sichere Hoffnung. Wenn du dein Vertrauen auf den Herrn Jesus legst, wenn du dich im Glauben ihm nachfolgst, dann darfst du wissen, dass Gott dich auch retten wird vor dem zukünftigen Gericht. Johannes schreibt in Johannes 3, Vers 16, denn so sehr hat Gott die Welt geliebt, dass er seinen eingeborenen Sohn gab, damit jeder, der an ihn glaubt, nicht verloren geht, sondern ewiges Leben hat. Und wer nicht an ihn glaubt, das macht 3, Vers 18 im Johannes deutlich, der ist schon gerichtet, weil er nicht an den Namen des Sohnes Gottes glaubt.
Und dieses Prinzip, dass Gott rettet und dass Gott auch richtet, das macht Petrus nun in der Steigerung dieses Textes deutlich. In den Versen 4 bis 8 zeigt er drei Beispiele auf, wie Gott dieses Prinzip in der Geschichte ausgeführt hat. Drei Beispiele aus der Vergangenheit, die auch uns ermutigen sollen, an Christus und an Gott, an seinem Eingreifen festzuhalten. Denn wir müssen wissen, Gott wird die Ungerechten richten und Gott wird die Gottesfürchtigen retten. Das erste Beispiel ist in Vers 4. Dort wird beschrieben, wie Gott die gefallenen Engel richtet. Die gefallenen Engel, das sind die Engel, die zusammen mit dem Satan sich überhoben haben und die Gott einen Teil von ihnen eingeschlossen hat in den Abgrund und sie dort verwahrt bis zum letzten Gericht vor dem großen weißen Thron und von wo aus sie dann direkt in den Feuersee geworfen werden. Für diese gefallenen Engel gibt es keine Rettung mehr. Das ist Vers 4. In Vers 5 nennt er ein zweites Beispiel. Gott rettet Noah und richtet die Welt durch die Sintflut. Nebenbei gemerkt ist das auch ein Zeichen für die Glaubwürdigkeit der Schrift, denn Petrus benennt hier Noah und die Sintflut als historische Ereignisse. Gott rettet Noah aus diesem Gericht, weil er auf Gott vertraut hat. Das Prinzip, was wir in diesem Text sehen, Gott greift ein. Und im dritten Beispiel, die Verse 6 bis 8, sehen wir, dass Gott Lot rettet, während er Sodom und Gomorra zerstört hat. Petrus beschreibt, dass Gott diese Städte aufgrund ihrer Unmoral richtet, aber dass er Lot, der uns hier als gerecht vorgestellt wird, dass er ihn vor diesem Gericht rettet. Gott greift ein und er rettet die Gottesfürchtigen. Und diese Beispiele nutzt Petrus, um das Prinzip deutlich zu machen. Auch an anderen Stellen wird dieses Prinzip deutlich, wenn ihr sie nachschlagen wollt. 1. Korinther 10, Vers 13 oder Epheser 5, Verse 5 bis 6. Gott wird die Gottlosen richten, aber die Gottesfürchtigen wird er retten. Und wenn du zu Christus gehörst, dann gehörst du zu den Seinen. Die Wahrheit, dass Gott richten wird, gilt auch speziell für diese falschen Lehrer, die wir uns ausführlich angeschaut haben. In Vers 10 wendet Petrus nämlich dieses Prinzip des Gerichts über die falschen Lehrer direkt auf sie an. Er schreibt, das gilt besonders für die, welche in unreiner Lust dem Fleisch nachlaufen und Herrschergewalt verachten. Denn sie überheben sich über Gott, sie lehnen seine Herrschaft ab und laufen ihren eigenen Trieben nach. Gott wird eingreifen und seine Kinder bewahren. Das sollte die tröstende Botschaft sein. Und wenn du nichts von dieser Predigt mitgenommen hast und dir nur ein Satz hängen geblieben ist, dann merk dir diesen. Gott wird eingreifen und er wird seine Kinder bewahren. Er hat es schon immer getan. Er hat in der Vergangenheit gewirkt. Er hat die Gerechten sicher bewahrt. Und er wird auch in Zukunft immer für Gerechtigkeit sorgen. Sowohl für die, die ihm nachfolgen, als auch für die, die ihn ablehnen. Um vor dem Irrtum und der Verführung dieser Welt geschützt zu bleiben, ist der Schlüssel nicht, dass wir jede Irrlehre kennen, sondern wir werden bewahrt, wenn wir in Christus sind. Deswegen müssen wir Christus umso mehr kennen. Petrus hat im Kapitel 1 geschrieben, dass seine göttliche Kraft uns alles geschenkt hat, was zum Leben und zum Wandel in Gottesfurcht dient. Auf ihn müssen wir unsere Hoffnungen setzen, wenn wir standhaft bleiben sollen. Es ist nicht unsere Kraft, die uns hält, sondern es ist das Werk Jesu Christi, sein Blut, das er für uns vergossen hat, mit dem er für uns einsteht. Letztendlich wird Rettung und Erlösung geschehen, wenn du dein Leben auf Christus baust, wenn du ihm vertraust und ihm glaubst. Nur in ihm hast du eine sichere Arche, so wie Noah bewahrt wurde in der Arche vor der Flut. Nur in ihm hast du eine sichere Arche, die dich sicher durch das Gericht und von dem Gericht befreien wird. Unsere Sicherheit liegt allein in Jesus Christus. Und er hat uns sein kostbares Wort gegeben, womit wir alles prüfen können und wodurch wir im Glauben wachsen können. Und er hat uns auch durch seinen Heiligen Geist seine göttliche Kraft geschenkt, die unsere Herzen bewahrt und die uns alles gibt, was wir brauchen zum Leben und zum Wandel in Gottesfurcht.
Gott rettet die Gottesfürchtigen aus der Versuchung. Diese Botschaft sollte uns trösten. Aber Gott wird die Gottlosen auch richten. Diese Botschaft sollte dich warnen, wenn du ihm nicht nachfolgst. Amen.

Es ist 1 Uhr und 42 Minuten. 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

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Von der Mennonitengemeinde Bielefeld wurde 2022 eine Evangelisation unter dem Motto Leben braucht Hoffnung veranstaltet. 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

Also vielleicht haben manche gedacht, wieso ist der Traum von der Gesundheit teuer? Es gibt doch eine Krankenkasse, die zahlt das doch. Das ist zwar alles wahnsinnig teuer. Ich meine, manche wechseln ihre Hüften und die Kniegelenke, wie früher die anderen ihre Reifen, ihre Winterreifen und Sommerreifen. Und dann kann man Organe auswechseln. Ich meine, das ist alles gar nicht lustig, sondern hängt ja auf Leben dran. Aber dass das geht, ich meine, ich bin ja nicht nur ein alter Mann, sondern ein alter weißer Mann. Das ist ungefähr das Schlimmste, was man in dieser Zeit sein kann. Aber ich bin alt genug, um mich noch zu erinnern, als man dem ersten in Südafrika, ein Chirurg, einem Menschen ein Herz transplantierte. Und die ganze Welt, damals gab es nur Schwarz-Weiß-Fernsehen und auch nur zwei Programme, hat mitgezittert, wie lange das nun gut geht. Ganz besonders lange hat das auch nicht geklappt. Inzwischen, also das ist wahnsinnig teuer, das kostet alles zigtausende. Aber bei uns, ich hoffe, die meisten sind krankenversichert. Der größte Ärger, den es da noch gibt, ist dann doch, bist du bei gesetzlichen oder bist du privat versichert, musst du, lassen sie dich bei Terminen bei den Ärzten ein bisschen hängen oder kriegst du sofort einen oder so. Das ist so die Sorge. Natürlich, wenn man in der Welt rumkommt, ich hatte das Vorrecht, ein bisschen in der Welt rumzukommen, dann sagt man, es ist ein unverschämtes Privileg. Es gibt